0: 1,77 Millionen so problemlos nicht aufbringen. Deswegen sind wir sehr glücklich darüber, dass wir, ich glaube, 1,7 Millionen davon allein an Fördermitteln bekommen. Und ohne dem würde es nicht funktionieren. Und das zusätzliche Geld, was wir jetzt natürlich über Sondervermögen bekommen haben, wollen wir natürlich auch gerne für zusätzliche Ausgaben ausgeben. Und da bin ich sehr froh, dass wir den Haushalt der Stadt so im Griff haben, dass wir die Standarddinge, die wir machen müssen, so wie Schulen und Kitas, uns jetzt eben auch wirklich leisten können.
1: Zur Sanierung gehört außerdem die Aufarbeitung des Kunstwerkes Wissensspirale von Walter Ebeling samt Schriftzug, das vor dem Gebäude zu sehen ist. Dies wird durch die Firma Metallbau Kunze zur Aufarbeitung demontiert.
2: Ja, Herr Kunze, was passiert denn jetzt hier mit dieser Statue, mit diesem Denkmal?
3: Ja, das Denkmal wird von uns aufgearbeitet. In einem ersten Schritt wird diese Edelstahlspirale in Teilstücken demontiert und danach zur Aufbereitung gebracht. Die Aufbereitung wird darin bestehen, dass zunächst die Oberfläche Glasperlen gestrahlt wird, dass dann ein chemisches Beizen sich anschließt und zum Schluss ein Elektropolieren stattfindet, sodass man nachher eine ziemlich spiegelglatte Oberfläche sauber, frei von Verschmutzungen und frei von möglichen Roststellen wieder ist.
2: Ja. Mit dem Schriftzug genau das Gleiche?
3: Mit dem Schriftzug wird das identische Art und Weise passieren.
2: Wie lange dauert das und wann wird das Denkmal wieder im alten Glanz erstrahlen?
3: Es sind ja nicht nur unsere Arbeiten, die hier stattfinden, sondern es wird ja auch eine Sanierung des Sockelbereiches erfolgen, dieser Betonhintergrundmauer. Wir werden sicherlich so im Sommer unsere Arbeiten hier abschließen. Wobei das nachher im unteren Bereich so ein bisschen Hand in Hand gehen muss mit dem Steinmetz, der die Arbeiten durchführt. Aber so in dem Bereich werden wir uns bewegen.
1: Freudig begleitet und beobachtet wird das Vorhaben von Schülerinnen und Schülern sowie Mitarbeiterinnen der Freiherr-Spiegel-Schule. Nach den Sommerferien sollen die Sanierungsarbeiten am Gebäude weitestgehend abgeschlossen sein, sodass sich alle auf einen neuen und schönen Ort des Lernens freuen können.
4: Tennissport mit Tradition und Zukunft. Einweihung des neuen Allwetterplatzes. Bereits vor über 130 Jahren warb das Hotel Heidelberg mit der Möglichkeit, Tennis zu spielen. Die Anlage bestand damals nur aus einem Platz. Der Tennissport und auch die Anlage haben sich in Blankenburg im Laufe der Jahre stark verändert. Zahlreiche Vereins-, Kreis- und Landesmeisterschaften sowie größere Eisenbahnerturniere wurden hier ausgetragen. Später folgten zum Beispiel auch der beliebte Heidelberg Seniorencup, der im vergangenen Jahr bereits seine 20. Auflage feiern konnte. Nur dank der zahlreichen ehrenamtlichen Helfern ist es möglich, den Verein mit seinen rund 550 Mitgliedern so aufzuwerten, dass sie keine Nachwuchsprobleme haben. Unter den 147 aktiven Tennissportlern sind auch 50 Kinder und Jugendliche. Ein langjähriger Trainer ist Peter Kleefeld, der in seiner Altersklasse auch noch selbst Turniere bestreitet.
5: Also beim Tennis bin ich ungefähr 40 Jahre dabei. Ansonsten habe ich 66 Jahre Ehrenamt. Ich war vorher Federballer, heißt jetzt Badmintonspieler, bin dann zum Tennis gewechselt. Und mit 50 wurde ich so richtig gut, wurde mehrfacher Landesmeister. Und seitdem bin ich voll aktiv. Wir haben in den letzten 30 Jahren 15 Landesmeister bei den Kindern erworben und 15 Landesmeister bei den Erwachsenen. Das sind also sehr gute Ergebnisse und die wollen wir in den nächsten Jahren weiter verteidigen. Neben meinem Training zweimal in der Woche spiele ich AK 65 und AK 70 und ansonsten mache ich Kindertraining. Es gibt doch nichts Besseres, hier draußen im Heidelberg Tennis zu spielen, bei dem schönen Wetter heute, an der frischen Luft. Also so 20 Jahre wollen wir mal versuchen noch und dann geht es anders weiter.
4: Sowohl das Vereinshaus als auch die Spielstätten werden von den Vereinsmitgliedern selbst instand gehalten. Umso größer war ihre Freude, dass der lang gehegte Wunsch, der Ausbau eines Ganzjahresplatzes durch Förder- und Eigenmittel ermöglicht und zum 70. Geburtstag der Abteilung Tennis übergeben wurde.
6: Wir haben ja im letzten Jahr einen Fördermittelbescheid gekriegt mit Unterstützung des Landes und des Landkreises Harz. Konnten wir hier über 90.000 Euro investieren, um den Ganzjahresplatz zu bauen.
4: Der Umbau des Platzes wurde mit 45.000 Euro vom Land und 31.000 Euro vom Landkreis unterstützt.
7: Ich erinnere mich in den letzten Jahren an gut 16 Maßnahmen von Tennisvereinen und da haben wir als Land immerhin über 1 Million Euro mit dazugegeben. Das zeigt, es wird wirklich auch bei Tennisvereinen ordentlich investiert. Was wir hier in Blankenburg jetzt sehen, ist ein Ganzjahresplatz. Das hat natürlich auch mit dem Harz zu tun, wo der Winter manchmal früher anfängt und auch länger dauert. Das heißt, gerade für Ascheplätze ist es eine schwierige Ausgangsvoraussetzung. Mit einem Ganzjahresplatz kann ich deutlich länger spielen und auch früher wieder anfangen. Und dadurch, dass es mit Flutlichtanlage verbunden ist, kann ich eben wirklich auch in den Herbstmonaten bis tief in die Abendstunden spielen. Ich glaube, das ist für alle Tennisspielerinnen und Tennisspieler ein großer Gewinn.
4: Übrigens, die Allwetterschicht ersetzt den pflegeaufwendigen Ziegelmehlbelag und benötigt keine Bewässerung mehr. Dadurch werden jährlich auch mehrere Kubikmeter Trinkwasser eingespart.
8: Der Landkreis hat die Eigenanteile der Stadt Blankenburg und des Vereins gestärkt, eine Fördermaßnahme des Landes Sachsen-Anhalt. Wir geben insgesamt 500.000 Euro im Jahr aus für Sportstätten im Landkreis, um den Vereinen zu helfen, um auch größere Maßnahmen umsetzen zu können. Eine solche größere Maßnahme ist hier in Blankenburg gestartet. Deswegen mein Glückwunsch dafür.
4: Während der offiziellen Inbetriebnahme konnten nicht nur prominente Gäste begrüßt, sondern auch langjährige Mitglieder ausgezeichnet werden. Ein großes Dankeschön erhielt auch Sven Ungetüm, der sich stark für die Abteilung Tennis einsetzte und nun seinen SV-Lok-Vorsitz nach fast 30 Jahren in jüngere Hände legte. Landtagsabgeordneter Alexander Reuscher dankte vor allem den Machern vor Ort, die dieses neue Projekt eines multifunktionalen Allwetterplatzes auf den Weg gebracht haben. Landrat Thomas Balzerowski wettete wieder einmal gegen den Bürgermeister, wer die meisten Körbe trifft. Und gewann knapp. Der Gewinneinsatz erfolgt bei einem Harz-Derby. Heiko Breithaupt muss an der Kasse sitzen und vielleicht werden die Eintrittsgelder dann noch etwas aufgerundet. Trotz dieser Niederlage ließ es sich Heiko Breithaupt aber nicht nehmen, den neuen Platz einmal auszuprobieren und auch ein paar Tennisbälle übers Netz zu spielen.
9: Ja, das ist für den Tennissport in Blankenburg und für uns als Sportstadt eine echte Bereicherung. Das war ja, glaube ich, hier, würde ich sagen, der Platz, der am schlechtesten zurecht war. Und ja, es ist ja nicht nur ein Tennisplatz, es ist eigentlich auch ein Multifunktionsplatz. Also hier stehen ja auch Tore, das heißt, neben den Tennisspielern können natürlich auch andere Sportarten hier angeboten werden. Und für den Heidelberg, dieses traditionsreiche Areal hier mit über 130 Jahren Geschichte, ist das wirklich ein Meilenstein. Und ich glaube, dass der Tennissport hier wieder beste Voraussetzungen hat, auch weiter zu wachsen. Und dazu lade ich herzlich auch die nächsten Generationen ein.
4: Für alle Gäste, und diese waren zahlreich gekommen, gab es noch einen kleinen Imbiss auf der gemütlichen Terrasse des Vereinshauses.
10: Wo Sachsen-Anhalt trifft. Pressekonferenz zum Sachsen-Anhalt-Tag.
11: Unter dem Motto, wo Sachsen-Anhalt trifft, wird Bernburg Anfang Juni Gastgeber für eines der größten Feste des Landes. Zum zweiten Mal nach 1996 findet der Sachsen-Anhalt-Tag in der Saalestadt statt. Gleichzeitig feiert das Landesfest sein 30-jähriges Jubiläum. Vor kurzem wurde das umfangreiche Programm vorgestellt. Geplant sind mehrere Bühnen, Themenstraßen, Regionaldörfer, ein großer Festumzug sowie zahlreiche Angebote aus Kultur, Wirtschaft, Ehrenamt und Tourismus. Erwartet werden zehntausende Besucherinnen und Besucher aus ganz Sachsen-Anhalt. Organisiert wird das Großereignis gemeinsam von Stadt, Land und zahlreichen Partnern. Für das Organisationsteam laufen die Vorbereitungen bereits seit Monaten.
12: Der aktuelle Stand der Vorbereitung ist so, dass wir fast fertig sind. Wir hatten heute am Vormittag nochmal die Landkreise und Städte da, die uns nochmal die letzten Gruppen gemeldet haben, die letzten Übernachtungen. Jetzt sind wir nochmal an einem feinen Schliff vom Sicherheitskonzept. Nach den Ereignissen in Leipzig haben wir noch ein bisschen nachgeschärft. Und von uns aus kannst du 29 Tagen losgehen.

0: Hamburg ist enorm. Alle Hotels sind ja jetzt schon ausgebucht. Wir haben schon Buchungen für 27, wo ich sage, das ist der Nachhall. Ja, wir werden natürlich auch jetzt schon beim Sachsener Tag ein Mehrweg-Konzept. Das Mehrweg-Konzept wird auch weiter begleitet in anderen Veranstaltungen dann, wo wir sagen, das ist der Effekt für die Industrie, die Mitgliederwerbung oder die Unternehmensvorstellung und sowas. Das wird hier absolut groß geschrieben.
1: Für Oberbürgermeisterin Silvia Risto ist das Landesfest nicht nur organisatorisch eine Herausforderung, sondern auch eine Herzensangelegenheit.
2: Die Nervosität ist hoch. Heute Nacht habe ich krampfhaft nach einem Wort gesucht. Das habe ich heute Morgen gefunden. Wir haben es beraten und in das Sicherheitskonzept somit aufgenommen. Das heißt, es ist eine große Anspannung noch da, weil die letzten Bausteine, um das Fest organisieren zu können oder stattfinden lassen zu können, natürlich noch zusammengesetzt werden. Da ist ein großes Team mit beteiligt und insofern werden auf der einen Seite Schriftstücke produziert und auf der anderen Seite Absprachen getätigt, die letzten Pläne gezeichnet und Fragen beantwortet.
1: Die Vorbereitungen für das dreitägige Landesfest laufen bereits seit langer Zeit im Hintergrund.
2: Es dreht sich viel, viel mehr um das normale Leben in der Stadt. Das findet ja trotzdem statt. Insofern haben wir ein Organisationsteam freigesetzt. Und das Organisationsteam darf auf der anderen Seite, wenn sie bestimmte Fragen oder Aufgaben freigeben wollen, auf die anderen Bereiche zugehen. Und das tun sie auch, sodass das ein großes Werk ist von ganz vielen Beteiligten. Wir vier zwar die Hauptverantwortung haben. Und immer wenn sie mich dann dazu brauchen, dann werde ich mit dazugeholt. Wir besprechen das, wir diskutieren, wir legen fest. Aber das normale Leben in der Stadt beschäftigt mich tatsächlich immer noch ein bisschen mehr.
1: Und wenn das Fest dann endlich startet, auch dafür hat die Oberbürgermeisterin schon einen Plan.
2: Oh, mein Kalender ist sehr voll. Ich darf eröffnen und ich darf auch am Ende die Veranstaltung beschließen. Und dazwischen sind es ganz viele Begegnungen, die stattfinden hier in der Stadt. Einige Termine sind mit eingeordnet. Wir werden natürlich im Lagezentrum mit eingesetzt sein und uns dazu abstimmen, ob es irgendwelche Dinge sind. Aber vor allen Dingen werde ich das Land Sachsen-Anhalt genießen können. Und ich habe ja das große Glück, alle sind hier.
1: Vom 5. bis 7. Juni soll Bernburg zum Treffpunkt für ganz Sachsen-Anhalt werden. Mit Musik, Begegnungen und einem Landesfest, das die Vielfalt des Bundeslandes zeigen will.

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0: Zum Dienstagvormittag scheint zu Beginn schon die Sonne und es bläst ein schwacher Wind aus Westen. Der Mittag wird sonnig und warm mit Temperaturen bis 28 Grad. Am Abend bleibt es sonnig und klar. In der Nacht ist es dann wechselnd bewölkt mit Temperaturen bis 20 Grad. Am Mittwoch wird es sonnig mit vereinzelt leichter Bewölkung bei Temperaturen um 17 Grad.
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2: Eine große Herausforderung, internationaler Läufer-Zehnkampf im Sportforum. Vom 14. bis 17. Mai machte Blankenburg seinem Namen als Sportstadt wieder alle Ehre. Zum ersten Mal wurde ein internationaler Wettkampf auf der neuen Laufbahn des Blankenburger Sportforums ausgetragen.
3: Blankenburg ist natürlich durch den einzigartigen Standort hier bei uns im Sportforum ausgewählt worden. Wir bieten beste Bedingungen mit der sanierten Bahn und freuen uns natürlich, dass wir so viele Wettkämpferinnen und Wettkämpfer begrüßen können.
2: 2024 ließ die Stadt Blankenburg mit Hilfe von Fördermitteln die Laufbahn und Nebenanlagen für 2,4 Millionen Euro sanieren. Mit dem neuen Mondo-Belag war die Sportstätte wieder für Anspruch.

0: anspruchsvolle Wettkämpfe geeignet.
1: Blankenburg hat sich schon einige Jahre für die Ausrichtung für diesen Läufer-Zehnkampf beworben. Wir hatten aber noch die Herausforderung, dass wir unsere Bahn sanieren mussten vorher. Das ist Gott sei Dank gelungen und jetzt haben wir beste Voraussetzungen für den Läufer-Zehnkampf. Und den gibt es das zweite Mal in Sachsen-Anhalt hier. Das Besondere daran ist, dass einfach die Athletinnen und Athleten hier 10 Laufdisziplinen alle auf der Bahn absolvieren innerhalb von 4 Tagen. Und das ist was Außergewöhnliches. Da geht's los mit 60 Meter, das sind also die klassischen Sprintdisziplinen, 100 Meter, 200 Meter. Dann geht's auf die Mitteldistanzen, 400 Meter, 800 Meter, 1500, bis hin zu 3000, 5000 und 10.000 Meter hier auf der Bahn, also 25 Runden. Also es wird in allen Altersklassen gestartet. Es gibt für die Jugendlichen einen Läufer-6-Kampf, weil die noch nicht alle langen Disziplinen laufen dürfen. Aber die Erwachsenen laufen von der Altersklasse Männer bis zur AK 75 hier. Und wir haben etwa 120 Anmeldungen für den Wettkampf. Für einen Läufer ist das was Herausforderndes, also sowohl körperlich als auch mental, weil es eben nicht einen klassischen Sprinter geben kann, der die kurzen Distanzen hier super absolviert. Und auch keinen klassischen Langläufer, der wirklich die Langdistanzen prima kann, sondern man braucht hier so einen Universalläufer, der eben auf allen Disziplinen sich wohlfühlt. Und das ist der besondere Kitzel, weil am Ende wird die Wertung zusammengefasst und die Ergebnisse aus den 10 Disziplinen fließen in eine Gesamtauswertung ein.
0: Die Teilnehmer kamen aus 10 Ländern, die meisten natürlich aus Deutschland und Europa und sogar aus den USA und Eritrea. An den Wettkämpfen nahmen 39 Frauen und 74 Männer von 63 Vereinen teil. Unter ihnen auch 4 Blankenburger Sportler. Das Regenwetter machte es den Organisatoren und Sportlern nicht leicht. Aber sie alle waren wettkampferprobt. Der neue Vorsitzende vom Sportverein Lok Blankenburg, Dietmar Resch, wollte ebenfalls einige Laufstrecken unter Wettkampfbedingungen testen.
2: Ich bin vor 2,5 Jahren aus Süddeutschland wieder hier in meinen eigentlichen Heimatverein Lok Blankenburg zurückgekommen als aktiver Leichtathlet. Und da der erste Vorsitzende, Sven Ungetüm, nicht mehr weitermachen wollte, er hat es ja auch richtig lange gut gemacht, hat sich das so ergeben, dass ich dann erster Vorsitzender werden wollte, nachdem mir das so unterschwellig untergeschoben wurde. Ich sag's mal ganz dezent, aber ich habe es gerne gemacht. Es ist eine tolle Aufgabe, es ist ein toller Verein mit vielen Abteilungen. Wir wollen uns weiterentwickeln und das machen wir mit dem neuen Vorstand, der vor 4 Wochen dann wieder gewählt worden ist, im richtig guten Geiste.
0: Wie sind Sie selber sportlich unterwegs?
2: Ich bin selber als Leichtathlet unterwegs, noch im Seniorenbereich. Ich werde auch heute und am Samstag selber starten hier, aber nur auf 2 Sprintstrecken und laufe bis zur Meisterschaften alles mit. Aber nicht unbedingt Volksläufe oder Regensteinslauf. Das ist nicht meine Welt.
0: Über 40 ehrenamtliche Helfer hatten die Veranstaltung vorbereitet und waren 4 Tage rund um die Uhr im Einsatz. Ihnen ist es vor allem zu verdanken, dass dieser internationale Läufer-Zehnkampf zu einem Erfolg wurde und die Sportler Blankenburg in guter Erinnerung behalten werden.
3: Karls Erlebnisdorf zum Probieren. Pop-Up-Festival gibt einen fruchtigen Ausblick. ...2028 soll das soweit sein. Dann soll Karls Erlebnisdorf in Wernigerode eröffnen. Doch wenn man derzeitig nach Wernigerode fährt, befindet sich neben der Ausfahrt der Autobahn bereits ein Erlebnisstandort. Das ist Karls Pop-Up-Festival. Von Mai bis Ende Oktober gibt es hier ein kleines Erlebnisdorf mit Attraktionen für die ganze Familie. Wer mag, kann sich mit vielen Köstlichkeiten von Karls verwöhnen lassen, denn im großen Eingangsbereich gibt es eine umfangreiche Palette mit Produkten aus dem Karls-Sortiment. Dazu gehört unter anderem auch die Marmeladenküche, bei der man live zusehen kann, wie die Erdbeeren im Glas landen.
4: Ja, hallo! Wir sind hier in der Marmeladenküche und hier wird unser leckerer Erdbeertraum gekocht. Und ich glaube, der ist in aller Munde, oder? Habt ihr doch bestimmt schon was von gehört, von unserem Erdbeertraum? Und der wird hier gekocht mit unseren eigenen Erdbeeren, die wir in Rövershagen ernten.
3: 500 Gläser werden hier pro Tag befüllt. Wenn das Team sich hier richtig eingespielt hat, kann diese Zahl sogar noch gesteigert werden. Für die Stadt Wernigerode gibt es hier sogar noch ein ganz besonderes Produkt.
5: Ich habe gestern ein neues Lieblingsprodukt entdeckt, und zwar, das war mir nicht bekannt, dass unser Manufakturenchef Robert Krohn hat für Wernigerode eine Erdbeermarmelade-Edition entwickelt. Und da steht drauf Karls Erdbeertraum Wernigerode mit einem goldenen Etikett. Das fand ich schön.
3: Wer dann nach draußen geht, kann sich mit vielen Attraktionen den Tag versüßen. Ein breites Angebot gibt hier am Tag der Eröffnung bei bestem Wetter einen Grund zum Verweilen und Erleben. Dazu gehören nicht nur die Fahrgeschäfte, sondern auch Essensangebote sowie eine große Rutsche, die man schon aus der Ferne gut sehen kann.
6: Also ich bin begeistert. Ich bin erstmal begeistert über die Bautätigkeit, die hier Karls, also Herr Dahl mit seinem Team an den Tag gelegt hat. Das war schon rekordverdächtig. Die Baustelle an sich, natürlich auch die Erweiterung der Kreuzung hier direkt vor Wernigerode. Ich glaube, eine ganz wichtige Sache, die Verkehrssituation, aber das hat man hier schon ganz gut im Griff. Und wenn man die vielen glücklichen Gesichter der Kinder sieht und der Familien, dann ist man einfach auch nur selber glücklich und man muss sagen, ich glaube, wir haben alles richtig gemacht.
7: Ja, super. Wir haben natürlich tolles Wetter heute zur Eröffnung. Da bin ich glücklich. Und die Erwartungen waren natürlich, dass überhaupt Leute kommen oder kommen überhaupt Wernigeröder. Und ich bin total begeistert, so viele Wernigeröderinnen und Wernigeröder zu sehen. Wir hatten das alle nicht so erwartet, auch Robert Dahl nicht. Und es ist super besucht und für die ersten zwei Stunden so ein toller Ansturm, tolle Atmosphäre, tolles Wetter. Ich bin total begeistert.
5: Mich freut am meisten, dass eben, als ich auf die Uhr geguckt habe, um 13.15 Uhr, nachdem wir um 13 Uhr offiziell eröffnet haben, dass hier schon so viele Menschen waren. Weil ich hatte so gedacht, so Montag Nachmittag, naja, wir haben das auch ein bisschen ja beabsichtigt, diesen Tag heute zu legen, damit wir nicht so ein Verkehrschaos erzeugen oder so. Wir hatten in der Vergangenheit da öfter mal Probleme, wenn wir das am Sonnabend oder so gemacht haben. Und jetzt ist es heute am Montag und so kann sich das so ein paar Tage, glaube ich, ganz gut eingrufen.
3: Gerade die Verkehrssituation scheint hier ein wichtiges Thema zu sein. Das Pop-Up-Festival soll unter anderem dafür als Testlauf dienen. Zum Montagnachmittag, circa um 13 Uhr, ist der Verkehr noch ruhig. Dennoch beschäftigt die Situation die Anwohnenden, wie der Verkehr sich mit einem größeren Erlebnisdorf entwickeln wird. Trotzdem sind die ersten Eindrücke gut und wecken freudige Erwartungen an das fertige Karls Erlebnisdorf.
8: Ja, erstmal informativ. Wir gucken gerade durch und schauen mal, was es so gibt.
9: Ich kenne Karls Erdbeerhof schon von der Ostsee. Ich denke, es ist eine Bereicherung für die Region. Ich freue mich, dass Sie hier sind. Und ich werde das auch oft in Anspruch nehmen hier unten, auch mit meinen Enkelkindern. Wenn ich was Einfaches haben möchte, dann gehe ich in den Supermarkt. Aber wenn ich was Besonderes möchte, gehe ich hierher, dann bezahle ich auch ein bisschen mehr.
8: Gucken, wie das die Stadt so aufnimmt. Ne? Es ist ja jetzt nur ein kleines Pop-up und ja, mal gucken, wie es denn nachher größer wird, wegen dem ganzen Verkehrschaos und alles. Müssen wir erst mal schauen.
10: Ich wohne gegenüber, wir werden sehen, ob es mich stört. Ich bin noch aufs Verkehrskonzept gespannt.
3: Das Pop-Up-Festival bietet also eine gute Möglichkeit, die Besonderheiten des Standorts schon einmal im kleineren Maßstab zu testen. Schließlich soll der Betrieb mit der Stadt Wernigerode gemeinsam und reibungslos verlaufen. Circa 5 Monate wird man mit der kleinen Version des Erlebnisdorfes die Entwicklung beobachten und später auswerten können.
7: Ja, das müssen wir jetzt ja ausprobieren. Deswegen machen wir ja diese Entwicklungsphase, um auch heute ein bisschen zu sehen, wie läuft das mit den Parkplätzen, wie läuft das mit dem Ausfahren und Auffahren. Aber man kann jetzt schon erkennen, dass es eigentlich keine Stausituationen gibt. Es läuft noch sehr ruhig ab, aber wir werden das jeden Tag beobachten und wollen natürlich immer optimieren. Deswegen machen wir das auch.
6: Also ich muss sagen, auch da ist Karls sehr professionell. Man testet den Standort mit seinen Besonderheiten, vielleicht auch seinen Schwierigkeiten. Am grünen Tisch, am Reißbrett kann man vieles bedenken, aber die Praxis ist dann manchmal noch anders. Und insofern ist das hier ein Testlauf, auch für den größeren Park und wie gesagt, sehr professionell, sehr gut gemacht. Wir werden uns dann bei der größeren Planung auf die gemachten Erfahrungen stützen und natürlich das Bauverfahren relativ schnell durchziehen, sodass wir dann hier auch das größere Karls-Erlebnisdorf bekommen.
3: Im nächsten Jahr soll es so richtig losgehen. Im Frühjahr 2028 soll Karls-Erlebnisdorf eröffnen. 200 bis 300 Arbeitskräfte sollen dann für unvergessliche Momente sorgen. Und bis dahin können die Gäste von Wernigerode, zumindest bis Ende Oktober, Karls Pop-Up-Festival besuchen, um sich selbst schon einmal einen kleinen Eindruck zu verschaffen.

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1: 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Last minute ins All? 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
3: Oder wo bin ich damals beim blinde Kuhspielen eigentlich gegengelaufen?
1: Okay, wo können Sie mich einschleusen? Es muss nach perfektem Touri aussehen. Überraschen Sie mich einfach.
2: Hinterlassen Sie mir doch bitte eine Nachricht oder einen schönen Duft. Herzlich, Ihre Waage.
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0: Zum Dienstagvormittag scheint zu Beginn schon die Sonne und es bläst ein schwacher Wind aus Westen. Der Mittag wird sonnig und warm mit Temperaturen bis 28 Grad. Am Abend bleibt es sonnig und klar. In der Nacht ist es dann wechselnd bewölkt mit Temperaturen bis 20 Grad. Am Mittwoch wird es sonnig mit vereinzelt leichter Bewölkung bei Temperaturen um 17 Grad.
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2: Wir sagen nämlich ganz frei raus, dass es nicht normal ist, dass wir in einem Land leben, wo wir unsere eigene Heimat inzwischen nicht mehr wiedererkennen. Wir sagen ganz frei raus, dass es nicht normal ist, dass wir in einem Land leben, wo man einmal im Jahr sein Geschlecht ändern kann. Und dass es nicht normal ist, dass wir in einem

0: Land leben, wo man ins Gefängnis gehen muss, wenn man seine GZ nicht bezahlt. Das ist nicht normal, das darf nicht normal werden und das werden wir rückabwickeln, meine sehr geehrten Damen und Herren.
1: Entertainment oder Politik? Die Bürgerdialoge der AfD in Sachsen-Anhalt. So ganz normal sind die Bürgerdialogveranstaltungen der AfD in Sachsen-Anhalt auch nicht. Bereits seit Wochen tourt der Ministerpräsidentenkandidat Ulrich Siegmund durch das Land und füllt jede Turnhalle. Auch in Halberstadt war das so. Eine Stimmung, die bei vielen anderen Parteien nur mit den legendären Aschermittwoch-Veranstaltungen in Bierzelten und Gasthäusern vergleichbar ist. Bei der AfD scheint das ganze Jahr Aschermittwoch zu sein. Der Saal mit einem Fassungsvermögen für 300 Gäste wurde bereits vor Wochen angemietet und erwies sich als zu klein. Bereits vor dem offiziellen Einlassbeginn entstanden vor dem Gästehaus Spiegelsberge lange Schlangen. Mehr als 200 Besucher mussten letztendlich vertröstet werden. Parteichef Ulrich Siegmund hielt später noch draußen eine kurze Rede, damit diese Besucher nicht umsonst gekommen waren. Auch die Gegenseite hatte sich mit einer großen Gegendemonstration angemeldet, daher war auch die Polizeipräsenz entsprechend.
2: Entschuldigung, Herr Nazi, für dich statt Wein und Schnaps. Nur ein freundschaftlicher Fußtritt und ein liebgemeinter Klaps.
1: Letztendlich waren aber nur rund 50 Aktivisten gekommen, um gegen die rechte Partei zu demonstrieren. Im Saal war die Stimmung deutlich besser. Ministerpräsidentenkandidat Ulrich Siegmund begrüßte jeden einzelnen Besucher persönlich und vermittelte ihnen das Gefühl, dazuzugehören. Derzeit sind Veranstaltungen der AfD ein Massenphänomen, das sich die etablierten Parteien im Land, aber auch im Bundestag nicht erklären können. Außer Verboten und Ausgrenzung fällt ihnen derzeit nicht viel ein. Das wiederum erhöht den Frust der Wähler und bringt Stimmen für die Alternative für Deutschland. Was aber macht die AfD richtig und die anderen falsch, um auch die letzte Dorfkneipe mit Wählern zu füllen? Als erstes wäre da, die Stimmung zu nennen, denn wie bei einer guten Unterhaltungsshow wird das Publikum erst einmal durch kurze und klare Slogans aufgeheizt. In Halberstadt übernahm das der innenpolitische Sprecher der AfD-Fraktion im Landtag von Sachsen-Anhalt, Matthias Büttner.
3: Stichwort innere Sicherheit. Wenn ich mir zum Beispiel Orte wie den Hasselbachplatz in Magdeburg angucke, wo ich selber mich schon nicht mehr hintraue, obwohl ich mehrmals die Woche Sport treibe. Aber was willst du machen, wenn du größeren Arabergruppen gegenüberstehst, die deine blonde Frau oder blonde Freundin anpfeifen oder Katzengeräusche machen? Das ist mir selbst schon passiert. Da kannst du nichts machen. Die pfeifen dreimal und dann kommen noch 10 weitere aus den Seitenstraßen. Das sind Zustände, die wir uns hätten nicht vorstellen können. Der Hasselbachplatz ist einer der unsichersten Orte in Mitteldeutschland geworden. Das hat diese Landesregierung zu verantworten. Und was passiert? Nichts passiert. 3 Afghanen wurden dieses Jahr aus den Haftanstalten von Sachsen-Anhalt abgeschoben. 3. Und 1 Syrer. Also straffällig. Das war's. Mehr passiert nicht. Und ich sage euch, wenn wir hier an eine Regierung kommen, dann werden wir alles in unserer Macht Stehende tun, um diese Leute wieder zurück nach Hause zu schicken. Allein schon, weil sie massiv viel Geld verschlingen und weil sie für die Unsicherheit in unserem Land verantwortlich sind. Damit muss endlich Schluss sein, liebe Freunde.
1: Mit solchen Sprüchen zieht man schnell die Blicke des Verfassungsschutzes auf sich, der die Partei in Sachsen-Anhalt als gesichert rechtsextrem eingestuft hat. Auch gegenüber dem amtierenden Ministerpräsidenten Sven Schulze äußerte sich der innenpolitische Sprecher der AfD, Matthias Büttner, wenig diplomatisch.
3: Und es geht dabei nicht nur um Sachsen-Anhalt, so wie viele mal glauben. Und der Ministerpräsident dieses Landes, der, ich sag mal, mit unlauteren Mitteln Ministerpräsident geworden ist und vorher Wirtschaftsminister war, der wird ja nicht müde dabei, den Menschen zu erklären, weil er schon weiß, was die Stunde geschlagen hat, dass die Wahl in Sachsen-Anhalt ja nichts mit der Bundespolitik zu tun hätte. Und dass hier gewählt wird, weil wir unser Land voranbringen wollen und der Bund dabei gar keine Rolle spielt. Aber liebe Freunde, jeder weiß doch, was passiert, wenn die AfD hier in Sachsen-Anhalt so stark wird, dass sie allein regieren kann. Denn jeder weiß, dass Friedrich Merz

0: Erwachsenen dafür verantwortlich gemacht wird, derjenige, der sich hingestellt hat und behauptet hat, er könnte die AfD verhindern, nicht nur verhindern, er könnte die AfD halbieren. Liebe Freunde, wenn in Sachsen-Anhalt im September die AfD stärkste Kraft wird und regiert, dann haben wir nicht nur einen neuen Ministerpräsidenten, der Ulrich Siegmund heißt, sondern die Ära Merz ist endlich beendet.
1: Mit solch verbalen Angriffen findet man sicherlich innerhalb der CDU keine neuen Freunde. Nach rund 30 Minuten kam die Veranstaltung dann zu ihrem Höhepunkt. Wie ein siegreicher Matador zog Ulrich Siegmund unter lautem Jubel in das Gästehaus Spiegelsberger ein. Und hier war es dann auch klar zu sehen. Die AfD hat keine Wähler, sondern eher wie in einem Fußballverein Fans. Mit so einem Gegner hatten es die etablierten Parteien bisher noch nie zu tun, weswegen auch die Bekämpfung der rechten Partei allen sichtbar schwerfällt. Teilweise konnte man den Eindruck gewinnen, man wäre auf einer Kaffeefahrt und würde gleich von einem engagierten Motivationskünstler Heizdecken verkauft bekommen. Eins muss man wirklich zugeben, der Shootingstar der AfD, Ulrich Siegmund, besitzt alle Fähigkeiten, die ein guter Entertainer braucht. Er hat Charisma, sieht gut aus und kann einen ganzen Saal zum Toben bringen. Diese Eigenschaften haben die meisten Abgeordneten nicht.
2: Aber das ist heute nochmal was Besonderes. Das sind die Bilder, die Deutschland braucht. Das ist die politische Wende. Wir holen es unter anderem zurück.
1: Die meisten Parteiveranstaltungen sind eher langweilig, weil es um politische Inhalte geht und Sachfragen diskutiert werden. Bei der AfD ist es hingegen gut gemachtes Entertainment, wie in einer erfolgreichen Fernsehshow.
2: Aber ihr seid ja heute mit einem speziellen Anspruch hergekommen. Und deswegen würde ich erst mal gerne fragen, wer ist denn heute, und bitte mal ehrlich die Hand hoch, wer ist denn heute zum ersten Mal in seinem Leben auf einer AfD-Veranstaltung? Also sag mal, 80%, herzlich willkommen, ihr habt alles richtig gemacht. Aber ich sag's ganz frei aus, dieses Bild hier, das ist die einzig richtige Antwort des Volkes auf diese kaputte Politik in diesem Land. Wir haben die Nase voll.
1: Das erste Ziel als Ministerpräsident, das Ulrich Siegmund immer wieder erwähnt, ist die Kündigung des Rundfunkstaatsvertrages. Auch deswegen, weil es sich derzeit in der Praxis tatsächlich auch am einfachsten umsetzen lässt, sollte die AfD eine absolute Mehrheit erreichen. Wenn der Vertrag noch in diesem Jahr gekündigt wird und es keine erfolgreichen juristischen Rechtsmittel dagegen gibt, wären die Gebührenzahler Sachsen-Anhalts am 01.01.2029 von der jetzigen GEZ-Gebühr befreit. Es gab immer wieder viele Versuche, den öffentlich-rechtlichen Rundfunk zu reformieren, doch nichts hat funktioniert. Die mit über 8,4 Milliarden Euro Zwangsgebühren ausgestatteten Sendeanstalten haben ihr Programm in den letzten Jahren immer weiter nach links verschoben. Hinzu kommen völlig überzogene Gehälter und Pensionszahlungen für ihre Mitarbeiter und Moderatoren, während die Programminhalte immer schlechter werden.
2: Eine Botschaft, die ich Ihnen heute mit auf den Weg geben möchte. Wir sind jetzt an einem Punkt, wo die mit ihren ganzen Spielchen einfach am Ende sind. Sie sind am Ende ihrer Märchen, ihrer Lügen, die über viele Jahre und Jahrzehnte leider Gottes verfangen haben, weil wir auch eine mediale Desinformation in diesem Land haben, eine vierte Gewalt, auf die leider immer noch viel zu viele reinfallen. Sie machen das nicht, sie möchten sich eine eigene Meinung bilden und sie machen sich ein eigenes Bild und sie durchschauen, was hier passiert. Aktuell machen es noch nicht alle. Und deswegen sage ich etwas vorab, was höchstwahrscheinlich heute sonst als Frage gekommen wäre, was ist denn eure erste Amtshandlung? Und ich bin jemand, der nicht gerne an Symptomen rumspielt, sondern Ursachen bekämpfen möchte. Und diese mediale Ursache ist in dieser vierten Gewalt, oder mündet in dieser vierten Gewalt. Und deswegen sage ich ganz frei raus, selbstverständlich ist die erste Amtshandlung, der erste Schritt, weg mit dieser Rundfunk-Zwangsabgabe, Kündigung des Medienstaatsvertrages hier in Sachsen-Anhalt.
1: Viele Wähler und Wählerinnen würden sich vermutlich gern mal eine Zusammenarbeit zwischen der AfD und der CDU wünschen. Denn die dauerhaften Zwangskoalitionen in Deutschland haben viele Menschen desillusioniert. Von einer Koalition sind beide Parteien aber noch Lichtjahre entfernt. Derzeit würde sich die CDU von der AfD auch in keinem Fall tolerieren lassen. Dazu müssten die Kandidaten der AfD ihre rechte Ecke verlassen und sich mehr der CDU annähern. Auch der Landtagsabgeordnete und Chef der AfD im Harzkreis, Christian Hecht, hält derzeit nichts von Annäherungsversuchen. Besonders bei den Themen Verteidigung, Europäische Union, NATO, Ukraine-Krieg und Energieversorgung liegen die beiden konservativen Parteien unüberbrückbar auseinander. Jetzt ist es ja so, dass die AfD am rechten Rand steht. Die CDU steht eigentlich in der Mitte. Muss sich die AfD nicht ein bisschen zur CDU hinbewegen, um tolerierungsfähig zu werden?
3: Nein. Also die CDU steht nicht in der Mitte, sondern die CDU steht ganz, ganz weit links. Die CDU ist keine Konservative.
1: Ja, vielleicht einige Teile, aber gerade in Sachsen-Anhalt stehen doch mehr in der Mitte.
3: Die CDU-Politik, also gerade in Sachsen-Anhalt merke ich das ja im Landtag, wo die Mehrheiten der CDU stehen. Da gibt es natürlich auch klassische konservative CDU-Politiker, die kommen aber in dieser links ausgerichteten CDU nicht zum Tragen mit ihren Bedenken, mit ihren Positionen. Die werden gnadenlos an den Rand gedrückt, weil die Politik von Merz, unserem Lügenkanzler, ganz eindeutig, auch jetzt gerade wieder auf dem Treffen beim DGB hat das nochmal wiederholt, es wird keine Zusammenarbeit mit der AfD geben. Mit der CDU, die Herr Merz verkörpert, wird die AfD auch nicht zusammenarbeiten wollen. Weil die Politik, die dahinter steht, das ist genau die Politik, die wir beenden wollen.
1: Am 6. September 2026 sind Landtagswahlen in Sachsen-Anhalt. Ob es die wichtigsten Wahlen werden, die je in Sachsen-Anhalt stattgefunden haben, kann niemand vorhersehen. Eins kann man allerdings mit Sicherheit schon sagen: Diese Wahl wird definitiv eine der spannendsten aller Zeiten werden.
2: Weg, schreiben wir Geschichte, und das bestärkt mich, dass wir auf dem richtigen Kurs sind, und alles Weitere, das besprechen wir sehr gerne heute Abend. Dafür sind wir hier da, dafür stehen wir in der Rede und Antwort. Das machen wir ja gerade in ganz Sachsen-Anhalt, teilweise 3-4 Mal die Woche. Aber es macht wahnsinnigen Spaß und es zeigt, dass wir auf dem richtigen Weg sind. Und deswegen möchte ich so schließen, wie ich angefangen habe. Wir sind auf dem richtigen Weg. Die Zeit, sie ist für uns, die Zeit ist für die Alternative für Deutschland. Und ich möchte heute mit einem Zitat schließen, was ich aktuell, und das sage ich immer noch mal wieder, ich weiß, diese Kameras filmen das ruhig, was ich auf jedem Bürgerdialog aktuell, auf jeder Veranstaltung sagen werde, bis zur Landtagswahl am 6.9. Und ich werde es weiter sagen, weil es alles auf den Punkt bringt, was hier gerade in diesem Land passiert. Ich bin Altmärker, ich komme aus Tammermünde. Otto von Bismarck war Altmärker und der hat gesagt, ein Gedanke, der richtig ist, kann auf Dauer nicht niedergelogen werden. Das passiert gerade, ihr seid Teil dessen. Herzlich willkommen, Halberstadt, auch einen schönen Abend.
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0: Zum Dienstagvormittag scheint zu Beginn schon die Sonne und es bläst ein schwacher Wind aus Westen. Der Mittag wird sonnig und warm mit Temperaturen bis 28 Grad. Am Abend bleibt es sonnig und klar. In der Nacht ist es dann wechselnd bewölkt mit Temperaturen bis 20 Grad. Am Mittwoch wird es sonnig mit vereinzelt leichter Bewölkung bei Temperaturen um 17 Grad.
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0: Halberstadt beginnt neues Sanierungsprojekt an der Freiherr-Spiegel-Grundschule. Nach langer Vorbereitungsphase wird die Freiherr-Spiegel-Schule in Halberstadt nun endlich saniert. Damit beginnt die Stadt ein weiteres und notwendiges Modernisierungsprojekt.
1: Ja, wir haben ja heute den Startschuss gegeben, das heißt, es geht jetzt los. Der größte Teil wird natürlich in den Sommerferien gemacht, damit die Kinder nicht so beeinträchtigt werden. Aber wir müssen jetzt starten, wir wollen nämlich noch dieses Jahr auch fertig werden. Und auf die Frage, was wird gemacht? Also als allererstes wird natürlich mal diese fürchterliche Fassade gemacht. Die ist seit langem schon ein Dorn im Auge. Seit im Prinzip 30 Jahren will man die Schule sanieren. Jetzt haben wir es endlich geschafft in dieser Legislatur, dass wir auch die Fördermittel dafür bekommen haben, bestätigten Haushalt haben, alles, was man braucht. Das heißt, wir machen die Fassade mit einer Verbundwärmesystem, um Energie zu sparen. Wir machen in den Innen die Böden und die Wände. Die Verkabelungen sind tatsächlich schon gemacht. Also technisch ist die Schule auf einem guten Stand. Aber jetzt geht es wirklich darum, innen und außen neue Fenster, Verschattungen. Im Prinzip so, dass man die Schule am Ende nicht wiedererkennt und die Kinder ein tolles Lernumfeld haben.
0: Mittlerweile sind der Großteil der Halberstädter Schulen und Kitas umfassend erneuert und modernisiert worden.
1: Das ist hier wirklich die letzte Schule, die in einem nicht so guten Zustand ist, muss man sagen. Alle anderen Schulen und Kindertagesstätten sind eigentlich super, wirklich auf dem modernsten Stand der Technik. Natürlich gibt es immer in jeder Einrichtung hier mal eine Ecke, die noch gemacht werden muss oder so. Aber im Großen und Ganzen sind alle unsere Kitas, alle unsere Grundschulen auf einem wirklich sehr, sehr hohen Standard, vor allen Dingen auf einem sehr, sehr hohen technischen Standard und ansonsten natürlich vernünftig durchsaniert. Da hat die Stadt auch in den letzten Jahren immer schon viel drauf geachtet. Und wir werden ja bald noch die Kita Ententeich einrichten. Das war auch ähnlich wie die Schule, so eine, die unbedingt gemacht werden musste. Die wurde jetzt auch gemacht, sodass wir da das nächste Schmuckstück in unserer Stadt haben.
0: Finanziert wird das Vorhaben mit Mitteln aus dem Sondervermögen des Bundes sowie durch Eigenanteile der Stadt Halberstadt.
1: Wir haben zumindest so viel Geld, dass wir uns mittlerweile die Eigenanteile leisten können. Also wir könnten die 2,77 Millionen so problemlos nicht aufbringen. Deswegen sind wir sehr glücklich darüber, dass wir, 1,7 Millionen davon allein an Fördermitteln bekommen. Und ohne dem würde es nicht funktionieren. Und das zusätzliche Geld, was wir jetzt natürlich über Sondervermögen bekommen haben, wollen wir natürlich auch gerne für zusätzliche Ausgaben ausgeben. Und da bin ich sehr froh, dass wir den Haushalt der Stadt so im Griff haben, dass wir die Standarddinge, die wir machen müssen, so wie Schulen und Kitas, uns jetzt eben auch wirklich leisten können.
0: Zur Sanierung gehört außerdem die Aufarbeitung des Kunstwerkes Wissensspirale von Walter Ebeling samt Schriftzug, das vor dem Gebäude zu sehen ist. Dies wird durch die Firma Metallbau Kunze zur Aufarbeitung demontiert.
2: Ja, Herr Kunze, was passiert denn jetzt hier mit dieser Statue, mit diesem Denkmal?
3: Ja, das Denkmal wird von uns aufgearbeitet. In einem ersten Schritt wird diese Edelstahlspirale in Teilstücken demontiert und danach zur Aufbereitung gebracht. Die Aufbereitung wird darin bestehen, dass zunächst die Oberfläche Glasperlen gestrahlt wird, dass dann ein chemisches Beizen sich anschließt und zum Schluss ein Elektropolieren stattfindet, sodass man nachher eine ziemlich spiegelglatte Oberfläche sauber, frei von Verschmutzungen und frei von möglichen Roststellen wieder ist.
2: Ja. Mit dem Schriftzug genau das Gleiche?
3: Mit dem Schriftzug wird das identische Art und Weise passieren.
2: Wie lange dauert das und wann wird das Denkmal wieder im alten Glanz erstrahlen?
3: Es sind ja nicht nur unsere Arbeiten, die hier stattfinden, sondern es wird ja auch eine Sanierung des Sockelbereiches erfolgen, dieser Betonhintergrundmauer. Wir werden sicherlich so im Sommer unsere Arbeiten hier abschließen. Wobei das nachher im unteren Bereich so ein bisschen Hand in Hand gehen muss mit dem Steinmetz, der die Arbeiten durchführt. Aber so in dem Bereich werden wir uns bewegen.
0: Freudig begleitet und beobachtet wird das Vorhaben von Schülerinnen und Schülern sowie Mitarbeiterinnen der Freiherr-Spiegel-Schule. Nach den Sommerferien sollen die Sanierungsarbeiten am Gebäude weitestgehend abgeschlossen sein, sodass sich alle auf einen neuen und schönen Ort des Lernens freuen können.
4: Tennissport mit Tradition und Zukunft. Einweihung des neuen Allwetterplatzes. Bereits vor über 130 Jahren warb das Hotel Heidelberg mit der Möglichkeit, Tennis zu spielen. Die Anlage bestand damals nur aus einem Platz. Der Tennissport und auch die Anlage haben sich in Blankenburg im Laufe der Jahre stark verändert. Zahlreiche Vereins-, Kreis- und Landesmeisterschaften sowie größere Eisenbahnerturniere wurden hier ausgetragen. Später folgten zum Beispiel auch der beliebte Heidelberg Seniorencup, der im vergangenen Jahr bereits seine 20. Auflage feiern konnte. Nur dank der zahlreichen ehrenamtlichen Helfern ist es möglich, den Verein mit seinen rund 550 Mitgliedern so aufzuwerten, dass sie keine Nachwuchsprobleme haben. Unter den 147 aktiven Tennissportlern sind auch 50 Kinder und Jugendliche. Ein langjähriger Trainer ist Peter Kleefeld, der in seiner Altersklasse auch noch selbst Turniere bestreitet.
5: Also beim Tennis bin ich ungefähr 40 Jahre dabei. Ansonsten habe ich 66 Jahre Ehrenamt. Ich war vorher Federballer, heißt jetzt Badmintonspieler, bin dann zum Tennis gewechselt. Und mit 50 wurde ich so richtig gut, wurde mehrfacher Landesmeister. Und seitdem bin ich voll aktiv. Wir haben in den letzten 30 Jahren 15 Landesmeister bei den Kindern erworben und 15 Landesmeister bei den Erwachsenen. Das sind also sehr gute Ergebnisse und die wollen wir in den nächsten Jahren weiter verteilen. Neben meinem Training zweimal in der Woche spiele ich AK 65 und AK 70 und ansonsten mache ich Kindertraining. Es gibt doch nichts Besseres, hier draußen im Heidelberg Tennis zu spielen, bei dem schönen Wetter heute, an der frischen Luft. Also so 20 Jahre wollen wir mal versuchen noch und dann geht es anders weiter.
4: Sowohl das Vereinshaus als auch die Spielstätten werden von den Vereinsmitgliedern selbst instand gehalten. Umso größer war ihre Freude, dass der lang gehegte Wunsch, der Ausbau eines Ganzjahresplatzes durch Förder- und Eigenmittel ermöglicht und zum 70. Geburtstag der Abteilung Tennis übergeben wurde.
6: Wir haben ja im letzten Jahr einen Fördermittelbescheid gekriegt. Mit Unterstützung des Landes und des Landkreises Harz konnten wir hier über 90.000 Euro investieren, um den Ganzjahresplatz zu bauen.
4: Der Umbau des Platzes wurde mit 45.000 Euro vom Land und 31.000 Euro vom Landkreis unterstützt.
7: Ich erinnere mich in den letzten Jahren an gut 16 Maßnahmen von Tennisvereinen und da haben wir als Land immerhin über 1 Million Euro mit dazugegeben. Das zeigt, es wird wirklich auch bei Tennisvereinen ordentlich investiert. Was wir hier in Blankenburg jetzt sehen, ist ein Ganzjahresplatz. Das hat natürlich auch mit dem Harz zu tun, wo der Winter manchmal früher anfängt und auch länger dauert. Das heißt, gerade für Ascheplätze ist es eine schwierige Ausgangsvoraussetzung. Mit einem Ganzjahresplatz kann ich deutlich länger spielen und auch früher wieder anfangen. Und dadurch, dass es mit Flutlichtanlage verbunden ist, kann ich eben wirklich auch in den Herbstmonaten bis tief in die Abendstunden spielen. Ich glaube, das ist für alle Tennisspielerinnen und Tennisspieler ein großer Gewinn.
4: Übrigens, die Allwetterschicht ersetzt den pflegeaufwendigen Ziegelmehlbelag und benötigt keine Bewässerung mehr. Dadurch werden jährlich auch mehrere Kubikmeter Trinkwasser eingespart.
8: Der Landkreis hat die Eigenanteile der Stadt Blankenburg und des Vereins gestärkt, eine Fördermaßnahme des Landes Sachsen-Anhalt. Wir geben insgesamt 500.000 Euro im Jahr aus für Sportstätten im Landkreis, um den Vereinen zu helfen, um auch größere Maßnahmen umsetzen zu können. Eine solche größere Maßnahme ist hier in Blankenburg gestartet. Deswegen mein Glückwunsch dafür.
4: Während der offiziellen Inbetriebnahme konnten nicht nur prominente Gäste begrüßt, sondern auch langjährige Mitglieder ausgezeichnet werden. Ein großes Dankeschön erhielt auch Sven Ungetüm, der sich stark für die Abteilung Tennis einsetzte und nun seinen SV-Lok-Vorsitz nach fast 30 Jahren in jüngere Hände legte. Landtagsabgeordneter Alexander Reuscher dankte vor allem den Machern vor Ort, die dieses neue Projekt eines multifunktionalen Allwetterplatzes auf den Weg gebracht haben. Landrat Thomas Balzerowski wettete wieder einmal gegen den Bürgermeister, wer die meisten Körbe trifft. Und gewann knapp. Der Gewinneinsatz erfolgt bei einem Harz-Derby. Heiko Breithaupt muss an der Kasse sitzen und vielleicht werden die Eintrittsgelder dann noch etwas aufgerundet. Trotz dieser Niederlage ließ es sich Heiko Breithaupt aber nicht nehmen, den neuen Platz einmal auszuprobieren und auch ein paar Tennisbälle übers Netz zu spielen.
9: Ja, das ist für den Tennissport in Blankenburg und für uns als Sportstadt eine echte Bereicherung. Das war ja, glaube ich, hier, würde ich sagen, der Platz, der am schlechtesten zurecht war. Und ja, es ist ja nicht nur ein Tennisplatz, es ist eigentlich auch ein Multifunktionsplatz. Also hier stehen ja auch Tore. Das heißt, neben den Tennisspielern können natürlich auch andere Sportarten hier angeboten werden. Und für den Heidelberg, dieses traditionsreiche Areal hier mit über 130 Jahren Geschichte, ist das wirklich ein Meilenstein. Und ich glaube, dass der Tennissport hier wieder beste Voraussetzungen hat, auch weiter zu wachsen. Und dazu lade ich herzlich auch die nächsten Generationen ein.
4: Für alle Gäste, und diese waren zahlreich gekommen, gab es noch einen kleinen Imbiss auf der gemütlichen Terrasse des Vereinshauses.
10: Wo Sachsen-Anhalt trifft. Pressekonferenz zum Sachsen-Anhalt-Tag.
11: Unter dem Motto, wo Sachsen-Anhalt trifft, wird Bernburg Anfang Juni Gastgeber für eines der größten Feste des Landes. Zum zweiten Mal nach 1996 findet der Sachsen-Anhalt-Tag in der Saalestadt statt. Gleichzeitig feiert das Landesfest sein 30-jähriges Jubiläum. Vor kurzem wurde das umfangreiche Programm vorgestellt. Geplant sind mehrere Bühnen, Themenstraßen, Regionaldörfer, ein großer Festumzug sowie zahlreiche Angebote aus Kultur, Wirtschaft, Ehrenamt und Tourismus. Erwartet werden zehntausende Besucherinnen und Besucher aus ganz Sachsen-Anhalt. Organisiert wird das Großereignis gemeinsam von Stadt, Land und zahlreichen Partnern. Für das Organisationsteam laufen die Vorbereitungen bereits seit Monaten.
12: Der aktuelle Stand der Vorbereitung ist so, dass wir fast fertig sind. Wir hatten heute am Vormittag nochmal die Landkreise und Städte da, die uns nochmal die letzten Gruppen gemeldet haben, die letzten Übernachtungen. Jetzt sind wir nochmal an einem feinen Schliff vom Sicherheitskonzept. Nach den Ereignissen in Leipzig haben wir noch ein bisschen nachgeschärft und von uns aus kann es in 29 Tagen losgehen. Wir versuchen den Menschen ein gewisses Sicherheitsgefühl zu geben mit unseren Maßnahmen. Wir werden natürlich unsere Maßnahmen nicht mitteilen. Jeder, der hier in Bernburg ankommt oder ins Stadtgebiet rein möchte, wird es schon merken, welche Sicherheitsmaßnahmen wir vorhalten.
11: Neben Unterhaltung und Präsentation des Landes spielt auch das Thema Nachhaltigkeit eine wichtige Rolle. So sollen unter anderem Mehrwegsysteme, kurze Wege und ein erweitertes Shuttle-Angebot eingesetzt werden.
12: Was können wir jetzt schon sagen, dass die Stadt sich nach vorne entwickelt? Der touristische Schub für die Stadt Bernburg ist enorm. Alle Hotels sind ja jetzt schon ausgebucht. Wir haben schon Buchungen für 27, wo

0: Die Nervosität ist hoch. Heute Nacht habe ich krampfhaft nach einem Wort gesucht. Das habe ich heute Morgen gefunden. Wir haben es beraten und in das Sicherheitskonzept somit aufgenommen. Das heißt, es ist eine große Anspannung noch da, weil die letzten Bausteine, um das Fest organisieren zu können oder stattfinden lassen zu können, natürlich noch zusammengesetzt werden. Da ist ein großes Team mit beteiligt und insofern werden auf der einen Seite Schriftstücke produziert und auf der anderen Seite Absprachen getätigt, die letzten Pläne gezeichnet und Fragen beantwortet.
1: Die Vorbereitungen für das dreitägige Landesfest laufen bereits seit langer Zeit im Hintergrund.
0: Es dreht sich viel, viel mehr um das normale Leben in der Stadt. Das findet ja trotzdem statt. Insofern haben wir ein Organisationsteam freigesetzt und das Organisationsteam darf auf der anderen Seite, wenn sie bestimmte Fragen oder Aufgaben freigeben wollen, auf die anderen Bereiche zugehen. Und das tun sie auch, sodass das ein großes Werk ist von ganz vielen Beteiligten. Wir vier zwar die Hauptverantwortung haben und immer wenn sie mich dann dazu brauchen, dann werde ich mit dazu geholt. Wir besprechen das, wir diskutieren, wir legen fest. Aber das normale Leben in der Stadt beschäftigt mich tatsächlich immer noch ein bisschen mehr.
1: Und wenn das Fest dann endlich startet, auch dafür hat die Oberbürgermeisterin schon einen Plan.
0: Oh, mein Kalender ist sehr voll. Ich darf eröffnen und ich darf auch am Ende die Veranstaltung beschließen. Und dazwischen sind es ganz viele Begegnungen, die stattfinden hier in der Stadt. Einige Termine sind mit eingeordnet. Wir werden natürlich im Lagezentrum mit eingesetzt sein und uns dazu abstimmen, ob es irgendwelche Dinge sind. Aber vor allen Dingen werde ich das Land Sachsen-Anhalt genießen können. Und ich habe ja das große Glück, alle sind hier.
1: Vom 5. bis 7. Juni soll Bermork zum Treffpunkt für ganz Sachsen-Anhalt werden. Mit Musik, Begegnungen und einem Landesfest, das die Vielfalt des Bundeslandes zeigen will.

0: Zum Dienstagvormittag scheint zu Beginn schon die Sonne und es bläst ein schwacher Wind aus Westen. Der Mittag wird sonnig und warm mit Temperaturen bis 28 Grad. Am Abend bleibt es sonnig und klar. In der Nacht ist es dann wechselnd bewölkt mit Temperaturen bis 20 Grad. Am Mittwoch wird es sonnig mit vereinzelt leichter Bewölkung bei Temperaturen um 17 Grad.
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2: Eine große Herausforderung. Internationaler Läufer-Zehnkampf im Sportforum. Vom 14. bis 17. Mai machte Blankenburg seinem Namen als Sportstadt wieder alle Ehre. Zum ersten Mal wurde ein internationaler Wettkampf auf der neuen Laufbahn des Blankenburger Sportforums ausgetragen.
3: Blankenburg ist natürlich durch den einzigartigen Standort hier bei uns im Sportforum ausgewählt worden. Wir bieten beste Bedingungen mit der sanierten Bahn und freuen uns natürlich, dass wir so viele Wettkämpferinnen und Wettkämpfer begrüßen können.
2: 2024 ließ die Stadt Blankenburg mit Hilfe von Fördermitteln die Laufbahn und Nebenanlagen für 2,4 Millionen Euro sanieren. Mit dem neuen Mondo-Belag war die Sportstätte wieder für anspruchsvolle Wettkämpfe geeignet.
4: Blankenburg hat sich schon einige Jahre für die Ausrichtung für diesen Läufer-Zehnkampf beworben. Wir hatten aber noch die Herausforderung, dass wir unsere Bahn sanieren mussten vorher. Das ist Gott sei Dank gelungen und jetzt haben wir beste Voraussetzungen für den Läufer-Zehnkampf. Und den gibt es das zweite Mal in Sachsen-Anhalt hier. Das Besondere daran ist, dass einfach die Athletinnen und Athleten hier 10 Laufdisziplinen alle auf der Bahn absolvieren innerhalb von 4 Tagen. Und das ist was Außergewöhnliches.

0: Da geht's los mit 60 Meter, das sind also die klassischen Sprintdisziplinen, 100 Meter, 200 Meter. Dann geht's auf die Mitteldistanzen, 400 Meter, 800 Meter, 1500, bis hin zu 3000, 5000 und 10.000 Meter hier auf der Bahn, also 25 Runden. Also es wird in allen Altersklassen gestartet. Es gibt für die Jugendlichen einen Läufer-Sechskampf, weil die noch nicht alle langen Disziplinen laufen dürfen. Aber die Erwachsenen laufen von der Altersklasse Männer bis zur AK-75 hier. Und wir haben etwa 120 Anmeldungen für den Wettkampf. Für einen Läufer ist das was Herausforderndes, also sowohl körperlich als auch mental, weil es eben nicht einen klassischen Sprinter geben kann, der die kurzen Distanzen hier super absolviert. Und auch keinen klassischen Langläufer, der wirklich die Langdistanzen prima kann, sondern man braucht hier so einen Universalläufer, der eben auf allen Disziplinen sich wohlfühlt. Und das ist der besondere Kitzel, weil am Ende wird die Wertung zusammengefasst und die Ergebnisse aus den 10 Disziplinen fließen in eine Gesamtauswertung ein.
1: Die Teilnehmer kamen aus 10 Ländern, die meisten natürlich aus Deutschland und Europa und sogar aus den USA und Eritrea. An den Wettkämpfen nahmen 39 Frauen und 74 Männer von 63 Vereinen teil. Unter ihnen auch 4 Blankenburger Sportler. Das Regenwetter machte es den Organisatoren und Sportlern nicht leicht. Aber sie alle waren wettkampferprobt. Der neue Vorsitzende vom Sportverein Lok Blankenburg, Dietmar Resch, wollte ebenfalls einige Laufstrecken unter Wettkampfbedingungen testen.
2: Ich bin vor 2,5 Jahren aus Süddeutschland wieder hier in meinen eigentlichen Heimatverein Lok Blankenburg zurückgekommen als aktiver Leichtathlet. Und da der erste Vorsitzende, Sven Ungetüm, nicht mehr weitermachen wollte, er hat es ja auch richtig lange gut gemacht, hat sich das so ergeben, dass ich dann erster Vorsitzender werden wollte, nachdem mir das so unterschwellig untergeschoben wurde. Ich sag's mal ganz dezent, aber ich habe es gerne gemacht. Es ist eine tolle Aufgabe, es ist ein toller Verein mit vielen Abteilungen. Wir wollen uns weiterentwickeln und das machen wir mit dem neuen Vorstand, der vor 4 Wochen dann wieder gewählt worden ist, im richtig guten Geiste.
1: Wie sind Sie selber sportlich unterwegs?
2: Ich bin selber als Leichtathlet unterwegs, noch im Seniorenbereich. Ich werde auch heute und am Samstag selber starten hier, aber nur auf 2 Sprintstrecken und laufe bis zur Meisterschaften alles mit. Aber nicht unbedingt Volksläufe oder Regensteinslauf. Das ist nicht meine Welt.
1: Über 40 ehrenamtliche Helfer hatten die Veranstaltung vorbereitet und waren 4 Tage rund um die Uhr im Einsatz. Ihnen ist es vor allem zu verdanken, dass dieser internationale Läufer-Zehnkampf zu einem Erfolg wurde und die Sportler Blankenburg in guter Erinnerung behalten werden.
3: Karls Erlebnisdorf zum Probieren. Pop-Up-Festival gibt einen fruchtigen Ausblick. ...2028 soll das soweit sein. Dann soll Karls Erlebnisdorf in Wernigerode eröffnen. Doch wenn man derzeitig nach Wernigerode fährt, befindet sich neben der Ausfahrt der Autobahn bereits ein Erlebnisstandort. Das ist Karls Pop-Up-Festival. Von Mai bis Ende Oktober gibt es hier ein kleines Erlebnisdorf. Mit Attraktionen für die ganze Familie. Wer mag, kann sich mit vielen Köstlichkeiten von Karls verwöhnen lassen. Denn im großen Eingangsbereich gibt es eine umfangreiche Palette mit Produkten aus dem Karls-Sortiment. Dazu gehört unter anderem auch die Marmeladenküche, bei der man live zusehen kann, wie die Erdbeeren im Glas landen.
4: Ja, hallo, wir sind hier in der Marmeladenküche und hier wird unser leckerer Erdbeertraum gekocht. Und ich glaube, der ist in aller Munde, oder? Habt ihr doch bestimmt schon was von gehört, von unserem Erdbeertraum? Und der wird hier gekocht mit unseren eigenen Erdbeeren, die wir in Rövershagen ernten.
3: 500 Gläser werden hier pro Tag befüllt. Wenn das Team sich hier richtig eingespielt hat, kann diese Zahl sogar noch gesteigert werden. Für die Stadt Wernigerode gibt es hier sogar noch ein ganz besonderes Produkt.
5: Ich habe gestern ein neues Lieblingsprodukt entdeckt, und zwar, das war mir nicht bekannt, dass unser Manufakturenchef Robert Krohn hat für Wernigerode eigens eine Erdbeermarmelade-Edition entwickelt. Und da steht drauf: Karls Erdbeertraum Wernigerode mit einem goldenen Etikett. Das fand ich schön.
3: Wer dann nach draußen geht, kann sich mit vielen Attraktionen den Tag versüßen. Ein breites Angebot gibt hier am Tag der Eröffnung bei bestem Wetter einen Grund zum Verweilen und Erleben. Dazu gehören nicht nur die Fahrgeschäfte, sondern auch Essensangebote sowie eine große Rutsche, die man schon aus der Ferne gut sehen kann.
6: Also ich bin begeistert. Ich bin erstmal begeistert über die Bautätigkeit, die hier Karls, also Herr Dahl mit seinem Team an den Tag gelegt hat. Das war schon rekordverdächtig. Die Baustelle an sich, natürlich auch die Erweiterung der Kreuzung hier direkt vor Wernigerode. Ich glaube, eine ganz wichtige Sache, die Verkehrssituation, aber das hat man hier schon ganz gut im Griff. Wenn man die vielen glücklichen Gesichter der Kinder sieht und der Familien, dann ist man einfach auch nur selber glücklich und man muss sagen, ich glaube, wir haben alles richtig gemacht.
7: Ja, super. Wir haben natürlich tolles Wetter heute zur Eröffnung. Da bin ich glücklich. Und die Erwartungen waren natürlich, dass überhaupt Leute kommen oder kommen überhaupt Wernigeröder. Und ich bin total begeistert, so viele Wernigeröderinnen und Wernigeröder zu sehen. Wir hatten das alle nicht so erwartet, auch Robert Dahl nicht. Und es ist super besucht und für die ersten zwei Stunden so ein toller Ansturm, tolle Atmosphäre, tolles Wetter. Ich bin total begeistert.
5: Mich freut am meisten, dass eben, als ich auf die Uhr geguckt habe, um 13.15 Uhr, nachdem wir um 13 Uhr offiziell eröffnet haben, dass hier schon so viele Menschen waren. Weil ich hatte so gedacht, so Montagnachmittag, naja, wir haben das auch ein bisschen ja beabsichtigt, diesen Tag heute auf heute zu legen, damit wir nicht so ein Verkehrschaos erzeugen oder so. Wir hatten in der Vergangenheit da öfter mal Probleme, wenn wir das am Sonnabend oder so gemacht haben. Und jetzt ist es heute am Montag und so kann sich das so ein paar Tage, glaube ich, ganz gut einrufen.
3: Gerade die Verkehrssituation scheint hier ein wichtiges Thema zu sein. Das Pop-Up-Festival soll unter anderem dafür als Testlauf dienen. Zum Montagnachmittag, circa um 13 Uhr, ist der Verkehr noch ruhig. Dennoch beschäftigt die Situation die Anwohnenden, wie der Verkehr sich mit einem größeren Erlebnisdorf entwickeln wird. Trotzdem sind die ersten Eindrücke gut und wecken freudige Erwartungen an das fertige Karls Erlebnisdorf.
8: Ja, erstmal informativ. Wir gucken gerade durch und schauen mal, was es so gibt.
9: Ich kenne Karls Erdbeerhof schon von der Ostsee. Ich denke, es ist eine Bereicherung für die Region. Ich freue mich, dass Sie hier sind. Und ich werde das auch oft in Anspruch nehmen hier unten, auch mit meinen Enkelkindern. Wenn ich was Einfaches haben möchte, dann gehe ich in den Supermarkt. Aber wenn ich was Besonderes möchte, gehe ich hierher, dann bezahle ich auch ein bisschen mehr.
8: Gucken, wie das die Stadt so aufnimmt. Ne? Es ist ja jetzt nur ein kleines Pop-up und ja, mal gucken, wie es denn nachher größer wird, wegen dem ganzen Verkehrschaos und alles. Müssen wir erstmal schauen.
10: Ich wohne gegenüber, wir werden sehen, ob es mich stört. Ich bin noch aufs Verkehrskonzept gespannt.
3: Das Pop-Up-Festival bietet also eine gute Möglichkeit, die Besonderheiten des Standorts schon einmal im kleineren Maßstab zu testen. Schließlich soll der Betrieb mit der Stadt Wernigerode gemeinsam und reibungslos verlaufen. Circa 5 Monate wird man mit der kleinen Version des Erlebnisdorfes die Entwicklung beobachten und später auswerten können.
7: Ja, das müssen wir jetzt ja ausprobieren, deswegen machen wir ja diese Entwicklungsphase, um auch heute ein bisschen zu sehen, wie läuft das mit den Parkplätzen, wie läuft das mit dem Ausfahren und Auffahren. Aber man kann jetzt schon erkennen, dass es eigentlich keine Stausituation gibt, es läuft noch sehr ruhig ab, aber wir werden das jeden Tag beobachten und wollen natürlich immer optimieren, deswegen machen wir das auch.
6: Also ich muss sagen, auch da ist Karls sehr professionell, man testet den Standort mit seinen Besonderheiten, vielleicht auch seinen Schwierigkeiten. Am grünen Tisch, am Reißbrett kann man vieles bedenken, aber die Praxis ist dann manchmal noch anders. Und insofern ist das hier ein Testlauf, auch für den größeren Park und wie gesagt, sehr professionell, sehr gut gemacht. Wir werden uns dann bei der größeren Planung auf die gemachten Erfahrungen stützen und natürlich das Bauverfahren relativ schnell durchziehen, sodass wir dann hier auch das größere Karls Erlebnisdorf bekommen.
3: Im nächsten Jahr soll es so richtig losgehen. Im Frühjahr 2028 soll Karls Erlebnisdorf eröffnen. 200 bis 300 Arbeitskräfte sollen dann für unvergessliche Momente sorgen. Und bis dahin können die Gäste von Wernigerode, zumindest bis Ende Oktober, Karls Pop-Up-Festival besuchen, um sich selbst schon einmal einen kleinen Eindruck zu verschaffen.

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3: Oder wo bin ich damals beim Wilde Kuhspielen eigentlich hingelaufen?
1: Okay, wo können Sie mich einschleusen? Das muss nach perfektem Touri aussehen. Überraschen Sie mich einfach.
2: Hinterlassen Sie mir doch bitte eine Nachricht oder einen schönen Duft. Herzlich, Ihre Waage.
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0: Zum Dienstagvormittag scheint zu Beginn schon die Sonne und es bläst ein schwacher Wind aus Westen. Der Mittag wird sonnig und warm mit Temperaturen bis 28 Grad. Am Abend bleibt es sonnig und klar. In der Nacht ist es dann wechselnd bewölkt mit Temperaturen bis 20 Grad. Am Mittwoch wird es sonnig mit vereinzelt leichter Bewölkung bei Temperaturen um 17 Grad.
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2: Wir sagen nämlich ganz frei raus, dass es nicht normal ist, dass wir in einem Land leben, wo wir unsere eigene Heimat inzwischen nicht mehr wiedererkennen. Wir sagen ganz frei raus, dass es nicht normal ist, dass wir in einem Land leben, wo man einmal im Jahr sein Geschlecht ändern kann. Und dass es nicht normal ist, dass wir in einem Land leben, wo man ins Gefängnis gehen muss, wenn man seine GEZ nicht bezahlt. Das ist nicht normal, das darf nicht normal werden und das werden wir rückabwickeln, meine sehr geehrten Damen und Herren.
3: Entertainment oder Politik? Die Bürgerdialoge der AfD in Sachsen-Anhalt. So ganz normal sind die Bürgerdialogveranstaltungen der AfD in Sachsen-Anhalt auch nicht. Bereits seit Wochen tourt der Ministerpräsidentenkandidat Ulrich Siegmund durch das Land und füllt jede Turnhalle. Auch in Halberstadt war das so. Eine Stimmung, die bei vielen anderen Parteien nur mit den legendären Aschermittwoch-Veranstaltungen in Bierzelten und Gasthäusern vergleichbar ist. Bei der AfD scheint das ganze Jahr Aschermittwoch zu sein. Der Saal mit einem Fassungsvermögen für 300 Gäste wurde bereits vor Wochen angemietet und erwies sich als zu klein. Bereits vor dem offiziellen Einlassbeginn entstanden vor dem Gästehaus Spiegelsberge lange Schlangen. Mehr als 200 Besucher mussten letztendlich vertröstet werden. Parteichef Ulrich Siegmund hielt später noch draußen eine kurze Rede, damit diese Besucher nicht umsonst gekommen waren. Auch die Gegenseite hatte sich mit einer großen Gegendemonstration angemeldet, daher war auch die Polizeipräsenz entsprechend.
4: Entschuldigung, Herr Nazi, für dich statt Wein und Schnaps, nur ein freundschaftlicher Fußtritt und ein liebgemeinter Klaps.
3: Letztendlich waren aber nur rund 50 Aktivisten gekommen, um gegen die rechte Partei zu demonstrieren. Im Saal war die Stimmung deutlich besser. Ministerpräsidentenkandidat Ulrich Siegmund begrüßte jeden einzelnen Besucher persönlich und vermittelte ihnen das Gefühl, dazuzugehören. Derzeit sind Veranstaltungen der AfD ein Massenphänomen, das sich die etablierten Parteien im Land, aber auch im Bundestag nicht erklären können. Außer Verboten und Ausgrenzung fällt ihnen derzeit nicht viel ein. Das wiederum erhöht den Frust der Wähler und bringt Stimmen für die Alternative für Deutschland. Was aber macht die AfD richtig und die anderen falsch, um auch die letzte Dorfkneipe mit Wählern zu füllen? Als erstes wäre da, die Stimmung zu nennen, denn wie bei einer guten Unterhaltungsshow wird das Publikum erst einmal durch kurze und klare Slogans aufgeheizt. In Halberstadt übernahm das der innenpolitische Sprecher der AfD-Fraktion im Landtag von Sachsen-Anhalt, Matthias Büttner.
5: Stichwort innere Sicherheit. Wenn ich mir zum Beispiel Orte wie den Hasselbachplatz in Magdeburg angucke, wo ich selber mich schon nicht mehr hintraue, obwohl ich mehrmals die Woche Sport treibe. Aber was willst du machen, wenn du größeren Arabergruppen gegenüberstehst, die deine blonde Frau oder blonde Freundin anpfeifen oder Katzengeräusche machen? Das ist mir selbst schon passiert. Da kannst du nichts machen. Die pfeifen dreimal und dann kommen noch 10 weitere aus den Seitenstraßen. Das sind Zustände, die wir uns hätten nicht vorstellen können. Der Hasselbachplatz ist einer der unsichersten Orte in Mitteldeutschland geworden. Das hat diese Landesregierung zu verantworten. Und was passiert? Nichts passiert. 3 Afghanen wurden dieses Jahr aus den Haftanstalten von Sachsen-Anhalt abgeschoben. 3. Und 1 Syrer. Also straffällig, das war's. Mehr passiert nicht. Und ich sage euch, wenn wir hier an die Regierung kommen, dann werden wir alles in unserer Macht Stehende tun, um diese Leute wieder zurück nach Hause zu schicken. Allein schon, weil sie massiv viel Geld verschlingen und weil sie für die Unsicherheit in unserem Land verantwortlich sind. Damit muss endlich Schluss sein, liebe Freunde.
3: Mit solchen Sprüchen zieht man schnell die Blicke des Verfassungsschutzes auf sich, der die Partei in Sachsen-Anhalt als gesichert rechtsextrem eingestuft hat. Auch gegenüber dem amtierenden Ministerpräsidenten Sven Schulze äußerte sich der innenpolitische Sprecher der AfD, Matthias Büttner, wenig diplomatisch.
5: Und es geht dabei nicht nur um Sachsen-Anhalt, so wie viele mal glauben. Und der Ministerpräsident dieses Landes, der, ich sag mal, mit unlauteren Mitteln Ministerpräsident geworden ist und vorher Wirtschaftsminister war, der wird ja nicht müde, dabei den Menschen zu erklären, weil er schon weiß, was die Stunde geschlagen hat, dass die Wahl in Sachsen-Anhalt ja nichts mit der Bundespolitik zu tun hätte. Und dass hier gewählt wird, weil wir unser Land voranbringen wollen und der Bund dabei gar keine Rolle spielt. Aber liebe Freunde, jeder weiß doch, was passiert, wenn die AfD hier in Sachsen-Anhalt so stark wird, dass sie allein regieren kann. Denn jeder weiß, dass Friedrich Merz denn dafür verantwortlich gemacht wird, derjenige, der sich hingestellt hat und behauptet hat, er könnte die AfD verhindern, nicht nur verhindern, er könnte die AfD halbieren. Liebe Freunde, wenn in Sachsen-Anhalt im September die AfD stärkste Kraft wird und regiert, dann haben wir nicht nur einen neuen Ministerpräsidenten, der Ulrich Siegmund heißt, sondern die Ära Merz ist endlich beendet.
3: Mit solch verbalen Angriffen findet man sicherlich innerhalb der CDU keine neuen Freunde. Nach rund 30 Minuten kam die Veranstaltung dann zu ihrem Höhepunkt.

0: Wie ein siegreicher Matador zog Ulrich Siegmund unter lautem Jubel in das Gästehaus Spiegelsberge ein. Und hier war es dann auch klar zu sehen. Die AfD hat keine Wähler, sondern eher wie in einem Fußballverein Fans. Mit so einem Gegner hatten es die etablierten Parteien bisher noch nie zu tun, weswegen auch die Bekämpfung der rechten Partei allen sichtbar schwerfällt. Teilweise konnte man den Eindruck gewinnen, man wäre auf einer Kaffeefahrt und würde gleich von einem engagierten Motivationskünstler Heizdecken verkauft bekommen. Eins muss man wirklich zugeben, der Shootingstar der AfD, Ulrich Siegmund, besitzt alle Fähigkeiten, die ein guter Entertainer braucht. Er hat Charisma, sieht gut aus und kann einen ganzen Saal zum Toben bringen. Diese Eigenschaften haben die meisten Abgeordneten nicht.
1: Aber das ist heute noch mal was Besonderes. Das sind die Bilder, die Deutschland braucht. Das ist die politische Wende. Wir holen uns unser Land zurück.
0: Die meisten Parteiveranstaltungen sind eher langweilig, weil es um politische Inhalte geht und Sachfragen diskutiert werden. Bei der AfD ist es hingegen gut gemachtes Entertainment wie in einer erfolgreichen Fernsehshow.
1: Aber ihr seid ja heute mit einem speziellen Anspruch hergekommen und deswegen würde ich erstmal gerne fragen, wer ist denn heute, und bitte mal ehrlich die Hand hoch, wer ist denn heute zum ersten Mal in seinem Leben auf einer AfD-Veranstaltung? Also sag mal, 80%, herzlich willkommen, ihr habt alles richtig gemacht. Aber ich sag's ganz frei aus, dieses Bild hier, das ist die einzig richtige Antwort des Volkes auf diese kaputte Politik in diesem Land. Wir haben die Nase voll und wir werden
0: das erste Ziel als Ministerpräsident, das Ulrich Siegmund immer wieder erwähnt, ist die Kündigung des Rundfunkstaatsvertrages. Auch deswegen, weil es sich derzeit in der Praxis tatsächlich auch am einfachsten umsetzen lässt, sollte die AfD eine absolute Mehrheit erreichen. Wenn der Vertrag noch in diesem Jahr gekündigt wird und es keine erfolgreichen juristischen Rechtsmittel dagegen gibt, wären die Gebührenzahler Sachsen-Anhalts am 01.01.2029 von der jetzigen GEZ-Gebühr befreit. Es gab immer wieder viele Versuche, den öffentlich-rechtlichen Rundfunk zu reformieren, doch nichts hat funktioniert. Die mit über 8,4 Milliarden Euro Zwangsgebühren ausgestatteten Sendeanstalten haben ihr Programm in den letzten Jahren immer weiter nach links verschoben. Hinzu kommen völlig überzogene Gehälter und Pensionszahlungen für ihre Mitarbeiter und Moderatoren, während die Programminhalte immer schlechter werden.
1: Botschaft, die ich Ihnen heute mit auf den Weg geben möchte. Wir sind jetzt an einem Punkt, wo die mit ihren ganzen Spielchen einfach am Ende sind. Sie sind am Ende ihrer Märchen, ihrer Lügen, die über viele Jahre und Jahrzehnte leider Gottes verfangen haben, weil wir auch eine mediale Desinformation in diesem Land haben, eine vierte Gewalt, auf die leider immer noch viel zu viele reinfallen. Sie machen das nicht, Sie möchten sich eine eigene Meinung bilden und Sie machen sich ein eigenes Bild und Sie durchschauen, was hier passiert. Aktuell machen es noch nicht alle. Und deswegen sage ich etwas vorab, was höchstwahrscheinlich heute als Frage gekommen wäre, was ist denn eure erste Amtshandlung? Und ich bin jemand, der nicht gerne an Symptomen rumspielt, sondern Ursachen bekämpfen möchte. Und diese mediale Ursache ist in dieser vierten Gewalt, oder mündet in dieser vierten Gewalt. Und deswegen sage ich ganz frei raus, selbstverständlich ist die erste Amtshandlung der erste Schritt weg mit dieser Rundfunk-Zwangsabgabe, Kündigung des Medienstaatsvertrages hier.
0: Viele Wähler und Wählerinnen würden sich vermutlich gern mal eine Zusammenarbeit zwischen der AfD und der CDU wünschen. Denn die dauerhaften Zwangskoalitionen in Deutschland haben viele Menschen desillusioniert. Von einer Koalition sind beide Parteien aber noch Lichtjahre entfernt. Derzeit würde sich die CDU von der AfD auch in keinem Fall tolerieren lassen. Dazu müssten die Kandidaten der AfD ihre rechte Ecke verlassen und sich mehr der CDU annähern. Auch der Landtagsabgeordnete und Chef der AfD im Harzkreis,

0: Christian Hecht hält derzeit nichts von Annäherungsversuchen. Besonders bei den Themen Verteidigung, Europäische Union, NATO, Ukraine-Krieg und Energieversorgung liegen die beiden konservativen Parteien unüberbrückbar auseinander.
1: Jetzt ist es ja so, dass die AfD am rechten Rand steht. Die CDU steht eigentlich in der Mitte. Muss sich die AfD nicht ein bisschen zur CDU hinbewegen, um tolerierungsfähig zu werden?
2: Nein. Also die CDU steht nicht in der Mitte, sondern die CDU steht ganz, ganz weit links. Die CDU ist keine Konservative.
1: Ja, vielleicht einige Teile, aber gerade in Sachsen-Anhalt stehen doch mehr in der Mitte.
2: Die CDU-Politik, also gerade in Sachsen-Anhalt merke ich das ja im Landtag, wo die Mehrheiten der CDU stehen. Da gibt es natürlich auch klassische konservative CDU-Politiker, die kommen aber in dieser links ausgerichteten CDU nicht zum Tragen mit ihren Bedenken, mit ihren Positionen. Die werden gnadenlos an den Rand gedrückt, weil die Politik von Merz, unserem Lügenkanzler, ganz eindeutig, auch jetzt gerade wieder auf dem Treffen beim DGB hat das nochmal wiederholt, es wird keine Zusammenarbeit mit der AfD geben. Mit der CDU, die Herr Merz verkörpert, wird die AfD auch nicht zusammenarbeiten wollen. Weil die Politik, die dahinter steht, das ist genau die Politik, die wir beenden wollen.
0: Am 6. September 2026 sind Landtagswahlen in Sachsen-Anhalt. Ob es die wichtigsten Wahlen werden, die je in Sachsen-Anhalt stattgefunden haben, kann niemand vorhersehen. Eins kann man allerdings mit Sicherheit schon sagen: Diese Wahl wird definitiv eine der spannendsten aller Zeiten werden.
3: Und schreiben wir Geschichte, und das bestärkt mich, dass wir auf dem richtigen Kurs sind, und alles Weitere, das besprechen wir sehr gerne heute Abend. Dafür sind wir hier da, dafür stehen wir in Rede und Antwort. Das machen wir ja gerade in ganz Sachsen-Anhalt, teilweise 3-4 Mal die Woche. Aber es macht wahnsinnigen Spaß und es zeigt, dass wir auf dem richtigen Weg sind. Und deswegen möchte ich so schließen, wie ich angefangen habe. Wir sind auf dem richtigen Weg. Die Zeit, sie ist für uns. Die Zeit ist für die Alternative für Deutschland. Und ich möchte heute mit einem Zitat schließen, was ich aktuell, und das sage ich immer noch mal wieder, ich weiß, es sind Kameras, filmt das ruhig, was ich auf jedem Bürgerdialog aktuell, auf jeder Veranstaltung sagen werde, bis zur Landtagswahl am 6.9. Und ich werde es weiter sagen, weil es alles auf den Punkt bringt, was hier gerade in diesem Land passiert. Ich bin Altmärker, ich komme aus Tangermünde. Otto von Bismarck war Altmärker. Und der hat gesagt, ein Gedanke, der richtig ist, kann auf Dauer nicht niedergelogen werden. Das passiert gerade. Ihr seid Teil dessen. Herzlich willkommen, Halberstadt.
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0: Zum Dienstagvormittag scheint zu Beginn schon die Sonne und es bläst ein schwacher Wind aus Westen. Der Mittag wird sonnig und warm mit Temperaturen bis 28 Grad. Am Abend bleibt es sonnig und klar. In der Nacht ist es dann wechselnd bewölkt mit Temperaturen bis 20 Grad. Am Mittwoch wird es sonnig mit vereinzelt leichter Bewölkung bei Temperaturen um 17 Grad.
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0: Kaffeegenuss auf 1141 Höhenmetern. Brocken bekommt eigene Kaffeerösterei. Auf dem Harzer Brocken entsteht Deutschlands höchstgelegene Kaffeerösterei. Die Firma Lumas aus Wernigerode plant einen Kaffee mit eigener Rösterei auf rund 1140 Höhenmetern.
1: Die Idee ist entstanden durch die Ausschreibung. Wir haben uns überlegt, der Brocken, so ein wunderschöner Ort, der jetzt irgendwie so ein bisschen verändert wird. Wir wollen Teil davon werden. Wir möchten einfach Teil davon werden, dass der Harz etwas jünger wird, vielleicht auch ein bisschen moderner wird, ohne Tradition aufzugeben. Und dadurch ist so die Idee entstanden. Und dann die Höhe, dann haben wir geguckt, ist es die höchste Rösterei Deutschlands, wenn man es da machen würde? Ja. Das war natürlich ein Argument für den Landkreis, auch nochmal zu sagen, das Projekt wird umgesetzt. Genau, und so ist die Idee entstanden und alles Weitere ist dann durch die Gespräche mit Mitarbeitern, durch die Gespräche mit dem Landkreis entstanden. Wir haben ein Objekt gefunden, das stand von vornherein gar nicht klar, wo überhaupt was möglich wäre, ob es überhaupt möglich ist. Und ja, heute stehen wir hier und reden genau über das Projekt.
0: Im Halberstädter Landratsamt wurde der Pachtvertrag von Landrat Thomas Balzerowski vorgestellt und gemeinsam mit Lumas Geschäftsführer Luran Engelhardt unterschrieben. Geplant ist auf dem Brocken eine gläserne Rösterei mit Kaffee und dazugehörigem Shop. Besucher können dort künftig live erleben, wie Kaffee geröstet wird.
1: Wir beziehen unseren Kaffee von Bauern direkt. Das nennt sich ein sogenannter Direct Trade. Also das bedeutet, wir gucken bewusst, aus welchem Land wollen wir einen Kaffee holen, stellen dann den Kontakt mit den Farmern her, besuchen sie auch teilweise. Wir waren in Indonesien, Vietnam, haben dort schon Plantagen besucht, wo wir Kaffee herbeziehen. Ja, und dann überlegen wir uns, welche Zielgruppe wollen wir ansprechen, was soll der Kaffee ja am Ende machen, soll es ein Filter sein, soll es ein Espresso sein, soll er kräftig sein, soll er mild sein. Ja, und dann setzen wir das an unserer Röstmaschine um, die vor allem jetzt durch die technischen Sachen uns natürlich vieles ermöglicht, dass wir auch die Qualität gleichbleibend lassen können, ohne dabei den Charakter von der Handarbeit zu verlieren.
0: Zusätzlich sind Workshops und Veranstaltungen vorgesehen, die den Gästen das Handwerk näher bringen sollen. Neben Kaffeespezialitäten soll es auch Bagels, Kuchen, Waffeln sowie vegetarische und vegane Speisen geben.
1: Wir bieten alles aus unserem eigenen Betrieb an, wie Blondies, Brownies, Kuchen, Franzbrötchen. Es wird Softdrinks geben, es wird Mocktails geben, es wird alles Mögliche, was man in unserem Kosmos bisher schon probieren kann. Dort oben auch in abgespeckter bzw. bewusst verkleinerter Variante geben. Es wird kein Frühstück geben, das ist immer viel Frage. Das ist in der Burgstraße sehr beliebt, wird es aber oben auf dem Brocken nicht geben.
0: Für das Unternehmen ist das Projekt eine besondere Herausforderung, denn Wetter, Logistik und die Versorgung auf dem Brocken gelten als aufwendig.
1: Also wir haben alle Spaß miteinander zu arbeiten. Ich freue mich auch jedes Mal, wenn ich an der Siebträgermaschine stehen darf, mit dem Team zusammen zu arbeiten. Und dann fühlt es sich teilweise gar nicht so extrem stressig und nach Arbeit an. Natürlich spielt auch der Feiertag eine Rolle. Wir schauen, dass wir da vernünftige Modelle auch für den Brocken machen. Es wird zum Beispiel die Hin- und Rückfahrt, die beginnt in Wernigerode bei uns im Neustadter Ring. Dort entsteht zukünftig auch noch eine Rösterei. Von dort aus fangen die Mitarbeiter an und fahren halt von dort gemeinsam hoch und fahren auch gemeinsam runter. Und dann macht es halt viel das Team und das Drumherum, dass alles reibungslos funktioniert und dass man auch einfach Spaß an der Arbeit hat. Das ist das A und O. Wer keinen Spaß bei der Arbeit hat, wird das auf Dauer auch nicht machen.
0: Die Arbeiten für den Umbau laufen bereits. Entstehen soll die neue Rösterei in einer ehemaligen Werkstatt auf dem Brockenplateau.
1: Die Brockenrösterei wird quasi ein zweiter Röstereistandort. Also unsere Hauptrösterei ist auch in Wernigerode. Deswegen rechnen wir da oben mit 3 bis 4 Kräften, die gleichzeitig arbeiten werden. Wir haben einen Röstmeister, das wird aber auch zukünftig noch ausgebaut, dass wir dort mehrere haben. Dann wird einmal oben geröstet, wird einmal in Wernigerode geröstet. Und dadurch muss man das Ganze so als eines sehen, weil es ist eine unterschiedliche Filiale zwar, aber es ist das gleiche Team und da sind es dann insgesamt zu 7 Leute.
0: Noch in diesem Jahr soll dann planmäßig die Eröffnung Deutschlands höchstgelegener Rösterei stattfinden.

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0: Der Mittwochvormittag ist leicht bewölkt mit Sonne und Temperaturen um 18 Grad. Zum Mittag scheint die Sonne mit vereinzelt etwas Wolken. Der Abend bringt noch einmal Sonne mit etwas Wolken und Temperaturen um 19 Grad. In der Nacht ist es leicht bewölkt. Der Donnerstag wird sonnig mit etwas Wolken und Temperaturen um 18 Grad.
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1: Pfingsten zählt zu den drei größten Festen im christlichen Jahreskalender. Doch reichen seine kulturellen Wurzeln, genau wie bei Weihnachten und Ostern, viel weiter in die Vergangenheit zurück. So vermischen sich Jahrtausende alte Traditionen der Vertreibung des Winters und des Herbeisehnens des Frühlings mit christlicher Symbolik. Diese ursprüngliche Bedeutung des Pfingstfestes steht in unterschiedlicher Ausgestaltung im Zentrum der Aktivitäten der zahlreichen Pfingstvereine der Mansfelder Region. Die Vereine aus Alsdorf, Blankenheim, Hergesdorf und Kreisfeld in der Verbandsgemeinde Mansfelder Grundhelbra haben ihre jahrhundertealten Pfingstbräuche als immaterielles Kulturerbe der UNESCO eingereicht und wurden 2018 in das Verzeichnis aufgenommen. Anerkennung auch für die Bedeutung ihrer Arbeit und die Verwurzelung mit der lokalen Bevölkerung. Gemeinsam ist allen Pfingstgesellschaften, dass sowohl Mitglieder der jüngeren wie auch der älteren Generation engagiert sind. In den Monaten vor Pfingsten bereiten alle Vereine ihre jeweiligen Pfingsttanz vor. Das Nähen der traditionellen Kleidung, das Falten der Schleifen und Wickeln der Girlanden, das Bestellen von Maien beim Förster und die Planungen der Festlichkeiten sind stets Gemeinschaftsaktivitäten. Los geht es mit dem Austragen der Maien im Ort am Pfingstsamstag. Die Pfingstburschen ziehen in Begleitung einer Kapelle von Haus zu Haus, um die Bürger mit der Maie und einem Ständchen

Der Abend steht dann ganz im Zeichen des traditionellen Schürzenballs. Der Pfingstsonntag beginnt mit einem zünftigen Frühschoppen, gefolgt von einem nachmittäglichen Festumzug mit peitschenknallenden Läufern im Ort. Am Pfingstmontag findet schon ab dem frühen Morgen die traditionelle Waldpartie statt. Gemeinsam mit den Pfingstburschen geht es in den Wald.

Eine besondere Spielart dabei ist das sogenannte Dreckschweinfest, das seit etwa 400 Jahren in der Region belegt ist und am intensivsten in Kreisfeld, Hagesdorf und seit einigen Jahren in Annarode gefeiert wird. Die Rollen sind dabei klar verteilt. Verkleidete und bemalte Dreckschweine verkörpern den Winter. Sie suhlen sich in einem Schlammloch. Hell gekleidete Läufer stellen den Sommer dar. Ihre Aufgabe ist es, mit ihren Peitschen die Dreckschweine zu vertreiben, die immer wieder zurück in den Schlamm wollen. Am Ende siegt der Sommer über den Winter, die Dreckschweine werden vertrieben. Aber da sprechen die Bilder am besten für sich.

0: Oder die Ziegelröder organisieren ein großes Familienfest mit zahlreichen Attraktionen für Groß und Klein auf der Wasserwiese.
1: Lasst uns sparen, ich brauch keine Weichen, doch nicht.

0: wir Trommelmüll.
1: Wir lieben einfach nur Pfingsten. Wir lieben den Pfingsttanz in Sierra Oda. Genau. Das ist genau unser Ding.
2: Supergeil.
1: Stimmt's? Das ist einfach nur supergeil.
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4: Musik, Hafenflair und jede Menge Informationen zur Zukunft direkt an der Elbe. Beim Flanieren am Stadthafen konnten sich Besucher am vergangenen Wochenende über die

0: Terrasse West, wie wir sie benennen. Auf der anderen Seite kommt die Terrasse Ost, der Promenadenplatz, der noch im Bau ist. Und ja, wir haben letztendlich, wollen wir unsere Außenbereiche bis an die Kernstadt Anna am Elbufer vorbeibringen, dass wir hier wasserseitig auch den Elbe-Radweg langlaufen lassen. Und als Grundlage dafür haben wir dieses Freiraumkonzept Hafenpromenade geschaffen, 21 auch durch unseren Stadtrat beschlossen. Ja, und unser Ziel ist es hier auch jährlich eine Veranstaltung stattfinden zu lassen, um unsere Bürger auch tatsächlich mal dieses Feeling hier am Wasser erleben zu lassen, was man ja so in der Kernstadt nicht unbedingt wahrnimmt.
1: Noch ist vieles Baustelle, doch die Planungen gehen Schritt für Schritt voran. Besonders Familien sollen künftig profitieren. Direkt an der Promenade entsteht aktuell ein großer Spielplatz mit maritimen Charakter.
2: Es wird ein großes Spielboot, also das ist eine Anlehnung an diese alten Kähne, die hier früher die Elbe hoch und runter gefahren sind, sogenannte Katzbuckelkähne. Und die wurden eben damals so bezeichnet, weil die Silhouette eben so ein bisschen zeigt, so ein bisschen, die waren so ein bisschen gekrümmt und so ist das angelegt. So war die, so war der Entwurf von einem Planungsbüro und so, da wollen wir eben hin, weil wir eben hier die Elbe haben und dass wir das so ein bisschen anlehnen. Ja, das ist schon ein sehr komplexes Spielgerät mit vielen Sachen, wo Kinder jetzt zum Beispiel so an Ketten irgendwelche Eimer hochziehen können oder sowas. Also es wird schon mit Sonnensegel noch für als Sonnenschutz und sowas. Also es werden viele Spieleangebote sind. Und ansonsten entsteht noch ein Hafensofa, das ist dann quasi vis-à-vis zu dem Spielschiff. Das ist dann auf der anderen Seite des Radweges, damit man sich da hinsetzen kann, relaxen kann und auch Richtung Schutzhafen gucken kann, was wir hier vorfinden.
1: Auch der Elbe-Radweg wird im Zuge der Arbeiten ausgebaut. Gleichzeitig sollen historische Elemente des alten Hafens erhalten bleiben.
2: Besonderheit ist hier, wir haben hier eine alte Bestandsgleisanlage von, war ja mal ehemals Industrielände. Und diese Gleisanlage bleibt doch so im Bestand bestehen, wird jetzt eingepflastert, also werden Läufereien gesetzt und dann entstehen da zwei Asphaltbänder, eins vom Fußweg, also fußläufig und dann für die Radfahrer. Weil wir sind ja hier auf dem Elbradweg.
1: Neben Freizeit und Erholung spielt auch das Thema Wohnen eine große Rolle. Direkt am Stadthafen plant die WIWOG ein neues Mehrfamilienhaus mit Blick auf die Elbe. Das Interesse daran ist offenbar schon jetzt enorm.
3: Das Interesse an diesem Neubauvorhaben ist sehr groß. Wir haben schon über 150 Interessenten auf unserer Warteliste. Die haben wir auch alle aktiv zu der heutigen Veranstaltung eingeladen, weil unser Flyer ganz neu gedruckt ist und wir heute das erste Mal die Grundrisse wirklich mit ein paar Maßen auch bekannt geben. Und die Veranstaltung startete ja 13 Uhr, jetzt ist es 14.30 Uhr und ich hatte bisher dauerhaft zu tun, also es reicht nicht ab.
1: Geplant sind 26 Mietwohnungen mit 2 bis 4 Zimmern. Der Baustart erfolgte bereits im März. Die Fertigstellung ist für Ende 2027 vorgesehen.
3: Wir haben 2 bis 4 Raumwohnungen. Die kleinste Wohnung hat ca. 65 Quadratmeter, die größte Wohnung hat 116 Quadratmeter.
1: Bis die komplette Verbindung zwischen Stadthafen und Altstadt fertig ist, wird allerdings noch einige Zeit vergehen. Doch die Richtung ist klar. Mehr Aufenthaltsqualität, mehr Grün und ein neues Leben am Wasser.
0: Wir sind jetzt so, denke ich, im ersten Drittel. 2 Drittel bis zur Kernstadt liegen noch vor uns. Dieses Jahr zum Ende soll ja noch unser Spielplatz fertig werden. Und ja, dann müssen wir erstmal wieder weitere Fördermittel akquirieren. Und kann ich noch keine bestimmte Zeit sagen, aber wir sind dran, dass wir da wirklich zügig voranschreiten. Und was ich vielleicht noch ergänzend sagen muss, das sind ja unsere ersten Bauabschnitte, dass wir hier unsere Hochwasserschutzmauer gebaut haben. Das ist diese rote Mauer mit dem wasserseitigen Elberadweg. Ja, das ist der nächste Baustein jetzt der Spielplatz. Und dann wird sich auch ein Teilbereich erstmal in der Erweiterung, also Verbreiterung des Weges widerspiegeln und dann immer noch so Teilbereiche mit anschließen.
1: Mit Musik, Gesprächen und direktem Blick auf die Elbe.

0: Elbe wurde heute also nicht nur gefeiert, sondern auch ein Blick in die Zukunft geworfen. Die Hafenpromenade soll in den kommenden Jahren zu einem neuen Treffpunkt für Wittenberger und Gäste werden, mitten zwischen Stadt und Fluss.
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2: 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So, die Jugend, die wissen das gar nicht mehr hier.
4: Oder wo bin ich damals beim Blinde Kuhspielen eigentlich hingelaufen?
2: Okay, wo können Sie mich einschleusen? Es muss nach perfektem Touri aussehen. Überraschen Sie mich einfach.
3: Hinterlassen Sie mir doch bitte eine Nachricht oder einen schönen Duft. Herzlich, Ihre Waage.
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0: Der Mittwochvormittag ist leicht bewölkt mit Sonne und Temperaturen um 18 Grad. Zum Mittag scheint die Sonne mit vereinzelt etwas Wolken. Der Abend bringt noch einmal Sonne mit etwas Wolken und Temperaturen um 19 Grad. In der Nacht ist es leicht bewölkt. Der Donnerstag wird sonnig mit etwas Wolken und Temperaturen um 18 Grad.
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0: Wir sagen nämlich ganz frei raus, dass es nicht normal ist, dass wir in einem Land leben, wo wir unsere eigene Heimat inzwischen nicht mehr wiedererkennen. Wir sagen ganz frei raus, dass es nicht normal ist, dass wir in einem Land leben, wo man einmal im Jahr sein Geschlecht ändern kann. Und dass es nicht normal ist, dass wir in einem Land leben, wo man ins Gefängnis gehen muss, wenn man seine GEZ nicht bezahlt. Das ist nicht normal, das darf nicht normal werden und das werden wir rückabwickeln, meine sehr geehrten Damen und Herren.
1: Entertainment oder Politik? Die Bürgerdialoge der AfD in Sachsen-Anhalt. So ganz normal sind die Bürgerdialogveranstaltungen der AfD in Sachsen-Anhalt auch nicht. Bereits seit Wochen tourt der Ministerpräsidentenkandidat Ulrich Siegmund durch das Land und füllt jede Turnhalle. Auch in Halberstadt war das so. Eine Stimmung, die bei vielen anderen Parteien nur mit den legendären Aschermittwoch-Veranstaltungen in Bierzelten und Gasthäusern vergleichbar ist. Bei der AfD scheint das ganze Jahr Aschermittwoch zu sein. Der Saal mit einem Fassungsvermögen für 300 Gäste wurde bereits vor Wochen angemietet und erwies sich als zu klein. Bereits vor dem offiziellen Einlassbeginn entstanden vor dem Gästehaus Spiegelsberge lange Schlangen. Mehr als 200 Besucher mussten letztendlich vertröstet werden. Parteichef Ulrich Siegmund hielt später noch draußen eine kurze Rede, damit diese Besucher nicht umsonst gekommen waren. Auch die Gegenseite hatte sich mit einer großen Gegendemonstration angemeldet, daher war auch die Polizeipräsenz entsprechend.
2: Entschuldigung, Herr Nazi, für dich statt Wein und Schnaps, nur ein freundschaftlicher Fußtritt und ein liebgemeinter Klaps.
1: Letztendlich waren aber nur rund 50 Aktivisten gekommen, um gegen die rechte Partei zu demonstrieren. Im Saal war die Stimmung deutlich besser. Ministerpräsidentenkandidat Ulrich Siegmund begrüßte jeden einzelnen Besucher persönlich und vermittelte ihnen das Gefühl, dazuzugehören. Derzeit sind Veranstaltungen der AfD ein Massenphänomen, das sich die etablierten Parteien im Land, aber auch im Bundestag nicht erklären können. Außer Verboten und Ausgrenzung fällt ihnen derzeit nicht viel ein. Das wiederum erhöht den Frust der Wähler und bringt Stimmen für die Alternative für Deutschland. Was aber macht die AfD richtig und die anderen falsch, um auch die letzte Dorfkneipe mit Wählern zu füllen? Als erstes wäre da, die Stimmung zu nennen, denn wie bei einer guten Unterhaltungsshow wird das Publikum erst einmal durch kurze und klare Slogans aufgeheizt. In Halberstadt übernahm das der innenpolitische Sprecher der AfD-Fraktion im Landtag von Sachsen-Anhalt, Matthias Büttner.
3: Stichwort innere Sicherheit. Wenn ich mir zum Beispiel Orte wie den Hasseldachplatz in Magdeburg angucke, wo ich selber mich schon nicht mehr hintraue, obwohl ich mehrmals die Woche Sport treibe. Aber was willst du machen, wenn du größeren Arabergruppen gegenüberstehst, die deine blonde Frau oder blonde Freundin anpfeifen oder Katzengeräusche machen? Das ist mir selbst schon passiert. Da kannst du nichts machen. Die pfeifen dreimal und dann kommen noch 10 weitere aus den Seitenstraßen. Das sind Zustände, die wir uns hätten nicht vorstellen können. Der Hasselbachplatz ist einer der unsichersten Orte in Mitteldeutschland geworden. Das hat diese Landesregierung zu verantworten. Und was passiert? Nichts passiert. 3 Afghanen wurden dieses Jahr aus den Haftanstalten von Sachsen-Anhalt abgeschoben. 3. Und 1 Syrer. Also straffällig. Das war's. Mehr passiert nicht. Und ich sage euch, wenn wir hier an eine Regierung kommen, dann werden wir alles in unserer Macht Stehende tun, um diese Leute wieder zurück nach Hause zu schicken. Allein schon, weil sie massiv viel Geld verschlingen und weil sie für die Unsicherheit in unserem Land verantwortlich sind. Damit muss endlich Schluss sein, liebe Freunde.
1: Mit solchen Sprüchen zieht man schnell die Blicke des Verfassungsschutzes auf sich, der die Partei in Sachsen-Anhalt als gesichert rechtsextrem eingestuft hat. Auch gegenüber dem amtierenden Ministerpräsidenten Sven Schulze äußerte sich der innenpolitische Sprecher der AfD, Matthias Büttner, wenig diplomatisch.
3: Und es geht dabei nicht nur um Sachsen-Anhalt, so wie viele mal glauben. Und der Ministerpräsident dieses Landes, der, ich sag mal, mit unlauteren Mitteln Ministerpräsident geworden ist und vorher Wirtschaftsminister war, der wird ja nicht müde dabei, den Menschen zu erklären, weil er schon weiß, was die Stunde geschlagen hat. dass die Wahl in Sachsen-Anhalt ja nichts mit der Bundespolitik zu tun hätte. Und dass hier gewählt wird, weil wir unser Land voranbringen wollen und der Bund dabei gar keine Rolle spielt. Aber liebe Freunde, jeder weiß doch, was passiert, wenn die AfD hier in Sachsen-Anhalt so stark wird, dass sie allein regieren kann. Denn jeder weiß, dass Friedrich Merz denn dafür verantwortlich gemacht wird, derjenige, der sich hingestellt hat und behauptet hat, er könnte die AfD verhindern, nicht nur verhindern, er könnte die AfD halbieren. Liebe Freunde, wenn in Sachsen-Anhalt im September die AfD stärkste Kraft wird und regiert, dann haben wir nicht nur einen neuen Ministerpräsidenten, der Ulrich Siegmund heißt, sondern die Ära Merz ist endlich beendet.
1: Mit solch verbalen Angriffen findet man sicherlich innerhalb der CDU keine neuen Freunde. Nach rund 30 Minuten kam die Veranstaltung dann zu ihrem Höhepunkt. Wie ein siegreicher Matador zog Ulrich Siegmund unter lautem Jubel in das Gästehaus Spiegelsberge ein. Und hier war es dann auch klar zu sehen. Die AfD hat keine Wähler, sondern eher wie in einem Fußballverein Fans. Mit so einem Gegner hatten es die etablierten Parteien bisher noch nie zu tun, weswegen auch die Bekämpfung der rechten Partei allen sichtbar schwerfällt. Teilweise konnte man den Eindruck gewinnen, man wäre auf einer Kaffeefahrt und würde gleich von einem engagierten Motivationskünstler Heizdecken verkauft bekommen. Eins muss man wirklich zugeben, der Shootingstar der AfD, Ulrich Siegmund, besitzt alle Fähigkeiten, die ein guter Entertainer braucht. Er hat Charisma, sieht gut aus und kann einen ganzen Saal zum Toben bringen. Diese Eigenschaften haben die meisten Abgeordneten nicht.
0: Aber das ist heute noch mal was Besonderes. Das sind die Bilder, die Deutschland braucht. Das ist die politische Wende. Wir holen es unter Land zurück.
1: Die meisten Parteiveranstaltungen sind eher langweilig, weil es um politische Inhalte geht und Sachfragen diskutiert werden. Bei der AfD ist es hingegen gut gemachtes Entertainment wie in einer erfolgreichen Fernsehshow.
0: Aber ihr seid ja heute mit einem speziellen Anspruch hergekommen. Und deswegen würde ich erstmal gerne fragen, wer ist denn heute, und bitte mal ehrlich die Hand hoch, wer ist denn heute zum ersten Mal in seinem Leben auf einer AfD-Veranstaltung? Also mal 80%, herzlich willkommen, ihr habt alles richtig gemacht. Aber ich sag's ganz frei aus, dieses Bild hier, das ist die einzig richtige Antwort des Volkes auf diese kaputte Politik in diesem Land. Wir haben die Nase voll.
1: Das erste Ziel als Ministerpräsident, das Ulrich Siegmund immer wieder erwähnt, ist die Kündigung des Rundfunkstaatsvertrages. Auch deswegen, weil es sich derzeit in der Praxis tatsächlich auch am einfachsten umsetzen lässt, sollte die AfD eine absolute Mehrheit erreichen. Wenn der Vertrag noch in diesem Jahr gekündigt wird und es keine erfolgreichen juristischen Rechtsmittel dagegen gibt, wären die Gebührenzahler Sachsen-Anhalts am 01.01.2029 von der jetzigen GEZ-Gebühr befreit. Es gab immer wieder viele Versuche, den öffentlich-rechtlichen Rundfunk zu reformieren, doch nichts hat funktioniert. Die mit über 8,4 Milliarden Euro Zwangsgebühren ausgestatteten Sendeanstalten haben ihr Programm in den letzten Jahren immer weiter nach links verschoben. Hinzu kommen völlig überzogene Gehälter und Pensionszahlungen für ihre Mitarbeiter und Moderatoren, während die Programminhalte immer schlechter werden.
0: Botschaft, die ich Ihnen heute mit auf den Weg geben möchte. Wir sind jetzt an einem Punkt, wo die mit ihren ganzen Spielchen einfach am Ende sind. Sie sind am Ende ihrer Märchen, ihrer Lügen, die über viele Jahre und Jahrzehnte leider Gottes verfangen haben, weil wir auch eine mediale Desinformation in diesem Land haben, eine vierte Gewalt, auf die leider immer noch viel zu viele reinfallen. Sie machen das nicht, sie möchten sich eine eigene Meinung bilden und sie machen sich ein eigenes Bild und sie durchschauen, was hier passiert. Aktuell machen es noch nicht alle. Und deswegen sage ich etwas vorab, was höchstwahrscheinlich heute sonst als Frage gekommen wäre, was ist denn eure erste Amtshandlung? Und ich bin jemand, der nicht gerne an Symptomen rumspielt. sondern Ursachen bekämpfen möchte. Und diese mediale Ursache ist in dieser vierten Gewalt oder mündet in dieser vierten Gewalt. Und deswegen sage ich ganz frei raus, selbstverständlich ist die erste Amtshandlung, der erste Schritt weg mit dieser Rundfunk-Zwangsabgabe, Kündigung des Medienstaatsvertrages hier in Sachsen-Anhalt.
1: Viele Wähler und Wählerinnen würden sich vermutlich gern mal eine Zusammenarbeit zwischen der AfD und der CDU wünschen. Denn die dauerhaften Zwangskoalitionen in Deutschland haben viele Menschen desillusioniert. Von einer Koalition sind beide Parteien aber noch Lichtjahre entfernt. Derzeit würde sich die CDU von der AfD auch in keinem Fall tolerieren lassen. Dazu müssten die Kandidaten der AfD ihre rechte Ecke verlassen und sich mehr der CDU annähern. Auch der Landtagsabgeordnete und Chef der AfD im Harzkreis, Christian Hecht, hält derzeit nichts von Annäherungsversuchen. Besonders bei den Themen Verteidigung, Europäische Union, NATO, Ukraine-Krieg und Energieversorgung liegen die beiden konservativen Parteien unüberbrückbar auseinander. Jetzt ist es ja so, dass die AfD am rechten Rand steht. Die CDU steht eigentlich in der Mitte. Muss sich die AfD nicht ein bisschen zur CDU hinbewegen, um tolerierungsfähig zu werden?
4: Nein. Also die CDU steht nicht in der Mitte, sondern die CDU steht ganz, ganz weit links. Die CDU ist keine Konservative.
1: Ja, vielleicht einige Teile, aber gerade in Sachsen-Anhalt stehen doch mehr in der Mitte.
4: Die CDU-Politik, also gerade in Sachsen-Anhalt merke ich das ja im Landtag, wo die Mehrheiten der CDU stehen. Da gibt es natürlich auch klassische konservative CDU-Politiker, die kommen aber in dieser links ausgerichteten CDU nicht zum Tragen mit ihren Bedenken, mit ihren Positionen. Die werden gnadenlos an den Rand gedrückt, weil die Politik von Merz, unserem Lügenkanzler, ganz eindeutig, auch jetzt gerade wieder auf dem Treffen beim DGB hat das nochmal wiederholt, es wird keine Zusammenarbeit mit der AfD geben. Mit der CDU, die Herr Merz verkörpert, wird die AfD auch nicht zusammenarbeiten wollen. Weil die Politik, die dahinter steht, das ist genau die Politik, die wir beenden wollen.
1: Am 6. September 2026 sind Landtagswahlen in Sachsen-Anhalt. Ob es die wichtigsten Wahlen werden, die je in Sachsen-Anhalt stattgefunden haben, kann niemand vorhersehen. Eins kann man allerdings mit Sicherheit schon sagen, diese Wahl wird definitiv eine der spannendsten aller Zeiten werden.
0: Weg, schreiben wir Geschichte und das bestärkt mich, dass wir auf dem richtigen Kurs sind und alles Weitere, das besprechen wir sehr gerne heute Abend. Dafür sind wir ja da, dafür stehen wir in der Rede und Antwort. Das machen wir ja gerade in ganz Sachsen-Anhalt, teilweise 3-4 Mal die Woche. Aber es macht wahnsinnigen Spaß und es zeigt, dass wir auf dem richtigen Weg sind. Und deswegen möchte ich so schließen, wie ich angefangen habe. Wir sind auf dem richtigen Weg. Die Zeit, sie ist für uns. Die Zeit ist für die Alternative für Deutschland. Und ich möchte heute mit einem Zitat schließen, was ich aktuell, das sage ich immer noch mal wieder, ich weiß, es sind Kameras, filmt das ruhig, was ich auf jedem Bürgerdialog aktuell, auf jeder Veranstaltung sagen werde, bis zur Landtagswahl am 6.9. Und ich werde es weiter sagen, weil es alles auf den Punkt bringt, was hier gerade in diesem Land passiert. Ich bin Altmerker, ich komme aus Tangermünde. Otto von Bismarck war Altmerker. Und der hat gesagt, ein Gedanke, der richtig ist, kann auf Dauer nicht niedergelogen werden. Das passiert gerade. Ihr seid Teil dessen. Herzlich willkommen, Halberstadt. Auch einen schönen Abend. Dankeschön.
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6: 100 Jahre Lufthansa konnte in diesem Jahr schon in Dessau, der Wiege der modernen Luftfahrt, gefeiert werden. Ein weiteres Jubiläum für Luftfahrtbegeisterte steht nun noch an. Vom 23. bis zum 25. Mai wird auf dem Dessauer Flugplatz das Hugo-Junkers-Fest zum 20. Mal veranstaltet. Die Stadtwerke Dessau und der Flugplatz-Stammtisch freuen sich wieder auf ein Bundesvolksfest und zahlreiche fliegerische Highlights.
7: Also zum einen ist es natürlich wieder ein Fest für die ganze Familie und natürlich, was der Name schon sagt, Hugo Junkers ist der Mann des Flugsports, der Urvater der Fliegerei überhaupt. Natürlich mit hier, mit dem Standort Dessau, haben wir natürlich auch einen historischen Auftrag und den wollen wir erfüllen. Das heißt also, wir haben jede Menge fliegerische Aktivitäten beim 20. Hugo Junkers Fest. Wir haben Kunstflüge, wir haben Demonstrationsflüge und wir bieten natürlich jede Menge Rundflüge auch an und wir freuen uns auch auf viele Modellflugattraktion, aber auch Segelflug mit dabei sein. Wir haben Tandemsprünge durch die Fallschirmspringer, die hier vor Ort sitzen. Also wir haben viel in der Luft, aber auch viel auf dem Festplatz zu bieten. Wir haben eine kleine Kirmes, also ein Rummelvergnügen wird da sein. Wir haben viele Händler, viele bekannte Gesichter, unter anderem die Dedikita, der Behindertenverband, die DWG werden vor Ort sein, die Stadtwerke mit einem Präsentationsstand. Wir werden Händler dabei haben, die Spielwaren feilbieten. Wir haben aber auch ein schönes Festprogramm im Festzelt. Das heißt, wir sind Wind und Regen und sonnengeschützt auf jeden Fall unterwegs mit vielen Vereinen hier aus Dessau-Roßlau und der Umgebung.
6: Der soziale und gemeinschaftliche Aspekt des Fests ist den Organisatoren ganz wichtig und man ist immer sehr stolz darauf, so viele unterschiedliche Personen, Vereine und Organisationen dabei zusammenzubringen. Damit versucht man auch etwas in die Fußstapfen von Hugo Junkers zu treten.
8: Also von der Sache her gibt es so ein Grundkonzept, was uns von Anfang an in den 20 Jahren begleitet hat. Und das ist so eine Geschichte im Hintergrund, was Hugo Junkers und seine soziale Kompetenz betraf. Und er hatte damals, wenn er Lehrlinge aufnahm, immer ständig zwei Verträge auf dem Tisch. Das eine war ein Aufnahmeantrag für den Betriebssportverein und das andere war der Lehrvertrag. Beides bedingte einander. Warum? Junge Menschen oder Menschen, die generell in Strukturen von Sport und anderen Vereinselementen unterwegs sind, respektieren Regeln und Gemeinsamkeit und sind vor allen Dingen sehr engagiert, um sich zu beteiligen. Und das ist natürlich äußerst nützlich, sowohl im ehrenamtlichen Bereich als auch in dem Teil der jeweiligen Produktion. Früher hieß das Kollektiv. Heute heißt es Team. Und das ist auch das, was uns hier auszeichnet und was die Marke Hugo Junkers Fest in Dessau prägt. Und das ist der feine Unterschied zu Flugplatzfesten in anderen Regionen.
6: Für die Jubiläumsausgabe haben sich die Veranstalter zudem überlegt, die Festlichkeiten um einen Tag zu erweitern. In den vergangenen Jahren war am Pfingstmontag das meiste schon wieder vorbei, was man nun ändern will.
7: Also wir haben in diesem Jahr uns gedacht, okay, die Nachfrage war in den letzten Jahren an den Rundflügen so groß, dafür haben wir jetzt ein paar mehr Flugzeuge da, um vielleicht den Samstag und den Sonntag wirklich jedem das Gefühl zu geben oder beziehungsweise die Möglichkeit zu geben, hier einen Rundflug zu absolvieren. Und damit wir das auch alles schaffen, war der Montag immer so hinten dran und haben gesagt, den können wir eigentlich noch ein bisschen bespielen und haben gesagt, was braucht's dazu? Wir brauchen auf jeden Fall gastronomische Versorgung, die ist da. Was brauchen wir noch dazu? Die Rummelvergnügen, also die Schausteller werden auf jeden Fall den Montag auch noch da sein. Und wir haben auch ganz neu noch mit dabei einen Hobby-Kram- und Trödelmarkt, bei dem sich heute auch noch jeder anmelden kann auf der Seite www.flugplatz-dessau.de. Der Hobby- und Trödelmarkt übrigens von Samstag, den 23. bis Pfingstmontag, den 25. hier von 10 bis 17 Uhr.
6: Am Pfingstwochenende und dem Pfingstmontag wird man auf dem Dessauer Flugplatz also wieder zahlreiche Besucher begrüßen können, viele auch von weiter weg. Für Ralf Schönemann, Vorsitzender des Kultur- und Heimatvereins Klein-Kühnau, ist es wichtig zu betonen, dass auch alle Kühnauer recht herzlich eingeladen sind.
8: Dieses Hugo-Junkers-Fest ist auch ein Stadtteilfest zu 100%, wo Groß- und Kleinkühner im klassischen Sinne hier miteinander feiern und eine Tradition pflegen, die schon bemerkenswert ist und nicht nur national, sondern international von Bedeutung ist. Deshalb ist es unbedingt erforderlich, dass so viele wie möglich diese Veranstaltung vom 23. bis zum 25. Mai in diesem Jahr hier besuchen.
6: Der Eintritt für Erwachsene liegt beim diesjährigen Hugo-Junkers-Fest bei 5 Euro. Eine Eintrittskarte ist gültig für den Samstag und den Sonntag. Mit einem Ticket nimmt man dann auch automatisch am großen Gewinnspiel teil und bekommt eine 50%ige Ermäßigung auf den Eintritt ins Technikmuseum Hugo Junkers. Kinder bis 14 Jahre können kostenlos das Fest besuchen und am Montag ist der Eintritt frei. Parken ist am Festplatz möglich. Aber es fährt auch ein kostenloses Shuttle zwischen dem Hauptbahnhof und dem Flugplatz. Unter www.flugplatz-dessau.de/flugplatzfest gibt es einen kompletten Überblick über das umfangreiche Programm zum 20. Hugo-Junkers-Fest.
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0: Der Mittwochvormittag ist leicht bewölkt mit Sonne und Temperaturen um 18 Grad. Zum Mittag scheint die Sonne mit vereinzelt etwas Wolken. Der Abend bringt noch einmal Sonne mit etwas Wolken und Temperaturen um 19 Grad. In der Nacht ist es leicht bewölkt. Der Donnerstag wird sonnig mit etwas Wolken und Temperaturen um 18 Grad.
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0: Kaffeegenuss auf 1141 Höhenmetern. Brocken bekommt eigene Kaffeerösterei. Auf dem Harzer Brocken entsteht Deutschlands höchstgelegene Kaffeerösterei. Die Firma Lumas aus Wernigerode plant einen Kaffee mit eigener Rösterei auf rund 1140 Höhenmetern.
1: Die Idee ist entstanden durch die Ausschreibung. Wir haben uns überlegt, der Brocken, so ein wunderschöner Ort, der jetzt irgendwie so ein bisschen verändert wird. Wir wollen Teil davon werden. Wir möchten einfach Teil davon werden, dass der Harz etwas jünger wird, vielleicht auch ein bisschen moderner wird, ohne Tradition aufzugeben. Und dadurch ist so die Idee entstanden. Und dann die Höhe, dann haben wir geguckt, ist es die höchste Rösterei Deutschlands, wenn man es da machen würde? Ja. Das war natürlich ein Argument für den Landkreis, auch nochmal zu sagen, das Projekt wird umgesetzt. Genau, und so ist die Idee entstanden und alles Weitere ist dann durch die Gespräche mit Mitarbeitern, durch die Gespräche mit dem Landkreis entstanden. Wir haben ein Objekt gefunden, das stand von vornherein gar nicht klar, wo überhaupt was möglich wäre, ob es überhaupt möglich ist. Und ja, heute stehen wir hier und reden genau über das Projekt.
0: Im Halberstädter Landratsamt wurde der Pachtvertrag von Landrat Thomas Balzerowski vorgestellt und gemeinsam mit Lumas Geschäftsführer Luran Engelhardt unterschrieben. Geplant ist auf dem Brocken eine gläserne Rösterei mit Kaffee und dazugehörigem Shop. Besucher können dort künftig live erleben, wie Kaffee geröstet wird.
1: Wir beziehen unseren Kaffee von Bauern direkt. Das nennt sich ein sogenannter Direct Trade. Also das bedeutet, wir gucken bewusst, aus welchem Land wollen wir einen Kaffee holen, stellen dann den Kontakt mit den Farmern her, besuchen sie auch teilweise. Wir waren in Indonesien, Vietnam, haben dort schon Plantagen besucht, wo wir Kaffee herbeziehen. Ja, und dann überlegen wir uns, welche Zielgruppe wollen wir ansprechen, was soll der Kaffee ja am Ende machen, soll es ein Filter sein, soll es ein Espresso sein, soll er kräftig sein, soll er mild sein. Ja, und dann setzen wir das an unserer Röstmaschine um, die vor allem jetzt durch die technischen Sachen uns natürlich vieles ermöglicht, dass wir auch die Qualität gleichbleibend lassen können, ohne dabei den Charakter von der Handarbeit zu verlieren.
0: Zusätzlich sind Workshops und Veranstaltungen vorgesehen, die den Gästen das Handwerk näher bringen sollen. Neben Kaffeespezialitäten soll es auch Bagels, Kuchen, Waffeln sowie vegetarische und vegane Speisen geben.
1: Wir bieten alles aus unserem eigenen Betrieb an, wie Blondies, Brownies, Kuchen, Franzbrötchen. Es wird Softdrinks geben, es wird Mocktails geben, es wird alles Mögliche, was man in unserem Kosmos bisher schon probieren kann. Dort oben auch in abgespeckter bzw. bewusst verkleinerter Variante geben. Es wird kein Frühstück geben, das ist immer viel Frage. Das ist in der Burgstraße sehr beliebt, wird es aber oben auf dem Brocken nicht geben.
0: Für das Unternehmen ist das Projekt eine besondere Herausforderung. Denn Wetter, Logistik und die Versorgung auf dem Brocken gelten als aufwendig.
1: Also wir haben alle Spaß miteinander zu arbeiten. Ich freue mich auch jedes Mal, wenn ich an der Siebträgermaschine stehen darf, mit dem Team zusammen zu arbeiten. Und dann fühlt es sich teilweise gar nicht so extrem stressig und nach Arbeit an. Natürlich spielt auch der Feiertag eine Rolle. Wir schauen, dass wir da vernünftige Modelle auch für den Brocken machen. Es wird zum Beispiel die Hin- und Rückfahrt, die beginnt in Wernigerode bei uns im Neustadter Ring. Dort entsteht zukünftig auch noch eine Rösterei. Von dort aus fangen die Mitarbeiter an und fahren halt von dort gemeinsam hoch und fahren auch gemeinsam runter. Und dann macht es halt viel das Team und das Drumherum, dass alles reibungslos funktioniert und dass man auch einfach Spaß an der Arbeit hat. Das ist das A und O. Wer keinen Spaß bei der Arbeit hat, wird das auf Dauer auch nicht machen.
0: Die Arbeiten für den Umbau laufen bereits. Entstehen soll die neue

0: Rösterei in einer ehemaligen Werkstatt auf dem Brockenplateau.
1: Die Brockenrösterei wird quasi ein zweiter Röstereistandort. Also unsere Hauptrösterei ist auch in Wernigerode. Deswegen rechnen wir da oben mit 3 bis 4 Kräften, die gleichzeitig arbeiten werden. Wir haben einen Röstmeister, das wird aber auch zukünftig noch ausgebaut, dass wir dort mehrere haben. Genau, dann wird einmal oben geröstet, wird einmal in Wernigerode geröstet. Und dadurch muss man das Ganze so als eines sehen, weil es ist eine unterschiedliche Filiale zwar, aber es ist das gleiche Team und da sind es dann insgesamt zu 7 Leute.
0: Noch in diesem Jahr soll dann planmäßig die Eröffnung Deutschlands höchstgelegener Rösterei stattfinden.

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0: Der Mittwochvormittag ist leicht bewölkt mit Sonne und Temperaturen um 18 Grad. Zum Mittag scheint die Sonne mit vereinzelt etwas Wolken. Der Abend bringt noch einmal Sonne mit etwas Wolken und Temperaturen um 19 Grad. In der Nacht ist es leicht bewölkt. Der Donnerstag wird sonnig mit etwas Wolken und Temperaturen um 18 Grad.
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1: Pfingsten zählt zu den drei größten Festen im christlichen Jahreskalender. Doch reichen seine kulturellen Wurzeln, genau wie bei Weihnachten und Ostern, viel weiter in die Vergangenheit zurück. So vermischen sich jahrtausende alte Traditionen der Vertreibung des Winters und des Herbeisehnens des Frühlings mit christlicher Symbolik. Diese ursprüngliche Bedeutung des Pfingstfestes steht in unterschiedlicher Ausgestaltung im Zentrum der Aktivitäten der zahlreichen Pfingstvereine der Mansfelder Region. Die Vereine aus Alsdorf, Blankenheim, Hergesdorf und Kreisfeld in der Verbandsgemeinde Mansfelder Grundhelbra haben ihre jahrhundertealten Pfingstbräuche als immaterielles Kulturerbe der UNESCO eingereicht und wurden 2018 in das Verzeichnis aufgenommen. Anerkennung auch für die Bedeutung ihrer Arbeit und die Verwurzelung mit der lokalen Bevölkerung. Gemeinsam ist allen Pfingstgesellschaften, dass sowohl Mitglieder der jüngeren wie auch der älteren Generation engagiert sind. In den Monaten vor Pfingsten bereiten alle Vereine ihre jeweiligen Pfingsttanz vor. Das Nähen der traditionellen Kleidung, das Falten der Schleifen und Wickeln der Girlanden, das Bestellen von Maien beim Förster und die Planungen der Festlichkeiten sind stets Gemeinschaftsaktivitäten. Los geht es mit dem Austragen der Maien im Ort am Pfingstsamstag. Die Pfingstburschen ziehen in Begleitung einer Kapelle von Haus zu Haus, um die Bürger mit der Maie und einem Ständchen zu erfreuen. Diese danken es ihnen, wie man sieht.

Der Abend steht dann ganz im Zeichen des traditionellen Schürzenballs. Der Pfingstsonntag beginnt mit einem zünftigen Frühschoppen, gefolgt von einem nachmittäglichen Festumzug mit peitschenknallenden Läufern im Ort. Am Pfingstmontag findet schon ab dem frühen Morgen die traditionelle Waldpartie statt. Gemeinsam mit den Pfingstburschen geht es in den Wald.

Eine besondere Spielart dabei ist das sogenannte Dreckschweinfest, das seit etwa 400 Jahren in der Region belegt ist und am intensivsten in Kreisfeld, Hagesdorf und seit einigen Jahren in Annarode gefeiert wird. Die Rollen sind dabei klar verteilt. Verkleidete und bemalte Dreckschweine verkörpern den Winter. Sie suhlen sich in einem Schlammloch. Hell gekleidete Läufer stellen den Sommer dar. Ihre Aufgabe ist es, mit ihren Peitschen die Dreckschweine zu vertreiben, die immer wieder zurück in den Schlamm wollen. Am Ende siegt der Sommer über den Winter, die Dreckschweine werden vertrieben. Aber da sprechen die Bilder am besten für sich.

0: Oder die Ziegelröder organisieren ein großes Familienfest mit zahlreichen Attraktionen für Groß und Klein auf der Wasserwiese.
1: Ich brauch keine Leichen.

0: Wir lieben einfach nur Pfingsten. Wir lieben den Pfingsttanz in Sierra Rota. Genau. Das ist genau unser Ding.
1: Super geil.
0: Stimmt's? Das ist einfach nur super geil.
2: Flanieren am Stadthafen. Die Zukunft der Hafenpromenade.
3: Musik, Hafenflair und jede Menge Informationen zur Zukunft direkt an der Elbe. Beim Flanieren am Stadthafen konnten sich Besucher am vergangenen Wochenende über die Entwicklung der neuen Hafenpromenade in Lutherstadt Wittenberg informieren. Die Stadt hat im Rahmen des Tages der Städtebauförderung eingeladen. Und viele Interessierte nutzen die Gelegenheit, um sich direkt vor Ort ein Bild vom aktuellen Bauvorschritt zu machen. Zwischen Elbe, alten Hafenanlagen und neuer Promenade entsteht hier in den kommenden Jahren ein völlig neuer Freizeitbereich. Ziel ist es, die Innenstadt stärker mit dem Wasser zu verbinden. Mit Aufenthaltsflächen, Spielmöglichkeiten und neuen Wegen für Fußgänger und Radfahrer.
4: Wir stehen hier an der Hafenpromenade und im Hintergrund sehen wir unsere

0: eine Veranstaltung stattfinden zu lassen, um unsere Bürger auch tatsächlich mal dieses Feeling hier am Wasser erleben zu lassen, was man ja so in der Kernstadt nicht unbedingt wahrnimmt.
1: Noch ist vieles Baustelle, doch die Planungen gehen Schritt für Schritt voran. Besonders Familien sollen künftig profitieren. Direkt an der Promenade entsteht aktuell ein großer Spielplatz mit maritimen Charakter.
2: Es wird ein großes Spielboot, also das ist eine Anlehnung an diese alten Kähne, die hier früher die Elbe hoch und runter gefahren sind, sogenannte Katzbuckelkähne. Und die wurden eben damals so bezeichnet, weil die Silhouette eben so ein bisschen zeigt, so ein bisschen, die waren so ein bisschen gekrümmt. Und so ist das angelegt. So war der Entwurf von einem Planungsbüro und so, da wollen wir eben hin, weil wir eben hier die Elbe haben und dass wir das so ein bisschen anlehnen. Ja, das ist schon ein sehr komplexes Spielgerät mit vielen Sachen, wo Kinder jetzt zum Beispiel so an Ketten irgendwelche Eimer hochziehen können oder sowas. Also es wird schon mit Sonnensegel noch für als Sonnenschutz und sowas. Also es werden viele Spieleangebote sind. Und ansonsten entsteht noch ein Hafensofa. Das ist dann quasi vis-à-vis zu dem Spielschiff. Das ist dann auf der anderen Seite des Radweges, damit man sich da hinsetzen kann, relaxen kann und auch Richtung Schutzhafen gucken kann, was wir hier vorfinden.
1: Auch der Elbe-Radweg wird im Zuge der Arbeiten ausgebaut. Gleichzeitig sollen historische Elemente des alten Hafens erhalten bleiben.
2: Die Besonderheit ist hier, wir haben hier eine alte Bestandsgleisanlage von, war ja mal ehemals Industrielände. Und diese Gleisanlage bleibt doch so im Bestand bestehen, wird jetzt eingepflastert. Also werden Läufer reingesetzt und dann entstehen da zwei Asphaltbänder, eins vom Fußweg, also fußläufig, und dann für die Radfahrer. Weil wir sind ja hier auf dem Elbradweg.
1: Neben Freizeit und Erholung spielt auch das Thema Wohnen eine große Rolle. Direkt am Stadthafen plant die VIVOG ein neues Mehrfamilienhaus mit Blick auf die Elbe. Das Interesse daran ist offenbar schon jetzt enorm.
3: Das Interesse an diesem Neubauvorhaben ist sehr groß. Wir haben schon über 150 Interessenten auf unserer Warteliste. Die haben wir auch alle aktiv zu der heutigen Veranstaltung eingeladen, weil unser Flyer ganz neu gedruckt ist und wir heute das erste Mal die Grundrisse wirklich mit ein paar Maßen auch bekannt geben. Und die Veranstaltung startete ja 13 Uhr, jetzt ist es 14.30 Uhr und ich hatte bisher dauerhaft zu tun, also es reicht nicht ab.
1: Geplant sind 26 Mietwohnungen mit 2 bis 4 Zimmern. Der Baustart erfolgte bereits im März. Die Fertigstellung ist für Ende 2027 vorgesehen.
3: Wir haben 2 bis 4 Raumwohnungen. Die kleinste Wohnung hat ca. 65 Quadratmeter, die größte Wohnung hat 116 Quadratmeter.
1: Bis die komplette Verbindung zwischen Stadthafen und Altstadt fertig ist, wird allerdings noch einige Zeit vergehen. Doch die Richtung ist klar. Mehr Aufenthaltsqualität, mehr Grün und ein neues Leben am Wasser.
0: Wir sind jetzt so, denke ich, im ersten Drittel. 2 Drittel bis zur Kernstadt liegen noch vor uns. Dieses Jahr zum Ende soll ja noch unser Spielplatz fertig werden. Und ja, dann müssen wir erstmal wieder weitere Fördermittel akquirieren. Und kann ich noch keine bestimmte Zeit sagen, aber wir sind dran, dass wir da wirklich zügig voranschreiten. Und was ich vielleicht noch ergänzend sagen muss, wir haben, also das sind ja unsere ersten Bauabschnitte, dass wir hier unsere Hochwasserschutzmauer gebaut haben. Das ist diese rote Mauer mit dem wasserseitigen Elberadweg. Ja, das, der nächste Baustein jetzt der Spielplatz. Und dann wird sich auch ein Teilbereich erstmal in der Erweiterung, also Verbreiterung des Weges widerspiegeln und dann immer noch so Teilbereiche mit anschließen.
1: Mit Musik, Gesprächen und direktem Blick auf die Elbe wurde heute also nicht nur gefeiert, sondern auch ein Blick in die Zukunft geworfen. Die Hafenpromenade soll in den kommenden Jahren zu einem neuen Treffpunkt für Wittenberger und Gäste werden. Mitten zwischen Stadt und Fluss.
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0: Der Mittwochvormittag ist leicht bewölkt mit Sonne und Temperaturen um 18 Grad. Zum Mittag scheint die Sonne mit vereinzelt etwas Wolken. Der Abend bringt noch einmal Sonne mit etwas Wolken und Temperaturen um 19 Grad. In der Nacht ist es leicht bewölkt. Der Donnerstag wird sonnig mit etwas Wolken und Temperaturen um 18 Grad.
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2: Wir sagen nämlich ganz frei raus, dass es nicht normal ist, dass wir in einem Land leben, wo wir unsere eigene Heimat inzwischen nicht mehr wiedererkennen. Wir sagen ganz frei raus, dass es nicht normal ist, dass wir in einem Land leben, wo man einmal im Jahr sein Geschlecht ändern kann. Und dass es nicht normal ist, dass wir in einem Land leben, wo man ins Gefängnis gehen muss, wenn man seine GEZ nicht bezahlt. Das ist nicht normal, das darf nicht normal werden und das werden wir rückabwickeln, meine sehr geehrten Damen und Herren.
3: Entertainment oder Politik?

0: die Bürgerdialoge der AfD in Sachsen-Anhalt. So ganz normal sind die Bürgerdialogveranstaltungen der AfD in Sachsen-Anhalt auch nicht. Bereits seit Wochen tourt der Ministerpräsidentenkandidat Ulrich Siegmund durch das Land und füllt jede Turnhalle. Auch in Halberstadt war das so. Eine Stimmung, die bei vielen anderen Parteien nur mit den legendären Aschermittwoch-Veranstaltungen in Bierzelten und Gasthäusern vergleichbar ist. Bei der AfD scheint das ganze Jahr Aschermittwoch zu sein. Der Saal mit einem Fassungsvermögen für 300 Gäste wurde bereits vor Wochen angemietet und erwies sich als zu klein. Bereits vor dem offiziellen Einlassbeginn entstanden vor dem Gästehaus Spiegelsberge lange Schlangen. Mehr als 200 Besucher mussten letztendlich vertröstet werden. Parteichef Ulrich Siegmund hielt später noch draußen eine kurze Rede, damit diese Besucher nicht umsonst gekommen waren. Auch die Gegenseite hatte sich mit einer großen Gegendemonstration angemeldet, daher war auch die Polizeipräsenz entsprechend.
1: Entschuldigung, Herr Nazi, für dich statt Wein und Schnaps, nur ein freundschaftlicher Fußtritt und ein liebgemeinter Klaps.
0: Letztendlich waren aber nur rund 50 Aktivisten gekommen, um gegen die rechte Partei zu demonstrieren. Im Saal war die Stimmung deutlich besser. Ministerpräsidentenkandidat Ulrich Siegmund begrüßte jeden einzelnen Besucher persönlich und vermittelte ihnen das Gefühl, dazuzugehören. Derzeit sind Veranstaltungen der AfD ein Massenphänomen, das sich die etablierten Parteien im Land, aber auch im Bundestag nicht erklären können. Außer Verboten und Ausgrenzung fällt ihnen derzeit nicht viel ein. Das wiederum erhöht den Frust der Wähler und bringt Stimmen für die Alternative für Deutschland. Was aber macht die AfD richtig und die anderen falsch, um auch die letzte Dorfkneipe mit Wählern zu füllen? Als erstes wäre da, die Stimmung zu nennen, denn wie bei einer guten Unterhaltungsshow wird das Publikum erst einmal durch kurze und klare Slogans aufgeheizt. In Halberstadt übernahm das der innenpolitische Sprecher der AfD-Fraktion im Landtag von Sachsen-Anhalt, Matthias Büttner.
2: Stichwort innere Sicherheit. Wenn ich mir zum Beispiel Orte wie den Hasselbachplatz in Magdeburg angucke, wo ich selber mich schon nicht mehr hintraue, obwohl ich mehrmals die Woche Sport treibe. Aber was willst du machen, wenn du größeren Arabergruppen gegenüberstehst, die deine blonde Frau oder blonde Freundin anpfeifen oder Katzengeräusche machen? Das ist mir selbst schon passiert. Da kannst du nichts machen. Die pfeifen dreimal und dann kommen noch 10 weitere aus den Seitenstraßen. Das sind Zustände, die wir uns hätten nicht vorstellen können. Der Hasselbachplatz ist einer der unsichersten Orte in Mitteldeutschland geworden. Das hat diese Landesregierung zu verantworten. Und was passiert? Nichts passiert. 3 Afghanen wurden dieses Jahr aus den Haftanstalten von Sachsen-Anhalt abgeschoben. 3. Und 1 Syrer. Also straffällig, das war's. Mehr passiert nicht. Und ich sage euch, wenn wir hier an die Regierung kommen, dann werden wir alles in unserer Macht Stehende tun, um diese Leute wieder zurück nach Hause zu schicken. Allein schon, weil sie massiv viel Geld verschlingen und weil sie für die Unsicherheit in unserem Land verantwortlich sind. Damit muss endlich Schluss sein, liebe Freunde.
0: Mit solchen Sprüchen zieht man schnell die Blicke des Verfassungsschutzes auf sich, der die Partei in Sachsen-Anhalt als gesichert rechtsextrem eingestuft hat. Auch gegenüber dem amtierenden Ministerpräsidenten Sven Schulze äußerte sich der innenpolitische Sprecher der AfD, Matthias Büttner, wenig diplomatisch.
2: Und es geht dabei nicht nur um Sachsen-Anhalt, so wie viele mal glauben. Und der Ministerpräsident dieses Landes, der, ich sag mal, mit unlauteren Mitteln Ministerpräsident geworden ist und vorher Wirtschaftsminister war, der wird ja nicht müde, dabei den Menschen zu erklären, weil er schon weiß, was die Stunde geschlagen hat, dass die Wahl in Sachsen-Anhalt ja nichts mit der Bundespolitik zu tun hätte. Und dass hier gewählt wird, weil wir unser Land voranbringen wollen und der Bund dabei gar keine Rolle spielt. Aber liebe Freunde, jeder weiß doch, was passiert, wenn die AfD hier in Sachsen-Anhalt so stark wird, dass sie allein regieren kann. Denn jeder weiß, dass Friedrich Merz denn dafür verantwortlich gemacht wird, derjenige, der sich hingestellt hat und behauptet hat, er könnte die AfD verhindern, nicht nur verhindern, er könnte die AfD halbieren. Liebe Freunde, wenn in Sachsen-Anhalt im September die AfD stärkste Kraft wird und regiert, dann haben wir nicht nur einen neuen Ministerpräsidenten, der Ulrich Siegmund heißt, sondern die Ära Merz ist endlich beendet.
0: Mit solch verbalen Angriffen findet man sicherlich innerhalb der CDU keine neuen Freunde. Nach rund 30 Minuten kam die Veranstaltung dann zu ihrem Höhepunkt. Wie ein siegreicher Matador zog Ulrich Siegmund unter lautem Jubel in das Gästehaus Spiegelsberger ein. Und hier war es dann auch klar zu sehen. Die AfD hat keine Wähler, sondern eher wie in einem Fußballverein Fans. Mit so einem Gegner hatten es die etablierten Parteien bisher noch nie zu tun, weswegen auch die Bekämpfung der rechten Partei allen sichtbar schwerfällt. Teilweise konnte man den Eindruck gewinnen, man wäre auf einer Kaffeefahrt und würde gleich von einem engagierten Motivationskünstler Heizdecken verkauft bekommen. Eins muss man wirklich zugeben, der Shootingstar der AfD, Ulrich Siegmund, besitzt alle Fähigkeiten, die ein guter Entertainer braucht. Er hat Charisma, sieht gut aus und kann einen ganzen Saal zum Toben bringen. Diese Eigenschaften haben die meisten Abgeordneten nicht.
3: Aber das ist heute noch mal was Besonderes. Das sind die Bilder, die Deutschland braucht. Das ist die politische Wende. Wir holen uns unser Land zurück.
0: Die meisten Parteiveranstaltungen sind eher langweilig, weil es um politische Inhalte geht und Sachfragen diskutiert werden. Bei der AfD ist es hingegen gut gemachtes Entertainment, wie in einer erfolgreichen Fernsehshow.
3: Aber ihr seid ja heute mit einem speziellen Anspruch hergekommen. Und deswegen würde ich erstmal gerne fragen, wer ist denn heute, und bitte mal ehrlich die Hand hoch, wer ist denn heute zum ersten Mal in seinem Leben auf einer AfD-Veranstaltung? Also mal 80%, herzlich willkommen, ihr habt alles richtig gemacht. Aber ich sag's ganz frei raus, dieses Bild hier, das ist die einzig richtige Antwort des Volkes auf diese kaputte Politik in diesem Land. Wir haben die Nase voll.
0: Das erste Ziel als Ministerpräsident, das Ulrich Siegmund immer wieder erwähnt, ist die Kündigung des Rundfunkstaatsvertrages. Auch deswegen, weil es sich derzeit in der Praxis tatsächlich auch am einfachsten umsetzen lässt, sollte die AfD eine absolute Mehrheit erreichen. Wenn der Vertrag noch in diesem Jahr gekündigt wird und es keine erfolgreichen juristischen Rechtsmittel dagegen gibt, wären die Gebührenzahler Sachsen-Anhalts am 01.01.2029 von der jetzigen GEZ-Gebühr befreit. Es gab immer wieder viele Versuche, den öffentlich-rechtlichen Rundfunk zu reformieren, doch nichts hat funktioniert. Die mit über 8,4 Milliarden Euro Zwangsgebühren ausgestatteten Sendeanstalten haben ihr Programm in den letzten Jahren immer weiter nach links verschoben. Hinzu kommen völlig überzogene Gehälter und Pensionszahlungen für ihre Mitarbeiter und Moderatoren, während die Programminhalte immer schlechter werden.
3: Eine Botschaft, die ich Ihnen heute mit auf den Weg geben möchte. Wir sind jetzt an einem Punkt, wo die mit ihren ganzen Spielchen einfach am Ende sind. Sie sind am Ende ihrer Märchen, ihrer Lügen, die über viele Jahre und Jahrzehnte leider Gottes verfangen haben, weil wir auch eine mediale Desinformation in diesem Land haben, eine vierte Gewalt, auf die leider immer noch viel zu viele reinfallen. Sie machen das nicht, sie möchten sich eine eigene Meinung bilden und sie machen sich ein eigenes Bild und sie durchschauen, was hier passiert. Aktuell machen es noch nicht alle. Und deswegen sage ich etwas vorab, was höchstwahrscheinlich heute als Frage gekommen wäre, was ist denn eure erste Amtshandlung? Und ich bin jemand, der nicht gerne an Symptomen rumspielt, sondern Ursachen bekämpfen möchte. Und diese mediale Ursache ist in dieser vierten Gewalt oder mündet in dieser vierten Gewalt. Und deswegen sage ich ganz frei raus, selbstverständlich ist die erste Amtshandlung der erste Schritt weg mit dieser Rundfunkzwangsabgabe, Kündigung des Medienstaatsvertrages hier in Sachsen-Anhalt.
0: Viele Wähler und Wählerinnen würden sich vermutlich gern mal eine Zusammenarbeit zwischen der AfD und der CDU wünschen. Denn die dauerhaften Zwangskoalitionen in Deutschland haben viele Menschen desillusioniert. Von einer Koalition sind beide Parteien

0: seien aber noch Lichtjahre entfernt. Derzeit würde sich die CDU von der AfD auch in keinem Fall tolerieren lassen. Dazu müssten die Kandidaten der AfD ihre rechte Ecke verlassen und sich mehr der CDU annähern. Auch der Landtagsabgeordnete und Chef der AfD im Harzkreis, Christian Hecht, hält derzeit nichts von Annäherungsversuchen. Besonders bei den Themen Verteidigung, Europäische Union, NATO, Ukraine-Krieg und Energieversorgung liegen die beiden konservativen Parteien unüberbrückbar auseinander.
1: Jetzt ist es ja so, dass die AfD am rechten Rand steht. Die CDU steht eigentlich in der Mitte. Muss sich die AfD nicht ein bisschen zur CDU hinbewegen, um tolerierungsfähig zu werden?
2: Nein. Also die CDU steht nicht in der Mitte, sondern die CDU steht ganz, ganz weit links. Die CDU ist keine Konservative.
1: Ja, vielleicht einige Teile, aber gerade in Sachsen-Anhalt stehen doch mehr in der Mitte.
2: Die CDU-Politik, also gerade in Sachsen-Anhalt merke ich das ja im Landtag, wo die Mehrheiten der CDU stehen. Da gibt es natürlich auch klassische konservative CDU-Politiker, die kommen aber in dieser links ausgerichteten CDU nicht zum Tragen mit ihren Bedenken, mit ihren Positionen. Die werden gnadenlos an den Rand gedrückt, weil die Politik von Merz, unserem Lügenkanzler, ganz eindeutig, auch jetzt gerade wieder auf dem Treffen beim DGB hat das nochmal wiederholt, es wird keine Zusammenarbeit mit der AfD geben. Mit der CDU, die Herr Merz verkörpert, wird die AfD auch nicht zusammenarbeiten wollen. Weil die Politik, die dahinter steht, das ist genau die Politik, die wir beenden wollen.
0: Am 6. September 2026 sind Landtagswahlen in Sachsen-Anhalt. Ob es die wichtigsten Wahlen werden, die je in Sachsen-Anhalt stattgefunden haben, kann niemand vorhersehen. Eins kann man allerdings mit Sicherheit schon sagen: Diese Wahl wird definitiv eine der spannendsten aller Zeiten werden.
3: Weg, schreiben wir Geschichte, und das bestärkt mich, dass wir auf dem richtigen Kurs sind. Und alles Weitere, das besprechen wir sehr gerne heute Abend. Dafür sind wir hier da, dafür stehen wir in der Rede und Antwort. Das machen wir ja gerade in ganz Sachsen-Anhalt, teilweise 3-4 Mal die Woche. Aber es macht wahnsinnigen Spaß. Und es zeigt, dass wir auf dem richtigen Weg sind. Und deswegen möchte ich so schließen, wie ich angefangen habe. Wir sind auf dem richtigen Weg. Die Zeit, sie ist für uns. Die Zeit ist für die Alternative für Deutschland. Und ich möchte heute mit einem Zitat schließen, was ich aktuell, und das sage ich immer noch mal wieder, ich weiß, es sind Kameras, filmt das ruhig, was ich auf jedem Bürgerdialog aktuell, auf jeder Veranstaltung sagen werde, bis zur Landtagswahl am 6.9. Und ich werde es weiter sagen, weil es alles auf den Punkt bringt, was hier gerade in diesem Land passiert. Ich bin Altmärker, ich komme aus Tammermünde. Otto von Bismarck war Altmärker und der hat gesagt, ein Gedanke, der richtig ist, kann auf Dauer nicht niedergelogen werden. Das passiert gerade, ihr seid Teil dessen. Herzlich willkommen, Halberstadt, auch einen schönen Abend, danke schön.
4: Jubiläum, das Hugo-Junkers-Fest.
5: 100 Jahre Lufthansa konnte in diesem Jahr schon in Dessau, der Wiege der modernen Luftfahrt, gefeiert werden. Ein weiteres Jubiläum für Luftfahrtbegeisterte steht nun noch an. Vom 23. bis zum 25. Mai wird auf dem Dessauer Flugplatz das Hugo-Junkers-Fest zum 20. Mal veranstaltet. Die Stadtwerke Dessau und der Flugplatz-Stammtisch freuen sich wieder auf ein Bundesvolksfest und zahlreiche fliegerische Highlights.
6: Also zum einen ist es natürlich wieder ein Fest für die ganze Familie und natürlich, was der Name schon sagt, Hugo Junkers ist der Mann des Flugsports, der Urvater der Fliegerei überhaupt. Natürlich mit hier, mit dem Standort Dessau, haben wir natürlich auch hier einen historischen Auftrag und den wollen wir erfüllen. Das heißt also, wir haben jede Menge fliegerische Aktivitäten beim 20. Hugo Junkers Fest. Wir haben Kunstflüge, wir haben Demonstrationsflüge und wir bieten natürlich jede Menge Rundflüge auch an und wir freuen uns auch auf viele Modellflug-Attraktionen, aber auch Segelflug mit dabei sein. Wir haben Tandemsprünge durch die Fallschirmspringer, die hier vor Ort sitzen. Also wir haben viel in der Luft, aber auch viel auf dem Festplatz zu bieten. Wir haben eine kleine Kirmes, also ein Rummelvergnügen wird da sein. Wir haben viele Händler, viele bekannte Gesichter, unter anderem die Dikita, der Behindertenverband, die DWG werden vor Ort sein, die Stadtwerke mit einem Präsentationsstand. Wir werden Händler dabei haben, die Spielwaren feil bieten. Wir haben aber auch ein schönes Festprogramm im Fest. Das heißt, wir sind Wind und Regen und sonnengeschützt auf jeden Fall unterwegs mit vielen Vereinen hier aus Dessau-Rosslau und der Umgebung.
5: Der soziale und gemeinschaftliche Aspekt des

0: Tests ist den Organisatoren ganz wichtig und man ist immer sehr stolz darauf, so viele unterschiedliche Personen, Vereine und Organisationen dabei zusammenzubringen. Damit versucht man auch etwas in die Fußstapfen von Hugo Junkers zu treten.
1: Also von der Sache her gibt es so ein Grundkonzept, was uns von Anfang an in den 20 Jahren begleitet hat. Und das ist so eine Story, so eine Geschichte im Hintergrund, was Hugo Junkers und seine soziale Kompetenz betraf. Und er hatte damals, wenn er Lehrlinge aufnahm, immer ständig zwei Verträge auf dem Tisch. Das eine war ein Aufnahmeantrag für den Betriebssportverein und das andere war der Lehrvertrag. Beides bedingte einander. Warum? Junge Menschen oder Menschen, die generell in Strukturen von Sport und anderen Vereinselementen unterwegs sind, respektieren Regeln und Gemeinsamkeit und sind vor allen Dingen sehr engagiert, um sich zu beteiligen. Und das ist natürlich äußerst nützlich, sowohl im ehrenamtlichen Bereich als auch in dem Teil der jeweiligen Produktion. Früher hieß das Kollektiv. Heute heißt es Team. Und das ist auch das, was uns hier auszeichnet und was die Marke Hugo Junkers fest in Dessau prägt. Und das ist der feine Unterschied zu Flugplatzfesten in anderen Regionen.
0: Für die Jubiläumsausgabe haben sich die Veranstalter zudem überlegt, die Festlichkeiten um einen Tag zu erweitern. In den vergangenen Jahren war am Pfingstmontag das meiste schon wieder vorbei, was man nun ändern will.
2: Also wir haben in diesem Jahr uns gedacht, okay, die Nachfrage war in den letzten Jahren an den Rundflügen so groß, dafür haben wir jetzt ein paar mehr Flugzeuge da, um vielleicht den Samstag und den Sonntag wirklich jedem das Gefühl zu geben oder beziehungsweise die Möglichkeit zu geben, hier einen Rundflug zu absolvieren. Und damit wir das auch alles schaffen, war der Montag immer so hinten dran und haben gesagt, den können wir eigentlich noch ein bisschen bespielen und haben gesagt, was braucht es dazu? Wir brauchen auf jeden Fall gastronomische Versorgung, die ist da. Was brauchen wir noch dazu? Die Rummelvergnügen, also die Schausteller werden auf jeden Fall den Montag auch noch da sein. Und wir haben auch ganz neu noch mit dabei einen Hobby-Kram- und Trödelmarkt, bei dem sich heute auch noch jeder anmelden kann auf der Seite www.flugplatz-dassau.de. Der Hobby- und Trödelmarkt übrigens von Samstag, den 23. bis Pfingstmontag, den 25. hier von 10 bis 17 Uhr.
0: Am Pfingstwochenende und dem Pfingstmontag wird man auf dem Dessauer Flugplatz also wieder zahlreiche Besucher begrüßen können, viele auch von weiter weg. Für Ralf Schönemann, Vorsitzender des Kultur- und Heimatvereins Klein-Kühnau, ist es wichtig zu betonen, dass auch alle Kühnauer recht herzlich eingeladen sind.
1: Dieses Hugo-Junkers-Fest ist auch ein Stadtteilfest zu 100%, wo Groß- und Kleinkühner im klassischen Sinne hier miteinander feiern und eine Tradition pflegen, die schon bemerkenswert ist und nicht nur national, sondern international von Bedeutung ist. Deshalb ist es unbedingt erforderlich, dass so viele wie möglich diese Veranstaltung vom 23. bis zum 25. Mai in diesem Jahr hier besuchen.
0: Der Eintritt für Erwachsene liegt beim diesjährigen Hugo-Junkers-Fest bei 5 Euro. Eine Eintrittskarte ist gültig für den Samstag und den Sonntag. Mit einem Ticket nimmt man dann auch automatisch am großen Gewinnspiel teil und bekommt eine 50%ige Ermäßigung auf den Eintritt ins Technikmuseum Hugo Junkers. Kinder bis 14 Jahre können kostenlos das Fest besuchen und am Montag ist der Eintritt frei. Parken ist am Festplatz möglich. Aber es fährt auch ein kostenloses Shuttle zwischen dem Hauptbahnhof und dem Flugplatz. Unter www.flugplatz-dessau.de/flugplatzfest gibt es einen kompletten Überblick über das umfangreiche Programm zum 20. Hugo-Junkers-Fest.
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0: Der Mittwochvormittag ist leicht bewölkt mit Sonne und Temperaturen um 18 Grad. Zum Mittag scheint die Sonne mit vereinzelt etwas Wolken. Der Abend bringt noch einmal Sonne mit etwas Wolken und Temperaturen um 19 Grad. In der Nacht ist es leicht bewölkt. Der Donnerstag wird sonnig mit etwas Wolken und Temperaturen um 18 Grad.
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0: Ja, den von der Bose schon noch mit Angst.
1: Ja, nee, es gab schon. Ja.

0: Kaffeegenuss auf 1141 Höhenmetern. Brocken bekommt eigene Kaffeerösterei. Auf dem Harzer Brocken entsteht Deutschlands höchstgelegene Kaffeerösterei. Die Firma Lumas aus Wernigerode plant einen Kaffee mit eigener Rösterei auf rund 1140 Höhenmetern.
1: Die Idee ist entstanden durch die Ausschreibung. Wir haben uns überlegt, der Brocken, so ein wunderschöner Ort, der jetzt irgendwie so ein bisschen verändert wird. Wir wollen Teil davon werden. Wir möchten einfach Teil davon werden, dass der Harz etwas jünger wird, vielleicht auch ein bisschen moderner wird, ohne Tradition aufzugeben. Und dadurch ist so die Idee entstanden. Und dann die Höhe, dann haben wir geguckt, ist es die höchste Rösterei Deutschlands, wenn man es da machen würde? Ja. Das war natürlich ein Argument für den Landkreis, auch nochmal zu sagen, das Projekt wird umgesetzt. Genau, und so ist die Idee entstanden und alles Weitere ist dann durch die Gespräche mit Mitarbeitern, durch die Gespräche mit dem Landkreis entstanden. Wir haben ein Objekt gefunden, das stand von vornherein gar nicht klar, wo überhaupt was möglich wäre, ob es überhaupt möglich ist. Und ja, heute stehen wir hier und reden genau über das Projekt.
0: Im Halberstädter Landratsamt wurde der Pachtvertrag von Landrat Thomas Balzerowski vorgestellt und gemeinsam mit Lumas Geschäftsführer Luran Engelhardt unterschrieben. Geplant ist auf dem Brocken eine gläserne Rösterei mit Kaffee und dazugehörigem Shop. Besucher können dort künftig live erleben, wie Kaffee geröstet wird.
1: Wir beziehen unseren Kaffee von Bauern direkt. Das nennt sich ein sogenannter Direct Trade. Also das bedeutet, wir gucken bewusst, aus welchem Land wollen wir einen Kaffee holen, stellen dann den Kontakt mit den Farmern her, besuchen sie auch teilweise. Wir waren in Indonesien, Vietnam, haben dort schon Plantagen besucht, wo wir Kaffee herbeziehen. Ja, und dann überlegen wir uns, welche Zielgruppe wollen wir ansprechen, was soll der Kaffee ja am Ende machen, soll es ein Filter sein, soll es ein Espresso sein, soll er kräftig sein, soll er mild sein. Ja, und dann setzen wir das an unserer Röstmaschine um, die vor allem jetzt durch die technischen Sachen uns natürlich vieles ermöglicht, dass wir auch die Qualität gleichbleibend lassen können, ohne dabei den Charakter von der Handarbeit zu verlieren.
0: Zusätzlich sind Workshops und Veranstaltungen vorgesehen, die den Gästen das Handwerk näher bringen sollen. Neben Kaffeespezialitäten soll es auch Bagels, Kuchen, Waffeln sowie vegetarische und vegane Speisen geben.
1: Wir bieten alles aus unserem eigenen Betrieb an, wie Blondies, Brownies, Kuchen, Franzbrötchen. Es wird Softdrinks geben, es wird Mocktails geben, es wird alles Mögliche, was man in unserem Kosmos bisher schon probieren kann, dort oben auch in abgespeckter bzw. bewusst verkleinerter Variante geben. Es wird kein Frühstück geben, das ist immer viel Frage, das ist in der Burgstraße sehr beliebt, wird es aber oben auf dem Brocken nicht geben.
0: Für das Unternehmen ist das Projekt eine besondere Herausforderung, denn Wetter, Logistik und die Versorgung auf dem Brocken gelten als aufwendig.
1: Also wir haben alle Spaß miteinander zu arbeiten, ich freue mich auch jedes Mal, wenn ich an der Siebträgermaschine stehen darf, mit dem Team zusammen zu arbeiten. Und dann fühlt es sich teilweise gar nicht so extrem stressig und nach Arbeit an. Natürlich spielt auch der Feiertag eine Rolle. Wir schauen, dass wir da vernünftige Modelle auch für den Brocken machen. Es wird zum Beispiel die Hin- und Rückfahrt, die beginnt in Wernigerode bei uns im Neustadter Ring. Dort entsteht zukünftig auch noch eine Rösterei. Von dort aus fangen die Mitarbeiter an und fahren halt von dort gemeinsam hoch und fahren auch gemeinsam runter. Und dann macht es halt viel das Team. Und das Drumherum, dass alles reibungslos funktioniert und dass man auch einfach Spaß an der Arbeit hat. Das ist das A und O. Wer keinen Spaß bei der Arbeit hat, wird das auf Dauer auch nicht machen.
0: Die Arbeiten für den Umbau laufen bereits. Entstehen soll die neue Rösterei in einer ehemaligen Werkstatt auf dem Brockenplateau.
1: Die Brockenrösterei wird quasi ein zweiter Röstereistandort. Also unsere Hauptrösterei ist auch in Wernigerode. Deswegen rechnen wir da oben mit 3 bis 4 Kräften, die gleichzeitig arbeiten werden. Wir haben einen Röstmeister, das wird aber auch zukünftig noch ausgebaut, dass wir dort mehrere haben. Dann wird einmal oben geröstet, wird einmal in Wernigerode geröstet. Und dadurch muss man das Ganze so als eines sehen, weil es ist eine unterschiedliche Filiale zwar, aber es ist das gleiche Team und da sind es dann insgesamt zu 7 Leute.
0: Noch in diesem Jahr soll dann planmäßig die Eröffnung Deutschlands höchstgelegener Rösterei stattfinden.

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0: Der Mittwochvormittag ist leicht bewölkt mit Sonne und Temperaturen um 18 Grad. Zum Mittag scheint die Sonne mit vereinzelt etwas Wolken. Der Abend bringt noch einmal Sonne mit etwas Wolken und Temperaturen um 19 Grad. In der Nacht ist es leicht bewölkt. Der Donnerstag wird sonnig mit etwas Wolken und Temperaturen um 18 Grad.
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1: Pfingsten zählt zu den drei größten Festen im christlichen Jahreskalender. Doch reichen seine kulturellen Wurzeln, genau wie bei Weihnachten und Ostern, viel weiter in die Vergangenheit zurück. So vermischen sich Jahrtausende alte Traditionen der Vertreibung des Winters und des Herbeisehnens des Frühlings mit christlicher Symbolik. Diese ursprüngliche Bedeutung des Pfingstfestes steht in unterschiedlicher Ausgestaltung im Zentrum der Aktivitäten der zahlreichen Pfingstvereine der Mansfelder Region. Die Vereine aus Alsdorf, Blankenheim, Hergesdorf und Kreisfeld in der Verbandsgemeinde Mansfelder Grundhelbra haben ihre jahrhundertealten Pfingstbräuche als immaterielles Kulturerbe der UNESCO eingereicht und wurden 2018 in das Verzeichnis aufgenommen. Anerkennung auch für die Bedeutung ihrer Arbeit und die Verwurzelung mit der lokalen Bevölkerung. Gemeinsam ist allen Pfingstgesellschaften, dass sowohl Mitglieder der jüngeren wie auch der älteren Generation engagiert sind. In den Monaten vor Pfingsten bereiten alle Vereine ihre jeweiligen Pfingsttanz vor. Das Nähen der traditionellen Kleidung, das Falten der Schleifen und Wickeln der Girlanden, das Bestellen von Maien beim Förster und die Planungen der Festlichkeiten sind stets Gemeinschaftsaktivitäten. Los geht es mit dem Austragen der Maien im Ort am Pfingstsamstag. Die Pfingstburschen ziehen in Begleitung einer Kapelle von Haus zu Haus, um die Bürger mit der Maie und einem Ständchen zu erfreuen. Diese danken es ihnen, wie man sieht.

Der Abend steht dann ganz im Zeichen des traditionellen Schürzenballs. Der Pfingstsonntag beginnt mit einem zünftigen Frühschoppen, gefolgt von einem nachmittäglichen Festumzug mit peitschenknallenden Läufern im Ort. Am Pfingstmontag findet schon ab dem frühen Morgen die traditionelle Waldpartie statt. Gemeinsam mit den Pfingstburschen geht es in den Wald.

Eine besondere Spielart dabei ist das sogenannte Dreckschweinfest, das seit etwa 400 Jahren in der Region belegt ist und am intensivsten in Kreisfeld, Hagesdorf und seit einigen Jahren in Annarode gefeiert wird. Die Rollen sind dabei klar verteilt. Verkleidete und bemalte Dreckschweine verkörpern den Winter. Sie suhlen sich in einem Schlammloch. Hell gekleidete Läufer stellen den Sommer dar. Ihre Aufgabe ist es, mit ihren Peitschen die Dreckschweine zu vertreiben, die immer wieder zurück in den Schlamm wollen. Am Ende siegt der Sommer über den Winter, die Dreckschweine werden vertrieben. Aber da sprechen die Bilder am besten für sich.

0: Oder die Ziegelröder organisieren ein großes Familienfest mit zahlreichen Attraktionen für Groß und Klein auf der Wasserwiese.
1: Ich brauch keine Leichen, doch nicht.

0: Träume.
1: Wir lieben einfach nur Pfingsten. Wir lieben den Pfingsthans in Sierra Rota. Genau. Das ist genau unser Ding.
2: Super geil.
1: Stimmt's? Das ist einfach nur super geil.
3: Flanieren am Stadthafen. Die Zukunft der Hafenpromenade.
4: Musik, Hafenflair und jede Menge Informationen zur Zukunft direkt an der Elbe. Beim Flanieren am Stadthafen konnten sich Besucher am vergangenen Wochenende über die Entwicklung der neuen Hafenpromenade in Lutherstadt-Wittenberg informieren. Die Stadt hat im Rahmen des Tages der Städtebauförderung eingeladen. Und viele Interessierte nutzen die Gelegenheit, um sich direkt vor Ort ein Bild vom aktuellen Bauvorschritt zu machen. Zwischen Elbe, alten Hafenanlagen und neuer Promenade entsteht hier in den kommenden Jahren ein völlig neuer Freizeitbereich. Ziel ist es, die Innenstadt stärker mit dem Wasser zu verbinden. Mit Aufenthaltsflächen, Spielmöglichkeiten und neuen Wegen für Fußgänger und Radfahrer.
5: Wir stehen hier an der Hafenpromenade und im Hintergrund sehen wir unsere Terrasse West, wie wir sie benennen. Auf der anderen Seite kommt die Terrasse Ost, der Promenadenplatz, der noch im Bau ist. Und ja, wir haben letztendlich, wollen wir unsere Außenbereiche bis an die Kernstadt Anna am Elbufer vorbeibringen, dass wir hier wasserseitig auch den Elberadweg langlaufen lassen. Und als Grundlage dafür haben wir dieses Freiraumkonzept, Hafenpromenade geschaffen, 21 auch durch unseren Stadtrat beschlossen. Ja, und unser Ziel ist es hier auch jährlich,

0: wir eben hier die Elbe haben und dass wir das so ein bisschen anlehnen.
1: Ja, das ist schon ein sehr komplexes Spielgerät mit vielen Sachen, wo Kinder jetzt zum Beispiel so an Ketten irgendwelche Eimer hochziehen können oder sowas. Also es wird schon mit Sonnensegel noch für als Sonnenschutz und sowas. Also es werden viele Spieleangebote sind. Und ansonsten entsteht noch ein Hafensofa, das ist dann quasi vis-à-vis zu dem Spielschiff. Das ist dann auf der anderen Seite des Radweges, damit man sich da hinsetzen kann, relaxen kann und auch Richtung Schutzhafen gucken kann, was wir hier vorfinden.
2: Auch der Elbe-Radweg wird im Zuge der Arbeiten ausgebaut. Gleichzeitig sollen historische Elemente des alten Hafens erhalten bleiben.
1: Besonderheit ist hier, wir haben hier eine alte Bestandsgleisanlage war ja mal ehemals Industrieländer. Und diese Gleisanlage bleibt doch so im Bestand bestehen, wird jetzt eingepflastert, also werden Läufer reingesetzt und dann entstehen da zwei Asphaltbänder, eins vom Fußweg, also fußläufig und dann für die Radfahrer, weil wir sind ja hier auf dem Elbradweg.
2: Neben Freizeit und Erholung spielt auch das Thema Wohnen eine große Rolle. Direkt am Stadthafen plant die WIWOG ein neues Mehrfamilienhaus mit Blick auf die Elbe. Das Interesse daran ist offenbar schon jetzt enorm.
3: Das Interesse an diesem Neubauvorhaben ist sehr groß. Wir haben schon über 150 Interessenten auf unserer Warteliste. Die haben wir auch alle aktiv zu der heutigen Veranstaltung eingeladen, weil unser Flyer ganz neu gedruckt ist und wir heute das erste Mal die Grundrisse wirklich mit ein paar Maßen auch bekannt geben. Und die Veranstaltung startete ja 13 Uhr, jetzt ist es 14:30 Uhr und ich hatte bisher dauerhaft zu tun, also es reicht. Ist nicht ab.
2: Geplant sind 26 Mietwohnungen mit 2 bis 4 Zimmern. Der Baustart erfolgte bereits im März. Die Fertigstellung ist für Ende 2027 vorgesehen.
3: Wir haben 2 bis 4 Raumwohnungen. Die kleinste Wohnung hat ca. 65 Quadratmeter, die größte Wohnung hat 116 Quadratmeter.
2: Bis die komplette Verbindung zwischen Stadthafen und Altstadt fertig ist, wird allerdings noch einige Zeit vergehen. Doch die Richtung ist klar. Mehr Aufenthaltsqualität, mehr Grün und ein neues Leben am Wasser.
4: Wir sind jetzt so, denke ich, im ersten Drittel. Zwei Drittel bis zur Kernstadt liegen noch vor uns. Dieses Jahr zum Ende soll ja noch unser Spielplatz fertig werden. Und ja, dann müssen wir erstmal wieder weitere Fördermittel akquirieren. Und kann ich noch keine bestimmte Zeit sagen, aber wir sind dran, dass wir da wirklich zügig voranschreiten. Und was ich vielleicht noch ergänzend sagen muss, also das sind ja unsere ersten Bauabschnitte, dass wir hier unsere Hochwasserschutzmauer gebaut haben. Das ist diese rote Mauer mit dem wasserseitigen Elberadweg. Ja, und der nächste Baustein jetzt der Spielplatz. Und dann wird sich auch ein Teilbereich erstmal in der Erweiterung, also Verbreiterung des Weges, widerspiegeln und dann immer noch so Teilbereiche mit anschließen.
2: Mit Musik, Gesprächen und direktem Blick auf die Elbe wurde heute also nicht nur gefeiert, sondern auch ein Blick in die Zukunft geworfen. Die Hafenpromenade soll in den kommenden Jahren zu einem neuen Treffpunkt für Wittenberger und Gäste werden. Mitten zwischen Stadt und Fluss.
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0: Der Mittwochvormittag ist leicht bewölkt mit Sonne und Temperaturen um 18 Grad. Zum Mittag scheint die Sonne mit vereinzelt etwas Wolken. Der Abend bringt noch einmal Sonne mit etwas Wolken und Temperaturen um 19 Grad. In der Nacht ist es leicht bewölkt. Der Donnerstag wird sonnig mit etwas Wolken und Temperaturen um 18 Grad.
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2: Wir sagen nämlich ganz frei raus, dass es nicht normal ist, dass wir in einem Land leben, wo wir unsere eigene Heimat inzwischen nicht mehr wiedererkennen. Wir sagen ganz frei raus, dass es nicht normal ist, dass wir in einem Land leben, wo man einmal im Jahr sein Geschlecht ändern kann. Und dass es nicht normal ist, dass wir in einem Land leben, wo man ins Gefängnis gehen muss, wenn man seine GEZ nicht bezahlt. Das ist nicht normal, das darf nicht normal werden und das werden wir rückabwickeln, meine sehr geehrten Damen und Herren.
3: Entertainment oder Politik? Die Bürgerdialoge der AfD in Sachsen-Anhalt. So ganz normal sind die Bürgerdialogveranstaltungen der AfD in Sachsen-Anhalt auch nicht. Bereits seit Wochen tourt der Ministerpräsidentenkandidat Ulrich Siegmund durch das Land und füllt jede Turnhalle. Auch in Halberstadt war das so. Eine Stimmung, die bei vielen anderen Parteien nur mit den legendären Aschermittwoch-Veranstaltungen in Bierzelten und Gasthäusern vergleichbar ist. Bei der AfD scheint das ganze Jahr Aschermittwoch zu sein. Der Saal mit einem Fassungsvermögen für 300 Gäste wurde bereits vor Wochen angemietet und erwies sich als zu klein. Bereits vor dem offiziellen Einlassbeginn entstanden vor dem Gästehaus Spiegelsberge lange Schlangen. Mehr als 200 Besucher

0: mussten letztendlich vertröstet werden. Parteichef Ulrich Siegmund hielt später noch draußen eine kurze Rede, damit diese Besucher nicht umsonst gekommen waren. Auch die Gegenseite hatte sich mit einer großen Gegendemonstration angemeldet, daher war auch die Polizeipräsenz entsprechend.
1: Entschuldigung, Herr Nazi, für dich statt Wein und Schnaps, nur ein freundschaftlicher Fußtritt und ein liebgemeinter Klaps.
0: Letztendlich waren aber nur rund 50 Aktivisten gekommen, um gegen die rechte Partei zu demonstrieren. Im Saal war die Stimmung deutlich besser. Ministerpräsidentenkandidat Ulrich Siegmund begrüßte jeden einzelnen Besucher persönlich und vermittelte ihnen das Gefühl, dazuzugehören. Derzeit sind Veranstaltungen der AfD ein Massenphänomen, das sich die etablierten Parteien im Land, aber auch im Bundestag nicht erklären können. Außer Verboten und Ausgrenzung fällt ihnen derzeit nicht viel ein. Das wiederum erhöht den Frust der Wähler und bringt Stimmen für die Alternative für Deutschland. Was aber macht die AfD richtig und die anderen falsch, um auch die letzte Dorfkneipe mit Wählern zu füllen? Als erstes wäre da, die Stimmung zu nennen, denn wie bei einer guten Unterhaltungsshow wird das Publikum erst einmal durch kurze und klare Slogans aufgeheizt. In Halberstadt übernahm das der innenpolitische Sprecher der AfD-Fraktion im Landtag von Sachsen-Anhalt, Matthias Büttner.
2: Stichwort innere Sicherheit. Wenn ich mir zum Beispiel Orte wie den Hasselbachplatz in Magdeburg angucke, wo ich selber mich schon nicht mehr hintraue, obwohl ich mehrmals die Woche Sport treibe. Aber was willst du machen, wenn du größeren Arabergruppen gegenüberstehst, die deine blonde Frau oder blonde Freundin anpfeifen oder Katzengeräusche machen? Das ist mir selbst schon passiert. Da kannst du nichts machen. Die pfeifen dreimal und dann kommen noch 10 weitere aus den Seitenstraßen. Das sind Zustände, die wir uns hätten nicht vorstellen können. Der Hasselbachplatz ist einer der unsichersten Orte in Mitteldeutschland geworden. Das hat diese Landesregierung zu verantworten. Und was passiert? Nichts passiert. 3 Afghanen wurden dieses Jahr aus den Haftanstalten von Sachsen-Anhalt abgeschoben. 3. Und 1 Syrer. Also straffällig. Das war's. Mehr passiert nicht. Und ich sage euch, wenn wir hier an die Regierung kommen, dann werden wir alles in unserer Macht Stehende tun, um diese Leute wieder zurück nach Hause zu schicken. Allein schon, weil sie massiv viel Geld verschlingen. Und weil sie für die Unsicherheit in unserem Land verantwortlich sind. Damit muss endlich Schluss sein, liebe Freunde.
0: Mit solchen Sprüchen zieht man schnell die Blicke des Verfassungsschutzes auf sich, der die Partei in Sachsen-Anhalt als gesichert rechtsextrem eingestuft hat. Auch gegenüber dem amtierenden Ministerpräsidenten Sven Schulze äußerte sich der innenpolitische Sprecher der AfD, Matthias Büttner, wenig diplomatisch.
2: Und es geht dabei nicht nur um Sachsen-Anhalt, so wie viele mal glauben. Und der Ministerpräsident dieses Landes, der, ich sag mal, mit unlauteren Mitteln Ministerpräsident geworden ist und vorher Wirtschaftsminister war, der wird ja nicht müde, dabei den Menschen zu erklären, weil er schon weiß, was die Stunde geschlagen hat, dass die Wahl in Sachsen-Anhalt ja nichts mit der Bundespolitik zu tun hätte. Und dass hier gewählt wird, weil wir unser Land voranbringen wollen und der Bund dabei gar keine Rolle spielt. Aber liebe Freunde, jeder weiß doch, was passiert, wenn die AfD hier in Sachsen-Anhalt so stark wird, dass sie allein regieren kann. Denn jeder weiß, dass Friedrich Merz denn dafür verantwortlich gemacht wird, derjenige, der sich hingestellt hat und behauptet hat, er könnte die AfD verhindern, nicht nur verhindern, er könnte die AfD halbieren. Liebe Freunde, wenn in Sachsen-Anhalt im September die AfD stärkste Kraft wird und regiert, dann haben wir nicht nur einen neuen Ministerpräsidenten, der Ulrich Siegmund heißt, sondern die Ära Merz ist endlich beendet.
0: Mit solch verbalen Angriffen findet man sicherlich innerhalb der CDU keine neuen Freunde. Nach rund 30 Minuten kam die Veranstaltung dann zu ihrem Höhepunkt. Wie ein siegreicher Matador zog Ulrich Siegmund unter lautem Jubel in das Gästehaus Spiegelsberger ein. Und hier war es dann auch klar zu sehen. Die AfD hat keine Wähler, sondern eher wie in einem Fußballverein Fans. Mit so einem Gegner hatten es die etablierten Parteien bisher noch nie zu tun, weswegen auch die Bekämpfung der rechten Partei

0: allen sichtbar schwerfällt. Teilweise konnte man den Eindruck gewinnen, man wäre auf einer Kaffeefahrt und würde gleich von einem engagierten Motivationskünstler Heizdecken verkauft bekommen. Eins muss man wirklich zugeben, der Shootingstar der AfD, Ulrich Siegmund, besitzt alle Fähigkeiten, die ein guter Entertainer braucht. Er hat Charisma, sieht gut aus und kann einen ganzen Saal zum Toben bringen. Diese Eigenschaften haben die meisten Abgeordneten nicht.
1: Aber das ist heute noch mal was Besonderes. Das sind die Bilder, die Deutschland braucht. Das ist die politische Wende. Wir holen es unser Land zurück.
0: Die meisten Parteiveranstaltungen sind eher langweilig, weil es um politische Inhalte geht und Sachfragen diskutiert werden. Bei der AfD ist es hingegen gut gemachtes Entertainment wie in einer erfolgreichen Fernsehshow.
1: Aber ihr seid ja heute mit einem speziellen Anspruch hergekommen. Und deswegen würde ich erstmal gerne fragen, wer ist denn heute, und bitte mal ehrlich die Hand hoch, wer ist denn heute zum ersten Mal in seinem Leben auf einer AfD-Veranstaltung? Also mal 80%, herzlich willkommen, ihr habt alles richtig gemacht. Aber ich sag's ganz frei raus, dieses Bild hier, das ist die einzig richtige Antwort des Volkes auf diese kaputte Politik in diesem Land. Wir haben die Nase voll.
0: Das erste Ziel als Ministerpräsident, das Ulrich Siegmund immer wieder erwähnt, ist die Kündigung des Rundfunkstaatsvertrages. Auch deswegen, weil es sich derzeit in der Praxis tatsächlich auch am einfachsten umsetzen lässt, sollte die AfD eine absolute Mehrheit erreichen. Wenn der Vertrag noch in diesem Jahr gekündigt wird und es keine erfolgreichen juristischen Rechtsmittel dagegen gibt, wären die Gebührenzahler Sachsen-Anhalts am 01.01.2029 von der jetzigen GEZ-Gebühr befreit. Es gab immer wieder viele Versuche, den öffentlich-rechtlichen Rundfunk zu reformieren, doch nichts hat funktioniert. Die mit über 8,4 Milliarden Euro Zwangsgebühren ausgestatteten Sendeanstalten haben ihr Programm in den letzten Jahren immer weiter nach links verschoben. Hinzu kommen völlig überzogene Gehälter und Pensionszahlungen für ihre Mitarbeiter und Moderatoren, während die Programminhalte immer schlechter werden.
1: Eine Botschaft, die ich Ihnen heute mit auf den Weg geben möchte. Wir sind jetzt an einem Punkt, wo die mit ihren ganzen Spielchen einfach am Ende sind. Sie sind am Ende ihrer Märchen, ihrer Lügen, die über viele Jahre und Jahrzehnte leider Gottes verfangen haben, weil wir auch eine mediale Desinformation in diesem Land haben, eine vierte Gewalt, auf die leider immer noch viel zu viele reinfallen. Sie machen das nicht. Sie möchten sich eine eigene Meinung bilden und sie machen sich ein eigenes Bild und sie durchschauen, was hier passiert. Aktuell machen es noch nicht alle. Und deswegen sage ich etwas vorab, was höchstwahrscheinlich heute sonst als Frage gekommen wäre: Was ist denn eure erste Amtshandlung? Und ich bin jemand, der nicht gerne an Symptomen rumspielt, sondern Ursachen bekämpfen möchte. Und diese mediale Ursache ist in dieser vierten Gewalt oder mündet in dieser vierten Gewalt. Und deswegen sage ich ganz frei raus, selbstverständlich ist die erste Amtshandlung der erste Schritt weg mit dieser Rundfunkzwangsabgabe, Kündigung des Medienstaatsvertrages hier in Sachsen-Anhalt.
0: Viele Wähler und Wählerinnen würden sich vermutlich gern mal eine Zusammenarbeit zwischen der AfD und der CDU wünschen. Denn die dauerhaften Zwangskoalitionen in Deutschland haben viele Menschen desillusioniert. Von einer Koalition sind beide Parteien aber noch Lichtjahre entfernt. Derzeit würde sich die CDU von der AfD auch in keinem Fall tolerieren lassen. Dazu müssten die Kandidaten der AfD ihre rechte Ecke verlassen und sich mehr der CDU annähern. Auch der Landtagsabgeordnete und Chef der AfD im Harzkreis, Christian Hecht, hält derzeit nichts von Annäherungsversuchen. Besonders bei den Themen Verteidigung, Europäische Union, NATO, Ukraine-Krieg und Energieversorgung liegen die beiden konservativen Parteien unüberbrückbar auseinander. Jetzt ist es ja so, dass die AfD am rechten Rand steht. Die CDU steht eigentlich in der Mitte. Muss sich die AfD nicht ein bisschen zur CDU hinbewegen, um tolerierungsfähig zu werden?
2: Nein. Also die CDU steht nicht in der Mitte, sondern die CDU steht ganz, ganz weit links. Die CDU ist keine Konservative.
0: Ja, vielleicht einige Teile, aber gerade in Sachsen-Anhalt stehen doch mehr in der Mitte.
2: Die CDU-Politik, also gerade in Sachsen-Anhalt merke ich das ja im Landtag, wo die Mehrheiten der CDU stehen. Da gibt es natürlich auch klassische konservative CDU-Politiker, die kommen aber in dieser links ausgerichteten CDU nicht zum Tragen mit ihren Bedenken, mit ihren Positionen. Die werden gnadenlos an den Rand gedrückt, weil die Politik von Merz, unserem Lügenkanzler, ganz eindeutig, auch jetzt gerade wieder auf dem Treffen beim DGB hat das nochmal wiederholt, es wird keine Zusammenarbeit mit der AfD geben. Mit der CDU, die Herr Merz verkörpert, wird die AfD auch nicht zusammenarbeiten wollen. Weil die Politik, die dahinter steht, das ist genau die Politik, die wir beenden wollen.
0: Am 6. September 2026 sind Landtagswahlen in Sachsen-Anhalt. Ob es die wichtigsten Wahlen werden, die je in Sachsen-Anhalt stattgefunden haben, kann niemand vorhersehen. Eins kann man allerdings mit Sicherheit schon sagen: Diese Wahl wird definitiv eine der spannendsten aller Zeiten werden.
1: Weg, schreiben wir Geschichte, und das bestärkt mich, dass wir auf dem richtigen Kurs sind, und alles Weitere, das besprechen wir sehr gerne heute Abend. Dafür sind wir ja da, dafür stehen wir in der Rede und Antwort. Das machen wir ja gerade in ganz Sachsen-Anhalt, teilweise 3-4 Mal die Woche. Aber es macht wahnsinnigen Spaß und es zeigt, dass wir auf dem richtigen Weg sind. Und deswegen möchte ich so schließen, wie ich angefangen habe. Wir sind auf dem richtigen Weg. Die Zeit, sie ist für uns, die Zeit ist für die Alternative für Deutschland. Und ich möchte heute mit einem Zitat schließen, was ich aktuell, das sage ich immer noch mal wieder, ich weiß, es sind Kameras, filmt das ruhig, was ich auf jedem Bürgerdialog aktuell, auf jeder Veranstaltung sagen werde, bis zur Landtagswahl am 6.9. Und ich werde es weiter sagen, weil es alles auf den Punkt bringt, was hier gerade in diesem Land passiert. Ich bin Altmärker, ich komme aus Tangermünde. Otto von Bismarck war Altmärker. Und der hat gesagt, ein Gedanke, der richtig ist, kann auf Dauer nicht niedergelogen werden. Das passiert gerade. Ihr seid Teil dessen. Herzlich willkommen, Halberstadt. Auch einen schönen Abend. Dankeschön.
3: 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Das Hugo-Junkers-Fest.
4: 100 Jahre Lufthansa konnte in diesem Jahr schon in Dessau, der Wiege der modernen Luftfahrt, gefeiert werden. Ein weiteres Jubiläum für Luftfahrtbegeisterte steht nun noch an. Vom 23. bis zum 25. Mai wird auf dem Dessauer Flugplatz das Hugo-Junkers-Fest zum 20. Mal veranstaltet. Die Stadtwerke Dessau und der Flugplatz-Stammtisch freuen sich wieder auf ein Bundesvolksfest und zahlreiche fliegerische Highlights.
5: Also zum einen ist es natürlich wieder ein Fest für die ganze Familie und natürlich, was der Name schon sagt, Hugo Junkers ist der Mann des Flugsports, der Urvater der Fliegerei überhaupt. Natürlich mit hier, mit dem Standort Dessau, haben wir natürlich auch hier einen historischen Auftrag und den wollen wir erfüllen. Das heißt also, wir haben jede Menge fliegerische Aktivitäten beim 20. Hugo Junkers Fest. Wir haben Kunstflüge, wir haben Demonstrationsflüge und wir bieten natürlich jede Menge Rundflüge auch an und wir freuen uns auch auf viele Modellflug-Attraktionen, aber auch Segelflug mit dabei sein. Wir haben Tandemsprünge durch die Fallschirmspringer, die hier vor Ort sitzen. Also wir haben viel in der Luft, aber auch viel auf dem Festplatz zu bieten. Wir haben eine kleine Kirmes, also ein Rummelvergnügen wird da sein. Wir haben viele Händler, viele bekannte Gesichter, unter anderem Didi Kita, der Behindertenverband, die DWG werden vor Ort sein, die Stadtwerke mit einem Präsentationsstand. Wir werden Händler dabei haben, die Spielwaren feil bieten. Wir haben aber auch ein schönes Festprogramm im Fest. Das heißt, wir sind Wind und Regen und sonnengeschützt auf jeden Fall unterwegs mit vielen Vereinen hier aus Dessau-Rosslau und der Umgebung.
4: Der soziale und gemeinschaftliche Aspekt des Fests ist den Organisatoren ganz wichtig und man ist immer sehr stolz darauf, so viele unterschiedliche Personen, Vereine und Organisationen dabei zusammenzubringen. Damit versucht man auch etwas in die Fußstapfen von Hugo Junkers zu treten.
6: Also von der Sache her gibt es so ein Grundkonzept, was uns von Anfang an in den 20 Jahren begleitet hat. Und das ist so eine Story, so eine Geschichte im Hintergrund, was Hugo Junkers und seine soziale Kompetenz betraf. Und er hatte damals, wenn er Lehrlinge aufnahm, immer ständig zwei Verträge auf dem Tisch. Das eine war ein Aufnahmeantrag für den Betriebssportverein und das andere war der Lehrvertrag. Beides bedingte einander. Warum? junge Menschen oder Menschen, die generell in Strukturen von Sport und anderen Vereinselementen unterwegs sind, respektieren.

0: Regeln und Gemeinsamkeit und sind vor allen Dingen sehr engagiert, um sich zu beteiligen. Und das ist natürlich äußerst nützlich, sowohl im ehrenamtlichen Bereich als auch in dem Teil der jeweiligen Produktion. Früher hieß das Kollektiv, heute heißt es Team. Und das ist auch das, was uns hier auszeichnet und was die Marke Hugo Junkers Fest in Dessau prägt. Und das ist der feine Unterschied zu Flugplatzfesten in anderen Regionen.
1: Für die Jubiläumsausgabe haben sich die Veranstalter zudem überlegt, die Festlichkeiten um einen Tag zu erweitern. In den vergangenen Jahren war am Pfingstmontag das meiste schon wieder vorbei, was man nun ändern will.
2: Also wir haben in diesem Jahr uns gedacht, okay, die Nachfrage war in den letzten Jahren an den Rundflügen so groß, dafür haben wir jetzt ein paar mehr Flugzeuge da, um vielleicht den Samstag und den Sonntag wirklich jedem das Gefühl zu geben oder beziehungsweise die Möglichkeit zu geben, hier einen Rundflug zu absolvieren. Und damit wir das auch alle schaffen, war der Montag immer so hinten dran und haben gesagt, den können wir eigentlich noch ein bisschen bespielen und haben gesagt, was braucht es dazu? Wir brauchen auf jeden Fall gastronomische Versorgung, die ist da. Was brauchen wir noch dazu? Die Rummelvergnügen, also die Schausteller werden auf jeden Fall den Montag auch noch da sein. Und wir haben auch ganz neu noch mit dabei einen Hobby-Kram- und Trödelmarkt, bei dem sich heute auch noch jeder anmelden kann auf der Seite www.flugplatz-dessau.de. Der Hobby- und Trödelmarkt übrigens von Samstag, den 23. bis Pfingstmontag, den 25. hier von 10 bis 17 Uhr.
1: Am Pfingstwochenende und dem Pfingstmontag wird man auf dem Dessauer Flugplatz also wieder zahlreiche Besucher begrüßen können, viele auch von weiter weg. Für Ralf Schönemann, Vorsitzender des Kultur- und Heimatvereins Klein-Kühnau, ist es wichtig zu betonen, dass auch alle Kühnauer recht herzlich eingeladen sind.
0: Dieses Hugo-Junkers-Fest ist auch ein Stadtteilfest zu 100%, wo Groß- und Klein-Kühnau im klassischen Sinne hier miteinander feiern und eine Tradition pflegen, die schon bemerkenswert ist und nicht nur national, sondern international von Bedeutung ist. Deshalb ist es unbedingt erforderlich, dass so viele wie möglich diese Veranstaltung vom 23. bis zum 25. Mai in diesem Jahr hier besuchen.
1: Der Eintritt für Erwachsene liegt beim diesjährigen Hugo-Junkers-Fest bei 5 Euro. Eine Eintrittskarte ist gültig für den Samstag und den Sonntag. Mit einem Ticket nimmt man dann auch automatisch am großen Gewinnspiel teil und bekommt eine 50%ige Ermäßigung auf den Eintritt ins Technikmuseum Hugo Junkers. Kinder bis 14 Jahre können kostenlos das Fest besuchen und am Montag ist der Eintritt frei. Parken ist am Festplatz möglich. Aber es fährt auch ein kostenloses Shuttle zwischen dem Hauptbahnhof und dem Flugplatz. Unter www.flugplatz-dessau.de/flugplatzfest gibt es einen kompletten Überblick über das umfangreiche Programm zum 20. Hugo-Junkers-Fest.
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0: Der Mittwochvormittag ist leicht bewölkt mit Sonne und Temperaturen um 18 Grad. Zum Mittag scheint die Sonne mit vereinzelt etwas Wolken. Der Abend bringt noch einmal Sonne mit etwas Wolken und Temperaturen um 19 Grad. In der Nacht ist es leicht bewölkt. Der Donnerstag wird sonnig mit etwas Wolken und Temperaturen um 18 Grad.
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0: Ja, den haben wir vorsichtig noch mit ganz.
1: Ja, nee, es gab schon. Ja.

0: Kaffeegenuss auf 1141 Höhenmetern. Brocken bekommt eigene Kaffeerösterei. Auf dem Harzer Brocken entsteht Deutschlands höchstgelegene Kaffeerösterei. Die Firma Lumas aus Wernigerode plant einen Kaffee mit eigener Rösterei auf rund 1140 Höhenmetern.
1: Die Idee ist entstanden durch die Ausschreibung. Wir haben uns überlegt, der Brocken, so ein wunderschöner Ort, der jetzt irgendwie so ein bisschen verändert wird. Wir wollen Teil davon werden. Wir möchten einfach Teil davon werden, dass der Harz etwas jünger wird, vielleicht auch ein bisschen moderner wird, ohne Tradition aufzugeben. Und dadurch ist so die Idee entstanden. Und dann die Höhe. Dann haben wir geguckt, ist es die höchste Rösterei Deutschlands, wenn man es da machen würde? Ja. Das war natürlich ein Argument für den Landkreis, auch nochmal zu sagen, das Projekt wird umgesetzt. Genau, und so ist die Idee entstanden und alles Weitere ist dann durch die Gespräche mit Mitarbeitern, durch die Gespräche mit dem Landkreis entstanden. Wir haben ein Objekt gefunden, das stand von vornherein gar nicht klar, wo überhaupt was möglich wäre, ob es überhaupt möglich ist. Und ja, heute stehen wir hier und reden genau über das Projekt.
0: Im Halberstädter Landratsamt wurde der Pachtvertrag von Landrat Thomas Balzerowski vorgestellt und gemeinsam mit Lumas Geschäftsführer Luran Engelhardt unterschrieben. Geplant ist auf dem Brocken eine gläserne Rösterei mit Kaffee und dazugehörigem Shop. Besucher können dort künftig live erleben, wie Kaffee geröstet wird.
1: Wir beziehen unseren Kaffee von Bauern direkt. Das nennt sich ein sogenannter Direct Trade. Also das bedeutet, wir gucken bewusst, aus welchem Land wollen wir den Kaffee holen, stellen dann den Kontakt mit den Farmern her, besuchen sie auch teilweise. Wir waren in Indonesien, Vietnam, haben dort schon Plantagen besucht, wo wir Kaffee herbeziehen. Ja, und dann überlegen wir uns, welche Zielgruppe wollen wir ansprechen, was soll der Kaffee ja am Ende machen, soll es ein Filter sein, soll es ein Espresso sein, soll er kräftig sein, soll er mild sein. Ja, und dann setzen wir das an unserer Röstmaschine um, die vor allem jetzt durch die technischen Sachen uns natürlich vieles ermöglicht, dass wir auch die Qualität gleichbleibend lassen können, ohne dabei den Charakter von der Handarbeit zu verlieren.
0: Zusätzlich sind Workshops und Veranstaltungen vorgesehen, die den Gästen das Handwerk näher bringen sollen. Neben Kaffeespezialitäten soll es auch Bagels, Kuchen, Waffeln sowie vegetarische und vegane Speisen geben.
1: Wir bieten alles aus unserem eigenen Betrieb an, wie Blondies, Brownies, Kuchen, Franzbrötchen. Es wird Softdrinks geben, es wird Mocktails geben, es wird alles Mögliche, was man in unserem Kosmos bisher schon probieren kann. Dort oben auch in abgespeckter bzw. bewusst verkleinerter Variante geben. Es wird kein Frühstück geben, das ist immer viel Frage. Das ist in der Burgstraße sehr beliebt, wird es aber oben auf dem Brocken nicht geben.
0: Für das Unternehmen ist das Projekt eine besondere Herausforderung. Denn Wetter, Logistik und die Versorgung auf dem Brocken gelten als aufwendig.
1: Also wir haben alle Spaß miteinander zu arbeiten. Ich freue mich auch jedes Mal, wenn ich an der Siebträgermaschine stehen darf, mit dem Team zusammen zu arbeiten. Und dann fühlt es sich teilweise gar nicht so extrem stressig und nach Arbeit an. Natürlich spielt auch der Feiertag eine Rolle. Wir schauen, dass wir da vernünftige Modelle auch für den Brocken machen. Es wird zum Beispiel die Hin- und Rückfahrt, die beginnt in Wernigerode bei uns im Neustadter Ring. Dort entsteht zukünftig auch noch eine Rösterei. Von dort aus fangen die Mitarbeiter an und fahren halt von dort gemeinsam hoch und fahren auch gemeinsam runter. Und dann macht es halt viel das Team und das Drumherum, dass alles reibungslos funktioniert und dass man auch einfach Spaß an der Arbeit hat. Das ist das A und O. Wer keinen Spaß bei der Arbeit hat, wird es auf Dauer auch nicht machen.
0: Die Arbeiten für den Umbau laufen bereits. Entstehen soll die neue Rösterei in einer ehemaligen Werkstatt auf dem Brockenplateau.
1: Die Brockenrösterei wird quasi ein zweiter Röstereistandort. Also unsere Hauptrösterei ist auch in Wernigerode. Deswegen rechnen wir da oben mit 3 bis 4 Kräften, die gleichzeitig arbeiten werden. Wir haben einen Röstmeister, das wird aber auch zukünftig noch ausgebaut, dass wir dort mehrere haben. Dann wird einmal oben geröstet, wird einmal in Wernigerode geröstet. Und dadurch muss man das Ganze so als eines sehen, weil es ist eine unterschiedliche Filiale zwar, aber es ist das gleiche Team und da sind es dann insgesamt zu 7 Leute.
0: Noch in diesem Jahr soll dann planmäßig die Eröffnung Deutschlands höchstgelegener Rösterei stattfinden.

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0: Der Mittwochvormittag ist leicht bewölkt mit Sonne und Temperaturen um 18 Grad. Zum Mittag scheint die Sonne mit vereinzelt etwas Wolken. Der Abend bringt noch einmal Sonne mit etwas Wolken und Temperaturen um 19 Grad. In der Nacht ist es leicht bewölkt. Der Donnerstag wird sonnig mit etwas Wolken und Temperaturen um 18 Grad.
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0: Positives aus Sachsen-Anhalt.
1: Pfingsten zählt zu den drei größten Festen im christlichen Jahreskalender. Doch reichen seine kulturellen Wurzeln, genau wie bei Weihnachten und Ostern, viel weiter in die Vergangenheit zurück. So vermischen sich Jahrtausende alte Traditionen der Vertreibung des Winters und des Herbeisehnens des Frühlings mit christlicher Symbolik. Diese ursprüngliche Bedeutung des Pfingstfestes steht in unterschiedlicher Ausgestaltung im Zentrum der Aktivitäten der zahlreichen Pfingstvereine der Mansfelder Region. Die Vereine aus Alsdorf, Blankenheim, Hergesdorf und Kreisfeld in der Verbandsgemeinde Mansfelder Grundhelbra haben ihre jahrhundertealten Pfingstbräuche als immaterielles Kulturerbe der UNESCO eingereicht und wurden 2018 in das Verzeichnis aufgenommen. Anerkennung auch für die Bedeutung ihrer Arbeit und die Verwurzelung mit der lokalen Bevölkerung. Gemeinsam ist allen Pfingstgesellschaften, dass sowohl Mitglieder der jüngeren wie auch der älteren Generation engagiert sind. In den Monaten vor Pfingsten bereiten alle Vereine ihre jeweiligen Pfingsttanz vor. Das Nähen der traditionellen Kleidung, das Falten der Schleifen und Wickeln der Girlanden, das Bestellen von Maien beim Förster und die Planungen der Festlichkeiten sind stets Gemeinschaftsaktivitäten. Los geht es mit dem Austragen der Maien im Ort am Pfingstsamstag. Die Pfingstburschen ziehen in Begleitung einer Kapelle von Haus zu Haus, um die Bürger mit der Maie und einem Ständchen zu erfreuen. Diese danken es ihnen, wie man sieht.

Der Abend steht dann ganz im Zeichen des traditionellen Schürzenballs. Der Pfingstsonntag beginnt mit einem zünftigen Frühschoppen, gefolgt von einem nachmittäglichen Festumzug mit peitschenknallenden Läufern im Ort. Am Pfingstmontag findet schon ab dem frühen Morgen die traditionelle Waldpartie statt. Gemeinsam mit den Pfingstburschen geht es in den Wald.

Eine besondere Spielart dabei ist das sogenannte Dreckschweinfest, das seit etwa 400 Jahren in der Region belegt ist und am intensivsten in Kreisfeld, Hagesdorf und seit einigen Jahren in Annerode gefeiert wird. Die Rollen sind dabei klar verteilt. Verkleidete und bemalte Dreckschweine verkörpern den Winter. Sie suhlen sich in einem Schlammloch. Hell gekleidete Läufer stellen den Sommer dar. Ihre Aufgabe ist es, mit ihren Peitschen die Dreckschweine zu vertreiben, die immer wieder zurück in den Schlamm wollen. Am Ende siegt der Sommer über den Winter, die Dreckschweine werden vertrieben. Aber da sprechen

0: Oder die Ziegelröder organisieren ein großes Familienfest mit zahlreichen Attraktionen für Groß und Klein auf der Wasserwiese.
1: Lasst uns sparen, ich brauch keine Leichen, doch nicht.

0: Trommelmüll.
1: Wir lieben einfach nur Pfingsten. Wir lieben den Pfingsttanz in Sierra Rota. Genau. Das ist genau unser Ding.
2: Super geil.
1: Stimmt's? Das ist einfach nur super geil.
3: Flanieren am Stadthafen. Die Zukunft der Hafenpromenade.
4: Musik, Hafenflair und jede Menge Informationen zur Zukunft direkt an der Elbe. Beim Flanieren am Stadthafen konnten sich Besucher am vergangenen Wochenende über die Entwicklung der neuen Hafenpromenade in Lutherstadt-Wittenberg informieren. Die Stadt hat im Rahmen des Tages der Städtebauförderung eingeladen. Und viele Interessierte nutzen die Gelegenheit, um sich direkt vor Ort ein Bild vom aktuellen Bauvorschritt zu machen. Zwischen Elbe, alten Hafenanlagen und neuer Promenade entsteht hier in den kommenden Jahren ein völlig neuer Freizeitbereich. Ziel ist es, die Innenstadt stärker mit dem Wasser zu verbinden. Mit Aufenthaltsflächen, Spielmöglichkeiten und neuen Wegen für Fußgänger und Radfahrer.
5: Wir stehen hier an der Hafenpromenade und im Hintergrund sehen wir unsere Terrasse West, wie wir sie benennen. Auf der anderen Seite kommt die Terrasse Ost, der Promenadenplatz, der noch im Bau ist. Und ja, wir haben letztendlich, wollen wir unsere Außenbereiche bis an die Kernstadt Anna am Elbufer vorbeibringen, dass wir hier wasserseitig auch den Elberadweg langlaufen lassen. Und als Grundlage dafür haben wir dieses Freiraumkonzept, Hafenpromenade geschaffen, 21 auch durch unseren Stadtrat beschlossen. Ja, und unser Ziel ist es hier auch jährlich eine Veranstaltung stattfinden zu lassen, um unsere Bürger auch tatsächlich mal dieses Feeling hier am Wasser erleben zu lassen, was man ja so in der Kernstadt nicht unbedingt wahrnimmt.
4: Noch ist vieles Baustelle, doch die Planungen gehen Schritt für Schritt.

0: Noch für als Sonnenschutz und sowas. Also es werden viele Spieleangebote sind. Und ansonsten entsteht noch ein Hafensofa. Das ist dann quasi vis-à-vis zu dem Spielschiff. Das ist dann auf der anderen Seite des Radweges, damit man sich da hinsetzen kann, relaxen kann und auch Richtung Schutzhafen gucken kann, was wir hier vorfinden.
1: Auch der Elbe-Radweg wird im Zuge der Arbeiten ausgebaut. Gleichzeitig sollen historische Elemente des alten Hafens erhalten bleiben.
0: Besonderheit ist hier, wir haben hier eine alte Bestandsgleisanlage von, war ja mal ehemals Industrielände. Und diese Gleisanlage bleibt doch so im Bestand bestehen, wird jetzt eingepflastert, also werden Läufer reingesetzt und dann entstehen da zwei Asphaltbänder, eins vom Fußweg, also fußläufig und dann für die Radfahrer. Weil wir sind ja hier auf dem Elbradweg.
1: Neben Freizeit und Erholung spielt auch das Thema Wohnen eine große Rolle. Direkt am Stadthafen plant die WIWOG ein neues Mehrfamilienhaus mit Blick auf die Elbe. Das Interesse daran ist offenbar schon jetzt enorm.
2: Das Interesse an diesem Neubauvorhaben ist sehr groß. Wir haben schon über 150 Interessenten auf unserer Warteliste. Die haben wir auch alle aktiv zu der heutigen Veranstaltung eingeladen, weil unser Flyer ganz neu gedruckt ist und wir heute das erste Mal die Grundrisse wirklich mit ein paar Maßen auch bekannt geben. Und die Veranstaltung startete ja 13 Uhr, jetzt ist es 14:30 Uhr und ich hatte bisher dauerhaft zu tun, also es reicht. Ist nicht ab.
1: Geplant sind 26 Mietwohnungen mit 2 bis 4 Zimmern. Der Baustart erfolgte bereits im März. Die Fertigstellung ist für Ende 2027 vorgesehen.
2: Wir haben 2 bis 4 Raumwohnungen. Die kleinste Wohnung hat ca. 65 Quadratmeter, die größte Wohnung hat 116 Quadratmeter.
1: Bis die komplette Verbindung zwischen Stadthafen und Altstadt fertig ist, wird allerdings noch einige Zeit vergehen. Doch die Richtung ist klar. Mehr Aufenthaltsqualität, mehr Grün und ein neues Leben am Wasser.
3: Wir sind jetzt so, denke ich, im ersten Drittel. Zwei Drittel bis zur Kernstadt liegen noch vor uns. Dieses Jahr zum Ende soll ja noch unser Spielplatz fertig werden. Und ja, dann müssen wir erstmal wieder weitere Fördermittel akquirieren. Und kann ich noch keine bestimmte Zeit sagen, aber wir sind dran, dass wir da wirklich zügig voranschreiten. Und was ich vielleicht noch ergänzend sagen muss, wir haben, also das sind ja unsere ersten Bauabschnitte, dass wir hier unsere Hochwasserschutzmauer gebaut haben. Das ist diese rote Mauer mit dem wasserseitigen Elberadweg. Ja, der nächste Baustein jetzt der Spielplatz. Und dann wird sich auch ein Teilbereich erstmal in der Erweiterung, also Verbreiterung des Weges, widerspiegeln und dann immer noch so Teilbereiche mit anschließen.
1: Mit Musik, Gesprächen und direktem Blick auf die Elbe wurde heute also nicht nur gefeiert, sondern auch ein Blick in die Zukunft geworfen. Die Hafenpromenade soll in den kommenden Jahren zu einem neuen Treffpunkt für Wittenberger und Gäste werden. Mitten zwischen Stadt und Fluss.
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0: Der Mittwochvormittag ist leicht bewölkt mit Sonne und Temperaturen um 18 Grad. Zum Mittag scheint die Sonne mit vereinzelt etwas Wolken. Der Abend bringt noch einmal Sonne mit etwas Wolken und Temperaturen um 19 Grad. In der Nacht ist es leicht bewölkt. Der Donnerstag wird sonnig mit etwas Wolken und Temperaturen um 18 Grad.
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2: Wir sagen nämlich ganz frei raus, dass es nicht normal ist, dass wir in einem Land leben, wo wir unsere eigene Heimat inzwischen nicht mehr wiedererkennen. Wir sagen ganz frei raus, dass es nicht normal ist, dass wir in einem Land leben, wo man einmal im Jahr sein Geschlecht ändern kann. Und dass es nicht normal ist, dass wir in einem Land leben, wo man ins Gefängnis gehen muss, wenn man seine GEZ nicht bezahlt. Das ist nicht normal, das darf nicht normal werden und das werden wir rückabwickeln, meine sehr geehrten Damen und Herren.
3: Entertainment oder Politik? Die Bürgerdialoge der AfD in Sachsen-Anhalt. So ganz normal sind die Bürgerdialogveranstaltungen der AfD in Sachsen-Anhalt auch nicht. Bereits seit Wochen tourt der Ministerpräsidentenkandidat Ulrich Siegmund durch das Land und füllt jede Turnhalle. Auch in Halberstadt war das so. Eine Stimmung, die bei vielen anderen Parteien nur mit den legendären Aschermittwoch-Veranstaltungen in Bierzelten und Gasthäusern vergleichbar ist. Bei der AfD scheint das ganze Jahr Aschermittwoch zu sein. Der Saal mit einem Fassungsvermögen für 300 Gäste wurde bereits vor Wochen angemietet und erwies sich als zu klein. Bereits vor dem offiziellen Einlassbeginn entstanden vor dem Gästehaus Spiegelsberge lange Schlangen. Mehr als 200 Besucher mussten letztendlich vertröstet werden. Parteichef Ulrich Siegmund hielt später noch draußen eine kurze Rede, damit diese Besucher nicht umsonst gekommen waren. Auch die Gegenseite hatte sich mit einer großen Gegendemonstration angemeldet, daher war auch die Polizeipräsenz entsprechend.
4: Entschuldigung, Herr Nazi, für dich statt Wein und Schnaps, nur ein freundschaftlicher Fußtritt und ein liebgemeinter Klaps.
3: Letztendlich waren aber nur rund 50 Aktivisten gekommen, um gegen die rechte Partei zu demonstrieren. Im Saal war die Stimmung deutlich besser. Ministerpräsidentenkandidat Ulrich Siegmund begrüßte jeden einzelnen Besucher persönlich und vermittelte ihnen das Gefühl, dazuzugehören. Derzeit sind Veranstaltungen der AfD ein Massenphänomen, das sich die etablierten Parteien im Land, aber auch im Bundestag nicht erklären können. Außer Verboten und Ausgrenzung fällt ihnen derzeit nicht viel ein. Das wiederum erhöht den Frust der Wähler und bringt Stimmen für die Alternative für Deutschland. Was aber macht die AfD richtig und die anderen falsch, um auch die letzte Dorfkneipe mit Wählern zu füllen? Als erstes wäre da, die Stimmung zu nennen, denn wie bei einer guten Unterhaltungsshow wird das Publikum erst einmal durch kurze und klare Slogans aufgeheizt. In Halberstadt übernahm das der innenpolitische Sprecher der AfD-Fraktion im Landtag von Sachsen-Anhalt, Matthias Büttner.
5: Stichwort innere Sicherheit. Wenn ich mir zum Beispiel Orte wie den Hasselbachplatz in Magdeburg angucke, wo ich selber mich schon nicht mehr hintraue, obwohl ich mehrmals die Woche Sport treibe. Aber was willst du machen, wenn du größeren Arabergruppen gegenüberstehst, die deine blonde Frau oder blonde Freundin anpfeifen oder Katzengeräusche machen? Das ist mir selbst schon passiert. Da kannst du nichts machen. Die pfeifen dreimal und dann kommen noch 10 weitere aus den Seitenstraßen. Das sind Zustände, die wir uns hätten nicht vorstellen können. Der Hasselbachplatz ist einer der unsichersten Orte in Mitteldeutschland geworden. Das hat diese Landesregierung zu verantworten. Und was passiert? Nichts passiert. 3 Afghanen wurden dieses Jahr aus den Haftanstalten von Sachsen-Anhalt abgeschoben. 3. Und 1 Syrer. Also straffällig, das war's. Mehr passiert nicht. Und ich sage euch, wenn wir hier an die Regierung kommen, dann werden wir alles in unserer Macht Stehende tun, um diese Leute wieder zurück nach Hause zu schicken. Allein schon, weil sie massiv viel Geld verschlingen und weil sie für die Unsicherheit in unserem Land verantwortlich sind. Damit muss endlich Schluss sein, liebe Freunde.
3: Mit solchen Sprüchen zieht man schnell die Blicke des Verfassungsschutzes auf sich, der die Partei in Sachsen-Anhalt als gesichert rechtsextrem eingestuft hat. Auch gegenüber dem amtierenden Ministerpräsidenten Sven Schulze äußerte sich der innenpolitische Sprecher der AfD, Matthias Büttner, wenig diplomatisch.
5: Und es geht dabei nicht nur um Sachsen-Anhalt, so wie viele mal glauben. Und der Ministerpräsident dieses Landes, der, ich sag mal, mit unlauteren Mitteln Ministerpräsident geworden ist und vorher Wirtschaftsminister war, der wird ja nicht müde, dabei den Menschen zu erklären, weil er schon weiß, was die Stunde geschlagen hat, dass die Wahl in Sachsen-Anhalt ja nichts mit der Bundespolitik zu tun hätte. Und dass hier gewählt wird, weil wir unser Land voranbringen wollen und der Bund dabei gar keine Rolle spielt. Aber liebe Freunde, jeder weiß doch, was passiert, wenn die AfD hier in Sachsen-Anhalt so stark wird, dass sie allein regieren kann. Denn jeder weiß, dass Friedrich Merz denn dafür verantwortlich gemacht wird, derjenige, der sich hingestellt hat und behauptet hat, er könnte die AfD verhindern, nicht nur verhindern, er könnte die AfD halbieren. Liebe Freunde, wenn in Sachsen-Anhalt im September die AfD stärkste Kraft wird und regiert, dann haben wir nicht nur einen neuen Ministerpräsidenten, der Ulrich Siegmund heißt, sondern die Ära Merz ist endlich beendet.
3: Mit solch verbalen Angriffen findet man sicherlich innerhalb der CDU keine neuen Freunde. Nach rund 30 Minuten kam die Veranstaltung dann zu ihrem Höhepunkt. Wie ein siegreicher Matador zog Ulrich Siegmund unter lautem Jubel in das Gästehaus Spiegelsberge ein. Und hier war es dann auch klar zu sehen. Die AfD hat keine Wähler, sondern eher wie in einem Fußballverein Fans. Mit so einem Gegner hatten es die etablierten Parteien bisher noch nie zu tun, weswegen auch die Bekämpfung der rechten Partei allen sichtbar schwerfällt. Teilweise konnte man den Eindruck gewinnen, man wäre auf einer Kaffeefahrt und würde gleich von einem engagierten Motivationskünstler Heizdecken verkauft bekommen. Eins muss man wirklich zugeben, der Shootingstar der AfD, Ulrich Siegmund, besitzt alle Fähigkeiten, die ein guter Entertainer braucht. Er hat Charisma, sieht gut aus und kann einen ganzen Saal zum Toben bringen. Diese Eigenschaften haben die meisten Abgeordneten nicht.
2: Aber das ist heute noch mal was Besonderes. Das sind die Bilder, die Deutschland braucht. Das ist die politische Wende. Wir holen es unter Land zurück.
3: Die meisten Parteiveranstaltungen sind eher langweilig, weil es um politische Inhalte geht und Sachfragen diskutiert werden. Bei der AfD ist es hingegen gut gemachtes Entertainment wie in einer erfolgreichen Fernsehshow.
2: Aber ihr seid ja heute mit einem speziellen Anspruch hergekommen. Und deswegen würde ich erstmal gerne fragen, wer ist denn heute, und bitte mal ehrlich die Hand hoch, wer ist denn heute zum ersten Mal in seinem Leben auf einer AfD-Veranstaltung? Also mal 80%, herzlich willkommen, ihr habt alles richtig gemacht. Aber ich sag's ganz frei aus, dieses Bild hier, das ist die einzig richtige Antwort des Volkes auf diese kaputte Politik in diesem Land. Wir haben die Nase voll.
3: Das erste Ziel als Ministerpräsident, das Ulrich Siegmund immer wieder erwähnt, ist die Kündigung des Rundfunkstaatsvertrages. Auch deswegen, weil es sich derzeit in der Praxis tatsächlich auch am einfachsten umsetzen lässt, sollte die AfD eine absolute Mehrheit erreichen. Wenn der Vertrag noch in diesem Jahr gekündigt wird und es keine erfolgreichen juristischen Rechtsmittel dagegen gibt, wären die Gebührenzahler Sachsen-Anhalts am 01.01.2029 von der jetzigen GEZ-Gebühr befreit. Es gab immer wieder viele Versuche, den öffentlich-rechtlichen Rundfunk zu reformieren, doch nichts hat funktioniert. Die mit über 8,4 Milliarden Euro Zwangsgebühren ausgestatteten Sendeanstalten haben ihr Programm in den letzten Jahren immer weiter nach links verschoben. Hinzu kommen völlig überzogene Gehälter und Pensionszahlungen für ihre Mitarbeiter und Moderatoren, während die Programminhalte immer schlechter werden.
2: Eine Botschaft, die ich Ihnen heute mit auf den Weg geben möchte. Wir sind jetzt an einem Punkt, wo die mit ihren ganzen Spielchen einfach am Ende sind. Sie sind am Ende ihrer Märchen, ihrer Lügen, die über viele Jahre und Jahrzehnte leider Gottes verfangen haben, weil wir auch eine mediale Desinformation in diesem Land haben, eine vierte Gewalt, auf die leider immer noch viel zu viele reinfallen. Sie machen das nicht, sie möchten sich eine eigene Meinung bilden und sie machen sich ein eigenes Bild und sie durchschauen, was hier passiert. Aktuell machen es noch nicht alle. Und deswegen sage ich etwas vorab, was höchstwahrscheinlich heute sonst als Frage gekommen wäre, was ist denn eure erste Amtshandlung? Und ich bin jemand, der nicht gerne an Symptomen rumspielt, sondern Ursachen bekämpfen möchte. Und diese mediale Ursache ist in dieser vierten Gewalt, oder mündet in dieser vierten Gewalt. Und deswegen sage ich ganz frei raus, selbstverständlich ist die erste Amtshandlung der erste Schritt weg mit dieser Rundfunk-Zwangsabgabe, Kündigung des Medienstaatsvertrages hier in Sachsen-Anhalt.
3: Viele Wähler und Wählerinnen würden sich vermutlich gern mal eine Zusammenarbeit zwischen der AfD und der CDU wünschen. Denn die dauerhaften Zwangskoalitionen in Deutschland haben viele Menschen desillusioniert. Von einer Koalition sind beide Parteien aber noch Lichtjahre entfernt. Derzeit würde sich die CDU von der AfD auch in keinem Fall tolerieren lassen. Dazu müssten die Kandidaten der AfD ihre rechte Ecke verlassen und sich mehr der CDU annähern. Auch der Landtagsabgeordnete und Chef der AfD im Harzkreis, Christian Hecht, hält derzeit nichts von Annäherungsversuchen. Besonders bei den Themen Verteidigung, Europäische Union, NATO, Ukraine-Krieg und Energieversorgung liegen die beiden konservativen Parteien unüberbrückbar auseinander.
6: Jetzt ist es ja so, dass die AfD am rechten Rand steht. Die CDU steht eigentlich in der Mitte. Muss sich die AfD nicht ein bisschen zur CDU hinbewegen, um tolerierungsfähig zu werden?
7: Nein. Also die CDU steht nicht in der Mitte, sondern die CDU steht ganz, ganz weit links. Die CDU ist keine Konservative.
6: Ja, vielleicht einige Teile, aber gerade in Sachsen-Anhalt stehen doch mehr in der Mitte.
7: Die CDU-Politik, also gerade in Sachsen-Anhalt merke ich das ja im Landtag, wo die Mehrheiten der CDU stehen. Da gibt es natürlich auch klassische konservative CDU-Politiker, die kommen aber in dieser links ausgerichteten CDU nicht zum Tragen mit ihren Bedenken, mit ihren Positionen. Die werden gnadenlos an den Rand gedrückt, weil die Politik von Merz, unserem Lügenkanzler, ganz eindeutig, auch jetzt gerade wieder auf dem Treffen beim DGB hat das nochmal wiederholt, es wird keine Zusammenarbeit mit der AfD geben. Mit der CDU, die Herr Merz verkörpert, wird die AfD auch nicht zusammenarbeiten wollen. Weil die Politik, die dahinter steht, das ist genau die Politik, die wir beenden wollen.
3: Am 6. September 2026 sind Landtagswahlen in Sachsen-Anhalt. Ob es die wichtigsten Wahlen werden, die je in Sachsen-Anhalt stattgefunden haben, kann niemand vorhersehen. Eins kann man allerdings mit Sicherheit schon sagen, diese Wahl wird definitiv eine der spannendsten aller Zeiten werden.
2: Weg, schreiben wir Geschichte und das bestärkt mich, dass wir auf dem richtigen Kurs sind und alles Weitere. Das besprechen wir sehr gerne heute Abend. Dafür sind wir ja da, dafür stehen wir in der Rede und Antwort. Das machen wir ja gerade in ganz Sachsen-Anhalt, teilweise 3-4 Mal die Woche. Aber es macht wahnsinnigen Spaß und es zeigt, dass wir auf dem richtigen Weg sind. Und deswegen möchte ich so schließen, wie ich angefangen habe. Wir sind auf dem richtigen Weg. Die Zeit, sie ist für uns. Die Zeit ist für die Alternative für Deutschland. Und ich möchte heute mit einem Zitat schließen, was ich aktuell, und das sage ich immer noch mal wieder, ich weiß, es sind Kameras, filmt das ruhig, was ich auf jedem Bürgerdialog aktuell, auf jeder Veranstaltung sagen werde, bis zur Landtagswahl am 6.9. Und ich werde es weiter sagen, weil es alles auf den Punkt bringt, was hier gerade in diesem Land passiert. Ich bin Altmerker, ich komme aus Tangermünde. Otto von Bismarck war Altmerker. Und der hat gesagt, ein Gedanke, der richtig ist, kann auf Dauer nicht niedergelogen werden. Das passiert gerade. Ihr seid Teil dessen. Herzlich willkommen, Halberstadt. Auch einen schönen Abend. Dankeschön.
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8: 100 Jahre Lufthansa konnte in diesem Jahr schon in Dessau, der Wiege der modernen Luftfahrt, gefeiert werden. Ein weiteres Jubiläum für Luftfahrtbegeisterte steht nun noch an. Vom 23. bis zum 25. Mai wird auf dem Dessauer Flugplatz das Hugo-Junkers-Fest zum 20. Mal veranstaltet. Die Stadtwerke Dessau und der Flugplatz Stammtisch freuen sich wieder auf ein Bundesvolksfest und zahlreiche fliegerische Highlights.
9: Also zum einen ist es natürlich wieder ein Fest für die ganze Familie und natürlich, was der Name schon sagt, Hugo Junkers ist der Mann des Flugsports, der Urvater der Fliegerei überhaupt. Natürlich mit hier, mit dem Standort Dessau, haben wir natürlich auch hier einen historischen Auftrag und den wollen wir erfüllen. Das heißt also, wir haben jede Menge fliegerische Aktivitäten beim 20. Hugo Junkers Fest. Wir haben Kunstflüge, wir haben Demonstrationsflüge und wir bieten natürlich jede Menge Rundflüge auch an und wir freuen uns auch auf viele Modellflugattraktionen, aber auch Segelflug mit dabei sein. Wir haben Tandemsprünge durch die Fallschirmspringer, die hier vor Ort sitzen. Also wir haben viel in der Luft, aber auch viel auf dem Festplatz zu bieten. Wir haben eine kleine Kirmes, also ein Rummelvergnügen wird da sein. Wir haben viele Händler, viele bekannte Gesichter, unter anderem die Kita, der Behindertenverband, die DWG werden vor Ort sein, die Stadtwerke mit einem Präsentationsstand. Wir werden Händler dabei haben, die Spielwaren feil bieten. Wir haben aber auch ein schönes Festprogramm im Fest. Das heißt, wir sind Wind und Regen und sonnengeschützt auf jeden Fall unterwegs mit vielen Vereinen hier aus Dessau-Roßlau und der Umgebung.
8: Der soziale und gemeinschaftliche Aspekt des Fests ist den Organisatoren ganz wichtig und man ist immer sehr stolz darauf, so viele unterschiedliche Personen, Vereine und Organisationen dabei zusammenzubringen. Damit versucht man auch etwas in die Fußstapfen von Hugo Junkers zu treten.
10: Also von der Sache her gibt es so ein Grundkonzept, was uns von Anfang an in den 20 Jahren begleitet hat. Und das ist so eine Story, so eine Geschichte im Hintergrund, was Hugo Junkers und seine soziale Kompetenz betraf. Und er hatte damals, wenn er Lehrlinge aufnahm, immer ständig zwei Verträge auf dem Tisch. Das eine war ein Aufnahmeantrag für den Betriebssportverein und das andere war der Lehrvertrag. Beides bedingte einander. Warum? Junge Menschen oder Menschen, die generell in Strukturen von Sport und anderen Vereinselementen unterwegs sind, respektieren Regeln und Gemeinsamkeit und sind vor allen Dingen sehr engagiert, um sich zu beteiligen. Und das ist natürlich äußerst nützlich, sowohl im ehrenamtlichen Bereich als auch in dem Teil der jeweiligen Produktion. Früher hieß das Kollektiv, heute heißt es Team. Und das ist auch

0: das, was uns hier auszeichnet und was die Marke Hugo Junkers Fest in Dessau prägt. Und das ist der feine Unterschied zu Flugplatzfesten in anderen Regionen.
1: Für die Jubiläumsausgabe haben sich die Veranstalter zudem überlegt, die Festlichkeiten um einen Tag zu erweitern. In den vergangenen Jahren war am Pfingstmontag das meiste schon wieder vorbei, was man nun ändern will.
2: Also wir haben in diesem Jahr uns gedacht, okay, die Nachfrage war in den letzten Jahren an den Rundflügen so groß, dafür haben wir jetzt ein paar mehr Flugzeuge da, um vielleicht den Samstag und den Sonntag wirklich eben das Gefühl zu geben oder beziehungsweise die Möglichkeit zu geben, hier einen Rundflug zu absolvieren. Und damit wir das auch alles schaffen, war der Montag immer so hinten dran und haben gesagt, den können wir eigentlich noch ein bisschen bespielen und haben gesagt, was braucht es dazu? Wir brauchen auf jeden Fall gastronomische Versorgung, die ist da. Was brauchen wir noch dazu? Die Rummelvergnügen, also die Schausteller werden auf jeden Fall den Montag auch noch da sein. Und wir haben auch ganz neu noch mit dabei einen Hobby-Kram- und Trödelmarkt, bei dem sich heute auch noch jeder anmelden kann auf der Seite www.flugplatz-dessau.de. Der Hobby- und Trödelmarkt übrigens von Samstag, den 23. bis Pfingstmontag, den 25. hier von 10 bis 17 Uhr.
1: Am Pfingstwochenende und dem Pfingstmontag wird man auf dem Dessauer Flugplatz also wieder zahlreiche Besucher begrüßen können, viele auch von weiter weg. Für Ralf Schönemann, Vorsitzender des Kultur- und Heimatvereins Klein-Kühnau, ist es wichtig zu betonen, dass auch alle Kühnauer recht herzlich eingeladen sind.
0: Dieses Hugo-Junkers-Fest ist auch ein Stadtteilfest zu 100%, wo Groß- und Klein-Kühnau im klassischen Sinne hier miteinander feiern und eine Tradition pflegen, die schon bemerkenswert ist und nicht nur national, sondern international von Bedeutung ist. Deshalb ist es unbedingt erforderlich, dass so viele wie möglich diese Veranstaltung vom 23. bis zum 25. Mai in diesem Jahr hier besuchen.
1: Der Eintritt für Erwachsene liegt beim diesjährigen Hugo-Junkers-Fest bei 5 Euro. Eine Eintrittskarte ist gültig für den Samstag und den Sonntag. Mit einem Ticket nimmt man dann auch automatisch am großen Gewinnspiel teil und bekommt eine 50-prozentige Ermäßigung auf den Eintritt ins Technikmuseum Hugo-Junkers. Kinder bis 14 Jahre können kostenlos das Fest besuchen und am Montag ist der Eintritt frei. Parken ist am Festplatz möglich. Aber es fährt auch ein kostenloses Shuttle zwischen dem Hauptbahnhof und dem Flugplatz. Unter www.flugplatz-dessau.de/flugplatzfest gibt es einen kompletten Überblick über das umfangreiche Programm zum 20. Hugo-Junkers-Fest.
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0: Der Mittwochvormittag ist leicht bewölkt mit Sonne und Temperaturen um 18 Grad. Zum Mittag scheint die Sonne mit vereinzelt etwas Wolken. Der Abend bringt noch einmal Sonne mit etwas Wolken und Temperaturen um 19 Grad. In der Nacht ist es leicht bewölkt. Der Donnerstag wird sonnig mit etwas Wolken und Temperaturen um 18 Grad.
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0: Ja, den mal da vorne schon noch mit Anschluss.
1: Ja, nee, es gab schon. Ja.

0: Kaffeegenuss auf 1141 Höhenmetern. Brocken bekommt eigene Kaffeerösterei. Auf dem Harzer Brocken entsteht Deutschlands höchstgelegene Kaffeerösterei. Die Firma Lumas aus Wernigerode plant einen Kaffee mit eigener Rösterei auf rund 1140 Höhenmetern.
1: Die Idee ist entstanden durch die Ausschreibung. Wir haben uns überlegt, der Brocken, so ein wunderschöner Ort, der jetzt irgendwie so ein bisschen verändert wird. Wir wollen Teil davon werden. Wir möchten einfach Teil davon werden, dass der Harz etwas jünger wird, vielleicht auch ein bisschen moderner wird, ohne Tradition aufzugeben. Und dadurch ist so die Idee entstanden. Und dann die Höhe, dann haben wir geguckt, ist es die höchste Rösterei Deutschlands, wenn man es da machen würde? Ja. Das war natürlich ein Argument für den Landkreis, auch nochmal zu sagen, das Projekt wird umgesetzt. Genau, und so ist die Idee entstanden und alles Weitere ist dann durch die Gespräche mit Mitarbeitern, durch die Gespräche mit dem Landkreis entstanden. Wir haben ein Objekt gefunden, das stand von vornherein gar nicht klar, wo überhaupt was möglich wäre, ob es überhaupt möglich ist. Und ja, heute stehen wir hier und reden genau über das Projekt.
0: Im Halberstädter Landratsamt wurde der Pachtvertrag von Landrat Thomas Balzerowski vorgestellt und gemeinsam mit Lumas Geschäftsführer Luran Engelhardt unterschrieben. Geplant ist auf dem Brocken eine gläserne Rösterei mit Kaffee und dazugehörigem Shop. Besucher können dort künftig live erleben, wie Kaffee geröstet wird.
1: Wir beziehen unseren Kaffee von Bauern direkt. Das nennt sich ein sogenannter Direct Trade. Also das bedeutet, wir gucken bewusst, aus welchem Land wollen wir den Kaffee holen, stellen dann den Kontakt mit den Farmern her, besuchen sie auch teilweise. Wir waren in Indonesien, Vietnam, haben dort schon Plantagen besucht, wo wir Kaffee herbeziehen. Ja, und dann überlegen wir uns, welche Zielgruppe wollen wir ansprechen, was soll der Kaffee ja am Ende machen, soll es ein Filter sein, soll es ein Espresso sein, soll er kräftig sein, soll er mild sein. Ja, und dann setzen wir das an unserer Röstmaschine um, die vor allem jetzt durch die technischen Sachen uns natürlich vieles ermöglicht, dass wir auch die Qualität gleichbleibend lassen können, ohne dabei den Charakter von der Handarbeit zu verlieren.
0: Zusätzlich sind Workshops und Veranstaltungen vorgesehen, die den Gästen das Handwerk näher bringen sollen. Neben Kaffeespezialitäten soll es auch Bagels, Kuchen, Waffeln sowie vegetarische und vegane Speisen geben.
1: Wir bieten alles aus unserem eigenen Betrieb an, wie Blondies, Brownies, Kuchen, Franzbrötchen. Es wird Softdrinks geben, es wird Mocktails geben, es wird alles Mögliche, was man in unserem Kosmos bisher schon probieren kann. Dort oben auch in abgespeckter bzw. bewusst verkleinerter Variante geben. Es wird kein Frühstück geben, das ist immer viel Frage. Das ist in der Burgstraße sehr beliebt, wird es aber oben auf dem Brocken nicht geben.
0: Für das Unternehmen ist das Projekt eine besondere Herausforderung, denn Wetter, Logistik und die Versorgung auf dem Brocken gelten als aufwendig.
1: Also wir haben alle Spaß miteinander zu arbeiten. Ich freue mich auch jedes Mal, wenn ich an der Siebträgermaschine stehen darf, mit dem Team zusammen zu arbeiten. Und dann fühlt es sich teilweise gar nicht so extrem stressig und nach Arbeit an. Natürlich spielt auch der Feiertag eine Rolle. Wir schauen, dass wir da vernünftige Modelle auch für den Brocken machen. Es wird zum Beispiel die Hin- und Rückfahrt, die beginnt in Wernigerode bei uns im Neustadter Ring. Dort entsteht zukünftig auch noch eine Rösterei. Von dort aus fangen die Mitarbeiter an und fahren halt von dort gemeinsam hoch und fahren auch gemeinsam runter. Und dann macht es halt viel das Team und das Drumherum, dass alles reibungslos funktioniert und dass man auch einfach Spaß an der Arbeit hat. Das ist das A und O. Wer keinen Spaß bei der Arbeit hat, wird das auf Dauer auch nicht machen.
0: Die Arbeiten für den Umbau laufen bereits. Entstehen soll die neue Rösterei in einer ehemaligen Werkstatt auf dem Brockenplateau.
1: Die Brockenrösterei wird quasi ein zweiter Röstereistandort. Also unsere Hauptrösterei ist auch in Wernigerode. Deswegen rechnen wir da oben mit 3 bis 4 Kräften, die gleichzeitig arbeiten werden. Wir haben einen Röstmeister, das wird aber auch zukünftig noch ausgebaut, dass wir dort mehrere haben. Dann wird einmal oben geröstet, wird einmal in Wernigerode geröstet. Und dadurch muss man das Ganze so als eines sehen, weil es ist eine unterschiedliche Filiale zwar, aber es ist das gleiche Team und da sind es dann insgesamt zu 7 Leute.
0: Noch in diesem Jahr soll dann planmäßig die Eröffnung Deutschlands höchstgelegener Rösterei stattfinden.

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0: Der Mittwochvormittag ist leicht bewölkt mit Sonne und Temperaturen um 18 Grad. Zum Mittag scheint die Sonne mit vereinzelt etwas Wolken. Der Abend bringt noch einmal Sonne mit etwas Wolken und Temperaturen um 19 Grad. In der Nacht ist es leicht bewölkt. Der Donnerstag wird sonnig mit etwas Wolken und Temperaturen um 18 Grad.
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1: Pfingsten zählt zu den drei größten Festen im christlichen Jahreskalender. Doch reichen seine kulturellen Wurzeln, genau wie bei Weihnachten und Ostern, viel weiter in die Vergangenheit zurück. So vermischen sich Jahrtausende alte Traditionen der Vertreibung des Winters und des Herbeisehnens des Frühlings mit christlicher Symbolik. Diese ursprüngliche Bedeutung des Pfingstfestes steht in unterschiedlicher Ausgestaltung im Zentrum der Aktivitäten der zahlreichen Pfingstvereine der Mansfelder Region. Die Vereine aus Alsdorf, Blankenheim, Hergesdorf und Kreisfeld in der Verbandsgemeinde Mansfelder Grundhelbra haben ihre jahrhundertealten Pfingstbräuche als immaterielles Kulturerbe der UNESCO eingereicht und wurden 2018 in das Verzeichnis aufgenommen. Anerkennung auch für die Bedeutung ihrer Arbeit und die Verwurzelung mit der lokalen Bevölkerung. Gemeinsam ist allen Pfingstgesellschaften, dass sowohl Mitglieder der jüngeren wie auch der älteren Generation engagiert sind. In den Monaten vor Pfingsten bereiten alle Vereine ihre jeweiligen Pfingsttanz vor. Das Nähen der traditionellen Kleidung, das Falten der Schleifen und Wickeln der Girlanden, das Bestellen von Maien beim Förster und die Planungen der Festlichkeiten sind stets Gemeinschaftsaktivitäten. Los geht es mit dem Austragen der Maien im Ort am Pfingstsamstag. Die Pfingstburschen ziehen in Begleitung einer Kapelle von Haus zu Haus, um die Bürger mit der Maie und einem Ständchen zu erfreuen. Diese danken es ihnen, wie man sieht.

Der Abend steht dann ganz im Zeichen des traditionellen Schürzenballs. Der Pfingstsonntag beginnt mit einem zünftigen Frühschoppen, gefolgt von einem nachmittäglichen Festumzug mit peitschenknallenden Läufern im Ort. Am Pfingstmontag findet schon ab dem frühen Morgen die traditionelle Waldpartie statt. Gemeinsam mit den Pfingstburschen geht es in den Wald.

Eine besondere Spielart dabei ist das sogenannte Dreckschweinfest, das seit etwa 400 Jahren in der Region belegt ist und am intensivsten in Kreisfeld, Hergesdorf und seit einigen Jahren in Annarode gefeiert wird. Die Rollen sind dabei klar verteilt. Verkleidete und bemalte Dreckschweine verkörpern den Winter. Sie suhlen sich in einem Schlammloch. Hellgekleidete Läufer stellen den Sommer dar. Ihre Aufgabe ist es, mit ihren Peitschen die Dreckschweine zu vertreiben, die immer wieder zurück in den Schlamm wollen. Am Ende siegt der Sommer über den Winter, die Dreckschweine werden vertrieben. Aber da sprechen die Bilder am besten für sich.

0: Oder die Ziegelröder organisieren ein großes Familienfest mit zahlreichen Attraktionen für Groß und Klein auf der Wasserwiese.
1: Ich brauch keine Leichen, doch nicht.

0: wir Trommelmüll.
1: Wir lieben einfach nur Pfingsten. Wir lieben den Pfingsttanz in Sierra Rosa. Genau. Das ist genau unser Ding.
2: Super geil.
1: Stimmt's? Das ist einfach nur super geil.
3: Flanieren am Stadthafen. Die Zukunft der Hafenpromenade.
4: Musik, Hafenflair und jede Menge Informationen zur Zukunft direkt an der Elbe. Beim Flanieren am Stadthafen konnten sich Besucher am vergangenen Wochenende über die Entwicklung der neuen Hafenpromenade in Lutherstadt-Wittenberg informieren. Die Stadt hat im Rahmen des Tages der Städtebauförderung eingeladen. Und viele Interessierte nutzen die Gelegenheit, um sich direkt vor Ort ein Bild vom aktuellen Bauvorschritt zu machen. Zwischen Elbe, alten Hafenanlagen und neuer Promenade entsteht hier in den kommenden Jahren ein völlig neuer Freizeitbereich. Ziel ist es, die Innenstadt stärker mit dem Wasser zu verbinden. Mit Aufenthaltsflächen, Spielmöglichkeiten und neuen Wegen für Fußgänger und Radfahrer.
5: Wir stehen hier an der Hafenpromenade und im Hintergrund sehen wir unsere Terrasse West, wie wir sie benennen. Auf der anderen Seite kommt die Terrasse Ost, der Promenadenplatz, der noch im Bau ist. Und ja, wir haben letztendlich, wollen wir unsere Außenbereiche bis an die Kernstadt Anna am Elbufer vorbeibringen, dass wir hier wasserseitig auch den Elberadweg langlaufen lassen. Und als Grundlage dafür haben wir dieses Freiraumkonzept, Hafenpromenade geschaffen, 21 auch durch unseren Stadtrat beschlossen. Ja, und unser Ziel ist es hier auch jährlich eine Veranstaltung stattfinden zu lassen, um unsere Bürger auch tatsächlich mal dieses Feeling hier am Wasser erleben zu lassen, was man ja so in der Kernstadt nicht unbedingt wahrnimmt.
4: Noch ist vieles Baustelle, doch die Planungen gehen Schritt für Schritt voran. Besonders Familien sollen künftig profitieren. Direkt an der Promenade entsteht aktuell ein großer Spielplatz mit maritimen Charakter.
6: Es wird ein großes Spielboot. Also das ist eine Anlehnung an diese alten Kähne, die hier früher die Elbe hoch und runter gefahren sind, sogenannte Katzbuckelkähne. Und die wurden eben damals so bezeichnet, weil die Silhouette eben so ein bisschen zeigt, so ein bisschen, die waren so ein bisschen gekrümmt. Und so ist das angelegt. So war der Entwurf von einem Planungsbüro und so, da wollen wir eben hin, weil wir eben hier die Elbe haben und dass wir das so ein bisschen anlehnen. Ja, das ist schon ein sehr komplexes Spielgerät mit vielen Sachen, wo Kinder jetzt zum Beispiel so an Ketten irgendwelche Eimer hochziehen können oder sowas. Also es wird schon mit Sonnensegel.

0: ehemals Industrieländer. Und diese Gleisanlage bleibt doch so im Bestand bestehen, wird jetzt eingepflastert, also werden Läuferreihen gesetzt und dann entstehen da zwei Asphaltbänder, eins vom Fußweg, also fußläufig und dann für die Radfahrer, weil wir sind ja hier auf dem Elbradweg.
1: Neben Freizeit und Erholung spielt auch das Thema Wohnen eine große Rolle. Direkt am Stadthafen plant die VIVOG ein neues Mehrfamilienhaus mit Blick auf die Elbe. Das Interesse daran ist offenbar schon jetzt enorm.
2: Das Interesse an diesem Neubauvorhaben ist sehr groß. Wir haben schon über 150 Interessenten auf unserer Warteliste. Die haben wir auch alle aktiv zu der heutigen Veranstaltung eingeladen, weil unser Flyer ganz neu gedruckt ist und wir heute das erste Mal die Grundrisse wirklich mit ein paar Maßen auch bekannt geben. Und die Veranstaltung startete ja 13 Uhr, jetzt ist es 14.30 Uhr und ich hatte bisher dauerhaft zu tun, also es reißt nicht ab.
1: Geplant sind 26 Mietwohnungen mit 2 bis 4 Zimmern. Der Baustart erfolgte bereits im März. Die Fertigstellung ist für Ende 2027 vorgesehen.
2: Wir haben 2 bis 4 Raumwohnungen. Die kleinste Wohnung hat ca. 65 Quadratmeter, die größte Wohnung hat 116 Quadratmeter.
1: Bis die komplette Verbindung zwischen Stadthafen und Altstadt fertig ist, wird allerdings noch einige Zeit vergehen. Doch die Richtung ist klar. Mehr Aufenthaltsqualität, mehr Grün und ein neues Leben am Wasser.
3: Wir sind jetzt so, denke ich, im ersten Drittel. 2 Drittel bis zur Kernstadt liegen noch vor uns. Dieses Jahr zum Ende soll ja noch unser Spielplatz fertig werden. Und ja, dann müssen wir erstmal wieder weitere Fördermittel akquirieren. Und kann ich noch keine bestimmte Zeit sagen, aber wir sind dran, dass wir da wirklich zügig voranschreiten. Und was ich vielleicht noch ergänzend sagen muss, wir haben, also das sind ja unsere ersten Bauabschnitte, dass wir hier unsere Hochwasserschutzmauer gebaut haben. Das ist diese rote Mauer mit dem wasserseitigen Elberadweg. Ja, das, der nächste Baustein jetzt der Spielplatz. Und dann wird sich auch ein Teilbereich erstmal in der Erweiterung, also Verbreiterung des Weges widerspiegeln und dann immer noch so Teilbereiche mit anschließen.
1: Mit Musik, Gesprächen und direktem Blick auf die Elbe wurde heute also nicht nur gefeiert, sondern auch ein Blick in die Zukunft geworfen. Die Hafenpromenade soll in den kommenden Jahren zu einem neuen Treffpunkt für Wittenberger und Gäste werden, mitten zwischen Stadt und Fluss.
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0: schönen Duft. Herzlich, Ihre Waage.
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0: Der Mittwochvormittag ist leicht bewölkt mit Sonne und Temperaturen um 18 Grad. Zum Mittag scheint die Sonne mit vereinzelt etwas Wolken. Der Abend bringt noch einmal Sonne mit etwas Wolken und Temperaturen um 19 Grad. In der Nacht ist es leicht bewölkt. Der Donnerstag wird sonnig mit etwas Wolken und Temperaturen um 18 Grad.
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2: Wir sagen nämlich ganz frei raus, dass es nicht normal ist, dass wir in einem Land leben, wo wir unsere eigene Heimat inzwischen nicht mehr wiedererkennen. Wir sagen ganz frei raus, dass es nicht normal ist, dass wir in einem Land leben, wo man einmal im Jahr sein Geschlecht ändern kann. Und dass es nicht normal ist, dass wir in einem Land leben, wo man ins Gefängnis gehen muss, wenn man seine GEZ nicht bezahlt. Das ist nicht normal, das darf nicht normal werden und das werden wir rückabwickeln, meine sehr geehrten Damen und Herren.
3: Entertainment oder Politik? Die Bürgerdialoge der AfD in Sachsen-Anhalt. So ganz normal sind die Bürgerdialogveranstaltungen der AfD in Sachsen-Anhalt auch nicht. Bereits seit Wochen tourt der Ministerpräsidentenkandidat Ulrich Siegmund durch das Land und füllt jede Turnhalle. Auch in Halberstadt war das so. Eine Stimmung, die bei vielen anderen Parteien nur mit den legendären Aschermittwoch-Veranstaltungen in Bierzelten und Gasthäusern vergleichbar ist. Bei der AfD scheint das ganze Jahr Aschermittwoch zu sein. Der Saal mit einem Fassungsvermögen für 300 Gäste wurde bereits vor Wochen angemietet und erwies sich als zu klein. Bereits vor dem offiziellen Einlassbeginn entstanden vor dem Gästehaus Spiegelsberge lange Schlangen. Mehr als 200 Besucher mussten letztendlich vertröstet werden. Parteichef Ulrich Siegmund hielt später noch draußen eine kurze Rede, damit diese Besucher nicht umsonst gekommen waren. Auch die Gegenseite hatte sich mit einer großen Gegendemonstration angemeldet, daher war auch die Polizeipräsenz entsprechend.
4: Entschuldigung, Herr Nazi, für dich statt Wein und Schnaps, nur ein freundschaftlicher Fußtritt und ein liebgemeinter Klaps.
3: Letztendlich waren aber nur rund 50 Aktivisten gekommen, um gegen die rechte Partei zu demonstrieren. Im Saal war die Stimmung deutlich besser. Ministerpräsidentenkandidat Ulrich Siegmund begrüßte jeden einzelnen Besucher persönlich und vermittelte ihnen das Gefühl, dazuzugehören. Derzeit sind Veranstaltungen der AfD ein Massenphänomen, das sich die etablierten Parteien im Land, aber auch im Bundestag nicht erklären können. Außer Verboten und Ausgrenzung fällt ihnen derzeit nicht viel ein. Das wiederum erhöht den Frust der Wähler und bringt Stimmen für die Alternative für Deutschland. Was aber macht die AfD richtig und die anderen falsch, um auch die letzte Dorfkneipe mit Wählern zu füllen? Als erstes wäre da, die Stimmung zu nennen, denn wie bei einer guten Unterhaltungsshow wird das Publikum erst einmal durch kurze und klare Slogans aufgeheizt. In Halberstadt übernahm das der innenpolitische Sprecher der AfD-Fraktion im Landtag von Sachsen-Anhalt, Matthias Büttner.
5: Stichwort innere Sicherheit. Wenn ich mir zum Beispiel Orte wie den Hasselbachplatz in Magdeburg angucke, wo ich selber mich schon nicht mehr hintraue, obwohl ich mehrmals die Woche Sport treibe. Aber was willst du machen, wenn du größeren Arabergruppen gegenüberstehst, die deine blonde Frau oder blonde Freundin anpfeifen oder Katzengeräusche machen? Das ist mir selbst schon passiert. Da kannst du nichts machen. Die pfeifen dreimal und dann kommen noch 10 weitere aus den Seitenstraßen. Das sind Zustände, die wir uns hätten nicht vorstellen können. Der Hasselbachplatz ist einer der unsichersten Orte in Mitteldeutschland geworden. Das hat diese Landesregierung zu verantworten. Und was passiert? Nichts passiert. 3 Afghanen wurden dieses Jahr aus den Haftanstalten von Sachsen-Anhalt abgeschoben. 3. Und 1 Syrer. Also straffällig, das war's. Mehr passiert nicht. Und ich sage euch, wenn wir hier an die Regierung kommen, dann werden wir alles in unserer Macht Stehende tun, um diese Leute wieder zurück nach Hause zu schicken. Allein schon, weil sie massiv viel Geld verschlingen und weil sie für die Unsicherheit in unserem Land verantwortlich sind. Damit muss endlich Schluss sein, liebe Freunde.
3: Mit solchen Sprüchen zieht man schnell die Blicke des Verfassungsschutzes auf sich, der die Partei in Sachsen-Anhalt als gesichert rechtsextrem eingestuft hat. Auch gegenüber dem amtierenden Ministerpräsidenten Sven Schulze äußerte sich der innenpolitische Sprecher der AfD, Matthias Büttner, wenig diplomatisch.
5: Und es geht dabei nicht nur um Sachsen-Anhalt, so wie viele mal glauben. Und der Ministerpräsident dieses Landes, der, ich sag mal, mit unlauteren Mitteln Ministerpräsident geworden ist und vorher Wirtschaftsminister war, der wird ja nicht müde, dabei den Menschen zu erklären, weil er schon weiß, was die Stunde geschlagen hat, dass die Wahl in Sachsen-Anhalt ja nichts mit der Bundespolitik zu tun hätte. Und dass hier gewählt wird, weil wir unser Land voranbringen wollen und der Bund dabei gar keine Rolle spielt. Aber liebe Freunde, jeder weiß doch, was passiert, wenn die AfD hier in Sachsen-Anhalt so stark wird, dass sie allein regieren kann. Denn jeder weiß, dass Friedrich Merz denn dafür verantwortlich gemacht wird, derjenige, der sich hingestellt hat und behauptet hat, er könnte die AfD verhindern, nicht nur verhindern, er könnte die AfD halbieren. Liebe Freunde, wenn in Sachsen-Anhalt im September die AfD stärkste Kraft wird und regiert, dann haben wir nicht nur einen neuen Ministerpräsidenten, der Ulrich Siegmund heißt, sondern die Ära Merz ist endlich beendet.
3: Mit solch verbalen Angriffen findet man sicherlich innerhalb der CDU keine neuen Freunde. Nach rund 30 Minuten kam die Veranstaltung dann zu ihrem Höhepunkt. Wie ein siegreicher Matador zog Ulrich Siegmund unter lautem Jubel in das Gästehaus Spiegelsberge ein. Und hier war es dann auch klar zu sehen. Die AfD hat keine Wähler, sondern eher wie in einem Fußballverein Fans. Mit so einem Gegner hatten es die etablierten Parteien bisher noch nie zu tun, weswegen auch die Bekämpfung der rechten Partei allen sichtbar schwerfällt. Teilweise konnte man den Eindruck gewinnen, man wäre auf einer Kaffeefahrt und würde gleich von einem engagierten Motivationskünstler Heizdecken verkauft bekommen. Eins muss man wirklich zugeben, der Shootingstar der AfD, Ulrich Siegmund, besitzt alle Fähigkeiten, die ein guter Entertainer braucht. Er hat Charisma, sieht gut aus und kann einen ganzen Saal zum Toben bringen. Diese Eigenschaften haben die meisten Abgeordneten nicht.
2: Aber das ist heute noch mal was Besonderes. Das sind die Bilder, die Deutschland braucht. Das ist die politische Wende. Wir holen es unser Land zurück. Danke.
3: Die meisten Parteiveranstaltungen sind eher langweilig, weil es um politische Inhalte geht und Sachfragen diskutiert werden. Bei der AfD ist es hingegen gut gemachtes Entertainment wie in einer erfolgreichen Fernsehshow.
2: Aber ihr seid ja heute mit einem speziellen Anspruch hergekommen. Und deswegen würde ich erstmal gerne fragen, wer ist denn heute, und bitte mal ehrlich die Hand hoch, wer ist denn heute zum ersten Mal in seinem Leben auf einer AfD-Veranstaltung? Also mal 80%, herzlich willkommen, ihr habt alles richtig gemacht. Aber ich sag's ganz frei raus, dieses Bild hier, das ist die einzig richtige Antwort des Volkes auf diese kaputte Politik in diesem Land. Wir haben die Nase voll.
3: Das erste Ziel als Ministerpräsident, das Ulrich Siegmund immer wieder erwähnt, ist die Kündigung des Rundfunkstaatsvertrages. Auch deswegen, weil es sich derzeit in der Praxis tatsächlich auch am einfachsten umsetzen lässt, sollte die AfD eine absolute Mehrheit erreichen. Wenn der Vertrag noch in diesem Jahr gekündigt wird und es keine erfolgreichen juristischen Rechtsmittel dagegen gibt, wären die Gebührenzahler Sachsen-Anhalts am 01.01.2029 von der jetzigen GEZ-Gebühr befreit. Es gab immer wieder viele Versuche, den öffentlich-rechtlichen Rundfunk zu reformieren, doch nichts hat funktioniert. Die mit über 8,4 Milliarden Euro Zwangsgebühren ausgestatteten Sendeanstalten haben ihr Programm in den letzten Jahren immer weiter nach links verschoben. Hinzu kommen völlig überzogene Gehälter und Pensionszahlungen für ihre Mitarbeiter und Moderatoren, während die Programminhalte immer schlechter werden.
2: Die Botschaft, die ich Ihnen heute mit auf den Weg geben möchte. Wir sind jetzt an einem Punkt, wo die mit ihren ganzen Spielchen einfach am Ende sind. Sie sind am Ende ihrer Märchen, ihrer Lügen, die über viele Jahre und Jahrzehnte leider Gottes verfangen haben, weil wir auch eine mediale Desinformation in diesem Land haben, eine vierte Gewalt, auf die leider immer noch viel zu viele reinfallen. Sie machen das nicht, sie möchten sich eine eigene Meinung bilden und sie machen sich ein eigenes Bild und sie durchschauen, was hier passiert. Aktuell machen es noch nicht alle. Und deswegen sage ich etwas vorab, was höchstwahrscheinlich heute als Frage gekommen wäre, was ist denn eure erste Amtshandlung? Und ich bin jemand, der nicht gerne an Symptomen rumspielt, sondern Ursachen bekämpfen möchte. Und diese mediale Ursache ist in dieser vierten Gewalt, oder mündet in dieser vierten Gewalt. Und deswegen sage ich ganz frei raus, selbstverständlich ist die erste Amtshandlung der erste Schritt weg mit dieser Rundfunk-Zwangsabgabe, Kündigung des Medienstaatsvertrages hier in Sachsen-Anhalt.
3: Viele Wähler und Wählerinnen würden sich vermutlich gern mal eine Zusammenarbeit zwischen der AfD und der CDU wünschen. Denn die dauerhaften Zwangskoalitionen in Deutschland haben viele Menschen desillusioniert. Von einer Koalition sind beide Parteien aber noch Lichtjahre entfernt. Derzeit würde sich die CDU von der AfD auch in keinem Fall tolerieren lassen. Dazu müssten die Kandidaten der AfD ihre rechte Ecke verlassen und sich mehr der CDU annähern. Auch der Landtagsabgeordnete und Chef der AfD im Harzkreis, Christian Hecht, hält derzeit nichts von Annäherungsversuchen. Besonders bei den Themen Verteidigung, Europäische Union, NATO, Ukraine-Krieg und Energieversorgung liegen die beiden konservativen Parteien unüberbrückbar auseinander.
6: Jetzt ist es ja so, dass die AfD am rechten Rand steht. Die CDU steht eigentlich in der Mitte. Muss sich die AfD nicht ein bisschen zur CDU hinbewegen, um tolerierungsfähig zu werden?
7: Nein. Also die CDU steht nicht in der Mitte, sondern die CDU steht ganz, ganz weit links. Die CDU ist keine Konservative.
6: Ja, vielleicht einige Teile, aber gerade in Sachsen-Anhalt stehen doch mehr in der Mitte.
7: Die CDU-Politik, also gerade in Sachsen-Anhalt merke ich das ja im Landtag, wo die Mehrheiten der CDU stehen. Da gibt es natürlich auch klassische konservative CDU-Politiker, die kommen aber in dieser links ausgerichteten CDU nicht zum Tragen mit ihren Bedenken, mit ihren Positionen. Die werden gnadenlos an den Rand gedrückt, weil die Politik von Merz, unserem Lügenkanzler, ganz eindeutig, auch jetzt gerade wieder auf dem Treffen beim DGB hat das nochmal wiederholt, es wird keine Zusammenarbeit mit der AfD geben. Mit der CDU, die Herr Merz verkörpert, wird die AfD auch nicht zusammenarbeiten wollen. Weil die Politik, die dahinter steht, das ist genau die Politik, die wir beenden wollen.
3: Am 6. September 2026 sind Landtagswahlen in Sachsen-Anhalt.

0: Ob es die wichtigsten Wahlen werden, die je in Sachsen-Anhalt stattgefunden haben, kann niemand vorhersehen. Eins kann man allerdings mit Sicherheit schon sagen: Diese Wahl wird definitiv eine der spannendsten aller Zeiten werden.
1: Schreiben wir Geschichte, und das bestärkt mich, dass wir auf dem richtigen Kurs sind, und alles Weitere, das besprechen wir sehr gerne heute Abend. Dafür sind wir ja da, dafür stehen wir in Rede und Antwort. Das machen wir ja gerade in ganz Sachsen-Anhalt, teilweise 3-4 Mal die Woche. Aber es macht wahnsinnigen Spaß und es zeigt, dass wir auf dem richtigen Weg sind. Und deswegen möchte ich so schließen, wie ich angefangen habe. Wir sind auf dem richtigen Weg. Die Zeit, sie ist für uns, die Zeit ist für die Alternative für Deutschland. Und ich möchte heute mit einem Zitat schließen, was ich aktuell, das sage ich immer noch mal wieder, ich weiß, es sind Kameras, filmt das ruhig, was ich auf jedem Bürgerdialog aktuell, auf jeder Veranstaltung sagen werde, bis zur Landtagswahl am 6.9. Und ich werde es weiter sagen, weil es alles auf den Punkt bringt, was hier gerade in diesem Land passiert. Ich bin Altmärker, ich komme aus Tangermünde. Otto von Bismarck war Altmärker. Und der hat gesagt, ein Gedanke, der richtig ist, kann auf Dauer nicht niedergelogen werden. Das passiert gerade. Ihr seid Teil dessen. Herzlich willkommen, Halberstadt. Auch einen schönen Abend. Dankeschön.
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3: 100 Jahre Lufthansa konnte in diesem Jahr schon in Dessau, der Wiege der modernen Luftfahrt, gefeiert werden. Ein weiteres Jubiläum für Luftfahrtbegeisterte steht nun noch an. Vom 23. bis zum 25. Mai wird auf dem Dessauer Flugplatz das Hugo-Junkers-Fest zum 20. Mal veranstaltet. Die Stadtwerke Dessau und der Flugplatz-Stammtisch freuen sich wieder auf ein Bundesvolksfest und zahlreiche fliegerische Highlights.
4: Also zum einen ist es natürlich wieder ein Fest für die ganze Familie und natürlich, was der Name schon sagt, Hugo Junkers ist der Mann des Flugsports, der Urvater der Fliegerei überhaupt. Natürlich mit hier, mit dem Standort Dessau, haben wir natürlich auch hier einen historischen Auftrag und den wollen wir erfüllen. Das heißt also, wir haben jede Menge fliegerische Aktivitäten beim 20. Hugo Junkers Fest. Wir haben Kunstflüge, wir haben Demonstrationsflüge und wir bieten natürlich jede Menge Rundflüge auch an und wir freuen uns auch auf viele Modellflugattraktionen, aber auch Segelflug mit dabei sein. Wir haben Tandemsprünge durch die Fallschirmspringer, die hier vor Ort sitzen. Also wir haben viel in der Luft, aber auch viel auf dem Festplatz zu bieten. Wir haben eine kleine Kirmes, also ein Rummelvergnügen wird da sein. Wir haben viele Händler, viele bekannte Gesichter, unter anderem die Dikita, der Behindertenverband, die DWG werden vor Ort sein, die Stadtwerke mit einem Präsentationsstand. Wir werden Händler dabei haben, die Spielwaren feil bieten. Wir haben aber auch ein schönes Festprogramm im Fest. Das heißt, wir sind Wind und Regen und sonnengeschützt auf jeden Fall unterwegs mit vielen Vereinen hier aus Dessau-Roßlau und der Umgebung.
3: Der soziale und gemeinschaftliche Aspekt des Fests ist den Organisatoren ganz wichtig und man ist immer sehr stolz darauf, so viele unterschiedliche Personen, Vereine und Organisationen dabei zusammenzubringen. Damit versucht man auch etwas in die Fußstapfen von Hugo Junkers zu treten.
5: Also von der Sache her gibt es so ein Grundkonzept, was uns von Anfang an in den 20 Jahren begleitet hat. Und das ist so eine Story, so eine Geschichte im Hintergrund, was Hugo Junkers und seine soziale Kompetenz betraf. Und er hatte damals, wenn er Lehrlinge aufnahm, immer ständig zwei Verträge auf dem Tisch. Das eine war ein Aufnahmeantrag für den Betriebssportverein und das andere war der Lehrvertrag. Beides bedingte einander. Warum? Junge Menschen oder Menschen, die generell in Strukturen von Sport und anderen Vereinselementen unterwegs sind, respektieren Regeln und Gemeinsamkeit und sind vor allen Dingen sehr engagiert, um sich zu beteiligen. Und das ist natürlich äußerst nützlich, sowohl im ehrenamtlichen Bereich als auch in dem Teil der jeweiligen Produktion. Früher hieß das Kollektiv. Heute heißt es Team. Und das ist auch das, was uns hier auszeichnet und was die Marke Hugo Junkers Fest in Dessau prägt. Und das ist der feine Unterschied zu Flugplatzfesten in anderen Regionen.
3: Für die Jubiläumsausgabe haben sich die Veranstalter zudem überlegt, die Festlichkeiten um einen Tag zu erweitern. In den vergangenen Jahren war am Pfingstmontag das meiste schon wieder vorbei, was man nun ändern will.
4: Also wir haben in diesem Jahr uns gedacht, okay, die Nachfrage war in den letzten Jahren an den Rundflügen so groß, dafür haben wir jetzt ein paar mehr Flugzeuge da, um vielleicht den Samstag und den Sonntag wirklich jedem das Gefühl zu geben oder beziehungsweise die Möglichkeit zu geben, hier einen Rundflug zu absolvieren. Und damit wir das auch alles schaffen, war der Montag immer so hinten dran und haben gesagt, den können wir eigentlich noch ein bisschen bespielen und haben gesagt, was braucht es dazu? Wir brauchen auf jeden Fall gastronomische Versorgung, die ist da. Was brauchen wir noch dazu? Die Rummelvergnügen, also die Schausteller werden auf jeden Fall den Montag auch noch da sein. Und wir haben auch ganz neu noch mit dabei einen Hobby-Kram- und Trödelmarkt, bei dem sich heute auch noch jeder anmelden kann auf der Seite www.flugplatz-dassau.de. Der Hobby- und Trödelmarkt übrigens von Samstag, den 23. bis Pfingstmontag, den 25. hier von 10 bis 17 Uhr.
3: Am Pfingstwochenende und dem Pfingstmontag wird man auf dem Dessauer Flugplatz also wieder zahlreiche Besucher begrüßen können, viele auch von weiter weg. Für Ralf Schönemann, Vorsitzender des Kultur- und Heimatvereins Klein-Kühnau, ist es wichtig zu betonen, dass auch alle Kühnauer recht herzlich eingeladen sind.
5: Dieses Hugo-Junkers-Fest ist auch ein Stadtteilfest zu 100%, wo Groß- und Kleinkühner im klassischen Sinne hier miteinander feiern und eine Tradition pflegen, die schon bemerkenswert ist und nicht nur national, sondern international von Bedeutung ist. Deshalb ist es unbedingt erforderlich, dass so viele wie möglich diese Veranstaltung vom 23. bis zum 25. Mai in diesem Jahr hier besuchen.
3: Der Eintritt für Erwachsene liegt beim diesjährigen Hugo-Junkers-Fest bei 5 Euro. Eine Eintrittskarte ist gültig für den Samstag und den Sonntag. Mit einem Ticket nimmt man dann auch automatisch am großen Gewinnspiel teil und bekommt eine 50%ige Ermäßigung auf den Eintritt ins Technikmuseum Hugo-Junkers. Kinder bis 14 Jahre können kostenlos das Fest besuchen und am Montag ist der Eintritt frei. Parken ist am Festplatz möglich. Aber es fährt auch ein kostenloses Shuttle zwischen dem Hauptbahnhof und dem Flugplatz. Unter www.flugplatz-dessau.de/flugplatzfest gibt es einen kompletten Überblick über das umfangreiche Programm zum 20. Hugo-Junkers-Fest.
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0: Der Mittwochvormittag ist leicht bewölkt mit Sonne und Temperaturen um 18 Grad. Zum Mittag scheint die Sonne mit vereinzelt etwas Wolken. Der Abend bringt noch einmal Sonne mit etwas Wolken und Temperaturen um 19 Grad. In der Nacht ist es leicht bewölkt. Der Donnerstag wird sonnig mit etwas Wolken und Temperaturen um 18 Grad.
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0: Kaffeegenuss auf 1141 Höhenmetern. Brocken bekommt eigene Kaffeerösterei. Auf dem Harzer Brocken entsteht Deutschlands höchstgelegene Kaffeerösterei. Die Firma Lumas aus Wernigerode plant einen Kaffee mit eigener Rösterei auf rund 1140 Höhenmetern.
1: Die Idee ist entstanden durch die Ausschreibung. Wir haben uns überlegt, der Brocken, so ein wunderschöner Ort, der jetzt irgendwie so ein bisschen verändert wird. Wir wollen Teil davon werden. Wir möchten einfach Teil davon werden, dass der Harz etwas jünger wird, vielleicht auch ein bisschen moderner wird, ohne Tradition aufzugeben. Und dadurch ist so die Idee entstanden. Und dann die Höhe, dann haben wir geguckt, ist es die höchste Rösterei Deutschlands, wenn man es da machen würde? Ja. Das war natürlich ein Argument für den Landkreis, auch nochmal zu sagen, das Projekt wird umgesetzt. Genau, und so ist die Idee entstanden und alles Weitere ist dann durch die Gespräche mit Mitarbeitern, durch die Gespräche mit dem Landkreis entstanden. Wir haben ein Objekt gefunden, das stand von vornherein gar nicht klar, wo überhaupt was möglich wäre, ob es überhaupt möglich ist. Und ja, heute stehen wir hier und reden genau über das Projekt.
0: Im Halberstädter Landratsamt wurde der Pachtvertrag von Landrat Thomas Balzerowski vorgestellt und gemeinsam mit

0: Umas Geschäftsführer Luran Engelhardt unterschrieben. Geplant ist auf dem Brocken eine gläserne Rösterei mit Kaffee und dazugehörigem Shop. Besucher können dort künftig live erleben, wie Kaffee geröstet wird.
1: Wir beziehen unseren Kaffee von Bauern direkt. Das nennt sich ein sogenannter Direct Trade. Also das bedeutet, wir gucken bewusst, aus welchem Land wollen wir den Kaffee holen, stellen dann den Kontakt mit den Farmern her, besuchen sie auch teilweise. Wir waren in Indonesien, Vietnam, haben dort schon Plantagen besucht, wo wir Kaffee herbeziehen. Ja, und dann überlegen wir uns, welche Zielgruppe wollen wir ansprechen, was soll der Kaffee ja am Ende machen, soll es ein Filter sein, soll es ein Espresso sein, soll er kräftig sein, soll er mild sein. Ja, und dann setzen wir das an unserer Röstmaschine um, die vor allem jetzt durch die technischen Sachen uns natürlich vieles ermöglicht, dass wir auch die Qualität gleichbleibend lassen können, ohne dabei den Charakter von der Handarbeit zu verlieren.
0: Zusätzlich sind Workshops und Veranstaltungen vorgesehen, die den Gästen das Handwerk näher bringen sollen. Neben Kaffeespezialitäten soll es auch Bagels, Kuchen, Waffeln sowie vegetarische und vegane Speisen geben.
1: Wir bieten alles aus unserem eigenen Betrieb an, wie Blondies, Brownies, Kuchen, Franzbrötchen. Es wird Softdrinks geben, es wird Mocktails geben, es wird alles Mögliche, was man in unserem Kosmos bisher schon probieren kann, dort oben auch in abgespeckter bzw. bewusst verkleinerter Variante geben. Es wird kein Frühstück geben, das ist immer viel Frage, das ist in der Burgstraße sehr beliebt, wird es aber oben auf dem Brocken nicht geben.
0: Für das Unternehmen ist das Projekt eine besondere Herausforderung, denn Wetter, Logistik und die Versorgung auf dem Brocken gelten als aufwendig.
1: Also wir haben alle Spaß miteinander zu arbeiten, ich freue mich auch jedes Mal, wenn ich an der Siebträgermaschine stehen darf, mit dem Team zusammen zu arbeiten. Und dann fühlt es sich teilweise gar nicht so extrem stressig und nach Arbeit an. Natürlich spielt auch der Feiertag eine Rolle. Wir schauen, dass wir da vernünftige Modelle auch für den Brocken machen. Es wird zum Beispiel die Hin- und Rückfahrt, die beginnt in Wernigerode bei uns im Neustadter Ring. Dort entsteht zukünftig auch noch eine Rösterei. Von dort aus fangen die Mitarbeiter an und fahren halt von dort gemeinsam hoch und fahren auch gemeinsam runter. Und dann macht es halt viel das Team und das Drumherum, dass alles reibungslos funktioniert und dass man auch einfach Spaß an der Arbeit hat. Das ist das A und O. Wer keinen Spaß bei der Arbeit hat, wird das auf Dauer auch nicht machen.
0: Die Arbeiten für den Umbau laufen bereits. Entstehen soll die neue Rösterei in einer ehemaligen Werkstatt auf dem Brockenplateau.
1: Die Brockenrösterei wird quasi ein zweiter Röstereistandort. Also unsere Hauptrösterei ist auch in Wernigerode. Deswegen rechnen wir da oben mit 3 bis 4 Kräften, die gleichzeitig arbeiten werden. Wir haben einen Röstmeister, das wird aber auch zukünftig noch ausgebaut, dass wir dort mehrere haben. Dann wird einmal oben geröstet, wird einmal in Wernigerode geröstet. Und dadurch muss man das Ganze so als eines sehen, weil es ist eine unterschiedliche Filiale zwar, aber es ist das gleiche Team und da sind es dann insgesamt zu 7 Leute.
0: Noch in diesem Jahr soll dann planmäßig die Eröffnung Deutschlands höchstgelegener Rösterei stattfinden.

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0: Der Mittwochvormittag ist leicht bewölkt mit Sonne und Temperaturen um 18 Grad. Zum Mittag scheint die Sonne mit vereinzelt etwas Wolken. Der Abend bringt noch einmal Sonne mit etwas Wolken und Temperaturen um 19 Grad. In der Nacht ist es leicht bewölkt. Der Donnerstag wird sonnig mit etwas Wolken und Temperaturen um 18 Grad.
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1: Pfingsten zählt zu den drei größten Festen im christlichen Jahreskalender. Doch reichen seine kulturellen Wurzeln, genau wie bei Weihnachten und Ostern, viel weiter in die Vergangenheit zurück. So vermischen sich Jahrtausende alte Traditionen der Vertreibung des Winters und des Herbeisehnens des Frühlings mit christlicher Symbolik. Diese ursprüngliche Bedeutung des Pfingstfestes steht in unterschiedlicher Ausgestaltung im Zentrum der Aktivitäten der zahlreichen Pfingstvereine der Mansfelder Region. Die Vereine aus Alsdorf, Blankenheim, Hergesdorf und Kreisfeld in der Verbandsgemeinde Mansfelder Grundhelbra haben ihre jahrhundertealten Pfingstbräuche als immaterielles Kulturerbe der UNESCO eingereicht und wurden 2018 in das Verzeichnis aufgenommen. Anerkennung auch für die Bedeutung ihrer Arbeit und die Verwurzelung mit der lokalen Bevölkerung. Gemeinsam ist allen Pfingstgesellschaften, dass sowohl Mitglieder der jüngeren wie auch der älteren Generation engagiert sind. In den Monaten vor Pfingsten bereiten alle Vereine ihre jeweiligen Pfingsttanz vor. Das Nähen der traditionellen Kleidung, das Falten der Schleifen und Wickeln der Girlanden, das Bestellen von Maien beim Förster und die Planungen der Festlichkeiten sind stets Gemeinschaftsaktivitäten. Los geht es mit dem Austragen der Maien im Ort am Pfingstsamstag. Die Pfingstburschen ziehen in Begleitung einer Kapelle von Haus zu Haus, um die Bürger mit der Maie und einem Ständchen zu erfreuen. Diese danken es ihnen, wie man sieht.

Der Abend steht dann ganz im Zeichen des traditionellen Schürzenballs. Der Pfingstsonntag beginnt mit einem zünftigen Frühschoppen, gefolgt von einem nachmittäglichen Festumzug mit peitschenknallenden Läufern im Ort. Am Pfingstmontag findet schon ab dem frühen Morgen die traditionelle Waldpartie statt. Gemeinsam mit den Pfingstburschen geht es in den Wald.

Eine besondere Spielart dabei ist das sogenannte Dreckschweinfest, das seit etwa 400 Jahren in der Region belegt ist und am intensivsten in Kreisfeld, Hergesdorf und seit einigen Jahren in Annarode gefeiert wird. Die Rollen sind dabei klar verteilt. Verkleidete und bemalte Dreckschweine verkörpern den Winter. Sie suhlen sich in einem Schlammloch. Hellgekleidete Läufer stellen den Sommer dar. Ihre Aufgabe ist es, mit ihren Peitschen die Dreckschweine zu vertreiben, die immer wieder zurück in den Schlamm wollen. Am Ende siegt der Sommer über den Winter, die Dreckschweine werden vertrieben. Aber da sprechen die Bilder am besten für sich.

0: Oder die Ziegelröder organisieren ein großes Familienfest mit zahlreichen Attraktionen für Groß und Klein auf der Wasserwiese.
1: Ich brauche keine Leichen, doch nicht.

0: meine Trommel.
1: Wir lieben einfach nur Pfingsten. Wir lieben den Pfingstanz in Sierra Rota.
2: Genau.
1: Das ist genau unser Ding.
2: Super geil.
1: Stimmt's? Das ist einfach nur super geil.
3: Flanieren am Stadthafen. Die Zukunft der Hafenpromenade.
4: Musik, Hafenflair und jede Menge Informationen zur Zukunft direkt an der Elbe. Beim Flanieren am Stadthafen konnten sich Besucher am vergangenen Wochenende über die Entwicklung der neuen Hafenpromenade in Lutherstadt-Wittenberg informieren. Die Stadt hat im Rahmen des Tages der Städtebauförderung eingeladen. Und viele Interessierte nutzen die Gelegenheit, um sich direkt vor Ort ein Bild vom aktuellen Bauvorschritt zu machen. Zwischen Elbe, alten Hafenanlagen und neuer Promenade entsteht hier in den kommenden Jahren ein völlig neuer Freizeitbereich. Ziel ist es, die Innenstadt stärker mit dem Wasser zu verbinden. Mit Aufenthaltsflächen, Spielmöglichkeiten und neuen Wegen für Fußgänger und Radfahrer.
5: Wir stehen hier an der Hafenpromenade und im Hintergrund sehen wir unsere Terrasse West, wie wir sie benennen. Auf der anderen Seite kommt die Terrasse Ost, der Promenadenplatz, der noch im Bau ist. Und ja, wir haben letztendlich, wollen wir unsere Außenbereiche bis an die Kernstadt Anna am Elbufer vorbeibringen, dass wir hier wasserseitig auch den Elberadweg langlaufen lassen. Und als Grundlage dafür haben wir dieses Freiraumkonzept Hafenpromenade geschaffen, 21 auch durch unseren Stadtrat beschlossen. Ja, und unser Ziel ist es hier auch jährlich eine Veranstaltung stattfinden zu lassen, um unsere Bürger auch tatsächlich mal dieses Feeling hier am Wasser erleben zu lassen, was man ja so in der Kernstadt nicht unbedingt wahrnimmt.
4: Noch ist vieles Baustelle, doch die Planungen gehen Schritt für Schritt voran. Besonders Familien sollen künftig profitieren. Direkt an der Promenade entsteht aktuell ein großer Spielplatz mit maritimen Charakter.
6: Es wird ein großes Spielboot. Also das ist eine Anlehnung an diese alten Kähne, die hier früher die Elbe hoch und runter gefahren sind, die sogenannte Katzbuckelkähne. Und die wurden eben damals so bezeichnet, weil die Silhouette eben so ein bisschen zeigt, so ein bisschen, die waren so ein bisschen gekrümmt. Und so ist das angelegt. So war der Entwurf von einem Planungsbüro und so, da wollen wir eben hin, weil wir eben hier die Elbe haben und dass wir das so ein bisschen anlehnen. Ja, das ist schon ein sehr komplexes Spielgerät mit vielen Sachen, wo Kinder jetzt zum Beispiel so an Ketten irgendwelche Eimer hochziehen können oder sowas. Also es wird schon mit Sonnensegel noch für als Sonnenschutz und sowas. Also es werden viele Spieleangebote sind. Und ansonsten entsteht noch ein Hafensofa, das ist dann quasi vis-à-vis zu dem Spielschiff. Das ist dann auf der anderen Seite des Radweges, damit man sich da hinsetzen kann, relaxen kann und auch Richtung Schutzhafen gucken kann, was wir hier vorfinden.
4: Auch der Elbe-Radweg wird im Zuge der Arbeiten ausgebaut. Gleichzeitig sollen historische Elemente des alten Hafens erhalten bleiben.
6: Die Besonderheit ist hier, wir haben hier eine alte Bestandsgleisanlage von, war ja mal

0: Das Interesse an diesem Neubauvorhaben ist sehr groß. Wir haben schon über 150 Interessenten auf unserer Warteliste. Die haben wir auch alle aktiv zu der heutigen Veranstaltung eingeladen, weil unser Flyer ganz neu gedruckt ist und wir heute das erste Mal die Grundrisse wirklich mit ein paar Maßen auch bekannt geben. Und die Veranstaltung startete ja 13 Uhr, jetzt ist es 14.30 Uhr und ich hatte bisher dauerhaft zu tun, also es reicht nicht ab.
1: Geplant sind 26 Mietwohnungen mit 2 bis 4 Zimmern. Der Baustart erfolgte bereits im März. Die Fertigstellung ist für Ende 2027 vorgesehen.
0: Wir haben 2 bis 4 Raumwohnungen. Die kleinste Wohnung hat ca. 65 Quadratmeter, die größte Wohnung hat 116 Quadratmeter.
1: Bis die komplette Verbindung zwischen Stadthafen und Altstadt fertig ist, wird allerdings noch einige Zeit vergehen. Doch die Richtung ist klar. Mehr Aufenthaltsqualität, mehr Grün und ein neues Leben am Wasser.
2: Wir sind jetzt so, denke ich, im ersten Drittel. 2 Drittel bis zur Kernstadt liegen noch vor uns. Dieses Jahr zum Ende soll ja noch unser Spielplatz fertig werden. Und ja, dann müssen wir erstmal wieder weitere Fördermittel akquirieren. Und kann ich noch keine bestimmte Zeit sagen, aber wir sind dran, dass wir da wirklich zügig voranschreiten. Und was ich vielleicht noch ergänzend sagen muss, wir haben, also das sind ja unsere ersten Bauabschnitte, dass wir hier unsere Hochwasserschutzmauer gebaut haben. Das ist diese rote Mauer mit dem wasserseitigen Elberadweg. Ja, und das, der nächste Baustein jetzt der Spielplatz. Und dann wird sich auch ein Teilbereich erstmal in der Erweiterung, also Verbreiterung des Weges widerspiegeln und dann immer noch so Teilbereiche mit anschließen.
1: Mit Musik, Gesprächen und direktem Blick auf die Elbe wurde heute also nicht nur gefeiert, sondern auch ein Blick in die Zukunft geworfen. Die Hafenpromenade soll in den kommenden Jahren zu einem neuen Treffpunkt für Wittenberger und Gäste werden, mitten zwischen Stadt und Fluss.
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0: Der Mittwochvormittag ist leicht bewölkt mit Sonne und Temperaturen um 18 Grad. Zum Mittag scheint die Sonne mit vereinzelt etwas Wolken. Der Abend bringt noch einmal Sonne mit etwas Wolken und Temperaturen um 19 Grad. In der Nacht ist es leicht bewölkt. Der Donnerstag wird sonnig mit etwas Wolken und Temperaturen um 18 Grad.
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2: Wir sagen nämlich ganz frei raus, dass es nicht normal ist, dass wir in einem Land leben, wo wir unsere eigene Heimat inzwischen nicht mehr wiedererkennen. Wir sagen ganz frei raus, dass es nicht normal ist, dass wir in einem Land leben, wo man einmal im Jahr sein Geschlecht ändern kann. Und dass es nicht normal ist, dass wir in einem Land leben, wo man ins Gefängnis gehen muss, wenn man seine GEZ nicht bezahlt. Das ist nicht normal, das darf nicht normal werden und das werden wir rückabwickeln, meine sehr geehrten Damen und Herren.
3: Entertainment oder Politik? Die Bürgerdialoge der AfD in Sachsen-Anhalt. So ganz normal sind die Bürgerdialogveranstaltungen der AfD in Sachsen-Anhalt auch nicht. Bereits seit Wochen tourt der Ministerpräsidentenkandidat Ulrich Siegmund durch das Land und füllt jede Turnhalle. Auch in Halberstadt war das so. Eine Stimmung, die bei vielen anderen Parteien nur mit den legendären Aschermittwoch-Veranstaltungen in Bierzelten und Gasthäusern vergleichbar ist. Bei der AfD scheint das ganze Jahr Aschermittwoch zu sein. Der Saal mit einem Fassungsvermögen für 300 Gäste wurde bereits vor Wochen angemietet und erwies sich als zu klein. Bereits vor dem offiziellen Einlassbeginn entstanden vor dem Gästehaus Spiegelsberge lange Schlangen. Mehr als 200 Besucher mussten letztendlich vertröstet werden. Parteichef Ulrich Siegmund hielt später noch draußen eine kurze Rede, damit diese Besucher nicht umsonst gekommen waren. Auch die Gegenseite hatte sich mit einer großen Gegendemonstration angemeldet, daher war auch die Polizeipräsenz entsprechend.
4: Entschuldigung, Herr Nazi, für dich statt Wein und Schnaps, nur ein freundschaftlicher Fußtritt und ein liebgemeinter Klaps.
3: Letztendlich waren aber nur rund 50 Aktivisten gekommen, um gegen die rechte Partei zu demonstrieren. Im Saal war die Stimmung deutlich besser. Ministerpräsidentenkandidat Ulrich Siegmund begrüßte jeden einzelnen Besucher persönlich und vermittelte ihnen das Gefühl, dazuzugehören. Derzeit sind Veranstaltungen der AfD ein Massenphänomen, das sich die etablierten Parteien im Land, aber auch im Bundestag nicht erklären können. Außer Verboten und Ausgrenzung fällt ihnen derzeit nicht viel ein. Das wiederum erhöht den Frust der Wähler und bringt Stimmen für die Alternative für Deutschland. Was aber macht die AfD richtig und die anderen falsch, um auch die letzte Dorfkneipe mit Wählern zu füllen? Als erstes wäre da, die Stimmung zu nennen, denn wie bei einer guten Unterhaltungsshow wird das Publikum erst einmal durch kurze und klare Slogans aufgeheizt. In Halberstadt übernahm das der innenpolitische Sprecher der AfD-Fraktion im Landtag von Sachsen-Anhalt, Matthias Büttner.
5: Stichwort innere Sicherheit. Wenn ich mir zum Beispiel Orte wie den Hasselbachplatz in Magdeburg angucke, wo ich selber mich schon nicht mehr hintraue, obwohl ich mehrmals die Woche Sport treibe. Aber was willst du machen, wenn du größeren Arabergruppen gegenüberstehst, die deine blonde Frau oder blonde Freundin anpfeifen oder Katzengeräusche machen? Das ist mir selbst schon passiert. Da kannst du nichts machen. Die pfeifen dreimal und dann kommen noch 10 weitere aus den Seitenstraßen. Das sind Zustände, die wir uns hätten nicht vorstellen können. Der Hasselbachplatz ist einer der unsichersten Orte in Mitteldeutschland geworden. Das hat diese Landesregierung zu verantworten. Und was passiert? Nichts passiert. 3 Afghanen wurden dieses Jahr aus den Haftanstalten von Sachsen-Anhalt abgeschoben. 3. Und 1 Syrer. Also straffällig, das war's. Mehr passiert nicht. Und ich sage euch, wenn wir hier an die Regierung kommen, dann werden wir alles in unserer Macht Stehende tun, um diese Leute wieder zurück nach Hause zu schicken. Allein schon, weil sie massiv viel Geld verschlingen und weil sie für die Unsicherheit in unserem Land verantwortlich sind. Damit muss endlich Schluss sein, liebe Freunde.
3: Mit solchen Sprüchen zieht man schnell die Blicke des Verfassungsschutzes auf sich, der die Partei in Sachsen-Anhalt als gesichert rechtsextrem eingestuft hat. Auch gegenüber dem amtierenden Ministerpräsidenten Sven Schulze äußerte sich der innenpolitische Sprecher der AfD, Matthias Büttner, wenig diplomatisch.
5: Und es geht dabei nicht nur um Sachsen-Anhalt, so wie viele mal glauben. Und der Ministerpräsident dieses Landes, der, ich sag mal, mit unlauteren Mitteln Ministerpräsident geworden ist und vorher Wirtschaftsminister war, der wird ja nicht müde, dabei den Menschen zu erklären, weil er schon weiß, was die Stunde geschlagen hat, dass die Wahl in Sachsen-Anhalt ja nichts mit der Bundespolitik zu tun hätte. Und dass hier gewählt wird, weil wir unser Land voranbringen wollen und der Bund dabei gar keine Rolle spielt. Aber liebe Freunde, jeder weiß doch, was passiert, wenn die AfD hier in Sachsen-Anhalt so stark wird, dass sie allein regieren kann. Denn jeder weiß, dass Friedrich Merz denn dafür verantwortlich gemacht wird, derjenige, der sich hingestellt hat und behauptet hat, er könnte die AfD verhindern, nicht nur verhindern, er könnte die AfD halbieren. Liebe Freunde, wenn in Sachsen-Anhalt im September die AfD stärkste Kraft wird und regiert, dann haben wir nicht nur einen neuen Ministerpräsidenten, der Ulrich Siegmund heißt, sondern die Ära Merz ist endlich beendet.
3: Mit solch verbalen Angriffen findet man sicherlich innerhalb der CDU keine neuen Freunde. Nach rund 30 Minuten kam die Veranstaltung dann zu ihrem Höhepunkt. Wie ein siegreicher Matador zog Ulrich Siegmund unter lautem Jubel in das Gästehaus Spiegelsberge ein. Und hier war es dann auch klar zu sehen. Die AfD hat keine Wähler, sondern eher wie in einem Fußballverein Fans. Mit so einem Gegner hatten es die etablierten Parteien bisher noch nie zu tun, weswegen auch die Bekämpfung der rechten Partei allen sichtbar schwerfällt. Teilweise konnte man den Eindruck gewinnen, man wäre auf einer Kaffeefahrt und würde gleich von einem engagierten Motivationskünstler Heizdecken verkauft bekommen. Eins muss man wirklich zugeben, der Shootingstar der AfD, Ulrich Siegmund, besitzt alle Fähigkeiten, die ein guter Entertainer braucht. Er hat Charisma, sieht gut aus und kann einen ganzen Saal zum Toben bringen. Diese Eigenschaften haben die meisten Abgeordneten nicht.
2: Aber das ist heute noch mal was Besonderes. Das sind die Bilder, die Deutschland braucht. Das ist die politische Wende. Wir holen es unser Land zurück.
3: Die meisten Parteiveranstaltungen sind eher langweilig, weil es um politische Inhalte geht und Sachfragen diskutiert werden. Bei der AfD ist es hingegen gut gemachtes Entertainment, wie in einer erfolgreichen Fernsehshow.
2: Aber ihr seid ja heute mit einem speziellen Anspruch hergekommen. Und deswegen würde ich erstmal gerne fragen, wer ist denn heute, und bitte mal ehrlich die Hand hoch, wer ist denn heute zum ersten Mal in seinem Leben auf einer AfD-Veranstaltung? Also mal 80%, herzlich willkommen, ihr habt alles richtig gemacht. Aber ich sag's ganz frei raus, dieses Bild hier, das ist die einzig richtige Antwort des Volkes auf diese kaputte Politik in diesem Land. Wir haben die Nase voll.
3: Das erste Ziel als Ministerpräsident, das Ulrich Siegmund immer wieder erwähnt, ist die Kündigung des Rundfunkstaatsvertrages. Auch deswegen, weil es sich derzeit in der Praxis tatsächlich auch am einfachsten umsetzen lässt, sollte die AfD eine absolute Mehrheit erreichen. Wenn der Vertrag noch in diesem Jahr gekündigt wird und es keine erfolgreichen juristischen Rechtsmittel dagegen gibt, wären die Gebührenzahler Sachsen-Anhalts am 01.01.2029 von der jetzigen GEZ-Gebühr befreit. Es gab immer wieder viele Versuche, den öffentlich-rechtlichen Rundfunk zu reformieren, doch nichts hat funktioniert. Die mit über 8,4 Milliarden Euro Zwangsgebühren ausgestatteten Sendeanstalten haben ihr Programm in den letzten Jahren immer weiter nach links verschoben. Hinzu kommen völlig überzogene Gehälter und Pensionszahlungen für ihre Mitarbeiter und Moderatoren, während die Programminhalte immer schlechter werden.
2: Eine Botschaft, die ich Ihnen heute mit auf den Weg geben möchte. Wir sind jetzt an einem Punkt, wo die mit ihren ganzen Spielchen einfach am Ende sind. Sie sind am Ende ihrer Märchen, ihrer Lügen, die über viele Jahre und Jahrzehnte leider Gottes verfangen haben, weil wir auch eine mediale Desinformation in diesem Land haben, eine vierte Gewalt, auf die leider immer noch viel zu viele reinfallen. Sie machen das nicht. Sie möchten sich eine eigene Meinung bilden und sie machen sich ein eigenes Bild und sie durchschauen, was hier passiert. Aktuell machen es noch nicht alle. Und deswegen sage ich etwas vorab, was höchstwahrscheinlich heute sonst als Frage gekommen wäre: Was ist denn eure erste Amtshandlung? Und ich bin jemand, der nicht gerne an Symptomen rumspielt, sondern Ursachen bekämpfen möchte. Und diese mediale Ursache ist in dieser vierten Gewalt oder mündet in dieser vierten Gewalt. Und deswegen sage ich ganz frei raus: Selbstverständlich ist die erste Amtshandlung der erste Schritt weg mit dieser Rundfunkzwangsabgabe, Kündigung des Medienstaatsvertrages hier in Sachsen.
3: Viele Wähler und Wählerinnen würden sich vermutlich gern mal eine Zusammenarbeit zwischen der AfD und der CDU wünschen. Denn die dauerhaften Zwangskoalitionen in Deutschland haben viele Menschen desillusioniert. Von einer Koalition sind beide Parteien aber noch Lichtjahre entfernt. Derzeit würde sich die CDU von der AfD auch in keinem Fall tolerieren lassen. Dazu müssten die Kandidaten der AfD ihre rechte Ecke verlassen und sich mehr der CDU annähern. Auch der Landtagsabgeordnete und Chef der AfD im Harzkreis, Christian Hecht, hält derzeit nichts von Annäherungsversuchen. Besonders bei den Themen Verteidigung, Europäische Union, NATO, Ukraine-Krieg und Energieversorgung liegen die beiden konservativen Parteien unüberbrückbar auseinander.
6: Jetzt ist es ja so, dass die AfD am rechten Rand steht. Die CDU steht eigentlich in der Mitte. Muss sich die AfD nicht ein bisschen zur CDU hinbewegen, um tolerierungsfähig zu werden?
7: Nein. Also die CDU steht nicht in der Mitte, sondern die CDU steht ganz, ganz weit links. Die CDU ist keine Konservative.
6: Ja, vielleicht einige Teile, aber gerade in Sachsen-Anhalt stehen doch mehr in der Mitte.
7: Die CDU-Politik, also gerade in Sachsen-Anhalt merke ich das ja im Landtag, wo die Mehrheiten der CDU stehen. Da gibt es natürlich auch klassische konservative CDU-Politiker, die kommen aber in dieser links ausgerichteten CDU nicht zum Tragen mit ihren Bedenken, mit ihren Positionen. Die werden gnadenlos an den Rand gedrückt, weil die Politik von Merz, unserem Lügenkanzler, ganz eindeutig, auch jetzt gerade wieder auf dem Treffen beim DGB hat das nochmal wiederholt, es wird keine Zusammenarbeit mit der AfD geben. Mit der CDU, die Herr Merz verkörpert, wird die AfD auch nicht zusammenarbeiten wollen. Weil die Politik, die dahinter steht, das ist genau die Politik, die wir beenden wollen.
3: Am 6. September 2026 sind Landtagswahlen in Sachsen-Anhalt. Ob es die wichtigsten Wahlen werden, die je in Sachsen-Anhalt stattgefunden haben, kann niemand vorhersehen. Eins kann man allerdings mit Sicherheit schon sagen: Diese Wahl wird definitiv eine der spannendsten aller Zeiten werden.
2: Weg, schreiben wir Geschichte und das bestärkt mich, dass wir auf dem richtigen Kurs sind und alles Weitere, das besprechen wir sehr gerne heute Abend. Dafür sind wir ja da, dafür stehen wir in den Rede und Antwort. Das machen wir ja gerade in ganz Sachsen-Anhalt, teilweise 3-4 Mal die Woche. Aber es macht wahnsinnigen Spaß und es zeigt, dass wir auf dem richtigen Weg sind. Und deswegen möchte ich so schließen, wie ich angefangen habe. Wir sind auf dem richtigen Weg. Die Zeit, sie ist für uns, die Zeit ist für die Alternative für Deutschland. Und ich möchte heute mit einem Zitat schließen, was ich aktuell, und das sage ich immer noch mal wieder, ich weiß, es sind Kameras, filmt das ruhig, was ich auf jedem Bürgerdialog aktuell, auf jeder Veranstaltung sagen werde, bis zur Landtagswahl am 6.9. Und ich werde es weiter sagen, weil es alles auf den Punkt bringt, was hier gerade in diesem Land passiert. Ich bin Altmärker, ich komme aus Tangermünde. Otto von Bismarck war Altmärker. Und der hat gesagt, ein Gedanke, der richtig ist, kann auf Dauer nicht niedergelogen werden. Das passiert gerade. Ihr seid Teil dessen. Herzlich willkommen in Halberstadt. Auch einen schönen Abend. Dankeschön.
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8: 100 Jahre Lufthansa konnte in diesem Jahr schon in Dessau, der Wiege der modernen Luftfahrt, gefeiert werden. Ein weiteres Jubiläum für Luftfahrtbegeisterte steht nun noch an. Vom 23. bis zum 25. Mai wird auf dem Dessauer Flugplatz das Hugo-Junkers-Fest zum 20. Mal veranstaltet. Die Stadtwerke Dessau und der Flugplatz Stammtisch freuen sich wieder auf ein Bundesvolksfest und zahlreiche fliegerische Highlights.
9: Also zum einen ist es natürlich wieder ein Fest für die ganze Familie und natürlich, was der Name schon sagt, Hugo Junkers ist der Mann des Flugsports, der Urvater der Fliegerei überhaupt. Natürlich mit hier, mit dem Standort Dessau, haben wir natürlich auch hier einen historischen Auftrag und den wollen wir erfüllen. Das heißt also, wir haben jede Menge fliegerische Aktivitäten beim 20. Hugo Junkers Fest. Wir haben Kunstflüge, wir haben Demonstrationsflüge und wir bieten natürlich jede Menge Rundflüge auch an und wir freuen uns auch auf viele Modellflugattraktionen, aber auch Segelflug mit dabei sein. Wir haben Tandemsprünge durch die Fallschirmspringer, die hier vor Ort sitzen. Also wir haben viel in der Luft, aber auch viel auf dem Festplatz zu bieten. Wir haben eine kleine Kirmes, also ein Rummelvergnügen wird da sein. Wir haben viele Händler, viele bekannte Gesichter, unter anderem Didi Kita, der Behindertenverband, die DWG werden vor Ort sein, die Stadtwerke mit einem Präsentationsstand. Wir werden Händler dabei haben, die Spielwaren feil bieten. Wir haben aber auch ein schönes Festprogramm im Fest. Das heißt, wir sind Wind und Regen und sonnengeschützt auf jeden Fall unterwegs mit vielen Vereinen hier aus Dessau-Rosslau und der Umgebung.
8: Der soziale und gemeinschaftliche Aspekt des Fests ist den Organisatoren ganz wichtig und man ist immer sehr stolz darauf, so viele unterschiedliche Personen, Vereine und Organisationen dabei zusammenzubringen. Damit versucht man auch etwas in die Fußstapfen von Hugo Junkers zu treten.
10: Also von der Sache her gibt es so ein Grundkonzept, was uns von Anfang an in den 20 Jahren begleitet hat. Und das ist so eine Story, so eine Geschichte im Hintergrund, was Hugo Junkers und seine soziale Kompetenz betraf. Und er hatte damals, wenn er Lehrlinge aufnahm, immer ständig zwei Verträge auf dem Tisch. Das eine war ein Aufnahmeantrag für den Betriebssportverein und das andere war der Lehrvertrag. Beides bedingte einander. Warum? Junge Menschen oder Menschen, die generell in Strukturen von Sport und anderen Vereinselementen unterwegs sind, respektieren Regeln und Gemeinsamkeit und sind vor allen Dingen sehr engagiert, um sich zu beteiligen. Und das ist natürlich äußerst nützlich, sowohl im ehrenamtlichen Bereich als auch in dem Teil der jeweiligen Produktion. Früher hieß das Kollektiv. Heute heißt es Team. Und das ist auch das, was uns hier auszeichnet und was die Marke Hugo Junkers Fest in Dessau prägt. Und das ist der feine Unterschied zu Flugplatzfesten in anderen Regionen.
8: Für die Jubiläumsausgabe haben sich die Veranstalter zudem überlegt, die Festlichkeiten um einen Tag zu erweitern. In den vergangenen Jahren war am Pfingstmontag das meiste schon wieder vorbei, was man nun ändern will.
9: Also wir haben in diesem Jahr uns gedacht, okay, die Nachfrage war in den letzten Jahren an den Rundflügen so groß, dafür haben wir jetzt ein paar mehr Flugzeuge da, um vielleicht den Samstag und den Sonntag wirklich eben das Gefühl zu geben oder beziehungsweise die Möglichkeit zu geben, hier einen Rundflug zu absolvieren. Und damit wir das auch alles schaffen, war der Montag immer so hinten dran und haben gesagt, den können wir eigentlich noch ein bisschen bespielen und haben gesagt, was braucht es dazu? Wir brauchen auf jeden Fall gastronomische Versorgung, die ist da. Was brauchen wir noch dazu? Die Rummelvergnügen, also die Schausteller werden auf jeden Fall den Montag auch noch da sein. Und wir haben auch ganz neu noch mit dabei einen Hobby-Kram- und Trödelmarkt, bei dem sich heute auch noch jeder anmelden kann auf der Seite www.flugplatz-dessau.de. Der Hobby- und Trödelmarkt übrigens von Samstag, den 23. bis Pfingstmontag, den 25. hier von 10 bis 17 Uhr.
8: Am Pfingstwochenende und dem Pfingstmontag wird man auf dem Dessauer Flugplatz also wieder zahlreiche Besucher begrüßen können, viele auch von weiter weg. Für Ralf Schönemann, Vorsitzender des Kultur- und Heimatvereins Klein-Kühnau, ist es wichtig zu betonen, dass auch alle Kühnauer recht herzlich eingeladen sind.
10: Dieses Hugo-Junkers-Fest ist auch ein Stadtteilfest zu 100%, wo Groß- und Kleinkühner im klassischen Sinne hier miteinander feiern und eine Tradition pflegen, die schon bemerkenswert ist und nicht nur national, sondern international von Bedeutung ist. Deshalb ist es unbedingt erforderlich, dass so viele wie möglich diese Veranstaltung vom 23. bis zum 25. Mai in diesem Jahr hier besuchen.
8: Der Eintritt für Erwachsene liegt beim diesjährigen Hugo-Junkers-Fest bei 5 Euro. Eine Eintrittskarte ist gültig für den Samstag und den Sonntag. Mit einem Ticket nimmt man dann auch automatisch am großen Gewinnspiel teil und bekommt eine 50%ige Ermäßigung auf den Eintritt ins Technikmuseum Hugo Junkers. Kinder bis 14 Jahre können kostenlos das Fest besuchen und am Montag ist der Eintritt frei. Parken ist am Festplatz möglich. aber es fährt auch ein kostenloses Shuttle zwischen dem Hauptbahnhof und dem Flugplatz. Unter www.flugplatz-dessau.de/flugplatzfest gibt es einen kompletten Überblick über das umfangreiche Programm zum 20. Hugo-Junkers-Fest.
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0: Der Mittwochvormittag ist leicht bewölkt mit Sonne und Temperaturen um 18 Grad. Zum Mittag scheint die Sonne mit vereinzelt etwas Wolken. Der Abend bringt noch einmal Sonne mit etwas Wolken und Temperaturen um 19 Grad. In der Nacht ist es leicht bewölkt. Der Donnerstag wird sonnig mit etwas Wolken und Temperaturen um 18 Grad.
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0: Ja, wenn man das Boot schon noch mit nach.
1: Ja, nee, es gab schon. Ja.

0: Kaffeegenuss auf 1141 Höhenmetern. Brocken bekommt eigene Kaffeerösterei. Auf dem Harzer Brocken entsteht Deutschlands höchstgelegene Kaffeerösterei. Die Firma Lumas aus Wernigerode plant einen Kaffee mit eigener Rösterei auf rund 1140 Höhenmetern.
1: Die Idee ist entstanden durch die Ausschreibung. Wir haben uns überlegt, der Brocken, so ein wunderschöner Ort, der jetzt irgendwie so ein bisschen verändert wird. Wir wollen Teil davon werden. Wir möchten einfach Teil davon werden, dass der Harz etwas jünger wird, vielleicht auch ein bisschen moderner wird, ohne Tradition aufzugeben. Und dadurch ist so die Idee entstanden. Und dann die Höhe, dann haben wir geguckt, ist es die höchste Rösterei Deutschlands, wenn man es da machen würde? Ja. Das war natürlich ein Argument für den Landkreis, auch nochmal zu sagen, das Projekt wird umgesetzt. Genau, und so ist die Idee entstanden und alles Weitere ist dann durch die Gespräche mit Mitarbeitern, durch die Gespräche mit dem Landkreis entstanden. Wir haben ein Objekt gefunden, das stand von vornherein gar nicht klar, wo überhaupt was möglich wäre, ob es überhaupt möglich ist. Und ja, heute stehen wir hier und reden genau über das Projekt.
0: Im Halberstädter Landratsamt wurde der Pachtvertrag von Landrat Thomas Balzerowski vorgestellt und gemeinsam mit Lumas Geschäftsführer Luran Engelhardt unterschrieben. Geplant ist auf dem Brocken eine gläserne Rösterei mit Kaffee und dazugehörigem Shop. Besucher können dort künftig live erleben, wie Kaffee geröstet wird.
1: Wir beziehen unseren Kaffee von Bauern direkt. Das nennt sich ein sogenannter Direct Trade. Also das bedeutet, wir gucken bewusst, aus welchem Land wollen wir den Kaffee holen, stellen dann den Kontakt mit den Farmern her, besuchen sie auch teilweise. Wir waren in Indonesien, Vietnam, haben dort schon Plantagen besucht,

0: wo wir Kaffee herbeziehen. Ja, und dann überlegen wir uns, welche Zielgruppe wollen wir ansprechen, was soll der Kaffee ja am Ende machen, soll es ein Filter sein, soll es ein Espresso sein, soll er kräftig sein, soll er mild sein. Ja, und dann setzen wir das an unserer Röstmaschine um, die vor allem jetzt durch die technischen Sachen uns natürlich vieles ermöglicht, dass wir auch die Qualität gleichbleibend lassen können, ohne dabei den Charakter von der Handarbeit zu verlieren.
1: Zusätzlich sind Workshops und Veranstaltungen vorgesehen, die den Gästen das Handwerk näher bringen sollen. Neben Kaffeespezialitäten soll es auch Bagels, Kuchen, Waffeln sowie vegetarische und vegane Speisen geben.
0: Wir bieten alles aus unserem eigenen Betrieb an, wie Blondies, Brownies, Kuchen, Franzbrötchen. Es wird Softdrinks geben, es wird Mocktails geben, es wird alles Mögliche, was man in unserem Kosmos bisher schon probieren kann. Dort oben auch in abgespeckter bzw. bewusst verkleinerter Variante geben. Es wird kein Frühstück geben, das ist immer viel Frage. Das ist in der Burgstraße sehr beliebt, wird es aber oben auf dem Brocken nicht geben.
1: Für das Unternehmen ist das Projekt eine besondere Herausforderung. Denn Wetter, Logistik und die Versorgung auf dem Brocken gelten als aufwendig.
0: Also wir haben alle Spaß, miteinander zu arbeiten. Ich freue mich auch jedes Mal, wenn ich an der Siebträgermaschine stehen darf, mit dem Team zusammen zu arbeiten. Und dann fühlt es sich teilweise gar nicht so extrem stressig und nach Arbeit an. Natürlich spielt auch der Feiertag eine Rolle. Wir schauen, dass wir da vernünftige Modelle auch für den Brocken machen. Es wird zum Beispiel die Hin- und Rückfahrt, die beginnt in Wernigerode bei uns im Neustadter Ring. Dort entsteht zukünftig auch noch eine Rösterei. Von dort aus fangen die Mitarbeiter an und fahren halt von dort gemeinsam hoch und fahren auch gemeinsam runter. Und dann macht es halt viel das Team und das Drumherum, dass alles reibungslos funktioniert und dass man auch einfach Spaß an der Arbeit hat. Das ist das A und O. Wer keinen Spaß bei der Arbeit hat, wird das auf Dauer auch nicht machen.
1: Die Arbeiten für den Umbau laufen bereits. Entstehen soll die neue Rösterei in einer ehemaligen Werkstatt auf dem Brockenplateau.
0: Die Brockenrösterei wird quasi ein zweiter Röstereistandort. Also unsere Hauptrösterei ist auch in Wernigerode. Deswegen rechnen wir da oben mit 3 bis 4 Kräften, die gleichzeitig arbeiten werden. Wir haben einen Röstmeister, das wird aber auch zukünftig noch ausgebaut, dass wir dort mehrere haben. Dann wird einmal oben geröstet, wird einmal in Wernigerode geröstet. Und dadurch muss man das Ganze so als eines sehen, weil es ist eine unterschiedliche Filiale zwar, aber es ist das gleiche Team und da sind es dann insgesamt zu 7 Leute.
1: Noch in diesem Jahr soll dann planmäßig die Eröffnung Deutschlands höchstgelegener Rösterei stattfinden.

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0: Der Mittwochvormittag ist leicht bewölkt mit Sonne und Temperaturen um 18 Grad. Zum Mittag scheint die Sonne mit vereinzelt etwas Wolken. Der Abend bringt noch einmal Sonne mit etwas Wolken und Temperaturen um 19 Grad. In der Nacht ist es leicht bewölkt. Der Donnerstag wird sonnig mit etwas Wolken und Temperaturen um 18 Grad.
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0: Positives aus Sachsen-Anhalt.
1: Pfingsten zählt zu den drei größten Festen im christlichen Jahreskalender. Doch reichen seine kulturellen Wurzeln genau wie bei

Weihnachten und Ostern viel weiter in die Vergangenheit zurück. So vermischen sich Jahrtausende alte Traditionen der Vertreibung des Winters und des Herbeisehnens des Frühlings mit christlicher Symbolik. Diese ursprüngliche Bedeutung des Pfingstfestes steht in unterschiedlicher Ausgestaltung im Zentrum der Aktivitäten der zahlreichen Pfingstvereine der Mansfelder Region. Die Vereine aus Alsdorf, Blankenheim, Hergesdorf und Kreisfeld in der Verbandsgemeinde Mansfelder Grundhelbra haben ihre jahrhundertealten Pfingstbräuche als immaterielles Kulturerbe der UNESCO eingereicht und wurden 2018 in das Verzeichnis aufgenommen. Anerkennung auch für die Bedeutung ihrer Arbeit und die Verwurzelung mit der lokalen Bevölkerung. Gemeinsam ist allen Pfingstgesellschaften, dass sowohl Mitglieder der jüngeren wie auch der älteren Generation engagiert sind. In den Monaten vor Pfingsten bereiten alle Vereine ihre jeweiligen Pfingsttanz vor. Das Nähen der traditionellen Kleidung, das Falten der Schleifen und Wickeln der Girlanden, das Bestellen von Maien beim Förster und die Planungen der Festlichkeiten sind stets Gemeinschaftsaktivitäten. Los geht es mit dem Austragen der Maien im Ort am Pfingstsamstag. Die Pfingstburschen ziehen in Begleitung einer Kapelle von Haus zu Haus, um die Bürger mit der Maie und einem Ständchen zu erfreuen. Diese danken es ihnen, wie man sieht.

Der Abend steht dann ganz im Zeichen des traditionellen Schürzenballs. Der Pfingstsonntag beginnt mit einem zünftigen Frühschoppen, gefolgt von einem nachmittäglichen Festumzug mit peitschenknallenden Läufern im Ort. Am Pfingstmontag findet schon ab dem frühen Morgen die traditionelle Waldpartie statt. Gemeinsam mit den Pfingstburschen geht es in den Wald.

Eine besondere Spielart dabei ist das sogenannte Dreckschweinfest, das seit etwa 400 Jahren in der Region belegt ist und am intensivsten in Kreisfeld, Hagesdorf und seit einigen Jahren in Annarode gefeiert wird. Die Rollen sind dabei klar verteilt. Verkleidete und bemalte Dreckschweine verkörpern den Winter. Sie suhlen sich in einem Schlammloch. Hell gekleidete Läufer stellen den Sommer dar. Ihre Aufgabe ist es, mit ihren Peitschen die Dreckschweine zu vertreiben, die immer wieder zurück in den Schlamm wollen. Am Ende siegt der Sommer über den Winter, die Dreckschweine werden vertrieben. Aber da sprechen die Bilder am besten für sich.

0: Oder die Ziegelröder organisieren ein großes Familienfest mit zahlreichen Attraktionen für Groß und Klein auf der Wasserwiese.
1: Ich brauch keine Leichen.

0: Trommelmüll.
1: Wir lieben einfach nur Pfingsten. Wir lieben den Pfingsttanz in Sierra Rosa. Genau. Das ist genau unser Ding.
2: Super geil.
1: Stimmt's? Das ist einfach nur super geil.
3: Flanieren am Stadthafen. Die Zukunft der Hafenpromenade.
4: Musik, Hafenflair und jede Menge Informationen zur Zukunft direkt an der Elbe. Beim Flanieren am Stadthafen konnten sich Besucher am vergangenen Wochenende über die Entwicklung der neuen Hafenpromenade in Lutherstadt-Wittenberg informieren. Die Stadt hat im Rahmen des Tages der Städtebauförderung eingeladen. Und viele Interessierte nutzen die Gelegenheit, um sich direkt vor Ort ein Bild vom aktuellen Bauvorschritt zu machen. Zwischen Elbe, alten Hafenanlagen und neuer Promenade entsteht hier in den kommenden Jahren ein völlig neuer Freizeitbereich. Ziel ist es, die Innenstadt stärker mit dem Wasser zu verbinden. Mit Aufenthaltsflächen, Spielmöglichkeiten und neuen Wegen für Fußgänger und Radfahrer.
5: Wir stehen hier an der Hafenpromenade und im Hintergrund sehen wir unsere Terrasse West, wie wir sie benennen. Auf der anderen Seite kommt die Terrasse Ost, der Promenadenplatz, der noch im Bau ist. Und ja, wir haben letztendlich, wollen wir unsere Außenbereiche bis an die Kernstadt Anna am Elbufer vorbeibringen, dass wir hier wasserseitig auch den Elberadweg langlaufen lassen. Und als Grundlage dafür haben wir dieses Freiraumkonzept Hafenpromenade geschaffen, 21 auch durch unseren Stadtrat beschlossen. Ja, und unser Ziel ist es hier auch jährlich eine Veranstaltung stattfinden zu lassen, um unsere Bürger auch tatsächlich mal dieses Feeling hier am Wasser erleben zu lassen, was man ja so in der Kernstadt nicht unbedingt wahrnimmt.
4: Noch ist vieles Baustelle, doch die Planungen gehen Schritt für Schritt voran. Besonders Familien sollen künftig profitieren. Direkt an der Promenade entsteht aktuell ein großer Spielplatz mit maritimen Charakter.
6: Es wird ein großes Spielboot. Also es ist eine Anlehnung an diese alten Kähne, die hier früher die Elbe hoch und runter gefahren sind, die sogenannte Katzbuckelkähne. Und die wurden eben damals so bezeichnet, weil die Silhouette eben so ein bisschen zeigt, so ein bisschen, die waren so ein bisschen gekrümmt. Und so ist das angelegt. So war der Entwurf von einem Planungsbüro und so, da wollen wir eben hin, weil wir eben hier die Elbe haben und dass wir das so ein bisschen anlehnen. Ja, das ist schon ein sehr komplexes Spielgerät mit vielen Sachen, wo Kinder jetzt zum Beispiel so an Ketten irgendwelche Eimer hochziehen können oder sowas. Also es wird schon mit Sonnensegel noch für als Sonnenschutz und sowas. Also es werden viele Spieleangebote sind. Und ansonsten entsteht noch ein Hafensofa, das ist dann quasi vis-à-vis zu dem Spielschiff. Das ist dann auf der anderen Seite des Radweges, damit man sich da hinsetzen kann, relaxen kann und auch Richtung Schutzhafen gucken kann, was wir hier vorfinden.
4: Auch der Elbe-Radweg wird im Zuge der Arbeiten ausgebaut. Gleichzeitig sollen historische Elemente des alten Hafens erhalten bleiben.
6: Die Besonderheit ist hier, wir haben hier eine alte Bestandsgleisanlage von, war ja mal ehemals Industrielände. Und diese Gleisanlage bleibt doch so im Bestand bestehen, wird jetzt eingepflastert, also werden Läufereien gesetzt und dann entstehen da zwei Asphaltbänder, eins vom Fußweg, also fußläufig und dann für die Radfahrer. Weil wir sind ja hier auf dem Elbradweg.
4: Neben Freizeit und Erholung spielt auch das Thema Wohnen eine große Rolle. Direkt am Stadthafen plant die WIWOG ein neues Mehrfamilienhaus mit Blick auf die Elbe. Das Interesse daran ist offenbar schon jetzt enorm.

0: März. Die Fertigstellung ist für Ende 2027 vorgesehen.
1: Wir haben 2 bis 4 Raumwohnungen. Die kleinste Wohnung hat ca. 65 Quadratmeter, die größte Wohnung hat 116 Quadratmeter.
0: Bis die komplette Verbindung zwischen Stadthafen und Altstadt fertig ist, wird allerdings noch einige Zeit vergehen. Doch die Richtung ist klar. Mehr Aufenthaltsqualität, mehr Grün und ein neues Leben am Wasser.
2: Wir sind jetzt so, denke ich, im ersten Drittel. 2 Drittel bis zur Kernstadt liegen noch vor uns. Dieses Jahr zum Ende soll ja noch unser Spielplatz fertig werden. Und ja, dann müssen wir erstmal wieder weitere Fördermittel akquirieren. Und kann ich noch keine bestimmte Zeit sagen, aber wir sind dran, dass wir da wirklich zügig voranschreiten. Und was ich vielleicht noch ergänzend sagen muss, wir haben, also das sind ja unsere ersten Bauabschnitte, dass wir hier unsere Hochwasserschutzmauer gebaut haben. Das ist diese rote Mauer mit dem wasserseitigen Elberadweg. Ja, das, der nächste Baustein jetzt der Spielplatz. Und dann wird sich auch ein Teilbereich erstmal in der Erweiterung, also Verbreiterung des Weges widerspiegeln und dann immer noch so Teilbereiche mit anschließen.
0: Mit Musik, Gesprächen und direktem Blick auf die Elbe wurde heute also nicht nur gefeiert, sondern auch ein Blick in die Zukunft geworfen. Die Hafenpromenade soll in den kommenden Jahren zu einem neuen Treffpunkt für Wittenberger und Gäste werden. Mitten zwischen Stadt und Fluss.
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0: Der Mittwochvormittag ist leicht bewölkt mit Sonne und Temperaturen um 18 Grad. Zum Mittag scheint die Sonne mit vereinzelt etwas Wolken. Der Abend bringt noch einmal Sonne mit etwas Wolken und Temperaturen um 19 Grad. In der Nacht ist es leicht bewölkt. Der Donnerstag wird sonnig mit etwas Wolken und Temperaturen um 18 Grad.
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2: Wir sagen nämlich ganz frei raus, dass es nicht normal ist, dass wir in einem Land leben, wo wir unsere eigene Heimat inzwischen nicht mehr wiedererkennen. Wir sagen ganz frei raus, dass es nicht normal ist, dass wir in einem Land leben, wo man einmal im Jahr sein Geschlecht ändern kann. Und dass es nicht normal ist, dass wir in einem Land leben, wo man ins Gefängnis gehen muss, wenn man seine GEZ nicht bezahlt. Das ist nicht normal, das darf nicht normal werden und das werden wir rückabwickeln, meine sehr geehrten Damen und Herren.
3: Entertainment oder Politik? Die Bürgerdialoge der AfD in Sachsen-Anhalt. So ganz normal sind die Bürgerdialogveranstaltungen der AfD in Sachsen-Anhalt auch nicht. Bereits seit Wochen tourt der Ministerpräsidentenkandidat Ulrich Siegmund durch das Land und füllt jede Turnhalle. Auch in Halberstadt war das so. Eine Stimmung, die bei vielen anderen Parteien nur mit den legendären Aschermittwoch-Veranstaltungen in Bierzelten und Gasthäusern vergleichbar ist. Bei der AfD scheint das ganze Jahr Aschermittwoch zu sein. Der Saal mit einem Fassungsvermögen für 300 Gäste wurde bereits vor Wochen angemietet und erwies sich als zu klein. Bereits vor dem offiziellen Einlassbeginn entstanden vor dem Gästehaus Spiegelsberge lange Schlangen. Mehr als 200 Besucher mussten letztendlich vertröstet werden. Parteichef Ulrich Siegmund hielt später noch draußen eine kurze Rede, damit diese Besucher nicht umsonst gekommen waren. Auch die Gegenseite hatte sich mit einer großen Gegendemonstration angemeldet, daher war auch die Polizeipräsenz entsprechend.
4: Entschuldigung, Herr Nazi, für dich statt Wein und Schnaps, nur ein freundschaftlicher Fußtritt und ein liebgemeinter Klaps.
3: Letztendlich waren aber nur rund 50 Aktivisten gekommen, um gegen die rechte Partei zu demonstrieren. Im Saal war die Stimmung deutlich besser. Ministerpräsidentenkandidat Ulrich Siegmund begrüßte jeden einzelnen Besucher persönlich und vermittelte ihnen das Gefühl, dazuzugehören. Derzeit sind Veranstaltungen der AfD ein Massenphänomen, das sich die etablierten Parteien im Land, aber auch im Bundestag nicht erklären können. Außer Verboten und Ausgrenzung fällt ihnen derzeit nicht viel ein. Das wiederum erhöht den Frust der Wähler und bringt Stimmen für die Alternative für Deutschland. Was aber macht die AfD richtig und die anderen falsch, um auch die letzte Dorfkneipe mit Wählern zu füllen? Als erstes wäre da, die Stimmung zu nennen, denn wie bei einer guten Unterhaltungsshow wird das Publikum erst einmal durch kurze und klare Slogans aufgeheizt. In Halberstadt übernahm das der innenpolitische Sprecher der AfD-Fraktion im Landtag von Sachsen-Anhalt, Matthias Büttner.
5: Stichwort innere Sicherheit. Wenn ich mir zum Beispiel Orte wie den Hasselbachplatz in Magdeburg angucke, wo ich selber mich schon nicht mehr hintraue, obwohl ich mehrmals die Woche Sport treibe. Aber was willst du machen, wenn du größeren Arabergruppen gegenüberstehst, die deine blonde Frau oder blonde Freundin anpfeifen oder Katzengeräusche machen? Das ist mir selbst schon passiert. Da kannst du nichts machen. Die pfeifen dreimal und dann kommen noch 10 weitere aus den Seitenstraßen. Das sind Zustände, die wir uns hätten nicht vorstellen können. Der Hasselbachplatz ist einer der unsichersten Orte in Mitteldeutschland geworden. Das hat diese Landesregierung zu verantworten. Und was passiert? Nichts passiert. 3 Afghanen wurden dieses Jahr aus den Haftanstalten von Sachsen-Anhalt abgeschoben. 3. Und 1 Syrer. Also straffällig. Das war's. Mehr passiert nicht. Und ich sage euch, wenn wir hier an die Regierung kommen, dann werden wir alles in unserer Macht Stehende tun, um diese Leute wieder zurück nach Hause zu schicken. Allein schon, weil sie massiv viel Geld verschlingen und weil sie für die Unsicherheit in unserem Land verantwortlich sind. Damit muss endlich Schluss sein, liebe Freunde.
3: Mit solchen Sprüchen zieht man schnell die Blicke des Verfassungsschutzes auf sich, der die Partei in Sachsen-Anhalt als gesichert rechtsextrem eingestuft hat. Auch gegenüber dem amtierenden Ministerpräsidenten Sven Schulze äußerte sich der innenpolitische Sprecher der AfD, Matthias Büttner, wenig diplomatisch.
5: Und es geht dabei nicht nur um Sachsen-Anhalt, so wie viele mal glauben. Und der Ministerpräsident dieses Landes, der, ich sag mal, mit unlauteren Mitteln Ministerpräsident geworden ist und vorher Wirtschaftsminister war, der wird ja nicht müde, dabei den Menschen zu erklären, weil er schon weiß, was die Stunde geschlagen hat, dass die Wahl in Sachsen-Anhalt ja nichts mit der Bundespolitik zu tun hätte. Und dass hier gewählt wird, weil wir unser Land voranbringen wollen und der Bund dabei gar keine Rolle spielt. Aber liebe Freunde, jeder weiß doch, was passiert, wenn die AfD hier in Sachsen-Anhalt so stark wird, dass sie allein regieren kann. Denn jeder weiß, dass Friedrich Merz denn dafür verantwortlich gemacht wird, derjenige, der sich hingestellt hat und behauptet hat, er könnte die AfD verhindern, nicht nur verhindern, er könnte die AfD halbieren. Liebe Freunde, wenn in Sachsen-Anhalt im September die AfD stärkste Kraft wird und regiert, dann haben wir nicht nur einen neuen Ministerpräsidenten, der Ulrich Siegmund heißt, sondern die Ära Merz ist endlich beendet.
3: Mit solch verbalen Angriffen findet man sicherlich innerhalb der CDU keine neuen Freunde. Nach rund 30 Minuten kam die Veranstaltung dann zu ihrem Höhepunkt. Wie ein siegreicher Matador zog Ulrich Siegmund unter lautem Jubel in das Gästehaus Spiegelsberge ein. Und hier war es dann auch klar zu sehen. Die AfD hat keine Wähler, sondern eher wie in einem Fußballverein Fans. Mit so einem Gegner hatten es die etablierten Parteien bisher noch nie zu tun, weswegen auch die Bekämpfung der rechten Partei allen sichtbar schwerfällt. Teilweise konnte man den Eindruck gewinnen, man wäre auf einer Kaffeefahrt und würde gleich von einem engagierten Motivationskünstler Heizdecken verkauft bekommen. Eins muss man wirklich zugeben, der Shootingstar der AfD, Ulrich Siegmund, besitzt alle Fähigkeiten, die ein guter Entertainer braucht. Er hat Charisma, sieht gut aus und kann einen ganzen Saal zum Toben bringen. Diese Eigenschaften haben die meisten Abgeordneten nicht.
2: Aber das ist heute noch mal was Besonderes. Das sind die Bilder, die Deutschland braucht. Das ist die politische Wende. Wir holen es unser Land zurück. Danke.
3: Die meisten Parteiveranstaltungen sind eher langweilig, weil es um politische Inhalte geht und Sachfragen diskutiert werden. Bei der AfD ist es hingegen gut gemachtes Entertainment wie in einer erfolgreichen Fernsehshow.
2: Aber ihr seid ja heute mit einem speziellen Anspruch hergekommen. Und deswegen würde ich erstmal gerne fragen, wer ist denn heute, und bitte mal ehrlich die Hand hoch, wer ist denn heute zum ersten Mal in seinem Leben auf einer AfD-Veranstaltung? Also mal 80%, herzlich willkommen, ihr habt alles richtig gemacht. Aber ich sag's ganz frei raus, dieses Bild hier, das ist die einzig richtige Antwort des Volkes auf diese kaputte Politik in diesem Land. Wir haben die Nase voll.
3: Das erste Ziel als Ministerpräsident, das Ulrich Siegmund immer wieder erwähnt, ist die Kündigung des Rundfunkstaatsvertrages. Auch deswegen, weil es sich derzeit in der Praxis tatsächlich auch am einfachsten umsetzen lässt, sollte die AfD eine absolute Mehrheit erreichen. Wenn der Vertrag noch in diesem Jahr gekündigt wird und es keine erfolgreichen juristischen Rechtsmittel dagegen gibt, wären die Gebührenzahler Sachsen-Anhalts am 1.

0: 01.01.2020 von der jetzigen GEZ-Gebühr befreit. Es gab immer wieder viele Versuche, den öffentlich-rechtlichen Rundfunk zu reformieren, doch nichts hat funktioniert. Die mit über 8,4 Milliarden Euro Zwangsgebühren ausgestatteten Senderanstalten haben ihr Programm in den letzten Jahren immer weiter nach links verschoben. Hinzu kommen völlig überzogene Gehälter und Pensionszahlungen für ihre Mitarbeiter und Moderatoren, während die Programminhalte immer schlechter werden.
1: Die Botschaft, die ich Ihnen heute mit auf den Weg geben möchte: Wir sind jetzt an einem Punkt, wo die mit ihren ganzen Spielchen einfach am Ende sind. Sie sind am Ende ihrer Märchen, ihrer Lügen, die über viele Jahre und Jahrzehnte leider Gottes verfangen haben, weil wir auch eine mediale Desinformation in diesem Land haben, eine vierte Gewalt, auf die leider immer noch viel zu viele reinfallen. Sie machen das nicht, Sie möchten sich eine eigene Meinung bilden und Sie machen sich ein eigenes Bild und Sie durchschauen, was hier passiert. Aktuell machen es noch nicht alle. Und deswegen sage ich etwas vorab, was höchstwahrscheinlich heute sonst als Frage gekommen wäre: Was ist denn eure erste Amtshandlung? Und ich bin jemand, der nicht gerne an Symptomen rumspielt, sondern Ursachen bekämpfen möchte. Und diese mediale Ursache ist in dieser vierten Gewalt, oder mündet in dieser vierten Gewalt. Und deswegen sage ich ganz frei raus: Selbstverständlich ist die erste Amtshandlung der erste Schritt weg mit dieser Rundfunkzwangsabgabe, Kündigung des Medienstaatsvertrages hier in Sachsen.
0: Viele Wähler und Wählerinnen würden sich vermutlich gern mal eine Zusammenarbeit zwischen der AfD und der CDU wünschen. Denn die dauerhaften Zwangskoalitionen in Deutschland haben viele Menschen desillusioniert. Von einer Koalition sind beide Parteien aber noch Lichtjahre entfernt. Derzeit würde sich die CDU von der AfD auch in keinem Fall tolerieren lassen. Dazu müssten die Kandidaten der AfD ihre rechte Ecke verlassen und sich mehr der CDU annähern. Auch der Landtagsabgeordnete und Chef der AfD im Harzkreis, Christian Hecht, hält derzeit nichts von Annäherungsversuchen. Besonders bei den Themen Verteidigung, Europäische Union, NATO, Ukraine-Krieg und Energieversorgung liegen die beiden konservativen Parteien unüberbrückbar auseinander.
2: Jetzt ist es ja so, dass die AfD am rechten Rand steht. Die CDU steht eigentlich in der Mitte. Muss sich die AfD nicht ein bisschen zur CDU hinbewegen, um tolerierungsfähig zu werden?
3: Nein. Also die CDU steht nicht in der Mitte, sondern die CDU steht ganz, ganz weit links. Die CDU ist keine Konservative.
2: Ja, vielleicht einige Teile, aber gerade in Sachsen-Anhalt stehen doch mehr in der Mitte.
3: Die CDU-Politik, also gerade in Sachsen-Anhalt merke ich das ja im Landtag, wo die Mehrheiten der CDU stehen. Da gibt es natürlich auch klassische konservative CDU-Politiker, die kommen aber in dieser links ausgerichteten CDU nicht zum Tragen mit ihren Bedenken, mit ihren Positionen. Die werden gnadenlos an den Rand gedrückt, weil die Politik von Merz, unserem Lügenkanzler, ganz eindeutig, auch jetzt gerade wieder auf dem Treffen beim DGB hat das nochmal wiederholt, es wird keine Zusammenarbeit mit der AfD geben. Mit der CDU, die Herr Merz verkörpert, wird die AfD auch nicht zusammenarbeiten wollen. Weil die Politik, die dahinter steht, das ist genau die Politik, die wir beenden wollen.
0: Am 6. September 2026 sind Landtagswahlen in Sachsen-Anhalt. Ob es die wichtigsten Wahlen werden, die je in Sachsen-Anhalt stattgefunden haben, kann niemand vorhersehen. Eins kann man allerdings mit Sicherheit schon sagen: Diese Wahl wird definitiv eine der spannendsten aller Zeiten werden.
1: Dann schreiben wir Geschichte und das bestärkt mich, dass wir auf dem richtigen Kurs sind und alles Weitere. Das besprechen wir sehr gerne heute Abend. Dafür sind wir ja da, dafür stehen wir in Rede und Antwort. Das machen wir ja gerade in ganz Sachsen-Anhalt, teilweise 3-4 Mal die Woche. Aber es macht wahnsinnigen Spaß. Und es zeigt, dass wir auf dem richtigen Weg sind. Und deswegen möchte ich so schließen, wie ich angefangen habe. Wir sind auf dem richtigen Weg. Die Zeit, sie ist für uns. Die Zeit ist für die Alternative für Deutschland. Und ich möchte heute mit einem Zitat schließen, was ich aktuell, und das sage ich immer und immer wieder, ich weiß, diese Kameras filmen das ruhig, was ich auf jedem Bürgerdialog aktuell, auf jeder Veranstaltung sagen werde, bis zur Landtagswahl am 6.9. Und ich werde es weiter sagen, weil es alles auf den Punkt bringt, was hier gerade in diesem Land passiert. Ich bin Altmerker, ich komme aus Tangermünde. Otto von Bismarck war Altmerker und der hat gesagt: Ein Gedanke, der richtig ist, kann auf Dauer nicht niedergelogen werden. Das passiert gerade. Ihr seid Teil dessen. Herzlich willkommen, Halberstadt.

0: Jubiläum, das Hugo-Junkers-Fest.
1: 100 Jahre Lufthansa konnte in diesem Jahr schon in Dessau, der Wiege der modernen Luftfahrt, gefeiert werden. Ein weiteres Jubiläum für Luftfahrtbegeisterte steht nun noch an. Vom 23. bis zum 25. Mai wird auf dem Dessauer Flugplatz das Hugo-Junkers-Fest zum 20. Mal veranstaltet. Die Stadtwerke Dessau und der Flugplatz-Stammtisch freuen sich wieder auf ein Bundesvolksfest und zahlreiche fliegerische Highlights.
2: Also zum einen ist es natürlich wieder ein Fest für die ganze Familie und natürlich, was der Name schon sagt, Hugo Junkers ist der Mann des Flugsports, der Urvater der Fliegerei überhaupt. Natürlich mit hier, mit dem Standort Dessau, haben wir natürlich auch hier einen historischen Auftrag und den wollen wir erfüllen. Das heißt also, wir haben jede Menge fliegerische Aktivitäten beim 20. Hugo Junkers Fest. Wir haben Kunstflüge, wir haben Demonstrationsflüge und wir bieten natürlich jede Menge Rundflüge auch an und wir freuen uns auch auf viele Modellflugattraktionen, aber auch Segelflug mit dabei sein. Wir haben Tandemsprünge durch die Fallschirmspringer, die hier vor Ort sitzen. Also wir haben viel in der Luft, aber auch viel auf dem Festplatz zu bieten. Wir haben eine kleine Kirmes, also ein Rummelvergnügen wird da sein. Wir haben viele Händler, viele bekannte Gesichter, unter anderem die Dikita, der Behindertenverband, die DWG werden vor Ort sein, die Stadtwerke mit einem Präsentationsstand. Wir werden Händler dabei haben, die Spielwaren feil bieten. Wir haben aber auch ein schönes Festprogramm im Fest. Das heißt, wir sind Wind und Regen und sonnengeschützt auf jeden Fall unterwegs mit vielen Vereinen hier aus Dessau-Roßlau und der Umgebung.
1: Der soziale und gemeinschaftliche Aspekt des Fests ist den Organisatoren ganz wichtig und man ist immer sehr stolz darauf, so viele unterschiedliche Personen, Vereine und Organisationen dabei zusammenzubringen. Damit versucht man auch etwas in die Fußstapfen von Hugo Junkers zu treten.
3: Also von der Sache her gibt es so ein Grundkonzept, was uns von Anfang an in den 20 Jahren begleitet hat. Und das ist so eine Story, so eine Geschichte im Hintergrund, was Hugo Junkers und seine soziale Kompetenz betraf. Und er hatte damals, wenn er Lehrlinge aufnahm, immer ständig zwei Verträge auf dem Tisch. Das eine war ein Aufnahmeantrag für den Betriebssportverein und das andere war der Lehrvertrag. Beides bedingte einander. Warum? Junge Menschen oder Menschen, die generell in Strukturen von Sport und anderen Vereinselementen unterwegs sind, respektieren Regeln und Gemeinsamkeit und sind vor allen Dingen sehr engagiert, um sich zu beteiligen. Und das ist natürlich äußerst nützlich, sowohl im ehrenamtlichen Bereich als auch in dem Teil der jeweiligen Produktion. Früher hieß das Kollektiv. Heute heißt es Team. Und das ist auch das, was uns hier auszeichnet und was die Marke Hugo Junkers Fest in Dessau prägt. Und das ist der feine Unterschied zu Flugplatzfesten in anderen Regionen.
1: Für die Jubiläumsausgabe haben sich die Veranstalter zudem überlegt, die Festlichkeiten um einen Tag zu erweitern. In den vergangenen Jahren war am Pfingstmontag das meiste schon wieder vorbei, was man nun ändern will.
2: Also wir haben in diesem Jahr uns gedacht, okay, die Nachfrage war in den letzten Jahren an den Rundflügen so groß, dafür haben wir jetzt ein paar mehr Flugzeuge da, um vielleicht den Samstag und den Sonntag wirklich eben das Gefühl zu geben oder beziehungsweise die Möglichkeit zu geben, hier einen Rundflug zu absolvieren. Und damit wir das auch alles schaffen, war der Montag immer so hinten dran und haben gesagt, den können wir eigentlich noch ein bisschen bespielen und haben gesagt, was braucht es dazu? Wir brauchen auf jeden Fall gastronomische Versorgung, die ist da. Was brauchen wir noch dazu? Die Rummelvergnügen, also die Schausteller werden auf jeden Fall den Montag auch noch da sein. Und wir haben auch ganz neu noch mit dabei einen Hobby-Kram- und Trödelmarkt, bei dem sich heute auch noch jeder anmelden kann auf der Seite www.flugplatz-dessau.de. Der Hobby- und Trödelmarkt übrigens von Samstag, den 23. bis Pfingstmontag, den 25. hier von 10 bis 17 Uhr.
1: Am Pfingstwochenende und dem Pfingstmontag wird man auf dem Dessauer Flugplatz also wieder zahlreiche Besucher begrüßen können, viele auch von weiter weg. Für Ralf Schönemann, Vorsitzender des Kultur- und Heimatvereins Klein-Kühnau, ist es wichtig zu betonen, dass auch alle Kühnauer recht herzlich eingeladen sind.
3: Dieses Hugo-Junkers-Fest ist auch ein Stadtteilfest zu 100%, wo Groß- und Kleinkühner im klassischen Sinne hier miteinander feiern und eine Tradition pflegen, die schon bemerkenswert ist und nicht nur national, sondern international von Bedeutung ist. Deshalb ist es unbedingt erforderlich, dass so viele wie möglich diese Veranstaltung vom 23. bis zum 25.

0: 20. Mai in diesem Jahr hier besuchen.
1: Der Eintritt für Erwachsene liegt beim diesjährigen Hugo-Junkers-Fest bei 5 Euro. Eine Eintrittskarte ist gültig für den Samstag und den Sonntag. Mit einem Ticket nimmt man dann auch automatisch am großen Gewinnspiel teil und bekommt eine 50-prozentige Ermäßigung auf den Eintritt ins Technikmuseum Hugo Junkers. Kinder bis 14 Jahre können kostenlos das Fest besuchen und am Montag ist der Eintritt frei. Parken ist am Festplatz möglich. Aber es fährt auch ein kostenloses Shuttle zwischen dem Hauptbahnhof und dem Flugplatz. Unter www.flugplatz-dessau.de/flugplatzfest gibt es einen kompletten Überblick über das umfangreiche Programm zum 20. Hugo-Junkers-Fest.
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0: Der Mittwochvormittag ist leicht bewölkt mit Sonne und Temperaturen um 18 Grad. Zum Mittag scheint die Sonne mit vereinzelt etwas Wolken. Der Abend bringt noch einmal Sonne mit etwas Wolken und Temperaturen um 19 Grad. In der Nacht ist es leicht bewölkt. Der Donnerstag wird sonnig mit etwas Wolken und Temperaturen um 18 Grad.
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0: Ja, das war der Vorsitz noch mit ganz schön.
1: Ja, nee, es gab schon. Ja.

0: Kaffeegenuss auf 1141 Höhenmetern. Brocken bekommt eigene Kaffeerösterei. Auf dem Harzer Brocken entsteht Deutschlands höchstgelegene Kaffeerösterei. Die Firma Lumas aus Wernigerode plant einen Kaffee mit eigener Rösterei auf rund 1140 Höhenmetern.
1: Die Idee ist entstanden durch die Ausschreibung. Wir haben uns überlegt, der Brocken, so ein wunderschöner Ort, der jetzt irgendwie so ein bisschen verändert wird. Wir wollen Teil davon werden. Wir möchten einfach Teil davon werden, dass der Harz etwas jünger wird, vielleicht auch ein bisschen moderner wird, ohne Tradition aufzugeben. Und dadurch ist so die Idee entstanden. Und dann die Höhe, dann haben wir geguckt, ist es die höchste Rösterei Deutschlands, wenn man es da machen würde? Ja. Das war natürlich ein Argument für den Landkreis, auch nochmal zu sagen, das Projekt wird umgesetzt. Genau, und so ist die Idee entstanden und alles Weitere ist dann durch die Gespräche mit Mitarbeitern, durch die Gespräche mit dem Landkreis entstanden. Wir haben ein Objekt gefunden, das stand von vornherein gar nicht klar, wo überhaupt was möglich wäre, ob es überhaupt möglich ist. Und ja, heute stehen wir hier und reden genau über das Projekt.
0: Im Halberstädter Landratsamt wurde der Pachtvertrag von Landrat Thomas Balzerowski vorgestellt und gemeinsam mit Lumas Geschäftsführer Luran Engelhardt unterschrieben. Geplant ist auf dem Brocken eine gläserne Rösterei mit Kaffee und dazugehörigem Shop. Besucher können dort künftig live erleben, wie Kaffee geröstet wird.
1: Wir beziehen unseren Kaffee von Bauern direkt. Das nennt sich ein sogenannter Direct Trade. Also das bedeutet, wir gucken bewusst, aus welchem Land wollen wir einen Kaffee holen, stellen dann den Kontakt mit den Farmern her, besuchen sie auch teilweise. Wir waren in Indonesien, Vietnam, haben dort schon Plantagen besucht, wo wir Kaffee herbeziehen. Ja, und dann überlegen wir uns, welche Zielgruppe wollen wir ansprechen, was soll der Kaffee ja am Ende machen, soll es ein Filter sein, soll es ein Espresso sein, soll er kräftig sein, soll er mild sein. Ja, und dann setzen wir das an unserer Röstmaschine um, die vor allem jetzt durch die technischen Sachen uns natürlich vieles ermöglicht, dass wir auch die Qualität gleichbleibend lassen können, ohne dabei den Charakter von der Handarbeit zu verlieren.
0: Zusätzlich sind Workshops und Veranstaltungen vorgesehen, die den Gästen das Handwerk näher bringen sollen. Neben Kaffeespezialitäten soll es auch Bagels, Kuchen, Waffeln sowie vegetarische und vegane Speisen geben.
1: Wir bieten alles aus

0: unserem eigenen Betrieb an, wie Blondies, Brownies, Kuchen, Franzbrötchen. Es wird Softdrinks geben, es wird Mocktails geben, es wird alles Mögliche, was man in unserem Kosmos bisher schon probieren kann, dort oben auch in abgespeckter bzw. bewusst verkleinerter Variante geben. Es wird kein Frühstück geben, das ist immer viel Frage. Das ist in der Burgstraße sehr beliebt, wird es aber oben auf dem Brocken nicht geben.
1: Für das Unternehmen ist das Projekt eine besondere Herausforderung. Denn Wetter, Logistik und die Versorgung auf dem Brocken gelten als aufwendig.
0: Also wir haben alle Spaß miteinander zu arbeiten. Ich freue mich auch jedes Mal, wenn ich an der Siebträgermaschine stehen darf, mit dem Team zusammen zu arbeiten. Und dann fühlt es sich teilweise gar nicht so extrem stressig und nach Arbeit an. Natürlich spielt auch der Feiertag eine Rolle. Wir schauen, dass wir da vernünftige Modelle auch für den Brocken machen. Es wird zum Beispiel die Hin- und Rückfahrt, die beginnt in Wernigerode bei uns im Neustadter Ring. Dort entsteht zukünftig auch noch eine Rösterei. Von dort aus fangen die Mitarbeiter an und fahren halt von dort gemeinsam hoch und fahren auch gemeinsam runter. Und dann macht es halt viel das Team und das Drumherum, dass alles reibungslos funktioniert und dass man auch einfach Spaß an der Arbeit hat. Das ist das A und O. Wer keinen Spaß bei der Arbeit hat, wird das auf Dauer auch nicht machen.
1: Die Arbeiten für den Umbau laufen bereits. Entstehen soll die neue Rösterei in einer ehemaligen Werkstatt auf dem Brockenplateau.
0: Die Brockenrösterei wird quasi ein zweiter Röstereistandort. Also unsere Hauptrösterei ist auch in Wernigerode. Deswegen rechnen wir da oben mit 3 bis 4 Kräften, die gleichzeitig arbeiten werden. Wir haben einen Röstmeister, das wird aber auch zukünftig noch ausgebaut, dass wir dort mehrere haben. Dann wird einmal oben geröstet, wird einmal in Wernigerode geröstet. Und dadurch muss man das Ganze so als eines sehen, weil es ist eine unterschiedliche Filiale zwar, aber es ist das gleiche Team und da sind es dann insgesamt zu 7 Leute.
1: Noch in diesem Jahr soll dann planmäßig die Eröffnung Deutschlands höchstgelegener Rösterei stattfinden.

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0: Der Mittwochvormittag ist leicht bewölkt mit Sonne und Temperaturen um 18 Grad. Zum Mittag scheint die Sonne mit vereinzelt etwas Wolken. Der Abend bringt noch einmal Sonne mit etwas Wolken und Temperaturen um 19 Grad. In der Nacht ist es leicht bewölkt. Der Donnerstag wird sonnig mit etwas Wolken und Temperaturen um 18 Grad.
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0: Positives aus Sachsen-Anhalt.
1: Pfingsten zählt zu den drei größten Festen im christlichen Jahreskalender. Doch reichen seine kulturellen Wurzeln, genau wie bei Weihnachten und Ostern, viel weiter in die Vergangenheit zurück. So vermischen sich Jahrtausende alte Traditionen der Vertreibung des Winters und des Herbeisehnens des Frühlings mit christlicher Symbolik. Diese ursprüngliche Bedeutung des Pfingstfestes steht in unterschiedlicher Ausgestaltung im Zentrum der Aktivitäten der zahlreichen Pfingstvereine der Mansfelder Region. Die Vereine aus Alsdorf, Blankenheim, Hergesdorf und Kreisfeld in der Verbandsgemeinde Mansfelder Grundhelbra haben ihre jahrhundertealten Pfingstbräuche als immaterielles Kulturerbe der UNESCO eingereicht und wurden 2018 in das Verzeichnis aufgenommen. Anerkennung auch für die Bedeutung ihrer Arbeit und die Verwurzelung mit der lokalen Bevölkerung. Gemeinsam ist allen Pfingstgesellschaften, dass sowohl Mitglieder der jüngeren wie auch der älteren Generation engagiert sind. In den Monaten vor Pfingsten bereiten alle Vereine ihre jeweiligen Pfingsttanz vor. Das Nähen der traditionellen Kleidung, das Falten der Schleifen und Wickeln der Girlanden, das Bestellen von Maien beim Förster und die Planungen der Festlichkeiten sind stets Gemeinschaftsaktivitäten. Los geht es mit dem Austragen der Maien im Ort am Pfingstsamstag. Die Pfingstburschen ziehen in Begleitung einer Kapelle von Haus zu Haus, um die Bürger mit der Maie und einem Ständchen zu erfreuen. Diese danken es ihnen, wie man sieht.

Der Abend steht dann ganz im Zeichen des traditionellen Schürzenballs. Der Pfingstsonntag beginnt mit einem zünftigen Frühschoppen, gefolgt von einem nachmittäglichen Festumzug mit peitschenknallenden Läufern im Ort. Am Pfingstmontag findet schon ab dem frühen Morgen die traditionelle Waldpartie statt. Gemeinsam mit den Pfingstburschen geht es in den Wald.

Eine besondere Spielart dabei ist das sogenannte Dreckschweinfest, das seit etwa 400 Jahren in der Region belegt ist und am intensivsten in Kreisfeld, Hagesdorf und seit einigen Jahren in Annarode gefeiert wird. Die Rollen sind dabei klar verteilt. Verkleidete und bemalte Dreckschweine verkörpern den Winter. Sie suhlen sich in einem Schlammloch. Hell gekleidete Läufer stellen den Sommer dar. Ihre Aufgabe ist es, mit ihren Peitschen die Dreckschweine zu vertreiben, die immer wieder zurück in den Schlamm wollen. Am Ende siegt der Sommer über den Winter, die Dreckschweine werden vertrieben. Aber da sprechen die Bilder am besten für sich.

0: Oder die Ziegelröder organisieren ein großes Familienfest mit zahlreichen Attraktionen für Groß und Klein auf der Wasserwiese.
1: Ich brauch keine Meisen.

0: Trommel.
1: Wir lieben einfach nur Pfingsten. Wir lieben den Pfingstanz in Sierra Rota. Genau. Das ist genau unser Ding.
2: Super geil.
1: Stimmt's? Das ist einfach nur super geil.
3: Flanieren am Stadthafen. Die Zukunft der Hafenpromenade.
4: Musik, Hafenflair und jede Menge Informationen zur Zukunft direkt an der Elbe. Beim Flanieren am Stadthafen konnten sich Besucher am vergangenen Wochenende über die Entwicklung der neuen Hafenpromenade in Lutherstadt-Wittenberg informieren. Die Stadt hat im Rahmen des Tages der Städtebauförderung eingeladen. Und viele Interessierte nutzen die Gelegenheit, um sich direkt vor Ort ein Bild vom aktuellen Bauvorschritt zu machen. Zwischen Elbe, alten Hafenanlagen und neuer Promenade entsteht hier in den kommenden Jahren ein völlig neuer Freizeitbereich. Ziel ist es, die Innenstadt stärker mit dem Wasser zu verbinden. Mit Aufenthaltsflächen, Spielmöglichkeiten und neuen Wegen für Fußgänger und Radfahrer.
5: Wir stehen hier an der Hafenpromenade und im Hintergrund sehen wir unsere Terrasse West, wie wir sie benennen. Auf der anderen Seite kommt die Terrasse Ost, der Promenadenplatz, der noch im Bau ist. Und ja, wir haben letztendlich, wollen wir unsere Außenbereiche bis an die Kernstadt Anna am Elbufer vorbeibringen, dass wir hier wasserseitig auch den Elberadweg langlaufen lassen. Und als Grundlage dafür haben wir dieses Freiraumkonzept Hafenpromenade geschaffen, 21 auch durch unseren Stadtrat beschlossen. Ja, und unser Ziel ist es hier auch jährlich eine Veranstaltung stattfinden zu lassen, um unsere Bürger auch tatsächlich mal dieses Feeling hier am Wasser erleben zu lassen, was man ja so in der Kernstadt nicht unbedingt wahrnimmt.
4: Noch ist vieles Baustelle, doch die Planungen gehen Schritt für Schritt voran. Besonders Familien sollen künftig profitieren. Direkt an der Promenade entsteht aktuell ein großer Spielplatz mit maritimen Charakter.
6: Es wird ein großes Spielboot. Also es ist eine Anlehnung an diese alten Kähne, die ja früher die Elbe hoch und runter gefahren sind, die sogenannte Katzbuckelkähne. Und die wurden eben damals so bezeichnet, weil die Silhouette eben so ein bisschen zeigt, so ein bisschen, die waren so ein bisschen gekrümmt. Und so ist das angelegt. So war der Entwurf von einem Planungsbüro und so, da wollen wir eben hin, weil wir eben hier die Elbe haben und dass wir das so ein bisschen anlehnen. Ja, das ist schon ein sehr komplexes Spielgerät mit vielen Sachen, wo Kinder jetzt zum Beispiel so an Ketten irgendwelche Eimer hochziehen können oder sowas. Also es wird schon mit Sonnensegel noch für als Sonnenschutz und sowas. Also es werden viele Spieleangebote sind. Und ansonsten entsteht noch ein Hafensofa, das ist dann quasi vis-à-vis zu dem Spielschiff. Das ist dann auf der anderen Seite des Radweges, damit man sich da hinsetzen kann, relaxen kann und auch Richtung Schutzhafen gucken kann, was wir hier vorfinden.
4: Auch der Elbe-Radweg wird im Zuge der Arbeiten ausgebaut. Gleichzeitig sollen historische Elemente des alten Hafens erhalten bleiben.
6: Die Besonderheit ist hier, wir haben hier eine alte Bestandsgleisanlage von, war ja mal ehemals Industrielände. Und diese Gleisanlage bleibt doch so im Bestand bestehen, wird jetzt eingepflastert, also werden Läufereien gesetzt und dann entstehen da zwei Asphaltbänder, eins vom Fußweg, also fußläufig und dann für die Radfahrer. Weil wir sind ja hier auf dem Elbradweg.
4: Neben Freizeit und Erholung spielt auch das Thema Wohnen eine große Rolle. Direkt am Stadthafen plant die WIWOG ein neues Mehrfamilienhaus mit Blick auf die Elbe. Das Interesse daran ist offenbar schon jetzt enorm.
7: Das Interesse an diesem Neubauvorhaben ist sehr groß. Wir haben schon über 150 Interessenten auf unserer Warteliste. Die haben wir auch alle aktiv zu der heutigen Veranstaltung eingeladen, weil unser Flyer ganz neu gedruckt ist und wir heute das erste Mal die Grundrisse wirklich mit ein paar Maßen auch bekannt geben. Und die Veranstaltung startete ja 13 Uhr, jetzt ist es 14.30 Uhr und ich hatte bisher dauerhaft zu tun, also es reicht nicht ab.
4: Geplant sind 26 Mietwohnungen mit 2 bis 4 Zimmern. Der Baustart erfolgte bereits im März.

0: Und ja, dann müssen wir erstmal wieder weitere Fördermittel akquirieren und kann ich noch keine bestimmte Zeit sagen, aber wir sind dran, dass wir da wirklich zügig voranschreiten. Und was ich vielleicht noch ergänzend sagen muss, wir haben, also das sind ja unsere ersten Bauabschnitte, dass wir hier unsere Hochwasserschutzmauer gebaut haben. Das ist diese rote Mauer mit dem wasserseitigen Elberadweg. Ja, das, der nächste Baustein jetzt der Spielplatz. Und dann wird sich auch ein Teilbereich erstmal in der Erweiterung, also Verbreiterung des Weges widerspiegeln und dann immer noch so Teilbereiche mit anschließen.
1: Mit Musik, Gesprächen und direktem Blick auf die Elbe wurde heute also nicht nur gefeiert, sondern auch ein Blick in die Zukunft geworfen. Die Hafenpromenade soll in den kommenden Jahren zu einem neuen Treffpunkt für Wittenberger und Gäste werden. Mitten zwischen Stadt und Fluss.
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0: Der Mittwochvormittag ist leicht bewölkt mit Sonne und Temperaturen um 18 Grad. Zum Mittag scheint die Sonne mit vereinzelt etwas Wolken. Der Abend bringt noch einmal Sonne mit etwas Wolken und Temperaturen um 19 Grad. In der Nacht ist es leicht bewölkt. Der Donnerstag wird sonnig mit etwas Wolken und Temperaturen um 18 Grad.
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2: Wir sagen nämlich ganz frei raus, dass es nicht normal ist, dass wir in einem Land leben, wo wir unsere eigene Heimat inzwischen nicht mehr wiedererkennen. Wir sagen ganz frei raus, dass es nicht normal ist, dass wir in einem Land leben, wo man einmal im Jahr sein Geschlecht ändern kann. Und dass es nicht normal ist, dass wir in einem Land leben, wo man ins Gefängnis gehen muss, wenn man seine GEZ nicht bezahlt. Das ist nicht normal, das darf nicht normal werden und das werden wir rückabwickeln, meine sehr geehrten Damen und Herren.
3: Entertainment oder Politik? Die Bürgerdialoge der AfD in Sachsen-Anhalt. Für ganz normal sind die Bürgerdialogveranstaltungen der AfD in Sachsen-Anhalt auch nicht. Bereits seit Wochen tourt der Ministerpräsidentenkandidat Ulrich Siegmund durch das Land und füllt jede Turnhalle. Auch in Halberstadt war das so. Eine Stimmung, die bei vielen anderen Parteien nur mit den legendären Aschermittwoch-Veranstaltungen in Bierzelten und Gasthäusern vergleichbar ist. Bei der AfD scheint das ganze Jahr Aschermittwoch zu sein. Der Saal mit einem Fassungsvermögen für 300 Gäste wurde bereits vor Wochen angemietet und erwies sich als zu klein. Bereits vor dem offiziellen Einlassbeginn entstanden vor dem Gästehaus Spiegelsberge lange Schlangen. Mehr als 200 Besucher mussten letztendlich vertröstet werden. Parteichef Ulrich Siegmund hielt später noch draußen eine kurze Rede, damit diese Besucher nicht umsonst gekommen waren. Auch die Gegenseite hatte sich mit einer großen Gegendemonstration angemeldet, daher war auch die Polizeipräsenz entsprechend.
4: Entschuldigung, Herr Nazi, für dich statt Wein und Schnaps, nur ein freundschaftlicher Fußtritt und ein liebgemeinter Klaps.
3: Letztendlich waren aber nur rund 50 Aktivisten gekommen, um gegen die rechte Partei zu demonstrieren. Im Saal war die Stimmung deutlich besser. Ministerpräsidentenkandidat Ulrich Siegmund begrüßte jeden einzelnen Besucher persönlich und vermittelte ihnen das Gefühl, dazuzugehören. Derzeit sind Veranstaltungen der AfD ein Massenphänomen, das sich die etablierten Parteien im Land, aber auch im Bundestag nicht erklären können. Außer Verboten und Ausgrenzung fällt ihnen derzeit nicht viel ein. Das wiederum erhöht den Frust der Wähler und bringt Stimmen für die Alternative für Deutschland. Was aber macht die AfD richtig und die anderen falsch, um auch die letzte Dorfkneipe mit Wählern zu füllen? Als erstes wäre da, die Stimmung zu nennen, denn wie bei einer guten Unterhaltungsshow wird das Publikum erst einmal durch kurze und klare Slogans aufgeheizt. In Halberstadt übernahm das der innenpolitische Sprecher der AfD-Fraktion im Landtag von Sachsen-Anhalt, Matthias Büttner.
5: Stichwort innere Sicherheit. Wenn ich mir zum Beispiel Orte wie den Hasselbachplatz in Magdeburg angucke, wo ich selber mich schon nicht mehr hintraue, obwohl ich mehrmals die Woche Sport treibe. Aber was willst du machen, wenn du größeren Arabergruppen gegenüberstehst, die deine blonde Frau oder blonde Freundin anpfeifen oder Katzengeräusche machen? Das ist mir selbst schon passiert. Da kannst du nichts machen. Die pfeifen dreimal und dann kommen noch 10 weitere aus den Seitenstraßen. Das sind Zustände, die wir uns hätten nicht vorstellen können. Der Hasselbachplatz ist einer der unsichersten Orte in Mitteldeutschland geworden. Das hat diese Landesregierung zu verantworten. Und was passiert? Nichts passiert. 3 Afghanen wurden dieses Jahr aus den Haftanstalten von Sachsen-Anhalt abgeschoben. 3. Und 1 Syrer. Also straffällig, das war's. Mehr passiert nicht. Und ich sage euch, wenn wir hier an die Regierung kommen, dann werden wir alles in unserer Macht Stehende tun, um diese Leute wieder zurück nach Hause zu schicken. Allein schon, weil sie massiv viel Geld verschlingen und weil sie für die Unsicherheit in unserem Land verantwortlich sind. Damit muss endlich Schluss sein, liebe Freunde.

0: Mit solchen Sprüchen zieht man schnell die Blicke des Verfassungsschutzes auf sich, der die Partei in Sachsen-Anhalt als gesichert rechtsextrem eingestuft hat. Auch gegenüber dem amtierenden Ministerpräsidenten Sven Schulze äußerte sich der innenpolitische Sprecher der AfD, Matthias Büttner, wenig diplomatisch.
1: Und es geht dabei nicht nur um Sachsen-Anhalt, so wie viele morgen glauben. Und der Ministerpräsident dieses Landes, der, ich sag mal, mit unlauteren Mitteln Ministerpräsident geworden ist und vorher Wirtschaftsminister war, der wird ja nicht müde dabei, den Menschen zu erklären, weil er schon weiß, was die Stunde geschlagen hat, dass die Wahl in Sachsen-Anhalt ja nichts mit der Bundespolitik zu tun hätte. Und dass hier gewählt wird, weil wir unser Land voranbringen wollen und der Bund dabei gar keine Rolle spielt. Aber liebe Freunde, jeder weiß doch, was passiert, wenn die AfD hier in Sachsen-Anhalt so stark wird, dass sie allein regieren kann. Denn jeder weiß, dass Friedrich Merz denn dafür verantwortlich gemacht wird, derjenige, der sich hingestellt hat und behauptet hat, er könnte die AfD verhindern, nicht nur verhindern, er könnte die AfD halbieren. Liebe Freunde, wenn in Sachsen-Anhalt im September die AfD stärkste Kraft wird und regiert, dann haben wir nicht nur einen neuen Ministerpräsidenten, der Ulrich Siegmund heißt, sondern die Ära Merz ist endlich beendet.
0: Mit solch verbalen Angriffen findet man sicherlich innerhalb der CDU keine neuen Freunde. Nach rund 30 Minuten kam die Veranstaltung dann zu ihrem Höhepunkt. Wie ein siegreicher Matador zog Ulrich Siegmund unter lautem Jubel in das Gästehaus Spiegelsberge ein. Und hier war es dann auch klar zu sehen. Die AfD hat keine Wähler, sondern eher wie in einem Fußballverein Fans. Mit so einem Gegner hatten es die etablierten Parteien bisher noch nie zu tun, weswegen auch die Bekämpfung der rechten Partei allen sichtbar schwerfällt. Teilweise konnte man den Eindruck gewinnen, man wäre auf einer Kaffeefahrt und würde gleich von einem engagierten Motivationskünstler Heizdecken verkauft bekommen. Eins muss man wirklich zugeben, der Shootingstar der AfD, Ulrich Siegmund, besitzt alle Fähigkeiten, die ein guter Entertainer braucht. Er hat Charisma, sieht gut aus und kann einen ganzen Saal zum Toben bringen. Diese Eigenschaften haben die meisten Abgeordneten nicht.
2: Aber das ist heute noch mal was Besonderes. Das sind die Bilder, die Deutschland braucht. Das ist die politische Wende. Wir holen es unser Land zurück. Danke.
0: Die meisten Parteiveranstaltungen sind eher langweilig, weil es um politische Inhalte geht und Sachfragen diskutiert werden. Bei der AfD ist es hingegen gut gemachtes Entertainment, wie in einer erfolgreichen Fernsehshow.
2: Aber ihr seid ja heute mit einem speziellen Anspruch hergekommen. Und deswegen würde ich erstmal gerne fragen, wer ist denn heute, und bitte mal ehrlich die Hand hoch, wer ist denn heute zum ersten Mal in seinem Leben auf einer AfD-Veranstaltung? Also 80%, herzlich willkommen, ihr habt alles richtig gemacht. Aber ich sag's ganz frei raus, dieses Bild hier, das ist die einzig richtige Antwort des Volkes auf diese kaputte Politik in diesem Land. Wir haben die Nase voll.
0: Das erste Ziel als Ministerpräsident, das Ulrich Siegmund immer wieder erwähnt, ist die Kündigung des Rundfunkstaatsvertrages. Auch deswegen, weil es sich derzeit in der Praxis tatsächlich auch am einfachsten umsetzen lässt, sollte die AfD eine absolute Mehrheit erreichen. Wenn der Vertrag noch in diesem Jahr gekündigt wird und es keine erfolgreichen juristischen Rechtsmittel dagegen gibt, wären die Gebührenzahler Sachsen-Anhalts am 01.01.2029 von der jetzigen GEZ-Gebühr befreit. Es gab immer wieder viele Versuche, den öffentlich-rechtlichen Rundfunk zu reformieren, doch nichts hat funktioniert. Die mit über 8,4 Milliarden Euro Zwangsgebühren ausgestatteten Sendeanstalten haben ihr Programm in den letzten Jahren immer weiter nach links verschoben. Hinzu kommen völlig überzogene Gehälter und Pensionszahlungen für ihre Mitarbeiter und Moderatoren, während die Programminhalte immer schlechter werden.
2: Botschaft, die ich Ihnen heute mit auf den Weg geben möchte. Wir sind jetzt an einem

0: wo die mit ihren ganzen Spielchen einfach am Ende sind. Sie sind am Ende ihrer Märchen, ihrer Lügen, die über viele Jahre und Jahrzehnte leider Gottes verfangen haben, weil wir auch eine mediale Desinformation in diesem Land haben, eine vierte Gewalt, auf die leider immer noch viel zu viele reinfallen. Sie machen das nicht. Sie möchten sich eine eigene Meinung bilden und sie machen sich ein eigenes Bild und sie durchschauen, was hier passiert. Aktuell machen es noch nicht alle. Und deswegen sage ich etwas vorab, was höchstwahrscheinlich heute als Frage gekommen wäre: Was ist denn eure erste Amtshandlung? Und ich bin jemand, der nicht gerne an Symptomen rumspielt, sondern Ursachen bekämpfen möchte. Und diese mediale Ursache ist in dieser vierten Gewalt oder mündet in dieser vierten Gewalt. Und deswegen sage ich ganz frei raus: Selbstverständlich ist die erste Amtshandlung der erste Schritt weg mit dieser Rundfunkzwangsabgabe, Kündigung des Medienstaatsvertrages hier in Sachsen-Anhalt.
1: Viele Wähler und Wählerinnen würden sich vermutlich gern mal eine Zusammenarbeit zwischen der AfD und der CDU wünschen. Denn die dauerhaften Zwangskoalitionen in Deutschland haben viele Menschen desillusioniert. Von einer Koalition sind beide Parteien aber noch Lichtjahre entfernt. Derzeit würde sich die CDU von der AfD auch in keinem Fall tolerieren lassen. Dazu müssten die Kandidaten der AfD ihre rechte Ecke verlassen und sich mehr der CDU annähern. Auch der Landtagsabgeordnete und Chef der AfD im Harzkreis, Christian Hecht, hält derzeit nichts von Annäherungsversuchen. Besonders bei den Themen Verteidigung, Europäische Union, NATO, Ukraine-Krieg und Energieversorgung liegen die beiden konservativen Parteien unüberbrückbar auseinander.
2: Jetzt ist es ja so, dass die AfD am rechten Rand steht. Die CDU steht eigentlich in der Mitte. Muss ich die AfD nicht ein bisschen zur CDU hinbewegen, um tolerierungsfähig zu werden?
3: Nein. Also die CDU steht nicht in der Mitte, sondern die CDU steht ganz, ganz weit links. Die CDU ist keine Konservative.
2: Ja, vielleicht einige Teile, aber gerade in Sachsen-Anhalt stehen doch mehr in der Mitte.
3: Die CDU-Politik, also gerade in Sachsen-Anhalt merke ich das ja im Landtag, wo die Mehrheiten der CDU stehen. Da gibt es natürlich auch klassische konservative CDU-Politiker, die kommen aber in dieser links ausgerichteten CDU nicht zum Tragen mit ihren Bedenken, mit ihren Positionen. Die werden gnadenlos an den Rand gedrückt, weil die Politik von Merz, unserem Lügenkanzler, ganz eindeutig, auch jetzt gerade wieder auf dem Treffen beim DGB hat das nochmal wiederholt, es wird keine Zusammenarbeit mit der AfD geben. Mit der CDU, die Herr Merz verkörpert, wird die AfD auch nicht zusammenarbeiten wollen. Weil die Politik, die dahinter steht, das ist genau die Politik, die wir beenden wollen.
1: Am 6. September 2026 sind Landtagswahlen in Sachsen-Anhalt. Ob es die wichtigsten Wahlen werden, die je in Sachsen-Anhalt stattgefunden haben, kann niemand vorhersehen. Eins kann man allerdings mit Sicherheit schon sagen: Diese Wahl wird definitiv eine der spannendsten aller Zeiten werden.
0: Weg, schreiben wir Geschichte und das bestärkt mich, dass wir auf dem richtigen Kurs sind und alles Weitere. Das besprechen wir sehr gerne heute Abend. Dafür sind wir ja da, dafür stehen wir in der Rede und Antwort. Das machen wir ja gerade in ganz Sachsen-Anhalt, teilweise 3-4 Mal die Woche. Aber es macht wahnsinnigen Spaß und es zeigt, dass wir auf dem richtigen Weg sind. Und deswegen möchte ich so schließen, wie ich angefangen habe. Wir sind auf dem richtigen Weg. Die Zeit, sie ist für uns, die Zeit ist für die Alternative für Deutschland. Und ich möchte heute mit einem Zitat schließen, was ich aktuell, und das sage ich immer noch mal wieder, ich weiß, es sind Kameras, filmt das ruhig, was ich auf jedem Bürgerdialog aktuell, auf jeder Veranstaltung sagen werde, bis zur Landtagswahl am 6.9. Und ich werde es weiter sagen, weil es alles auf den Punkt bringt, was hier gerade in diesem Land passiert. Ich bin Altmärker, ich komme aus Tammermünde. Otto von Bismarck war Altmärker. Und der hat gesagt, ein Gedanke, der richtig ist, kann auf Dauer nicht niedergelogen werden. Das passiert gerade. Ihr seid Teil dessen. Herzlich willkommen, Halberstadt, auch einen schönen Abend. Dankeschön.
4: 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Das Hugo-Junkers-Fest.
5: 100 Jahre Lufthansa konnte in diesem Jahr schon in Dessau, der Wiege der modernen Luftfahrt, gefeiert werden. Ein weiteres Jubiläum für Luftfahrtbegeisterte steht nun noch an. Vom 23. bis zum 25. Mai wird auf dem Dessauer Flugplatz das Hugo-Junkers-Fest zum 20. Mal veranstaltet. Die Stadtwerke Dessau und der Flugplatz-Stammtisch freuen sich wieder auf ein Bundesvolksfest und zeigen,

0: Zahlreiche fliegerische Highlights.
1: Also zum einen ist es natürlich wieder ein Fest für die ganze Familie und natürlich, was der Name schon sagt, Hugo Junkers ist der Mann des Flugsports, der Urvater der Fliegerei überhaupt. Natürlich mit hier, mit dem Standort Dessau, haben wir natürlich auch hier einen historischen Auftrag und den wollen wir erfüllen. Das heißt also, wir haben jede Menge fliegerische Aktivitäten beim 20. Hugo Junkers Fest. Wir haben Kunstflüge, wir haben Demonstrationsflüge und wir bieten natürlich jede Menge Rundflüge auch an und wir freuen uns auch auf viele Modellflugattraktionen, aber auch Segelflug mit dabei sein. Wir haben Tandemsprünge durch die Fallschirmspringer, die hier vor Ort sitzen. Also wir haben viel in der Luft, aber auch viel auf dem Festplatz zu bieten. Wir haben eine kleine Kirmes, also ein Rummelvergnügen wird da sein. Wir haben viele Händler, viele bekannte Gesichter, unter anderem die Dikita, der Behindertenverband, die DWG werden vor Ort sein, die Stadtwerke mit einem Präsentationsstand. Wir werden Händler dabei haben, die Spielwaren feil bieten. Wir haben aber auch ein schönes Festprogramm im Fest. Das heißt, wir sind Wind- und Regen- und Sonnengeschützt auf jeden Fall unterwegs mit vielen Vereinen hier aus Dessau-Roßlau und der Umgebung.
0: Der soziale und gemeinschaftliche Aspekt des Fests ist den Organisatoren ganz wichtig und man ist immer sehr stolz darauf, so viele unterschiedliche Personen, Vereine und Organisationen dabei zusammenzubringen. Damit versucht man auch etwas in die Fußstapfen von Hugo Junkers zu treten.
2: Also von der Sache her gibt es so ein Grundkonzept, was uns von Anfang an in den 20 Jahren begleitet hat. Und das ist so eine Story, so eine Geschichte im Hintergrund, was Hugo Junkers und seine soziale Kompetenz betraf. Und er hatte damals, wenn er Lehrlinge aufnahm, immer ständig zwei Verträge auf dem Tisch. Das eine war ein Aufnahmeantrag für den Betriebssportverein und das andere war der Lehrvertrag. Beides bedingte einander. Warum? Junge Menschen oder Menschen, die generell in Strukturen von Sport und anderen Vereinselementen unterwegs sind, respektieren Regeln und Gemeinsamkeit und sind vor allen Dingen sehr engagiert, um sich zu beteiligen. Und das ist natürlich äußerst nützlich, sowohl im ehrenamtlichen Bereich als auch in dem Teil der jeweiligen Produktion. Früher hieß das Kollektiv. Heute heißt es Team. Und das ist auch das, was uns hier auszeichnet und was die Marke Hugo Junkers Fest in Dessau prägt. Und das ist der feine Unterschied zu Flugplatzfesten in anderen Regionen.
0: Für die Jubiläumsausgabe haben sich die Veranstalter zudem überlegt, die Festlichkeiten um einen Tag zu erweitern. In den vergangenen Jahren war am Pfingstmontag das meiste schon wieder vorbei, was man nun ändern will.
1: Also wir haben in diesem Jahr uns gedacht, okay, die Nachfrage war in den letzten Jahren an den Rundflügen so groß, dafür haben wir jetzt ein paar mehr Flugzeuge da, um vielleicht den Samstag und den Sonntag wirklich jedem das Gefühl zu geben oder beziehungsweise die Möglichkeit zu geben, hier einen Rundflug zu absolvieren. Und damit wir das auch alles schaffen, war der Montag immer so hinten dran und haben gesagt, den können wir eigentlich noch ein bisschen bespielen und haben gesagt, was braucht es dazu? Wir brauchen auf jeden Fall gastronomische Versorgung, die ist da. Was brauchen wir noch dazu? Die Rummelvergnügen, also die Schausteller werden auf jeden Fall den Montag auch noch da sein. Und wir haben auch ganz neu noch mit dabei einen Hobby-Kram- und Trödelmarkt, bei dem sich heute auch noch jeder anmelden kann auf der Seite www.flugplatz-dessau.de. Der Hobby- und Trödelmarkt übrigens von Samstag, den 23. bis Pfingstmontag, den 25. hier von 10 bis 17 Uhr.
0: Am Pfingstwochenende und dem Pfingstmontag wird man auf dem Dessauer Flugplatz also wieder zahlreiche Besucher begrüßen können, viele auch von weiter weg. Für Ralf Schönemann, Vorsitzender des Kultur- und Heimatvereins Klein-Kühnau, ist es wichtig zu betonen, dass auch alle Kühnauer recht herzlich eingeladen sind.
2: Dieses Hugo-Junkers-Fest ist auch ein Stadtteilfest zu 100%, wo Groß- und Kleinkühnau im klassischen Sinne hier miteinander feiern und eine Tradition pflegen, die schon bemerkenswert ist und nicht nur national, sondern international von Bedeutung ist. Deshalb ist es unbedingt erforderlich, dass so viele wie möglich diese Veranstaltung vom 23. bis zum 25. Mai in diesem Jahr hier besuchen.
0: Der Eintritt für Erwachsene liegt beim diesjährigen Hugo-Junkers-Fest bei 5 Euro. Eine Eintrittskarte ist gültig für den Samstag und den Sonntag. Mit einem Ticket nimmt man dann auch automatisch am großen Gewinnspiel teil und bekommt eine 50%ige Ermäßigung auf den Eintritt ins Technikmuseum Hugo Junkers. Kinder bis 14 Jahre können kostenlos das Fest besuchen und am Montag ist der Eintritt frei. Parken ist am Festplatz möglich. Aber es fährt auch ein kostenloses Shuttle zwischen dem Hauptbahnhof und dem Flugplatz. unter www.flugplatz-dessau.de/flugplatzfest gibt es einen kompletten Überblick über das umfangreiche Programm zum 20. Hugo-Junkers-Fest.
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0: mit Sonne und Temperaturen um 18 Grad. Zum Mittag scheint die Sonne mit vereinzelt etwas Wolken. Der Abend bringt noch einmal Sonne mit etwas Wolken und Temperaturen um 19 Grad. In der Nacht ist es leicht bewölkt. Der Donnerstag wird sonnig mit etwas Wolken und Temperaturen um 18 Grad.
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0: Ja.
1: Ja, nee, es gab schon. Ja, ja, ja. Es gab

0: Kaffeegenuss auf 1141 Höhenmetern. Brocken bekommt eigene Kaffeerösterei. Auf dem Harzer Brocken entsteht Deutschlands höchstgelegene Kaffeerösterei. Die Firma Lumas aus Wernigerode plant einen Kaffee mit eigener Rösterei auf rund 1140 Höhenmetern.
1: Die Idee ist entstanden durch die Ausschreibung. Wir haben uns überlegt, der Brocken, so ein wunderschöner Ort, der jetzt irgendwie so ein bisschen verändert wird. Wir wollen Teil davon werden. Wir möchten einfach Teil davon werden, dass der Harz etwas jünger wird, vielleicht auch ein bisschen moderner wird, ohne Tradition aufzugeben. Und dadurch ist so die Idee entstanden. Und dann die Höhe, dann haben wir geguckt, ist es die höchste Rösterei Deutschlands, wenn man es da machen würde? Ja. Das war natürlich ein Argument für den Landkreis, auch nochmal zu sagen, das Projekt wird umgesetzt. Genau, und so ist die Idee entstanden und alles Weitere ist dann durch die Gespräche mit Mitarbeitern, durch die Gespräche mit dem Landkreis entstanden. Wir haben ein Objekt gefunden, das stand von vornherein gar nicht klar, wo überhaupt was möglich wäre, ob es überhaupt möglich ist. Und ja, heute stehen wir hier und reden genau über das Projekt.
0: Im Halberstädter Landratsamt wurde der Pachtvertrag von Landrat Thomas Balzerowski vorgestellt und gemeinsam mit Lumas Geschäftsführer Luran Engelhardt unterschrieben. Geplant ist auf dem Brocken eine gläserne Rösterei mit Kaffee und dazugehörigem Shop. Besucher können dort künftig live erleben, wie Kaffee geröstet wird.
1: Wir beziehen unseren Kaffee von Bauern direkt. Das nennt sich ein sogenannter Direct Trade. Also das bedeutet, wir gucken bewusst, aus welchem Land wollen wir einen Kaffee holen, stellen dann den Kontakt mit den Farmern her, besuchen sie auch teilweise. Wir waren in Indonesien, Vietnam, haben dort schon Plantagen besucht, wo wir Kaffee herbeziehen. Ja, und dann überlegen wir uns, welche Zielgruppe wollen wir ansprechen, was soll der Kaffee ja am Ende machen, soll es ein Filter sein, soll es ein Espresso sein, soll er kräftig sein, soll er mild sein. Ja, und dann setzen wir das an unserer Röstmaschine um, die vor allem jetzt durch die technischen Sachen uns natürlich vieles ermöglicht, dass wir auch die Qualität gleichbleibend lassen können, ohne dabei den Charakter von der Handarbeit zu verlieren.
0: Zusätzlich sind Workshops und Veranstaltungen vorgesehen, die den Gästen das Handwerk näher bringen sollen. Neben Kaffeespezialitäten soll es auch Bagels, Kuchen, Waffeln sowie vegetarische und vegane Speisen geben.
1: Wir bieten alles aus unserem eigenen Betrieb an, wie Blondies, Brownies, Kuchen, Franzbrötchen. Es wird Softdrinks geben, es wird Mocktails geben, es wird alles Mögliche, was man in unserem Kosmos bisher schon probieren kann. Dort oben auch in abgespeckter bzw. bewusst verkleinerter Variante geben. Es wird kein Frühstück geben, das ist immer viel Frage, das ist in der Burgstraße sehr beliebt, wird es aber oben auf dem Brocken nicht geben.
0: Für das Unternehmen ist das Projekt eine besondere Herausforderung, denn Wetter, Logistik und die Versorgung auf dem Brocken gelten als aufwendig.
1: Also wir haben alle Spaß miteinander zu arbeiten, ich freue mich auch jedes Mal, wenn ich an der Siebträgermaschine stehen darf, mit dem Team zusammen zu arbeiten. Und dann fühlt es sich teilweise gar nicht so extrem stressig und nach Arbeit an. Natürlich spielt auch der Feiertag eine Rolle. Wir schauen, dass wir da vernünftige Modelle auch für den Brocken machen. Es wird zum Beispiel die Hin- und Rückfahrt, die beginnt in Wernigerode bei uns im Neustadter Ring. Dort entsteht zukünftig auch noch eine Rösterei. Von dort aus fangen die Mitarbeiter an und fahren halt von dort gemeinsam hoch und fahren auch gemeinsam runter. Und dann macht es halt viel das Team und das Drumherum, dass alles reibungslos funktioniert und dass man auch einfach Spaß an der Arbeit hat. Das ist das A und O. Wer keinen Spaß bei der Arbeit hat, wird es auf Dauer auch nicht machen.
0: Die Arbeiten für den Umbau laufen bereits. Entstehen soll die neue Rösterei in einer ehemaligen Werkstatt auf dem Brockenplateau.
1: Die Brockenrösterei wird quasi ein zweiter Röstereistandort. Also unsere Hauptrösterei ist auch in Wernigerode. Deswegen rechnen wir da oben mit 3 bis 4 Kräften, die gleichzeitig arbeiten werden. Wir haben einen Röstmeister, das wird aber auch zukünftig noch ausgebaut, dass wir dort mehrere haben. Dann wird einmal oben geröstet, wird einmal in Wernigerode geröstet. Und dadurch muss man das Ganze so als eines sehen, weil es ist eine unterschiedliche Filiale zwar, aber es ist das gleiche Team und da sind es dann insgesamt zu 7 Leute.
0: Noch in diesem Jahr soll dann planmäßig die Eröffnung Deutschlands höchstgelegener Rösterei stattfinden.

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0: Der Mittwochvormittag ist leicht bewölkt mit Sonne und Temperaturen um 18 Grad. Zum Mittag scheint die Sonne mit vereinzelt etwas Wolken. Der Abend bringt noch einmal Sonne mit etwas Wolken und Temperaturen um 19 Grad. In der Nacht ist es leicht bewölkt. Der Donnerstag wird sonnig mit etwas Wolken und Temperaturen um 18 Grad.
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0: Positives aus Sachsen-Anhalt.
1: Pfingsten zählt zu den drei größten Festen im christlichen Jahreskalender. Doch reichen seine kulturellen Wurzeln, genau wie bei Weihnachten und Ostern, viel weiter in die Vergangenheit zurück. So vermischen sich Jahrtausende alte Traditionen der Vertreibung des Winters und des Herbeisehnens des Frühlings mit christlicher Symbolik. Diese ursprüngliche Bedeutung des Pfingstfestes steht in unterschiedlicher Ausgestaltung im Zentrum der Aktivitäten der zahlreichen Pfingstvereine der Mansfelder Region. Die Vereine aus Alsdorf, Blankenheim, Hergesdorf und Kreisfeld in der Verbandsgemeinde Mansfelder Grundhelbra haben ihre jahrhundertealten Pfingstbräuche als immaterielles Kulturerbe der UNESCO eingereicht und wurden 2018 in das Verzeichnis aufgenommen. Anerkennung auch für die Bedeutung ihrer Arbeit und die Verwurzelung mit der lokalen Bevölkerung. Gemeinsam ist allen Pfingstgesellschaften, dass sowohl Mitglieder der jüngeren wie auch der älteren Generation engagiert sind. In den Monaten vor Pfingsten bereiten alle Vereine ihre jeweiligen Pfingsttanz vor. Das Nähen der traditionellen Kleidung, das Falten der Schleifen und Wickeln der Girlanden, das Bestellen von Maien beim Förster und die Planungen der Festlichkeiten sind stets Gemeinschaftsaktivitäten. Los geht es mit dem Austragen der Maien im Ort am Pfingstsamstag. Die Pfingstburschen ziehen in Begleitung einer Kapelle von Haus zu Haus, um die Bürger mit der Maie und einem Ständchen zu erfreuen. Diese danken es ihnen, wie man sieht.

Der Abend steht dann ganz im Zeichen des traditionellen Schürzenballs. Der Pfingstsonntag beginnt mit einem zünftigen Frühschoppen, gefolgt von einem nachmittäglichen Festumzug mit peitschenknallenden Läufern im Ort. Am Pfingstmontag findet schon ab dem frühen Morgen die traditionelle Waldpartie statt. Gemeinsam mit den Pfingstburschen geht es in den Wald.

Eine besondere Spielart dabei ist das sogenannte Dreckschweinfest, das seit etwa 400 Jahren in der Region belegt ist und am intensivsten in Kreisfeld, Hagesdorf und seit einigen Jahren in Annarode gefeiert wird. Die Rollen sind dabei klar verteilt. Verkleidete und bemalte Dreckschweine verkörpern den Winter. Sie suhlen sich in einem Schlammloch. Hell gekleidete Läufer stellen den Sommer dar. Ihre Aufgabe ist es, mit ihren Peitschen die Dreckschweine zu vertreiben, die immer wieder zurück in den Schlamm wollen. Am Ende siegt der Sommer über den Winter, die Dreckschweine werden vertrieben. Aber da sprechen die Bilder am besten für sich.

0: Oder die Ziegelröder organisieren ein großes Familienfest mit zahlreichen Attraktionen für Groß und Klein auf der Wasserwiese.
1: Lacht und Spaß, ich brauch keine Meisen, doch nicht.

0: Träume.
1: Wir lieben einfach nur Pfingsten. Wir lieben den Pfingstanz in Sierra Rota. Genau. Das ist genau unser Ding.
2: Super geil.
1: Stimmt's? Das ist einfach nur super geil.
3: Flanieren am Stadthafen. Die Zukunft der Hafenpromenade.
4: Musik, Hafenflair und jede Menge Informationen zur Zukunft direkt an der Elbe. Beim Flanieren am Stadthafen konnten sich Besucher am vergangenen Wochenende über die Entwicklung der neuen Hafenpromenade in Lutherstadt-Wittenberg informieren. Die Stadt hat im Rahmen des Tages der Städtebauförderung eingeladen. Und viele Interessierte nutzen die Gelegenheit, um sich direkt vor Ort ein Bild vom aktuellen Bauvorschritt zu machen. Zwischen Elbe, alten Hafenanlagen und neuer Promenade entsteht hier in den kommenden Jahren ein völlig neuer Freizeitbereich. Ziel ist es, die Innenstadt stärker mit dem Wasser zu verbinden. Mit Aufenthaltsflächen, Spielmöglichkeiten und neuen Wegen für Fußgänger und Radfahrer.
5: Wir stehen hier an der Hafenpromenade und im Hintergrund sehen wir unsere Terrasse West, wie wir sie benennen. Auf der anderen Seite kommt die Terrasse Ost, der Promenadenplatz, der noch im Bau ist. Und ja, wir haben letztendlich, wollen wir unsere Außenbereiche bis an die Kernstadt Anna am Elbufer vorbeibringen, dass wir hier wasserseitig auch den Elberadweg langlaufen lassen. Und als Grundlage dafür haben wir dieses Freiraumkonzept, Hafenpromenade geschaffen, 21 auch durch unseren Stadtrat beschlossen. Ja, und unser Ziel ist es hier auch jährlich eine Veranstaltung stattfinden zu lassen, um unsere Bürger auch tatsächlich mal dieses Feeling hier am Wasser erleben zu lassen, was man ja so in der Kernstadt nicht unbedingt wahrnimmt.
4: Noch ist vieles Baustelle, doch die Planungen gehen Schritt für Schritt voran. Besonders Familien sollen künftig profitieren. Direkt an der Promenade entsteht aktuell ein großer Spielplatz mit maritimen Charakter.
6: Es wird ein großes Spielboot. Also es ist eine Anlehnung an diese alten Kähne, die hier früher die Elbe hoch und runter gefahren sind, sogenannte Katzbuckelkähne. Und die wurden eben damals so bezeichnet, weil die Silhouette eben so ein bisschen zeigt, so ein bisschen, die waren so ein bisschen gekrümmt. Und so ist das angelegt. So war der Entwurf von einem Planungsbüro und so, da wollen wir eben hin, weil wir eben hier die Elbe haben und dass wir das so ein bisschen anlehnen. Ja, das ist schon ein sehr komplexes Spielgerät mit vielen Sachen, wo Kinder jetzt zum Beispiel so an Ketten irgendwelche Eimer hochziehen können oder sowas. Also es wird schon mit Sonnensegel noch für als Sonnenschutz und sowas. Also es werden viele Spieleangebote sind. Und ansonsten entsteht noch ein Hafensofa, das ist dann quasi vis-à-vis zu dem Spielschiff. Das ist dann auf der anderen Seite des Radweges, damit man sich da hinsetzen kann, relaxen kann und auch Richtung Schutzhafen gucken kann, was wir hier vorfinden.
4: Auch der Elbe-Radweg wird im Zuge der Arbeiten ausgebaut. Gleichzeitig sollen historische Elemente des alten Hafens erhalten bleiben.
6: Besonderheit ist hier, wir haben hier eine alte Bestandsgleisanlage von, war ja mal ehemals Industrielände. Und diese Gleisanlage bleibt doch so im Bestand bestehen, wird jetzt eingepflastert, also werden Läufereien gesetzt und dann entstehen da zwei Asphaltbänder, eins vom Fußweg, also fußläufig und dann für die Radfahrer. Weil wir sind ja hier auf dem Elbradweg.
4: Neben Freizeit und Erholung spielt auch das Thema Wohnen eine große Rolle. Direkt am Stadthafen plant die VIVOG ein neues Mehrfamilienhaus mit Blick auf die Elbe. Das Interesse daran ist offenbar schon jetzt enorm.
7: Das Interesse an diesem Neubauvorhaben ist sehr groß. Wir haben schon über 150 Interessenten auf unserer Warteliste. Die haben wir auch alle aktiv zu der heutigen Veranstaltung eingeladen, weil unser Flyer ganz neu gedruckt ist und wir heute das erste Mal die Grundrisse wirklich mit ein paar Maßen auch bekannt geben. Und die Veranstaltung startete ja 13 Uhr, jetzt ist es 14.30 Uhr und ich hatte bisher dauerhaft zu tun, also es reißt nicht ab.
4: Geplant sind 26 Mietwohnungen mit 2 bis 4 Zimmern. Der Baustart erfolgte bereits im März. Die Fertigstellung ist für Ende 2027 vorgesehen.
7: Wir haben 2 bis 4 Raumwohnungen. Die kleinste Wohnung hat ca. 65 Quadratmeter, die größte Wohnung hat 116 Quadratmeter.
4: Bis die komplette Verbindung zwischen Stadthafen und Altstadt fertig ist, wird allerdings noch einige Zeit vergehen. Doch die Richtung ist klar. Mehr Aufenthaltsqualität, mehr Grün und ein neues Leben am Wasser.
5: Wir sind jetzt so, denke ich, im ersten Drittel. 2 Drittel bis zur Kernstadt liegen noch vor uns. Dieses Jahr zum Ende soll ja noch unser Spielplatz fertig werden.

0: Dann wird sich auch ein Teilbereich erstmal in der Erweiterung, also Verbreiterung des Weges, widerspiegeln und dann immer noch so Teilbereiche mit anschließen.
1: Mit Musik, Gesprächen und direktem Blick auf die Elbe wurde heute also nicht nur gefeiert, sondern auch ein Blick in die Zukunft geworfen. Die Hafenpromenade soll in den kommenden Jahren zu einem neuen Treffpunkt für Wittenberger und Gäste werden. Mitten zwischen Stadt und Fluss.
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Der Mittwochvormittag ist leicht bewölkt mit Sonne und Temperaturen um 18 Grad. Zum Mittag scheint die Sonne mit vereinzelt etwas Wolken. Der Abend bringt noch einmal Sonne mit etwas Wolken und Temperaturen um 19 Grad. In der Nacht ist es leicht bewölkt. Der Donnerstag wird sonnig mit etwas Wolken und Temperaturen um 18 Grad.

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1: Wir sagen nämlich ganz frei raus, dass es nicht normal ist, dass wir in einem Land leben, wo wir unsere eigene Heimat inzwischen nicht mehr wiedererkennen. Wir sagen ganz frei raus, dass es nicht normal ist, dass wir in einem Land leben, wo man einmal im Jahr sein Geschlecht ändern kann. Und dass es nicht normal ist, dass wir in einem Land leben, wo man ins Gefängnis gehen muss, wenn man seine GEZ nicht bezahlt. Das ist nicht normal, das darf nicht normal werden und das werden wir rückabwickeln, meine sehr geehrten Damen und Herren.
2: Entertainment oder Politik? Die Bürgerdialoge der AfD in Sachsen-Anhalt. So ganz normal sind die Bürgerdialogveranstaltungen der AfD in Sachsen-Anhalt auch nicht. Bereits seit Wochen tourt der Ministerpräsidentenkandidat Ulrich Siegmund durch das Land und füllt jede Turnhalle. Auch in Halberstadt war das so. Eine Stimmung, die bei vielen anderen Parteien nur mit den legendären Aschermittwoch-Veranstaltungen in Bierzelten und Gasthäusern vergleichbar ist. Bei der AfD scheint das ganze Jahr Aschermittwoch zu sein. Der Saal mit einem Fassungsvermögen für 300 Gäste wurde bereits vor Wochen angemietet und erwies sich als zu klein. Bereits vor dem offiziellen Einlassbeginn entstanden vor dem Gästehaus Spiegelsberge lange Schlangen. Mehr als 200 Besucher mussten letztendlich vertröstet werden. Parteichef Ulrich Siegmund hielt später noch draußen eine kurze Rede, damit diese Besucher nicht umsonst gekommen waren. Auch die Gegenseite hatte sich mit einer großen Gegendemonstration angemeldet, daher war auch die Polizeipräsenz entsprechend.
3: Entschuldigung, Herr Nazi, für dich statt Wein und Schnaps. Nur ein freundschaftlicher Fußtritt und ein liebgemeinter Klaps.
2: Letztendlich waren aber nur rund 50 Aktivisten gekommen, um gegen die rechte Partei zu demonstrieren. Im Saal war die Stimmung deutlich besser. Ministerpräsidentenkandidat Ulrich Siegmund begrüßte jeden einzelnen Besucher persönlich und vermittelte ihnen das Gefühl, dazuzugehören. Derzeit sind Veranstaltungen der AfD ein Massenphänomen, das sich die etablierten Parteien im Land, aber auch im Bundestag nicht erklären können. Außer Verboten und Ausgrenzung fällt ihnen derzeit nicht viel ein. Das wiederum erhöht den Frust der Wähler und bringt Stimmen für die Alternative für Deutschland. Was aber macht die AfD richtig und die anderen falsch, um auch die letzte Dorfkneipe mit Wählern zu füllen? Als erstes wäre da, die Stimmung zu nennen, denn wie bei einer guten Unterhaltungsshow wird das Publikum erst einmal durch kurze und klare Slogans aufgeheizt. In Halberstadt übernahm das der innenpolitische Sprecher der AfD-Fraktion im Landtag von Sachsen-Anhalt, Matthias Büttner.
4: Stichwort innere Sicherheit. Wenn ich mir zum Beispiel Orte wie den Hassebachplatz in Magdeburg angucke, wo ich selber mich schon nicht mehr hintraue, obwohl ich mehrmals die Woche Sport treibe. Aber was willst du machen, wenn du größeren Arabergruppen gegenüberstehst, die deine blonde Frau oder blonde Freundin anpfeifen oder Katzengeräusche machen? Das ist mir selbst schon passiert. Da kannst du nichts machen. Die pfeifen dreimal und dann kommen noch 10 weitere aus den Seitenstraßen. Das sind Zustände, die wir uns hätten nicht vorstellen können. Der Hasselbachplatz ist einer der unsichersten Orte in Mitteldeutschland geworden. Das hat diese Landesregierung zu verantworten. Und was passiert? Nichts passiert. 3 Afghanen wurden dieses Jahr aus den Haftanstalten von Sachsen-Anhalt abgeschoben. 3. Und 1 Syrer. Also straffällig. Das war's. Mehr passiert nicht. Und ich sage euch, wenn wir hier an die Regierung kommen, dann werden wir alles in unserer Macht Stehende tun, um diese Leute wieder zurück nach Hause zu schicken. Allein schon, weil sie massiv viel Geld verschlingen. Und weil sie für die Unsicherheit in unserem Land verantwortlich sind. Damit muss endlich Schluss sein, liebe Freunde.
2: Mit solchen Sprüchen zieht man schnell die Blicke des Verfassungsschutzes auf sich, der die Partei in Sachsen-Anhalt als gesichert rechtsextrem eingestuft hat. Auch gegenüber dem amtierenden Ministerpräsidenten Sven Schulze äußerte sich der innenpolitische Sprecher der AfD, Matthias Büttner, wenig diplomatisch.
4: Und es geht dabei nicht nur um Sachsen-Anhalt, so wie viele mal glauben. Und der Ministerpräsident dieses Landes, der

0: Annäherungsversuchen. Besonders bei den Themen Verteidigung, Europäische Union, NATO, Ukraine-Krieg und Energieversorgung liegen die beiden konservativen Parteien unüberbrückbar auseinander.
1: Jetzt ist es ja so, dass die AfD am rechten Rand steht. Die CDU steht eigentlich in der Mitte. Muss sich die AfD nicht ein bisschen zur CDU hinbewegen, um tolerierungsfähig zu werden?
2: Nein. Also die CDU steht nicht in der Mitte, sondern die CDU steht ganz, ganz weit links. Die CDU ist keine Konservative.
1: Ja, vielleicht einige Teile, aber gerade in Sachsen-Anhalt stehen doch mehr in der Mitte.
2: Die CDU-Politik, also gerade in Sachsen-Anhalt merke ich das ja im Landtag, wo die Mehrheiten der CDU stehen. Da gibt es natürlich auch klassische konservative CDU-Politiker, die kommen aber in dieser links ausgerichteten CDU nicht zum Tragen mit ihren Bedenken, mit ihren Positionen. Die werden gnadenlos an den Rand gedrückt, weil die Politik von Merz, unserem Lügenkanzler, ganz eindeutig, auch jetzt gerade wieder auf dem Treffen beim DGB hat das nochmal wiederholt, es wird keine Zusammenarbeit mit der AfD geben. Mit der CDU, die Herr Merz verkörpert, wird die AfD auch nicht zusammenarbeiten wollen. Weil die Politik, die dahinter steht, das ist genau die Politik, die wir beenden wollen.
0: Am 6. September 2026 sind Landtagswahlen in Sachsen-Anhalt. Ob es die wichtigsten Wahlen werden, die je in Sachsen-Anhalt stattgefunden haben, kann niemand vorhersehen. Eins kann man allerdings mit Sicherheit schon sagen: Diese Wahl wird definitiv eine der spannendsten aller Zeiten werden.
3: Weg, schreiben wir Geschichte, und das bestärkt mich, dass wir auf dem richtigen Kurs sind. Und alles Weitere, das besprechen wir sehr gerne heute Abend. Dafür sind wir ja da, dafür stehen wir in Rede und Antwort. Das machen wir ja gerade in ganz Sachsen-Anhalt, teilweise 3-4 Mal die Woche. Aber es macht wahnsinnigen Spaß. Und es zeigt, dass wir auf dem richtigen Weg sind. Und deswegen möchte ich so schließen, wie ich angefangen habe. Wir sind auf dem richtigen Weg. Die Zeit, sie ist für uns. Die Zeit ist für die Alternative für Deutschland. Und ich möchte heute mit einem Zitat schließen, was ich aktuell, das sage ich immer noch mal wieder, ich weiß, es sind Kameras, film das ruhig, was ich auf jedem Bürgerdialog aktuell, auf jeder Veranstaltung sagen werde, bis zur Landtagswahl am 6.9. Und ich werde es weiter sagen, weil es alles auf den Punkt bringt, was hier gerade in diesem Land passiert. Ich bin Altmerker, ich komme aus Tangermünde. Otto von Bismarck war Altmerker und der hat gesagt, ein Gedanke, der richtig ist, kann auf Dauer nicht niedergelogen werden. Das passiert gerade, ihr seid Teil dessen. Herzlich willkommen, Halberstadt, auch einen schönen Abend. Dankeschön.
4: Jubiläum, das Hugo-Junkers-Fest.
5: 100 Jahre Lufthansa konnte in diesem Jahr schon in Dessau, der Wiege der modernen Luftfahrt, gefeiert werden. Ein weiteres Jubiläum für Luftfahrtbegeisterte steht nun noch an. Vom 23. bis zum 25. Mai wird auf dem Dessauer Flugplatz das Hugo-Junkers-Fest zum 20. Mal veranstaltet. Die Stadtwerke Dessau und der Flugplatz-Stammtisch freuen sich wieder auf ein buntes Volksfest und zahlreiche fliegerische Highlights.
6: Also zum einen ist es natürlich wieder ein Fest für die ganze Familie und natürlich, was der Name schon sagt, Hugo Junkers ist der Mann des Flugsports, der Urvater der Fliegerei überhaupt. Natürlich mit hier, mit dem Standort Dessau, haben wir natürlich auch hier einen historischen Auftrag und den wollen wir erfüllen. Das heißt also, wir haben jede Menge fliegerische Aktivitäten beim 20. Hugo Junkers Fest. Wir haben Kunstflüge, wir haben Demonstrationsflüge und wir bieten natürlich jede Menge Rundflüge auch an und wir freuen uns auch auf viele Modellflugattraktionen, aber auch Segelflug mit dabei sein. Wir haben Tandemsprünge durch die Fallschirmspringer, die hier vor Ort sitzen. Also wir haben viel in der Luft, aber auch viel auf dem Festplatz zu bieten. Wir haben eine kleine Kirmes, also ein Rummelvergnügen wird da sein. Wir haben viele Händler, viele bekannte Gesichter, unter anderem die Dikita, der Behindertenverband, die DWG werden vor Ort sein, die Stadtwerke mit einem Präsentationsstand. Wir werden Händler dabei haben, die Spielwaren feil bieten. Wir haben aber auch ein schönes Festprogramm im Fest. Das heißt, wir sind Wind und Regen und sonnengeschützt auf jeden Fall unterwegs mit vielen Vereinen hier aus Dessau-Roßlau und der Umgebung.
5: Der soziale und gemeinschaftliche Aspekt des Fests ist den Organisatoren ganz wichtig und man ist immer sehr stolz darauf, so viele unterschiedliche Personen, Vereine und Organisationen dabei zusammenzubringen. Damit versucht man auch etwas in die Fußstapfen von Hugo Junkers zu treten.
7: Also von der Sache her gibt es so ein Grundkonzept, was uns von Anfang an in den 20 Jahren begleitet hat. Und das ist so eine

0: so eine Story, so eine Geschichte im Hintergrund, was Hugo Junkers und seine soziale Kompetenz betraf. Und er hatte damals, wenn er Lehrlinge aufnahm, immer ständig zwei Verträge auf dem Tisch. Das eine war ein Aufnahmeantrag für den Betriebssportverein und das andere war der Lehrvertrag. Beides bedingte einander. Warum? Junge Menschen oder Menschen, die generell in Strukturen von Sport und anderen Vereinselementen unterwegs sind, respektieren Regeln und Gemeinsamkeit und sind vor allen Dingen sehr engagiert, um sich zu beteiligen. Und das ist natürlich äußerst nützlich, sowohl im ehrenamtlichen Bereich als auch in dem Teil der jeweiligen Produktion. Früher hieß das Kollektiv. Heute heißt es Team. Und das ist auch das, was uns hier auszeichnet und was die Marke Hugo Junkers fest in Dessau prägt. Und das ist der feine Unterschied zu Flugplatzfesten in anderen Regionen.
1: Für die Jubiläumsausgabe haben sich die Veranstalter zudem überlegt, die Festlichkeiten um einen Tag zu erweitern. In den vergangenen Jahren war am Pfingstmontag das meiste schon wieder vorbei, was man nun ändern will.
2: Also wir haben in diesem Jahr uns gedacht, okay, die Nachfrage war in den letzten Jahren an den Rundflügen so groß, dafür haben wir jetzt ein paar mehr Flugzeuge da, um vielleicht den Samstag und den Sonntag wirklich jedem das Gefühl zu geben oder beziehungsweise die Möglichkeit zu geben, hier einen Rundflug zu absolvieren. Und damit wir das auch alles schaffen, war der Montag immer so hinten dran und haben gesagt, den können wir eigentlich noch ein bisschen bespielen und haben gesagt, was braucht es dazu? Wir brauchen auf jeden Fall gastronomische Versorgung, die ist da. Was brauchen wir noch dazu? Die Rummelvergnügen, also die Schausteller werden auf jeden Fall den Montag auch noch da sein. Und wir haben auch ganz neu noch mit dabei einen Hobby-Kram- und Trödelmarkt, bei dem sich heute auch noch jeder anmelden kann auf der Seite www.flugplatz-dessau.de. Der Hobby- und Trödelmarkt übrigens von Samstag, den 23. bis Pfingstmontag, den 25. hier von 10 bis 17 Uhr.
1: Am Pfingstwochenende und dem Pfingstmontag wird man auf dem Dessauer Flugplatz also wieder zahlreiche Besucher begrüßen können, viele auch von weiter weg. Für Ralf Schönemann, Vorsitzender des Kultur- und Heimatvereins Klein-Kühnau, ist es wichtig zu betonen, dass auch alle Kühnauer recht herzlich eingeladen sind.
0: Dieses Hugo-Junkers-Fest ist auch ein Stadtteilfest zu 100%, wo Groß- und Klein-Kühnau im klassischen Sinne hier miteinander feiern und eine Tradition pflegen, die schon bemerkenswert ist und nicht nur national, sondern international von Bedeutung ist. Deshalb ist es unbedingt erforderlich, dass so viele wie möglich diese Veranstaltung vom 23. bis zum 25. Mai in diesem Jahr hier besuchen.
1: Der Eintritt für Erwachsene liegt beim diesjährigen Hugo-Junkers-Fest bei 5 Euro. Eine Eintrittskarte ist gültig für den Samstag und den Sonntag. Mit einem Ticket nimmt man dann auch automatisch am großen Gewinnspiel teil und bekommt eine 50%ige Ermäßigung auf den Eintritt ins Technikmuseum Hugo Junkers. Kinder bis 14 Jahre können kostenlos das Fest besuchen und am Montag ist der Eintritt frei. Parken ist am Festplatz möglich. Aber es fährt auch ein kostenloses Shuttle zwischen dem Hauptbahnhof und dem Flugplatz. Unter www.flugplatz-dessau.de/flugplatzfest gibt es einen kompletten Überblick über das umfangreiche Programm zum 20. Hugo-Junkers-Fest.
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0: Der Mittwochvormittag ist leicht bewölkt mit Sonne und Temperaturen um 18 Grad. Zum Mittag scheint die Sonne mit vereinzelt etwas Wolken. Der Abend bringt noch einmal Sonne mit etwas Wolken und Temperaturen um 19 Grad. In der Nacht ist es leicht bewölkt. Der Donnerstag wird sonnig mit etwas Wolken und Temperaturen um 18 Grad.
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0: Ja, wir sind noch vor, sitzen noch mit ganz schön rum.
1: Ja, nee, es gab schon. Ja.

0: Kaffeegenuss auf 1141 Höhenmetern. Brocken bekommt eigene Kaffeerösterei. Auf dem Harzer Brocken entsteht Deutschlands höchstgelegene Kaffeerösterei. Die Firma Lumas aus Wernigerode plant einen Kaffee mit eigener Rösterei auf rund 1140 Höhenmetern.
1: Die Idee ist entstanden durch die Ausschreibung. Wir haben uns überlegt, der Brocken, so ein wunderschöner Ort, der jetzt irgendwie so ein bisschen verändert wird. Wir wollen Teil davon werden. Wir möchten einfach Teil davon werden, dass der Harz etwas jünger wird, vielleicht auch ein bisschen moderner wird, ohne Tradition aufzugeben. Und dadurch ist so die Idee entstanden. Und dann die Höhe, dann haben wir geguckt, ist es die höchste Rösterei Deutschlands, wenn man es da machen würde? Ja. Das war natürlich ein Argument für den Landkreis, auch nochmal zu sagen, das Projekt wird umgesetzt. Genau, und so ist die Idee entstanden und alles Weitere ist dann durch die Gespräche mit Mitarbeitern, durch die Gespräche mit dem Landkreis entstanden. Wir haben ein Objekt gefunden, das stand von vornherein gar nicht klar, wo überhaupt was möglich wäre, ob es überhaupt möglich ist. Und ja, heute stehen wir hier und reden genau über das Projekt.
0: Im Halberstädter Landratsamt wurde der Pachtvertrag von Landrat Thomas Balzerowski vorgestellt und gemeinsam mit Lumas Geschäftsführer Luran Engelhardt unterschrieben. Geplant ist auf dem Brocken eine gläserne Rösterei mit Kaffee und dazugehörigem Shop. Besucher können dort künftig live erleben, wie Kaffee geröstet wird.
1: Wir beziehen unseren Kaffee von Bauern direkt. Das nennt sich ein sogenannter Direct Trade. Also das bedeutet, wir gucken bewusst, aus welchem Land wollen wir einen Kaffee holen, stellen dann den Kontakt mit den Farmern her, besuchen sie auch teilweise. Wir waren in Indonesien, Vietnam, haben dort schon Plantagen besucht, wo wir Kaffee herbeziehen. Ja, und dann überlegen wir uns, welche Zielgruppe wollen wir ansprechen, was soll der Kaffee ja am Ende machen, soll es ein Filter sein, soll es ein Espresso sein, soll er kräftig sein, soll er mild sein. Ja, und dann setzen wir das an unserer Röstmaschine um, die vor allem jetzt durch die technischen Sachen uns natürlich vieles ermöglicht, dass wir auch die Qualität gleichbleibend lassen können, ohne dabei den Charakter von der Handarbeit zu verlieren.
0: Zusätzlich sind Workshops und Veranstaltungen vorgesehen, die den Gästen das Handwerk näher bringen sollen. Neben Kaffeespezialitäten soll es auch Bagels, Kuchen, Waffeln sowie vegetarische und vegane Speisen geben.
1: Wir bieten alles aus unserem eigenen Betrieb an, wie Blondies, Brownies, Kuchen, Franzbrötchen. Es wird Softdrinks geben, es wird Mocktails geben, es wird alles Mögliche, was man in unserem Kosmos bisher schon probieren kann. Dort oben auch in abgespeckter bzw. bewusst verkleinerter Variante geben. Es wird kein Frühstück geben, das ist immer viel Frage. Das ist in der Burgstraße sehr beliebt, wird es aber oben auf dem Brocken nicht geben.
0: Für das Unternehmen ist das Projekt eine besondere Herausforderung. Denn Wetter, Logistik und die Versorgung auf dem Brocken gelten als aufwendig.
1: Also wir haben alle Spaß miteinander zu arbeiten. Ich freue mich auch jedes Mal, wenn ich an der Siebträgermaschine stehen darf, mit dem Team zusammen zu arbeiten. Und dann fühlt es sich teilweise gar nicht so extrem stressig und nach Arbeit an. Natürlich spielt auch der Feiertag eine Rolle. Wir schauen, dass wir da vernünftige Modelle auch für den Brocken machen. Es wird zum Beispiel die Hin- und Rückfahrt, die beginnt in Wernigerode bei uns im Neustadter Ring. Dort entsteht zukünftig auch noch eine Rösterei. Von dort aus fangen die Mitarbeiter an und fahren halt von dort gemeinsam hoch und fahren auch gemeinsam runter. Und dann macht es halt viel das Team und das Drumherum, dass alles reibungslos funktioniert und dass man auch einfach Spaß an der Arbeit hat. Das ist das A und O. Wer keinen Spaß bei der Arbeit hat, wird das auf Dauer auch nicht machen.
0: Die Arbeiten für den Umbau laufen bereits. Entstehen soll die neue Rösterei in einer ehemaligen Werkstatt auf dem Brockenplateau.
1: Die Brockenrösterei wird quasi ein zweiter Röstereistandort. Also unsere Hauptrösterei ist auch in Wernigerode. Deswegen rechnen wir da oben mit 3 bis 4 Kräften, die gleichzeitig arbeiten werden. Wir haben einen Röstmeister, das wird aber auch zukünftig noch ausgebaut, dass wir dort mehrere haben. Dann wird einmal oben geröstet, wird einmal in Wernigerode geröstet. Und dadurch muss man das Ganze so als eines sehen, weil es ist eine unterschiedliche Filiale zwar, aber es ist das gleiche Team und da sind es dann insgesamt zu 7 Leute.
0: Noch in diesem Jahr soll dann planmäßig die Eröffnung Deutschlands höchstgelegener Rösterei stattfinden.

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0: Der Mittwochvormittag ist leicht bewölkt mit Sonne und Temperaturen um 18 Grad. Zum Mittag scheint die Sonne mit vereinzelt etwas Wolken. Der Abend bringt noch einmal Sonne mit etwas Wolken und Temperaturen um 19 Grad. In der Nacht ist es leicht bewölkt. Der Donnerstag wird sonnig mit etwas Wolken und Temperaturen um 18 Grad.
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0: Positives aus Sachsen-Anhalt.
1: Pfingsten zählt zu den drei größten Festen im christlichen Jahreskalender. Doch reichen seine kulturellen Wurzeln, genau wie bei Weihnachten und Ostern, viel weiter in die Vergangenheit zurück. So vermischen sich Jahrtausende alte Traditionen der Vertreibung des Winters und des Herbeisehnens des Frühlings mit christlicher Symbolik. Diese ursprüngliche Bedeutung des Pfingstfestes steht in unterschiedlicher Ausgestaltung im Zentrum der Aktivitäten der zahlreichen Pfingstvereine der Mansfelder Region. Die Vereine aus Alsdorf, Blankenheim, Hergesdorf und Kreisfeld in der Verbandsgemeinde Mansfelder Grundhelbra haben ihre jahrhundertealten Pfingstbräuche als immaterielles Kulturerbe der UNESCO eingereicht und wurden 2018 in das Verzeichnis aufgenommen. Anerkennung auch für die Bedeutung ihrer Arbeit und die Verwurzelung mit der lokalen Bevölkerung. Gemeinsam ist allen Pfingstgesellschaften, dass sowohl Mitglieder der jüngeren wie auch der älteren Generation engagiert sind. In den Monaten vor Pfingsten bereiten alle Vereine ihre jeweiligen Pfingsttanz vor. Das Nähen der traditionellen Kleidung, das Falten der Schleifen und Wickeln der Girlanden, das Bestellen von Maien beim Förster und die Planungen der Festlichkeiten sind stets Gemeinschaftsaktivitäten. Los geht es mit dem Austragen der Maien im Ort am Pfingstsamstag. Die Pfingstburschen ziehen in Begleitung einer Kapelle von Haus zu Haus, um die Bürger mit der Maie und einem Ständchen zu erfreuen. Diese danken es ihnen, wie man sieht.

Der Abend steht dann ganz im Zeichen des traditionellen Schürzenballs. Der Pfingstsonntag beginnt mit einem zünftigen Frühschoppen, gefolgt von einem nachmittäglichen Festumzug mit peitschenknallenden Läufern im Ort. Am Pfingstmontag findet schon ab dem frühen Morgen die traditionelle Waldpartie statt. Gemeinsam mit den Pfingstburschen geht es in den Wald.

Eine besondere Spielart dabei ist das sogenannte Dreckschweinfest, das seit etwa 400 Jahren in der Region belegt ist und am intensivsten in Kreisfeld, Hagesdorf und seit einigen Jahren in Annarode gefeiert wird. Die Rollen sind dabei klar verteilt. Verkleidete und bemalte Dreckschweine verkörpern den Winter. Sie suhlen sich in einem Schlammloch. Hell gekleidete Läufer stellen den Sommer dar. Ihre Aufgabe ist es, mit ihren Peitschen die Dreckschweine zu vertreiben, die immer wieder zurück in den Schlamm wollen. Am Ende siegt der Sommer über den Winter, die Dreckschweine werden vertrieben. Aber da sprechen die Bilder am besten für sich.

0: Oder die Ziegelröder organisieren ein großes Familienfest mit zahlreichen Attraktionen für Groß und Klein auf der Wasserwiese.
1: Lacht und spart, ich brauch keine Weichen, doch nicht.

0: wir Trommel.
1: Wir lieben einfach nur Pfingsten. Wir lieben den Pfingstanz in Sierra Rosa.
2: Genau.
1: Das ist genau unser Ding.
2: Supergeil.
1: Stimmt's? Das ist einfach nur supergeil.
3: Flanieren am Stadthafen. Die Zukunft der Hafenpromenade.
4: Musik, Hafenflair und jede Menge Informationen zur Zukunft direkt an der Elbe. Beim Flanieren am Stadthafen konnten sich Besucher am vergangenen Wochenende über die Entwicklung der neuen Hafenpromenade in Lutherstadt-Wittenberg informieren. Die Stadt hat im Rahmen des Tages der Städtebauförderung eingeladen. Und viele Interessierte nutzen die Gelegenheit, um sich direkt vor Ort ein Bild vom aktuellen Bauvorschritt zu machen. Zwischen Elbe, alten Hafenanlagen und neuer Promenade entsteht hier in den kommenden Jahren ein völlig neuer Freizeitbereich. Ziel ist es, die Innenstadt stärker mit dem Wasser zu verbinden. Mit Aufenthaltsflächen, Spielmöglichkeiten und neuen Wegen für Fußgänger und Radfahrer.
5: Wir stehen hier an der Hafenpromenade und im Hintergrund sehen wir unsere Terrasse West, wie wir sie benennen. Auf der anderen Seite kommt die Terrasse Ost, der Promenadenplatz, der noch im Bau ist. Und ja, wir haben letztendlich, wollen wir unsere Außenbereiche bis an die Kernstadt Anna am Elbufer vorbeibringen, dass wir hier wasserseitig auch den Elberadweg langlaufen lassen. Und als Grundlage dafür haben wir dieses Freiraumkonzept Hafenpromenade geschaffen, 21 auch durch unseren Stadtrat beschlossen. Ja, und unser Ziel ist es hier auch jährlich eine Veranstaltung stattfinden zu lassen, um unsere Bürger auch tatsächlich mal dieses Feeling hier am Wasser erleben zu lassen, was man ja so in der Kernstadt nicht unbedingt wahrnimmt.
4: Noch ist vieles Baustelle, doch die Planungen gehen Schritt für Schritt voran. Besonders Familien sollen künftig profitieren. Direkt an der Promenade entsteht aktuell ein

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0: Der Mittwochvormittag ist leicht bewölkt mit Sonne und Temperaturen um 18 Grad. Zum Mittag scheint die Sonne mit vereinzelt etwas Wolken. Der Abend bringt noch einmal Sonne mit etwas Wolken und Temperaturen um 19 Grad. In der Nacht ist es leicht bewölkt. Der Donnerstag wird sonnig mit etwas Wolken und Temperaturen um 18 Grad.
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2: Wir sagen nämlich ganz frei raus, dass es nicht normal ist, dass wir in einem Land leben, wo wir unsere eigene Heimat inzwischen nicht mehr wiedererkennen. Wir sagen ganz frei raus, dass es nicht normal ist, dass wir in einem Land leben, wo man einmal im Jahr sein Geschlecht ändern kann. Und dass es nicht normal ist, dass wir in einem Land leben, wo man ins Gefängnis gehen muss, wenn man seine GEZ nicht bezahlt. Das ist nicht normal, das darf nicht normal werden und das werden wir rückabwickeln, meine sehr geehrten Damen und Herren.
3: Entertainment oder Politik? Die Bürgerdialoge der AfD in Sachsen-Anhalt. So ganz normal sind die Bürgerdialogveranstaltungen der AfD in Sachsen-Anhalt auch nicht. Bereits seit Wochen tourt der Ministerpräsidentenkandidat Ulrich Siegmund durch das Land und füllt jede Turnhalle. Auch in Halberstadt war das so. Eine Stimmung, die bei vielen anderen Parteien nur mit den legendären Aschermittwoch-Veranstaltungen in Bierzelten und Gasthäusern vergleichbar ist. Bei der AfD scheint das ganze Jahr Aschermittwoch zu sein. Der Saal mit einem Fassungsvermögen für 300 Gäste wurde bereits vor Wochen angemietet und erwies sich als zu klein. Bereits vor dem offiziellen Einlassbeginn entstanden vor dem Gästehaus Spiegelsberge lange Schlangen. Mehr als 200 Besucher mussten letztendlich vertröstet werden. Parteichef Ulrich Siegmund hielt später noch draußen eine kurze Rede, damit diese Besucher nicht umsonst gekommen waren. Auch die Gegenseite hatte sich mit einer großen Gegendemonstration angemeldet, daher war auch die Polizeipräsenz entsprechend.
4: Entschuldigung, Herr Nazi, für dich statt Wein und Schnaps, nur ein freundschaftlicher Fußtritt und ein liebgemeinter Klaps.
3: Letztendlich waren aber nur rund 50 Aktivisten gekommen, um gegen die rechte Partei zu demonstrieren. Im Saal war die Stimmung deutlich besser. Ministerpräsidentenkandidat Ulrich Siegmund begrüßte jeden einzelnen Besucher persönlich und vermittelte ihnen das Gefühl, dazuzugehören. Derzeit sind Veranstaltungen der AfD ein Massenphänomen, das sich die etablierten Parteien im Land, aber auch im Bundestag nicht erklären können. Außer Verboten und Ausgrenzung fällt ihnen derzeit nicht viel ein. Das wiederum erhöht den Frust der Wähler und bringt Stimmen für die Alternative für Deutschland. Was aber macht die AfD richtig und die anderen falsch, um auch die letzte Dorfkneipe mit Wählern zu füllen? Als erstes wäre da, die Stimmung zu nennen, denn wie bei einer guten Unterhaltungsshow wird das Publikum erst einmal durch kurze und klare Slogans aufgeheizt. In Halberstadt übernahm das der innenpolitische Sprecher der AfD-Fraktion im Landtag von Sachsen-Anhalt, Matthias Büttner.
5: Stichwort innere Sicherheit. Wenn ich mir zum Beispiel Orte wie den Hasselbachplatz in Magdeburg angucke, wo ich selber mich schon nicht mehr hintraue, obwohl ich mehrmals die Woche Sport treibe. Aber was willst du machen, wenn du größeren Arabergruppen gegenüberstehst, die deine blonde Frau oder blonde Freundin anpfeifen oder Katzengeräusche machen? Das ist mir selbst schon passiert. Da kannst du nichts machen. Die pfeifen dreimal und dann kommen noch 10 weitere aus den Seitenstraßen. Das sind Zustände, die wir uns hätten nicht vorstellen können. Der Hasselbachplatz ist einer der unsichersten Orte in Mitteldeutschland geworden. Das hat diese Landesregierung zu verantworten. Und was passiert? Nichts passiert. 3 Afghanen wurden dieses Jahr aus den Haftanstalten

0: Landratten von Sachsen-Anhalt abgeschoben. 3. Und 1 Syrer. Also Strafverlieh. Das war's. Mehr passiert nicht. Und ich sage euch, wenn wir hier an eine Regierung kommen, dann werden wir alles in unserer Macht Stehende tun, um diese Leute wieder zurück nach Hause zu schicken. Allein schon, weil sie massiv viel Geld verschlingen und weil sie für die Unsicherheit in unserem Land verantwortlich sind. Damit muss endlich Schluss sein, liebe Freunde.
1: Mit solchen Sprüchen zieht man schnell die Blicke des Verfassungsschutzes auf sich, der die Partei in Sachsen-Anhalt als gesichert rechtsextrem eingestuft hat. Auch gegenüber dem amtierenden Ministerpräsidenten Sven Schulze äußerte sich der innenpolitische Sprecher der AfD, Matthias Büttner, wenig diplomatisch.
0: Und es geht dabei nicht nur um Sachsen-Anhalt, so wie viele mal glauben. Und der Ministerpräsident dieses Landes, der, ich sag mal, mit unlauteren Mitteln Ministerpräsident geworden ist und vorher Wirtschaftsminister war, der wird ja nicht müde, dabei den Menschen zu erklären, weil er schon weiß, was die Stunde geschlagen hat, dass die Wahl in Sachsen-Anhalt ja nichts mit der Bundespolitik zu tun hätte. Und dass hier gewählt wird, weil wir unser Land voranbringen wollen und der Bund dabei gar keine Rolle spielt. Aber liebe Freunde, jeder weiß doch, was passiert, wenn die AfD hier in Sachsen-Anhalt so stark wird, dass sie allein regieren kann. Denn jeder weiß, dass Friedrich Merz denn dafür verantwortlich gemacht wird, derjenige, der sich hingestellt hat und behauptet hat, er könnte die AfD verhindern, nicht nur verhindern, er könnte die AfD halbieren. Liebe Freunde, wenn in Sachsen-Anhalt im September die AfD stärkste Kraft wird und regiert, dann haben wir nicht nur einen neuen Ministerpräsidenten, der Ulrich Siegmund heißt, sondern die Ära Merz ist endlich beendet.
1: Mit solch verbalen Angriffen findet man sicherlich innerhalb der CDU keine neuen Freunde. Nach rund 30 Minuten kam die Veranstaltung dann zu ihrem Höhepunkt. Wie ein siegreicher Matador zog Ulrich Siegmund unter lautem Jubel in das Gästehaus Spiegelsberge ein. Und hier war es dann auch klar zu sehen. Die AfD hat keine Wähler, sondern eher wie in einem Fußballverein Fans. Mit so einem Gegner hatten es die etablierten Parteien bisher noch nie zu tun, weswegen auch die Bekämpfung der rechten Partei allen sichtbar schwerfällt. Teilweise konnte man den Eindruck gewinnen, man wäre auf einer Kaffeefahrt und würde gleich von einem engagierten Motivationskünstler Heizdecken verkauft bekommen. Eins muss man wirklich zugeben, der Shootingstar der AfD, Ulrich Siegmund, besitzt alle Fähigkeiten, die ein guter Entertainer braucht. Er hat Charisma, sieht gut aus und kann einen ganzen Saal zum Toben bringen. Diese Eigenschaften haben die meisten Abgeordneten nicht.
2: Aber das ist heute nochmal was Besonderes. Das sind die Bilder, die Deutschland braucht. Das ist die politische Wende. Wir holen uns unser Land zurück. Danke.
1: Die meisten Parteiveranstaltungen sind eher langweilig, weil es um politische Inhalte geht und Sachfragen diskutiert werden. Bei der AfD ist es hingegen gut gemachtes Entertainment, wie in einer erfolgreichen Fernsehshow.
3: Aber ihr seid ja heute mit einem speziellen Anspruch hergekommen. Und deswegen würde ich erst mal gerne fragen, wer ist denn heute, und bitte mal ehrlich die Hand hoch, wer ist denn heute zum ersten Mal in seinem Leben auf einer AfD-Veranstaltung? Also 80%, herzlich willkommen, ihr habt alles richtig gemacht. Aber ich sag's ganz frei aus, dieses Bild hier, das ist die einzig richtige Antwort des Volkes auf diese kaputte Politik in diesem Land. Wir haben die Nase voll.
1: Das erste Ziel als Ministerpräsident, das Ulrich Siegmund immer wieder erwähnt, ist die Kündigung des Rundfunkstaatsvertrages. Auch deswegen, weil es sich derzeit in der Praxis tatsächlich auch am einfachsten umsetzen lässt, sollte die AfD eine absolute Mehrheit erreichen. Wenn der Vertrag noch in diesem Jahr gekündigt wird und es keine erfolgreichen juristischen Rechtsmittel dagegen gibt, wären die Gebührenzahler Sachsen-Anhalts am 01.01.2029 von der jetzigen GEZ-Gebühr befreit. Es gab immer wieder viele Versuche, den öffentlich-rechtlichen Rundfunk zu reformieren, doch nichts hat funktioniert. Die mit über 8,4 Milliarden Euro Zwangsgebühren ausgestatteten Senderanstalten haben ihr Programm in den letzten Jahren immer weiter nach links verschoben. Hinzu kommen völlig überzogene Gehälter und Pensionszahlungen für ihre Mitarbeiter und Moderatoren, während die Programminhalte immer schlechter werden.
3: Eine Botschaft, die ich Ihnen heute mit auf den Weg geben möchte. Wir sind jetzt an einem Punkt, wo die mit ihren ganzen Spielchen einfach am Ende sind. Sie sind am Ende ihrer Märchen, ihrer Lügen, die über viele Jahre und Jahrzehnte leider Gottes verfangen haben, weil wir auch eine mediale Desinformation in diesem Land haben, eine vierte Gewalt, auf die leider immer noch viel zu viele reinfallen. Sie machen das nicht. Sie möchten sich eine eigene Meinung bilden und sie machen sich ein eigenes Bild und sie durchschauen, was hier passiert. Aktuell machen es noch nicht alle. Und deswegen sage ich etwas vorab, was höchstwahrscheinlich heute als Frage gekommen wäre. Was ist denn eure erste Amtshandlung? Und ich bin jemand, der nicht gerne an Symptomen rumspielt, sondern Ursachen bekämpfen möchte. Und diese mediale Ursache ist in dieser vierten Gewalt oder mündet in dieser vierten Gewalt. Und deswegen sage ich ganz frei raus, selbstverständlich, ist die erste Amtshandlung der erste Schritt weg mit dieser Rundfunk-Zwangsabgabe, Kündigung des Medienstaatsvertrages hier in Sachsen-Anhalt.
1: Viele Wähler und Wählerinnen würden sich vermutlich gern mal eine Zusammenarbeit zwischen der AfD und der CDU wünschen. Denn die dauerhaften Zwangskoalitionen in Deutschland haben viele Menschen desillusioniert. Von einer Koalition sind beide Parteien aber noch Lichtjahre entfernt. Derzeit würde sich die CDU von der AfD auch in keinem Fall tolerieren lassen. Dazu müssten die Kandidaten der AfD ihre rechte Ecke verlassen und sich mehr der CDU annähern. Auch der Landtagsabgeordnete und Chef der AfD im Harzkreis, Christian Hecht, hält derzeit nichts von Annäherungsversuchen. Besonders bei den Themen Verteidigung, Europäische Union, NATO, Ukraine-Krieg und Energieversorgung liegen die beiden konservativen Parteien unüberbrückbar auseinander. Jetzt ist es ja so, dass die AfD am rechten Rand steht. Die CDU steht eigentlich in der Mitte. Muss sich die AfD nicht ein bisschen zur CDU hinbewegen, um tolerierungsfähig zu werden?
4: Nein. Also die CDU steht nicht in der Mitte, sondern die CDU steht ganz, ganz weit links. Die CDU ist keine Konservative.
1: Ja, vielleicht einige Teile, aber gerade in Sachsen-Anhalt stehen doch mehr in der Mitte.
4: Die CDU-Politik, also gerade in Sachsen-Anhalt merke ich das ja im Landtag, wo die Mehrheiten der CDU stehen. Da gibt es natürlich auch klassische konservative CDU-Politiker, die kommen aber in dieser links ausgerichteten CDU nicht zum Tragen mit ihren Bedenken, mit ihren Positionen. Die werden gnadenlos an den Rand gedrückt, weil die Politik von Merz, unserem Lügenkanzler, ganz eindeutig, auch jetzt gerade wieder auf dem Treffen beim DGB hat das nochmal wiederholt, es wird keine Zusammenarbeit mit der AfD geben. Mit der CDU, die Herr Merz verkörpert, wird die AfD auch nicht zusammenarbeiten wollen. Weil die Politik, die dahinter steht, das ist genau die Politik, die wir beenden wollen.
1: Am 6. September 2026 sind Landtagswahlen in Sachsen-Anhalt. Ob es die wichtigsten Wahlen werden, die je in Sachsen-Anhalt stattgefunden haben, kann niemand vorhersehen. Eins kann man allerdings mit Sicherheit schon sagen: Diese Wahl wird definitiv eine der spannendsten aller Zeiten werden.
3: Weg, schreiben wir Geschichte und das bestärkt mich, dass wir auf dem richtigen Kurs sind und alles Weitere. Das besprechen wir sehr gerne heute Abend. Dafür sind wir ja da, dafür stehen wir in Rede und Antwort. Das machen wir ja gerade in ganz Sachsen-Anhalt, teilweise 3-4 Mal die Woche. Aber es macht wahnsinnigen Spaß. Und es zeigt, dass wir auf dem richtigen Weg sind. Und deswegen möchte ich so schließen, wie ich angefangen habe. Wir sind auf dem richtigen Weg. Die Zeit, sie ist für uns. Die Zeit ist für die Alternative für Deutschland. Und ich möchte heute mit einem Zitat schließen, was ich aktuell, das sage ich immer noch mal wieder, ich weiß, es sind Kameras, filmt das ruhig, was ich auf jedem Bürgerdialog aktuell, auf jeder Veranstaltung sagen werde, bis zur Landtagswahl am 6.9. Und ich werde es weiter sagen, weil es alles auf den Punkt bringt, was hier gerade in diesem Land passiert. Ich bin Altmerker, ich komme aus Tangermünde. Otto von Bismarck war Altmerker und der hat gesagt, ein Gedanke, der richtig ist, kann auf Dauer nicht niedergelogen werden. Das passiert gerade, ihr seid Teil dessen. Herzlich willkommen, Halberstadt, auch einen schönen Abend.
5: Jubiläum, das Hugo-Junkers-Fest. 100 Jahre Lufthansa konnte in diesem Jahr schon in Dessau, der Wiege der modernen Luftfahrt, gefeiert werden. Ein weiteres Jubiläum für Luftfahrtbegeisterte steht nun noch an. Vom 23. bis zum 25. Mai wird auf dem Dessauer Flugplatz das Hugo-Junkers-Fest zum 20. Mal veranstaltet. Die Stadtwerke Dessau und der Flugplatz-Stammtisch freuen sich wieder auf ein Bundesvolksfest und zahlreiche fliegerische Highlights.
6: Also zum einen ist es natürlich wieder ein Fest für die ganze Familie und natürlich, was der Name schon sagt, Hugo Junkers ist der Mann des Flugsports, der Urvater der Fliegerei überhaupt. Natürlich mit hier, mit dem Standort Dessau, haben wir natürlich auch hier einen historischen Auftrag und den wollen wir erfüllen. Das heißt also, wir haben jede Menge fliegerische Aktivitäten beim 20. Hugo Junkers Fest. Wir haben Kunstflüge, wir haben Demonstrationsflüge und wir bieten natürlich jede Menge Rundflüge auch an und wir freuen uns auch viele Modellflugattraktionen, aber auch Segelflug mit dabei sein. Wir haben Tandemsprünge durch die Fallschirmspringer, die hier vor Ort sitzen. Also wir haben viel in der Luft, aber auch viel auf dem Festplatz zu bieten. Wir haben eine kleine Kirmes, also ein Rummelvergnügen wird da sein. Wir haben viele Händler, viele bekannte Gesichter, unter anderem die Dikita, der Behindertenverband, die DWG werden vor Ort sein, die Stadtwerke mit einem Präsentationsstand. Wir werden Händler dabei haben, die Spielwaren feilbieten. Wir haben aber auch ein schönes Festprogramm im Fest. Das heißt, wir sind Wind und Regen und sonnengeschützt auf jeden Fall unterwegs mit vielen Vereinen hier aus Dessau-Roßlau und der Umgebung.
5: Der soziale und gemeinschaftliche Aspekt des Fests ist den Organisatoren ganz wichtig und man ist immer sehr stolz darauf, so viele unterschiedliche Personen, Vereine und Organisationen dabei zusammenzubringen. Damit versucht man auch etwas in die Fußstapfen von Hugo Junkers zu treten.
7: Also von der Sache her gibt es so ein Grundkonzept, was uns von Anfang an in den 20 Jahren begleitet hat. Und das ist so eine Story, so eine Geschichte im Hintergrund, was Hugo Junkers und seine soziale Kompetenz betraf. Und er hatte damals, wenn er Lehrlinge aufnahm, immer ständig zwei Verträge auf dem Tisch. Das eine war ein Aufnahmeantrag für den Betriebssportverein und das andere war der Lehrvertrag. Beides bedingte einander. Warum? Junge Menschen oder Menschen, die generell in Strukturen von Sport und anderen Vereinselementen unterwegs sind, respektieren Regeln und Gemeinsamkeit und sind vor allen Dingen sehr engagiert, um sich zu beteiligen. Und das ist natürlich äußerst nützlich, sowohl im ehrenamtlichen Bereich als auch in dem Teil der jeweiligen Produktion. Früher hieß das Kollektiv. Heute heißt es Team. Und das ist auch das, was uns hier auszeichnet und was die Marke Hugo Junkers Fest in Dessau prägt. Und das ist der feine Unterschied zu Flugplatzfesten in anderen Regionen.
5: Für die Jubiläumsausgabe haben sich die Veranstalter zudem überlegt, die Festlichkeiten um einen Tag zu erweitern. In den vergangenen Jahren war am Pfingstmontag das meiste schon wieder vorbei, was man nun ändern will.
6: Also wir haben in diesem Jahr uns gedacht, okay, die Nachfrage war in den letzten Jahren an den Rundflügen so groß, dafür haben wir jetzt ein paar mehr Flugzeuge da, um vielleicht den Samstag und den Sonntag wirklich jedem das Gefühl zu geben oder beziehungsweise die Möglichkeit zu geben, hier einen Rundflug zu absolvieren. Und damit wir das auch alles schaffen, war der Montag immer so hinten dran und haben gesagt, den können wir eigentlich noch ein bisschen bespielen und haben gesagt, was braucht's dazu? Wir brauchen auf jeden Fall gastronomische Versorgung, die ist da. Was brauchen wir noch dazu? Die Rummelvergnügen, also die Schausteller werden auf jeden Fall den Montag auch noch da sein. Und wir haben auch ganz neu noch mit dabei einen Hobby-Kram- und Trödelmarkt, bei dem sich heute auch noch jeder anmelden kann auf der Seite www.flugplatz-dessau.de. Der Hobby- und Trödelmarkt übrigens von Samstag, den 23. bis Pfingstmontag, den 25. hier von 10 bis 17 Uhr.
5: Am Pfingstwochenende und dem Pfingstmontag wird man auf dem Dessauer Flugplatz also wieder zahlreiche Besucher begrüßen können, viele auch von weiter weg. Für Ralf Schönemann, Vorsitzender des Kultur- und Heimatvereins Klein-Kühnau, ist es wichtig zu betonen, dass auch alle Kühnauer recht herzlich eingeladen sind.
7: Dieses Hugo-Junkers-Fest ist auch ein Stadtteilfest zu 100%, wo Groß- und Kleinkühner im klassischen Sinne hier miteinander feiern und eine Tradition pflegen, die schon bemerkenswert ist und nicht nur national, sondern international von Bedeutung ist. Deshalb ist es unbedingt erforderlich, dass so viele wie möglich diese Veranstaltung vom 23. bis zum 25. Mai in diesem Jahr hier besuchen.
5: Der Eintritt für Erwachsene liegt beim diesjährigen Hugo-Junkers-Fest bei 5 €. Eine Eintrittskarte ist gültig für den Samstag und den Sonntag. Mit einem Ticket nimmt

0: man dann auch automatisch am großen Gewinnspiel teil und bekommt eine 50-prozentige Ermäßigung auf den Eintritt ins Technikmuseum Hugo Junkers. Kinder bis 14 Jahre können kostenlos das Fest besuchen und am Montag ist der Eintritt frei. Parken ist am Festplatz möglich. Aber es fährt auch ein kostenloses Shuttle zwischen dem Hauptbahnhof und dem Flugplatz. Unter www.flugplatz-dessau.de/flugplatzfest gibt es einen kompletten Überblick über das umfangreiche Programm zum 20. Hugo-Junkers-Fest.
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0: Der Mittwochvormittag ist leicht bewölkt mit Sonne und Temperaturen um 18 Grad. Zum Mittag scheint die Sonne mit vereinzelt etwas Wolken. Der Abend bringt noch einmal Sonne mit etwas Wolken und Temperaturen um 19 Grad. In der Nacht ist es leicht bewölkt. Der Donnerstag wird sonnig mit etwas Wolken und Temperaturen um 18 Grad.
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0: Kaffeegenuss auf 1141 Höhenmetern. Brocken bekommt eigene Kaffeerösterei. Auf dem Harzer Brocken entsteht Deutschlands höchstgelegene Kaffeerösterei. Die Firma Lumas aus Wernigerode plant einen Kaffee mit eigener Rösterei auf rund 1140 Höhenmetern.
1: Die Idee ist entstanden durch die Ausschreibung. Wir haben uns überlegt, der Brocken, so ein wunderschöner Ort, der jetzt irgendwie so ein bisschen verändert wird. Wir wollen Teil davon werden. Wir möchten einfach Teil davon werden, dass der Harz etwas jünger wird, vielleicht auch ein bisschen moderner wird, ohne Tradition aufzugeben. Und dadurch ist so die Idee entstanden. Und dann die Höhe, dann haben wir geguckt, ist es die höchste Rösterei Deutschlands, wenn man es da machen würde? Ja. Das war natürlich ein Argument für den Landkreis, auch nochmal zu sagen, das Projekt wird umgesetzt. Genau, und so ist die Idee entstanden und alles Weitere ist dann durch die Gespräche mit Mitarbeitern, durch die Gespräche mit dem Landkreis entstanden. Wir haben ein Objekt gefunden, das stand von vornherein gar nicht klar, wo überhaupt was möglich wäre, ob es überhaupt möglich ist. Und ja, heute stehen wir hier und reden genau über das Projekt.
0: Im Halberstädter Landratsamt wurde der Pachtvertrag von Landrat Thomas Balzerowski vorgestellt und gemeinsam mit Lumas Geschäftsführer Luran Engelhardt unterschrieben. Geplant ist auf dem Brocken eine gläserne Rösterei mit Kaffee und dazugehörigem Shop. Besucher können dort künftig live erleben, wie Kaffee geröstet wird.
1: Wir beziehen unseren Kaffee von Bauern direkt. Das nennt sich ein sogenannter Direct Trade. Also das bedeutet, wir gucken bewusst, aus welchem Land wollen wir den Kaffee holen, stellen dann den Kontakt mit den Farmern her, besuchen sie auch teilweise. Wir waren in Indonesien, Vietnam, haben dort schon Plantagen besucht, wo wir Kaffee herbeziehen. Ja, und dann überlegen wir uns, welche Zielgruppe wollen wir ansprechen, was soll der Kaffee ja am Ende machen, soll es ein Filter sein, soll es ein Espresso sein, soll er kräftig sein, soll er mild sein. Ja, und dann setzen wir das an unserer Röstmaschine um, die vor allem jetzt durch die technischen Sachen uns natürlich vieles ermöglicht, dass wir auch die Qualität gleichbleibend lassen können, ohne dabei den Charakter von der Handarbeit zu verlieren.
0: Zusätzlich sind Workshops und Veranstaltungen vorgesehen, die den Gästen das Handwerk näher bringen sollen. Neben Kaffeespezialitäten soll es auch Bagels, Kuchen, Waffeln sowie vegetarische und vegane Speisen geben.
1: Wir bieten alles aus unserem eigenen Betrieb an, wie Blondies, Brownies, Kuchen, Franzbrötchen. Es wird Softdrinks geben, es wird Mocktails geben, es wird alles Mögliche, was man in unserem Kosmos

0: bisher schon probieren kann, dort oben auch in abgespeckter bzw. bewusst verkleinerter Variante geben. Es wird kein Frühstück geben, das ist immer viel Frage, das ist in der Burgstraße sehr beliebt, wird es aber oben auf dem Brocken nicht geben.
1: Für das Unternehmen ist das Projekt eine besondere Herausforderung. Denn Wetter, Logistik und die Versorgung auf dem Brocken gelten als aufwendig.
0: Also wir haben alle Spaß miteinander zu arbeiten. Ich freue mich auch jedes Mal, wenn ich an der Siebträgermaschine stehen darf, mit dem Team zusammen zu arbeiten. Und dann fühlt es sich teilweise gar nicht so extrem stressig und nach Arbeit an. Natürlich spielt auch der Feiertag eine Rolle. Wir schauen, dass wir da vernünftige Modelle auch für den Brocken machen. Es wird zum Beispiel die Hin- und Rückfahrt, die beginnt in Wernigerode bei uns im Neustadter Ring. Dort entsteht zukünftig auch noch eine Rösterei. Von dort aus fangen die Mitarbeiter an und fahren halt von dort gemeinsam hoch und fahren auch gemeinsam runter. Und dann macht es halt viel das Team und das Drumherum, dass alles reibungslos funktioniert und dass man auch einfach Spaß an der Arbeit hat. Das ist das A und O. Wer keinen Spaß bei der Arbeit hat, wird das auf Dauer auch nicht machen.
1: Die Arbeiten für den Umbau laufen bereits. Entstehen soll die neue Rösterei in einer ehemaligen Werkstatt auf dem Brockenplateau.
0: Die Brockenrösterei wird quasi ein zweiter Röstereistandort. Also unsere Hauptrösterei ist auch in Wernigerode. Deswegen rechnen wir da oben mit 3 bis 4 Kräften, die gleichzeitig arbeiten werden. Wir haben einen Röstmeister, das wird aber auch zukünftig noch ausgebaut, dass wir dort mehrere haben. Dann wird einmal oben geröstet, wird einmal in Wernigerode geröstet. Und dadurch muss man das Ganze so als eines sehen, weil es ist eine unterschiedliche Filiale zwar, aber es ist das gleiche Team und da sind es dann insgesamt zu 7 Leute.
1: Noch in diesem Jahr soll dann planmäßig die Eröffnung Deutschlands höchstgelegener Rösterei stattfinden.

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0: Der Mittwochvormittag ist leicht bewölkt mit Sonne und Temperaturen um 18 Grad. Zum Mittag scheint die Sonne mit vereinzelt etwas Wolken. Der Abend bringt noch einmal Sonne mit etwas Wolken und Temperaturen um 19 Grad. In der Nacht ist es leicht bewölkt. Der Donnerstag wird sonnig mit etwas Wolken und Temperaturen um 18 Grad.
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1: Pfingsten zählt zu den drei größten Festen im christlichen Jahreskalender. Doch reichen seine kulturellen Wurzeln, genau wie bei Weihnachten und Ostern, viel weiter in die Vergangenheit zurück. So vermischen sich jahrtausende alte Traditionen der Vertreibung des Winters und des Herbeisehnens des Frühlings mit christlicher Symbolik. Diese ursprüngliche Bedeutung des Pfingstfestes steht in unterschiedlicher Ausgestaltung im Zentrum der Aktivitäten der zahlreichen Pfingstvereine der Mansfelder Region. Die Vereine aus Alsdorf, Blankenheim, Hergesdorf und Kreisfeld in der Verbandsgemeinde Mansfelder Grundhelbra haben ihre jahrhundertealten Pfingstbräuche als immaterielles Kulturerbe der UNESCO eingereicht und wurden 2018 in das Verzeichnis aufgenommen. Anerkennung auch für die Bedeutung ihrer Arbeit und die Verwurzelung mit der lokalen Bevölkerung. Gemeinsam ist allen Pfingstgesellschaften, dass sowohl Mitglieder der jüngeren wie auch der älteren Generation engagiert sind. In den Monaten vor Pfingsten bereiten alle Vereine

eine ihrer jeweiligen Pfingsttanz vor. Das Nähen der traditionellen Kleidung, das Falten der Schleifen und Wickeln der Girlanden, das Bestellen von Maien beim Förster und die Planungen der Festlichkeiten sind stets Gemeinschaftsaktivitäten. Los geht es mit dem Austragen der Maien im Ort am Pfingstsamstag. Die Pfingstburschen ziehen in Begleitung einer Kapelle von Haus zu Haus, um die Bürger mit der Maie und einem Ständchen zu erfreuen. Diese danken es ihnen, wie man sieht.

Der Abend steht dann ganz im Zeichen des traditionellen Schürzenballs. Der Pfingstsonntag beginnt mit einem zünftigen Frühschoppen, gefolgt von einem nachmittäglichen Festumzug mit peitschenknallenden Läufern im Ort. Am Pfingstmontag findet schon ab dem frühen Morgen die traditionelle Waldpartie statt. Gemeinsam mit den Pfingstburschen geht es in den Wald.

Eine besondere Spielart dabei ist das sogenannte Dreckschweinfest, das seit etwa 400 Jahren in der Region belegt ist und am intensivsten in Kreisfeld, Hagesdorf und seit einigen Jahren in Annarode gefeiert wird. Die Rollen sind dabei klar verteilt. Verkleidete und bemalte Dreckschweine verkörpern den Winter. Sie suhlen sich in einem Schlammloch. Hell gekleidete Läufer stellen den Sommer dar. Ihre Aufgabe ist es, mit ihren Peitschen die Dreckschweine zu vertreiben, die immer wieder zurück in den Schlamm wollen. Am Ende siegt der Sommer über den Winter, die Dreckschweine werden vertrieben. Aber da sprechen die Bilder am besten für sich.

0: Oder die Ziegelröder organisieren ein großes Familienfest mit zahlreichen Attraktionen für Groß und Klein auf der Wasserwiese.
1: Lacht und spart, ich brauch keine Weichen, doch nicht.

0: wir Trommel.
1: Wir lieben einfach nur Pfingsten. Wir lieben den Pfingstanz in Sierra Rota.
2: Genau.
1: Das ist genau unser Ding.
2: Super geil.
1: Stimmt's? Das ist einfach nur super geil.
3: Flanieren am Stadthafen. Die Zukunft der Hafenpromenade.
4: Musik, Hafenflair und jede Menge Informationen zur Zukunft direkt an der Elbe. Beim Flanieren am Stadthafen konnten sich Besucher am vergangenen Wochenende über die Entwicklung der neuen Hafenpromenade in Lutherstadt Wittenberg informieren. Die Stadt hat im Rahmen des Tages der Städtebauförderung eingeladen. Und viele Interessierte nutzen die Gelegenheit, um sich direkt vor Ort ein Bild vom aktuellen Bauvorschritt zu machen. Zwischen Elbe, alten Hafenanlagen und neuer Promenade entsteht hier in den kommenden Jahren ein völlig neuer Freizeitbereich. Ziel ist es, die Innenstadt stärker mit dem Wasser zu verbinden. Mit Aufenthaltsflächen, Spielmöglichkeiten und neuen Wegen für Fußgänger und Radfahrer.
5: Wir stehen hier an der Hafenpromenade und im Hintergrund sehen wir unsere Terrasse West, wie wir sie benennen. Auf der anderen Seite kommt die Terrasse Ost, der Promenadenplatz, der noch im Bau ist. Und ja, wir haben letztendlich, wollen wir unsere Außenbereiche bis an die Kernstadt Anna am Elbufer vorbeibringen, dass wir hier wasserseitig auch den Elberadweg langlaufen lassen. Und als Grundlage dafür haben wir dieses Freiraumkonzept Hafenpromenade geschaffen, 21 auch durch unseren Stadtrat beschlossen. Ja, und unser Ziel ist es hier auch jährlich eine Veranstaltung stattfinden zu lassen, um unsere Bürger auch tatsächlich mal dieses Feeling hier am Wasser erleben zu lassen, was man ja so in der Kernstadt nicht unbedingt wahrnimmt.
4: Noch ist vieles Baustelle, doch die Planungen gehen Schritt für Schritt voran. Besonders Familien sollen künftig profitieren. Direkt an der Promenade entsteht aktuell ein großer Spielplatz mit maritimen Charakter.
6: Es wird ein großes Spielboot. Also das ist eine Anlehnung an diese alten Kähne, die hier früher die Elbe hoch und runter gefahren sind, sogenannte Katzbuckelkähne. Und die wurden eben damals so bezeichnet, weil die Silhouette eben so ein bisschen zeigt, so ein bisschen, die waren so ein bisschen gekrümmt. Und so ist das angelegt. So war der Entwurf von einem Planungsbüro und so, da wollen wir eben hin, weil wir eben hier die Elbe haben und dass wir das so ein bisschen anlehnen. Ja, das ist schon ein sehr komplexes Spielgerät mit vielen Sachen, wo Kinder jetzt zum Beispiel so an Ketten irgendwelche Eimer hochziehen können oder sowas. Also es wird schon mit Sonnensegel noch für als Sonnenschutz und sowas. Also es werden viele Spieleangebote sind. Und ansonsten entsteht noch ein Hafensofa. Das ist dann quasi vis-à-vis zu dem Spielschiff. Das ist dann auf der anderen Seite des Radweges, damit man sich da hinsetzen kann, relaxen kann und auch Richtung Schutzhafen gucken kann, was wir hier vorfinden.
4: Auch der Elbe-Radweg wird im Zuge der Arbeiten ausgebaut. Gleichzeitig sollen historische Elemente des alten Hafens erhalten bleiben.
6: Die Besonderheit ist hier, wir haben hier eine alte Bestandsgleisanlage von, war ja mal ehemals Industrielände. Und diese Gleisanlage bleibt doch so im Bestand bestehen, wird jetzt eingepflastert. Also werden Läufereien gesetzt und dann entstehen da zwei Asphaltbänder, eins vom Fußweg, also fußläufig, und dann für die Radfahrer. Weil wir sind ja hier auf dem Elbradweg.
4: Neben Freizeit und Erholung spielt auch das Thema Wohnen eine große Rolle. Direkt am Stadthafen plant die WIWOG ein neues Mehrfamilienhaus mit Blick auf die Elbe. Das Interesse daran ist offenbar schon jetzt enorm.
7: Das Interesse an diesem Neubauvorhaben ist sehr groß. Wir haben schon über 150 Interessenten auf unserer Warteliste. Die haben wir auch alle aktiv zu der heutigen Veranstaltung eingeladen, weil unser Flyer ganz neu gedruckt ist und wir heute das erste Mal die Grundrisse wirklich mit ein paar Maßen auch bekannt geben. Und die Veranstaltung startete ja 13 Uhr, jetzt ist es 14.30 Uhr und ich hatte bisher dauerhaft zu tun, also es reicht nicht ab.
4: Geplant sind 26 Mietwohnungen mit 2 bis 4 Zimmern. Der Baustart erfolgte bereits im März. Die Fertigstellung ist für Ende 2027 vorgesehen.
7: Wir haben 2 bis 4 Raumwohnungen. Die kleinste Wohnung hat ca. 65 Quadratmeter, die größte Wohnung hat 116 Quadratmeter.
4: Bis die komplette Verbindung zwischen Stadthafen und Altstadt fertig ist, wird allerdings noch einige Zeit vergehen. Doch die Richtung ist klar. Mehr Aufenthaltsqualität, mehr Grün und ein neues Leben am Wasser.
5: Wir sind jetzt so, denke ich, im ersten Drittel. 2 Drittel bis zur Kernstadt liegen noch vor uns. Dieses Jahr zum Ende soll ja noch unser Spielplatz fertig werden. Und ja, dann müssen wir erstmal wieder weitere Fördermittel akquirieren. Und kann ich noch keine bestimmte Zeit sagen, aber wir sind dran, dass wir da wirklich zügig voranschreiten. Und was ich vielleicht noch ergänzend sagen muss, das sind ja unsere ersten Bauabschnitte, dass wir hier unsere Hochwasserschutzmauer gebaut haben. Das ist diese rote Mauer mit dem wasserseitigen Elberadweg. Ja, der nächste Baustein jetzt der Spielplatz. Und dann wird sich auch ein Teilbereich erstmal in der Erweiterung, also Verbreiterung des Weges widerspiegeln und dann immer noch so Teilbereiche mit anschließen.
4: Mit Musik, Gesprächen und direktem Blick auf die Elbe wurde heute also nicht nur gefeiert, sondern auch ein Blick in die Zukunft geworfen. Die Hafenpromenade soll in den kommenden Jahren zu einem neuen Treffpunkt für Wittenberger und Gäste werden. Mitten zwischen Stadt und Fluss.
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0: Der Abend bringt noch einmal Sonne mit etwas Wolken und Temperaturen um 19 Grad. In der Nacht ist es leicht bewölkt. Der Donnerstag wird sonnig mit etwas Wolken und Temperaturen um 18 Grad.
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2: Wir sagen nämlich ganz frei raus, dass es nicht normal ist, dass wir in einem Land leben, wo wir unsere eigene Heimat inzwischen nicht mehr wiedererkennen. Wir sagen ganz frei raus, dass es nicht normal ist, dass wir in einem Land leben, wo man einmal im Jahr sein Geschlecht ändern kann. Und dass es nicht normal ist, dass wir in einem Land leben, wo man ins Gefängnis gehen muss, wenn man seine GEZ nicht bezahlt. Das ist nicht normal, das darf nicht normal werden und das werden wir rückabwickeln, meine sehr geehrten Damen und Herren.
3: Entertainment oder Politik? Die Bürgerdialoge der AfD in Sachsen-Anhalt. So ganz normal sind die Bürgerdialogveranstaltungen der AfD in Sachsen-Anhalt auch nicht. Bereits seit Wochen tourt der Ministerpräsidentenkandidat Ulrich Siegmund durch das Land und füllt jede Turnhalle. Auch in Halberstadt war das so. Eine Stimmung, die bei vielen anderen Parteien nur mit den legendären Aschermittwoch-Veranstaltungen in Bierzelten und Gasthäusern vergleichbar ist. Bei der AfD scheint das ganze Jahr Aschermittwoch zu sein. Der Saal mit einem Fassungsvermögen für 300 Gäste wurde bereits vor Wochen angemietet und erwies sich als zu klein. Bereits vor dem offiziellen Einlassbeginn entstanden vor dem Gästehaus Spiegelsberge lange Schlangen. Mehr als 200 Besucher mussten letztendlich vertröstet werden. Parteichef Ulrich Siegmund hielt später noch draußen eine kurze Rede, damit diese Besucher nicht umsonst gekommen waren. Auch die Gegenseite hatte sich mit einer großen Gegendemonstration angemeldet, daher war auch die Polizeipräsenz entsprechend.
4: Entschuldigung, Herr Nazi, für dich statt Wein und Schnaps. Nur ein freundschaftlicher Fußtritt und ein liebgemeinter Klaps.
3: Letztendlich waren aber nur rund 50 Aktivisten gekommen, um gegen die rechte Partei zu demonstrieren. Im Saal war die Stimmung deutlich besser. Ministerpräsidentenkandidat Ulrich Siegmund begrüßte jeden einzelnen Besucher persönlich und vermittelte ihnen das Gefühl, dazuzugehören. Derzeit sind Veranstaltungen der AfD ein Massenphänomen, das sich die etablierten Parteien im Land, aber auch im Bundestag nicht erklären können. Außer Verboten und Ausgrenzung fällt ihnen derzeit nicht viel ein. Das wiederum erhöht den Frust der Wähler und bringt Stimmen für die Alternative für Deutschland. Was aber macht die AfD richtig und die anderen falsch, um auch die letzte Dorfkneipe mit Wählern zu füllen? Als erstes wäre da, die Stimmung zu nennen, denn wie bei einer guten Unterhaltungsshow wird das Publikum erst einmal durch kurze und klare Slogans aufgeheizt. In Halberstadt übernahm das der innenpolitische Sprecher der AfD-Fraktion im Landtag von Sachsen-Anhalt, Matthias Büttner.
5: Stichwort innere Sicherheit. Wenn ich mir zum Beispiel Orte wie den Hasselbachplatz in Magdeburg angucke, wo ich selber mich schon nicht mehr hintraue, obwohl ich mehrmals die Woche Sport treibe. Aber was willst du machen, wenn du größeren Arabergruppen gegenüberstehst, die deine blonde Frau oder blonde Freundin anpfeifen oder Katzengeräusche machen? Das ist mir selbst schon passiert. Da kannst du nichts machen. Die pfeifen dreimal und dann kommen noch 10 weitere aus den Seitenstraßen. Das sind Zustände, die wir uns hätten nicht vorstellen können. Der Hasselbachplatz ist einer der unsichersten Orte in Mitteldeutschland geworden. Das hat diese Landesregierung zu verantworten. Und was passiert? Nichts passiert. 3 Afghanen wurden dieses Jahr aus den Haftanstalten von Sachsen-Anhalt abgeschoben. 3. Und 1 Syrer. Also straffällig. Das war's. Mehr passiert nicht. Und ich sage euch, wenn wir hier an die Regierung kommen, dann werden wir alles in unserer Macht Stehende tun, um diese Leute wieder zurück nach Hause zu schicken. Allein schon, weil sie massiv viel Geld verschlingen. Und weil sie für die Unsicherheit in unserem Land verantwortlich sind. Damit muss endlich Schluss sein, liebe Freunde.
3: Mit solchen Sprüchen zieht man schnell die Blicke des Verfassungsschutzes auf sich, der die Partei in Sachsen-Anhalt als gesichert rechtsextrem

0: eingestuft hat. Auch gegenüber dem amtierenden Ministerpräsidenten Sven Schulze äußerte sich der innenpolitische Sprecher der AfD, Matthias Büttner, wenig diplomatisch.
1: Und es geht dabei nicht nur um Sachsen-Anhalt, so wie viele mal glauben. Und der Ministerpräsident dieses Landes, der, ich sag mal, mit unlauteren Mitteln Ministerpräsident geworden ist und vorher Wirtschaftsminister war, der wird ja nicht müde, dabei den Menschen zu erklären, weil er schon weiß, was die Stunde geschlagen hat, dass die Wahl in Sachsen-Anhalt ja nichts mit der Bundespolitik zu tun hätte. Und dass hier gewählt wird, weil wir unser Land voranbringen wollen und der Bund dabei gar keine Rolle spielt. Aber liebe Freunde, jeder weiß doch, was passiert, wenn die AfD hier in Sachsen-Anhalt so stark wird, dass sie allein regieren kann. Denn jeder weiß, dass Friedrich Merz denn dafür verantwortlich gemacht wird, derjenige, der sich hingestellt hat und behauptet hat, er könnte die AfD verhindern, nicht nur verhindern, er könnte die AfD halbieren. Liebe Freunde, wenn in Sachsen-Anhalt im September die AfD stärkste Kraft wird und regiert, dann haben wir nicht nur einen neuen Ministerpräsidenten, der Ulrich Siegmund heißt, sondern die Ära Merz ist endlich beendet.
0: Mit solch verbalen Angriffen findet man sicherlich innerhalb der CDU keine neuen Freunde. Nach rund 30 Minuten kam die Veranstaltung dann zu ihrem Höhepunkt. Wie ein siegreicher Matador zog Ulrich Siegmund unter lautem Jubel in das Gästehaus Spiegelsberger ein. Und hier war es dann auch klar zu sehen. Die AfD hat keine Wähler, sondern eher wie in einem Fußballverein Fans. Mit so einem Gegner hatten es die etablierten Parteien bisher noch nie zu tun, weswegen auch die Bekämpfung der rechten Partei allen sichtbar schwerfällt. Teilweise konnte man den Eindruck gewinnen, man wäre auf einer Kaffeefahrt und würde gleich von einem engagierten Motivationskünstler Heizdecken verkauft bekommen. Eins muss man wirklich zugeben, der Shootingstar der AfD, Ulrich Siegmund, besitzt alle Fähigkeiten, die ein guter Entertainer braucht. Er hat Charisma, sieht gut aus und kann einen ganzen Saal zum Toben bringen. Diese Eigenschaften haben die meisten Abgeordneten nicht.
2: Aber das ist heute noch mal was Besonderes. Das sind die Bilder, die Deutschland braucht. Das ist die politische Wende. Wir holen es unter Land zurück.
0: Die meisten Parteiveranstaltungen sind eher langweilig, weil es um politische Inhalte geht und Sachfragen diskutiert werden. Bei der AfD ist es hingegen gut gemachtes Entertainment, wie in einer erfolgreichen Fernsehshow.
2: Aber ihr seid ja heute mit einem speziellen Anspruch hergekommen. Und deswegen würde ich erstmal gerne fragen, wer ist denn heute, und bitte mal ehrlich die Hand hoch, wer ist denn heute zum ersten Mal in seinem Leben auf einer AfD-Veranstaltung? Also sag mal 80%, herzlich willkommen, ihr habt alles richtig gemacht. Aber ich sag's ganz frei aus, dieses Bild hier, das ist die einzig richtige Antwort des Volkes auf diese kaputte Politik in diesem Land. Wir haben die Nase voll und wir werden
0: das erste Ziel als Ministerpräsident, das Ulrich Siegmund immer wieder erwähnt, ist die Kündigung des Rundfunkstaatsvertrages. Auch deswegen, weil es sich derzeit in der Praxis tatsächlich auch am einfachsten umsetzen lässt, sollte die AfD eine absolute Mehrheit erreichen. Wenn der Vertrag noch in diesem Jahr gekündigt wird und es keine erfolgreichen juristischen Rechtsmittel dagegen gibt, wären die Gebührenzahler Sachsen-Anhalts am 01.01.2029 von der jetzigen GEZ-Gebühr befreit. Es gab immer wieder viele Versuche, den öffentlich-rechtlichen Rundfunk zu reformieren, doch nichts hat funktioniert. Die mit über 8,4 Milliarden Euro Zwangsgebühren ausgestatteten Sendeanstalten haben ihr Programm in den letzten Jahren immer weiter nach links verschoben. Hinzu kommen völlig überzogene Gehälter und Pensionszahlungen für ihre Mitarbeiter und Moderatoren, während die Programminhalte immer schlechter werden.
2: Botschaft, die ich Ihnen heute mit auf den Weg geben möchte. Wir sind jetzt an einem Punkt, wo die mit ihren ganzen Spielchen einfach am Ende sind. Sie sind am Ende ihrer Märchen, ihrer Lügen. die über viele Jahre und Jahrzehnte leider Gottes verfangen haben, weil wir auch eine mediale Desinformation in diesem Land haben, eine vierte Gewalt, auf die leider immer noch viel zu viele reinfallen. Sie machen das nicht, sie möchten sich eine eigene Meinung bilden und sie machen sich ein eigenes Bild und sie durchschauen, was hier passiert. Aktuell machen es noch nicht alle. Und deswegen sage ich etwas vorab, was höchstwahrscheinlich heute als Frage gekommen wäre, was ist denn eure erste Amtshandlung? Und ich bin jemand, der nicht gerne an Symptomen rumspielt, sondern Ursachen bekämpfen möchte. Und diese mediale Ursache ist in dieser vierten Gewalt, oder mündet in dieser vierten Gewalt. Und deswegen sage ich ganz frei raus, selbstverständlich ist die erste Amtshandlung der erste Schritt weg mit dieser Rundfunk-Zwangsabgabe, Kündigung des Medienstaatsvertrages hier in Sachsen-Anhalt.
0: Viele Wähler und Wählerinnen würden sich vermutlich gern mal eine Zusammenarbeit zwischen der AfD und der CDU wünschen. Denn die dauerhaften Zwangskoalitionen in Deutschland haben viele Menschen desillusioniert. Von einer Koalition sind beide Parteien aber noch Lichtjahre entfernt. Derzeit würde sich die CDU von der AfD auch in keinem Fall tolerieren lassen. Dazu müssten die Kandidaten der AfD ihre rechte Ecke verlassen und sich mehr der CDU annähern. Auch der Landtagsabgeordnete und Chef der AfD im Harzkreis, Christian Hecht, hält derzeit nichts von Annäherungsversuchen. Besonders bei den Themen Verteidigung, Europäische Union, NATO, Ukraine-Krieg und Energieversorgung liegen die beiden konservativen Parteien unüberbrückbar auseinander. Jetzt ist es ja so, dass die AfD am rechten Rand steht. Die CDU steht eigentlich in der Mitte. Muss sich die AfD nicht ein bisschen zur CDU hinbewegen, um tolerierungsfähig zu werden?
3: Nein. Also die CDU steht nicht in der Mitte, sondern die CDU steht ganz, ganz weit links. Die CDU ist keine Konservative.
0: Ja, vielleicht einige Teile, aber gerade in Sachsen-Anhalt stehen doch mehr in der Mitte.
3: Die CDU-Politik, gerade in Sachsen-Anhalt merke ich das ja im Landtag, wo die Mehrheiten der CDU stehen. Da gibt es natürlich auch klassische konservative CDU-Politiker, die kommen aber in dieser links ausgerichteten CDU nicht zum Tragen mit ihren Bedenken, mit ihren Positionen. Die werden gnadenlos an den Rand gedrückt, weil die Politik von Merz, unserem Lügenkanzler, ganz eindeutig, auch jetzt gerade wieder auf dem Treffen beim DGB hat das nochmal wiederholt, es wird keine Zusammenarbeit mit der AfD geben. Mit der CDU, die Herr Merz verkörpert, wird die AfD auch nicht zusammenarbeiten wollen. Weil die Politik, die dahinter steht, das ist genau die Politik, die wir beenden wollen.
0: Am 6. September 2026 sind Landtagswahlen in Sachsen-Anhalt. Ob es die wichtigsten Wahlen werden, die je in Sachsen-Anhalt stattgefunden haben, kann niemand vorhersehen. Eins kann man allerdings mit Sicherheit schon sagen, diese Wahl wird definitiv eine der spannendsten aller Zeiten werden.
2: Wir schreiben die Geschichte und das bestärkt mich, dass wir auf dem richtigen Kurs sind und alles Weitere. Das besprechen wir sehr gerne heute Abend. Dafür sind wir ja da, dafür stehen wir in Rede und Antwort. Das machen wir ja gerade in ganz Sachsen-Anhalt, teilweise 3-4 Mal die Woche. Aber es macht wahnsinnigen Spaß und es zeigt, dass wir auf dem richtigen Weg sind. Und deswegen möchte ich so schließen, wie ich angefangen habe. Wir sind auf dem richtigen Weg. Die Zeit, sie ist für uns. Die Zeit ist für die Alternative für Deutschland. Und ich möchte heute mit einem Zitat schließen, was ich aktuell, das sage ich immer noch mal wieder, ich weiß, diesen Kameras, filmt das ruhig, was ich auf jedem Bürgerdialog aktuell, auf jeder Veranstaltung sagen werde, bis zur Landtagswahl am 6.9. Und ich werde es weiter sagen, weil es alles auf den Punkt bringt, was hier gerade in diesem Land passiert. Ich bin Altmerker, ich komme aus Tangermünde. Otto von Bismarck war Altmerker. Und der hat gesagt, ein Gedanke, der richtig ist, kann auf Dauer nicht niedergelogen werden. Das passiert gerade. Ihr seid Teil dessen. Herzlich willkommen in Halberstadt. Auch einen schönen Abend. Dankeschön.
4: 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Das Hugo-Junkers-Fest.
5: 100 Jahre Lufthansa konnte in diesem Jahr schon in Dessau, der Wiege der modernen Luftfahrt, gefeiert werden. Ein weiteres Jubiläum für Luftfahrtbegeisterte steht nun noch an. Vom 23. bis zum 25. Mai wird auf dem Dessauer Flugplatz das Hugo-Junkers-Fest zum 20. Mal veranstaltet. Die Stadtwerke Dessau und der Flugplatz-Stammtisch freuen sich wieder auf ein Bundesvolksfest und zahlreiche fliegerische Highlights.
6: Also zum einen ist es natürlich wieder ein Fest für die ganze Familie. Und natürlich, was der Name schon sagt, Hugo Junkers ist.

0: Ich sage, der Mann des Flugsports, der Urvater der Fliegerei überhaupt, natürlich mit hier, mit dem Standort Dessau, haben wir natürlich auch einen historischen Auftrag und den wollen wir erfüllen. Das heißt also, wir haben jede Menge fliegerische Aktivitäten beim 20. Hugo-Junkers-Fest. Wir haben Kunstflüge, wir haben Demonstrationsflüge und wir bieten natürlich jede Menge Rundflüge auch an und wir freuen uns auch auf viele Modellflugattraktionen, aber auch Segelflug mit dabei sein. Wir haben Tandemsprünge durch die Fallschirmspringer, die hier vor Ort sitzen. Also wir haben viel in der Luft, aber auch viel auf dem Festplatz zu bieten. Wir haben eine kleine Kirmes, also ein Rummelvergnügen wird da sein. Wir haben viele Händler, viele bekannte Gesichter, unter anderem die Dikita, der Behindertenverband, die DWG werden vor Ort sein, die Stadtwerke mit einem Präsentationsstand. Wir werden Händler dabei haben, die Spielwaren feil bieten. Wir haben aber auch ein schönes Festprogramm im Festzelt. Das heißt, wir sind Wind und Regen und sonnengeschützt auf jeden Fall unterwegs mit vielen Vereinen hier aus Dessau und der Umgebung.
1: Der soziale und gemeinschaftliche Aspekt des Fests ist den Organisatoren ganz wichtig und man ist immer sehr stolz darauf, so viele unterschiedliche Personen, Vereine und Organisationen dabei zusammenzubringen. Damit versucht man auch etwas in die Fußstapfen von Hugo Junkers zu treten.
2: Also von der Sache her gibt es so ein Grundkonzept, was uns von Anfang an in den 20 Jahren begleitet hat. Und das ist so eine Story, so eine Geschichte im Hintergrund, was Hugo Junkers und seine soziale Kompetenz betraf. Und er hatte damals, wenn er Lehrlinge aufnahm, immer ständig zwei Verträge auf dem Tisch. Das eine war ein Aufnahmeantrag für den Betriebssportverein und das andere war der Lehrvertrag. Beides bedingte einander. Warum? Junge Menschen oder Menschen, die generell in Strukturen von Sport und anderen Vereinselementen unterwegs sind, respektieren Regeln und Gemeinsamkeit und sind vor allen Dingen sehr engagiert, um sich zu beteiligen. Und das ist natürlich äußerst nützlich, sowohl im ehrenamtlichen Bereich als auch in dem Teil der jeweiligen Produktion. Früher hieß das Kollektiv. Heute heißt es Team. Und das ist auch das, was uns hier auszeichnet und was die Marke Hugo Junkers Fest in Dessau prägt. Und das ist der feine Unterschied zu Flugplatzfesten in anderen Regionen.
1: Für die Jubiläumsausgabe haben sich die Veranstalter zudem überlegt, die Festlichkeiten um einen Tag zu erweitern. In den vergangenen Jahren war am Pfingstmontag das meiste schon wieder vorbei, was man nun ändern will.
0: Also wir haben in diesem Jahr uns gedacht, okay, die Nachfrage war in den letzten Jahren an den Rundflügen so groß, dafür haben wir jetzt ein paar mehr Flugzeuge da, um vielleicht den Samstag und den Sonntag wirklich jedem das Gefühl zu geben oder beziehungsweise die Möglichkeit zu geben, hier einen Rundflug zu absolvieren. Und damit wir das auch alles schaffen, war der Montag immer so hinten dran und haben gesagt, den können wir eigentlich noch ein bisschen bespielen und haben gesagt, was braucht es dazu? Wir brauchen auf jeden Fall gastronomische Versorgung, die ist da. Was brauchen wir noch dazu? Die Rummelvergnügen, also die Schausteller werden auf jeden Fall den Montag auch noch da sein. Und wir haben auch ganz neu noch mit dabei einen Hobby-Kram- und Trödelmarkt, bei dem sich heute auch noch jeder anmelden kann auf der Seite www.flugplatz-dessau.de. Der Hobby- und Trödelmarkt übrigens von Samstag, den 23. bis Pfingstmontag, den 25. hier von 10 bis 17 Uhr.
1: Am Pfingstwochenende und dem Pfingstmontag wird man auf dem Dessauer Flugplatz also wieder zahlreiche Besucher begrüßen können, viele auch von weiter weg. Für Ralf Schönemann, Vorsitzender des Kultur- und Heimatvereins Klein-Kühnau, ist es wichtig zu betonen, dass auch alle Kühnauer recht herzlich eingeladen sind.
2: Dieses Hugo-Junkers-Fest ist auch ein Stadtteilfest zu 100%, wo Groß- und Kleinkühner im klassischen Sinne hier miteinander feiern und eine Tradition pflegen, die schon bemerkenswert ist und nicht nur national, sondern international von Bedeutung ist. Deshalb ist es unbedingt erforderlich, dass so viele wie möglich diese Veranstaltung vom 23. bis zum 25. Mai in diesem Jahr hier besuchen.
1: Der Eintritt für Erwachsene liegt beim diesjährigen Hugo-Junkers-Fest bei 5 Euro. Eine Eintrittskarte ist gültig für den Samstag und den Sonntag. Mit einem Ticket nimmt man dann auch automatisch am großen Gewinnspiel teil und bekommt eine 50%ige Ermäßigung auf den Eintritt ins Technikmuseum Hugo Junkers. Kinder bis 14 Jahre können kostenlos das Fest besuchen und am Montag ist der Eintritt frei. Parken ist am Festplatz möglich. Aber es fährt auch ein kostenloses Shuttle zwischen dem Hauptbahnhof und dem Flugplatz. Unter www.flugplatz-dessau.de/flugplatzfest gibt es einen kompletten Überblick über das umfangreiche Programm zum 20. Hugo-Junkers-Fest.
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Der Mittwochvormittag ist leicht bewölkt mit Sonne und Temperaturen um 18 Grad. Zum Mittag scheint die Sonne mit vereinzelt etwas Wolken. Der Abend bringt noch einmal Sonne mit

0: etwas Wolken und Temperaturen um 19 Grad. In der Nacht ist es leicht bewölkt. Der Donnerstag wird sonnig mit etwas Wolken und Temperaturen um 18 Grad.
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0: Ja, wenn man da vor sich noch mit Nachbarn hat.
1: Ja, nee, es gab schon. Ja.

0: Kaffeegenuss auf 1141 Höhenmetern. Brocken bekommt eigene Kaffeerösterei. Auf dem Harzer Brocken entsteht Deutschlands höchstgelegene Kaffeerösterei. Die Firma Lumas aus Wernigerode plant einen Kaffee mit eigener Rösterei auf rund 1140 Höhenmetern.
1: Die Idee ist entstanden durch die Ausschreibung. Wir haben uns überlegt, der Brocken, so ein wunderschöner Ort, der jetzt irgendwie so ein bisschen verändert wird. Wir wollen Teil davon werden. Wir möchten einfach Teil davon werden, dass der Harz etwas jünger wird, vielleicht auch ein bisschen moderner wird, ohne Tradition aufzugeben. Und dadurch ist so die Idee entstanden. Und dann die Höhe, dann haben wir geguckt, ist es die höchste Rösterei Deutschlands, wenn man es da machen würde? Ja. Das war natürlich ein Argument für den Landkreis, auch nochmal zu sagen, das Projekt wird umgesetzt. Genau, und so ist die Idee entstanden und alles Weitere ist dann durch die Gespräche mit Mitarbeitern, durch die Gespräche mit dem Landkreis entstanden. Wir haben ein Objekt gefunden, das stand von vornherein gar nicht klar, wo überhaupt was möglich wäre, ob es überhaupt möglich ist. Und ja, heute stehen wir hier und reden genau über das Projekt.
0: Im Halberstädter Landratsamt wurde der Pachtvertrag von Landrat Thomas Balzerowski vorgestellt und gemeinsam mit Lumas Geschäftsführer Luran Engelhardt unterschrieben. Geplant ist auf dem Brocken eine gläserne Rösterei mit Kaffee und dazugehörigem Shop. Besucher können dort künftig live erleben, wie Kaffee geröstet wird.
1: Wir beziehen unseren Kaffee von Bauern direkt. Das nennt sich ein sogenannter Direct Trade. Also das bedeutet, wir gucken bewusst, aus welchem Land wollen wir einen Kaffee holen, stellen dann den Kontakt mit den Farmern her, besuchen sie auch teilweise. Wir waren in Indonesien, Vietnam, haben dort schon Plantagen besucht, wo wir Kaffee herbeziehen. Ja, und dann überlegen wir uns, welche Zielgruppe wollen wir ansprechen, was soll der Kaffee ja am Ende machen, soll es ein Filter sein, soll es ein Espresso sein, soll er kräftig sein, soll er mild sein. Ja, und dann setzen wir das an unserer Röstmaschine um, die vor allem jetzt durch die technischen Sachen uns natürlich vieles ermöglicht, dass wir auch die Qualität gleichbleibend lassen können, ohne dabei den Charakter von der Handarbeit zu verlieren.
0: Zusätzlich sind Workshops und Veranstaltungen vorgesehen, die den Gästen das Handwerk näher bringen sollen. Neben Kaffeespezialitäten soll es auch Bagels, Kuchen, Waffeln sowie vegetarische und vegane Speisen geben.
1: Wir bieten alles aus unserem eigenen Betrieb an, wie Blondies, Brownies, Kuchen, Franzbrötchen. Es wird Softdrinks geben, es wird Mocktails geben, es wird alles Mögliche, was man in unserem Kosmos bisher schon probieren kann, dort oben auch in abgespeckter bzw. bewusst verkleinerter Variante geben. Es wird kein Frühstück geben, das ist immer viel Frage, das ist in der Burgstraße sehr beliebt, wird es aber oben auf dem Brocken nicht geben.
0: Für das Unternehmen ist das Projekt eine besondere Herausforderung, denn Wetter, Logistik und die Versorgung auf dem Brocken gelten als aufwendig.
1: Also wir haben alle Spaß miteinander zu arbeiten. Ich freue mich auch jedes Mal, wenn ich an der Siebträgermaschine stehen darf, mit dem Team zusammen zu arbeiten. Und dann fühlt es sich teilweise gar nicht so extrem stressig und nach Arbeit an. Natürlich spielt auch der Feiertag eine Rolle.

0: Wir schauen, dass wir da vernünftige Modelle auch für den Brocken machen. Es wird zum Beispiel die Hin- und Rückfahrt, die beginnt in Wernigerode bei uns im Neustadter Ring. Dort entsteht zukünftig auch noch eine Rösterei. Von dort aus fangen die Mitarbeiter an und fahren halt von dort gemeinsam hoch und fahren auch gemeinsam runter. Und dann macht es halt viel das Team und das Drumherum, dass alles reibungslos funktioniert und dass man auch einfach Spaß an der Arbeit hat. Das ist das A und O. Wer keinen Spaß bei der Arbeit hat, wird das auf Dauer auch nicht machen.
1: Die Arbeiten für den Umbau laufen bereits. Entstehen soll die neue Rösterei in einer ehemaligen Werkstatt auf dem Brockenplateau.
0: Die Brockenrösterei wird quasi ein zweiter Röstereistandort. Also unsere Hauptrösterei ist auch in Wernigerode. Deswegen rechnen wir da oben mit 3 bis 4 Kräften, die gleichzeitig arbeiten werden. Wir haben einen Röstmeister, das wird aber auch zukünftig noch ausgebaut, dass wir dort mehrere haben. Dann wird einmal oben geröstet, wird einmal in Wernigerode geröstet. Und dadurch muss man das Ganze so als eines sehen, weil es ist eine unterschiedliche Filiale zwar, aber es ist das gleiche Team und da sind es dann insgesamt zu 7 Leute.
1: Noch in diesem Jahr soll dann planmäßig die Eröffnung Deutschlands höchstgelegener Rösterei stattfinden.

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0: Der Mittwochvormittag ist leicht bewölkt mit Sonne und Temperaturen um 18 Grad. Zum Mittag scheint die Sonne mit vereinzelt etwas Wolken. Der Abend bringt noch einmal Sonne mit etwas Wolken und Temperaturen um 19 Grad. In der Nacht ist es leicht bewölkt. Der Donnerstag wird sonnig mit etwas Wolken und Temperaturen um 18 Grad.
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0: Positives aus Sachsen-Anhalt.
1: Pfingsten zählt zu den drei größten Festen im christlichen Jahreskalender. Doch reichen seine kulturellen Wurzeln, genau wie bei Weihnachten und Ostern, viel weiter in die Vergangenheit zurück. So vermischen sich Jahrtausende alte Traditionen der Vertreibung des Winters und des Herbeisehnens des Frühlings mit christlicher Symbolik. Diese ursprüngliche Bedeutung des Pfingstfestes steht in unterschiedlicher Ausgestaltung im Zentrum der Aktivitäten der zahlreichen Pfingstvereine der Mansfelder Region. Die Vereine aus Alsdorf, Blankenheim, Hergesdorf und Kreisfeld in der Verbandsgemeinde Mansfelder Grundhelbra haben ihre jahrhundertealten Pfingstbräuche als immaterielles Kulturerbe der UNESCO eingereicht und wurden 2018 in das Verzeichnis aufgenommen. Anerkennung auch für die Bedeutung ihrer Arbeit und die Verwurzelung mit der lokalen Bevölkerung. Gemeinsam ist allen Pfingstgesellschaften, dass sowohl Mitglieder der jüngeren wie auch der älteren Generation engagiert sind. In den Monaten vor Pfingsten bereiten alle Vereine ihre jeweiligen Pfingsttanz vor. Das Nähen der traditionellen Kleidung, das Falten der Schleifen und Wickeln der Girlanden, das Bestellen von Maien beim Förster und die Planungen der Festlichkeiten sind stets Gemeinschaftsaktivitäten. Los geht es mit dem Austragen der Maien im Ort am Pfingstsamstag. Die Pfingstburschen ziehen in Begleitung einer Kapelle von Haus zu Haus, um die Bürger mit der Maie und einem Ständchen zu erfreuen. Diese danken es ihnen, wie man sieht.

Der Abend steht dann ganz im Zeichen des traditionellen Schürzenballs. Der Pfingstsonntag beginnt mit einem zünftigen Frühschoppen, gefolgt von einem nachmittäglichen Festumzug mit peitschenknallenden Läufern im Ort. Am Pfingstmontag findet schon ab dem frühen Morgen die traditionelle Waldpartie statt. Gemeinsam mit den Pfingstburschen geht es in den Wald.

Eine besondere Spielart dabei ist das sogenannte Dreckschweinfest, das seit etwa 400 Jahren in der Region belegt ist und am intensivsten in Kreisfeld, Hagesdorf und seit einigen Jahren in Annarode gefeiert wird. Die Rollen sind dabei klar verteilt. Verkleidete und bemalte Dreckschweine verkörpern den Winter. Sie suhlen sich in einem Schlammloch. Hell gekleidete Läufer stellen den Sommer dar. Ihre Aufgabe ist es, mit ihren Peitschen die Dreckschweine zu vertreiben, die immer wieder zurück in den Schlamm wollen. Am Ende siegt der Sommer über den Winter, die Dreckschweine werden vertrieben. Aber da sprechen die Bilder am besten für sich.

0: Oder die Ziegelröder organisieren ein großes Familienfest mit zahlreichen Attraktionen für Groß und Klein auf der Wasserwiese.
1: Ich brauch keine Leichen.

0: Himmel.
1: Wir lieben einfach nur Pfingsten. Wir lieben den Pfingsttanz in Sierra Rota.
2: Genau.
1: Das ist genau unser Ding.
2: Super geil.
1: Stimmt, das ist einfach nur super geil.
3: Flanieren am Stadthafen. Die Zukunft der Hafenpromenade.
4: Musik, Hafenflair und jede Menge Informationen zur Zukunft direkt an der Elbe. Beim Flanieren am Stadthafen konnten sich Besucher am vergangenen Wochenende über die Entwicklung der neuen Hafenpromenade in Lutherstadt-Wittenberg informieren. Die Stadt hat im Rahmen des Tages der Städtebauförderung eingeladen. Und viele Interessierte nutzen die Gelegenheit, um sich direkt vor Ort ein Bild vom aktuellen Baufortschritt zu machen. Zwischen Elbe, alten Hafenanlagen und neuer Promenade entsteht hier in den kommenden Jahren ein völlig neuer Freizeitbereich. Ziel ist es, die Innenstadt stärker mit dem Wasser zu verbinden. Mit Aufenthaltsflächen, Spielmöglichkeiten und neuen Wegen für Fußgänger und Radfahrer.
5: Wir stehen hier an der Hafenpromenade und im Hintergrund sehen wir unsere Terrasse West, wie wir sie benennen. Auf der anderen Seite kommt die Terrasse Ost, der Promenadenplatz, der noch im Bau ist. Und ja, wir haben letztendlich, wollen wir unsere Außenbereiche bis an die Kernstadt Anna am Elbufer vorbeibringen, dass wir hier wasserseitig auch den Elberadweg langlaufen lassen. Und als Grundlage dafür haben wir dieses Freiraumkonzept, Hafenpromenade geschaffen, 21 auch durch unseren Stadtrat beschlossen. Ja, und unser Ziel ist es hier auch jährlich eine Veranstaltung stattfinden zu lassen, um unsere Bürger auch tatsächlich mal dieses Feeling hier am Wasser erleben zu lassen, was man ja so in der Kernstadt nicht unbedingt wahrnimmt.
4: Noch ist vieles Baustelle, doch die Planungen gehen Schritt für Schritt voran. Besonders Familien sollen künftig profitieren. Direkt an der Promenade entsteht aktuell ein großer Spielplatz mit maritimen Charakter.
6: Es wird ein großes Spielboot. Also das ist eine Anlehnung an diese alten Kähne, die hier früher die Elbe hoch und runter gefahren sind, sogenannte Katzbuckelkähne. Und die wurden eben damals so bezeichnet, weil die Silhouette eben so ein bisschen zeigt, so ein bisschen, die waren so ein bisschen gekrümmt. Und so ist das angelegt. So war die so war der Entwurf von einem Planungsbüro und so, da wollen wir eben hin, weil wir eben hier die Elbe haben und dass wir das so ein bisschen anlehnen. Ja, das ist schon ein sehr komplexes Spielgerät mit vielen Sachen, wo Kinder jetzt zum Beispiel so an Ketten irgendwelche Eimer hochziehen können oder sowas. Also es wird schon mit Sonnensegel noch für als Sonnenschutz und sowas. Also es werden viele Spieleangebote sind. Und ansonsten entsteht noch ein Hafensofa. Das ist dann quasi vis-à-vis zu dem Spielschiff. Das ist dann auf der anderen Seite des Radweges, damit man sich da hinsetzen kann, relaxen kann und auch Richtung Schutzhafen gucken kann, was wir hier vorfinden.
4: Auch der Elbe-Radweg wird im Zuge der Arbeiten ausgebaut. Gleichzeitig sollen historische Elemente des alten Hafens erhalten bleiben.
6: Besonderheit ist hier, wir haben hier eine alte Bestandsgleisanlage von, war ja mal ehemals Industrieländer. Und diese Gleisanlage bleibt doch so im Bestand bestehen, wird jetzt eingepflastert, also werden Läufereien gesetzt und dann entstehen da zwei Asphaltbänder, eins vom Fußweg, also fußläufig und dann für die Radfahrer, weil wir sind ja hier auf dem Elbradweg.
4: Neben Freizeit und Erholung spielt auch das Thema Wohnen eine große Rolle. Direkt am Stadthafen plant die VIVOG ein neues Mehrfamilienhaus mit Blick auf die Elbe. Das Interesse daran ist offenbar schon jetzt enorm.
7: Das Interesse an diesem Neubauvorhaben ist sehr groß. Wir haben schon über 150 Interessenten auf unserer Warteliste. Die haben wir auch alle aktiv zu der heutigen Veranstaltung eingeladen, weil unser Flyer ganz neu gedruckt ist und wir heute das erste Mal die Grundrisse wirklich mit ein paar Maßen auch bekannt geben. Und die Veranstaltung startete ja 13 Uhr, jetzt ist es 14.30 Uhr und ich hatte bisher dauerhaft zu tun, also es reißt nicht ab.
4: Geplant sind 26 Mietwohnungen mit 2 bis 4 Zimmern. Der Baustart erfolgte bereits im März. Die Fertigstellung ist für Ende 2027 vorgesehen.
7: Wir haben 2 bis 4 Raumwohnungen. Die kleinste Wohnung hat ca. 65 Quadratmeter, die größte Wohnung hat 116 Quadratmeter.
4: Bis die komplette Verbindung zwischen Stadthafen und Altstadt fertig ist, wird allerdings noch einige Zeit vergehen. Doch die Richtung ist klar. Mehr Aufenthaltsqualität, mehr Grün und ein neues Leben am Wasser.
5: Wir sind jetzt so, denke ich, im ersten Drittel. 2 Drittel bis zur Kernstadt liegen noch vor uns. Dieses Jahr zum Ende soll ja noch unser Spielplatz fertig werden. Und ja, dann müssen wir erstmal wieder weitere Fördermittel akquirieren. Und kann ich noch keine bestimmte Zeit sagen, aber wir sind dran, dass wir da wirklich

0: zügig voranschreiten. Und was ich vielleicht noch ergänzend sagen muss, wir haben, also das sind ja unsere ersten Bauabschnitte, dass wir hier unsere Hochwasserschutzmauer gebaut haben. Das ist diese rote Mauer mit dem wasserseitigen Elberadweg. Ja, das, der nächste Baustein jetzt der Spielplatz. Und dann wird sich auch ein Teilbereich erstmal in der Erweiterung, also Verbreiterung des Weges widerspiegeln und dann immer noch so Teilbereiche mit anschließen.
1: Mit Musik, Gesprächen und direktem Blick auf die Elbe wurde heute also nicht nur gefeiert, sondern auch ein Blick in die Zukunft geworfen. Die Hafenpromenade soll in den kommenden Jahren zu einem neuen Treffpunkt für Wittenberger und Gäste werden. Mitten zwischen Stadt und Fluss.
2: 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Soll man Krebs lieber mit Weiß- oder Roséwein trinken? 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
3: Wie krieg ich denn den Wassermann, diese freiheitsliebende Blitzpiepe, unter die Haube?
4: Mein Tumor ist begrenzt.
3: Das Bild hing schief. Tatschen, haben Sie auch Sprachreisen? Welche Sprache? Oh, das ist eigentlich egal.
5: Halleluja, das wird eine Party hier. Ah, ja, ja, ja.
3: Wie wäre es mit einer Reise?
6: Nous deux ensemble.
3: Last minute ins All? Ja, fit bin ich.
6: Am liebsten bleibe ich mir daheim.
5: Aber das gibt schon ohne Risiko.
6: Unsere Ehe basiert schließlich auf steuerlicher Vergünstigung.
3: Oh, arme Sau. Ich habe ein regelrecht erotisches Verhältnis zu Aktenordner. Guck mal, hier manche, die wissen gar nicht mehr, hier das ist, manche denken, das ist ein Glücksrad heute, ne? So, die Jugend, die wissen das gar nicht mehr hier.
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3: Okay, wo können Sie mich einschleusen? Es muss nach perfektem Touri aussehen. Überraschen Sie mich einfach.
4: Hinterlassen Sie mir doch bitte eine Nachricht oder einen schönen Duft. Herzlich, Ihre Waage.
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0: dass wir in einem Land leben, wo wir unsere eigene Heimat inzwischen nicht mehr wiedererkennen. Wir sagen ganz frei raus, dass es nicht normal ist, dass wir in einem Land leben, wo man einmal im Jahr sein Geschlecht ändern kann. Und dass es nicht normal ist, dass wir in einem Land leben, wo man ins Gefängnis gehen muss, wenn man seine GEZ nicht bezahlt. Das ist nicht normal, das darf nicht normal werden und das werden wir rückabwickeln, meine sehr geehrten Damen und Herren.
1: Entertainment oder Politik? Die Bürgerdialoge der AfD in Sachsen-Anhalt. So ganz normal sind die Bürgerdialogveranstaltungen der AfD in Sachsen-Anhalt auch nicht. Bereits seit Wochen tourt der Ministerpräsidentenkandidat Ulrich Siegmund durch das Land und füllt jede Turnhalle. Auch in Halberstadt war das so. Eine Stimmung, die bei vielen anderen Parteien nur mit den legendären Aschermittwoch-Veranstaltungen in Bierzelten und Gasthäusern vergleichbar ist. Bei der AfD scheint das ganze Jahr Aschermittwoch zu sein. Der Saal mit einem Fassungsvermögen für 300 Gäste wurde bereits vor Wochen angemietet und erwies sich als zu klein. Bereits vor dem offiziellen Einlassbeginn entstanden vor dem Gästehaus Spiegelsberge lange Schlangen. Mehr als 200 Besucher mussten letztendlich vertröstet werden. Parteichef Ulrich Siegmund hielt später noch draußen eine kurze Rede, damit diese Besucher nicht umsonst gekommen waren. Auch die Gegenseite hatte sich mit einer großen Gegendemonstration angemeldet, daher war auch die Polizeipräsenz entsprechend.
2: Entschuldigung, Herr Nazi, für dich statt Wein und Schnaps. Nur ein freundschaftlicher Fußtritt und ein liebgemeinter Klaps.
1: Letztendlich waren aber nur rund 50 Aktivisten gekommen, um gegen die rechte Partei zu demonstrieren. Im Saal war die Stimmung deutlich besser. Ministerpräsidentenkandidat Ulrich Siegmund begrüßte jeden einzelnen Besucher persönlich und vermittelte ihnen das Gefühl, dazuzugehören. Derzeit sind Veranstaltungen der AfD ein Massenphänomen, das sich die etablierten Parteien im Land, aber auch im Bundestag nicht erklären können. Außer Verboten und Ausgrenzung fällt ihnen derzeit nicht viel ein. Das wiederum erhöht den Frust der Wähler und bringt Stimmen für die Alternative für Deutschland. Was aber macht die AfD richtig und die anderen falsch, um auch die letzte Dorfkneipe mit Wählern zu füllen? Als erstes wäre da, die Stimmung zu nennen, denn wie bei einer guten Unterhaltungsshow wird das Publikum erst einmal durch kurze und klare Slogans aufgeheizt. In Halberstadt übernahm das der innenpolitische Sprecher der AfD-Fraktion im Landtag von Sachsen-Anhalt, Matthias Büttner.
3: Stichwort innere Sicherheit. Wenn ich mir zum Beispiel Orte wie den Hasselbachplatz in Magdeburg angucke, wo ich selber mich schon nicht mehr hintraue, obwohl ich mehrmals die Woche Sport treibe. Aber was willst du machen, wenn du größeren Arabergruppen gegenüberstehst, die deine blonde Frau oder blonde Freundin anpfeifen oder Katzengeräusche machen? Das ist mir selbst schon passiert. Da kannst du nichts machen. Die pfeifen dreimal und dann kommen noch 10 weitere aus den Seitenstraßen. Das sind Zustände, die wir uns hätten nicht vorstellen können. Der Hasselbachplatz ist einer der unsichersten Orte in Mitteldeutschland geworden. Das hat diese Landesregierung zu verantworten. Und was passiert? Nichts passiert. 3 Afghanen wurden dieses Jahr aus den Haftanstalten von Sachsen-Anhalt abgeschoben. 3. Und 1 Syrer. Also straffällig. Das war's. Mehr passiert nicht. Und ich sage euch, wenn wir hier an die Regierung kommen, dann werden wir alles in unserer Macht Stehende tun, um diese Leute wieder zurück nach Hause zu schicken. Allein schon, weil sie massiv viel Geld verschlingen. Und weil sie für die Unsicherheit in unserem Land verantwortlich sind. Damit muss endlich Schluss sein, liebe Freunde.
1: Mit solchen Sprüchen zieht man schnell die Blicke des Verfassungsschutzes auf sich, der die Partei in Sachsen-Anhalt als gesichert rechtsextrem eingestuft hat. Auch gegenüber dem amtierenden Ministerpräsidenten Sven Schulze äußerte sich der innenpolitische Sprecher der AfD, Matthias Büttner, wenig diplomatisch.
3: Und es geht dabei nicht nur um Sachsen-Anhalt, so wie viele mal glauben. Und der Ministerpräsident dieses Landes, der, ich sag mal, mit unlauteren Mitteln Ministerpräsident geworden ist und vorher Wirtschaftsminister war, der wird ja nicht müde dabei, den Menschen zu erklären, weil er schon weiß, was die Stunde geschlagen hat, dass die Wahl in Sachsen-Anhalt ja nichts mit der Bundespolitik zu tun hätte. Und dass hier gewählt wird, weil wir unser Land voranbringen wollen,

0: und der Bund dabei gar keine Rolle spielt. Aber liebe Freunde, jeder weiß doch, was passiert, wenn die AfD hier in Sachsen-Anhalt so stark wird, dass sie allein regieren kann. Denn jeder weiß, dass Friedrich Merz denn dafür verantwortlich gemacht wird, derjenige, der sich hingestellt hat und behauptet hat, er könnte die AfD verhindern, nicht nur verhindern, er könnte die AfD halbieren. Liebe Freunde, wenn in Sachsen-Anhalt im September die AfD stärkste Kraft wird und regiert, dann haben wir nicht nur einen neuen Ministerpräsidenten, der Ulrich Siegmund heißt, sondern die Ära Merz ist endlich beendet.
1: Mit solch verbalen Angriffen findet man sicherlich innerhalb der CDU keine neuen Freunde. Nach rund 30 Minuten kam die Veranstaltung dann zu ihrem Höhepunkt. Wie ein siegreicher Matador zog Ulrich Siegmund unter lautem Jubel in das Gästehaus Spiegelsberge ein. Und hier war es dann auch klar zu sehen. Die AfD hat keine Wähler, sondern eher wie in einem Fußballverein Fans. Mit so einem Gegner hatten es die etablierten Parteien bisher noch nie zu tun, weswegen auch die Bekämpfung der rechten Partei allen sichtbar schwerfällt. Teilweise konnte man den Eindruck gewinnen, man wäre auf einer Kaffeefahrt und würde gleich von einem engagierten Motivationskünstler Heizdecken verkauft bekommen. Eins muss man wirklich zugeben, der Shootingstar der AfD, Ulrich Siegmund, besitzt alle Fähigkeiten, die ein guter Entertainer braucht. Er hat Charisma, sieht gut aus und kann einen ganzen Saal zum Toben bringen. Diese Eigenschaften haben die meisten Abgeordneten nicht.
2: Aber das ist heute noch mal was Besonderes. Das sind die Bilder, die Deutschland braucht. Das ist die politische Wende. Wir holen es unter Land zurück.
1: Die meisten Parteiveranstaltungen sind eher langweilig, weil es um politische Inhalte geht und Sachfragen diskutiert werden. Bei der AfD ist es hingegen gut gemachtes Entertainment wie in einer erfolgreichen Fernsehshow.
2: Aber ihr seid ja heute mit einem speziellen Anspruch hergekommen. Und deswegen würde ich erstmal gerne fragen, wer ist denn heute, und bitte mal ehrlich die Hand hoch, wer ist denn heute zum ersten Mal in seinem Leben auf einer AfD-Veranstaltung? Also mal 80%, herzlich willkommen, ihr habt alles richtig gemacht. Aber ich sag's ganz frei raus, dieses Bild hier, das ist die einzig richtige Antwort des Volkes auf diese kaputte Politik in diesem Land. Wir haben die Nase voll.
1: Das erste Ziel als Ministerpräsident, das Ulrich Siegmund immer wieder erwähnt, ist die Kündigung des Rundfunkstaatsvertrages. Auch deswegen, weil es sich derzeit in der Praxis tatsächlich auch am einfachsten umsetzen lässt, sollte die AfD eine absolute Mehrheit erreichen. Wenn der Vertrag noch in diesem Jahr gekündigt wird und es keine erfolgreichen juristischen Rechtsmittel dagegen gibt, wären die Gebührenzahler Sachsen-Anhalts am 01.01.2029 von der jetzigen GEZ-Gebühr befreit. Es gab immer wieder viele Versuche, den öffentlich-rechtlichen Rundfunk zu reformieren, doch nichts hat funktioniert. Die mit über 8,4 Milliarden Euro Zwangsgebühren ausgestatteten Sendeanstalten haben ihr Programm in den letzten Jahren immer weiter nach links verschoben. Hinzu kommen völlig überzogene Gehälter und Pensionszahlungen für ihre Mitarbeiter und Moderatoren, während die Programminhalte immer schlechter werden.
2: Eine Botschaft, die ich Ihnen heute mit auf den Weg geben möchte. Wir sind jetzt an einem Punkt, wo die mit ihren ganzen Spielchen einfach am Ende sind. Sie sind am Ende ihrer Märchen, ihrer Lügen, die über viele Jahre und Jahrzehnte leider Gottes verfangen haben, weil wir auch eine mediale Desinformation in diesem Land haben, eine vierte Gewalt, auf die leider immer noch viel zu viele reinfallen. Sie machen das nicht, sie möchten sich eine eigene Meinung bilden und sie machen sich ein eigenes Bild und sie durchschauen, was hier passiert. Aktuell machen es noch nicht alle. Und deswegen sage ich etwas vorab, was höchstwahrscheinlich heute als Frage gekommen wäre, was ist denn eure erste Amtshandlung? Und ich bin jemand, der nicht gerne an Symptomen rumspielt, sondern Ursachen bekämpfen möchte. Und diese mediale Ursache ist in dieser vierten Gewalt oder mündet in dieser vierten Gewalt. Und deswegen sage ich ganz frei raus, selbstverständlich ist die erste Amtshandlung der erste Schritt Weg mit dieser Rundfunkzwangsabgabe, Kündigung des Medienstaatsvertrages hier in Sachsen-Anhalt.
1: Viele Wähler und Wählerinnen würden sich vermutlich gern mal eine Zusammenarbeit zwischen der AfD und der CDU wünschen. Denn die dauerhaften Zwangskoalitionen in Deutschland haben viele Menschen desillusioniert. Von einer Koalition sind beide Parteien aber noch Lichtjahre entfernt. Derzeit würde sich die CDU von der AfD auch in keinem Fall tolerieren lassen. Dazu müssten die Kandidaten der AfD ihre rechte Ecke verlassen und sich mehr der CDU annähern. Auch der Landtagsabgeordnete und Chef der AfD im Harzkreis, Christian Hecht, hält derzeit nichts von Annäherungsversuchen. Besonders bei den Themen Verteidigung, Europäische Union, NATO, Ukraine-Krieg und Energieversorgung liegen die beiden konservativen Parteien unüberbrückbar auseinander. Jetzt ist es ja so, dass die AfD am rechten Rand steht. Die CDU steht eigentlich in der Mitte. Muss sich die AfD nicht ein bisschen zur CDU hinbewegen, um tolerierungsfähig zu werden?
3: Nein. Also die CDU steht nicht in der Mitte, sondern die CDU steht ganz, ganz weit links. Die CDU ist keine Konservative.
1: Ja, vielleicht einige Teile, aber gerade in Sachsen-Anhalt stehen doch mehr in der Mitte.
3: Die CDU-Politik, also gerade in Sachsen-Anhalt merke ich das ja im Landtag, wo die Mehrheiten der CDU stehen. Da gibt es natürlich auch klassische konservative CDU-Politiker, die kommen aber in dieser links ausgerichteten CDU nicht zum Tragen mit ihren Bedenken, mit ihren Positionen. Die werden gnadenlos an den Rand gedrückt, weil die Politik von Merz, unserem Lügenkanzler, ganz eindeutig, auch jetzt gerade wieder auf dem Treffen beim DGB hat das nochmal wiederholt, es wird keine Zusammenarbeit mit der AfD geben. Mit der CDU, die Herr Merz verkörpert, wird die AfD auch nicht zusammenarbeiten wollen. Weil die Politik, die dahinter steht, das ist genau die Politik, die wir beenden wollen.
1: Am 6. September 2026 sind Landtagswahlen in Sachsen-Anhalt. Ob es die wichtigsten Wahlen werden, die je in Sachsen-Anhalt stattgefunden haben, kann niemand vorhersehen. Eins kann man allerdings mit Sicherheit schon sagen: Diese Wahl wird definitiv eine der spannendsten aller Zeiten werden.
2: Weg, schreiben wir Geschichte, und das bestärkt mich, dass wir auf dem richtigen Kurs sind, und alles Weitere, das besprechen wir sehr gerne heute Abend. Dafür sind wir ja da, dafür stehen wir in der Rede und Antwort. Das machen wir ja gerade in ganz Sachsen-Anhalt, teilweise 3-4 Mal die Woche. Aber es macht wahnsinnigen Spaß und es zeigt, dass wir auf dem richtigen Weg sind. Und deswegen möchte ich so schließen, wie ich angefangen habe. Wir sind auf dem richtigen Weg. Die Zeit, sie ist für uns, die Zeit ist für die Alternative für Deutschland. Und ich möchte heute mit einem Zitat schließen, was ich aktuell, und das sage ich immer noch mal wieder, ich weiß, es sind Kameras, filmt das ruhig, was ich auf jedem Bürgerdialog aktuell, auf jeder Veranstaltung sagen werde, bis zur Landtagswahl am 6.9. Und ich werde es weiter sagen, weil es alles auf den Punkt bringt, was hier gerade in diesem Land passiert. Ich bin Altmärker, ich komme aus Tammermünde. Otto von Bismarck war Altmärker. Und der hat gesagt, ein Gedanke, der richtig ist, kann auf Dauer nicht niedergelogen werden. Das passiert gerade. Ihr seid Teil dessen. Herzlich willkommen in Halberstadt. Auch einen schönen Abend. Dankeschön.
4: 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Das Hugo Junkersfest.
5: 100 Jahre Lufthansa konnte in diesem Jahr schon in Dessau, der Wiege der modernen Luftfahrt, gefeiert werden. Ein weiteres Jubiläum für Luftfahrtbegeisterte steht nun noch an. Vom 23. bis zum 25. Mai wird auf dem Dessauer Flugplatz das Hugo-Junkers-Fest zum 20. Mal veranstaltet. Die Stadtwerke Dessau und der Flugplatz-Stammtisch freuen sich wieder auf ein Bundesvolksfest und zahlreiche fliegerische Highlights.
6: Also zum einen ist es natürlich wieder ein Fest für die ganze Familie und natürlich, was der Name schon sagt, Hugo Junkers ist der Mann des Flugsports, der Urvater der Fliegerei überhaupt. Natürlich mit hier, mit dem Standort Dessau, haben wir natürlich auch einen historischen Auftrag und den wollen wir erfüllen. Das heißt also, wir haben jede Menge fliegerische Aktivitäten beim 20. Hugo Junkers Fest. Wir haben Kunstflüge, wir haben Demonstrationsflüge und wir bieten natürlich jede Menge Rundflüge auch an und wir freuen uns auch auf viele Modellflugattraktion, aber auch Segelflug mit dabei sein. Wir haben Tandemsprünge durch die Fallschirmspringer, die hier vor Ort sitzen. Also wir haben viel in der Luft, aber auch viel auf dem Festplatz zu bieten. Wir haben eine kleine Kirmes, also ein Rummelvergnügen wird da sein. Wir haben viele Händler, viele bekannte Gesichter, unter anderem die Dikita, der Behindertenverband, die DWG werden vor Ort sein, die Stadtwerke mit einem Präsentationsstand. Wir werden Händler dabei haben, die Spielwaren feilbieten. Wir haben aber auch ein schönes Festprogramm im Festzelt. Das heißt, wir sind Wind und Regen und sonnengeschützt auf jeden Fall unterwegs mit vielen Vereinen hier aus Dessau-Roßlau und der Umgebung.
5: Der soziale und gemeinschaftliche Aspekt des Fests ist den Organisatoren ganz wichtig und man ist immer sehr stolz darauf, so viele unterschiedliche Personen, Vereine und Organisationen dabei zusammenzubringen. Damit versucht man auch etwas in die Fußstapfen von Hugo Junkers zu treten.
7: Also von der Sache her gibt es so ein Grundkonzept, was uns von Anfang an in den 20 Jahren begleitet hat. Und das ist so eine Story, so eine Geschichte im Hintergrund, was Hugo Junkers und seine soziale Kompetenz betraf. Und er hatte damals, wenn er Lehrlinge aufnahm, immer ständig zwei Verträge auf dem Tisch. Das eine war ein Aufnahmeantrag für den Betriebssportverein und das andere war der Lehrvertrag. Beides bedingte einander. Warum? Junge Menschen oder Menschen, die generell in Strukturen von Sport und anderen Vereinselementen unterwegs sind, respektieren Regeln und Gemeinsamkeit und sind vor allen Dingen sehr engagiert, um sich zu beteiligen. Und das ist natürlich äußerst nützlich, sowohl im ehrenamtlichen Bereich als auch in dem Teil der jeweiligen Produktion. Früher hieß das Kollektiv. Heute heißt es Team. Und das ist auch das, was uns hier auszeichnet und was die Marke Hugo Junkers Fest in Dessau prägt. Und das ist der feine Unterschied zu Flugplatzfesten in anderen Regionen.
5: Für die Jubiläumsausgabe haben sich die Veranstalter zudem überlegt, die Festlichkeiten um einen Tag zu erweitern. In den vergangenen Jahren war am Pfingstmontag das meiste schon wieder vorbei, was man nun ändern will.
6: Also wir haben in diesem Jahr uns gedacht, okay, die Nachfrage war in den letzten Jahren an den Rundflügen so groß, dafür haben wir jetzt ein paar mehr Flugzeuge da, um vielleicht den Samstag und den Sonntag wirklich jedem das Gefühl zu geben oder beziehungsweise die Möglichkeit zu geben, hier einen Rundflug zu absolvieren. Und damit wir das auch alles schaffen, war der Montag immer so hinten dran und haben gesagt, den können wir eigentlich noch ein bisschen bespielen und haben gesagt, was braucht es dazu? Wir brauchen auf jeden Fall gastronomische Versorgung, die ist da. Was brauchen wir noch dazu? Die Rummelvergnügen, also die Schausteller werden auf jeden Fall den Montag auch noch da sein. Und wir haben auch ganz neu noch mit dabei einen Hobby-Kram- und Trödelmarkt, bei dem sich heute auch noch jeder anmelden kann auf der Seite www.flugplatz-dessau.de. Der Hobby- und Trödelmarkt übrigens von Samstag, den 23. bis Pfingstmontag, den 25. hier von 10 bis 17 Uhr.
5: Am Pfingstwochenende und dem Pfingstmontag wird man auf dem Dessauer Flugplatz also wieder zahlreiche Besucher begrüßen können, viele auch von weiter weg. Für Ralf Schönemann, Vorsitzender des Kultur- und Heimatvereins Klein-Kühnau, ist es wichtig zu betonen, dass auch alle Kühnauer recht herzlich eingeladen sind.
7: Dieses Hugo-Junkers-Fest ist auch ein Stadtteilfest zu 100%, wo Groß- und Kleinkühner im klassischen Sinne hier miteinander feiern und eine Tradition pflegen, die schon bemerkenswert ist und nicht nur national, sondern international von Bedeutung ist. Deshalb ist es unbedingt erforderlich, dass so viele wie möglich diese Veranstaltung vom 23. bis zum 25. Mai in diesem Jahr hier besuchen.
5: Der Eintritt für Erwachsene liegt beim diesjährigen Hugo-Junkers-Fest bei 5 Euro. Eine Eintrittskarte ist gültig für den Samstag und den Sonntag. Mit einem Ticket nimmt man dann auch automatisch am großen Gewinnspiel teil und bekommt eine 50%ige Ermäßigung auf den Eintritt ins Technikmuseum Hugo Junkers. Kinder bis 14 Jahre können kostenlos das Fest besuchen und am Montag ist der Eintritt frei. Parken ist am Festplatz möglich. Aber es fährt auch ein kostenloses Shuttle zwischen dem Hauptbahnhof und dem Flugplatz. Unter www.flugplatz-dessau.de/flugplatzfest gibt es einen kompletten Überblick über das umfangreiche Programm zum 20. Hugo-Junkers-Fest.
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0: Der Mittwochvormittag ist leicht bewölkt mit Sonne und Temperaturen um 18 Grad. Zum Mittag scheint die Sonne mit vereinzelt etwas Wolken. Der Abend bringt noch einmal Sonne mit etwas Wolken und Temperaturen um 19 Grad. In der Nacht ist es leicht bewölkt. Der Donnerstag wird sonnig mit etwas Wolken und Temperaturen um 18 Grad.
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0: Ja.
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0: Kaffeegenuss auf 1141 Höhenmetern. Brocken bekommt eigene Kaffeerösterei. Auf dem Harzer Brocken entsteht Deutschlands höchstgelegene Kaffeerösterei. Die Firma Lumas aus Wernigerode plant einen Kaffee mit eigener Rösterei auf rund 1140 Höhenmetern.
1: Die Idee ist entstanden durch die Ausschreibung. Wir haben uns überlegt, der Brocken, so ein wunderschöner Ort, der jetzt irgendwie so ein bisschen verändert wird. Wir wollen Teil davon werden. Wir möchten einfach Teil davon werden, dass der Harz etwas jünger wird, vielleicht auch ein bisschen moderner wird, ohne Tradition aufzugeben. Und dadurch ist so die Idee entstanden. Und dann die Höhe, dann haben wir geguckt, ist es die höchste Rösterei Deutschlands, wenn man es da machen würde? Ja. Das war natürlich ein Argument für den Landkreis, auch nochmal zu sagen, das Projekt wird umgesetzt. Genau, und so ist die Idee entstanden und alles Weitere ist dann durch die Gespräche mit Mitarbeitern, durch die Gespräche mit dem Landkreis entstanden. Wir haben ein Objekt gefunden, das stand von vornherein gar nicht klar, wo überhaupt was möglich wäre, ob es überhaupt möglich ist. Und ja, heute stehen wir hier und reden genau über das Projekt.
0: Im Halberstädter Landratsamt wurde der Pachtvertrag von Landrat Thomas Balzerowski vorgestellt und gemeinsam mit Lumas Geschäftsführer Luran Engelhardt unterschrieben. Geplant ist auf dem Brocken eine gläserne Rösterei mit Kaffee und dazugehörigem Shop. Besucher können dort künftig live erleben, wie Kaffee geröstet wird.
1: Wir beziehen unseren Kaffee von Bauern direkt. Das nennt sich ein sogenannter Direct Trade. Also das bedeutet, wir gucken bewusst, aus welchem Land wollen wir den Kaffee holen, stellen dann den Kontakt mit den Farmern her, besuchen sie auch teilweise. Wir waren in Indonesien, Vietnam, haben dort schon Plantagen besucht, wo wir Kaffee herbeziehen. Ja, und dann überlegen wir uns, welche Zielgruppe wollen wir ansprechen, was soll der Kaffee ja am Ende machen, soll es ein Filter sein, soll es ein Espresso sein, soll er kräftig sein, soll er mild sein. Ja, und dann setzen wir das an unserer Röstmaschine um, die vor allem jetzt durch die technischen Sachen uns natürlich vieles ermöglicht, dass wir auch die Qualität gleichbleibend lassen können, ohne dabei den Charakter von der Handarbeit zu verlieren.
0: Zusätzlich sind Workshops und Veranstaltungen vorgesehen, die den Gästen das Handwerk näher bringen sollen. Neben Kaffeespezialitäten soll es auch Bagels, Kuchen, Waffeln sowie vegetarische und vegane Speisen geben.
1: Wir bieten alles aus unserem eigenen Betrieb an, wie Blondies, Brownies, Kuchen, Franzbrötchen. Es wird Softdrinks geben, es wird Mocktails geben, es wird alles Mögliche, was man in unserem Kosmos bisher schon probieren kann. Dort oben auch in abgespeckter bzw. bewusst verkleinerter Variante geben. Es wird kein Frühstück geben, das ist immer viel Frage, das ist in der Burgstraße sehr beliebt, wird es aber oben auf dem Brocken nicht geben.
0: Für das Unternehmen ist das Projekt eine besondere Herausforderung, denn Wetter, Logistik und die Versorgung auf dem Brocken gelten als aufwendig.
1: Also wir haben alle Spaß miteinander zu arbeiten, ich freue mich auch jedes Mal, wenn ich an der Siebträgermaschine stehen darf, mit dem Team zusammen zu arbeiten. Und dann fühlt es sich teilweise gar nicht so extrem stressig und nach Arbeit an. Natürlich spielt auch der Feiertag eine Rolle. Wir schauen, dass wir da vernünftige Modelle auch für den Brocken machen. Es wird zum Beispiel die Hin- und Rückfahrt, die beginnt in Wernigerode bei uns im Neustadter Ring. Dort entsteht zukünftig auch noch eine Rösterei. Von dort aus fangen die Mitarbeiter an und fahren halt von dort gemeinsam hoch und fahren auch gemeinsam runter. Und dann macht es halt viel das Team. Und das Drumherum, dass alles reibungslos funktioniert und dass man auch einfach Spaß an der Arbeit hat. Das ist das A und O. Wer keinen Spaß bei der Arbeit hat, wird das auf Dauer auch nicht machen.
0: Die Arbeiten für den Umbau laufen bereits. Entstehen soll die neue Rösterei in einer ehemaligen Werkstatt auf dem Brockenplateau.
1: Die Brockenrösterei wird quasi ein zweiter Röstereistandort. Also unsere Hauptrösterei ist auch in Wernigerode. Deswegen rechnen wir da oben mit 3 bis 4 Kräften, die gleichzeitig arbeiten werden. Wir haben einen Röstmeister, das wird aber auch zukünftig noch ausgebaut, dass wir dort mehrere haben. Dann wird einmal oben geröstet, wird einmal in Wernigerode geröstet. Und dadurch muss man das Ganze so als eines sehen, weil es ist eine unterschiedliche Filiale zwar, aber es ist das gleiche Team und da sind es dann insgesamt zu 7 Leute.
0: Noch in diesem Jahr soll dann planmäßig die Eröffnung Deutschlands höchstgelegener Rösterei stattfinden.

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0: Der Mittwochvormittag ist leicht bewölkt mit Sonne und Temperaturen um 18 Grad. Zum Mittag scheint die Sonne mit vereinzelt etwas Wolken. Der Abend bringt noch einmal Sonne mit etwas Wolken und Temperaturen um 19 Grad. In der Nacht ist es leicht bewölkt. Der Donnerstag wird sonnig mit etwas Wolken und Temperaturen um 18 Grad.
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1: Pfingsten zählt zu den drei größten Festen im christlichen Jahreskalender. Doch reichen seine kulturellen Wurzeln, genau wie bei Weihnachten und Ostern, viel weiter in die Vergangenheit zurück. So vermischen sich Jahrtausende alte Traditionen der Vertreibung des Winters und des Herbeisehnens des Frühlings mit christlicher Symbolik. Diese ursprüngliche Bedeutung des Pfingstfestes steht in unterschiedlicher Ausgestaltung im Zentrum der Aktivitäten der zahlreichen Pfingstvereine der Mansfelder Region. Die Vereine aus Alsdorf, Blankenheim, Hergesdorf und Kreisfeld in der Verbandsgemeinde Mansfelder Grund-Helbra haben ihre jahrhundertealten Pfingstbräuche als immaterielles Kulturerbe der UNESCO eingereicht und wurden 2018 in das Verzeichnis aufgenommen. Anerkennung auch für die Bedeutung ihrer Arbeit und die Verwurzelung mit der lokalen Bevölkerung. Gemeinsam ist allen Pfingstgesellschaften, dass sowohl Mitglieder der jüngeren wie auch der älteren Generation engagiert sind. In den Monaten vor Pfingsten bereiten alle Vereine ihre jeweiligen Pfingsttanz vor. Das Nähen der traditionellen Kleidung, das Falten der Schleifen und Wickeln der Girlanden, das Bestellen von Maien beim Förster und die Planungen der Festlichkeiten sind stets Gemeinschaftsaktivitäten. Los geht es mit dem Austragen der Maien im Ort am Pfingstsamstag. Die Pfingstburschen ziehen in Begleitung einer Kapelle von Haus zu Haus, um die Bürger mit der Maie und einem Ständchen zu erfreuen. Diese danken es ihnen, wie man sieht.

Der Abend steht dann ganz im Zeichen des traditionellen Schürzenballs. Der Pfingstsonntag beginnt mit einem zünftigen Frühschoppen, gefolgt von einem nachmittäglichen Festumzug mit peitschenknallenden Läufern im Ort. Am Pfingstmontag findet schon ab dem frühen Morgen die traditionelle Waldpartie statt. Gemeinsam mit den Pfingstburschen geht es in den Wald.

Eine besondere Spielart dabei ist das sogenannte Dreckschweinfest, das seit etwa 400 Jahren in der Region belegt ist und am intensivsten in Kreisfeld, Hagesdorf und seit einigen Jahren in Annarode gefeiert wird. Die Rollen sind dabei klar verteilt. Verkleidete und bemalte Dreckschweine verkörpern den Winter. Sie suhlen sich in einem Schlammloch. Hell gekleidete Läufer stellen den Sommer dar. Ihre Aufgabe ist es, mit ihren Peitschen die Dreckschweine zu vertreiben, die immer wieder zurück in den Schlamm wollen. Am Ende siegt der Sommer über den Winter, die Dreckschweine werden vertrieben. Aber da sprechen die Bilder am besten für sich.

0: Oder die Ziegelröder organisieren ein großes Familienfest mit zahlreichen Attraktionen für Groß und Klein auf der Wasserwiese.
1: Lasst uns sparen, ich brauch keine Weichen, doch nicht.

0: getrommelt.
1: Wir lieben einfach nur Pfingsten. Wir lieben den Pfingsttanz in Sierra Rota. Genau. Das ist genau unser Ding.
2: Super geil.
1: Stimmt's? Das ist einfach nur super geil.
3: Flanieren am Stadthafen. Die Zukunft der Hafenpromenade.
4: Musik, Hafenflair und jede Menge Informationen zur Zukunft direkt an der Elbe. Beim Flanieren am Stadthafen konnten sich Besucher am vergangenen Wochenende über die Entwicklung der neuen Hafenpromenade in Lutherstadt Wittenberg informieren. Die Stadt hat im Rahmen des Tages der Städtebauförderung eingeladen und viele Interessierte nutzten die Gelegenheit, um sich direkt vor Ort ein Bild vom aktuellen Bauvorschritt zu machen. Zwischen Elbe, alten Hafenanlagen und neuer Promenade entsteht hier in den kommenden Jahren ein völlig neuer Freizeitbereich. Ziel ist es, die Innenstadt stärker mit dem Wasser zu verbinden. Mit Aufenthaltsflächen, Spielmöglichkeiten und neuen Wegen für Fußgänger und Radfahrer.
5: Wir stehen hier an der Hafenpromenade und im Hintergrund sehen wir unsere Terrasse West, wie wir sie benennen. Auf der anderen Seite kommt die Terrasse Ost, der Promenadenplatz, der noch im Bau ist. Und ja, wir haben letztendlich, wollen wir unsere Außenbereiche bis an die Kernstadt am Elbufer vorbeibringen, dass wir hier wasserseitig auch den Elberadweg langlaufen lassen. Und als Grundlage dafür haben wir dieses Freiraumkonzept Hafenpromenade geschaffen, 21 auch durch unseren Stadtrat beschlossen. Ja, und unser Ziel ist es hier auch jährlich eine Veranstaltung stattfinden zu lassen, um unsere Bürger auch tatsächlich mal dieses Feeling hier am Wasser erleben zu lassen, was man ja so in der Kernstadt nicht unbedingt wahrnimmt.
4: Noch ist vieles Baustelle, doch die Planungen gehen Schritt für Schritt voran. Besonders Familien sollen künftig profitieren. Direkt an der Promenade entsteht aktuell ein großer Spielplatz mit maritimen Charakter.
6: Es wird ein großes Spielboot, also das ist eine Anlehnung an diese alten Kähne, die hier früher die Elbe hoch und runter gefahren sind, sogenannte Katzbuckelkähne. Und die wurden eben damals so bezeichnet, weil die Silhouette eben so ein bisschen zeigt, so ein bisschen, die waren so ein bisschen gekrümmt und so ist das angelegt. So war der Entwurf von einem Planungsbüro und so, da wollen wir eben hin, weil wir eben hier die Elbe haben und dass wir das so ein bisschen anlehnen. Ja, das ist schon ein sehr komplexes Spielgerät mit vielen Sachen, wo Kinder jetzt zum Beispiel so an Ketten irgendwelche Eimer hochziehen können oder sowas. Also es wird schon mit Sonnensegel noch für als Sonnenschutz und sowas. Also es werden viele Spiele angeboten sind. Und ansonsten entsteht noch ein Hafensofa, das ist dann quasi vis-à-vis zu dem Spielschiff. Das ist dann auf der anderen Seite des Radweges, damit man sich da hinsetzen kann, relaxen kann und auch Richtung Schutzhafen gucken kann, was wir hier vorfinden.
4: Auch der Elbe-Radweg wird im Zuge der Arbeiten ausgebaut. Gleichzeitig sollen historische Elemente des alten Hafens erhalten bleiben.
6: Die Besonderheit ist hier, wir haben hier eine alte Bestandsgleisanlage von, war ja mal ehemals Industrielände. Und diese Gleisanlage bleibt doch so im Bestand bestehen, wird jetzt eingepflastert, also werden Läufereien gesetzt und dann entstehen da zwei Asphaltbänder, eins vom Fußweg, also fußläufig und dann für die Radfahrer. Weil wir sind ja hier auf dem Elbradweg.
4: Neben Freizeit und Erholung spielt auch das Thema Wohnen eine große Rolle. Direkt am Stadthafen plant die WIWOG ein neues Mehrfamilienhaus mit Blick auf die Elbe. Das Interesse daran ist offenbar schon jetzt enorm.
7: Das Interesse an diesem Neubauvorhaben ist sehr groß. Wir haben schon über 150 Interessenten auf unserer Warteliste. Die haben wir auch alle aktiv zu der heutigen Veranstaltung eingeladen, weil unser Flyer ganz neu gedruckt ist und wir heute das erste Mal die Grundrisse wirklich mit ein paar Maßen auch bekannt geben. Und die Veranstaltung startete ja 13 Uhr, jetzt ist es 14.30 Uhr und ich hatte bisher dauerhaft zu tun, also es reicht. Nicht ab.
4: Geplant sind 26 Mietwohnungen mit 2 bis 4 Zimmern. Der Baustart erfolgte bereits im März. Die Fertigstellung ist für Ende 2027 vorgesehen.
7: Wir haben 2 bis 4 Raumwohnungen. Die kleinste Wohnung hat ca. 65 Quadratmeter, die größte Wohnung hat 116 Quadratmeter.
4: Bis die komplette Verbindung zwischen Stadthafen und Altstadt fertig ist, wird allerdings noch einige Zeit vergehen. Doch die Richtung ist klar. Mehr Aufenthaltsqualität, mehr Grün und ein neues Leben am Wasser.
5: Wir sind jetzt so, denke ich, im ersten Drittel. 2 Drittel bis zur Kernstadt liegen noch vor uns. Dieses Jahr zum Ende soll ja noch unser Spielplatz fertig werden. Und ja, dann müssen wir erstmal wieder weitere Fördermittel akquirieren. Und kann ich noch keine bestimmte Zeit sagen, aber wir sind dran, dass wir da wirklich zügig voranschreiten. Und was ich vielleicht noch ergänzend sagen muss, wir haben, also das sind ja unsere ersten Bauabschnitte, dass wir hier unsere Hochwasserschutzmauer gebaut haben. Das ist diese rote Mauer mit dem wasserseitigen Elberadweg. Ja, das, der nächste Baustein jetzt der Spielplatz. Und dann wird sich auch ein Teilbereich erstmal in der Erweiterung, also Verbreiterung des Weges widerspiegeln und dann immer noch so Teilbereiche mit anschließen.
4: Mit Musik, Gesprächen und direktem Blick auf die Elbe wurde heute also nicht nur gefeiert, sondern auch ein Blick in die Zukunft geworfen.

0: Die Hafenpromenade soll in den kommenden Jahren zu einem neuen Treffpunkt für Wittenberger und Gäste werden. Mitten zwischen Stadt und Fluss.
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0: Der Mittwochvormittag ist leicht bewölkt mit Sonne und Temperaturen um 18 Grad. Zum Mittag scheint die Sonne mit vereinzelt etwas Wolken. Der Abend bringt noch einmal Sonne mit etwas Wolken und Temperaturen um 19 Grad. In der Nacht ist es leicht bewölkt. Der Donnerstag wird sonnig mit etwas Wolken und Temperaturen um 18 Grad.
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2: Wir sagen nämlich ganz frei raus, dass es nicht normal ist, dass

0: normal sind die Bürgerdialogveranstaltungen der AfD in Sachsen-Anhalt auch nicht. Bereits seit Wochen tourt der Ministerpräsidentenkandidat Ulrich Siegmund durch das Land und füllt jede Turnhalle. Auch in Halberstadt war das so. Eine Stimmung, die bei vielen anderen Parteien nur mit den legendären Aschermittwoch-Veranstaltungen in Bierzelten und Gasthäusern vergleichbar ist. Bei der AfD scheint das ganze Jahr Aschermittwoch zu sein. Der Saal mit einem Fassungsvermögen für 300 Gäste wurde bereits vor Wochen angemietet und erwies sich als zu klein. Bereits vor dem offiziellen Einlassbeginn entstanden vor dem Gästehaus Spiegelsberge lange Schlangen. Mehr als 200 Besucher mussten letztendlich vertröstet werden. Parteichef Ulrich Siegmund hielt später noch draußen eine kurze Rede, damit diese Besucher nicht umsonst gekommen waren. Auch die Gegenseite hatte sich mit einer großen Gegendemonstration angemeldet, daher war auch die Polizeipräsenz entsprechend.
1: Entschuldigung, Herr Nazi, für dich statt Wein und Schnaps. Nur ein freundschaftlicher Fußtritt und ein liebgemeinter Klaps.
0: Letztendlich waren aber nur rund 50 Aktivisten gekommen, um gegen die rechte Partei zu demonstrieren. Im Saal war die Stimmung deutlich besser. Ministerpräsidentenkandidat Ulrich Siegmund begrüßte jeden einzelnen Besucher persönlich und vermittelte ihnen das Gefühl, dazuzugehören. Derzeit sind Veranstaltungen der AfD ein Massenphänomen, das sich die etablierten Parteien im Land, aber auch im Bundestag nicht erklären können. Außer Verboten und Ausgrenzung fällt ihnen derzeit nicht viel ein. Das wiederum erhöht den Frust der Wähler und bringt Stimmen für die Alternative für Deutschland. Was aber macht die AfD richtig und die anderen falsch, um auch die letzte Dorfkneipe mit Wählern zu füllen? Als erstes wäre da die Stimmung zu nennen, denn wie bei einer guten Unterhaltungsshow wird das Publikum erst einmal durch kurze und klare Slogans aufgeheizt. In Halberstadt übernahm das der innenpolitische Sprecher der AfD-Fraktion im Landtag von Sachsen-Anhalt, Matthias Büttner.
2: Stichwort innere Sicherheit. Wenn ich mir zum Beispiel Orte wie den Hasseldachplatz in Magdeburg angucke, wo ich selber mich schon nicht mehr hintraue, obwohl ich mehrmals die Woche Sport treibe. Aber was willst du machen, wenn du größeren Arabergruppen gegenüberstehst, die deine blonde Frau oder blonde Freundin anpfeifen oder Katzengeräusche machen? Das ist mir selbst schon passiert. Da kannst du nichts machen. Die pfeifen dreimal und dann kommen noch 10 weitere aus den Seitenstraßen. Das sind Zustände, die wir uns hätten nicht vorstellen können. Der Hasselbachplatz ist einer der unsichersten Orte in Mitteldeutschland geworden. Das hat diese Landesregierung zu verantworten. Und was passiert? Nichts passiert. 3 Afghanen wurden dieses Jahr aus den Haftanstalten von Sachsen-Anhalt abgeschoben. 3. Und 1 Syrer. Also straffällig. Das war's. Mehr passiert nicht. Und ich sage euch, wenn wir hier an die Regierung kommen, dann werden wir alles in unserer Macht Stehende tun, um diese Leute wieder zurück nach Hause zu schicken. Allein schon, weil sie massiv viel Geld verschlingen und weil sie für die Unsicherheit in unserem Land verantwortlich sind. Damit muss endlich Schluss sein, liebe Freunde.
0: Mit solchen Sprüchen zieht man schnell die Blicke des Verfassungsschutzes auf sich, der die Partei in Sachsen-Anhalt als gesichert rechtsextrem eingestuft hat. Auch gegenüber dem amtierenden Ministerpräsidenten Sven Schulze äußerte sich der innenpolitische Sprecher der AfD, Matthias Büttner, wenig diplomatisch.
2: Und es geht dabei nicht nur um Sachsen-Anhalt, so wie viele mal glauben. Und der Ministerpräsident dieses Landes, der, ich sag mal, mit unlauteren Mitteln Ministerpräsident geworden ist und vorher Wirtschaftsminister war, der wird ja nicht müde dabei, den Menschen zu erklären, weil er schon weiß, was die Stunde geschlagen hat, dass die Wahl in Sachsen-Anhalt ja nichts mit der Bundespolitik zu tun hätte. Und dass hier gewählt wird, weil wir unser Land voranbringen wollen und der Bund dabei gar keine Rolle spielt. Aber liebe Freunde, jeder weiß doch, was passiert, wenn die AfD hier in Sachsen-Anhalt so stark wird, dass sie allein regieren kann. Denn jeder weiß, dass Friedrich Merz denn dafür verantwortlich gemacht wird. Derjenige, der sich hingestellt hat und behauptet hat, er könnte die AfD verhindern, nicht nur verhindern, er könnte die AfD halbieren. Liebe Freunde, wenn in Sachsen-Anhalt im September die AfD stärkste Kraft wird und regiert, dann haben wir nicht nur einen neuen Ministerpräsidenten, der Ulrich Siegmund heißt, sondern die Ära Merz ist endlich beendet. Jawohl.

0: Mit solch verbalen Angriffen findet man sicherlich innerhalb der CDU keine neuen Freunde. Nach rund 30 Minuten kam die Veranstaltung dann zu ihrem Höhepunkt. Wie ein siegreicher Matador zog Ulrich Siegmund unter lautem Jubel in das Gästehaus Spiegelsberge ein. Und hier war es dann auch klar zu sehen. Die AfD hat keine Wähler, sondern eher wie in einem Fußballverein Fans. Mit so einem Gegner hatten es die etablierten Parteien bisher noch nie zu tun, weswegen auch die Bekämpfung der rechten Partei allen sichtbar schwerfällt. Teilweise konnte man den Eindruck gewinnen, man wäre auf einer Kaffeefahrt und würde gleich von einem engagierten Motivationskünstler Heizdecken verkauft bekommen. Eins muss man wirklich zugeben, der Shootingstar der AfD, Ulrich Siegmund, besitzt alle Fähigkeiten, die ein guter Entertainer braucht. Er hat Charisma, sieht gut aus und kann einen ganzen Saal zum Toben bringen. Diese Eigenschaften haben die meisten Abgeordneten nicht.
1: Aber das ist heute noch mal was Besonderes. Das sind die Bilder, die Deutschland braucht. Das ist die politische Wende. Wir holen es unter Land zurück.
0: Die meisten Parteiveranstaltungen sind eher langweilig, weil es um politische Inhalte geht und Sachfragen diskutiert werden. Bei der AfD ist es hingegen gut gemachtes Entertainment wie in einer erfolgreichen Fernsehshow.
1: Aber ihr seid ja heute mit einem speziellen Anspruch hergekommen. Und deswegen würde ich erstmal gerne fragen, wer ist denn heute, und bitte mal ehrlich die Hand hoch, wer ist denn heute zum ersten Mal in seinem Leben auf einer AfD-Veranstaltung? Also mal 80%, herzlich willkommen, ihr habt alles richtig gemacht. Aber ich sag's ganz frei raus, dieses Bild hier, das ist die einzig richtige Antwort des Volkes auf diese kaputte Politik in diesem Land. Wir haben die Nase voll.
0: Das erste Ziel als Ministerpräsident, das Ulrich Siegmund immer wieder erwähnt, ist die Kündigung des Rundfunkstaatsvertrages. Auch deswegen, weil es sich derzeit in der Praxis tatsächlich auch am einfachsten umsetzen lässt, sollte die AfD eine absolute Mehrheit erreichen. Wenn der Vertrag noch in diesem Jahr gekündigt wird und es keine erfolgreichen juristischen Rechtsmittel dagegen gibt, wären die Gebührenzahler Sachsen-Anhalts am 01.01.2029 von der jetzigen GEZ-Gebühr befreit. Es gab immer wieder viele Versuche, den öffentlich-rechtlichen Rundfunk zu reformieren, doch nichts hat funktioniert. Die mit über 8,4 Milliarden Euro Zwangsgebühren ausgestatteten Sendeanstalten haben ihr Programm in den letzten Jahren immer weiter nach links verschoben. Hinzu kommen völlig überzogene Gehälter und Pensionszahlungen für ihre Mitarbeiter und Moderatoren, während die Programminhalte immer schlechter werden.
1: Eine Botschaft, die ich Ihnen heute mit auf den Weg geben möchte. Wir sind jetzt an einem Punkt, wo die mit ihren ganzen Spielchen einfach am Ende sind. Sie sind am Ende ihrer Märchen, ihrer Lügen, die über viele Jahre und Jahrzehnte leider Gottes verfangen haben, weil wir auch eine mediale Desinformation in diesem Land haben, eine vierte Gewalt, auf die leider immer noch viel zu viele reinfallen. Sie machen das nicht, sie möchten sich eine eigene Meinung bilden und sie machen sich ein eigenes Bild und sie durchschauen, was hier passiert. Aktuell machen es noch nicht alle. Und deswegen sage ich etwas vorab, was höchstwahrscheinlich heute sonst als Frage gekommen wäre, was ist denn eure erste Amtshandlung? Und ich bin jemand, der nicht gerne an Symptomen rumspielt, sondern Ursachen bekämpfen möchte. Und diese mediale Ursache ist in dieser vierten Gewalt, oder mündet in dieser vierten Gewalt. Und deswegen sage ich ganz frei raus, selbstverständlich ist die erste Amtshandlung der erste Schritt weg mit dieser Rundfunkzwangsabgabe, Kündigung des Medienstaatsvertrages hier in Sachsen-Anhalt.
0: Viele Wähler und Wählerinnen würden sich vermutlich gern mal eine Zusammenarbeit zwischen der AfD und der CDU wünschen. Denn die dauerhaften Zwangskoalitionen in Deutschland haben viele Menschen desillusioniert. Von einer Koalition sind beide Parteien aber noch Lichtjahre entfernt. Derzeit würde sich die CDU von der AfD auch in

0: keinem Fall tolerieren lassen. Dazu müssten die Kandidaten der AfD ihre rechte Ecke verlassen und sich mehr der CDU annähern. Auch der Landtagsabgeordnete und Chef der AfD im Harzkreis, Christian Hecht, hält derzeit nichts von Annäherungsversuchen. Besonders bei den Themen Verteidigung, Europäische Union, NATO, Ukraine-Krieg und Energieversorgung liegen die beiden konservativen Parteien unüberbrückbar auseinander.
1: Jetzt ist es ja so, dass die AfD am rechten Rand steht. Die CDU steht eigentlich in der Mitte. Muss sich die AfD nicht ein bisschen zur CDU hinbewegen, um tolerierungsfähig zu werden?
2: Nein. Also die CDU steht nicht in der Mitte, sondern die CDU steht ganz, ganz weit links. Die CDU ist keine Konservative.
1: Ja, vielleicht einige Teile, aber gerade in Sachsen-Anhalt stehen doch mehr in der Mitte.
2: Die CDU-Politik, also gerade in Sachsen-Anhalt merke ich das ja im Landtag, wo die Mehrheiten der CDU stehen. Da gibt es natürlich auch klassische konservative CDU-Politiker, die kommen aber in dieser links ausgerichteten CDU nicht zum Tragen mit ihren Bedenken, mit ihren Positionen. Die werden gnadenlos an den Rand gedrückt, weil die Politik von Merz, unserem Lügenkanzler, ganz eindeutig, auch jetzt gerade wieder auf dem Treffen beim DGB hat das nochmal wiederholt, es wird keine Zusammenarbeit mit der AfD geben. Mit der CDU, die Herr Merz verkörpert, wird die AfD auch nicht zusammenarbeiten wollen. Weil die Politik, die dahinter steht, das ist genau die Politik, die wir beenden wollen.
0: Am 6. September 2026 sind Landtagswahlen in Sachsen-Anhalt. Ob es die wichtigsten Wahlen werden, die je in Sachsen-Anhalt stattgefunden haben, kann niemand vorhersehen. Eins kann man allerdings mit Sicherheit schon sagen: Diese Wahl wird definitiv eine der spannendsten aller Zeiten werden.
3: Weg, schreiben wir Geschichte, und das bestärkt mich, dass wir auf dem richtigen Kurs sind, und alles Weitere, das besprechen wir sehr gerne heute Abend. Dafür sind wir ja da, dafür stehen wir in jeder Antwort. Das machen wir ja gerade in ganz Sachsen-Anhalt, teilweise 3-4 Mal die Woche. Aber es macht wahnsinnigen Spaß. Und es zeigt, dass wir auf dem richtigen Weg sind. Und deswegen möchte ich so schließen, wie ich angefangen habe. Wir sind auf dem richtigen Weg. Die Zeit, sie ist für uns. Die Zeit ist für die Alternative für Deutschland. Und ich möchte heute mit einem Zitat schließen, was ich aktuell, das sage ich immer noch mal wieder, ich weiß, es sind Kameras, film das ruhig, was ich auf jedem Bürgerdialog aktuell, auf jeder Veranstaltung sagen werde, bis zur Landtagswahl am 6.9. Und ich werde es weiter sagen, weil es alles auf den Punkt bringt, was hier gerade in diesem Land passiert. Ich bin Altmärker, ich komme aus Tangermünde. Otto von Bismarck war Altmärker und der hat gesagt, ein Gedanke, der richtig ist, kann auf Dauer nicht niedergelogen werden. Das passiert gerade, ihr seid Teil dessen. Herzlich willkommen in Halberstadt, auch einen schönen Abend, Dankeschön.
4: Jubiläum, das Hugo Junkersfest.
5: 100 Jahre Lufthansa konnte in diesem Jahr schon in Dessau, der Wiege der modernen Luftfahrt, gefeiert werden. Ein weiteres Jubiläum für Luftfahrtbegeisterte steht nun noch an. Vom 23. bis zum 25. Mai wird auf dem Dessauer Flugplatz das Hugo-Junkers-Fest zum 20. Mal veranstaltet. Die Stadtwerke Dessau und der Flugplatz-Stammtisch freuen sich wieder auf ein Bundesvolksfest und zahlreiche fliegerische Highlights.
6: Also zum einen ist es natürlich wieder ein Fest für die ganze Familie und natürlich, was der Name schon sagt, Hugo Junkers ist der Mann des Flugsports, der Urvater der Fliegerei überhaupt. Natürlich mit dem Standort Dessau haben wir natürlich auch einen historischen Auftrag und den wollen wir erfüllen. Das heißt also, wir haben jede Menge fliegerische Aktivitäten beim 20. Hugo Junkers Fest. Wir haben Kunstflüge, wir haben Demonstrationsflüge und wir bieten natürlich jede Menge Rundflüge auch an und wir freuen uns auch auf viele Modellflugattraktionen, aber auch Segelflug mit dabei sein. Wir haben Tandemsprünge durch die Fallschirmspringer, die hier vor Ort sitzen. Also wir haben viel in der Luft, aber auch viel auf dem Festplatz zu bieten. Wir haben eine kleine Kirmes, also ein Rummelvergnügen wird da sein. Wir haben viele Händler, viele bekannte Gesichter, unter anderem Didi Kita, der Behindertenverband, die DWG werden vor Ort sein, die Stadtwerke mit einem Präsentationsstand. Wir werden Händler dabei haben, die Spielwaren feilbieten. Wir haben aber auch ein schönes Festprogramm im Fest. Das heißt, wir sind Wind und Regen und sonnengeschützt auf jeden Fall unterwegs mit vielen Vereinen hier aus Dessau-Roßlau und der Umgebung.
5: Der soziale und gemeinschaftliche Aspekt des Fests ist den Organisatoren ganz wichtig und man ist immer sehr stolz darauf, so viele unterschiedliche Personen, Vereine und Organisationen dabei zusammenzubringen. Damit versucht man auch etwas in die Fußstapfen von Hugo Junkers zu treten.
7: Also von der Sache her gibt es so ein Grundkonzept, was uns von Anfang an in den 20 Jahren begleitet hat. Und das ist so eine Story, so eine Geschichte im Hintergrund, was Hugo Junkers und seine soziale Kompetenz betraf. Und er hatte damals, wenn er Lehrlinge aufnahm, immer ständig zwei Verträge auf dem Tisch. Das eine war ein Aufnahmeantrag für den Betriebssportverein und das andere war der Lehrvertrag. Beides bedingte einander. Warum? Junge Menschen oder Menschen, die generell in Strukturen von Sport und anderen Vereinselementen unterwegs sind, respektieren Regeln und Gemeinsamkeit und sind vor allen Dingen sehr engagiert, um sich zu beteiligen. Und das ist natürlich äußerst nützlich, sowohl im ehrenamtlichen Bereich als auch in dem Teil der jeweiligen Produktion. Früher hieß das Kollektiv. Heute heißt es Team. Und das ist auch das, was uns hier auszeichnet und was die Marke Hugo Junkers Fest in Dessau prägt. Und das ist der feine Unterschied zu Flugplatzfesten in anderen Regionen.
5: Für die Jubiläumsausgabe haben sich die Veranstalter zudem überlegt, die Festlichkeiten um einen Tag zu erweitern. In den vergangenen Jahren war am Pfingstmontag das meiste schon wieder vorbei, was man nun ändern will.
6: Also wir haben in diesem Jahr uns gedacht, okay, die Nachfrage war in den letzten Jahren an den Rundflügen so groß, dafür haben wir jetzt ein paar mehr Flugzeuge da, um vielleicht den Samstag und den Sonntag wirklich jedem das Gefühl zu geben oder beziehungsweise die Möglichkeit zu geben, hier einen Rundflug zu absolvieren. Und damit wir das auch alles schaffen, war der Montag immer so hinten dran und haben gesagt, den können wir eigentlich noch ein bisschen bespielen und haben gesagt, was braucht es dazu? Wir brauchen auf jeden Fall gastronomische Versorgung, die ist da. Was brauchen wir noch dazu? Die Rummelvergnügen, also die Schausteller werden auf jeden Fall den Montag auch noch da sein. Und wir haben auch ganz neu noch mit dabei einen Hobby-Kram- und Trödelmarkt, bei dem sich heute auch noch jeder anmelden kann auf der Seite www.flugplatz-dessau.de. Der Hobby- und Trödelmarkt übrigens von Samstag, den 23. bis Pfingstmontag, den 25. hier von 10 bis 17 Uhr.
5: Am Pfingstwochenende und dem Pfingstmontag wird man auf dem Dessauer Flugplatz also wieder zahlreiche Besucher begrüßen können, viele auch von weiter weg. Für Ralf Schönemann, Vorsitzender des Kultur- und Heimatvereins Klein-Kühnau, ist es wichtig zu betonen, dass auch alle Kühnauer recht herzlich eingeladen sind.
7: Dieses Hugo-Junkers-Fest ist auch ein Stadtteilfest zu 100%, wo Groß- und Kleinkühner im klassischen Sinne hier miteinander feiern und eine Tradition pflegen, die schon bemerkenswert ist und nicht nur national, sondern international von Bedeutung ist. Deshalb ist es unbedingt erforderlich, dass so viele wie möglich diese Veranstaltung vom 23. bis zum 25. Mai in diesem Jahr hier besuchen.
5: Der Eintritt für Erwachsene liegt beim diesjährigen Hugo-Junkers-Fest bei 5 Euro. Eine Eintrittskarte ist gültig für den Samstag und den Sonntag. Mit einem Ticket nimmt man dann auch automatisch am großen Gewinnspiel teil und bekommt eine 50%ige Ermäßigung auf den Eintritt ins Technikmuseum Hugo Junkers. Kinder bis 14 Jahre können kostenlos das Fest besuchen und am Montag ist der Eintritt frei. Parken ist am Festplatz möglich. Aber es fährt auch ein kostenloses Shuttle zwischen dem Hauptbahnhof und dem Flugplatz. Unter www.flugplatz-dessau.de/flugplatzfest gibt es einen kompletten Überblick über das umfangreiche Programm zum 20. Hugo-Junkers-Fest.
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0: Der Mittwochvormittag ist leicht bewölkt mit Sonne und Temperaturen um 18 Grad. Zum Mittag scheint die Sonne mit vereinzelt etwas Wolken. Der Abend bringt noch einmal Sonne mit etwas Wolken und Temperaturen um 19 Grad. In der Nacht ist es leicht bewölkt. Der Donnerstag wird sonnig mit etwas Wolken und Temperaturen um 18 Grad.
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0: Ja.
1: Ich muss noch vorsichtig machen.
2: Ja, nee, es gab schon. Ja.

0: Kaffeegenuss auf 1141 Höhenmetern. Rocken bekommt eigene Kaffeerösterei. Auf dem Harzer Brocken entsteht Deutschlands höchstgelegene Kaffeerösterei. Die Firma Lumas aus Wernigerode plant einen Kaffee mit eigener Rösterei auf rund 1140 Höhenmetern.
1: Die Idee ist entstanden durch die Ausschreibung. Wir haben uns überlegt, der Brocken, so ein wunderschöner Ort, der jetzt irgendwie so ein bisschen verändert wird. Wir wollen Teil davon werden. Wir möchten einfach Teil davon werden, dass der Harz etwas jünger wird, vielleicht auch ein bisschen moderner wird, ohne Tradition aufzugeben. Und dadurch ist so die Idee entstanden. Und dann die Höhe, dann haben wir geguckt, ist es die höchste Rösterei Deutschlands, wenn man es da machen würde? Ja. Das war natürlich ein Argument für den Landkreis, auch nochmal zu sagen, das Projekt wird umgesetzt. Genau, und so ist die Idee entstanden und alles Weitere ist dann durch die Gespräche mit Mitarbeitern, durch die Gespräche mit dem Landkreis entstanden. Wir haben ein Objekt gefunden, das stand von vornherein gar nicht klar, wo überhaupt was möglich wäre, ob es überhaupt möglich ist. Und ja, heute stehen wir hier und reden genau über das Projekt.
0: Im Halberstädter Landratsamt wurde der Pachtvertrag von Landrat Thomas Balzerowski vorgestellt und gemeinsam mit Lumas Geschäftsführer Luran Engelhardt unterschrieben. Geplant ist auf dem Brocken eine gläserne Rösterei mit Kaffee und dazugehörigem Shop. Besucher können dort künftig live erleben, wie Kaffee geröstet wird.
1: Wir beziehen unseren Kaffee von Bauern direkt. Das nennt sich ein sogenannter Direct Trade. Also das bedeutet, wir gucken bewusst, aus welchem Land wollen wir einen Kaffee holen, stellen dann den Kontakt mit den Farmern her, besuchen sie auch teilweise. Wir waren in Indonesien, Vietnam, haben dort schon Plantagen besucht, wo wir Kaffee herbeziehen. Ja, und dann überlegen wir uns, welche Zielgruppe wollen wir ansprechen, was soll der Kaffee ja am Ende machen, soll es ein Filter sein, soll es ein Espresso sein, soll er kräftig sein, soll er mild sein. Ja, und dann setzen wir das an unserer Röstmaschine um, die vor allem jetzt durch die technischen Sachen uns natürlich vieles ermöglicht, dass wir auch die Qualität gleichbleibend lassen können, ohne dabei den Charakter von der Handarbeit zu verlieren.
0: Zusätzlich sind Workshops und Veranstaltungen vorgesehen, die den Gästen das Handwerk näher bringen sollen. Neben Kaffeespezialitäten soll es auch Bagels, Kuchen, Waffeln sowie vegetarische und vegane Speisen geben.
1: Wir bieten alles aus unserem eigenen Betrieb an, wie Blondies, Brownies, Kuchen, Franzbrötchen. Es wird Softdrinks geben, es wird Mocktails geben, es wird alles Mögliche, was man in unserem Kosmos bisher schon probieren kann. Dort oben auch in abgespeckter bzw. bewusst verkleinerter Variante geben. Es wird kein Frühstück geben, das ist immer viel Frage. Das ist in der Burgstraße sehr beliebt, wird es aber oben auf dem Brocken nicht geben.
0: Für das Unternehmen ist das Projekt eine besondere Herausforderung. Denn Wetter, Logistik und die Versorgung auf dem Brocken gelten als aufwendig.
1: Also wir haben alle Spaß miteinander zu arbeiten. Ich freue mich auch jedes Mal, wenn ich an der Siebträgermaschine stehen darf, mit dem Team zusammen zu arbeiten. Und dann fühlt es sich teilweise gar nicht so extrem stressig und nach Arbeit an. Natürlich spielt auch der Feiertag eine Rolle. Wir schauen, dass wir da vernünftige Modelle auch für den Brocken machen. Es wird zum Beispiel die Hin- und Rückfahrt, die beginnt in Wernigerode bei uns im Neustadter Ring. Dort entsteht zukünftig auch noch eine Rösterei. Von dort aus fangen die Mitarbeiter an und fahren halt von dort gemeinsam hoch und fahren auch gemeinsam runter. Und dann macht es halt viel das Team und das Drumherum, dass alles reibungslos funktioniert und dass man auch einfach Spaß an der Arbeit hat. Das ist das A und O. Wer keinen Spaß bei der Arbeit hat, wird das auf Dauer auch nicht machen.
0: Die Arbeiten für den Umbau laufen bereits. Entstehen soll die neue Rösterei in einer ehemaligen Werkstatt auf dem Brockenplateau.
1: Die Brockenrösterei wird quasi ein zweiter Röstereistandort. Also unsere Hauptrösterei ist auch in Wernigerode. Deswegen rechnen wir da oben mit 3 bis 4 Kräften, die gleichzeitig arbeiten werden. Wir haben einen Röstmeister, das wird aber auch zukünftig noch ausgebaut, dass wir dort mehrere haben. Dann wird einmal oben geröstet, wird einmal in Wernigerode geröstet. Und dadurch muss man das Ganze so als eines sehen, weil es ist eine unterschiedliche Filiale zwar, aber es ist das gleiche Team und da sind es dann insgesamt zu 7 Leute.
0: Noch in diesem

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0: Der Mittwochvormittag ist leicht bewölkt mit Sonne und Temperaturen um 18 Grad. Zum Mittag scheint die Sonne mit vereinzelt etwas Wolken. Der Abend bringt noch einmal Sonne mit etwas Wolken und Temperaturen um 19 Grad. In der Nacht ist es leicht bewölkt. Der Donnerstag wird sonnig mit etwas Wolken und Temperaturen um 18 Grad.
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0: Positives aus Sachsen-Anhalt.
1: Pfingsten zählt zu den drei größten Festen im christlichen Jahreskalender. Doch reichen seine kulturellen Wurzeln, genau wie bei Weihnachten und Ostern, viel weiter in die Vergangenheit zurück. So vermischen sich jahrtausende alte Traditionen der Vertreibung des Winters und des Herbeisehnens des Frühlings mit christlicher Symbolik. Diese ursprüngliche Bedeutung des Pfingstfestes steht in unterschiedlicher Ausgestaltung im Zentrum der Aktivitäten der zahlreichen Pfingstvereine der Mansfelder Region. Die Vereine aus Alsdorf, Blankenheim, Hergesdorf und Kreisfeld in der Verbandsgemeinde Mansfelder Grundhelbra haben ihre jahrhundertealten Pfingstbräuche als immaterielles Kulturerbe der UNESCO eingereicht und wurden 2018 in das Verzeichnis aufgenommen. Anerkennung auch für die Bedeutung ihrer Arbeit und die Verwurzelung mit der lokalen Bevölkerung. Gemeinsam ist allen Pfingstgesellschaften, dass sowohl Mitglieder der jüngeren wie auch der älteren Generation engagiert sind. In den Monaten vor Pfingsten bereiten alle Vereine ihre jeweiligen Pfingsttanz vor. Das Nähen der traditionellen Kleidung, das Falten der Schleifen und Wickeln der Girlanden, das Bestellen von Maien beim Förster und die Planungen der Festlichkeiten sind stets Gemeinschaftsaktivitäten. Los geht es mit dem Austragen der Maien im Ort am Pfingstsamstag. Die Pfingstburschen ziehen in Begleitung einer Kapelle von Haus zu Haus, um die Bürger mit der Maie und einem Ständchen zu erfreuen. Diese danken es ihnen, wie man sieht.

Der Abend steht dann ganz im Zeichen des traditionellen Schürzenballs. Der Pfingstsonntag beginnt mit einem zünftigen Frühschoppen, gefolgt von einem nachmittäglichen Festumzug mit peitschenknallenden Läufern im Ort. Am Pfingstmontag findet schon ab dem frühen Morgen die traditionelle Waldpartie statt. Gemeinsam mit den Pfingstburschen geht es in den Wald.

Eine besondere Spielart dabei ist das sogenannte Dreckschweinfest, das seit etwa 400 Jahren in der Region belegt ist und am intensivsten in Kreisfeld, Hagesdorf und seit einigen Jahren in Annarode gefeiert wird. Die Rollen sind dabei klar verteilt. Verkleidete und bemalte Dreckschweine verkörpern den Winter. Sie suhlen sich in einem Schlammloch. Hell gekleidete Läufer stellen den Sommer dar. Ihre Aufgabe ist es, mit ihren Peitschen die Dreckschweine zu vertreiben, die immer wieder zurück in den Schlamm wollen. Am Ende siegt der Sommer über den Winter, die Dreckschweine werden vertrieben. Aber da sprechen die Bilder am besten für sich.

0: Oder die Ziegelröder organisieren ein großes Familienfest mit zahlreichen Attraktionen für Groß und Klein auf der Wasserwiese.
1: Ich brauch keine Weichen.

0: Himmel.
1: Wir lieben einfach nur Pfingsten. Wir lieben den Pfingstanz in Sierra Rota.
2: Genau.
1: Das ist genau unser Ding.
2: Super geil.
1: Stimmt? Das ist einfach nur super geil.
3: Flanieren am Stadthafen. Die Zukunft der Hafenpromenade.
4: Musik, Hafenflair und jede Menge Informationen zur Zukunft direkt an der Elbe. Beim Flanieren am Stadthafen konnten sich Besucher am vergangenen Wochenende über die Entwicklung der neuen Hafenpromenade in Lutherstadt-Wittenberg informieren. Die Stadt hat im Rahmen des Tages der Städtebauförderung eingeladen. Und viele Interessierte nutzen die Gelegenheit, um sich direkt vor Ort ein Bild vom aktuellen Bauvorschritt zu machen. Zwischen Elbe, alten Hafenanlagen und neuer Promenade entsteht hier in den kommenden Jahren ein völlig neuer Freizeitbereich. Ziel ist es, die Innenstadt stärker mit dem Wasser zu verbinden. Mit Aufenthaltsflächen, Spielmöglichkeiten und neuen Wegen für Fußgänger und Radfahrer.
5: Wir stehen hier an der Hafenpromenade und im Hintergrund sehen wir unsere Terrasse West, wie wir sie benennen. Auf der anderen Seite kommt die Terrasse Ost, der Promenadenplatz, der noch im Bau ist. Und ja, wir haben letztendlich, wollen wir unsere Außenbereiche bis an die Kernstadt Anna am Elbufer vorbeibringen, dass wir hier wasserseitig auch den Elberadweg langlaufen lassen. Und als Grundlage dafür haben wir dieses Freiraumkonzept, Hafenpromenade geschaffen, 21 auch durch unseren Stadtrat beschlossen. Ja, und unser Ziel ist es hier auch jährlich eine Veranstaltung stattfinden zu lassen, um unsere Bürger auch tatsächlich mal dieses Feeling hier am Wasser erleben zu lassen, was man ja so in der Kernstadt nicht unbedingt wahrnimmt.
4: Noch ist vieles Baustelle, doch die Planungen gehen Schritt für Schritt voran. Besonders Familien sollen künftig profitieren. Direkt an der Promenade entsteht aktuell ein großer Spielplatz mit maritimen Charakter.
6: Es wird ein großes Spielboot. Also das ist eine Anlehnung an diese alten Kähne, die hier früher die Elbe hoch und runter gefahren sind, sogenannte Katzbuckelkähne. Und die wurden eben damals so bezeichnet, weil die Silhouette eben so ein bisschen zeigt, so ein bisschen, die waren so ein bisschen gekrümmt. Und so ist das angelegt. So war der Entwurf von einem Planungsbüro und so, da wollen wir eben hin, weil wir eben hier die Elbe haben und dass wir das so ein bisschen anlehnen. Ja, das ist schon ein sehr komplexes Spielgerät mit vielen Sachen, wo Kinder jetzt zum Beispiel so an Ketten irgendwelche Eimer hochziehen können oder sowas. Also es wird schon mit Sonnensegel noch für als Sonnenschutz und sowas. Also es werden viele Spieleangebote sind. Und ansonsten entsteht noch ein Hafensofa. Das ist dann quasi vis-à-vis zu dem Spielschiff. Das ist dann auf der anderen Seite des Radweges, damit man sich da hinsetzen kann, relaxen kann und auch Richtung Schutzhafen gucken kann, was wir hier vorfinden.
4: Auch der Elbe-Radweg wird im Zuge der Arbeiten ausgebaut. Gleichzeitig sollen historische Elemente des alten Hafens erhalten bleiben.
6: Die Besonderheit ist hier, wir haben hier eine alte Bestandsgleisanlage von, war ja mal ehemals Industrieländer. Und diese Gleisanlage bleibt doch so im Bestand bestehen, wird jetzt eingepflastert. Also werden Läufer reingesetzt und dann entstehen da zwei Asphaltbänder, eins vom Fußweg, also fußläufig und dann für die Radfahrer. Weil wir sind ja hier auf dem Elbradweg.
4: Neben Freizeit und Erholung spielt auch das Thema Wohnen eine große Rolle. Direkt am Stadthafen plant die VIVOG ein neues Mehrfamilienhaus mit Blick auf die Elbe. Das Interesse daran ist offenbar schon jetzt enorm.
7: Das Interesse an diesem Neubauvorhaben ist sehr groß. Wir haben schon über 150 Interessenten auf unserer Warteliste. Die haben wir auch alle aktiv zu der heutigen Veranstaltung eingeladen, weil unser Flyer ganz neu gedruckt ist und wir heute das erste Mal die Grundrisse wirklich mit ein paar Maßen auch bekannt geben. Und die Veranstaltung startete ja 13 Uhr, jetzt ist es 14.30 Uhr und ich hatte bisher dauerhaft zu tun, also es reißt nicht ab.
4: Geplant sind 26 Mietwohnungen mit 2 bis 4 Zimmern. Der Baustart erfolgte bereits im März. Die Fertigstellung ist für Ende 2027 vorgesehen.
7: Wir haben 2 bis 4 Raumwohnungen. Die kleinste Wohnung hat ca. 65 Quadratmeter, die größte Wohnung hat 116 Quadratmeter.
4: Bis die komplette Verbindung zwischen Stadthafen und Altstadt fertig ist, wird allerdings noch einige Zeit vergehen. Doch die Richtung ist klar. Mehr Aufenthaltsqualität, mehr Grün und ein neues Leben am Wasser.
5: Wir sind jetzt so, denke ich, im ersten Drittel. 2 Drittel bis zur Kernstadt liegen noch vor uns. Dieses Jahr zum Ende soll ja noch unser Spielplatz fertig werden. Und ja, dann müssen wir erstmal wieder weitere Fördermittel akquirieren. Und kann ich noch keine bestimmte Zeit sagen, aber wir sind dran, dass wir da wirklich zügig voranschreiten. Und was ich vielleicht noch ergänzend sagen muss, wir haben, also das sind ja unsere ersten Bauabschnitte, dass wir hier unsere Hochwasserschutzmauer gebaut haben. Das ist diese rote Mauer mit dem wasserseitigen Elberadweg. Ja, und das, der nächste Baustein jetzt der Spielplatz. Und dann wird sich auch ein Teilbereich erstmal in der Erweiterung, also Verbreiterung des Weges widerspiegeln und dann immer noch so Teilbereiche mit anschließen.
4: Mit Musik, Gesprächen und direktem Blick auf die Elbe wurde heute also nicht nur gefeiert, sondern auch ein Blick in die Zukunft geworfen. Die Hafenpromenade soll in den kommenden Jahren zu einem neuen Treffpunkt für Wittenberger und Gäste werden. Mitten zwischen Stadt und Fluss.
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0: Der Mittwochvormittag ist leicht bewölkt mit Sonne und Temperaturen um 18 Grad. Zum Mittag scheint die Sonne mit vereinzelt etwas Wolken. Der Abend bringt noch einmal Sonne mit etwas Wolken und Temperaturen um 19 Grad. In der Nacht ist es leicht bewölkt. Der Donnerstag wird sonnig mit etwas Wolken und Temperaturen um 18 Grad.
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2: Wir sagen nämlich ganz frei raus, dass es nicht normal ist, dass wir in einem Land leben, wo wir unsere eigene Heimat inzwischen nicht mehr wiedererkennen. Wir sagen ganz frei raus, dass es nicht normal ist, dass wir in einem Land leben, wo man einmal im Jahr sein Geschlecht ändern kann. Und dass es nicht normal ist, dass wir in einem Land leben, wo man ins Gefängnis gehen muss, wenn man seine GEZ nicht bezahlt. Das ist nicht normal, das darf nicht normal werden und das werden wir rückabwickeln, meine sehr geehrten Damen und Herren.
3: Entertainment oder Politik? Die Bürgerdialoge der AfD in Sachsen-Anhalt. So ganz

0: entstanden vor dem Gästehaus Spiegelsberge lange Schlangen. Mehr als 200 Besucher mussten letztendlich vertröstet werden. Parteichef Ulrich Siegmund hielt später noch draußen eine kurze Rede, damit diese Besucher nicht umsonst gekommen waren. Auch die Gegenseite hatte sich mit einer großen Gegendemonstration angemeldet, daher war auch die Polizeipräsenz entsprechend.
1: Entschuldigung, Herr Nazi, für dich statt Wein und Schnaps, nur ein freundschaftlicher Fußtritt und ein liebgemeinter Klaps.
0: Letztendlich waren aber nur rund 50 Aktivisten gekommen, um gegen die rechte Partei zu demonstrieren. Im Saal war die Stimmung deutlich besser. Ministerpräsidentenkandidat Ulrich Siegmund begrüßte jeden einzelnen Besucher persönlich und vermittelte ihnen das Gefühl, dazuzugehören. Derzeit sind Veranstaltungen der AfD ein Massenphänomen, das sich die etablierten Parteien im Land, aber auch im Bundestag nicht erklären können. Außer Verboten und Ausgrenzung fällt ihnen derzeit nicht viel ein. Das wiederum erhöht den Frust der Wähler und bringt Stimmen für die Alternative für Deutschland. Was aber macht die AfD richtig und die anderen falsch, um auch die letzte Dorfkneipe mit Wählern zu füllen? Als erstes wäre da, die Stimmung zu nennen, denn wie bei einer guten Unterhaltungsshow wird das Publikum erst einmal durch kurze und klare Slogans aufgeheizt. In Halberstadt übernahm das der innenpolitische Sprecher der AfD-Fraktion im Landtag von Sachsen-Anhalt, Matthias Büttner.
2: Stichwort innere Sicherheit. Wenn ich mir zum Beispiel Orte wie den Hasselbachplatz in Magdeburg angucke, wo ich selber mich schon nicht mehr hintraue, obwohl ich mehrmals die Woche Sport treibe. Aber was willst du machen, wenn du größeren Arabergruppen gegenüberstehst, die deine blonde Frau oder blonde Freundin anpfeifen oder Katzengeräusche machen? Das ist mir selbst schon passiert. Da kannst du nichts machen. Die pfeifen dreimal und dann kommen noch 10 weitere aus den Seitenstraßen. Das sind Zustände, die wir uns hätten nicht vorstellen können. Der Hasselbachplatz ist einer der unsichersten Orte in Mitteldeutschland geworden. Das hat diese Landesregierung zu verantworten. Und was passiert? Nichts passiert. 3 Afghanen wurden dieses Jahr aus den Haftanstalten von Sachsen-Anhalt abgeschoben. 3. Und 1 Syrer. Also straffällig. Das war's. Mehr passiert nicht. Und ich sage euch, wenn wir hier an die Regierung kommen, dann werden wir alles in unserer Macht Stehende tun, um diese Leute wieder zurück nach Hause zu schicken. Allein schon, weil sie massiv viel Geld verschlingen. Und weil sie für die Unsicherheit in unserem Land verantwortlich sind. Damit muss endlich Schluss sein, liebe Freunde.
0: Mit solchen Sprüchen zieht man schnell die Blicke des Verfassungsschutzes auf sich, der die Partei in Sachsen-Anhalt als gesichert rechtsextrem eingestuft hat. Auch gegenüber dem amtierenden Ministerpräsidenten Sven Schulze äußerte sich der innenpolitische Sprecher der AfD, Matthias Büttner, wenig diplomatisch.
2: Und es geht dabei nicht nur um Sachsen-Anhalt, so wie viele mal glauben. Und der Ministerpräsident dieses Landes, der, ich sag mal, mit unlauteren Mitteln Ministerpräsident geworden ist und vorher Wirtschaftsminister war, der wird ja nicht müde dabei, den Menschen zu erklären, weil er schon weiß, was die Stunde geschlagen hat, dass die Wahl in Sachsen-Anhalt ja nichts mit der Bundespolitik zu tun hätte. Und dass hier gewählt wird, weil wir unser Land voranbringen wollen und der Bund dabei gar keine Rolle spielt. Aber liebe Freunde, jeder weiß doch, was passiert, wenn die AfD hier in Sachsen-Anhalt so stark wird, dass sie allein regieren kann. Denn jeder weiß, dass Friedrich Merz denn dafür verantwortlich gemacht wird, derjenige, der sich hingestellt hat und behauptet hat, er könnte die AfD verhindern, nicht nur verhindern, er könnte die AfD halbieren. Liebe Freunde, wenn in Sachsen-Anhalt im September die AfD stärkste Kraft wird und regiert, dann haben wir nicht nur einen neuen Ministerpräsidenten, der Ulrich Siegmund heißt, sondern die Ära Merz ist endlich beendet.
0: Mit solch verbalen Angriffen findet man sicherlich innerhalb der CDU keine neuen Freunde. Nach rund 30 Minuten kam die Veranstaltung dann zu ihrem Höhepunkt. Wie ein siegreicher Matador zog Ulrich Siegmund unter lautem Jubel in das Gästehaus Spiegelsberge ein. Und hier war es dann auch klar zu sehen. Die AfD hat keine Wähler, sondern eher wie in einem Fußballverein Fans. Mit so einem Gegner hatten

0: es die etablierten Parteien bisher noch nie zu tun, weswegen auch die Bekämpfung der rechten Partei allen sichtbar schwerfällt. Teilweise konnte man den Eindruck gewinnen, man wäre auf einer Kaffeefahrt und würde gleich von einem engagierten Motivationskünstler Heizdecken verkauft bekommen. Eins muss man wirklich zugeben, der Shootingstar der AfD, Ulrich Siegmund, besitzt alle Fähigkeiten, die ein guter Entertainer braucht. Er hat Charisma, sieht gut aus und kann einen ganzen Saal zum Toben bringen. Diese Eigenschaften haben die meisten Abgeordneten nicht.
1: Aber das ist heute noch mal was Besonderes. Das sind die Bilder, die Deutschland braucht. Das ist die politische Wende. Wir holen uns unser Land zurück.
0: Die meisten Parteiveranstaltungen sind eher langweilig, weil es um politische Inhalte geht und Sachfragen diskutiert werden. Bei der AfD ist es hingegen gut gemachtes Entertainment wie in einer erfolgreichen Fernsehshow.
1: Aber ihr seid ja heute mit einem speziellen Anspruch hergekommen. Und deswegen würde ich erstmal gerne fragen, wer ist denn heute, und bitte mal ehrlich die Hand hoch, wer ist denn heute zum ersten Mal in seinem Leben auf einer AfD-Veranstaltung? Also mal 80%, herzlich willkommen, ihr habt alles richtig gemacht. Aber ich sag's ganz frei aus, dieses Bild hier, das ist die einzig richtige Antwort des Volkes auf diese kaputte Politik in diesem Land. Wir haben die Nase voll.
0: Das erste Ziel als Ministerpräsident, das Ulrich Siegmund immer wieder erwähnt, ist die Kündigung des Rundfunkstaatsvertrages. Auch deswegen, weil es sich derzeit in der Praxis tatsächlich auch am einfachsten umsetzen lässt, sollte die AfD eine absolute Mehrheit erreichen. Wenn der Vertrag noch in diesem Jahr gekündigt wird und es keine erfolgreichen juristischen Rechtsmittel dagegen gibt, wären die Gebührenzahler Sachsen-Anhalts am 01.01.2029 von der jetzigen GEZ-Gebühr befreit. Es gab immer wieder viele Versuche, den öffentlich-rechtlichen Rundfunk zu reformieren, doch nichts hat funktioniert. Die mit über 8,4 Milliarden Euro Zwangsgebühren ausgestatteten Sendeanstalten haben ihr Programm in den letzten Jahren immer weiter nach links verschoben. Hinzu kommen völlig überzogene Gehälter und Pensionszahlungen für ihre Mitarbeiter und Moderatoren, während die Programminhalte immer schlechter werden.
1: Botschaft, die ich Ihnen heute mit auf den Weg geben möchte. Wir sind jetzt an einem Punkt, wo die mit ihren ganzen Spielchen einfach am Ende sind. Sie sind am Ende ihrer Märchen, ihrer Lügen, die über viele Jahre und Jahrzehnte leider Gottes verfangen haben, weil wir auch eine mediale Desinformation in diesem Land haben, eine vierte Gewalt, auf die leider immer noch viel zu viele reinfallen. Sie machen das nicht, sie möchten sich eine eigene Meinung bilden und sie machen sich ein eigenes Bild und sie durchschauen, was hier passiert. Aktuell machen es noch nicht alle. Und deswegen sage ich etwas vorab, was höchstwahrscheinlich heute als Frage gekommen wäre: Was ist denn eure erste Amtshandlung? Und ich bin jemand, der nicht gerne an Symptomen rumspielt, sondern Ursachen bekämpfen möchte. Und diese mediale Ursache ist in dieser vierten Gewalt oder mündet in dieser vierten Gewalt. Und deswegen sage ich ganz frei raus: Selbstverständlich ist die erste Amtshandlung der erste Schritt weg mit dieser Rundfunkzwangsabgabe, Kündigung des Medienstaatsvertrages hier.
0: Viele Wähler und Wählerinnen würden sich vermutlich gern mal eine Zusammenarbeit zwischen der AfD und der CDU wünschen. Denn die dauerhaften Zwangskoalitionen in Deutschland haben viele Menschen desillusioniert. Von einer Koalition sind beide Parteien aber noch Lichtjahre entfernt. Derzeit würde sich die CDU von der AfD auch in keinem Fall tolerieren lassen. Dazu müssten die Kandidaten der AfD ihre rechte Ecke verlassen und sich mehr der CDU annähern. Auch der Landtagsabgeordnete und Chef der AfD im Harzkreis, Christian Hecht, hält derzeit nichts von Annäherungsversuchen. Besonders bei den Themen Verteidigung, Europäische Union, NATO, Ukraine-Krieg und Energieversorgung liegen die beiden konservativen Parteien unüberbrückbar auseinander.
2: Jetzt ist es ja so, dass die AfD am rechten Rand steht. Die CDU steht eigentlich in der Mitte. Muss ich die AfD nicht ein bisschen zur CDU hinbewegen?

0: Deswegen, um tolerierungsfähig zu werden?
1: Nein. Also die CDU steht nicht in der Mitte, sondern die CDU steht ganz, ganz weit links. Die CDU ist keine Konservative.
0: Ja, vielleicht einige Teile, aber gerade in Sachsen-Anhalt stehen doch mehr in der Mitte.
1: Die CDU-Politik, also gerade in Sachsen-Anhalt merke ich das ja im Landtag, wo die Mehrheiten der CDU stehen. Da gibt es natürlich auch klassische konservative CDU-Politiker, die kommen aber in dieser links ausgerichteten CDU nicht zum Tragen mit ihren Bedenken, mit ihren Positionen. Die werden gnadenlos an den Rand gedrückt, weil die Politik von Merz, unserem Lügenkanzler, ganz eindeutig, auch jetzt gerade wieder auf dem Treffen beim DGB hat das nochmal wiederholt, es wird keine Zusammenarbeit mit der AfD geben. Mit der CDU, die Herr Merz verkörpert, wird die AfD auch nicht zusammenarbeiten wollen. Weil die Politik, die dahinter steht, das ist genau die Politik, die wir beenden wollen.
0: Am 6. September 2026 sind Landtagswahlen in Sachsen-Anhalt. Ob es die wichtigsten Wahlen werden, die je in Sachsen-Anhalt stattgefunden haben, kann niemand vorhersehen. Eins kann man allerdings mit Sicherheit schon sagen: Diese Wahl wird definitiv eine der spannendsten aller Zeiten werden.
2: Weg, schreiben wir Geschichte, und das bestärkt mich, dass wir auf dem richtigen Kurs sind. Und alles Weitere, das besprechen wir sehr gerne heute Abend. Dafür sind wir hier da, dafür stehen wir in der Rede und Antwort. Das machen wir ja gerade in ganz Sachsen-Anhalt, teilweise 3-4 Mal die Woche. Aber es macht wahnsinnigen Spaß. Und es zeigt, dass wir auf dem richtigen Weg sind. Und deswegen möchte ich so schließen, wie ich angefangen habe. Wir sind auf dem richtigen Weg. Die Zeit, sie ist für uns. Die Zeit ist für die Alternative für Deutschland. Und ich möchte heute mit einem Zitat schließen, was ich aktuell, und das sage ich immer noch mal wieder, ich weiß, es sind Kameras, filmt das ruhig, was ich auf jedem Bürgerdialog aktuell, auf jeder Veranstaltung sagen werde, bis zur Landtagswahl am 6.9. Und ich werde es weiter sagen, weil es alles auf den Punkt bringt, was hier gerade in diesem Land passiert. Ich bin Altmerker, ich komme aus Tangermünde. Otto von Bismarck war Altmerker und der hat gesagt, ein Gedanke, der richtig ist, kann auf Dauer nicht niedergelogen werden. Das passiert gerade, ihr seid Teil dessen. Herzlich willkommen, Halberstadt, auch einen schönen Abend. Dankeschön.
3: Jubiläum, das Hugo-Junkers-Fest.
4: 100 Jahre Lufthansa konnte in diesem Jahr schon in Dessau, der Wiege der modernen Luftfahrt, gefeiert werden. Ein weiteres Jubiläum für Luftfahrtbegeisterte steht nun noch an. Vom 23. bis zum 25. Mai wird auf dem Dessauer Flugplatz das Hugo-Junkers-Fest zum 20. Mal veranstaltet. Die Stadtwerke Dessau und der Flugplatz-Stammtisch freuen sich wieder auf ein Bundesvolksfest und zahlreiche fliegerische Highlights.
5: Also zum einen ist es natürlich wieder ein Fest für die ganze Familie und natürlich, was der Name schon sagt, Hugo Junkers ist der Mann des Flugsports, der Urvater der Fliegerei überhaupt. Natürlich mit hier, mit dem Standort Dessau, haben wir natürlich auch hier einen historischen Auftrag und den wollen wir erfüllen. Das heißt also, wir haben jede Menge fliegerische Aktivitäten beim 20. Hugo Junkers Fest. Wir haben Kunstflüge, wir haben Demonstrationsflüge und wir bieten natürlich jede Menge Rundflüge auch an und wir freuen uns auch auf viele Modellflugattraktionen, aber auch Segelflug mit dabei sein. Wir haben Tandemsprünge durch die Fallschirmspringer, die hier vor Ort sitzen. Also wir haben viel in der Luft, aber auch viel auf dem Festplatz zu bieten. Wir haben eine kleine Kirmes, also ein Rummelvergnügen wird da sein. Wir haben viele Händler, viele bekannte Gesichter, unter anderem die Dikita, der Behindertenverband, die DWG werden vor Ort sein, die Stadtwerke mit einem Präsentationsstand. Wir werden Händler dabei haben, die Spielwaren feil bieten. Wir haben aber auch ein schönes Festprogramm im Fest. Das heißt, wir sind Wind und Regen und sonnengeschützt auf jeden Fall unterwegs mit vielen Vereinen hier aus Dessau-Roßlau und der Umgebung.
4: Der soziale und gemeinschaftliche Aspekt des Fests ist den Organisatoren ganz wichtig und man ist immer sehr stolz darauf, so viele unterschiedliche Personen, Vereine und Organisationen dabei zusammenzubringen. Damit versucht man auch etwas in die Fußstapfen von Hugo Junkers zu treten.
6: Also von der Sache her gibt es so ein Grundkonzept, was uns von Anfang an in den 20 Jahren begleitet hat. Und das ist so eine Story, so eine Geschichte im Hintergrund, was Hugo Junkers und seine soziale Kompetenz betraf. Und er hatte damals, wenn er Lehrlinge aufnahm, immer ständig zwei Verträge auf dem Tisch. Das eine war ein Aufnahmeantrag für den Betriebssportverein und das andere war der Lehrvertrag. Beides bedingte einander. Warum? junge Menschen oder Menschen, die generell in Struktur

0: Touren von Sport und anderen Vereinselementen unterwegs sind, respektieren Regeln und Gemeinsamkeit und sind vor allen Dingen sehr engagiert, um sich zu beteiligen. Und das ist natürlich äußerst nützlich, sowohl im ehrenamtlichen Bereich als auch in dem Teil der jeweiligen Produktion. Früher hieß das Kollektiv, heute heißt es Team. Und das ist auch das, was uns hier auszeichnet und was die Marke Hugo Junkers Fest in Dessau prägt. Und das ist der feine Unterschied zu Flugplatzfesten in anderen Regionen.
1: Für die Jubiläumsausgabe haben sich die Veranstalter zudem überlegt, die Festlichkeiten um einen Tag zu erweitern. In den vergangenen Jahren war am Pfingstmontag das meiste schon wieder vorbei, was man nun ändern will.
2: Also wir haben in diesem Jahr uns gedacht, okay, die Nachfrage war in den letzten Jahren an den Rundflügen so groß, dafür haben wir jetzt ein paar mehr Flugzeuge da, um vielleicht den Samstag und den Sonntag wirklich jedem das Gefühl zu geben oder beziehungsweise die Möglichkeit zu geben, hier einen Rundflug zu absolvieren. Und damit wir das auch alles schaffen, war der Montag immer so hinten dran und haben gesagt, den können wir eigentlich noch ein bisschen bespielen und haben gesagt, was braucht es dazu? Wir brauchen auf jeden Fall gastronomische Versorgung, die ist da. Was brauchen wir noch dazu? Die Rummelvergnügen, also die Schausteller werden auf jeden Fall den Montag auch noch da sein. Und wir haben auch ganz neu noch mit dabei einen Hobby-Kram- und Trödelmarkt, bei dem sich heute auch noch jeder anmelden kann auf der Seite www.flugplatz-dessau.de. Der Hobby- und Trödelmarkt übrigens von Samstag, den 23. bis Pfingstmontag, den 25. hier von 10 bis 17 Uhr.
1: Am Pfingstwochenende und dem Pfingstmontag wird man auf dem Dessauer Flugplatz also wieder zahlreiche Besucher begrüßen können, viele auch von weiter weg. Für Ralf Schönemann, Vorsitzender des Kultur- und Heimatvereins Klein-Kühnau, ist es wichtig zu betonen, dass auch alle Kühnauer recht herzlich eingeladen sind.
0: Dieses Hugo-Junkers-Fest ist auch ein Stadtteilfest zu 100%, wo Groß- und Kleinkühner im klassischen Sinne hier miteinander feiern und eine Tradition pflegen, die schon bemerkenswert ist und nicht nur national, sondern international von Bedeutung ist. Deshalb ist es unbedingt erforderlich, dass so viele wie möglich diese Veranstaltung vom 23. bis zum 25. Mai in diesem Jahr hier besuchen.
1: Der Eintritt für Erwachsene liegt beim diesjährigen Hugo-Junkers-Fest bei 5 Euro. Eine Eintrittskarte ist gültig für den Samstag und den Sonntag. Mit einem Ticket nimmt man dann auch automatisch am großen Gewinnspiel teil und bekommt eine 50%ige Ermäßigung auf den Eintritt ins Technikmuseum Hugo-Junkers. Kinder bis 14 Jahre können kostenlos das Fest besuchen und am Montag ist der Eintritt frei. Parken ist am Festplatz möglich. Aber es fährt auch ein kostenloses Shuttle zwischen dem Hauptbahnhof und dem Flugplatz. Unter www.flugplatz-dessau.de/flugplatzfest gibt es einen kompletten Überblick über das umfangreiche Programm zum 20. Hugo-Junkers-Fest.
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0: Der Mittwochvormittag ist leicht bewölkt mit Sonne und Temperaturen um 18 Grad. Zum Mittag scheint die Sonne mit vereinzelt etwas Wolken. Der Abend bringt noch einmal Sonne mit etwas Wolken und Temperaturen um 19 Grad. In der Nacht ist es leicht bewölkt. Der Donnerstag wird sonnig mit etwas Wolken und Temperaturen um 18 Grad.
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Kaffeegenuss auf 1141 Höhenmetern. Brocken bekommt eigene Kaffeerösterei. Auf dem Harzer Brocken entsteht Deutschlands höchstgelegene Kaffeerösterei.

0: Die Firma Lumas aus Wernigerode plant einen Kaffee mit eigener Rösterei auf rund 1140 Höhenmetern.
1: Die Idee ist entstanden durch die Ausschreibung. Wir haben uns überlegt, der Brocken, so ein wunderschöner Ort, der jetzt irgendwie so ein bisschen verändert wird. Wir wollen Teil davon werden. Wir möchten einfach Teil davon werden, dass der Harz etwas jünger wird, vielleicht auch ein bisschen moderner wird, ohne Tradition aufzugeben. Und dadurch ist so die Idee entstanden. Und dann die Höhe, dann haben wir geguckt, ist es die höchste Rösterei Deutschlands, wenn man es da machen würde? Ja. Das war natürlich ein Argument für den Landkreis, auch nochmal zu sagen, das Projekt wird umgesetzt. Genau, und so ist die Idee entstanden und alles Weitere ist dann durch die Gespräche mit Mitarbeitern, durch die Gespräche mit dem Landkreis entstanden. Wir haben ein Objekt gefunden, das stand von vornherein gar nicht klar, wo überhaupt was möglich wäre, ob es überhaupt möglich ist. Und ja, heute stehen wir hier und reden genau über das Projekt.
0: Im Halberstädter Landratsamt wurde der Pachtvertrag von Landrat Thomas Balzerowski vorgestellt und gemeinsam mit Lumas Geschäftsführer Luran Engelhardt unterschrieben. Geplant ist auf dem Brocken eine gläserne Rösterei mit Kaffee und dazugehörigem Shop. Besucher können dort künftig live erleben, wie Kaffee geröstet wird.
1: Wir beziehen unseren Kaffee von Bauern direkt. Das nennt sich ein sogenannter Direct Trade. Also das bedeutet, wir gucken bewusst, aus welchem Land wollen wir den Kaffee holen, stellen dann den Kontakt mit den Farmern her, besuchen sie auch teilweise. Wir waren in Indonesien, Vietnam, haben dort schon Plantagen besucht, wo wir Kaffee herbeziehen. Ja, und dann überlegen wir uns, welche Zielgruppe wollen wir ansprechen, was soll der Kaffee ja am Ende machen, soll es ein Filter sein, soll es ein Espresso sein, soll er kräftig sein, soll er mild sein. Ja, und dann setzen wir das an unserer Röstmaschine um, die vor allem jetzt durch die technischen Sachen uns natürlich vieles ermöglicht, dass wir auch die Qualität gleichbleibend lassen können, ohne dabei den Charakter von der Handarbeit zu verlieren.
0: Zusätzlich sind Workshops und Veranstaltungen vorgesehen, die den Gästen das Handwerk näher bringen sollen. Neben Kaffeespezialitäten soll es auch Bagels, Kuchen, Waffeln sowie vegetarische und vegane Speisen geben.
1: Wir bieten alles aus unserem eigenen Betrieb an, wie Blondies, Brownies, Kuchen, Franzbrötchen. Es wird Softdrinks geben, es wird Mocktails geben, es wird alles Mögliche, was man in unserem Kosmos bisher schon probieren kann. Dort oben auch in abgespeckter bzw. bewusst verkleinerter Variante geben. Es wird kein Frühstück geben, das ist immer viel Frage, das ist in der Burgstraße sehr beliebt, wird es aber oben auf dem Brocken nicht geben.
0: Für das Unternehmen ist das Projekt eine besondere Herausforderung, denn Wetter, Logistik und die Versorgung auf dem Brocken gelten als aufwendig.
1: Also wir haben alle Spaß miteinander zu arbeiten, ich freue mich auch jedes Mal, wenn ich an der Siebträgermaschine stehen darf, mit dem Team zusammen zu arbeiten. Und dann fühlt es sich teilweise gar nicht so extrem stressig und nach Arbeit an. Natürlich spielt auch der Feiertag eine Rolle. Wir schauen, dass wir da vernünftige Modelle auch für den Brocken machen. Es wird zum Beispiel die Hin- und Rückfahrt, die beginnt in Wernigerode bei uns im Neustadter Ring. Dort entsteht zukünftig auch noch eine Rösterei. Von dort aus fangen die Mitarbeiter an und fahren halt von dort gemeinsam hoch und fahren auch gemeinsam runter. Und dann macht es halt viel das Team und das Drumherum, dass alles reibungslos funktioniert und dass man auch einfach Spaß an der Arbeit hat. Das ist das A und O. Wer keinen Spaß bei der Arbeit hat, wird das auf Dauer auch nicht machen.
0: Die Arbeiten für den Umbau laufen bereits. Entstehen soll die neue Rösterei in einer ehemaligen Werkstatt auf dem Brockenplateau.
1: Die Brockenrösterei wird quasi ein zweiter Röstereistandort. Also unsere Hauptrösterei ist auch in Wernigerode. Deswegen rechnen wir da oben mit 3 bis 4 Kräften, die gleichzeitig arbeiten werden. Wir haben einen Röstmeister, das wird aber auch zukünftig noch ausgebaut, dass wir dort mehrere haben. Dann wird einmal oben geröstet, wird einmal in Wernigerode geröstet. Und dadurch muss man das Ganze so als eines sehen, weil es ist eine unterschiedliche Filiale zwar, aber es ist das gleiche Team und da sind es dann insgesamt zu 7 Leute.
0: Noch in diesem Jahr soll dann planmäßig die Eröffnung Deutschlands höchstgelegener Rösterei stattfinden.

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0: Der Mittwochvormittag ist leicht bewölkt mit Sonne und Temperaturen um 18 Grad. Zum Mittag scheint die Sonne mit vereinzelt etwas Wolken. Der Abend bringt noch einmal Sonne mit etwas Wolken und Temperaturen um 19 Grad. In der Nacht ist es leicht bewölkt. Der Donnerstag wird sonnig mit etwas Wolken und Temperaturen um 18 Grad.
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1: Pfingsten zählt zu den drei größten Festen im christlichen Jahreskalender. Doch reichen seine kulturellen Wurzeln, genau wie bei Weihnachten und Ostern, viel weiter in die Vergangenheit zurück. So vermischen sich Jahrtausende alte Traditionen der Vertreibung des Winters und des Herbeisehnens des Frühlings mit christlicher Symbolik. Diese ursprüngliche Bedeutung des Pfingstfestes steht in unterschiedlicher Ausgestaltung im Zentrum der Aktivitäten der zahlreichen Pfingstvereine der Mansfelder Region. Die Vereine aus Alsdorf, Blankenheim, Hergesdorf und Kreisfeld in der Verbandsgemeinde Mansfelder Grundhelbra haben ihre jahrhundertealten Pfingstbräuche als immaterielles Kulturerbe der UNESCO eingereicht und wurden 2018 in das Verzeichnis aufgenommen. Anerkennung auch für die Bedeutung ihrer Arbeit und die Verwurzelung mit der lokalen Bevölkerung. Gemeinsam ist allen Pfingstgesellschaften, dass sowohl Mitglieder der jüngeren wie auch der älteren Generation engagiert sind. In den Monaten vor Pfingsten bereiten alle Vereine ihre jeweiligen Pfingsttanz vor. Das Nähen der traditionellen Kleidung, das Falten der Schleifen und Wickeln der Girlanden, das Bestellen von Maien beim Förster und die Planungen der Festlichkeiten sind stets Gemeinschaftsaktivitäten. Los geht es mit dem Austragen der Maien im Ort am Pfingstsamstag. Die Pfingstburschen ziehen in Begleitung einer Kapelle von Haus zu Haus, um die Bürger mit der Maie und einem Ständchen zu erfreuen. Diese danken es ihnen, wie man sieht.

Der Abend steht dann ganz im Zeichen des traditionellen Schürzenballs. Der Pfingstsonntag beginnt mit einem zünftigen Frühschoppen, gefolgt von einem nachmittäglichen Festumzug mit peitschenknallenden Läufern im Ort. Am Pfingstmontag findet schon ab dem frühen Morgen die traditionelle Waldpartie statt. Gemeinsam mit den Pfingstburschen geht es in den Wald,

Eine besondere Spielart dabei ist das sogenannte Dreckschweinfest, das seit etwa 400 Jahren in der Region belegt ist und am intensivsten in Kreisfeld, Hagesdorf und seit einigen Jahren in Annerode gefeiert wird. Die Rollen sind dabei klar verteilt. Verkleidete und bemalte Dreckschweine verkörpern den Winter. Sie suhlen sich in einem Schlammloch. Hell gekleidete Läufer stellen den Sommer dar. Ihre Aufgabe ist es, mit ihren Peitschen die Dreckschweine zu vertreiben. Immer wieder zurück in den Schlammloch.

0: Oder die Ziegelröder organisieren ein großes Familienfest mit zahlreichen Attraktionen für Groß und Klein auf der Wasserwiese.
1: Lacht und spart, ich brauch keine Weichen, doch nicht.

0: Trommel.
1: Wir lieben einfach nur Pfingsten. Wir lieben den Pfingstanz in Sierra Rota. Genau. Das ist genau unser Ding.
2: Super geil.
1: Stimmt's? Das ist einfach nur super geil.
3: Flanieren am Stadthafen. Die Zukunft der Hafenpromenade.
4: Musik, Hafenflair und jede Menge Informationen zur Zukunft direkt an der Elbe. Beim Flanieren am Stadthafen konnten sich Besucher am vergangenen Wochenende über die Entwicklung der neuen Hafenpromenade in Lutherstadt Wittenberg informieren. Die Stadt hat im Rahmen des Tages der Städtebauförderung eingeladen und viele Interessierte nutzten die Gelegenheit, um sich direkt vor Ort ein Bild vom aktuellen Bauvorschritt zu machen. Zwischen Elbe, alten Hafenanlagen und neuer Promenade entsteht hier in den kommenden Jahren ein völlig neuer Freizeitbereich. Ziel ist es, die Innenstadt stärker mit dem Wasser zu verbinden. Mit Aufenthaltsflächen, Spielmöglichkeiten und neuen Wegen für Fußgänger und Radfahrer.
5: Wir stehen hier an der Hafenpromenade und im Hintergrund sehen wir unsere Terrasse West, wie wir sie benennen. Auf der anderen Seite kommt die Terrasse Ost, der Promenadenplatz, der noch im Bau ist. Und ja, wollen wir unsere Außenbereiche bis an die Kernstadt am Elbufer vorbeibringen, dass wir hier wasserseitig auch den Elberadweg langlaufen lassen. Und als Grundlage dafür haben wir dieses Freiraumkonzept Hafenpromenade geschaffen, 21 auch durch unseren Stadtrat beschlossen. Ja, und unser Ziel ist es hier auch jährlich eine Veranstaltung stattfinden zu lassen, um unsere Bürger auch tatsächlich mal dieses Feeling hier am Wasser erleben zu lassen, was man ja so in der Kernstadt nicht unbedingt wahrnimmt.
4: Noch ist vieles Baustelle, doch die Planungen gehen Schritt für Schritt voran. Besonders Familien sollen künftig profitieren. Direkt an der Promenade entsteht aktuell ein großer Spielplatz mit maritimen Charakter.
6: Es wird ein großes Spielboot, also das ist eine Anlehnung an diese alten Kähne, die hier früher die Elbe hoch und runter gefahren sind, sogenannte Katzbuckelkähne. Und die wurden eben damals so bezeichnet, weil die Silhouette eben so ein bisschen zeigt, so ein bisschen, die waren so ein bisschen gekrümmt und so ist das angelegt. So war der Entwurf von einem Planungsbüro und so, da wollen wir eben hin, weil wir eben hier die Elbe haben und dass wir das so ein bisschen anlehnen. Ja, das ist schon ein sehr komplexes Spielgerät mit vielen Sachen, wo Kinder jetzt zum Beispiel so an Ketten irgendwelche Eimer hochziehen können oder sowas. Also es wird schon mit Sonnensegel noch für als Sonnenschutz und sowas. Also es werden viele Spieleangebote sind. Und ansonsten entsteht noch ein Hafensofa, das ist dann quasi vis-à-vis zu dem Spielschiff. Das ist dann auf der anderen Seite des Radweges, damit man sich da hinsetzen kann, relaxen kann und auch Richtung Schutzhafen gucken kann, was wir hier vorfinden.
4: Auch der Elbe-Radweg wird im Zuge der Arbeiten ausgebaut. Gleichzeitig sollen historische Elemente des alten Hafens erhalten bleiben.
6: Besonderheit ist hier, wir haben hier eine alte Bestandsgleisanlage von, war ja mal ehemals Industrieländer. Und diese Gleisanlage bleibt doch so im Bestand bestehen, wird jetzt eingepflastert, also werden Läufereien gesetzt und dann entstehen da zwei Asphaltbänder, eins vom Fußweg, also fußläufig und dann für die Radfahrer, weil wir sind ja hier auf dem Elbradweg.
4: Neben Freizeit und Erholung spielt auch das Thema Wohnen eine große Rolle. Direkt am Stadthafen plant die VIVOG ein neues Mehrfamilienhaus mit Blick auf die Elbe. Das Interesse daran ist offenbar schon jetzt enorm.
7: Das Interesse an diesem Neubauvorhaben ist sehr groß. Wir haben schon über 150 Interessenten auf unserer Warteliste. Die haben wir auch alle aktiv zu der heutigen Veranstaltung eingeladen, weil unser Flyer ganz neu gedruckt ist und wir heute das erste Mal die Grundrisse wirklich mit ein paar Maßen auch bekannt geben. Und die Veranstaltung startete ja 13 Uhr, jetzt ist es 14.30 Uhr und ich hatte bisher dauerhaft zu tun, also es reißt nicht ab.
4: Geplant sind 26 Mietwohnungen mit 2 bis 4 Zimmern. Der Baustart erfolgte bereits im März. Die Fertigstellung ist für Ende 2027 vorgesehen.
7: Wir haben 2 bis 4 Raumwohnungen. Die kleinste Wohnung hat ca. 65 Quadratmeter, die größte Wohnung hat 116 Quadratmeter.
4: Bis die komplette Verbindung zwischen Stadthafen und Altstadt fertig ist, wird allerdings noch einige Zeit vergehen. Doch die Richtung ist klar. Mehr Aufenthaltsqualität, mehr Grün und ein neues Leben am Wasser.
5: Wir sind jetzt so, denke ich, im ersten Drittel. 2 Drittel bis zur Kernstadt liegen noch vor uns. Dieses Jahr zum Ende soll ja noch unser Spielplatz fertig werden. Und ja, dann müssen wir erstmal wieder weitere Fördermittel akquirieren. Und kann ich noch keine bestimmte Zeit sagen, aber wir sind dran, dass wir da wirklich zügig voranschreiten. Und was ich vielleicht noch ergänzend sagen muss, wir haben, also das sind ja unsere ersten Bauabschnitte, dass wir hier unsere Hochwasserschutzmauer gebaut haben. Das ist diese rote Mauer mit dem wasserseitigen Elberadweg. Ja, das, der nächste Baustein jetzt der Spielplatz. Und dann wird sich auch ein Teilbereich erstmal in der Erweiterung, also Verbreiterung des Weges widerspiegeln und dann immer noch so Teilbereiche mit anschließen.
4: Mit Musik, Gesprächen und direktem Blick auf die Elbe wurde heute also nicht nur gefeiert, sondern auch ein Blick in die Zukunft geworfen. Die Hafenpromenade soll in den kommenden Jahren zu einem neuen Treffpunkt für Wittenberger und Gäste werden. Mitten zwischen Stadt und Fluss.
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0: Der Mittwochvormittag ist leicht bewölkt mit Sonne und Temperaturen um 18 Grad. Zum Mittag scheint die Sonne mit vereinzelt etwas Wolken. Der Abend bringt noch einmal Sonne mit etwas Wolken und Temperaturen um 19 Grad. In der Nacht ist es leicht bewölkt. Der Donnerstag wird sonnig mit etwas Wolken und Temperaturen um 18 Grad.
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2: Wir sagen nämlich ganz frei raus, dass es nicht normal ist, dass wir in einem Land leben, wo wir unsere eigene Heimat inzwischen nicht mehr wiedererkennen. Wir sagen ganz frei raus, dass es nicht normal ist, dass wir in einem Land leben, wo man einmal im Jahr sein Geschlecht ändern kann. Und dass es nicht normal ist, dass wir in einem Land leben, wo man ins Gefängnis gehen muss, wenn man seine GEZ nicht bezahlt. Das ist nicht normal, das darf nicht normal werden und das werden wir rückabwickeln, meine sehr geehrten Damen und Herren.
3: Entertainment oder Politik? Die Bürgerdialoge der AfD in Sachsen-Anhalt. So ganz normal sind die Bürgerdialogveranstaltungen der AfD in Sachsen-Anhalt auch nicht. Bereits seit Wochen tourt der Ministerpräsidentenkandidat Ulrich Siegmund durch das Land und füllt jede Turnhalle. Auch in Halberstadt war das so. Eine Stimmung, die bei vielen anderen Parteien nur mit den legendären Aschermittwoch-Veranstaltungen in Bierzelten und Gasthäusern vergleichbar ist. Bei der AfD scheint das ganze Jahr Aschermittwoch zu sein. Der Saal mit einem Fassungsvermögen für 300 Gäste wurde bereits vor Wochen angemietet und erwies sich als zu klein. Bereits vor dem offiziellen Einlassbeginn

0: gehustet und ein liebgemeinter Klaps.
1: Letztendlich waren aber nur rund 50 Aktivisten gekommen, um gegen die rechte Partei zu demonstrieren. Im Saal war die Stimmung deutlich besser. Ministerpräsidentenkandidat Ulrich Siegmund begrüßte jeden einzelnen Besucher persönlich und vermittelte ihnen das Gefühl, dazuzugehören. Derzeit sind Veranstaltungen der AfD ein Massenphänomen, das sich die etablierten Parteien im Land, aber auch im Bundestag nicht erklären können. Außer Verboten und Ausgrenzung fällt ihnen derzeit nicht viel ein. Das wiederum erhöht den Frust der Wähler und bringt Stimmen für die Alternative für Deutschland. Was aber macht die AfD richtig und die anderen falsch, um auch die letzte Dorfkneipe mit Wählern zu füllen? Als erstes wäre da, die Stimmung zu nennen, denn wie bei einer guten Unterhaltungsshow wird das Publikum erst einmal durch kurze und klare Slogans aufgeheizt. In Halberstadt übernahm das der innenpolitische Sprecher der AfD-Fraktion im Landtag von Sachsen-Anhalt, Matthias Büttner.
2: Stichwort innere Sicherheit. Wenn ich mir zum Beispiel Orte wie den Hasselbachplatz in Magdeburg angucke, wo ich selber mich schon nicht mehr hintraue, obwohl ich mehrmals die Woche Sport treibe. Aber was willst du machen, wenn du größeren Arabergruppen gegenüberstehst, die deine blonde Frau oder blonde Freundin anpfeifen oder Katzengeräusche machen? Das ist mir selbst schon passiert. Da kannst du nichts machen. Die pfeifen dreimal und dann kommen noch 10 weitere aus den Seitenstraßen. Das sind Zustände, die wir uns hätten nicht vorstellen können. Der Hasselbachplatz ist einer der unsichersten Orte in Mitteldeutschland geworden. Das hat diese Landesregierung zu verantworten. Und was passiert? Nichts passiert. 3 Afghanen wurden dieses Jahr aus den Haftanstalten von Sachsen-Anhalt abgeschoben. 3. Und 1 Syrer. Also straffällig. Das war's. Mehr passiert nicht. Und ich sage euch, wenn wir hier an eine Regierung kommen, dann werden wir alles in unserer Macht Stehende tun, um diese Leute wieder zurück nach Hause zu schicken. Allein schon, weil sie massiv viel Geld verschlingen und weil sie für die Unsicherheit in unserem Land verantwortlich sind. Damit muss endlich Schluss sein, liebe Freunde.
1: Mit solchen Sprüchen zieht man schnell die Blicke des Verfassungsschutzes auf sich, der die Partei in Sachsen-Anhalt als gesichert rechtsextrem eingestuft hat. Auch gegenüber dem amtierenden Ministerpräsidenten Sven Schulze äußerte sich der innenpolitische Sprecher der AfD, Matthias Büttner, wenig diplomatisch.
2: Und es geht dabei nicht nur um Sachsen-Anhalt, so wie viele mal glauben. Und der Ministerpräsident dieses Landes, der, ich sag mal, mit unlauteren Mitteln Ministerpräsident geworden ist und vorher Wirtschaftsminister war, der wird ja nicht müde dabei, den Menschen zu erklären, weil er schon weiß, was die Stunde geschlagen hat, dass die Wahl in Sachsen-Anhalt ja nichts mit der Bundespolitik zu tun hätte. Und dass hier gewählt wird, weil wir unser Land voranbringen wollen und der Bund dabei gar keine Rolle spielt. Aber liebe Freunde, jeder weiß doch, was passiert, wenn die AfD hier in Sachsen-Anhalt so stark wird, dass sie allein regieren kann. Denn jeder weiß, dass Friedrich Merz denn dafür verantwortlich gemacht wird. Derjenige, der sich hingestellt hat und behauptet hat, er könnte die AfD verhindern, nicht nur verhindern, er könnte die AfD halbieren. Liebe Freunde, wenn in Sachsen-Anhalt im September die AfD stärkste Kraft wird und regiert, dann haben wir nicht nur einen neuen Ministerpräsidenten, der Ulrich Siegmund heißt, sondern die Ära Merz ist endlich beendet.
1: Mit solch verbalen Angriffen findet man sicherlich innerhalb der CDU keine neuen Freunde. Nach rund 30 Minuten kam die Veranstaltung dann zu ihrem Höhepunkt. Wie ein siegreicher Matador zog Ulrich Siegmund unter lautem Jubel in das Gästehaus Spiegelsberger ein. Und hier war es dann auch klar zu sehen. Die AfD hat keine Wähler, sondern eher wie in einem Fußballverein Fans. Mit so einem Gegner hatten es die etablierten Parteien bisher noch nie zu tun, weswegen auch die Bekämpfung der rechten Partei allen sichtbar schwerfällt. Teilweise konnte man den Eindruck gewinnen, man wäre auf einer Kaffeefahrt und würde gleich von einem engagierten Motivationskünstler Heizdecken verkauft bekommen. Eins muss man wirklich zugeben, der Shootingstar der AfD, Ulrich Siegmund, besitzt alle Fähigkeiten, die ein guter Entertainer braucht. Er hat Charisma,

0: sieht gut aus und kann einen ganzen Saal zum Toben bringen. Diese Eigenschaften haben die meisten Abgeordneten nicht.
1: Aber das ist heute noch mal was Besonderes. Das sind die Bilder, die Deutschland braucht. Das ist die politische Wende. Wir holen uns unser Land zurück.
0: Die meisten Parteiveranstaltungen sind eher langweilig, weil es um politische Inhalte geht und Sachfragen diskutiert werden. Bei der AfD ist es hingegen gut gemachtes Entertainment, wie in einer erfolgreichen Fernsehshow.
1: Aber ihr seid ja heute mit einem speziellen Anspruch hergekommen. Und deswegen würde ich erst mal gerne fragen, wer ist denn heute, und bitte mal ehrlich die Hand hoch, wer ist denn heute zum ersten Mal in seinem Leben auf einer AfD-Veranstaltung? Also mal 80%, herzlich willkommen, ihr habt alles richtig gemacht. Aber ich sag's ganz frei aus, dieses Bild hier, das ist die einzig richtige Antwort des Volkes auf diese kaputte Politik in diesem Land. Wir haben die Nase voll.
0: Das erste Ziel als Ministerpräsident, das Ulrich Siegmund immer wieder erwähnt, ist die Kündigung des Rundfunkstaatsvertrages. Auch deswegen, weil es sich derzeit in der Praxis tatsächlich auch am einfachsten umsetzen lässt, sollte die AfD eine absolute Mehrheit erreichen. Wenn der Vertrag noch in diesem Jahr gekündigt wird und es keine erfolgreichen juristischen Rechtsmittel dagegen gibt, wären die Gebührenzahler Sachsen-Anhalts am 01.01.2029 von der jetzigen GEZ-Gebühr befreit. Es gab immer wieder viele Versuche, den öffentlich-rechtlichen Rundfunk zu reformieren, doch nichts hat funktioniert. Die mit über 8,4 Milliarden Euro Zwangsgebühren ausgestatteten Sendeanstalten haben ihr Programm in den letzten Jahren immer weiter nach links verschoben. Hinzu kommen völlig überzogene Gehälter und Pensionszahlungen für ihre Mitarbeiter und Moderatoren, während die Programminhalte immer schlechter werden.
1: Botschaft, die ich Ihnen heute mit auf den Weg geben möchte. Wir sind jetzt an einem Punkt, wo die mit ihren ganzen Spielchen einfach am Ende sind. Sie sind am Ende ihrer Märchen, ihrer Lügen, die über viele Jahre und Jahrzehnte leider Gottes verfangen haben, weil wir auch eine mediale Desinformation in diesem Land haben, eine vierte Gewalt, auf die leider immer noch viel zu viele reinfallen. Sie machen das nicht, Sie möchten sich eine eigene Meinung bilden und Sie machen sich ein eigenes Bild und Sie durchschauen, was hier passiert. Aktuell machen es noch nicht alle. Und deswegen sage ich etwas vorab, was höchstwahrscheinlich heute als Frage gekommen wäre, was ist denn eure erste Amtshandlung? Und ich bin jemand, der nicht gerne an Symptomen rumspielt, sondern Ursachen bekämpfen möchte. Und diese mediale Ursache ist in dieser vierten Gewalt, oder mündet in dieser vierten Gewalt. Und deswegen sage ich ganz frei raus, selbstverständlich ist die erste Amtshandlung der erste Schritt weg mit dieser Rundfunk-Zwangsabgabe, Kündigung des Medienstaatsvertrages hier in Sachsen-Anhalt.
0: Viele Wähler und Wählerinnen würden sich vermutlich gern mal eine Zusammenarbeit zwischen der AfD und der CDU wünschen. Denn die dauerhaften Zwangskoalitionen in Deutschland haben viele Menschen desillusioniert. Von einer Koalition sind beide Parteien aber noch Lichtjahre entfernt. Derzeit würde sich die CDU von der AfD auch in keinem Fall tolerieren lassen. Dazu müssten die Kandidaten der AfD ihre rechte Ecke verlassen und sich mehr der CDU annähern. Auch der Landtagsabgeordnete und Chef der AfD im Harzkreis, Christian Hecht, hält derzeit nichts von Annäherungsversuchen. Besonders bei den Themen Verteidigung, Europäische Union, NATO, Ukraine-Krieg und Energieversorgung liegen die beiden konservativen Parteien unüberbrückbar auseinander.
2: Jetzt ist es ja so, dass die AfD am rechten Rand steht. Die CDU steht eigentlich in der Mitte. Muss sich die AfD nicht ein bisschen zur CDU hinbewegen, um tolerierungsfähig zu werden?
3: Nein. Also die CDU steht nicht in der Mitte, sondern die CDU steht ganz, ganz weit links. Die CDU ist keine Konservative.
2: Ja, vielleicht einige Teile, aber gerade in Sachsen-Anhalt stehen doch mehr in der Mitte.
3: Die CDU-Politik, also gerade in Sachsen-Anhalt merke ich das ja im Landtag, wo die Mehrheiten der CDU stehen. Da gibt es natürlich auch klassische konservative CDU-Politiker, die kommen aber in dieser links ausgerichteten CDU nicht zum Tragen mit ihren Bedenken, mit ihren Positionen.

0: Die werden gnadenlos an den Rand gedrückt, weil die Politik von Merz, unserem Lügenkanzler, ganz eindeutig, auch jetzt gerade wieder auf dem Treffen beim DGB hat das nochmal wiederholt, es wird keine Zusammenarbeit mit der AfD geben. Mit der CDU, die Herr Merz verkörpert, wird die AfD auch nicht zusammenarbeiten wollen, weil die Politik, die dahinter steht, das ist genau die Politik, die wir beenden wollen.
1: Am 6. September 2026 sind Landtagswahlen in Sachsen-Anhalt. Ob es die wichtigsten Wahlen werden, die je in Sachsen-Anhalt stattgefunden haben, kann niemand vorhersehen. Eins kann man allerdings mit Sicherheit schon sagen: Diese Wahl wird definitiv eine der spannendsten aller Zeiten werden.
2: Schreiben wir Geschichte, und das bestärkt mich, dass wir auf dem richtigen Kurs sind, und alles Weitere, das besprechen wir sehr gerne heute Abend. Dafür sind wir hier da, dafür stehen wir in der Rede und Antwort. Das machen wir ja gerade in ganz Sachsen-Anhalt, teilweise 3-4 Mal die Woche. Aber es macht wahnsinnigen Spaß und es zeigt, dass wir auf dem richtigen Weg sind. Und deswegen möchte ich so schließen, wie ich angefangen habe. Wir sind auf dem richtigen Weg. Die Zeit, sie ist für uns, die Zeit ist für die Alternative für Deutschland. Und ich möchte heute mit einem Zitat schließen, was ich aktuell, und das sage ich immer noch mal wieder, ich weiß, es sind Kameras, filmt das ruhig, was ich auf jedem Bürgerdialog aktuell, auf jeder Veranstaltung sagen werde, bis zur Landtagswahl am 6.9. Und ich werde es weiter sagen, weil es alles auf den Punkt bringt, was hier gerade in diesem Land passiert. Ich bin Altmerker, ich komme aus Tangermünde. Otto von Bismarck war Altmerker. Und der hat gesagt, ein Gedanke, der richtig ist, kann auf Dauer nicht niedergelogen werden. Das passiert gerade. Ihr seid Teil dessen. Herzlich willkommen, Halberstadt. Auch einen schönen Abend. Dankeschön.
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4: 100 Jahre Lufthansa konnte in diesem Jahr schon in Dessau, der Wiege der modernen Luftfahrt, gefeiert werden. Ein weiteres Jubiläum für Luftfahrtbegeisterte steht nun noch an. Vom 23. bis zum 25. Mai wird auf dem Dessauer Flugplatz das Hugo-Junkers-Fest zum 20. Mal veranstaltet. Die Stadtwerke Dessau und der Flugplatz-Stammtisch freuen sich wieder auf ein Bundesvolksfest und zahlreiche fliegerische Highlights.
5: Also zum einen ist es natürlich wieder ein Fest für die ganze Familie und natürlich, was der Name schon sagt, Hugo Junkers ist der Mann des Flugsports, der Urvater der Fliegerei überhaupt. Natürlich mit hier, mit dem Standort Dessau, haben wir natürlich auch hier einen historischen Auftrag, und den wollen wir erfüllen. Das heißt also, wir haben jede Menge fliegerische Aktivitäten beim 20. Hugo Junkers Fest. Wir haben Kunstflüge, wir haben Demonstrationsflüge und wir bieten natürlich jede Menge Rundflüge auch an, und wir freuen uns auch viele Modellflugattraktionen, aber auch Segelflug mit dabei sein. Wir haben Tandemsprünge durch die Fallschirmspringer, die hier vor Ort sitzen. Also wir haben viel in der Luft, aber auch viel auf dem Festplatz zu bieten. Wir haben eine kleine Kirmes, also ein Rummelvergnügen wird da sein. Wir haben viele Händler, viele bekannte Gesichter, unter anderem die Dikita, der Behindertenverband, die DWG werden vor Ort sein, die Stadtwerke mit einem Präsentationsstand. Wir werden Händler dabei haben, die Spielwaren feilbieten. Wir haben aber auch ein schönes Festprogramm im Fest. Das heißt, wir sind Wind und Regen und sonnengeschützt auf jeden Fall unterwegs mit vielen Vereinen hier aus Dessau-Roßlau und der Umgebung.
4: Der soziale und gemeinschaftliche Aspekt des Fests ist den Organisatoren ganz wichtig, und man ist immer sehr stolz darauf, so viele unterschiedliche Personen, Vereine und Organisationen dabei zusammenzubringen. Damit versucht man auch etwas in die Fußstapfen von Hugo Junkers zu treten.
6: Also von der Sache her gibt es so ein Grundkonzept, was uns von Anfang an in den 20 Jahren begleitet hat. Und das ist so eine Story, so eine Geschichte im Hintergrund, was Hugo Junkers und seine soziale Kompetenz betraf. Und er hatte damals, wenn er Lehrlinge aufnahm, immer ständig zwei Verträge auf dem Tisch. Das eine war ein Aufnahmeantrag für den Betriebssportverein und das andere war der Lehrvertrag. Beides bedingte einander. Warum? Junge Menschen oder Menschen, die generell in Strukturen von Sport und anderen Vereinselementen unterwegs sind, respektieren Regeln und Gemeinsamkeit und sind vor allen Dingen sehr engagiert, um sich zu beteiligen. Und das ist natürlich äußerst nützlich, sowohl im ehrenamtlichen Bereich als auch in dem Teil der jeweiligen Produktion. Früher hieß das Kollektiv. Heute heißt es Team. Und das ist auch das, was uns hier auszeichnet und was die Marke Hugo Junkers fest in Dessau prägt. Und das ist der feine Unterschied.

0: die zu Fugblasfesten in anderen Regionen.
1: Für die Jubiläumsausgabe haben sich die Veranstalter zudem überlegt, die Festlichkeiten um einen Tag zu erweitern. In den vergangenen Jahren war am Pfingstmontag das meiste schon wieder vorbei, was man nun ändern will.
2: Also wir haben in diesem Jahr uns gedacht, okay, die Nachfrage war in den letzten Jahren an den Rundflügen so groß, dafür haben wir jetzt ein paar mehr Flugzeuge da, um vielleicht den Samstag und den Sonntag wirklich eben das Gefühl zu geben oder beziehungsweise die Möglichkeit zu geben, hier einen Rundflug zu absolvieren. Und damit wir das auch alles schaffen, war der Montag immer so hinten dran und haben gesagt, den können wir eigentlich noch ein bisschen bespielen und haben gesagt, was braucht es dazu? Wir brauchen auf jeden Fall gastronomische Versorgung, die ist da. Was brauchen wir noch dazu? Die Rummelvergnügen, also die Schausteller werden auf jeden Fall den Montag auch noch da sein. Und wir haben auch ganz neu noch mit dabei einen Hobby-Kram- und Trödelmarkt, bei dem sich heute auch noch jeder anmelden kann auf der Seite www.flugplatz-dassau.de. Der Hobby- und Trödelmarkt übrigens von Samstag, den 23. bis Pfingstmontag, den 25. hier von 10 bis 17 Uhr.
1: Am Pfingstwochenende und dem Pfingstmontag wird man auf dem Dessauer Flugplatz also wieder zahlreiche Besucher begrüßen können, viele auch von weiter weg. Für Ralf Schönemann, Vorsitzender des Kultur- und Heimatvereins Klein-Kühnau, ist es wichtig zu betonen, dass auch alle Kühnauer recht herzlich eingeladen sind.
0: Dieses Hugo-Junkers-Fest ist auch ein Stadtteilfest zu 100%, wo Groß- und Kleinkühnau im klassischen Sinne hier miteinander feiern und eine Tradition pflegen, die schon bemerkenswert ist und nicht nur national, sondern international von Bedeutung ist. Deshalb ist es unbedingt erforderlich, dass so viele wie möglich diese Veranstaltung vom 23. bis zum 25. Mai in diesem Jahr hier besuchen.
1: Der Eintritt für Erwachsene liegt beim diesjährigen Hugo-Junkers-Fest bei 5 Euro. Eine Eintrittskarte ist gültig für den Samstag und den Sonntag. Mit einem Ticket nimmt man dann auch automatisch am großen Gewinnspiel teil und bekommt eine 50%ige Ermäßigung auf den Eintritt ins Technikmuseum Hugo-Junkers. Kinder bis 14 Jahre können kostenlos das Fest besuchen und am Montag ist der Eintritt frei. Parken ist am Festplatz möglich. Aber es fährt auch ein kostenloses Shuttle zwischen dem Hauptbahnhof und dem Flugplatz. Unter www.flugplatz-dessau.de/flugplatzfest gibt es einen kompletten Überblick über das umfangreiche Programm zum 20. Hugo-Junkers-Fest.
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0: Der Mittwochvormittag ist leicht bewölkt mit Sonne und Temperaturen um 18 Grad. Zum Mittag scheint die Sonne mit vereinzelt etwas Wolken. Der Abend bringt noch einmal Sonne mit etwas Wolken und Temperaturen um 19 Grad. In der Nacht ist es leicht bewölkt. Der Donnerstag wird sonnig mit etwas Wolken und Temperaturen um 18 Grad.
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0: Kaffeegenuss auf 1141 Höhenmetern. Brocken bekommt eigene Kaffeerösterei. Auf dem Harzer Brocken entsteht Deutschlands höchstgelegene Kaffeerösterei. Die Firma Lumas aus Wernigerode plant einen Kaffee mit eigener Rösterei auf rund 1140 Höhenmetern.
1: Die Idee ist entstanden durch die Ausschreibung. Wir haben uns überlegt, der Brocken, so ein wunderschöner Ort, der jetzt irgendwie so ein bisschen verändert wird. Wir wollen Teil davon werden. Wir möchten einfach Teil davon werden, dass der Harz etwas jünger wird, vielleicht auch ein bisschen moderner wird, ohne Tradition aufzugeben. Und dadurch ist so die Idee entstanden. Und dann die

0: höher. Dann haben wir geguckt, ist es die höchste Rösterei Deutschlands, wenn man es da machen würde? Ja. Das war natürlich ein Argument für den Landkreis, auch nochmal zu sagen, das Projekt wird umgesetzt. Genau, und so ist die Idee entstanden und alles Weitere ist dann durch die Gespräche mit Mitarbeitern, durch die Gespräche mit dem Landkreis entstanden. Wir haben ein Objekt gefunden, das stand von vornherein gar nicht klar, wo überhaupt was möglich wäre, ob es überhaupt möglich ist. Und ja, heute stehen wir hier und reden genau über das Projekt.
1: Im Halberstädter Landratsamt wurde der Pachtvertrag von Landrat Thomas Balzerowski vorgestellt und gemeinsam mit Lumas Geschäftsführer Luran Engelhardt unterschrieben. Geplant ist auf dem Brocken eine gläserne Rösterei mit Kaffee und dazugehörigem Shop. Besucher können dort künftig live erleben, wie Kaffee geröstet wird.
0: Wir beziehen unseren Kaffee von Bauern direkt. Das nennt sich ein sogenannter Direct Trade. Also das bedeutet, wir gucken bewusst, aus welchem Land wollen wir den Kaffee holen, stellen dann den Kontakt mit den Farmern her, besuchen sie auch teilweise. Wir waren in Indonesien, Vietnam, haben dort schon Plantagen besucht, wo wir Kaffee herbeziehen. Ja, und dann überlegen wir uns, welche Zielgruppe wollen wir ansprechen, was soll der Kaffee ja am Ende machen, soll es ein Filter sein, soll es ein Espresso sein, soll er kräftig sein, soll er mild sein. Ja, und dann setzen wir das an unserer Röstmaschine um, die vor allem jetzt durch die technischen Sachen uns natürlich vieles ermöglicht, dass wir auch die Qualität gleichbleibend lassen können, ohne dabei den Charakter von der Handarbeit zu verlieren.
1: Zusätzlich sind Workshops und Veranstaltungen vorgesehen, die den Gästen das Handwerk näher bringen sollen. Neben Kaffeespezialitäten soll es auch Bagels, Kuchen, Waffeln sowie vegetarische und vegane Speisen geben.
0: Wir bieten alles aus unserem eigenen Betrieb an, wie Blondies, Brownies, Kuchen, Franzbrötchen. Es wird Softdrinks geben, es wird Mocktails geben, es wird alles Mögliche, was man in unserem Kosmos bisher schon probieren kann. Dort oben auch in abgespeckter bzw. bewusst verkleinerter Variante geben. Es wird kein Frühstück geben, das ist immer viel Frage, das ist in der Burgstraße sehr beliebt, wird es aber oben auf dem Brocken nicht geben.
1: Für das Unternehmen ist das Projekt eine besondere Herausforderung, denn Wetter, Logistik und die Versorgung auf dem Brocken gelten als aufwendig.
0: Also wir haben alle Spaß miteinander zu arbeiten, ich freue mich auch jedes Mal, wenn ich an der Siebträgermaschine stehen darf, mit dem Team zusammen zu arbeiten. Und dann fühlt es sich teilweise gar nicht so extrem stressig und nach Arbeit an. Natürlich spielt auch der Feiertag eine Rolle. Wir schauen, dass wir da vernünftige Modelle auch für den Brocken machen. Es wird zum Beispiel die Hin- und Rückfahrt, die beginnt in Wernigerode bei uns im Neustadter Ring. Dort entsteht zukünftig auch noch eine Rösterei. Von dort aus fangen die Mitarbeiter an und fahren halt von dort gemeinsam hoch und fahren auch gemeinsam runter. Und dann macht es halt viel das Team. Und das Drumherum, dass alles reibungslos funktioniert und dass man auch einfach Spaß an der Arbeit hat. Das ist das A und O. Wer keinen Spaß bei der Arbeit hat, wird das auf Dauer auch nicht machen.
1: Die Arbeiten für den Umbau laufen bereits. Entstehen soll die neue Rösterei in einer ehemaligen Werkstatt auf dem Brockenplateau.
0: Die Brockenrösterei wird quasi ein zweiter Röstereistandort. Also unsere Hauptrösterei ist auch in Wernigerode. Deswegen rechnen wir da oben mit 3 bis 4 Kräften, die gleichzeitig arbeiten werden. Wir haben einen Röstmeister, das wird aber auch zukünftig noch ausgebaut, dass wir dort mehrere haben. Dann wird einmal oben geröstet, wird einmal in Wernigerode geröstet. Und dadurch muss man das Ganze so als eines sehen, weil es ist eine unterschiedliche Filiale zwar, aber es ist das gleiche Team und da sind es dann insgesamt zu 7 Leute.
1: Noch in diesem Jahr soll dann planmäßig die Eröffnung Deutschlands höchstgelegener Rösterei stattfinden.

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0: leicht bewölkt mit Sonne und Temperaturen um 18 Grad. Zum Mittag scheint die Sonne mit vereinzelt etwas Wolken. Der Abend bringt noch einmal Sonne mit etwas Wolken und Temperaturen um 19 Grad. In der Nacht ist es leicht bewölkt. Der Donnerstag wird sonnig mit etwas Wolken und Temperaturen um 18 Grad.
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0: Positives aus Sachsen-Anhalt.
1: Pfingsten zählt zu den drei größten Festen im christlichen Jahreskalender. Doch reichen seine kulturellen Wurzeln, genau wie bei Weihnachten und Ostern, viel weiter in die Vergangenheit zurück. So vermischen sich Jahrtausende alte Traditionen der Vertreibung des Winters und des Herbeisehnens des Frühlings mit christlicher Symbolik. Diese ursprüngliche Bedeutung des Pfingstfestes steht in unterschiedlicher Ausgestaltung im Zentrum der Aktivitäten der zahlreichen Pfingstvereine der Mansfelder Region. Die Vereine aus Alsdorf, Blankenheim, Hergesdorf und Kreisfeld in der Verbandsgemeinde Mansfelder Grundhelbra haben ihre jahrhundertealten Pfingstbräuche als immaterielles Kulturerbe der UNESCO eingereicht und wurden 2018 in das Verzeichnis aufgenommen. Anerkennung auch für die Bedeutung ihrer Arbeit und die Verwurzelung mit der lokalen Bevölkerung. Gemeinsam ist allen Pfingstgesellschaften, dass sowohl Mitglieder der jüngeren wie auch der älteren Generation engagiert sind. In den Monaten vor Pfingsten bereiten alle Vereine ihre jeweiligen Pfingsttanz vor. Das Nähen der traditionellen Kleidung, das Falten der Schleifen und Wickeln der Girlanden, das Bestellen von Maien beim Förster und die Planungen der Festlichkeiten sind stets Gemeinschaftsaktivitäten. Los geht es mit dem Austragen der Maien im Ort am Pfingstsamstag. Die Pfingstburschen ziehen in Begleitung einer Kapelle von Haus zu Haus, um die Bürger mit der Maie und einem Ständchen zu erfreuen. Diese danken es ihnen, wie man sieht.

Der Abend steht dann ganz im Zeichen des traditionellen Schürzenballs. Der Pfingstsonntag beginnt mit einem zünftigen Frühschoppen, gefolgt von einem nachmittäglichen Festumzug mit peitschenknallenden Läufern im Ort. Am Pfingstmontag findet schon ab dem frühen Morgen die traditionelle Waldpartie statt. Gemeinsam mit den Pfingstburschen geht es in den Wald.

Eine besondere Spielart dabei ist das sogenannte Dreckschweinfest, das seit etwa 400 Jahren in der Region belegt ist und am intensivsten in Kreisfeld, Hagesdorf und seit einigen Jahren in Annarode gefeiert wird. Die Rollen sind dabei klar verteilt. Verkleidete und bemalte Dreckschweine verkörpern den Winter. Sie suhlen sich in einem Schlammloch. Hell gekleidete Läufer stellen den Sommer dar. Ihre Aufgabe ist es, mit ihren Peitschen die Dreckschweine zu vertreiben, die immer wieder zurück in den Schlamm wollen. Am Ende siegt der Sommer über den Winter, die Dreckschweine werden vertrieben. Aber da sprechen die Bilder am besten für sich.

0: Oder die Ziegelröder organisieren ein großes Familienfest mit zahlreichen Attraktionen für Groß und Klein auf der Wasserwiese.
1: Und alle!

0: Wir lieben einfach nur Pfingsten. Wir lieben den Pfingsttanz in Sierra Rota. Genau. Das ist genau unser Ding.
1: Super geil.
0: Stimmt's? Das ist einfach nur super geil.
2: Flanieren am Stadthafen. Die Zukunft der Hafenpromenade.
3: Musik, Hafenflair und jede Menge Informationen zur Zukunft direkt an der Elbe. Beim Flanieren am Stadthafen konnten sich Besucher am vergangenen Wochenende über die Entwicklung der neuen Hafenpromenade in Lutherstadt Wittenberg informieren. Die Stadt hat im Rahmen des Tages der Städtebauförderung eingeladen. Und viele Interessierte nutzen die Gelegenheit, um sich direkt vor Ort ein Bild vom aktuellen Baufortschritt zu machen. Zwischen Elbe, alten Hafenanlagen und neuer Promenade entsteht hier in den kommenden Jahren ein völlig neuer Freizeitbereich. Ziel ist es, die Innenstadt stärker mit dem Wasser zu verbinden. Mit Aufenthaltsflächen, Spielmöglichkeiten und neuen Wegen für Fußgänger und Radfahrer.
4: Wir stehen hier an der Hafenpromenade und im Hintergrund sehen wir unsere Terrasse West, wie wir sie benennen. Auf der anderen Seite kommt die Terrasse Ost, der Promenadenplatz, der noch im Bau ist. Und ja, wir haben letztendlich, wollen wir unsere Außenbereiche bis an die Kernstadt Anna am Elbufer vorbeibringen, dass wir hier wasserseitig auch den Elberadweg langlaufen lassen. Und als Grundlage dafür haben wir dieses Freiraumkonzept Hafenpromenade geschaffen, 21 auch durch unseren Stadtrat beschlossen. Ja, und unser Ziel ist es hier auch jährlich eine Veranstaltung stattfinden zu lassen, um unsere Bürger auch tatsächlich mal dieses Feeling hier am Wasser erleben zu lassen, was man ja so in der Kernstadt nicht unbedingt wahrnimmt.
3: Noch ist vieles Baustelle, doch die Planungen gehen Schritt für Schritt voran. Besonders Familien sollen künftig profitieren. Direkt an der Promenade entsteht aktuell ein großer Spielplatz mit maritimen Charakter.
5: Es wird ein großes Spielboot. Also das ist eine Anlehnung an diese alten Kähne, die hier früher die Elbe hoch und runter gefahren sind, die sogenannte Katzbuckelkähne. Und die wurden eben damals so bezeichnet, weil die Silhouette eben so ein bisschen zeigt, so ein bisschen, die waren so ein bisschen gekrümmt. Und so ist das angelegt. So war der Entwurf von einem Planungsbüro und so, da wollen wir eben hin, weil wir eben hier die Elbe haben und dass wir das so ein bisschen anlehnen. Ja, das ist schon ein sehr komplexes Spielgerät mit vielen Sachen, wo Kinder jetzt zum Beispiel so an Ketten irgendwelche Eimer hochziehen können oder sowas. Also es wird schon mit Sonnensegel noch für als Sonnenschutz und sowas. Also es werden viele Spiele angeboten sind. Und ansonsten entsteht noch ein Hafensofa, das ist dann quasi vis-à-vis zu dem Spielschiff. Das ist dann auf der anderen Seite des Radweges, damit man sich da hinsetzen kann, relaxen kann und auch Richtung Schutzhafen gucken kann, was wir hier vorfinden.
3: Auch der Elbe-Radweg wird im Zuge der Arbeiten ausgebaut. Gleichzeitig sollen historische Elemente des alten Hafens erhalten bleiben.
5: Die Besonderheit ist hier, wir haben hier eine alte Bestandsgleisanlage von, war ja mal ehemals Industrielände. Und diese Gleisanlage bleibt doch so im Bestand bestehen, wird jetzt eingepflastert, also werden Läufereien gesetzt und dann entstehen da zwei Asphaltbänder, eins vom Fußweg, also fußläufig und dann für die Radfahrer. Weil wir sind ja hier auf dem Elbradweg.
3: Neben Freizeit und Erholung spielt auch das Thema Wohnen eine große Rolle. Direkt am Stadthafen plant die WIWOG ein neues Mehrfamilienhaus mit Blick auf die Elbe. Das Interesse daran ist offenbar schon jetzt enorm.
6: Das Interesse an diesem Neubauvorhaben ist sehr groß. Wir haben schon über 150 Interessenten auf unserer Warteliste. Die haben wir auch alle aktiv zu der heutigen Veranstaltung eingeladen, weil unser Flyer ganz neu gedruckt ist und wir heute das erste Mal die Grundrisse wirklich mit ein paar Maßen auch bekannt geben. Und die Veranstaltung startete ja 13 Uhr, jetzt ist es 14.30 Uhr und ich hatte bisher dauerhaft zu tun, also es reicht nicht ab.
3: Geplant sind 26 Mietwohnungen mit 2 bis 4 Zimmern. Der Baustart erfolgte bereits im März. Die Fertigstellung ist für Ende 2027 vorgesehen.
6: Wir haben 2 bis 4 Raumwohnungen. Die kleinste Wohnung hat ca. 65 Quadratmeter, die größte Wohnung hat 116 Quadratmeter.
3: Bis die komplette Verbindung zwischen Stadthafen und Altstadt fertig ist, wird allerdings noch einige Zeit vergehen. Doch die Richtung ist klar. Mehr Aufenthaltsqualität, mehr Grün und ein neues Leben am Wasser.
4: Wir sind jetzt so, denke ich, im ersten Drittel. 2 Drittel bis zur Kernstadt liegen noch vor uns. Dieses Jahr zum Ende soll ja noch unser Spielplatz fertig werden. Und ja, dann müssen wir erstmal wieder weitere Fördermittel akquirieren. Und kann ich noch keine bestimmte Zeit sagen, aber wir sind dran, dass wir da wirklich zügig voranschreiten. Und was ich vielleicht noch ergänzend sagen muss, wir haben, also das sind ja unsere ersten Bauabschnitte, dass wir hier unsere Hochwasserschutzmauer gebaut haben. Das ist diese rote Mauer mit dem wasserseitigen Elberadweg. Ja, das, der nächste Baustein jetzt der Spielplatz. Und dann wird sich auch ein Teilbereich erstmal in der Erweiterung, also Verbreiterung des Weges widerspiegeln und dann immer noch so Teilbereiche mit anschließen.
3: Mit Musik, Gesprächen und direktem Blick auf die Elbe wurde heute also nicht nur gefeiert, sondern auch ein Blick in die Zukunft geworfen. Die Hafenpromenade soll in den kommenden Jahren zu einem neuen Treffpunkt für Wittenberger und Gäste werden. Mitten zwischen Stadt und Fluss.
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0: Der Mittwochvormittag ist leicht bewölkt mit Sonne und Temperaturen um 18 Grad. Zum Mittag scheint die Sonne mit vereinzelt etwas Wolken. Der Abend bringt noch einmal Sonne mit etwas Wolken und Temperaturen um 19 Grad. In der Nacht ist es leicht bewölkt. Der Donnerstag wird sonnig mit etwas Wolken und Temperaturen um 18 Grad.
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2: Wir sagen nämlich ganz frei raus, dass es nicht normal ist, dass wir in einem Land leben, wo wir unsere eigene Heimat inzwischen nicht mehr wiedererkennen. Wir sagen ganz frei raus, dass es nicht normal ist, dass wir in einem Land leben, wo man einmal im Jahr sein Geschlecht ändern kann. Und dass es nicht normal ist, dass wir in einem Land leben, wo man ins Gefängnis gehen muss, wenn man seine GEZ nicht bezahlt. Das ist nicht normal, das darf nicht normal werden und das werden wir rückabwickeln, meine sehr geehrten Damen und Herren.
3: Entertainment oder Politik? Die Bürgerdialoge der AfD in Sachsen-Anhalt. So ganz normal sind die Bürgerdialogveranstaltungen der AfD in Sachsen-Anhalt auch nicht. Bereits seit Wochen tourt der Ministerpräsidentenkandidat Ulrich Siegmund durch das Land und füllt jede Turnhalle. Auch in Halberstadt war das so. Eine Stimmung, die bei vielen anderen Parteien nur mit den legendären Aschermittwoch-Veranstaltungen in Bierzelten und Gasthäusern vergleichbar ist. Bei der AfD scheint das ganze Jahr Aschermittwoch zu sein. Der Saal mit einem Fassungsvermögen für 300 Gäste wurde bereits vor Wochen angemietet und erwies sich als zu klein. Bereits vor dem offiziellen Einlassbeginn entstanden vor dem Gästehaus Spiegelsberge lange Schlangen. Mehr als 200 Besucher mussten letztendlich vertröstet werden. Parteichef Ulrich Siegmund hielt später noch draußen eine kurze Rede, damit diese Besucher nicht umsonst gekommen waren. Auch die Gegenseite hatte sich mit einer großen Gegendemonstration angemeldet, daher war auch die Polizeipräsenz entsprechend.
4: Entschuldigung, Herr Nazi, für dich statt Wein und Schnaps, nur ein freundschaftliches

0: Parteien im Land, aber auch im Bundestag nicht erklären können. Außer Verboten und Ausgrenzung fällt ihnen derzeit nicht viel ein. Das wiederum erhöht den Frust der Wähler und bringt Stimmen für die Alternative für Deutschland. Was aber macht die AfD richtig und die anderen falsch, um auch die letzte Dorfkneipe mit Wählern zu füllen? Als erstes wäre da, die Stimmung zu nennen, denn wie bei einer guten Unterhaltungsshow wird das Publikum erst einmal durch kurze und klare Slogans aufgeheizt. In Halberstadt übernahm das der innenpolitische Sprecher der AfD-Fraktion im Landtag von Sachsen-Anhalt, Matthias Büttner.
1: Stichwort innere Sicherheit. Wenn ich mir zum Beispiel Orte wie den Hasselbachplatz in Magdeburg angucke, wo ich selber mich schon nicht mehr hintraue, obwohl ich mehrmals die Woche Sport treibe. Aber was willst du machen, wenn du größeren Arabergruppen gegenüberstehst, die deine blonde Frau oder blonde Freundin anpfeifen oder Katzengeräusche machen? Das ist mir selbst schon passiert. Da kannst du nichts machen. Die pfeifen dreimal und dann kommen noch 10 weitere aus den Seitenstraßen. Das sind Zustände, die wir uns hätten nicht vorstellen können. Der Hasselbachplatz ist einer der unsichersten Orte in Mitteldeutschland geworden. Das hat diese Landesregierung zu verantworten. Und was passiert? Nichts passiert. 3 Afghanen wurden dieses Jahr aus den Haftanstalten von Sachsen-Anhalt abgeschoben. 3. Und 1 Syrer. Also straffällig. Das war's. Mehr passiert nicht. Und ich sage euch, wenn wir hier an eine Regierung kommen, dann werden wir alles in unserer Macht Stehende tun, um diese Leute wieder zurück nach Hause zu schicken. Allein schon, weil sie massiv viel Geld verschlingen und weil sie für die Unsicherheit in unserem Land verantwortlich sind. Damit muss endlich Schluss sein, liebe Freunde.
0: Mit solchen Sprüchen zieht man schnell die Blicke des Verfassungsschutzes auf sich, der die Partei in Sachsen-Anhalt als gesichert rechtsextrem eingestuft hat. Auch gegenüber dem amtierenden Ministerpräsidenten Sven Schulze äußerte sich der innenpolitische Sprecher der AfD, Matthias Büttner, wenig diplomatisch.
1: Und es geht dabei nicht nur um Sachsen-Anhalt, so wie viele mal glauben. Und der Ministerpräsident dieses Landes, der, ich sag mal, mit unlauteren Mitteln Ministerpräsident geworden ist und vorher Wirtschaftsminister war, der wird ja nicht müde dabei, den Menschen zu erklären, weil er schon weiß, was die Stunde geschlagen hat, dass die Wahl in Sachsen-Anhalt ja nichts mit der Bundespolitik zu tun hätte. Und dass hier gewählt wird, weil wir unser Land voranbringen wollen und der Bund dabei gar keine Rolle spielt. Aber liebe Freunde, jeder weiß doch, was passiert, wenn die AfD hier in Sachsen-Anhalt so stark wird, dass sie allein regieren kann. Denn jeder weiß, dass Friedrich Merz denn dafür verantwortlich gemacht wird. Derjenige, der sich hingestellt hat und behauptet hat, er könnte die AfD verhindern, nicht nur verhindern, er könnte die AfD halbieren. Liebe Freunde, wenn in Sachsen-Anhalt im September die AfD stärkste Kraft wird und regiert, dann haben wir nicht nur einen neuen Ministerpräsidenten, der Ulrich Siegmund heißt, sondern die Ära Merz ist endlich beendet.
0: Mit solch verbalen Angriffen findet man sicherlich innerhalb der CDU keine neuen Freunde. Nach rund 30 Minuten kam die Veranstaltung dann zu ihrem Höhepunkt. Wie ein siegreicher Matador zog Ulrich Siegmund unter lautem Jubel in das Gästehaus Spiegelsberger ein. Und hier war es dann auch klar zu sehen. Die AfD hat keine Wähler, sondern eher wie in einem Fußballverein Fans. Mit so einem Gegner hatten es die etablierten Parteien bisher noch nie zu tun, weswegen auch die Bekämpfung der rechten Partei allen sichtbar schwerfällt. Teilweise konnte man den Eindruck gewinnen, man wäre auf einer Kaffeefahrt und würde gleich von einem engagierten Motivationskünstler Heizdecken verkauft bekommen. Eins muss man wirklich zugeben, der Shootingstar der AfD, Ulrich Siegmund, besitzt alle Fähigkeiten, die ein guter Entertainer braucht. Er hat Charisma, sieht gut aus und kann einen ganzen Saal zum Toben bringen. Diese Eigenschaften haben die meisten Abgeordneten nicht.
2: Aber das ist heute nochmal was Besonderes. Das sind die Bilder, die Deutschland braucht. Das ist die politische Wende. Wir holen uns unser Land zurück.
0: Die meisten Parteiveranstaltungen sind

0: eher langweilig, weil es um politische Inhalte geht und Sachfragen diskutiert werden. Bei der AfD ist es hingegen gut gemachtes Entertainment, wie in einer erfolgreichen Fernsehshow.
1: Aber ihr seid ja heute mit einem speziellen Anspruch hergekommen. Und deswegen würde ich erst mal gerne fragen, wer ist denn heute, und bitte mal ehrlich die Hand hoch, wer ist denn heute zum ersten Mal in seinem Leben auf einer AfD-Veranstaltung? Also sag mal, 80%, herzlich willkommen, ihr habt alles richtig gemacht. Aber ich sag's ganz frei aus, dieses Bild hier, das ist die einzig richtige Antwort des Volkes auf diese kaputte Politik in diesem Land. Wir haben die Nase voll.
0: Das erste Ziel als Ministerpräsident, das Ulrich Siegmund immer wieder erwähnt, ist die Kündigung des Rundfunkstaatsvertrages. Auch deswegen, weil es sich derzeit in der Praxis tatsächlich auch am einfachsten umsetzen lässt, sollte die AfD eine absolute Mehrheit erreichen. Wenn der Vertrag noch in diesem Jahr gekündigt wird und es keine erfolgreichen juristischen Rechtsmittel dagegen gibt, wären die Gebührenzahler Sachsen-Anhalts am 01.01.2029 von der jetzigen GEZ-Gebühr befreit. Es gab immer wieder viele Versuche, den öffentlich-rechtlichen Rundfunk zu reformieren, doch nichts hat funktioniert. Die mit über 8,4 Milliarden Euro Zwangsgebühren ausgestatteten Sendeanstalten haben ihr Programm in den letzten Jahren immer weiter nach links verschoben. Hinzu kommen völlig überzogene Gehälter und Pensionszahlungen für ihre Mitarbeiter und Moderatoren, während die Programminhalte immer schlechter werden.
1: Eine Botschaft, die ich Ihnen heute mit auf den Weg geben möchte. Wir sind jetzt an einem Punkt, wo die mit ihren ganzen Spielchen einfach am Ende sind. Sie sind am Ende ihrer Märchen, ihrer Lügen, die über viele Jahre und Jahrzehnte leider Gottes verfangen haben, weil wir auch eine mediale Desinformation in diesem Land haben, eine vierte Gewalt, auf die leider immer noch viel zu viele reinfallen. Sie machen das nicht, sie möchten sich eine eigene Meinung bilden und sie machen sich ein eigenes Bild und sie durchschauen, was hier passiert. Aktuell machen es noch nicht alle. Und deswegen sage ich etwas vorab, was höchstwahrscheinlich heute sonst als Frage gekommen wäre, was ist denn eure erste Amtshandlung? Und ich bin jemand, der nicht gerne an Symptomen rumspielt, sondern Ursachen bekämpfen möchte. Und diese mediale Ursache ist in dieser vierten Gewalt, oder mündet in dieser vierten Gewalt, und deswegen sage ich ganz frei raus, selbstverständlich, ist die erste Amtshandlung der erste Schritt weg mit dieser Rundfunkzwangsabgabe, Kündigung des Medienstaatsvertrages hier in Sachsen.
0: Viele Wähler und Wählerinnen würden sich vermutlich gern mal eine Zusammenarbeit zwischen der AfD und der CDU wünschen. Denn die dauerhaften Zwangskoalitionen in Deutschland haben viele Menschen desillusioniert. Von einer Koalition sind beide Parteien aber noch Lichtjahre entfernt. Derzeit würde sich die CDU von der AfD auch in keinem Fall tolerieren lassen. Dazu müssten die Kandidaten der AfD ihre rechte Ecke verlassen und sich mehr der CDU annähern. Auch der Landtagsabgeordnete und Chef der AfD im Harzkreis, Christian Hecht, hält derzeit nichts von Annäherungsversuchen. Besonders bei den Themen Verteidigung, Europäische Union, NATO, Ukraine-Krieg und Energieversorgung liegen die beiden konservativen Parteien unüberbrückbar auseinander. Jetzt ist es ja so, dass die AfD am rechten Rand steht. Die CDU steht eigentlich in der Mitte. Muss sich die AfD nicht ein bisschen zur CDU hinbewegen, um tolerierungsfähig zu werden?
2: Nein. Also die CDU steht nicht in der Mitte, sondern die CDU steht ganz, ganz weit links. Die CDU ist keine Konservative.
0: Ja, vielleicht einige Teile, aber gerade in Sachsen-Anhalt stehen doch mehr in der Mitte.
2: Die CDU-Politik, also gerade in Sachsen-Anhalt merke ich das ja im Landtag, wo die Mehrheiten der CDU stehen. Da gibt es natürlich auch klassische konservative CDU-Politiker, die kommen aber in dieser links ausgerichteten CDU nicht zum Tragen mit ihren Bedenken, mit ihren Positionen. Die werden gnadenlos an den Rand gedrückt, weil die Politik von Merz, unserem Lügenkanzler, ganz eindeutig, auch jetzt gerade wieder auf dem Treffen beim DGB hat das nochmal wiederholt, es wird keine Zusammenarbeit mit der AfD geben. Mit der CDU, die Herr Merz verkörpert, wird die AfD auch nicht zusammenarbeiten wollen. Weil die Politik, die dahinter steht, das ist genau die Politik, die wir beenden wollen.
0: Am 6. September 2026 sind Landtagswahlen in Sachsen-Anhalt. Ob es die wichtigsten Wahlen werden, die je in Sachsen-Anhalt stattgefunden haben, kann niemand vorhersehen. Eins kann man allerdings mit Sicherheit schon sagen: Diese Wahl wird definitiv eine der spannendsten aller Zeiten werden.
1: Schreiben wir Geschichte, und das bestärkt mich, dass wir auf dem richtigen Kurs sind, und alles Weitere, das besprechen wir sehr gerne heute Abend. Dafür sind wir hier da, dafür stehen wir in Rede und Antwort. Das machen wir ja gerade in ganz Sachsen-Anhalt, teilweise 3-4 Mal die Woche. Aber es macht wahnsinnigen Spaß und es zeigt, dass wir auf dem richtigen Weg sind. Und deswegen möchte ich so schließen, wie ich angefangen habe. Wir sind auf dem richtigen Weg. Die Zeit, sie ist für uns, die Zeit ist für die Alternative für Deutschland. Und ich möchte heute mit einem Zitat schließen, was ich aktuell, das sage ich immer und immer wieder, ich weiß, diese Kameras filmen das ruhig, was ich auf jedem Bürgerdialog aktuell, auf jeder Veranstaltung sagen werde, bis zur Landtagswahl am 6.9. Und ich werde es weiter sagen, weil es alles auf den Punkt bringt, was hier gerade in diesem Land passiert. Ich bin Altmärker, ich komme aus Tammermünde. Otto von Bismarck war Altmärker. Und der hat gesagt, ein Gedanke, der richtig ist, kann auf Dauer nicht niedergelogen werden. Das passiert gerade. Ihr seid Teil dessen. Herzlich willkommen, Halberstadt, auch einen schönen Abend. Dankeschön.
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4: 100 Jahre Lufthansa konnte in diesem Jahr schon in Dessau, der Wiege der modernen Luftfahrt, gefeiert werden. Ein weiteres Jubiläum für Luftfahrtbegeisterte steht nun noch an. Vom 23. bis zum 25. Mai wird auf dem Dessauer Flugplatz das Hugo-Junkers-Fest zum 20. Mal veranstaltet. Die Stadtwerke Dessau und der Flugplatz-Stammtisch freuen sich wieder auf ein Bundesvolksfest und zahlreiche fliegerische Highlights.
5: Also zum einen ist es natürlich wieder ein Fest für die ganze Familie und natürlich, was der Name schon sagt, Hugo Junkers ist der Mann des Flugsports, der Urvater der Fliegerei überhaupt. Natürlich mit hier, mit dem Standort Dessau, haben wir natürlich auch einen historischen Auftrag und den wollen wir erfüllen. Das heißt also, wir haben jede Menge fliegerische Aktivitäten beim 20. Hugo Junkers Fest. Wir haben Kunstflüge, wir haben Demonstrationsflüge und wir bieten natürlich jede Menge Rundflüge auch an und wir freuen uns auch viele Modellflugattraktionen, aber auch Segelflug mit dabei sein. Wir haben Tandemsprünge durch die Fallschirmspringer, die hier vor Ort sitzen. Also wir haben viel in der Luft, aber auch viel auf dem Festplatz zu bieten. Wir haben eine kleine Kirmes, also ein Rummelvergnügen wird da sein. Wir haben viele Händler, viele bekannte Gesichter, unter anderem die Dikita, der Behindertenverband, die DWG werden vor Ort sein, die Stadtwerke mit einem Präsentationsstand. Wir werden Händler dabei haben, die Spielwaren feilbieten. Wir haben aber auch ein schönes Festprogramm im Fest. Das heißt, wir sind Wind- und Regen- und Sonnengeschützt auf jeden Fall unterwegs mit vielen Vereinen hier aus Dessau-Rosslau und der Umgebung.
4: Der soziale und gemeinschaftliche Aspekt des Fests ist den Organisatoren ganz wichtig und man ist immer sehr stolz darauf, so viele unterschiedliche Personen, Vereine und Organisationen dabei zusammenzubringen. Damit versucht man auch etwas in die Fußstapfen von Hugo Junkers zu treten.
6: Also von der Sache her gibt es so ein Grundkonzept, was uns von Anfang an in den 20 Jahren begleitet hat. Und das ist so eine Story, so eine Geschichte im Hintergrund, was Hugo Junkers und seine soziale Kompetenz betraf. Und er hatte damals, wenn er Lehrlinge aufnahm, immer ständig zwei Verträge auf dem Tisch. Das eine war ein Aufnahmeantrag für den Betriebssportverein und das andere war der Lehrvertrag. Beides bedingte einander. Warum? Junge Menschen oder Menschen, die generell in Strukturen von Sport und anderen Vereinselementen unterwegs sind, respektieren Regeln und Gemeinsamkeit und sind vor allen Dingen sehr engagiert, um sich zu beteiligen. Und das ist natürlich äußerst nützlich, sowohl im ehrenamtlichen Bereich als auch in dem Teil der jeweiligen Produktion. Früher hieß das Kollektiv. Heute heißt es Team. Und das ist auch das, was uns hier auszeichnet und was die Marke Hugo Junkers Fest in Dessau prägt. Und das ist der feine Unterschied zu Flugplatzfesten in anderen Regionen.
4: Für die Jubiläumsausgabe haben sich die Veranstalter zudem überlegt, die Festlichkeiten um einen Tag zu erweitern. In den vergangenen Jahren war am Pfingstmontag das meiste schon wieder vorbei, was man nun ändern will.
5: Also wir haben in diesem Jahr uns gedacht, okay, die Nachfrage war in den letzten Jahren an den Rundflügen so groß, dafür haben wir jetzt ein paar mehr Flugzeuge da, um vielleicht den Samstag und den Sonntag wirklich jedem das Gefühl zu geben oder beziehungsweise die Möglichkeit zu geben, hier einen Rundflug zu absolvieren. Und

0: Damit wir das auch alles schaffen, war der Montag immer so hinten dran und haben gesagt, den können wir eigentlich noch ein bisschen bespielen und haben gesagt, was braucht es dazu? Wir brauchen auf jeden Fall gastronomische Versorgung, die ist da. Was brauchen wir noch dazu? Die Rummelvergnügen, also die Schausteller werden auf jeden Fall den Montag auch noch da sein. Und wir haben auch ganz neu noch mit dabei einen Hobby-Kram- und Trödelmarkt, bei dem sich heute auch noch jeder anmelden kann auf der Seite www.flugplatz-dassau.de. Der Hobby- und Trödelmarkt übrigens von Samstag, den 23. bis Pfingstmontag, den 25. hier von 10 bis 17 Uhr.
1: Am Pfingstwochenende und dem Pfingstmontag wird man auf dem Dessauer Flugplatz also wieder zahlreiche Besucher begrüßen können, viele auch von weiter weg. Für Ralf Schönemann, Vorsitzender des Kultur- und Heimatvereins Klein-Kühnau, ist es wichtig zu betonen, dass auch alle Kühnauer recht herzlich eingeladen sind.
2: Dieses Hugo-Jungers-Fest ist auch ein Stadtteilfest zu 100%, wo Groß- und Kleinkühner im klassischen Sinne hier miteinander feiern und eine Tradition pflegen, die schon bemerkenswert ist und nicht nur national, sondern international von Bedeutung ist. Deshalb ist es unbedingt erforderlich, dass so viele wie möglich diese Veranstaltung vom 23. bis zum 25. Mai in diesem Jahr hier besuchen.
1: Der Eintritt für Erwachsene liegt beim diesjährigen Hugo-Junkers-Fest bei 5 Euro. Eine Eintrittskarte ist gültig für den Samstag und den Sonntag. Mit einem Ticket nimmt man dann auch automatisch am großen Gewinnspiel teil und bekommt eine 50%ige Ermäßigung auf den Eintritt ins Technikmuseum Hugo-Junkers. Kinder bis 14 Jahre können kostenlos das Fest besuchen und am Montag ist der Eintritt frei. Parken ist am Festplatz möglich. Aber es fährt auch ein kostenloses Shuttle zwischen dem Hauptbahnhof und dem Flugplatz. Unter www.flugplatz-dessau.de/flugplatzfest gibt es einen kompletten Überblick über das umfangreiche Programm zum 20. Hugo-Junkers-Fest.
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0: Der Mittwochvormittag ist leicht bewölkt mit Sonne und Temperaturen um 18 Grad. Zum Mittag scheint die Sonne mit vereinzelt etwas Wolken. Der Abend bringt noch einmal Sonne mit etwas Wolken und Temperaturen um 19 Grad. In der Nacht ist es leicht bewölkt. Der Donnerstag wird sonnig mit etwas Wolken und Temperaturen um 18 Grad.
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0: Kaffeegenuss auf 1141 Höhenmetern. Brocken bekommt eigene Kaffeerösterei. Auf dem Harzer Brocken entsteht Deutschlands höchstgelegene Kaffeerösterei. Die Firma Lumas aus Wernigerode plant einen Kaffee mit eigener Rösterei auf rund 1140 Höhenmetern.
1: Die Idee ist entstanden durch die Ausschreibung. Wir haben uns überlegt, der Brocken, so ein wunderschöner Ort, der jetzt irgendwie so ein bisschen verändert wird. Wir wollen Teil davon werden. Wir möchten einfach Teil davon werden, dass der Harz etwas jünger wird, vielleicht auch ein bisschen moderner wird, ohne Tradition aufzugeben. Und dadurch ist so die Idee entstanden. Und dann die Höhe. Und dann haben wir geguckt, ist es die höchste Rösterei Deutschlands, wenn man es da machen würde? Ja. Das war natürlich ein Argument für den Landkreis, auch nochmal zu sagen, das Projekt wird umgesetzt. Genau, und so ist die Idee entstanden und alles Weitere ist dann durch die Gespräche mit Mitarbeitern, durch die Gespräche mit dem Landkreis entstanden. Wir haben ein Objekt gefunden, das stand von vornherein gar nicht klar, wo überhaupt was möglich wäre, ob es überhaupt möglich ist. Und ja, heute stehen wir hier und reden genau über das Projekt.
0: Im Halberstädter Landratsamt wurde der Pachtvertrag von Landrat Thomas Balzerowski vorgestellt und gemeinsam mit Lumas Geschäftsführer Luran Engelhardt unterschrieben. Geplant ist auf dem Brocken eine gläserne Rösterei mit Kaffee und dazugehörigem Shop. Besucher können dort künftig live erleben, wie Kaffee geröstet wird.
1: Wir beziehen unseren Kaffee von Bauern direkt. Das nennt sich ein sogenannter Direct Trade. Also das bedeutet, wir gucken bewusst, aus welchem Land wollen wir den Kaffee holen, stellen dann den Kontakt mit den Farmern her, besuchen sie auch teilweise. Wir waren in Indonesien, Vietnam, haben dort schon Plantagen besucht, wo wir Kaffee herbeziehen. Ja, und dann überlegen wir uns, welche Zielgruppe wollen wir ansprechen, was soll der Kaffee ja am Ende machen, soll es ein Filter sein, soll es ein Espresso sein, soll er kräftig sein, soll er mild sein. Ja, und dann setzen wir das an unserer Röstmaschine um, die vor allem jetzt durch die technischen Sachen uns natürlich vieles ermöglicht, dass wir auch die Qualität gleichbleibend lassen können, ohne dabei den Charakter von der Handarbeit zu verlieren.
0: Zusätzlich sind Workshops und Veranstaltungen vorgesehen, die den Gästen das Handwerk näher bringen sollen. Neben Kaffeespezialitäten soll es auch Bagels, Kuchen, Waffeln sowie vegetarische und vegane Speisen geben.
1: Wir bieten alles aus unserem eigenen Betrieb an, wie Blondies, Brownies, Kuchen, Franzbrötchen. Es wird Softdrinks geben, es wird Mocktails geben, es wird alles Mögliche, was man in unserem Kosmos bisher schon probieren kann. Dort oben auch in abgespeckter bzw. bewusst verkleinerter Variante geben. Es wird kein Frühstück geben, das ist immer viel Frage, das ist in der Burgstraße sehr beliebt, wird es aber oben auf dem Brocken nicht geben.
0: Für das Unternehmen ist das Projekt eine besondere Herausforderung, denn Wetter, Logistik und die Versorgung auf dem Brocken gelten als aufwendig.
1: Also wir haben alle Spaß miteinander zu arbeiten, ich freue mich auch jedes Mal, wenn ich an der Siebträgermaschine stehen darf, mit dem Team zusammen zu arbeiten. Und dann fühlt es sich teilweise gar nicht so extrem stressig und nach Arbeit an. Natürlich spielt auch der Feiertag eine Rolle. Wir schauen, dass wir da vernünftige Modelle auch für den Brocken machen. Es wird zum Beispiel die Hin- und Rückfahrt, die beginnt in Wernigerode bei uns im Neustadter Ring. Dort entsteht zukünftig auch noch eine Rösterei. Von dort aus fangen die Mitarbeiter an und fahren halt von dort gemeinsam hoch und fahren auch gemeinsam runter. Und dann macht es halt viel das Team. Und das Drumherum, dass alles reibungslos funktioniert und dass man auch einfach Spaß an der Arbeit hat. Das ist das A und O. Wer keinen Spaß bei der Arbeit hat, wird das auf Dauer auch nicht machen.
0: Die Arbeiten für den Umbau laufen bereits. Entstehen soll die neue Rösterei in einer ehemaligen Werkstatt auf dem Brockenplateau.
1: Die Brockenrösterei wird quasi ein zweiter Röstereistandort. Also unsere Hauptrösterei ist auch in Wernigerode. Deswegen rechnen wir da oben mit 3 bis 4 Kräften, die gleichzeitig arbeiten werden. Wir haben einen Röstmeister, das wird aber auch zukünftig noch ausgebaut, dass wir dort mehrere haben. Dann wird einmal oben geröstet, wird einmal in Wernigerode geröstet. Und dadurch muss man das Ganze so als eines sehen, weil es ist eine unterschiedliche Filiale zwar, aber es ist das gleiche Team und da sind es dann insgesamt zu 7 Leute.
0: Noch in diesem Jahr soll dann planmäßig die Eröffnung Deutschlands höchstgelegener Rösterei stattfinden.

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0: Der Mittwochvormittag ist leicht bewölkt mit Sonne und Temperaturen um 18 Grad. Zum Mittag scheint die Sonne mit vereinzelt etwas Wolken. Der Abend bringt noch einmal Sonne mit etwas Wolken und Temperaturen um 19 Grad. In der Nacht ist es leicht bewölkt. Der Donnerstag wird sonnig mit etwas Wolken und Temperaturen um 18 Grad.
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1: Pfingsten zählt zu den drei größten Festen im christlichen Jahreskalender. Doch reichen seine kulturellen Wurzeln, genau wie bei Weihnachten und Ostern, viel weiter in die Vergangenheit zurück. So vermischen sich jahrtausende alte Traditionen der Vertreibung des Winters und des Herbeisehnens des Frühlings mit christlicher Symbolik. Diese ursprüngliche Bedeutung des Pfingstfestes steht in unterschiedlicher Ausgestaltung im Zentrum der Aktivitäten der zahlreichen Pfingstvereine der Mansfelder Region. Die Vereine aus Alsdorf, Blankenheim, Hergesdorf und Kreisfeld in der Verbandsgemeinde Mansfelder Grundhelbra haben ihre jahrhundertealten Pfingstbräuche als immaterielles Kulturerbe der UNESCO eingereicht und wurden 2018 in das Verzeichnis aufgenommen. Anerkennung auch für die Bedeutung ihrer Arbeit und die Verwurzelung mit der lokalen Bevölkerung. Gemeinsam ist allen Pfingstgesellschaften, dass sowohl Mitglieder der jüngeren wie auch der älteren Generation engagiert sind. In den Monaten vor Pfingsten bereiten alle Vereine ihre jeweiligen Pfingsttanz vor. Das Nähen der traditionellen Kleidung, das Falten der Schleifen und Wickeln der Girlanden, das Bestellen von Maien beim Förster und die Planungen der Festlichkeiten sind stets Gemeinschaftsaktivitäten. Los geht es mit dem Austragen der Maien im Ort am Pfingstsamstag. Die Pfingstburschen ziehen in Begleitung einer Kapelle von Haus zu Haus, um die Bürger mit der Maie und einem Ständchen zu erfreuen. Diese danken es ihnen, wie man sieht.

Der Abend steht dann ganz im Zeichen des traditionellen Schürzenballs. Der Pfingstsonntag beginnt mit einem zünftigen Frühschoppen, gefolgt von einem nachmittäglichen Festumzug mit peitschenknallenden Läufern im Ort. Am Pfingstmontag findet schon ab dem frühen Morgen die traditionelle Waldpartie statt. Gemeinsam mit den Pfingstburschen geht es in den Wald.

Eine besondere Spielart dabei ist das sogenannte Dreckschweinfest, das seit etwa 400 Jahren in der Region belegt ist und am intensivsten in Kreisfeld, Hagesdorf und seit einigen Jahren in Annarode gefeiert wird. Die Rollen sind dabei klar verteilt. Verkleidete und bemalte Dreckschweine verkörpern den Winter. Sie suhlen sich in einem Schlammloch. Hell gekleidete Läufer stellen den Sommer dar. Ihre Aufgabe ist es, mit ihren Peitschen die Dreckschweine zu vertreiben, die immer wieder zurück in den Schlamm wollen. Am Ende siegt der Sommer über den Winter, die Dreckschweine werden vertrieben. Aber da sprechen die Bilder am besten für sich.

0: Oder die Ziegelröder organisieren ein großes Familienfest mit zahlreichen Attraktionen für Groß und Klein auf der Wasserwiese.
1: Lasst uns sparen, ich brauch keine Weichen, doch nicht.

0: Tunnel.
1: Wir lieben einfach nur Pfingsten. Wir lieben den Pfingsttanz in Sierra Rota. Genau. Das ist genau unser Ding.
2: Supergeil.
1: Stimmt's? Das ist einfach nur supergeil.
3: Flanieren am Stadthafen. Die Zukunft der Hafenpromenade.
4: Musik, Hafenflair und jede Menge Informationen zur Zukunft direkt an der Elbe. Beim Flanieren am Stadthafen konnten sich Besucher am vergangenen Wochenende über die Entwicklung der neuen Hafenpromenade in Lutherstadt Wittenberg informieren. Die Stadt hat im Rahmen des Tages der Städtebauförderung eingeladen. Und viele Interessierte nutzen die Gelegenheit, um sich direkt vor Ort ein Bild vom aktuellen Bauvorschritt zu machen. Zwischen Elbe, alten Hafenanlagen und neuer Promenade entsteht hier in den kommenden Jahren ein völlig neuer Freizeitbereich. Ziel ist es, die Innenstadt stärker mit dem Wasser zu verbinden. Mit Aufenthaltsflächen, Spielmöglichkeiten und neuen Wegen für Fußgänger und Radfahrer.
5: Wir stehen hier an der Hafenpromenade und im Hintergrund sehen wir unsere Terrasse West, wie wir sie benennen. Auf der anderen Seite kommt die Terrasse Ost, der Promenadenplatz, der noch im Bau ist. Und ja, wir haben letztendlich, wollen wir unsere Außenbereiche bis an die Kernstadt am Elbufer vorbeibringen, dass wir hier wasserseitig auch den Elberadweg langlaufen lassen. Und als Grundlage dafür haben wir dieses Freiraumkonzept Hafenpromenade geschaffen, 21 auch durch unseren Stadtrat beschlossen. Ja, und unser Ziel ist es hier auch jährlich eine Veranstaltung stattfinden zu lassen, um unsere Bürger auch tatsächlich mal dieses Feeling hier am Wasser erleben zu lassen, was man ja so in der Kernstadt nicht unbedingt wahrnimmt.
4: Noch ist vieles Baustelle, doch die Planungen gehen Schritt für Schritt voran. Besonders Familien sollen künftig profitieren. Direkt an der Promenade entsteht aktuell ein großer Spielplatz mit maritimen Charakter.
6: Es wird ein großes Spielboot. Also das ist eine Anlehnung an diese alten Kähne, die hier früher die Elbe hoch und runter gefahren sind, sogenannte Katzbuckelkähne. Und die wurden eben damals so bezeichnet, weil die Silhouette eben so ein bisschen zeigt, so ein bisschen, die waren so ein bisschen gekrümmt. Und so ist das angelegt. So war der Entwurf von einem Planungsbüro und so, da wollen wir eben hin, weil wir eben hier die Elbe haben und dass wir das so ein bisschen anlehnen. Ja, das ist schon ein sehr komplexes Spielgerät mit vielen Sachen, wo Kinder jetzt zum Beispiel so an Ketten irgendwelche Eimer hochziehen können oder sowas. Also es wird schon mit Sonnensegel noch für als Sonnenschutz und sowas. Also es werden viele Spieleangebote sind. Und ansonsten entsteht noch ein Hafensofa. Das ist dann quasi vis-à-vis zu dem Spielschiff. Das ist dann auf der anderen Seite des Radweges, damit man sich da hinsetzen kann, relaxen kann und auch Richtung Schutzhafen gucken kann, was wir hier vorfinden.
4: Auch der Elbe-Radweg wird im Zuge der Arbeiten ausgebaut. Gleichzeitig sollen historische Elemente des alten Hafens erhalten bleiben.
6: Die Besonderheit ist hier, wir haben hier eine alte Bestandsgleisanlage von, war ja mal ehemals Industrielände. Und diese Gleisanlage bleibt doch so im Bestand bestehen, wird jetzt eingepflastert, also werden Läufereien gesetzt und dann entstehen da zwei Asphaltbänder, eins vom Fußweg, also fußläufig und dann für die Radfahrer. Weil wir sind ja hier auf dem Elbradweg.
4: Neben Freizeit und Erholung spielt auch das Thema Wohnen eine große Rolle. Direkt am Stadthafen plant die WIWOG ein neues Mehrfamilienhaus mit Blick auf die Elbe. Das Interesse daran ist offenbar schon jetzt enorm.
7: Das Interesse an diesem Neubauvorhaben ist sehr groß. Wir haben schon über 150 Interessenten auf unserer Warteliste. Die haben wir auch alle aktiv zu der heutigen Veranstaltung eingeladen, weil unser Flyer ganz neu gedruckt ist und wir heute das erste Mal die Grundrisse wirklich mit ein paar Maßen auch bekannt geben. Und die Veranstaltung startete ja 13 Uhr, jetzt ist es 14.30 Uhr und ich hatte bisher dauerhaft zu tun, also es reicht nicht ab.
4: Geplant sind 26 Mietwohnungen mit 2 bis 4 Zimmern. Der Baustart erfolgte bereits im März. Die Fertigstellung ist für Ende 2027 vorgesehen.
7: Wir haben 2 bis 4 Raumwohnungen. Die kleinste Wohnung hat ca. 65 Quadratmeter, die größte Wohnung hat 116 Quadratmeter.
4: Bis die komplette Verbindung zwischen Stadthafen und Altstadt fertig ist, wird allerdings noch einige Zeit vergehen. Doch die Richtung ist klar. Mehr Aufenthaltsqualität, mehr Grün und ein neues Leben am Wasser.
5: Wir sind jetzt so, denke ich, im ersten Drittel. 2 Drittel bis zur Kernstadt liegen noch vor uns. Dieses Jahr zum Ende soll ja noch unser Spielplatz fertig werden. Und ja, dann müssen wir erstmal wieder weitere Fördermittel akquirieren. Und kann ich noch keine bestimmte Zeit sagen, aber wir sind dran, dass wir da wirklich zügig voranschreiten. Und was ich vielleicht noch ergänzend sagen muss, das sind ja unsere ersten Bauabschnitte, dass wir hier unsere Hochwasserschutzmauer gebaut haben. Das ist diese rote Mauer mit dem wasserseitigen Elberadweg. Ja, das, der nächste Baustein jetzt der Spielplatz. Und dann wird sich auch ein Teilbereich erstmal in der Erweiterung, Verbreiterung des Weges widerspiegeln und dann immer noch so Teilbereiche mit anschließen.
4: Mit Musik, Gesprächen und direktem Blick auf die Elbe wurde heute also nicht nur gefeiert, sondern auch ein Blick in die Zukunft geworfen. Die Hafenpromenade soll in den kommenden Jahren zu einem neuen Treffpunkt für Wittenberger und Gäste werden. Mitten zwischen Stadt und Fluss.
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0: Der Mittwochvormittag ist leicht bewölkt mit Sonne und Temperaturen um 18 Grad. Zum Mittag scheint die Sonne mit vereinzelt etwas Wolken. Der Abend bringt noch einmal Sonne mit etwas Wolken und Temperaturen um 19 Grad. In der Nacht ist es leicht bewölkt. Der Donnerstag wird sonnig mit etwas Wolken und Temperaturen um 18 Grad.
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2: Wir sagen nämlich ganz frei raus, dass es nicht normal ist, dass wir in einem Land leben, wo wir unsere eigene Heimat inzwischen nicht mehr wiedererkennen. Wir sagen ganz frei raus, dass es nicht normal ist, dass wir in einem Land leben, wo man einmal im Jahr sein Geschlecht ändern kann. Und dass es nicht normal ist, dass wir in einem Land leben, wo man ins Gefängnis gehen muss, wenn man seine GEZ nicht bezahlt. Das ist nicht normal, das darf nicht normal werden und das werden wir rückabwickeln, meine sehr geehrten Damen und Herren.
3: Entertainment oder Politik? Die Bürgerdialoge der AfD in Sachsen-Anhalt. So ganz normal sind die Bürgerdialogveranstaltungen der AfD in Sachsen-Anhalt auch nicht. Bereits seit Wochen tourt der Ministerpräsidentenkandidat Ulrich Siegmund durch das Land und füllt jede Turnhalle. Auch in Halberstadt war das so. Eine Stimmung, die bei vielen anderen Parteien nur mit den legendären Aschermittwoch-Veranstaltungen in Bierzelten und Gasthäusern vergleichbar ist. Bei der AfD scheint das ganze Jahr Aschermittwoch zu sein. Der Saal mit einem Fassungsvermögen für 300 Gäste wurde bereits vor Wochen angemietet und erwies sich als zu klein. Bereits vor dem offiziellen Einlassbeginn entstanden vor dem Gästehaus Spiegelsberge lange Schlangen. Mehr als 200 Besucher mussten letztendlich vertröstet werden. Parteichef Ulrich Siegmund hielt später noch draußen eine kurze Rede, damit diese Besucher nicht umsonst gekommen waren. Auch die Gegenseite hatte sich mit einer großen Gegendemonstration angemeldet, daher war auch die Polizeipräsenz entsprechend.
4: Entschuldigung, Herr Nazi, für dich statt Wein und Schnaps, nur ein freundschaftlicher Fußtritt und ein liebgemeinter Klaps.
3: Letztendlich waren aber nur rund 50 Aktivisten gekommen, um gegen die rechte Partei zu demonstrieren. Im Saal war die Stimmung deutlich besser. Ministerpräsidentenkandidat Ulrich Siegmund begrüßte jeden einzelnen Besucher persönlich und vermittelte ihnen das Gefühl, dazuzugehören. Derzeit sind Veranstaltungen der AfD ein Massenphänomen, das sich die etablierten Parteien

0: AfD-Fraktion im Landtag von Sachsen-Anhalt, Matthias Büttner.
1: Stichwort innere Sicherheit. Wenn ich mir zum Beispiel Orte wie den Hasselbachplatz in Magdeburg angucke, wo ich selber mich schon nicht mehr hintraue, obwohl ich mehrmals die Woche Sport treibe. Aber was willst du machen, wenn du größeren Arabergruppen gegenüberstehst, die deine blonde Frau oder blonde Freundin anpfeifen oder Katzengeräusche machen? Das ist mir selbst schon passiert. Da kannst du nichts machen. Die pfeifen dreimal und dann kommen noch 10 weitere aus den Seitenstraßen. Das sind Zustände, die wir uns hätten nicht vorstellen können. Der Hasselbachplatz ist einer der unsichersten Orte in Mitteldeutschland geworden. Das hat diese Landesregierung zu verantworten. Und was passiert? Nichts passiert. 3 Afghanen wurden dieses Jahr aus den Haftanstalten von Sachsen-Anhalt abgeschoben. 3. Und 1 Syrer. Also straffällig. Das war's. Mehr passiert nicht. Und ich sage euch, wenn wir hier an die Regierung kommen, dann werden wir alles in unserer Macht Stehende tun, um diese Leute wieder zurück nach Hause zu schicken. Allein schon, weil sie massiv viel Geld verschlingen und weil sie für die Unsicherheit in unserem Land verantwortlich sind. Damit muss endlich Schluss sein, liebe Freunde.
0: Mit solchen Sprüchen zieht man schnell die Blicke des Verfassungsschutzes auf sich, der die Partei in Sachsen-Anhalt als gesichert rechtsextrem eingestuft hat. Auch gegenüber dem amtierenden Ministerpräsidenten Sven Schulze äußerte sich der innenpolitische Sprecher der AfD, Matthias Büttner, wenig diplomatisch.
1: Und es geht dabei nicht nur um Sachsen-Anhalt, so wie viele mal glauben. Und der Ministerpräsident dieses Landes, der, ich sag mal, mit unlauteren Mitteln Ministerpräsident geworden ist und vorher Wirtschaftsminister war, der wird ja nicht müde, dabei den Menschen zu erklären, weil er schon weiß, was die Stunde geschlagen hat, dass die Wahl in Sachsen-Anhalt ja nichts mit der Bundespolitik zu tun hätte. Und dass hier gewählt wird, weil wir unser Land voranbringen wollen und der Bund dabei gar keine Rolle spielt. Aber liebe Freunde, jeder weiß doch, was passiert, wenn die AfD hier in Sachsen-Anhalt so stark wird, dass sie allein regieren kann. Denn jeder weiß, dass Friedrich Merz denn dafür verantwortlich gemacht wird, derjenige, der sich hingestellt hat und behauptet hat, er könnte die AfD verhindern, nicht nur verhindern, er könnte die AfD halbieren. Liebe Freunde, wenn in Sachsen-Anhalt im September die AfD stärkste Kraft wird und regiert, dann haben wir nicht nur einen neuen Ministerpräsidenten, der Ulrich Siegmund heißt, sondern die Ära Merz ist endlich beendet.
0: Mit solch verbalen Angriffen findet man sicherlich innerhalb der CDU keine neuen Freunde. Nach rund 30 Minuten kam die Veranstaltung dann zu ihrem Höhepunkt. Wie ein siegreicher Matador zog Ulrich Siegmund unter lautem Jubel in das Gästehaus Spiegelsberge ein. Und hier war es dann auch klar zu sehen. Die AfD hat keine Wähler, sondern eher wie in einem Fußballverein Fans. Mit so einem Gegner hatten es die etablierten Parteien bisher noch nie zu tun, weswegen auch die Bekämpfung der rechten Partei allen sichtbar schwerfällt. Teilweise konnte man den Eindruck gewinnen, man wäre auf einer Kaffeefahrt und würde gleich von einem engagierten Motivationskünstler Heizdecken verkauft bekommen. Eins muss man wirklich zugeben, der Shootingstar der AfD, Ulrich Siegmund, besitzt alle Fähigkeiten, die ein guter Entertainer braucht. Er hat Charisma, sieht gut aus und kann einen ganzen Saal zum Toben bringen. Diese Eigenschaften haben die meisten Abgeordneten nicht.
2: Aber das ist heute noch mal was Besonderes. Das sind die Bilder, die Deutschland braucht. Das ist die politische Wende. Wir holen es unter Land zurück.
0: Die meisten Parteiveranstaltungen sind eher langweilig, weil es um politische Inhalte geht und Sachfragen diskutiert werden. Bei der AfD ist es hingegen gut gemachtes Entertainment wie in einer erfolgreichen Fernsehshow.
2: Aber ihr seid ja heute mit einem speziellen Anspruch hergekommen. Und deswegen würde ich erst mal gerne fragen, wer ist denn heute, und bitte mal ehrlich die Hand hoch, wer ist denn heute zum ersten Mal in seinem Leben auf einer AfD-Veranstaltung? Also mal 80%, herzlich willkommen, ihr habt alles richtig gemacht. Aber ich sag's ganz frei raus, dieses Bild hier, das ist die einzig richtige Antwort des Volkes auf diese kaputte Politik in die

0: Das erste Ziel als Ministerpräsident, das Ulrich Siegmund immer wieder erwähnt, ist die Kündigung des Rundfunkstaatsvertrages. Auch deswegen, weil es sich derzeit in der Praxis tatsächlich auch am einfachsten umsetzen lässt, sollte die AfD eine absolute Mehrheit erreichen. Wenn der Vertrag noch in diesem Jahr gekündigt wird und es keine erfolgreichen juristischen Rechtsmittel dagegen gibt, wären die Gebührenzahler Sachsen-Anhalts am 01.01.2029 von der jetzigen GEZ-Gebühr befreit. Es gab immer wieder viele Versuche, den öffentlich-rechtlichen Rundfunk zu reformieren, doch nichts hat funktioniert. Die mit über 8,4 Milliarden Euro Zwangsgebühren ausgestatteten Sendeanstalten haben ihr Programm in den letzten Jahren immer weiter nach links verschoben. Hinzu kommen völlig überzogene Gehälter und Pensionszahlungen für ihre Mitarbeiter und Moderatoren, während die Programminhalte immer schlechter werden.
1: Botschaft, die ich Ihnen heute mit auf den Weg geben möchte. Wir sind jetzt an einem Punkt, wo die mit ihren ganzen Spielchen einfach am Ende sind. Sie sind am Ende ihrer Märchen, ihrer Lügen, die über viele Jahre und Jahrzehnte leider Gottes verfangen haben, weil wir auch eine mediale Desinformation in diesem Land haben, eine vierte Gewalt, auf die leider immer noch viel zu viele reinfallen. Sie machen das nicht, sie möchten sich eine eigene Meinung bilden und sie machen sich ein eigenes Bild und sie durchschauen, was hier passiert. Aktuell machen es noch nicht alle. Und deswegen sage ich etwas vorab, was höchstwahrscheinlich heute als Frage gekommen wäre, was ist denn eure erste Amtshandlung? Und ich bin jemand, der nicht gerne an Symptomen rumspielt, sondern Ursachen bekämpfen möchte. Und diese mediale Ursache ist in dieser vierten Gewalt, oder mündet in dieser vierten Gewalt. Und deswegen sage ich ganz frei raus, selbstverständlich ist die erste Amtshandlung der erste Schritt weg mit dieser Rundfunkzwangsabgabe, Kündigung des Medienstaatsvertrages hier.
0: Viele Wähler und Wählerinnen würden sich vermutlich gern mal eine Zusammenarbeit zwischen der AfD und der CDU wünschen. Denn die dauerhaften Zwangskoalitionen in Deutschland haben viele Menschen desillusioniert. Von einer Koalition sind beide Parteien aber noch Lichtjahre entfernt. Derzeit würde sich die CDU von der AfD auch in keinem Fall tolerieren lassen. Dazu müssten die Kandidaten der AfD ihre rechte Ecke verlassen und sich mehr der CDU annähern. Auch der Landtagsabgeordnete und Chef der AfD im Harzkreis, Christian Hecht, hält derzeit nichts von Annäherungsversuchen. Besonders bei den Themen Verteidigung, Europäische Union, NATO, Ukraine-Krieg und Energieversorgung liegen die beiden konservativen Parteien unüberbrückbar auseinander.
2: Jetzt ist es ja so, dass die AfD am rechten Rand steht. Die CDU steht eigentlich in der Mitte. Muss sich die AfD nicht ein bisschen zur CDU hinbewegen, um tolerierungsfähig zu werden?
3: Nein. Also die CDU steht nicht in der Mitte, sondern die CDU steht ganz, ganz weit links. Die CDU ist keine Konservative.
2: Ja, vielleicht einige Teile, aber gerade in Sachsen-Anhalt stehen doch mehr in der Mitte.
3: Die CDU-Politik, also gerade in Sachsen-Anhalt merke ich das ja im Landtag, wo die Mehrheiten der CDU stehen. Da gibt es natürlich auch klassische konservative CDU-Politiker, die kommen aber in dieser links ausgerichteten CDU nicht zum Tragen mit ihren Bedenken, mit ihren Positionen. Die werden gnadenlos an den Rand gedrückt, weil die Politik von Merz, unserem Lügenkanzler, ganz eindeutig, auch jetzt gerade wieder auf dem Treffen beim DGB hat das nochmal wiederholt, es wird keine Zusammenarbeit mit der AfD geben. Mit der CDU, die Herr Merz verkörpert, wird die AfD auch nicht zusammenarbeiten wollen. Weil die Politik, die dahinter steht, das ist genau die Politik, die wir beenden wollen.
0: Am 6. September 2026 sind Landtagswahlen in Sachsen-Anhalt. Ob es die wichtigsten Wahlen werden, die je in Sachsen-Anhalt stattgefunden haben, kann niemand vorhersehen. Eins kann man allerdings mit Sicherheit schon sagen, diese Wahl wird definitiv eine der spannendsten aller Zeiten werden.
1: Weg, schreiben wir Geschichte und das bestärkt mich, dass wir auf dem richtigen Kurs sind und alles Weitere, das besprechen wir sehr gerne heute Abend, dafür sind wir ja da, dafür stehen wir in Rede und Antwort, das machen wir ja gerade in ganz Sachsen-Anhalt, teilweise 3-4 Mal die Woche, aber es macht wahnsinnigen Spaß. Und es zeigt, dass wir auf dem richtigen Weg sind. Und deswegen möchte ich so schließen, wie ich angefangen habe. Wir sind auf dem richtigen Weg. Die Zeit, sie ist für uns, die Zeit ist für die Alternative für Deutschland. Und ich möchte heute mit einem Zitat schließen, was ich aktuell, das sage ich immer noch mal wieder, ich weiß, es sind Kameras, film das ruhig, was ich auf jedem Bürgerdialog aktuell, auf jeder Veranstaltung sagen werde, bis zur Landtagswahl am 6.9. Und ich werde es weiter sagen, weil es alles auf den Punkt bringt, was hier gerade in diesem Land passiert. Ich bin Altmärker, ich komme aus Tammermünde. Otto von Bismarck war Altmärker und der hat gesagt, ein Gedanke, der richtig ist, kann auf Dauer nicht niedergelogen werden. Das passiert gerade, ihr seid Teil dessen. Herzlich willkommen in Halberstadt, auch einen schönen Abend.
4: Jubiläum, das Hugo Junkersfest.
5: 100 Jahre Lufthansa konnte in diesem Jahr schon in Dessau, der Wiege der modernen Luftfahrt, gefeiert werden. Ein weiteres Jubiläum für Luftfahrtbegeisterte steht nun noch an. Vom 23. bis zum 25. Mai wird auf dem Dessauer Flugplatz das Hugo-Junkers-Fest zum 20. Mal veranstaltet. Die Stadtwerke Dessau und der Flugplatz-Stammtisch freuen sich wieder auf ein Bundesvolksfest und zahlreiche fliegerische Highlights.
6: Also zum einen ist es natürlich wieder ein Fest für die ganze Familie und natürlich, was der Name schon sagt, Hugo Junkers ist der Mann des Flugsports, der Urvater der Fliegerei überhaupt. Natürlich mit hier, mit dem Standort Dessau, haben wir natürlich auch hier einen historischen Auftrag und den wollen wir erfüllen. Das heißt also, wir haben jede Menge fliegerische Aktivitäten beim 20. Hugo Junkers Fest. Wir haben Kunstflüge, wir haben Demonstrationsflüge und wir bieten natürlich jede Menge Rundflüge auch an und wir freuen uns auch auf viele Modellflugattraktionen, aber auch Segelflug mit dabei sein. Wir haben Tandemsprünge durch die Fallschirmspringer, die hier vor Ort sitzen. Also wir haben viel in der Luft, aber auch viel auf dem Festplatz zu bieten. Wir haben eine kleine Kirmes, also ein Rummelvergnügen wird da sein. Wir haben viele Händler, viele bekannte Gesichter, unter anderem die Dikita, der Behindertenverband, die DWG werden vor Ort sein, die Stadtwerke mit einem Präsentationsstand. Wir werden Händler dabei haben, die Spielwaren feilbieten. Wir haben aber auch ein schönes Festprogramm im Fest. Das heißt, wir sind Wind und Regen und sonnengeschützt auf jeden Fall unterwegs mit vielen Vereinen hier aus Dessau-Roßlau und der Umgebung.
5: Der soziale und gemeinschaftliche Aspekt des Fests ist den Organisatoren ganz wichtig und man ist immer sehr stolz darauf, so viele unterschiedliche Personen, Vereine und Organisationen dabei zusammenzubringen. Damit versucht man auch etwas in die Fußstapfen von Hugo Junkers zu treten.
7: Also von der Sache her gibt es so ein Grundkonzept, was uns von Anfang an in den 20 Jahren begleitet hat. Und das ist so eine Story, so eine Geschichte im Hintergrund, was Hugo Junkers und seine soziale Kompetenz betraf. Und er hatte damals, wenn er Lehrlinge aufnahm, immer ständig zwei Verträge auf dem Tisch. Das eine war ein Aufnahmeantrag für den Betriebssportverein und das andere war der Lehrvertrag. Beides bedingte einander. Warum? Junge Menschen oder Menschen, die generell in Strukturen von Sport und anderen Vereinselementen unterwegs sind, respektieren Regeln und Gemeinsamkeit und sind vor allen Dingen sehr engagiert, um sich zu beteiligen. Und das ist natürlich äußerst nützlich, sowohl im ehrenamtlichen Bereich als auch in dem Teil der jeweiligen Produktion. Früher hieß das Kollektiv. Heute heißt es Team. Und das ist auch das, was uns hier auszeichnet und was die Marke Hugo Junkers Fest in Dessau prägt. Und das ist der feine Unterschied zu Flugplatzfesten in anderen Regionen.
5: Für die Jubiläumsausgabe haben sich die Veranstalter zudem überlegt, die Festlichkeiten um einen Tag zu erweitern. In den vergangenen Jahren war am Pfingstmontag das meiste schon wieder vorbei, was man nun ändern will.
6: Also wir haben in diesem Jahr uns gedacht, okay, die Nachfrage war in den letzten Jahren an den Rundflügen so groß, dafür haben wir jetzt ein paar mehr Flugzeuge da, um vielleicht den Samstag und den Sonntag wirklich eben das Gefühl zu geben oder beziehungsweise die Möglichkeit zu geben, hier einen Rundflug zu absolvieren. Und damit wir das auch alles schaffen, war der Montag immer so hinten dran und haben gesagt, den können wir eigentlich noch ein bisschen bespielen und haben gesagt, was braucht es dazu? Wir brauchen auf jeden Fall gastronomische Versorgung, die ist da. Was brauchen wir noch dazu? Die Rummelvergnügen, also die Schausteller werden auf jeden Fall den Montag auch noch da sein. Und wir haben auch ganz neu noch mit dabei einen Hobby-Kram- und Trödelmarkt, bei dem sich heute auch noch jeder anmelden kann auf der Seite www.flugplatz-dessau.de. Der Hobby- und Trödelmarkt übrigens von Samstag, den 23. bis Pfingstmontag, den 25. hier von 10 bis 17 Uhr.
5: Am Pfingstwochenende und dem Pfingstmontag wird man auf dem Dessauer Flugplatz also wieder

0: wieder zahlreiche Besucher begrüßen können, viele auch von weiter weg. Für Ralf Schönemann, Vorsitzender des Kultur- und Heimatvereins Klein-Kühnau, ist es wichtig zu betonen, dass auch alle Kühnauer recht herzlich eingeladen sind.
1: Dieses Hugo-Jungers-Fest ist auch ein Stadtteilfest zu 100%, wo Groß- und Klein-Kühnau im klassischen Sinne hier miteinander feiern und eine Tradition pflegen, die schon bemerkenswert ist und nicht nur national, sondern international von Bedeutung ist. Deshalb ist es unbedingt erforderlich, dass so viele wie möglich diese Veranstaltung vom 23. bis zum 25. Mai in diesem Jahr hier besuchen.
0: Der Eintritt für Erwachsene liegt beim diesjährigen Hugo-Junkers-Fest bei 5 Euro. Eine Eintrittskarte ist gültig für den Samstag und den Sonntag. Mit einem Ticket nimmt man dann auch automatisch am großen Gewinnspiel teil und bekommt eine 50%ige Ermäßigung auf den Eintritt ins Technikmuseum Hugo-Junkers. Kinder bis 14 Jahre können kostenlos das Fest besuchen und am Montag ist der Eintritt frei. Parken ist am Festplatz möglich. Aber es fährt auch ein kostenloses Shuttle zwischen dem Hauptbahnhof und dem Flugplatz. Unter www.flugplatz-dessau.de/flugplatzfest gibt es einen kompletten Überblick über das umfangreiche Programm zum 20. Hugo-Junkers-Fest.
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0: Der Mittwochvormittag ist leicht bewölkt mit Sonne und Temperaturen um 18 Grad. Zum Mittag scheint die Sonne mit vereinzelt etwas Wolken. Der Abend bringt noch einmal Sonne mit etwas Wolken und Temperaturen um 19 Grad. In der Nacht ist es leicht bewölkt. Der Donnerstag wird sonnig mit etwas Wolken und Temperaturen um 18 Grad.
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0: Kaffeegenuss auf 1141 Höhenmetern. Brocken bekommt eigene Kaffeerösterei. Auf dem Harzer Brocken entsteht Deutschlands höchstgelegene Kaffeerösterei. Die Firma Lumas aus Wernigerode plant einen Kaffee mit eigener Rösterei auf rund 1140 Höhenmetern.
1: Die Idee ist entstanden durch die Ausschreibung. Wir haben uns überlegt, der Brocken, so ein wunderschöner Ort, der jetzt irgendwie so ein bisschen verändert wird. Wir wollen Teil davon werden. Wir möchten einfach Teil davon werden, dass der Harz etwas jünger wird, vielleicht auch ein bisschen moderner wird, ohne Tradition aufzugeben. Und dadurch ist so die Idee entstanden. Und dann die Höhe, dann haben wir geguckt, ist es die höchste Rösterei Deutschlands, wenn man es da machen würde? Ja. Das war natürlich ein Argument für den Landkreis, auch nochmal zu sagen, das Projekt wird umgesetzt. Genau, und so ist die Idee entstanden und alles Weitere ist dann durch die Gespräche mit Mitarbeitern, durch die Gespräche mit dem Landkreis entstanden. Wir haben ein Objekt gefunden, das stand von vornherein gar nicht klar, wo überhaupt was möglich wäre, ob es überhaupt möglich ist. Und ja, heute stehen wir hier und reden genau über das Projekt.
0: Im Halberstädter Landratsamt wurde der Pachtvertrag von Landrat Thomas Balzerowski vorgestellt und gemeinsam mit Lumas Geschäftsführer Luran Engelhardt unterschrieben. Geplant ist auf dem Brocken eine gläserne Rösterei mit Kaffee und dazugehörigem Shop. Besucher können dort künftig live erleben, wie Kaffee geröstet wird.
1: Wir beziehen unseren Kaffee von Bauern direkt. Das nennt sich ein sogenannter Direct Trade. Also das bedeutet, wir gucken bewusst, aus welchem Land wollen wir einen Kaffee holen, stellen dann den Kontakt mit den Farmern her, besuchen sie auch teilweise. Wir waren in Indonesien, Vietnam, haben dort schon Plantagen besucht, wo wir Kaffee herbeziehen. Ja, und dann überlegen wir uns, welche Zielgruppe wollen wir ansprechen, was soll der Kaffee ja am Ende machen, soll es ein Filter sein, soll es ein Espresso sein, soll er kräftig sein, soll er mild sein. Ja, und dann setzen wir das an unserer Röstmaschine um, die vor allem jetzt durch die technischen Sachen uns natürlich vieles ermöglicht, dass wir auch die Qualität gleichbleibend lassen können, ohne dabei den Charakter von der Handarbeit zu verlieren.
0: Zusätzlich sind Workshops und Veranstaltungen vorgesehen, die den Gästen das Handwerk näher bringen sollen. Neben Kaffeespezialitäten soll es auch Bagels, Kuchen, Waffeln sowie vegetarische und vegane Speisen geben.
1: Wir bieten alles aus unserem eigenen Betrieb an, wie Blondies, Brownies, Kuchen, Franzbrötchen. Es wird Softdrinks geben, es wird Mocktails geben, es wird alles Mögliche, was man in unserem Kosmos bisher schon probieren kann. Dort oben auch in abgespeckter bzw. bewusst verkleinerter Variante geben. Es wird kein Frühstück geben, das ist immer viel Frage, das ist in der Burgstraße sehr beliebt, wird es aber oben auf dem Brocken nicht geben.
0: Für das Unternehmen ist das Projekt eine besondere Herausforderung, denn Wetter, Logistik und die Versorgung auf dem Brocken gelten als aufwendig.
1: Also wir haben alle Spaß miteinander zu arbeiten, ich freue mich auch jedes Mal, wenn ich an der Siebträgermaschine stehen darf, mit dem Team zusammen zu arbeiten. Und dann fühlt es sich teilweise gar nicht so extrem stressig und nach Arbeit an. Natürlich spielt auch der Feiertag eine Rolle. Wir schauen, dass wir da vernünftige Modelle auch für den Brocken machen. Es wird zum Beispiel die Hin- und Rückfahrt, die beginnt in Wernigerode bei uns im Neustadter Ring. Dort entsteht zukünftig auch noch eine Rösterei. Von dort aus fangen die Mitarbeiter an und fahren halt von dort gemeinsam hoch und fahren auch gemeinsam runter. Und dann macht es halt viel das Team. Und das Drumherum, dass alles reibungslos funktioniert und dass man auch einfach Spaß an der Arbeit hat. Das ist das A und O. Wer keinen Spaß bei der Arbeit hat, wird es auf Dauer auch nicht machen.
0: Die Arbeiten für den Umbau laufen bereits. Entstehen soll die neue Rösterei in einer ehemaligen Werkstatt auf dem Brockenplateau.
1: Die Brockenrösterei wird quasi ein zweiter Röstereistandort. Also unsere Hauptrösterei ist auch in Wernigerode. Deswegen rechnen wir da oben mit 3 bis 4 Kräften, die gleichzeitig arbeiten werden. Wir haben einen Röstmeister, das wird aber auch zukünftig noch ausgebaut, dass wir dort mehrere haben. Dann wird einmal oben geröstet, wird einmal in Wernigerode geröstet. Und dadurch muss man das Ganze so als eines sehen, weil es ist eine unterschiedliche Filiale zwar, aber es ist das gleiche Team und da sind es dann insgesamt zu 7 Leute.
0: Noch in diesem Jahr soll dann planmäßig die Eröffnung Deutschlands höchstgelegener Rösterei stattfinden.

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0: Der Mittwochvormittag ist leicht bewölkt mit Sonne und Temperaturen um 18 Grad. Zum Mittag scheint die Sonne mit vereinzelt etwas Wolken. Der Abend bringt noch einmal Sonne mit etwas Wolken und Temperaturen um 19 Grad. In der Nacht ist es leicht bewölkt. Der Donnerstag wird sonnig mit etwas Wolken und Temperaturen um 18 Grad.
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0: Positives aus Sachsen-Anhalt.
1: Pfingsten zählt zu den drei größten Festen im christlichen Jahreskalender. Doch reichen seine kulturellen Wurzeln, genau wie bei Weihnachten und Ostern, viel weiter in die Vergangenheit zurück.

So vermischen sich jahrtausende alte Traditionen der Vertreibung des Winters und des Herbeisehnens des Frühlings mit christlicher Symbolik. Diese ursprüngliche Bedeutung des Pfingstfestes steht in unterschiedlicher Ausgestaltung im Zentrum der Aktivitäten der zahlreichen Pfingstvereine der Mansfelder Region. Die Vereine aus Alsdorf, Blankenheim, Hergesdorf und Greifsfeld in der Verbandsgemeinde Mansfelder Grundhelbra haben ihre jahrhundertealten Pfingstbräuche als immaterielles Kulturerbe der UNESCO eingereicht und wurden 2018 in das Verzeichnis aufgenommen. Anerkennung auch für die Bedeutung ihrer Arbeit und die Verwurzelung mit der lokalen Bevölkerung. Gemeinsam ist allen Pfingstgesellschaften, dass sowohl Mitglieder der jüngeren wie auch der älteren Generation engagiert sind. In den Monaten vor Pfingsten bereiten alle Vereine ihre jeweiligen Pfingsttanz vor. Das Nähen der traditionellen Kleidung, das Falten der Schleifen und Wickeln der Girlanden, das Bestellen von Maien beim Förster und die Planungen der Festlichkeiten sind stets Gemeinschaftsaktivitäten. Los geht es mit dem Austragen der Maien im Ort am Pfingstsamstag. Die Pfingstburschen ziehen in Begleitung einer Kapelle von Haus zu Haus, um die Bürger mit der Maie und einem Ständchen zu erfreuen. Diese danken es ihnen, wie man sieht.

Der Abend steht dann ganz im Zeichen des traditionellen Schürzenballs. Der Pfingstsonntag beginnt mit einem zünftigen Frühschoppen, gefolgt von einem nachmittäglichen Festumzug mit peitschenknallenden Läufern im Ort. Am Pfingstmontag findet schon ab dem frühen Morgen die traditionelle Waldpartie statt. Gemeinsam mit den Pfingstburschen geht es in den Wald.

Eine besondere Spielart dabei ist das sogenannte Dreckschweinfest, das seit etwa 400 Jahren in der Region belegt ist und am intensivsten in Kreisfeld, Hergesdorf und seit einigen Jahren in Annarode gefeiert wird. Die Rollen sind dabei klar verteilt. Verkleidete und bemalte Dreckschweine verkörpern den Winter. Sie suhlen sich in einem Schlammloch. Hellgekleidete Läufer stellen den Sommer dar. Ihre Aufgabe ist es, mit ihren Peitschen die Dreckschweine zu vertreiben, die immer wieder zurück in den Schlamm wollen. Am Ende siegt der Sommer über den Winter, die Dreckschweine werden vertrieben. Aber da sprechen die Bilder am besten für sich.

0: Oder die Ziegelröder organisieren ein großes Familienfest mit zahlreichen Attraktionen für Groß und Klein auf der Wasserwiese.
1: Ich brauch keine Weichen.

0: Trommel.
1: Wir lieben einfach nur Pfingsten. Wir lieben den Pfingsthans in Sierra Rota. Genau. Das ist genau unser Ding.
2: Super geil.
1: Stimmt's? Das ist einfach nur super geil.
3: Flanieren am Stadthafen. Die Zukunft der Hafenpromenade.
4: Musik, Hafenflair und jede Menge Informationen zur Zukunft direkt an der Elbe. Beim Flanieren am Stadthafen konnten sich Besucher am vergangenen Wochenende über die Entwicklung der neuen Hafenpromenade in Lutherstadt-Wittenberg informieren. Die Stadt hat im Rahmen des Tages der Städtebauförderung eingeladen und viele Interessierte nutzten die Gelegenheit, um sich direkt vor Ort ein Bild vom aktuellen Bauvorschritt zu machen. Zwischen Elbe, alten Hafenanlagen und neuer Promenade entsteht hier in den kommenden Jahren ein völlig neuer Freizeitbereich. Ziel ist es, die Innenstadt stärker mit dem Wasser zu verbinden. Mit Aufenthaltsflächen, Spielmöglichkeiten und neuen Wegen für Fußgänger und Radfahrer.
5: Wir stehen hier an der Hafenpromenade und im Hintergrund sehen wir unsere Terrasse West, wie wir sie benennen. Auf der anderen Seite kommt die Terrasse Ost, der Promenadenplatz, der noch im Bau ist. Und ja, wir haben letztendlich, wollen wir unsere Außenbereiche bis an die Kernstadt Anna am Elbufer vorbeibringen, dass wir hier wasserseitig auch den Elberadweg langlaufen lassen. Und als Grundlage dafür haben wir dieses Freiraumkonzept Hafenpromenade geschaffen, 21 auch durch unseren Stadtrat beschlossen. Ja, und unser Ziel ist es hier auch jährlich eine Veranstaltung stattfinden zu lassen, um unsere Bürger auch tatsächlich mal dieses Feeling hier am Wasser erleben zu lassen, was man ja so in der Kernstadt nicht unbedingt wahrnimmt.
4: Noch ist vieles Baustelle, doch die Planungen gehen Schritt für Schritt voran. Besonders Familien sollen künftig profitieren. Direkt an der Promenade entsteht aktuell ein großer Spielplatz mit maritimen Charakter.
6: Es wird ein großes Spielboot, also das ist eine Anlehnung an diese alten Kähne, die hier früher die Elbe hoch und runter gefahren sind, sogenannte Katzbuckelkähne. Und die wurden eben damals so bezeichnet, weil die Silhouette eben so ein bisschen zeigt, so ein bisschen, die waren so ein bisschen gekrümmt und so ist das angelegt. So war der Entwurf von einem Planungsbüro und so, da wollen wir eben hin, weil wir eben hier die Elbe haben und dass wir das so ein bisschen anlehnen. Ja, das ist schon ein sehr komplexes Spielgerät mit vielen Sachen, wo Kinder jetzt zum Beispiel so an Ketten irgendwelche Eimer hochziehen können oder sowas. Also es wird schon mit Sonnensegel noch für als Sonnenschutz und sowas. Also es werden viele Spiele angeboten sind. Und ansonsten entsteht noch ein Hafensofa. Das ist dann quasi vis-à-vis zu dem Spielschiff. Das ist dann auf der anderen Seite des Radweges, damit man sich da hinsetzen kann, relaxen kann und auch Richtung Schutzhafen gucken kann, was wir hier vorfinden.
4: Auch der Elbe-Radweg wird im Zuge der Arbeiten ausgebaut. Gleichzeitig sollen historische Elemente des alten Hafens erhalten bleiben.
6: Die Besonderheit ist hier, wir haben hier eine alte Bestandsgleisanlage von, war ja mal ehemals Industrielände. Und diese Gleisanlage bleibt doch so im Bestand bestehen, wird jetzt eingepflastert. Also werden Läufer reingesetzt und dann entstehen da zwei Asphaltbänder, eins vom Fußweg, also fußläufig und dann für die Radfahrer, weil wir sind ja hier auf dem Elbradweg.
4: Neben Freizeit und Erholung spielt auch das Thema Wohnen eine große Rolle. Direkt am Stadthafen plant die VIVOG ein neues Mehrfamilienhaus mit Blick auf die Elbe. Das Interesse daran ist offenbar schon jetzt enorm.
7: Das Interesse an diesem Neubauvorhaben ist sehr groß. Wir haben schon über 150 Interessenten auf unserer Warteliste. Die haben wir auch alle aktiv zu der heutigen Veranstaltung eingeladen, weil unser Flyer ganz neu gedruckt ist und wir heute das erste Mal die Grundrisse wirklich mit ein paar Maßen auch bekannt geben. Und die Veranstaltung startete ja 13 Uhr, jetzt ist es 14.30 Uhr und ich hatte bisher dauerhaft zu tun, also es reicht nicht ab.
4: Geplant sind 26 Mietwohnungen mit 2 bis 4 Zimmern. Der Baustart erfolgte bereits im März. Die Fertigstellung ist für Ende 2027 vorgesehen.
7: Wir haben 2 bis 4 Raumwohnungen. Die kleinste Wohnung hat ca. 65 Quadratmeter, die größte Wohnung hat 116 Quadratmeter.
4: Bis die komplette Verbindung zwischen Stadthafen und Altstadt fertig ist, wird allerdings noch einige Zeit vergehen. Doch die Richtung ist klar. Mehr Aufenthaltsqualität, mehr Grün und ein neues Leben am Wasser.
5: Wir sind jetzt so, denke ich, im ersten Drittel. 2 Drittel bis zur Kernstadt liegen noch vor uns. Dieses Jahr zum Ende soll ja noch unser Spielplatz fertig werden. Und ja, dann müssen wir erstmal wieder weitere Fördermittel akquirieren. Und kann ich noch keine bestimmte Zeit sagen, aber wir sind dran, dass wir da wirklich zügig voranschreiten. Und was ich vielleicht noch ergänzend sagen muss, wir haben, also das sind ja unsere ersten Bauabschnitte, dass wir hier unsere Hochwasserschutzmauer gebaut haben. Das ist diese rote Mauer mit dem wasserseitigen Elberadweg. Ja, das, der nächste Baustein jetzt der Spielplatz. Und dann wird sich auch ein Teilbereich erstmal in der Erweiterung, also Verbreiterung des Weges widerspiegeln und dann immer noch so Teilbereiche mit anschließen.
4: Mit Musik, Gesprächen und direktem Blick auf die Elbe wurde heute also nicht nur gefeiert, sondern auch ein Blick in die Zukunft geworfen. Die Hafenpromenade soll in den kommenden Jahren zu einem neuen Treffpunkt für Wittenberger und Gäste werden. Mitten zwischen Stadt und Fluss.
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0: Der Mittwochvormittag ist leicht bewölkt mit Sonne und Temperaturen um 18 Grad. Zum Mittag scheint die Sonne mit vereinzelt etwas Wolken. Der Abend bringt noch einmal Sonne mit etwas Wolken und Temperaturen um 19 Grad. In der Nacht ist es leicht bewölkt. Der Donnerstag wird sonnig mit etwas Wolken und Temperaturen um 18 Grad.
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2: Wir sagen nämlich ganz frei raus, dass es nicht normal ist, dass wir in einem Land leben, wo wir unsere eigene Heimat inzwischen nicht mehr wiedererkennen. Wir sagen ganz frei raus, dass es nicht normal ist, dass wir in einem Land leben, wo man einmal im Jahr sein Geschlecht ändern kann. Und dass es nicht normal ist, dass wir in einem Land leben, wo man ins Gefängnis gehen muss, wenn man seine GEZ nicht bezahlt. Das ist nicht normal, das darf nicht normal werden und das werden wir rückabwickeln, meine sehr geehrten Damen und Herren.
3: Entertainment oder Politik? Die Bürgerdialoge der AfD in Sachsen-Anhalt. So ganz normal sind die Bürgerdialogveranstaltungen der AfD in Sachsen-Anhalt auch nicht. Bereits seit Wochen tourt der Ministerpräsidentenkandidat Ulrich Siegmund durch das Land und füllt jede Turnhalle. Auch in Halberstadt war das so. Eine Stimmung, die bei vielen anderen Parteien nur mit den legendären Aschermittwoch-Veranstaltungen in Bierzelten und Gasthäusern vergleichbar ist. Bei der AfD scheint das ganze Jahr Aschermittwoch zu sein. Der Saal mit einem Fassungsvermögen für 300 Gäste wurde bereits vor Wochen angemietet und erwies sich als zu klein. Bereits vor dem offiziellen Einlassbeginn entstanden vor dem Gästehaus Spiegelsberge lange Schlangen. Mehr als 200 Besucher mussten letztendlich vertröstet werden. Parteichef Ulrich Siegmund hielt später noch draußen eine kurze Rede, damit diese Besucher nicht umsonst gekommen waren. Auch die Gegenseite hatte sich mit einer großen Gegendemonstration angemeldet, daher war auch die Polizeipräsenz entsprechend.
4: Entschuldigung, Herr Nazi, für dich statt Wein und Schnaps. Nur ein freundschaftlicher Fußtritt und ein liebgemeinter Klaps.
3: Letztendlich waren aber nur rund 50 Aktivisten gekommen, um gegen die rechte Partei zu demonstrieren. Im Saal war die Stimmung deutlich besser. Ministerpräsidentenkandidat Ulrich Siegmund begrüßte jeden einzelnen Besucher persönlich und vermittelte ihnen das Gefühl, dazuzugehören. Derzeit sind Veranstaltungen der AfD ein Massenphänomen, das sich die etablierten Parteien im Land, aber auch im Bundestag nicht erklären können. Außer Verboten und Ausgrenzung fällt ihnen derzeit nicht viel ein. Das wiederum erhöht den Frust der Wähler und bringt Stimmen für die Alternative für Deutschland. Was aber macht die AfD richtig und die anderen falsch, um auch die letzte Dorfkneipe mit Wählern zu füllen? Als erstes wäre da, die Stimmung zu nennen, denn wie bei einer guten Unterhaltungsshow wird das Publikum erst einmal durch kurze und klare Slogans aufgeheizt. In Halberstadt übernahm das der innenpolitische Sprecher der

0: uns hätten nicht vorstellen können. Der Hasebachplatz ist einer der unsichersten Orte in Mitteldeutschland geworden. Das hat diese Landesregierung zu verantworten. Und was passiert? Nichts passiert. Drei Afghanen wurden dieses Jahr aus den Haftanstalten von Sachsen-Anhalt abgeschoben. Drei. Und ein Syrer. Also straffällig. Das war's. Mehr passiert nicht. Und ich sage euch, wenn wir hier an eine Regierung kommen, dann werden wir alles in unserer Macht Stehende tun, um diese Leute wieder zurück nach Hause zu schicken. Allein schon, weil sie massiv viel Geld verschlingen und weil sie für die Unsicherheit in unserem Land verantwortlich sind. Damit muss endlich Schluss sein, liebe Freunde.
1: Mit solchen Sprüchen zieht man schnell die Blicke des Verfassungsschutzes auf sich, der die Partei in Sachsen-Anhalt als gesichert rechtsextrem eingestuft hat. Auch gegenüber dem amtierenden Ministerpräsidenten Sven Schulze äußerte sich der innenpolitische Sprecher der AfD, Matthias Büttner, wenig diplomatisch.
0: Und es geht dabei nicht nur um Sachsen-Anhalt, so wie viele mal glauben. Und der Ministerpräsident dieses Landes, der, ich sag mal, mit unlauteren Mitteln Ministerpräsident geworden ist und vorher Wirtschaftsminister war, der wird ja nicht müde, dabei den Menschen zu erklären, weil er schon weiß, was die Stunde geschlagen hat, dass die Wahl in Sachsen-Anhalt ja nichts mit der Bundespolitik zu tun hätte. Und dass hier gewählt wird, weil wir unser Land voranbringen wollen und der Bund dabei gar keine Rolle spielt. Aber liebe Freunde, jeder weiß doch, was passiert, wenn die AfD hier in Sachsen-Anhalt so stark wird, dass sie allein regieren kann. Denn jeder weiß, dass Friedrich Merz denn dafür verantwortlich gemacht wird, derjenige, der sich hingestellt hat und behauptet hat, er könnte die AfD verhindern, nicht nur verhindern, er könnte die AfD halbieren. Liebe Freunde, wenn in Sachsen-Anhalt im September die AfD stärkste Kraft wird und regiert, dann haben wir nicht nur einen neuen Ministerpräsidenten, der Ulrich Siegmund heißt, sondern die Ära Merz ist endlich beendet.
1: Mit solch verbalen Angriffen findet man sicherlich innerhalb der CDU keine neuen Freunde. Nach rund 30 Minuten kam die Veranstaltung dann zu ihrem Höhepunkt. Wie ein siegreicher Matador zog Ulrich Siegmund unter lautem Jubel in das Gästehaus Spiegelsberge ein. Und hier war es dann auch klar zu sehen. Die AfD hat keine Wähler, sondern eher wie in einem Fußballverein Fans. Mit so einem Gegner hatten es die etablierten Parteien bisher noch nie zu tun, weswegen auch die Bekämpfung der rechten Partei allen sichtbar schwerfällt. Teilweise konnte man den Eindruck gewinnen, man wäre auf einer Kaffeefahrt und würde gleich von einem engagierten Motivationskünstler Heizdecken verkauft bekommen. Eins muss man wirklich zugeben, der Shootingstar der AfD, Ulrich Siegmund, besitzt alle Fähigkeiten, die ein guter Entertainer braucht. Er hat Charisma, sieht gut aus und kann einen ganzen Saal zum Toben bringen. Diese Eigenschaften haben die meisten Abgeordneten nicht.
2: Aber das ist heute noch mal was Besonderes. Das sind die Bilder, die Deutschland braucht. Das ist die politische Wende. Wir holen es unter uns zurück.
1: Die meisten Parteiveranstaltungen sind eher langweilig, weil es um politische Inhalte geht und Sachfragen diskutiert werden. Bei der AfD ist es hingegen gut gemachtes Entertainment wie in einer erfolgreichen Fernsehshow.
2: Aber ihr seid ja heute mit einem speziellen Anspruch hergekommen. Und deswegen würde ich erst mal gerne fragen, wer ist denn heute, und bitte mal ehrlich die Hand hoch, wer ist denn heute zum ersten Mal in seinem Leben auf einer AfD-Veranstaltung? Also sag mal 80%, herzlich willkommen, ihr habt alles richtig gemacht. Aber ich sag's ganz frei raus, dieses Bild hier, das ist die einzig richtige Antwort des Volkes auf diese kaputte Politik in diesem Land. Wir haben die Nase voll.
1: Das erste Ziel als Ministerpräsident, das Ulrich Siegmund immer wieder erwähnt, ist die Kündigung des Rundfunkstaatsvertrages. Auch deswegen, weil es sich derzeit in der Praxis tatsächlich auch am einfachsten umsetzen lässt, sollte die AfD eine absolute Mehrheit erreichen. Wenn der Vertrag noch in diesem Jahr gekündigt wird, und es keine erfolgreichen juristischen Rechtsmittel dagegen

0: gibt, wären die Gebührenzahler Sachsen-Anhalts am 01.01.2029 von der jetzigen GEZ-Gebühr befreit. Es gab immer wieder viele Versuche, den öffentlich-rechtlichen Rundfunk zu reformieren, doch nichts hat funktioniert. Die mit über 8,4 Milliarden Euro Zwangsgebühren ausgestatteten Senderanstalten haben ihr Programm in den letzten Jahren immer weiter nach links verschoben. Hinzu kommen völlig überzogene Gehälter und Pensionszahlungen für ihre Mitarbeiter und Moderatoren, während die Programminhalte immer schlechter werden.
1: Botschaft, die ich Ihnen heute mit auf den Weg geben möchte. Wir sind jetzt an einem Punkt, wo die mit ihren ganzen Spielchen einfach am Ende sind. Sie sind am Ende ihrer Märchen, ihrer Lügen, die über viele Jahre und Jahrzehnte leider Gottes verfangen haben, weil wir auch eine mediale Desinformation in diesem Land haben, eine vierte Gewalt, auf die leider immer noch viel zu viele reinfallen. Sie machen das nicht, sie möchten sich eine eigene Meinung bilden und sie machen sich ein eigenes Bild und sie durchschauen, was hier passiert. Aktuell machen es noch nicht alle. Und deswegen sage ich etwas vorab, was höchstwahrscheinlich heute als Frage gekommen wäre, was ist denn eure erste Amtshandlung? Und ich bin jemand, der nicht gerne an Symptomen rumspielt, sondern Ursachen bekämpfen möchte. Und diese mediale Ursache ist in dieser vierten Gewalt, oder mündet in dieser vierten Gewalt. Und deswegen sage ich ganz frei raus, selbstverständlich ist die erste Amtshandlung der erste Schritt weg mit dieser Rundfunkzwangsabgabe, Kündigung des Medienstaatsvertrages hier in Sachsen-Anhalt.
0: Viele Wähler und Wählerinnen würden sich vermutlich gern mal eine Zusammenarbeit zwischen der AfD und der CDU wünschen. Denn die dauerhaften Zwangskoalitionen in Deutschland haben viele Menschen desillusioniert. Von einer Koalition sind beide Parteien aber noch Lichtjahre entfernt. Derzeit würde sich die CDU von der AfD auch in keinem Fall tolerieren lassen. Dazu müssten die Kandidaten der AfD ihre rechte Ecke verlassen und sich mehr der CDU annähern. Auch der Landtagsabgeordnete und Chef der AfD im Harzkreis, Christian Hecht, hält derzeit nichts von Annäherungsversuchen. Besonders bei den Themen Verteidigung, Europäische Union, NATO, Ukraine-Krieg und Energieversorgung liegen die beiden konservativen Parteien unüberbrückbar auseinander.
2: Jetzt ist es ja so, dass die AfD am rechten Rand steht. Die CDU steht eigentlich in der Mitte. Muss sich die AfD nicht ein bisschen zur CDU hinbewegen, um tolerierungsfähig zu werden?
3: Nein. Also die CDU steht nicht in der Mitte, sondern die CDU steht ganz, ganz weit links. Die CDU ist keine Konservative.
2: Ja, vielleicht einige Teile, aber gerade in Sachsen-Anhalt stehen doch mehr in der Mitte.
3: Die CDU-Politik, also gerade in Sachsen-Anhalt merke ich das ja im Landtag, wo die Mehrheiten der CDU stehen. Da gibt es natürlich auch klassische konservative CDU-Politiker, die kommen aber in dieser links ausgerichteten CDU nicht zum Tragen mit ihren Bedenken, mit ihren Positionen. Die werden gnadenlos an den Rand gedrückt, weil die Politik von Merz, unserem Lügenkanzler, ganz eindeutig, auch jetzt gerade wieder auf dem Treffen beim DGB hat das nochmal wiederholt, es wird keine Zusammenarbeit mit der AfD geben. Mit der CDU, die Herr Merz verkörpert, wird die AfD auch nicht zusammenarbeiten wollen. Weil die Politik, die dahinter steht, das ist genau die Politik, die wir beenden wollen.
0: Am 6. September 2026 sind Landtagswahlen in Sachsen-Anhalt. Ob es die wichtigsten Wahlen werden, die je in Sachsen-Anhalt stattgefunden haben, kann niemand vorhersehen. Eins kann man allerdings mit Sicherheit schon sagen, diese Wahl wird definitiv eine der spannendsten aller Zeiten werden.
1: Weg, schreiben wir Geschichte und das bestärkt mich, dass wir auf dem richtigen Kurs sind und alles Weitere, das besprechen wir sehr gerne heute Abend. Dafür sind wir ja da, dafür stehen wir in Rede und Antwort. Das machen wir ja gerade in ganz Sachsen-Anhalt, teilweise 3-4 Mal die Woche. Aber es macht wahnsinnigen Spaß und es zeigt, dass wir auf dem richtigen Weg sind. Und deswegen möchte ich so schließen, wie ich angefangen habe. Wir sind auf dem richtigen Weg. Die Zeit, sie ist für uns. Die Zeit ist für die Alternative für Deutschland. Und ich möchte heute mit einem Zitat schließen, was ich aktuell, das sage ich immer noch mal wieder, ich weiß, diese Kameras filmen das ruhig, was ich auf jedem Bürgerdialog aktuell, auf jeder Veranstaltung sagen werde, bis zur Landtagswahl am 6.9. Und ich werde es weiter sagen, weil es alles auf den Punkt bringt, was hier gerade in diesem Land passiert. Ich bin Altmerker, ich komme aus Tangermünde. Otto von Bismarck war Altmerker. Und der hat gesagt, ein Gedanke, der richtig ist, kann auf Dauer nicht niedergelogen werden. Das passiert.

0: gerade hier, seid Teil dessen. Herzlich willkommen, Halberstadt, auch einen schönen Abend. Dankeschön.
1: Jubiläum, das Hugo Junkersfest.
2: 100 Jahre Lufthansa konnte in diesem Jahr schon in Dessau, der Wiege der modernen Luftfahrt, gefeiert werden. Ein weiteres Jubiläum für Luftfahrtbegeisterte steht nun noch an. Vom 23. bis zum 25. Mai wird auf dem Dessauer Flugplatz das Hugo-Junkers-Fest zum 20. Mal veranstaltet. Die Stadtwerke Dessau und der Flugplatz-Stammtisch freuen sich wieder auf ein buntes Volksfest und zahlreiche fliegerische Highlights.
3: Also zum einen ist es natürlich wieder ein Fest für die ganze Familie und natürlich, was der Name schon sagt, Hugo Junkers ist der Mann des Flugsports, der Urvater der Fliegerei überhaupt. Natürlich mit hier, mit dem Standort Dessau, haben wir natürlich auch hier einen historischen Auftrag und den wollen wir erfüllen. Das heißt also, wir haben jede Menge fliegerische Aktivitäten beim 20. Hugo Junkers Fest. Wir haben Kunstflüge, wir haben Demonstrationsflüge und wir bieten natürlich jede Menge Rundflüge auch an und wir freuen uns auch auf viele Modellflugattraktionen, aber auch Segelflug mit dabei sein. Wir haben Tandemsprünge durch die Fallschirmspringer, die hier vor Ort sitzen. Also wir haben viel in der Luft, aber auch viel auf dem Festplatz zu bieten. Wir haben eine kleine Kirmes, also ein Rummelvergnügen wird da sein. Wir haben viele Händler, viele bekannte Gesichter, unter anderem die Kita, der Behindertenverband, die DWG werden vor Ort sein, die Stadtwerke mit einem Präsentationsstand. Wir werden Händler dabei haben, die Spielwaren feilbieten. Wir haben aber auch ein schönes Festprogramm im Fest. Das heißt, wir sind Wind und Regen und sonnengeschützt auf jeden Fall unterwegs mit vielen Vereinen hier aus Dessau-Roßlau und der Umgebung.
2: Der soziale und gemeinschaftliche Aspekt des Fests ist den Organisatoren ganz wichtig und man ist immer sehr stolz darauf, so viele unterschiedliche Personen, Vereine und Organisationen dabei zusammenzubringen. Damit versucht man auch etwas in die Fußstapfen von Hugo Junkers zu treten.
4: Also von der Sache her gibt es so ein Grundkonzept, was uns von Anfang an in den 20 Jahren begleitet hat. Und das ist so eine Story, so eine Geschichte im Hintergrund, was Hugo Junkers und seine soziale Kompetenz betraf. Und er hatte damals, wenn er Lehrlinge aufnahm, immer ständig zwei Verträge auf dem Tisch. Das eine war ein Aufnahmeantrag für den Betriebssportverein und das andere war der Lehrvertrag. Beides bedingte einander. Warum? Junge Menschen oder Menschen, die generell in Strukturen von Sport und anderen Vereinselementen unterwegs sind, respektieren Regeln und Gemeinsamkeit und sind vor allen Dingen sehr engagiert, um sich zu beteiligen. Und das ist natürlich äußerst nützlich, sowohl im ehrenamtlichen Bereich als auch in dem Teil der jeweiligen Produktion. Früher hieß das Kollektiv. Heute heißt es Team. Und das ist auch das, was uns hier auszeichnet und was die Marke Hugo Junkers Fest in Dessau prägt. Und das ist der feine Unterschied zu Flugplatzfesten in anderen Regionen.
2: Für die Jubiläumsausgabe haben sich die Veranstalter zudem überlegt, die Festlichkeiten um einen Tag zu erweitern. In den vergangenen Jahren war am Pfingstmontag das meiste schon wieder vorbei, was man nun ändern will.
3: Also wir haben in diesem Jahr uns gedacht, okay, die Nachfrage war in den letzten Jahren an den Rundflügen so groß, dafür haben wir jetzt ein paar mehr Flugzeuge da, um vielleicht den Samstag und den Sonntag wirklich eben das Gefühl zu geben oder beziehungsweise die Möglichkeit zu geben, hier einen Rundflug zu absolvieren. Und damit wir das auch alles schaffen, war der Montag immer so hinten dran und haben gesagt, den können wir eigentlich noch ein bisschen bespielen und haben gesagt, was braucht's dazu? Wir brauchen auf jeden Fall gastronomische Versorgung, die ist da. Was brauchen wir noch dazu? Die Rummelvergnügen, also die Schausteller werden auf jeden Fall den Montag auch noch da sein. Und wir haben auch ganz neu noch mit dabei einen Hobby-Kram- und Trödelmarkt, bei dem sich heute auch noch jeder anmelden kann auf der Seite www.flugplatz-dessau.de. Der Hobby- und Trödelmarkt übrigens von Samstag, den 23. bis Pfingstmontag, den 25. hier von 10 bis 17 Uhr.
2: Am Pfingstwochenende und dem Pfingstmontag wird man auf dem Dessauer Flugplatz also wieder zahlreiche Besucher begrüßen können, viele auch von weiter weg. Für Ralf Schönemann, Vorsitzender des Kultur- und Heimatvereins Klein-Kühnau, ist es wichtig zu betonen, dass auch alle Kühnauer recht herzlich eingeladen sind.
4: Dieses Hugo-Junkers-Fest ist auch ein Stadtteilfest zu 100%, wo Groß- und Kleinkühner im klassischen Sinne hier miteinander feiern und eine Tradition pflegen, die schon bemerkenswert ist und nicht nur national, sondern international von Bedeutung ist. Deshalb ist es unbedingt erforderlich, dass so

0: viele wie möglich diese Veranstaltung vom 23. bis zum 25. Mai in diesem Jahr hier besuchen.
1: Der Eintritt für Erwachsene liegt beim diesjährigen Hugo-Junkers-Fest bei 5 Euro. Eine Eintrittskarte ist gültig für den Samstag und den Sonntag. Mit einem Ticket nimmt man dann auch automatisch am großen Gewinnspiel teil und bekommt eine 50-prozentige Ermäßigung auf den Eintritt ins Technikmuseum Hugo Junkers. Kinder bis 14 Jahre können kostenlos das Fest besuchen und am Montag ist der Eintritt frei. Parken ist am Festplatz möglich. Aber es fährt auch ein kostenloses Shuttle zwischen dem Hauptbahnhof und dem Flugplatz. Unter www.flugplatz-dessau.de/flugplatzfest gibt es einen kompletten Überblick über das umfangreiche Programm zum 20. Hugo-Junkers-Fest.
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0: Der Mittwochvormittag ist leicht bewölkt mit Sonne und Temperaturen um 18 Grad. Zum Mittag scheint die Sonne mit vereinzelt etwas Wolken. Der Abend bringt noch einmal Sonne mit etwas Wolken und Temperaturen um 19 Grad. In der Nacht ist es leicht bewölkt. Der Donnerstag wird sonnig mit etwas Wolken und Temperaturen um 18 Grad.
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0: Ja, das war das Boot ist schon noch mit ganz schön.
1: Ja, nee, es gab schon. Ja.

0: Kaffeegenuss auf 1141 Höhenmetern. Brocken bekommt eigene Kaffeerösterei. Auf dem Harzer Brocken entsteht Deutschlands höchstgelegene Kaffeerösterei. Die Firma Lumas aus Wernigerode plant einen Kaffee mit eigener Rösterei auf rund 1140 Höhenmetern.
1: Die Idee ist entstanden durch die Ausschreibung. Wir haben uns überlegt, der Brocken, so ein wunderschöner Ort, der jetzt irgendwie so ein bisschen verändert wird. Wir wollen Teil davon werden. Wir möchten einfach Teil davon werden, dass der Harz etwas jünger wird, vielleicht auch ein bisschen moderner wird, ohne Tradition aufzugeben. Und dadurch ist so die Idee entstanden. Und dann die Höhe, dann haben wir geguckt, ist es die höchste Rösterei Deutschlands, wenn man es da machen würde? Ja. Das war natürlich ein Argument für den Landkreis, auch nochmal zu sagen, das Projekt wird umgesetzt. Genau, und so ist die Idee entstanden und alles Weitere ist dann durch die Gespräche mit Mitarbeitern, durch die Gespräche mit dem Landkreis entstanden. Wir haben ein Objekt gefunden, das stand von vornherein gar nicht klar, wo überhaupt was möglich wäre, ob es überhaupt möglich ist. Und ja, heute stehen wir hier und reden genau über das Projekt.
0: Im Halberstädter Landratsamt wurde der Pachtvertrag von Landrat Thomas Balzerowski vorgestellt und gemeinsam mit Lumas Geschäftsführer Luran Engelhardt unterschrieben. Geplant ist auf dem Brocken eine gläserne Rösterei mit Kaffee und dazugehörigem Shop. Besucher können dort künftig live erleben, wie Kaffee geröstet wird.
1: Wir beziehen unseren Kaffee von Bauern direkt. Das nennt sich ein sogenannter Direct Trade. Also das bedeutet, wir gucken bewusst, aus welchem Land wollen wir einen Kaffee holen, stellen dann den Kontakt mit den Farmern her, besuchen sie auch teilweise. Wir waren in Indonesien, Vietnam, haben dort schon Plantagen besucht, wo wir Kaffee herbeziehen. Ja, und dann überlegen wir uns, welche Zielgruppe wollen wir ansprechen, was soll der Kaffee ja am Ende machen, soll es ein Filter sein, soll es ein Espresso sein, soll er kräftig sein, soll er mild sein. Ja, und dann setzen wir das an unserer Röstmaschine um, die vor allem jetzt durch die technischen Sachen uns natürlich vieles ermöglicht, dass wir auch die Qualität gleichbleibend lassen können, ohne dabei den Charakter von der Handarbeit zu verlieren.
0: Zusätzlich sind Workshops und Veranstaltungen vorgesehen, die den Gästen das Handwerk näher bringen sollen. Neben Kaffeespezialitäten soll es auch Bagels, Kuchen, Waffeln sowie vegetarische und vegane Speisen geben.
1: Wir bieten alles aus unserem eigenen Betrieb an, wie Blondies, Brownies, Kuchen, Franzbrötchen. Es wird Softdrinks geben, es wird Mocktails geben, es wird alles Mögliche, was man in unserem Kosmos bisher schon probieren kann. Dort oben auch in abgespeckter bzw. bewusst verkleinerter Variante geben. Es wird kein Frühstück geben, das ist immer viel Frage, das ist in der Burgstraße sehr beliebt, wird es aber oben auf dem Brocken nicht geben.
0: Für das Unternehmen ist das Projekt eine besondere Herausforderung, denn Wetter, Logistik und die Versorgung auf dem Brocken gelten als aufwendig.
1: Also wir haben alle Spaß miteinander zu arbeiten, ich freue mich auch jedes Mal, wenn ich an der Siebträgermaschine stehen darf, mit dem Team zusammen zu arbeiten. Und dann fühlt es sich teilweise gar nicht so extrem stressig und nach Arbeit an. Natürlich spielt auch der Feiertag eine Rolle. Wir schauen, dass wir da vernünftige Modelle auch für den Brocken machen. Es wird zum Beispiel die Hin- und Rückfahrt, die beginnt in Wernigerode bei uns im Neustadter Ring. Dort entsteht zukünftig auch noch eine Rösterei. Von dort aus fangen die Mitarbeiter an und fahren halt von dort gemeinsam hoch und fahren auch gemeinsam runter. Und dann macht es halt viel das Team und das Drumherum, dass alles reibungslos funktioniert und dass man auch einfach Spaß an der Arbeit hat. Das ist das A und O. Wer keinen Spaß bei der Arbeit hat, wird das auf Dauer auch nicht machen.
0: Die Arbeiten für den Umbau laufen bereits. Entstehen soll die neue Rösterei in einer ehemaligen Werkstatt auf dem Brockenplateau.
1: Die Brockenrösterei wird quasi ein zweiter Röstereistandort. Also unsere Hauptrösterei ist auch in Wernigerode. Deswegen rechnen wir da oben mit 3 bis 4 Kräften, die gleichzeitig arbeiten werden. Wir haben einen Röstmeister, das wird aber auch zukünftig noch ausgebaut, dass wir dort mehrere haben. Dann wird einmal oben geröstet, wird einmal in Wernigerode geröstet. Und dadurch muss man das Ganze so als eines sehen, weil es ist eine unterschiedliche Filiale zwar, aber es ist das gleiche Team und da sind es dann insgesamt zu 7 Leute.
0: Noch in diesem Jahr soll dann planmäßig die Eröffnung Deutschlands höchstgelegener Rösterei stattfinden.

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0: Der Mittwochvormittag ist leicht bewölkt mit Sonne und Temperaturen um 18 Grad. Zum Mittag scheint die Sonne mit vereinzelt etwas Wolken. Der Abend bringt noch einmal Sonne mit etwas Wolken und Temperaturen um 19 Grad. In der Nacht ist es leicht bewölkt. Der Donnerstag wird sonnig mit etwas Wolken und Temperaturen um 18 Grad.
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0: Positives aus Sachsen-Anhalt.
1: Pfingsten zählt zu den drei größten Festen im christlichen Jahreskalender. Doch reichen seine kulturellen Wurzeln, genau wie bei Weihnachten und Ostern, viel weiter in die Vergangenheit zurück. So vermischen sich jahrtausende alte Traditionen der Vertreibung des Winters und des Herbeisehnens des Frühlings mit christlicher Symbolik. Diese ursprüngliche Bedeutung des Pfingstfestes steht in unterschiedlicher Ausgestaltung im Zentrum der Aktivitäten der zahlreichen Pfingstvereine der Mansfelder Region. Die Vereine aus Alsdorf, Blankenheim, Hergesdorf und Kreisfeld in der Verbandsgemeinde Mansfelder Grundhelbra haben ihre jahrhundertealten Pfingstbräuche als immaterielles Kulturerbe der UNESCO eingereicht und wurden

2018 in das Verzeichnis aufgenommen. Anerkennung auch für die Bedeutung ihrer Arbeit und die Verwurzelung mit der lokalen Bevölkerung. Gemeinsam ist allen Pfingstgesellschaften, dass sowohl Mitglieder der jüngeren wie auch der älteren Generation engagiert sind. In den Monaten vor Pfingsten bereiten alle Vereine ihre jeweiligen Pfingsttanz vor. Das Nähen der traditionellen Kleidung, das Falten der Schleifen und Wickeln der Girlanden, das Bestellen von Maien beim Förster und die Planungen der Festlichkeiten sind stets Gemeinschaftsaktivitäten. Los geht es mit dem Austragen der Maien im Ort am Pfingstsamstag. Die Pfingstburschen ziehen in Begleitung einer Kapelle von Haus zu Haus, um die Bürger mit der Maie und einem Ständchen zu erfreuen. Diese danken es ihnen, wie man sieht.

Der Abend steht dann ganz im Zeichen des traditionellen Schürzenballs. Der Pfingstsonntag beginnt mit einem zünftigen Frühschoppen, gefolgt von einem nachmittäglichen Festumzug mit peitschenknallenden Läufern im Ort. Am Pfingstmontag findet schon ab dem frühen Morgen die traditionelle Waldpartie statt. Gemeinsam mit den Pfingstburschen geht es in den Wald.

Eine besondere Spielart dabei ist das sogenannte Dreckschweinfest, das seit etwa 400 Jahren in der Region belegt ist und am intensivsten in Kreisfeld, Hagesdorf und seit einigen Jahren in Annarode gefeiert wird. Die Rollen sind dabei klar verteilt. Verkleidete und bemalte Dreckschweine verkörpern den Winter. Sie suhlen sich in einem Schlammloch. Hell gekleidete Läufer stellen den Sommer dar. Ihre Aufgabe ist es, mit ihren Peitschen die Dreckschweine zu vertreiben, die immer wieder zurück in den Schlamm wollen. Am Ende siegt der Sommer über den Winter, die Dreckschweine werden vertrieben. Aber da sprechen die Bilder am besten für sich.

0: Oder die Ziegelröder organisieren ein großes Familienfest mit zahlreichen Attraktionen für Groß und Klein auf der Wasserwiese.
1: Lasst uns sparen, ich brauch keine Weichen.

0: wir Trommel.
1: Wir lieben einfach nur Pfingsten. Wir lieben den Pfingsttanz in Sierra Rota. Genau. Das ist genau unser Ding.
2: Super geil.
1: Stimmt's? Das ist einfach nur super geil.
3: Flanieren am Stadthafen. Die Zukunft der Hafenpromenade.
4: Musik, Hafenflair und jede Menge Informationen zur Zukunft direkt an der Elbe. Beim Flanieren am Stadthafen konnten sich Besucher am vergangenen Wochenende über die Entwicklung der neuen Hafenpromenade in Lutherstadt-Wittenberg informieren. Die Stadt hat im Rahmen des Tages der Städtebauförderung eingeladen. Und viele Interessierte nutzen die Gelegenheit, um sich direkt vor Ort ein Bild vom aktuellen Bauvorschritt zu machen. Zwischen Elbe, alten Hafenanlagen und neuer Promenade entsteht hier in den kommenden Jahren ein völlig neuer Freizeitbereich. Ziel ist es, die Innenstadt stärker mit dem Wasser zu verbinden. Mit Aufenthaltsflächen, Spielmöglichkeiten und neuen Wegen für Fußgänger und Radfahrer.
5: Wir stehen hier an der Hafenpromenade und im Hintergrund sehen wir unsere Terrasse West, wie wir sie benennen. Auf der anderen Seite kommt die Terrasse Ost, der Promenadenplatz, der noch im Bau ist. Und ja, wir haben letztendlich, wollen wir unsere Außenbereiche bis an die Kernstadt Anna am Elbufer vorbeibringen, dass wir hier wasserseitig auch den Elberadweg langlaufen lassen. Und als Grundlage dafür haben wir dieses Freiraumkonzept Hafenpromenade geschaffen, 21 auch durch unseren Stadtrat beschlossen. Ja, und unser Ziel ist es hier auch jährlich eine Veranstaltung stattfinden zu lassen, um unsere Bürger auch tatsächlich mal dieses Feeling hier am Wasser erleben zu lassen, was man ja so in der Kernstadt nicht unbedingt wahrnimmt.
4: Noch ist vieles Baustelle, doch die Planungen gehen Schritt für Schritt voran. Besonders Familien sollen künftig profitieren. Direkt an der Promenade entsteht aktuell ein großer Spielplatz mit maritimen Charakter.
6: Es wird ein großes Spielboot, also es ist eine Anlehnung an diese alten Kähne, die hier früher die Elbe hoch und runter gefahren sind, die sogenannte Katzbuckelkähne. Und die wurden eben damals so bezeichnet, weil die Silhouette eben so ein bisschen zeigt, so ein bisschen, die waren so ein bisschen gekrümmt und so ist das angelegt. So war der Entwurf von einem Planungsbüro und so, da wollen wir eben hin, weil wir eben hier die Elbe haben und dass wir das so ein bisschen anlehnen. Ja, das ist schon ein sehr komplexes Spielgerät mit vielen Sachen, wo Kinder jetzt zum Beispiel so an Ketten irgendwelche Eimer hochziehen können oder sowas. Also es wird schon mit Sonnensegel noch für als Sonnenschutz und sowas. Also es werden viele Spieleangebote sind. Und ansonsten entsteht noch ein Hafensofa. Das ist dann quasi vis-à-vis zu dem Spielschiff. Das ist dann auf der anderen Seite des Radweges, damit man sich da hinsetzen kann, relaxen kann und auch Richtung Schutzhafen gucken kann, was wir hier vorfinden.
4: Auch der Elbe-Radweg wird im Zuge der Arbeiten ausgebaut. Gleichzeitig sollen historische Elemente des alten Hafens erhalten bleiben.
6: Die Besonderheit ist hier, wir haben hier eine alte Bestandsgleisanlage von, war ja mal ehemals Industrielände. Und diese Gleisanlage bleibt doch so im Bestand bestehen, wird jetzt eingepflastert. Also werden Läufer reingesetzt und dann entstehen da zwei Asphaltbänder, eins vom Fußweg, also fußläufig und dann für die Radfahrer, weil wir sind ja hier auf dem Elbradweg.
4: Neben Freizeit und Erholung spielt auch das Thema Wohnen eine große Rolle. Direkt am Stadthafen plant die WIWOG ein neues Mehrfamilienhaus mit Blick auf die Elbe. Das Interesse daran ist offenbar schon jetzt enorm.
7: Das Interesse an diesem Neubauvorhaben ist sehr groß. Wir haben schon über 150 Interessenten auf unserer Warteliste. Die haben wir auch alle aktiv zu der heutigen Veranstaltung eingeladen, weil unser Flyer ganz neu gedruckt ist und wir heute das erste Mal die Grundrisse wirklich mit ein paar Maßen auch bekannt geben. Und die Veranstaltung startete ja 13 Uhr, jetzt ist es 14.30 Uhr und ich hatte bisher dauerhaft zu tun, also es reicht nicht ab.
4: Geplant sind 26 Mietwohnungen.

0: mit 2 bis 4 Zimmern. Der Baustart erfolgte bereits im März. Die Fertigstellung ist für Ende 2027 vorgesehen.
1: Wir haben 2 bis 4 Raumwohnungen. Die kleinste Wohnung hat ca. 65 Quadratmeter, die größte Wohnung hat 116 Quadratmeter.
0: Bis die komplette Verbindung zwischen Stadthafen und Altstadt fertig ist, wird allerdings noch einige Zeit vergehen. Doch die Richtung ist klar. Mehr Aufenthaltsqualität, mehr Grün und ein neues Leben am Wasser.
2: Wir sind jetzt so, denke ich, im ersten Drittel. 2 Drittel bis zur Kernstadt liegen noch vor uns. Dieses Jahr zum Ende soll ja noch unser Spielplatz fertig werden. Und ja, dann müssen wir erstmal wieder weitere Fördermittel akquirieren. Und kann ich noch keine bestimmte Zeit sagen, aber wir sind dran, dass wir da wirklich zügig voranschreiten. Und was ich vielleicht noch ergänzend sagen muss, wir haben, also das sind ja unsere ersten Bauabschnitte, dass wir hier unsere Hochwasserschutzmauer gebaut haben. Das ist diese rote Mauer mit dem wasserseitigen Elberadweg. Ja, das, der nächste Baustein jetzt der Spielplatz. Und dann wird sich auch ein Teilbereich erstmal in der Erweiterung, also Verbreiterung des Weges widerspiegeln und dann immer noch so Teilbereiche mit anschließen.
0: Mit Musik, Gesprächen und direktem Blick auf die Elbe wurde heute also nicht nur gefeiert, sondern auch ein Blick in die Zukunft geworfen. Die Hafenpromenade soll in den kommenden Jahren zu einem neuen Treffpunkt für Wittenberger und Gäste werden. Mitten zwischen Stadt und Fluss.
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0: Der Mittwochvormittag ist leicht bewölkt mit Sonne und Temperaturen um 18 Grad. Zum Mittag scheint die Sonne mit vereinzelt etwas Wolken. Der Abend bringt noch einmal Sonne mit etwas Wolken und Temperaturen um 19 Grad. In der Nacht ist es leicht bewölkt. Der Donnerstag wird sonnig mit etwas Wolken und Temperaturen um 18 Grad.
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2: Wir sagen nämlich ganz frei raus, dass es nicht normal ist, dass wir in einem Land leben, wo wir unsere eigene Heimat inzwischen nicht mehr wiedererkennen. Wir sagen ganz frei raus, dass es nicht normal ist, dass wir in einem Land leben, wo man einmal im Jahr sein Geschlecht ändern kann. Und dass es nicht normal ist, dass wir in einem Land leben, wo man ins Gefängnis gehen muss, wenn man seine GEZ nicht bezahlt. Das ist nicht normal, das darf nicht normal werden und das werden wir rückabwickeln, meine sehr geehrten Damen und Herren.
3: Entertainment oder Politik? Die Bürgerdialoge der AfD in Sachsen-Anhalt. So ganz normal sind die Bürgerdialogveranstaltungen der AfD in Sachsen-Anhalt auch nicht. Bereits seit Wochen tourt der Ministerpräsidentenkandidat Ulrich Siegmund durch das Land und füllt jede Turnhalle. Auch in Halberstadt war das so. Eine Stimmung, die bei vielen anderen Parteien nur mit den legendären Aschermittwoch-Veranstaltungen in Bierzelten und Gasthäusern vergleichbar ist. Bei der AfD scheint das ganze Jahr Aschermittwoch zu sein. Der Saal mit einem Fassungsvermögen für 300 Gäste wurde bereits vor Wochen angemietet und erwies sich als zu klein. Bereits vor dem offiziellen Einlassbeginn entstanden vor dem Gästehaus Spiegelsberge lange Schlangen. Mehr als 200 Besucher mussten letztendlich vertröstet werden. Parteichef Ulrich Siegmund hielt später noch draußen eine kurze Rede, damit diese Besucher nicht umsonst gekommen waren. Auch die Gegenseite hatte sich mit einer großen Gegendemonstration angemeldet, daher war auch die Polizeipräsenz entsprechend.
4: Entschuldigung, Herr Nazi, für dich statt Wein und Schnaps, nur ein freundschaftlicher Fußtritt und ein liebgemeinter Klaps.
3: Letztendlich waren aber nur rund 50 Aktivisten gekommen, um gegen die rechte Partei zu demonstrieren. Im Saal war die Stimmung deutlich besser. Ministerpräsidentenkandidat Ulrich Siegmund begrüßte jeden einzelnen Besucher persönlich und vermittelte ihnen das Gefühl, dazuzugehören. Derzeit sind Veranstaltungen der AfD ein Massenphänomen, das sich die etablierten Parteien im Land, aber auch im Bundestag nicht erklären können. Außer Verboten und Ausgrenzung fällt ihnen derzeit nicht viel ein. Das wiederum erhöht den Frust der Wähler und bringt Stimmen für die Alternative für Deutschland. Was aber macht die AfD richtig und die anderen falsch, um auch die letzte Dorfkneipe mit Wählern zu füllen? Als erstes wäre da, die Stimmung zu nennen, denn wie bei einer guten Unterhaltungsshow wird das Publikum erst einmal durch kurze und klare Slogans aufgeheizt. In Halberstadt übernahm das der innenpolitische Sprecher der AfD-Fraktion im Landtag von Sachsen-Anhalt, Matthias Büttner.
5: Stichwort innere Sicherheit. Wenn ich mir zum Beispiel Orte wie den Hasselbachplatz in Magdeburg angucke, wo ich selber mich schon nicht mehr hintraue, obwohl ich mehrmals die Woche Sport treibe. Aber was willst du machen, wenn du größeren Arabergruppen gegenüberstehst, die deine blonde Frau oder blonde Freundin anpfeifen oder Katzengeräusche machen? Das ist mir selbst schon passiert. Da kannst du nichts machen. Die pfeifen dreimal und dann kommen noch 10 weitere aus den Seitenstraßen. Das sind Zustände, die wir

0: viel Geld verschlingen und weil sie für die Unsicherheit in unserem Land verantwortlich sind. Damit muss endlich Schluss sein, liebe Freunde.
1: Mit solchen Sprüchen zieht man schnell die Blicke des Verfassungsschutzes auf sich, der die Partei in Sachsen-Anhalt als gesichert rechtsextrem eingestuft hat. Auch gegenüber dem amtierenden Ministerpräsidenten Sven Schulze äußerte sich der innenpolitische Sprecher der AfD, Matthias Büttner, wenig diplomatisch.
0: Und es geht dabei nicht nur um Sachsen-Anhalt, so wie viele mal glauben. Und der Ministerpräsident dieses Landes, der, ich sag mal, mit unlauteren Mitteln Ministerpräsident geworden ist und vorher Wirtschaftsminister war, der wird ja nicht müde dabei, den Menschen zu erklären, weil er schon weiß, was die Stunde geschlagen hat, dass die Wahl in Sachsen-Anhalt ja nichts mit der Bundespolitik zu tun hätte. Und dass hier gewählt wird, weil wir unser Land voranbringen wollen und der Bund dabei gar keine Rolle spielt. Aber liebe Freunde, jeder weiß doch, was passiert, wenn die AfD hier in Sachsen-Anhalt so stark wird, dass sie allein regieren kann. Denn jeder weiß, dass Friedrich Merz denn dafür verantwortlich gemacht wird, derjenige, der sich hingestellt hat und behauptet hat, er könnte die AfD verhindern, nicht nur verhindern, er könnte die AfD halbieren. Liebe Freunde, wenn in Sachsen-Anhalt im September die AfD stärkste Kraft wird und regiert, dann haben wir nicht nur einen neuen Ministerpräsidenten, der Ulrich Siegmund heißt, sondern die Ära Merz ist endlich beendet.
1: Mit solch verbalen Angriffen findet man sicherlich innerhalb der CDU keine neuen Freunde. Nach rund 30 Minuten kam die Veranstaltung dann zu ihrem Höhepunkt. Wie ein siegreicher Matador zog Ulrich Siegmund unter lautem Jubel in das Gästehaus Spiegelsberge ein. Und hier war es dann auch klar zu sehen. Die AfD hat keine Wähler, sondern eher wie in einem Fußballverein Fans. Mit so einem Gegner hatten es die etablierten Parteien bisher noch nie zu tun, weswegen auch die Bekämpfung der rechten Partei allen sichtbar schwerfällt. Teilweise konnte man den Eindruck gewinnen, man wäre auf einer Kaffeefahrt und würde gleich von einem engagierten Motivationskünstler Heizdecken verkauft bekommen. Eins muss man wirklich zugeben, der Shootingstar der AfD, Ulrich Siegmund, besitzt alle Fähigkeiten, die ein guter Entertainer braucht. Er hat Charisma, sieht gut aus und kann einen ganzen Saal zum Toben bringen. Diese Eigenschaften haben die meisten Abgeordneten nicht.
0: Aber das ist heute noch mal was Besonderes. Das sind die Bilder, die Deutschland braucht. Das ist die politische Wende. Wir holen uns in der Hand.
1: Die meisten Parteiveranstaltungen sind eher langweilig, weil es um politische Inhalte geht und Sachfragen diskutiert werden. Bei der AfD ist es hingegen gut gemachtes Entertainment wie in einer erfolgreichen Fernsehshow.
2: Aber ihr seid ja heute mit einem speziellen Anspruch hergekommen. Und deswegen würde ich erstmal gerne fragen, wer ist denn heute, und bitte mal ehrlich die Hand hoch, wer ist denn heute zum ersten Mal in seinem Leben auf einer AfD-Veranstaltung? Also sag mal 80%, herzlich willkommen, ihr habt alles richtig gemacht. Aber ich sag's ganz frei aus, dieses Bild hier, das ist die einzig richtige Antwort des Volkes auf diese kaputte Politik in diesem Land. Wir haben die Nase voll und wir werden uns dagegen.
1: Das erste Ziel als Ministerpräsident, das Ulrich Siegmund immer wieder erwähnt, ist die Kündigung des Rundfunkstaatsvertrages. Auch deswegen, weil es sich derzeit in der Praxis tatsächlich auch am einfachsten umsetzen lässt, sollte die AfD eine absolute Mehrheit erreichen. Wenn der Vertrag noch in diesem Jahr gekündigt wird und es keine erfolgreichen juristischen Rechtsmittel dagegen gibt, wären die Gebührenzahler Sachsen-Anhalts am 01.01.2029 von der jetzigen GEZ-Gebühr befreit. Es gab immer wieder viele Versuche, den öffentlich-rechtlichen Rundfunk zu reformieren, doch nichts hat funktioniert. Die mit über 8,4 Milliarden Euro Zwangsgebühren ausgestatteten Sendeanstalten haben ihr Programm in den letzten Jahren immer weiter nach links verschoben. Hinzu kommen völlig überzogene Gehälter und Pensionszahlungen für ihre Mitarbeiter und Moderatoren.

0: Moderatoren, während die Programminhalte immer schlechter werden.
1: Eine Botschaft, die ich Ihnen heute mit auf den Weg geben möchte. Wir sind jetzt an einem Punkt, wo die mit ihren ganzen Spielchen einfach am Ende sind. Sie sind am Ende ihrer Märchen, ihrer Lügen, die über viele Jahre und Jahrzehnte leider Gottes verfangen haben, weil wir auch eine mediale Desinformation in diesem Land haben, eine vierte Gewalt, auf die leider immer noch viel zu viele reinfallen. Sie machen das nicht, Sie möchten sich eine eigene Meinung bilden und Sie machen sich ein eigenes Bild und Sie durchschauen, was hier passiert. Aktuell machen es noch nicht alle. Und deswegen sage ich etwas vorab, was höchstwahrscheinlich heute als Frage gekommen wäre, was ist denn eure erste Amtshandlung? Und ich bin jemand, der nicht gerne an Symptomen rumspielt, sondern Ursachen bekämpfen möchte. Und diese mediale Ursache ist in dieser vierten Gewalt, oder mündet in dieser vierten Gewalt. Und deswegen sage ich ganz frei raus, selbstverständlich ist die erste Amtshandlung der erste Schritt weg mit dieser Rundfunk-Zwangsabgabe, Kündigung des Medienstaats und Frage 4.
0: Viele Wähler und Wählerinnen würden sich vermutlich gern mal eine Zusammenarbeit zwischen der AfD und der CDU wünschen. Denn die dauerhaften Zwangskoalitionen in Deutschland haben viele Menschen desillusioniert. Von einer Koalition sind beide Parteien aber noch Lichtjahre entfernt. Derzeit würde sich die CDU von der AfD auch in keinem Fall tolerieren lassen. Dazu müssten die Kandidaten der AfD ihre rechte Ecke verlassen und sich mehr der CDU annähern. Auch der Landtagsabgeordnete und Chef der AfD im Harzkreis, Christian Hecht, hält derzeit nichts von Annäherungsversuchen. Besonders bei den Themen Verteidigung, Europäische Union, NATO, Ukraine-Krieg und Energieversorgung liegen die beiden konservativen Parteien unüberbrückbar auseinander.
2: Jetzt ist es ja so, dass die AfD am rechten Rand steht. Die CDU steht eigentlich in der Mitte. Muss sich die AfD nicht ein bisschen zur CDU hinbewegen, um tolerierungsfähig zu werden?
3: Nein. Also die CDU steht nicht in der Mitte, sondern die CDU steht ganz, ganz weit links. Die CDU ist keine Konservative.
2: Ja, vielleicht einige Teile, aber gerade in Sachsen-Anhalt stehen doch mehr in der Mitte.
3: Die CDU-Politik, also gerade in Sachsen-Anhalt merke ich das ja im Landtag, wo die Mehrheiten der CDU stehen. Da gibt es natürlich auch klassische konservative CDU-Politiker, die kommen aber in dieser links ausgerichteten CDU nicht zum Tragen mit ihren Bedenken, mit ihren Positionen. Die werden gnadenlos an den Rand gedrückt, weil die Politik von Merz, unserem Lügenkanzler, ganz eindeutig, auch jetzt gerade wieder auf dem Treffen beim DGB hat das nochmal wiederholt, es wird keine Zusammenarbeit mit der AfD geben. Mit der CDU, die Herr Merz verkörpert, wird die AfD auch nicht zusammenarbeiten wollen. Weil die Politik, die dahinter steht, das ist genau die Politik, die wir beenden wollen.
0: Am 6. September 2026 sind Landtagswahlen in Sachsen-Anhalt. Ob es die wichtigsten Wahlen werden, die je in Sachsen-Anhalt stattgefunden haben, kann niemand vorhersehen. Eins kann man allerdings mit Sicherheit schon sagen, diese Wahl wird definitiv eine der spannendsten aller Zeiten werden.
1: Weg, schreiben wir Geschichte und das bestärkt mich, dass wir auf dem richtigen Kurs sind und alles Weitere, das besprechen wir sehr gerne heute Abend, dafür sind wir ja da, dafür stehen wir in Rede und Antwort, das machen wir ja gerade in ganz Sachsen-Anhalt, teilweise 3-4 Mal die Woche, aber es macht wahnsinnigen Spaß. Und es zeigt, dass wir auf dem richtigen Weg sind. Und deswegen möchte ich so schließen, wie ich angefangen habe. Wir sind auf dem richtigen Weg. Die Zeit, sie ist für uns. Die Zeit ist für die Alternative für Deutschland. Und ich möchte heute mit einem Zitat schließen, was ich aktuell, das sage ich immer noch mal wieder, ich weiß, diese Kameras filmen das ruhig, was ich auf jedem Bürgerdialog aktuell, auf jeder Veranstaltung sagen werde, bis zur Landtagswahl am 6.9. Und ich werde es weiter sagen, weil es alles auf den Punkt bringt, was hier gerade in diesem Land passiert. Ich bin Altmerker, ich komme aus Tangermünde. Otto von Bismarck war Altmerker und der hat gesagt, ein Gedanke, der richtig ist, kann auf Dauer nicht niedergelogen werden. Das passiert gerade, ihr seid Teil dessen. Herzlich willkommen, Halberstadt, auch einen schönen Abend.
4: Jubiläum, das Hugo Junkersfest.
5: 100 Jahre Lufthansa konnte in diesem Jahr schon in Dessau, der Wiege der modernen Luftfahrt, gefeiert werden. Ein weiteres Jubiläum für Luftfahrtbegeisterte steht nun noch an. Vom 23. bis zum 25. Mai wird auf dem Dessauer Flugplatz das Hugo-Junkers-Fest zum 20.

0: ersten Mal veranstaltet. Die Stadtwerke Dessau und der Flugplatz Stammtisch freuen sich wieder auf ein Bundesvolksfest und zahlreiche fliegerische Highlights.
1: Also zum einen ist es natürlich wieder ein Fest für die ganze Familie und natürlich, was der Name schon sagt, Hugo Junkers ist der Mann des Flugsports, der Urvater der Fliegerei überhaupt. Natürlich mit hier, mit dem Standort Dessau, haben wir natürlich auch hier einen historischen Auftrag und den wollen wir erfüllen. Das heißt also, wir haben jede Menge fliegerische Aktivitäten beim 20. Hugo Junkers Fest. Wir haben Kunstflüge, wir haben Demonstrationsflüge und wir bieten natürlich jede Menge Rundflüge auch an und wir freuen uns auch auf viele Modellflugattraktionen, aber auch Segelflug mit dabei sein. Wir haben Tandemsprünge durch die Fallschirmspringer, die hier vor Ort sitzen. Also wir haben viel in der Luft, aber auch viel auf dem Festplatz zu bieten. Wir haben eine kleine Kirmes, also ein Rummelvergnügen wird da sein. Wir haben viele Händler, viele bekannte Gesichter, unter anderem die Dikita, der Behindertenverband, die DWG werden vor Ort sein, die Stadtwerke mit einem Präsentationsstand. Wir werden Händler dabei haben, die Spielwaren feil bieten. Wir haben aber auch ein schönes Festprogramm im Fest. Das heißt, wir sind Wind und Regen und sonnengeschützt auf jeden Fall unterwegs mit vielen Vereinen hier aus Dessau-Roßlau und der Umgebung.
0: Der soziale und gemeinschaftliche Aspekt des Fests ist den Organisatoren ganz wichtig und man ist immer sehr stolz darauf, so viele unterschiedliche Personen, Vereine und Organisationen dabei zusammenzubringen. Damit versucht man auch etwas in die Fußstapfen von Hugo Junkers zu treten.
2: Also von der Sache her gibt es so ein Grundkonzept, was uns von Anfang an in den 20 Jahren begleitet hat. Und das ist so eine Story, so eine Geschichte im Hintergrund, was Hugo Junkers und seine soziale Kompetenz betraf. Und er hatte damals, wenn er Lehrlinge aufnahm, immer ständig zwei Verträge auf dem Tisch. Das eine war ein Aufnahmeantrag für den Betriebssportverein und das andere war der Lehrvertrag. Beides bedingte einander. Warum? Junge Menschen oder Menschen, die generell in Strukturen von Sport und anderen Vereinselementen unterwegs sind, respektieren Regeln und Gemeinsamkeit und sind vor allen Dingen sehr engagiert, um sich zu beteiligen. Und das ist natürlich äußerst nützlich, sowohl im ehrenamtlichen Bereich als auch in dem Teil der jeweiligen Produktion. Früher hieß das Kollektiv. Heute heißt es Team. Und das ist auch das, was uns hier auszeichnet und was die Marke Hugo Junkers Fest in Dessau prägt. Und das ist der feine Unterschied zu Flugplatzfesten in anderen Regionen.
0: Für die Jubiläumsausgabe haben sich die Veranstalter zudem überlegt, die Festlichkeiten um einen Tag zu erweitern. In den vergangenen Jahren war am Pfingstmontag das meiste schon wieder vorbei, was man nun ändern will.
1: Also wir haben in diesem Jahr uns gedacht, okay, die Nachfrage war in den letzten Jahren an den Rundflügen so groß, dafür haben wir jetzt ein paar mehr Flugzeuge da, um vielleicht den Samstag und den Sonntag wirklich jedem das Gefühl zu geben oder beziehungsweise die Möglichkeit zu geben, hier einen Rundflug zu absolvieren. Und damit wir das auch alles schaffen, war der Montag immer so hinten dran und haben gesagt, den können wir eigentlich noch ein bisschen bespielen und haben gesagt, was braucht es dazu? Wir brauchen auf jeden Fall gastronomische Versorgung, die ist da. Was brauchen wir noch dazu? Die Rummelvergnügen, also die Schausteller werden auf jeden Fall den Montag auch noch da sein. Und wir haben auch ganz neu noch mit dabei ein Hobby-Kram- und Trödelmarkt, bei dem sich heute auch noch jeder anmelden kann auf der Seite www.flugplatz-dessau.de. Der Hobby- und Trödelmarkt übrigens von Samstag, den 23. bis Pfingstmontag, den 25. hier von 10 bis 17 Uhr.
0: Am Pfingstwochenende und dem Pfingstmontag wird man auf dem Dessauer Flugplatz also wieder zahlreiche Besucher begrüßen können, viele auch von weiter weg. Für Ralf Schönemann, Vorsitzender des Kultur- und Heimatvereins Klein-Kühnau, ist es wichtig zu betonen, dass auch alle Kühnauer recht herzlich eingeladen sind.
2: Dieses Hugo-Junkers-Fest ist auch ein Stadtteilfest zu 100%, wo Groß- und Kleinkühner im klassischen Sinne hier miteinander feiern und eine Tradition pflegen, die schon bemerkenswert ist und nicht nur national, sondern international von Bedeutung ist. Deshalb ist es unbedingt erforderlich, dass so viele wie möglich diese Veranstaltung vom 23. bis zum 25. Mai in diesem Jahr hier besuchen.
0: Der Eintritt für Erwachsene liegt beim diesjährigen Hugo-Junkers-Fest bei 5 Euro. Eine Eintrittskarte ist gültig für den Samstag und den Sonntag. Mit einem Ticket nimmt man dann auch automatisch am großen Gewinnspiel teil und bekommt eine 50%ige Ermäßigung auf den Eintritt ins Technikmuseum Hugo Junkers. Kinder bis 14 Jahre können kostenlos das Fest besuchen und am Montag ist der Eintritt frei. Parken ist am Festplatz möglich. aber es fährt auch ein kostenloses Shuttle zwischen dem Hauptbahnhof und dem Flugplatz. Unter www.flugplatz-dessau.de/flugplatzfest gibt es einen kompletten Überblick über das umfangreiche Programm zum 20. Hugo-Junkers-Fest.
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0: Der Mittwochvormittag ist leicht bewölkt mit Sonne und Temperaturen um 18 Grad. Zum Mittag scheint die Sonne mit vereinzelt etwas Wolken. Der Abend bringt noch einmal Sonne mit etwas Wolken und Temperaturen um 19 Grad. In der Nacht ist es leicht bewölkt. Der Donnerstag wird sonnig mit etwas Wolken und Temperaturen um 18 Grad.
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0: Ja.
1: Ja, nee, es gab schon. Ja.

0: Kaffeegenuss auf 1141 Höhenmetern. Brocken bekommt eigene Kaffeerösterei. Auf dem Harzer Brocken entsteht Deutschlands höchstgelegene Kaffeerösterei. Die Firma Lumas aus Wernigerode plant einen Kaffee mit eigener Rösterei auf rund 1140 Höhenmetern.
1: Die Idee ist entstanden durch die Ausschreibung. Wir haben uns überlegt, der Brocken, so ein wunderschöner Ort, der jetzt irgendwie so ein bisschen verändert wird. Wir wollen Teil davon werden. Wir möchten einfach Teil davon werden, dass der Harz etwas jünger wird, vielleicht auch ein bisschen moderner wird, ohne Tradition aufzugeben. Und dadurch ist so die Idee entstanden. Und dann die Höhe, dann haben wir geguckt, ist es die höchste Rösterei Deutschlands, wenn man es da machen würde? Ja. Das war natürlich ein Argument für den Landkreis, auch nochmal zu sagen, das Projekt wird umgesetzt. Genau, und so ist die Idee entstanden und alles Weitere ist dann durch die Gespräche mit Mitarbeitern, durch die Gespräche mit dem Landkreis entstanden. Wir haben ein Objekt gefunden, das stand von vornherein gar nicht klar, wo überhaupt was möglich wäre, ob es überhaupt möglich ist. Und ja, heute stehen wir hier und reden genau über das Projekt.
0: Im Halberstädter Landratsamt wurde der Pachtvertrag von Landrat Thomas Balzerowski vorgestellt und gemeinsam mit Lumas Geschäftsführer Luran Engelhardt unterschrieben. Geplant ist auf dem Brocken eine gläserne Rösterei mit Kaffee und dazugehörigem Shop. Besucher können dort künftig live erleben, wie Kaffee geröstet wird.
1: Wir beziehen unseren Kaffee von Bauern direkt. Das nennt sich ein sogenannter Direct Trade. Also das bedeutet, wir gucken bewusst, aus welchem Land wollen wir einen Kaffee holen, stellen dann den Kontakt mit den Farmern her, besuchen sie auch teilweise. Wir waren in Indonesien, Vietnam, haben dort schon Plantagen besucht, wo wir Kaffee herbeziehen. Ja, und dann überlegen wir uns, welche Zielgruppe wollen wir ansprechen, was soll der Kaffee ja am Ende machen, soll es ein Filter sein, soll es ein Espresso sein, soll er kräftig sein, soll er mild sein. Ja, und dann setzen wir das an unserer Röstmaschine um, die vor allem jetzt durch die technischen Sachen uns natürlich vieles ermöglicht, dass wir auch die Qualität gleichbleibend lassen können, ohne dabei den Charakter von der Handarbeit zu verlieren.
0: Zusätzlich sind Workshops und Veranstaltungen vorgesehen, die den Gästen das Handwerk näher bringen sollen. Neben Kaffeespezialitäten soll es auch Bagels, Kuchen, Waffeln sowie vegetarische und vegane Speisen geben.
1: Wir bieten alles aus unserem eigenen Betrieb an, wie Blondies, Brownies, Kuchen, Franzbrötchen. Es wird Softdrinks geben, es wird Mocktails geben, es wird alles Mögliche, was man in unserem Kosmos bisher schon probieren kann, dort oben auch in abgespeckter bzw. bewusst verkleinerter Variante geben. Es wird kein Frühstück geben, das ist immer viel Frage, das ist in der Burgstraße sehr beliebt, wird es aber oben auf dem Brocken nicht geben.
0: Für das Unternehmen ist das Projekt eine besondere Herausforderung, denn Wetter, Logistik und die Versorgung auf dem Brocken gelten als aufwendig.
1: Also wir haben alle Spaß miteinander zu arbeiten, ich freue mich auch jedes Mal, wenn ich an der Siebträgermaschine stehen darf, mit dem Team zusammen zu arbeiten. Und dann fühlt es sich teilweise gar nicht so extrem stressig und nach Arbeit an. Natürlich spielt auch der Feiertag eine Rolle. Wir schauen, dass wir da vernünftige Modelle auch für den Brocken machen. Es wird zum Beispiel die Hin- und Rückfahrt, die beginnt in Wernigerode bei uns im Neustadter Ring. Dort entsteht zukünftig auch noch eine Rösterei. Von dort aus fangen die Mitarbeiter an und fahren halt von dort gemeinsam hoch und fahren auch gemeinsam runter. Und dann macht es halt viel das Team und das Drumherum, dass alles reibungslos funktioniert und dass man auch einfach Spaß an der Arbeit hat. Das ist das A und O. Wer keinen Spaß bei der Arbeit hat, wird das auf Dauer auch nicht machen.
0: Die Arbeiten für den Umbau laufen bereits. Entstehen soll die neue Rösterei in einer ehemaligen Werkstatt auf dem Brockenplateau.
1: Die Brockenrösterei wird quasi ein zweiter Röstereistandort. Also unsere Hauptrösterei ist auch in Wernigerode. Deswegen rechnen wir da oben mit 3 bis 4 Kräften, die gleichzeitig arbeiten werden. Wir haben einen Röstmeister, das wird aber auch zukünftig noch ausgebaut, dass wir dort mehrere haben. Dann wird einmal oben geröstet, wird einmal in Wernigerode geröstet. Und dadurch muss man das Ganze so als eines sehen, weil es ist eine unterschiedliche Filiale zwar, aber es ist das gleiche Team und da sind es dann insgesamt zu 7 Leute.
0: Noch in diesem Jahr soll dann planmäßig die Eröffnung Deutschlands höchstgelegener Rösterei stattfinden.

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0: Der Mittwochvormittag ist leicht bewölkt mit Sonne und Temperaturen um 18 Grad. Zum Mittag scheint die Sonne mit vereinzelt etwas Wolken. Der Abend bringt noch einmal Sonne mit etwas Wolken und Temperaturen um 19 Grad. In der Nacht ist es leicht bewölkt. Der Donnerstag wird sonnig mit etwas Wolken und Temperaturen um 18 Grad.
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0: Positives aus Sachsen-Anhalt.
1: Pfingsten zählt zu den drei größten Festen im christlichen Jahreskalender. Doch reichen seine kulturellen Wurzeln, genau wie bei Weihnachten und Ostern, viel weiter in die Vergangenheit zurück. So vermischen sich Jahrtausende alte Traditionen der Vertreibung des Winters und des Herbeisehnens des Frühlings mit christlicher Symbolik. Diese ursprüngliche Bedeutung des Pfingstfestes steht in unterschiedlicher Ausgestaltung im Zentrum der Aktivitäten der zahlreichen Pfingstvereine der Mansfelder Region. Die Vereine aus Alsdorf, Blankenheim, Hergesdorf und Kreisfeld in der Verbandsgemeinde Mansfelder Grundhelbra haben ihre jahrhundertealten Pfingstbräuche als immaterielles Kulturerbe der UNESCO eingereicht und wurden 2018 in das Verzeichnis aufgenommen. Anerkennung auch für die Bedeutung ihrer Arbeit und die Verwurzelung mit der lokalen Bevölkerung. Gemeinsam ist allen Pfingstgesellschaften, dass sowohl Mitglieder der jüngeren wie auch der älteren Generation engagiert sind. In den Monaten vor Pfingsten bereiten alle Vereine ihre jeweiligen Pfingsttanz vor. Das Nähen der traditionellen Kleidung, das Falten der Schleifen und Wickeln der Girlanden, das Bestellen von Maien beim Förster und die Planungen der Festlichkeiten sind stets Gemeinschaftsaktivitäten. Los geht es mit dem Austragen der Maien im Ort am Pfingstsamstag.

Pfingstburschen ziehen in Begleitung einer Kapelle von Haus zu Haus, um die Bürger mit der Maie und einem Ständchen zu erfreuen. Diese danken es ihnen, wie man sieht.

Der Abend steht dann ganz im Zeichen des traditionellen Schürzenballs. Der Pfingstsonntag beginnt mit einem zünftigen Frühschoppen, gefolgt von einem nachmittäglichen Festumzug mit peitschenknallenden Läufern im Ort. Am Pfingstmontag findet schon ab dem frühen Morgen die traditionelle Waldpartie statt. Gemeinsam mit den Pfingstburschen geht es in den Wald.

Eine besondere Spielart dabei ist das sogenannte Dreckschweinfest, das seit etwa 400 Jahren in der Region belegt ist und am intensivsten in Kreisfeld, Hagesdorf und seit einigen Jahren in Annarode gefeiert wird. Die Rollen sind dabei klar verteilt. Verkleidete und bemalte Dreckschweine verkörpern den Winter. Sie suhlen sich in einem Schlammloch. Hell gekleidete Läufer stellen den Sommer dar. Ihre Aufgabe ist es, mit ihren Peitschen die Dreckschweine zu vertreiben, die immer wieder zurück in den Schlamm wollen. Am Ende siegt der Sommer über den Winter, die Dreckschweine werden vertrieben. Aber da sprechen die Bilder am besten für sich.

0: Oder die Ziegelröder organisieren ein großes Familienfest mit zahlreichen Attraktionen für Groß und Klein auf der Wasserwiese.
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0: Trommelmüll.
1: Wir lieben einfach nur Pfingsten. Wir lieben den Pfingsttanz in Sierra Rosa.
2: Genau.
1: Das ist genau unser Ding.
2: Super geil.
1: Stimmt's? Das ist einfach nur super geil.
3: Flanieren am Stadthafen. Die Zukunft der Hafenpromenade.
4: Musik, Hafenflair und jede Menge Informationen zur Zukunft direkt an der Elbe. Beim Flanieren am Stadthafen konnten sich Besucher am vergangenen Wochenende über die Entwicklung der neuen Hafenpromenade in Lutherstadt-Wittenberg informieren. Die Stadt hat im Rahmen des Tages der Städtebauförderung eingeladen. Und viele Interessierte nutzten die Gelegenheit, um sich direkt vor Ort ein Bild vom aktuellen Bauvorschritt zu machen. Zwischen Elbe, alten Hafenanlagen und neuer Promenade entsteht hier in den kommenden Jahren ein völlig neuer Freizeitbereich. Ziel ist es, die Innenstadt stärker mit dem Wasser zu verbinden. Mit Aufenthaltsflächen, Spielmöglichkeiten und neuen Wegen für Fußgänger und Radfahrer.
5: Wir stehen hier an der Hafenpromenade und im Hintergrund sehen wir unsere Terrasse West, wie wir sie benennen. Auf der anderen Seite kommt die Terrasse Ost, der Promenadenplatz, der noch im Bau ist. Und ja, wir haben letztendlich, wollen wir unsere Außenbereiche bis an die Kernstadt Anna am Elbufer vorbeibringen, dass wir hier wasserseitig auch den Elberadweg langlaufen lassen. Und als Grundlage dafür haben wir dieses Freiraumkonzept Hafenpromenade geschaffen, 21 auch durch unseren Stadtrat beschlossen. Ja, und unser Ziel ist es hier auch jährlich eine Veranstaltung stattfinden zu lassen, um unsere Bürger auch tatsächlich mal dieses Feeling hier am Wasser erleben zu lassen, was man ja so in der Kernstadt nicht unbedingt wahrnimmt.
4: Noch ist vieles Baustelle, doch die Planungen gehen Schritt für Schritt voran. Besonders Familien sollen künftig profitieren. Direkt an der Promenade entsteht aktuell ein großer Spielplatz mit maritimen Charakter.
6: Es wird ein großes Spielboot, also das ist eine Anlehnung an diese alten Kähne, die hier früher die Elbe hoch und runter gefahren sind, sogenannte Katzbuckelkähne. Und die wurden eben damals so bezeichnet, weil die Silhouette eben so ein bisschen zeigt, so ein bisschen, die waren so ein bisschen gekrümmt und so ist das angelegt. So war der Entwurf von einem Planungsbüro und so, da wollen wir eben hin, weil wir eben hier die Elbe haben und dass wir das so ein bisschen anlehnen. Ja, das ist schon ein sehr komplexes Spielgerät mit vielen Sachen, wo Kinder jetzt zum Beispiel so an Ketten irgendwelche Eimer hochziehen können oder sowas. Also es wird schon mit Sonnensegel noch für als Sonnenschutz und sowas. Also es werden viele Spiele angeboten sind. Und ansonsten entsteht noch ein Hafensofa. Das ist dann quasi vis-à-vis zu dem Spielschiff. Das ist dann auf der anderen Seite des Radweges, damit man sich da hinsetzen kann, relaxen kann und auch Richtung Schutzhafen gucken kann, was wir hier vorfinden.
4: Auch der Elbe-Radweg wird im Zuge der Arbeiten ausgebaut. Gleichzeitig sollen historische Elemente des alten Hafens erhalten bleiben.
6: Die Besonderheit ist hier, wir haben hier eine alte Bestandsgleisanlage von, war ja mal ehemals Industrielände. Und diese Gleisanlage bleibt doch so im Bestand bestehen, wird jetzt eingepflastert. Also werden Läufer reingesetzt und dann entstehen da zwei Asphaltbänder, eins vom Fußweg, also fußläufig und dann für die Radfahrer. Weil wir sind ja hier auf dem Elbradweg.
4: Neben Freizeit und Erholung spielt auch das Thema Wohnen eine große Rolle. Direkt am Stadthafen plant die VIVOG ein neues Mehrfamilienhaus mit Blick auf die Elbe. Das Interesse daran ist offenbar schon jetzt enorm.
7: Das Interesse an diesem Neubauvorhaben ist sehr groß. Wir haben schon über 150 Interessenten auf unserer Warteliste. Die haben wir auch alle aktiv zu der heutigen Veranstaltung eingeladen, weil unser Flyer ganz neu gedruckt ist und wir heute das erste Mal die Grundrisse wirklich mit ein paar Maßen auch bekannt geben. Und die Veranstaltung startete ja 13 Uhr, jetzt ist es 14.30 Uhr und ich hatte bisher dauerhaft zu tun, also es reicht. Nicht ab.
4: Geplant sind 26 Mietwohnungen mit 2 bis 4 Zimmern. Der Baustart erfolgte bereits im März. Die Fertigstellung ist für Ende 2027 vorgesehen.
7: Wir haben 2 bis 4 Raumwohnungen. Die kleinste Wohnung hat ca. 65 Quadratmeter, die größte Wohnung hat 116 Quadratmeter.
4: Bis die komplette Verbindung zwischen Stadthafen und Altstadt fertig ist, wird allerdings noch einige Zeit vergehen. Doch die Richtung ist klar. Mehr Aufenthaltsqualität, mehr Grün und ein neues Leben am Wasser.
5: Wir sind jetzt so, denke ich, im ersten Drittel, zwei Drittel.

0: bis zur Kernstadt liegen noch vor uns. Dieses Jahr zum Ende soll ja noch unser Spielplatz fertig werden. Und ja, dann müssen wir erstmal wieder weitere Fördermittel akquirieren. Und kann ich noch keine bestimmte Zeit sagen, aber wir sind dran, dass wir da wirklich zügig voranschreiten. Und was ich vielleicht noch ergänzend sagen muss, das sind ja unsere ersten Bauabschnitte, dass wir hier unsere Hochwasserschutzmauer gebaut haben. Das ist diese rote Mauer mit dem wasserseitigen Elberadweg. Ja, das, der nächste Baustein jetzt der Spielplatz. Und dann wird sich auch ein Teilbereich erstmal in der Erweiterung, also Verbreiterung des Weges widerspiegeln und dann immer noch so Teilbereiche mit anschließen.
1: Mit Musik, Gesprächen und direktem Blick auf die Elbe wurde heute also nicht nur gefeiert, sondern auch ein Blick in die Zukunft geworfen. Die Hafenpromenade soll in den kommenden Jahren zu einem neuen Treffpunkt für Wittenberger und Gäste werden. Mitten zwischen Stadt und Fluss.
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0: Der Mittwochvormittag ist leicht bewölkt mit Sonne und Temperaturen um 18 Grad. Zum Mittag scheint die Sonne mit vereinzelt etwas Wolken. Der Abend bringt noch einmal Sonne mit etwas Wolken und Temperaturen um 19 Grad. In der Nacht ist es leicht bewölkt. Der Donnerstag wird sonnig mit etwas Wolken und Temperaturen um 18 Grad.
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2: Wir sagen nämlich ganz frei raus, dass es nicht normal ist, dass wir in einem Land leben, wo wir unsere eigene Heimat inzwischen nicht mehr wiedererkennen. Wir sagen ganz frei raus, dass es nicht normal ist, dass wir in einem Land leben, wo man einmal im Jahr sein Geschlecht ändern kann. Und dass es nicht normal ist, dass wir in einem Land leben, wo man ins Gefängnis gehen muss, wenn man seine GEZ nicht bezahlt. Das ist nicht normal, das darf nicht normal werden und das werden wir rückabwickeln, meine sehr geehrten Damen und Herren.
3: Entertainment oder Politik? Die Bürgerdialoge der AfD in Sachsen-Anhalt. So ganz normal sind die Bürgerdialogveranstaltungen der AfD in Sachsen-Anhalt auch nicht. Bereits seit Wochen tourt der Ministerpräsidentenkandidat Ulrich Siegmund durch das Land und füllt jede Turnhalle. Auch in Halberstadt war das so. Eine Stimmung, die bei vielen anderen Parteien nur mit den legendären Aschermittwoch-Veranstaltungen in Bierzelten und Gasthäusern vergleichbar ist. Bei der AfD scheint das ganze Jahr Aschermittwoch zu sein. Der Saal mit einem Fassungsvermögen für 300 Gäste wurde bereits vor Wochen angemietet und erwies sich als zu klein. Bereits vor dem offiziellen Einlassbeginn entstanden vor dem Gästehaus Spiegelsberge lange Schlangen. Mehr als 200 Besucher mussten letztendlich vertröstet werden. Parteichef Ulrich Siegmund hielt später noch draußen eine kurze Rede, damit diese Besucher nicht umsonst gekommen waren. Auch die Gegenseite hatte sich mit einer großen Gegendemonstration angemeldet, daher war auch die Polizeipräsenz entsprechend.
4: Entschuldigung, Herr Nazi, für dich statt Wein und Schnaps, nur ein freundschaftlicher Fußtritt und ein liebgemeinter Klaps.
3: Letztendlich waren aber nur rund 50 Aktivisten gekommen, um gegen die rechte Partei zu demonstrieren. Im Saal war die Stimmung deutlich besser. Ministerpräsidentenkandidat Ulrich Siegmund begrüßte jeden einzelnen Besucher persönlich und vermittelte ihnen das Gefühl, dazuzugehören. Derzeit sind Veranstaltungen der AfD ein Massenphänomen, das sich die etablierten Parteien im Land, aber auch im Bundestag nicht erklären können. Außer Verboten und Ausgrenzung fällt ihnen derzeit nicht viel ein. Das wiederum erhöht den Frust der Wähler und bringt Stimmen für die Alternative für Deutschland. Was aber macht die AfD richtig und die anderen falsch, um auch die letzte Dorfkneipe mit Wählern zu füllen? Als erstes wäre da, die Stimmung zu nennen, denn wie bei einer guten Unterhaltungsshow wird das Publikum erst einmal durch kurze und klare Slogans aufgeheizt. In Halberstadt übernahm das der innenpolitische Sprecher der AfD-Fraktion im Landtag von Sachsen-Anhalt, Matthias Büttner.
5: Stichwort innere Sicherheit. Wenn ich mir zum Beispiel Orte wie den Hassedachplatz in Magdeburg angucke, wo ich selber mich schon nicht mehr hintraue, obwohl ich mehrmals die Woche Sport treibe. Aber was willst du machen, wenn du größeren Arabergruppen gegenüberstehst, die deine blonde Frau oder blonde Freundin anpfeifen oder Katzengeräusche machen? Das ist mir selbst schon passiert. Da kannst du nichts machen. Die pfeifen dreimal und dann kommen noch 10 weitere aus den Seitenstraßen. Das sind Zustände, die wir uns hätten nicht vorstellen können. Der Hasebachplatz ist einer der unsichersten Orte in Mitteldeutschland geworden. Das hat diese Landesregierung zu verantworten. Und was passiert? Nichts passiert. 3 Afghanen wurden dieses Jahr aus den Haftanstalten von Sachsen-Anhalt abgeschoben. 3. Und 1 Syrer. Also straffällig. Das war's. Mehr passiert nicht. Und ich sage euch, wenn wir hier an eine Regierung kommen, dann werden wir alles in unserer Macht Stehende tun, um diese Leute wieder zurück nach Hause zu schicken. Allein schon, weil sie in

0: Bundesminister, vorher Wirtschaftsminister war, der wird ja nicht müde dabei, den Menschen zu erklären, weil er schon weiß, was die Stunde geschlagen hat, dass die Wahl in Sachsen-Anhalt ja nichts mit der Bundespolitik zu tun hätte. Und dass hier gewählt wird, weil wir unser Land voranbringen wollen und der Bund dabei gar keine Rolle spielt. Aber liebe Freunde, jeder weiß doch, was passiert, wenn die AfD hier in Sachsen-Anhalt so stark wird, dass sie allein regieren kann. Denn jeder weiß, dass Friedrich Merz denn dafür verantwortlich gemacht wird, derjenige, der sich hingestellt hat und behauptet hat, er könnte die AfD verhindern, nicht nur verhindern, er könnte die AfD halbieren. Liebe Freunde, wenn in Sachsen-Anhalt im September die AfD stärkste Kraft wird und regiert, dann haben wir nicht nur einen neuen Ministerpräsidenten, der Ulrich Siegmund heißt, sondern die Ära Merz ist endlich beendet.
1: Mit solch verbalen Angriffen findet man sicherlich innerhalb der CDU keine neuen Freunde. Nach rund 30 Minuten kam die Veranstaltung dann zu ihrem Höhepunkt. Wie ein siegreicher Matador zog Ulrich Siegmund unter lautem Jubel in das Gästehaus Spiegelsberger ein. Und hier war es dann auch klar zu sehen. Die AfD hat keine Wähler, sondern eher wie in einem Fußballverein Fans. Mit so einem Gegner hatten es die etablierten Parteien bisher noch nie zu tun, weswegen auch die Bekämpfung der rechten Partei allen sichtbar schwerfällt. Teilweise konnte man den Eindruck gewinnen, man wäre auf einer Kaffeefahrt und würde gleich von einem engagierten Motivationskünstler Heizdecken verkauft bekommen. Eins muss man wirklich zugeben, der Shootingstar der AfD, Ulrich Siegmund, besitzt alle Fähigkeiten, die ein guter Entertainer braucht. Er hat Charisma, sieht gut aus und kann einen ganzen Saal zum Toben bringen. Diese Eigenschaften haben die meisten Abgeordneten nicht.
2: Aber das ist heute nochmal was Besonderes. Das sind die Bilder, die Deutschland braucht. Das ist die politische Wende. Wir holen es unter Land zurück.
1: Die meisten Parteiveranstaltungen sind eher langweilig, weil es um politische Inhalte geht und Sachfragen diskutiert werden. Bei der AfD ist es hingegen gut gemachtes Entertainment, wie in einer erfolgreichen Fernsehshow.
2: Aber ihr seid ja heute mit einem speziellen Anspruch hergekommen. Und deswegen würde ich erst mal gerne fragen, wer ist denn heute, und bitte mal ehrlich die Hand hoch, wer ist denn heute zum ersten Mal in seinem Leben auf einer AfD-Veranstaltung? Also sag mal, 80%, herzlich willkommen, ihr habt alles richtig gemacht. Aber ich sag's ganz frei raus, dieses Bild hier, das ist die einzig richtige Antwort des Volkes auf diese kaputte Politik in diesem Land. Wir haben die Nase voll. Und wir
1: das erste Ziel als Ministerpräsident, das Ulrich Siegmund immer wieder erwähnt, ist die Kündigung des Rundfunkstaatsvertrages. Auch deswegen, weil es sich derzeit in der Praxis tatsächlich auch am einfachsten umsetzen lässt, sollte die AfD eine absolute Mehrheit erreichen. Wenn der Vertrag noch in diesem Jahr gekündigt wird und es keine erfolgreichen juristischen Rechtsmittel dagegen gibt, wären die Gebührenzahler Sachsen-Anhalts am 01.01.2029 von der jetzigen GEZ-Gebühr befreit. Es gab immer wieder viele Versuche, den öffentlich-rechtlichen Rundfunk zu reformieren, doch nichts hat funktioniert. Die mit über 8,4 Milliarden Euro Zwangsgebühren ausgestatteten Sendeanstalten haben ihr Programm in den letzten Jahren immer weiter nach links verschoben. Hinzu kommen völlig überzogene Gehälter und Pensionszahlungen für ihre Mitarbeiter und Moderatoren, während die Programminhalte immer schlechter werden.
2: Eine Botschaft, die ich Ihnen heute mit auf den Weg geben möchte. Wir sind jetzt an einem Punkt, wo die mit ihren ganzen Spielchen einfach am Ende sind. Sie sind am Ende ihrer Märchen, ihrer Lügen, die über viele Jahre und Jahrzehnte leider Gottes verfangen haben, weil wir auch eine mediale Desinformation in diesem Land haben, eine vierte Gewalt, auf die leider immer noch viel zu viele reinfallen. Sie machen das nicht, sie möchten sich eine eigene Meinung bilden und sie machen sich ein eigenes Bild und sie durchschauen, was hier passiert. Aktuell machen es noch nicht alle. Und deswegen sage ich etwas vorab, was höchstwahrscheinlich heute als Frage gekommen wäre, was ist denn eure erste Amtshandlung? Und

0: bin jemand, der nicht gerne an Symptomen rumspielt, sondern Ursachen bekämpfen möchte. Und diese mediale Ursache ist in dieser vierten Gewalt, oder mündet in dieser vierten Gewalt, und deswegen sage ich ganz frei raus, selbstverständlich ist die erste Amtshandlung, der erste Schritt, weg mit dieser Rundfunkzwangsabgabe, Kündigung des Medienstaatsvertrages hier in Sachsen.
1: Viele Wähler und Wählerinnen würden sich vermutlich gern mal eine Zusammenarbeit zwischen der AfD und der CDU wünschen. Denn die dauerhaften Zwangskoalitionen in Deutschland haben viele Menschen desillusioniert. Von einer Koalition sind beide Parteien aber noch Lichtjahre entfernt. Derzeit würde sich die CDU von der AfD auch in keinem Fall tolerieren lassen. Dazu müssten die Kandidaten der AfD ihre rechte Ecke verlassen und sich mehr der CDU annähern. Auch der Landtagsabgeordnete und Chef der AfD im Harzkreis, Christian Hecht, hält derzeit nichts von Annäherungsversuchen. Besonders bei den Themen Verteidigung, Europäische Union, NATO, Ukraine-Krieg und Energieversorgung liegen die beiden konservativen Parteien unüberbrückbar auseinander.
2: Jetzt ist es ja so, dass die AfD am rechten Rand steht. Die CDU steht eigentlich in der Mitte. Muss sich die AfD nicht ein bisschen zur CDU hinbewegen, um tolerierungsfähig zu werden?
3: Nein. Also die CDU steht nicht in der Mitte, sondern die CDU steht ganz, ganz weit links. Die CDU ist keine Konservative.
2: Ja, vielleicht einige Teile, aber gerade in Sachsen-Anhalt stehen doch mehr in der Mitte.
3: Die CDU-Politik, also gerade in Sachsen-Anhalt merke ich das ja im Landtag, wo die Mehrheiten der CDU stehen. Da gibt es natürlich auch klassische konservative CDU-Politiker, die kommen aber in dieser links ausgerichteten CDU nicht zum Tragen mit ihren Bedenken, mit ihren Positionen. Die werden gnadenlos an den Rand gedrückt, weil die Politik von Merz, unserem Lügenkanzler, ganz eindeutig, auch jetzt gerade wieder auf dem Treffen beim DGB hat das nochmal wiederholt, es wird keine Zusammenarbeit mit der AfD geben. Mit der CDU, die Herr Merz verkörpert, wird die AfD auch nicht zusammenarbeiten wollen. Weil die Politik, die dahinter steht, das ist genau die Politik, die wir beenden wollen.
1: Am 6. September 2026 sind Landtagswahlen in Sachsen-Anhalt. Ob es die wichtigsten Wahlen werden, die je in Sachsen-Anhalt stattgefunden haben, kann niemand vorhersehen. Eins kann man allerdings mit Sicherheit schon sagen: Diese Wahl wird definitiv eine der spannendsten aller Zeiten werden.
0: Weg, schreiben wir Geschichte, und das bestärkt mich, dass wir auf dem richtigen Kurs sind, und alles Weitere, das besprechen wir sehr gerne heute Abend. Dafür sind wir ja da, dafür stehen wir in den Rede und Antwort. Das machen wir ja gerade in ganz Sachsen-Anhalt, teilweise 3-4 Mal die Woche. Aber es macht wahnsinnigen Spaß und es zeigt, dass wir auf dem richtigen Weg sind. Und deswegen möchte ich so schließen, wie ich angefangen habe. Wir sind auf dem richtigen Weg. Die Zeit, sie ist für uns, die Zeit ist für die Alternative für Deutschland. Und ich möchte heute mit einem Zitat schließen, was ich aktuell, und das sage ich immer noch mal wieder, ich weiß, es sind Kameras, filmt das ruhig, was ich auf jedem Bürgerdialog aktuell, auf jeder Veranstaltung sagen werde, bis zur Landtagswahl am 6.9. Und ich werde es weiter sagen, weil es alles auf den Punkt bringt, was hier gerade in diesem Land passiert. Ich bin Altmärker, ich komme aus Tammermünde. Otto von Bismarck war Altmärker. Und der hat gesagt, ein Gedanke, der richtig ist, kann auf Dauer nicht niedergelogen werden. Das passiert gerade. Ihr seid Teil dessen. Herzlich willkommen, Halberstadt. Auch einen schönen Abend. Dankeschön.
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5: 100 Jahre Lufthansa konnte in diesem Jahr schon in Dessau, der Wiege der modernen Luftfahrt, gefeiert werden. Ein weiteres Jubiläum für Luftfahrtbegeisterte steht nun noch an. Vom 23. bis zum 25. Mai wird auf dem Dessauer Flugplatz das Hugo-Junkers-Fest zum 20. Mal veranstaltet. Die Stadtwerke Dessau und der Flugplatz-Stammtisch freuen sich wieder auf ein Bundesvolksfest und zahlreiche fliegerische Highlights.
6: Also zum einen ist es natürlich wieder ein Fest für die ganze Familie und natürlich, was der Name schon sagt, Hugo Junkers ist der Mann des Flugsports, der Urvater der Fliegerei überhaupt. Natürlich mit hier, mit dem Standort Dessau, haben wir natürlich auch hier einen historischen Auftrag und den wollen wir erfüllen. Das heißt also, wir haben jede Menge fliegerische Aktivitäten beim 20. Hugo Junkers Fest. Wir haben Kunstflüge, wir haben Demonstrationsflüge und wir bieten natürlich jede Menge Rundflüge auch an und wir freuen uns auch viele Modellflugattraktion, aber auch Segelflug mit dabei sein. Wir haben Tandemsprünge durch die Fallschirmspringer, die hier vor Ort sitzen. Also wir haben viel in der Luft, aber auch viel auf dem Festplatz zu bieten. Wir haben eine kleine Kirmes, also ein Rummelvergnügen wird da sein. Wir haben viele Händler, viele bekannte Gesichter, unter anderem die Dikita, der Behindertenverband, die DWG werden vor Ort sein, die Stadtwerke mit einem Präsentationsstand. Wir werden Händler dabei haben, die Spielwaren feilbieten. Wir haben aber auch ein schönes Festprogramm im Festzelt. Das heißt, wir sind Wind- und Regen- und Sonnengeschützt auf jeden Fall unterwegs mit vielen Vereinen hier aus Dessau-Roßlau und der Umgebung.
5: Der soziale und gemeinschaftliche Aspekt des Fests ist den Organisatoren ganz wichtig und man ist immer sehr stolz darauf, so viele unterschiedliche Personen, Vereine und Organisationen dabei zusammenzubringen. Damit versucht man auch etwas in die Fußstapfen von Hugo Junkers zu treten.
7: Also von der Sache her gibt es so ein Grundkonzept, was uns von Anfang an in den 20 Jahren begleitet hat. Und das ist so eine Story, so eine Geschichte im Hintergrund, was Hugo Junkers und seine soziale Kompetenz betraf. Und er hatte damals, wenn er Lehrlinge aufnahm, immer ständig zwei Verträge auf dem Tisch. Das eine war ein Aufnahmeantrag für den Betriebssportverein und das andere war der Lehrvertrag. Beides bedingte einander. Warum? Junge Menschen oder Menschen, die generell in Strukturen von Sport und anderen Vereinselementen unterwegs sind, respektieren Regeln und Gemeinsamkeit und sind vor allen Dingen sehr engagiert, um sich zu beteiligen. Und das ist natürlich äußerst nützlich, sowohl im ehrenamtlichen Bereich als auch in dem Teil der jeweiligen Produktion. Früher hieß das Kollektiv. Heute heißt es Team. Und das ist auch das, was uns hier auszeichnet und was die Marke Hugo Junkers Fest in Dessau prägt. Und das ist der feine Unterschied zu Flugplatzfesten in anderen Regionen.
5: Für die Jubiläumsausgabe haben sich die Veranstalter zudem überlegt, die Festlichkeiten um einen Tag zu erweitern. In den vergangenen Jahren war am Pfingstmontag das meiste schon wieder vorbei, was man nun ändern will.
6: Also wir haben in diesem Jahr uns gedacht, okay, die Nachfrage war in den letzten Jahren an den Rundflügen so groß, dafür haben wir jetzt ein paar mehr Flugzeuge da, um vielleicht den Samstag und den Sonntag wirklich jedem das Gefühl zu geben oder beziehungsweise die Möglichkeit zu geben, hier einen Rundflug zu absolvieren. Und damit wir das auch alles schaffen, war der Montag immer so hinten dran und haben gesagt, den können wir eigentlich noch ein bisschen bespielen und haben gesagt, was braucht's dazu? Wir brauchen auf jeden Fall gastronomische Versorgung, die ist da. Was brauchen wir noch dazu? Die Rummelvergnügen, also die Schausteller werden auf jeden Fall den Montag auch noch da sein. Und wir haben auch ganz neu noch mit dabei einen Hobby-Kram- und Trödelmarkt, bei dem sich heute auch noch jeder anmelden kann auf der Seite www.flugplatz-dessau.de. Der Hobby- und Trödelmarkt übrigens von Samstag, den 23. bis Pfingstmontag, den 25. hier von 10 bis 17 Uhr.
5: Am Pfingstwochenende und dem Pfingstmontag wird man auf dem Dessauer Flugplatz also wieder zahlreiche Besucher begrüßen können, viele auch von weiter weg. Für Ralf Schönemann, Vorsitzender des Kultur- und Heimatvereins Klein-Kühnau, ist es wichtig zu betonen, dass auch alle Kühnauer recht herzlich eingeladen sind.
7: Dieses Hugo-Junkers-Fest ist auch ein Stadtteilfest zu 100%, wo Groß- und Kleinkühnau im klassischen Sinne hier miteinander feiern und eine Tradition pflegen, die schon bemerkenswert ist und nicht nur national, sondern international von Bedeutung ist. Deshalb ist es unbedingt erforderlich, dass so viele wie möglich diese Veranstaltung vom 23. bis zum 25. Mai in diesem Jahr hier besuchen.
5: Der Eintritt für Erwachsene liegt beim diesjährigen Hugo-Junkers-Fest bei 5 Euro. Eine Eintrittskarte ist gültig für den Samstag und den Sonntag. Mit einem Ticket nimmt man dann auch automatisch am großen Gewinnspiel teil und bekommt eine 50%ige Ermäßigung auf den Eintritt ins Technikmuseum Hugo Junkers. Kinder bis 14 Jahre können kostenlos das Fest besuchen und am Montag ist der Eintritt frei. Parken ist am Festplatz möglich. Aber es fährt auch ein kostenloses Shuttle zwischen dem Hauptbahnhof und dem Flugplatz. Unter www.flugplatz-dessau.de/flugplatzfest gibt es einen kompletten Überblick über das umfangreiche Programm zum 20. Hugo-Junkers-Fest.
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0: Der Mittwochvormittag ist leicht bewölkt mit Sonne und Temperaturen um 18 Grad. Zum Mittag scheint die Sonne mit vereinzelt etwas Wolken. Der Abend bringt noch einmal Sonne mit etwas Wolken und Temperaturen um 19 Grad. In der Nacht ist es leicht bewölkt. Der Donnerstag wird sonnig mit etwas Wolken und Temperaturen um 18 Grad.
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0: Ja.
1: Ja, nee, es gab schon. Ja.

0: Kaffeegenuss auf 1141 Höhenmetern. Brocken bekommt eigene Kaffeerösterei. Auf dem Harzer Brocken entsteht Deutschlands höchstgelegene Kaffeerösterei. Die Firma Lumas aus Wernigerode plant einen Kaffee mit eigener Rösterei auf rund 1140 Höhenmetern.
1: Die Idee ist entstanden durch die Ausschreibung. Wir haben uns überlegt, der Brocken, so ein wunderschöner Ort, der jetzt irgendwie so ein bisschen verändert wird. Wir wollen Teil davon werden. Wir möchten einfach Teil davon werden, dass der Harz etwas jünger wird, vielleicht auch ein bisschen moderner wird, ohne Tradition aufzugeben. Und dadurch ist so die Idee entstanden. Und dann die Höhe, dann haben wir geguckt, ist es die höchste Rösterei Deutschlands, wenn man es da machen würde? Ja. Das war natürlich ein Argument für den Landkreis, auch nochmal zu sagen, das Projekt wird umgesetzt. Genau, und so ist die Idee entstanden und alles Weitere ist dann durch die Gespräche mit Mitarbeitern, durch die Gespräche mit dem Landkreis entstanden. Wir haben ein Objekt gefunden, das stand von vornherein gar nicht klar, wo überhaupt was möglich wäre, ob es überhaupt möglich ist. Und ja, heute stehen wir hier und reden genau über das Projekt.
0: Im Halberstädter Landratsamt wurde der Pachtvertrag von Landrat Thomas Balzerowski vorgestellt und gemeinsam mit Lumas Geschäftsführer Luran Engelhardt unterschrieben. Geplant ist auf dem Brocken eine gläserne Rösterei mit Kaffee und dazugehörigem Shop. Besucher können dort künftig live erleben, wie Kaffee geröstet wird.
1: Wir beziehen unseren Kaffee von Bauern direkt. Das nennt sich ein sogenannter Direct Trade. Also das bedeutet, wir gucken bewusst, aus welchem Land wollen wir einen Kaffee holen, stellen dann den Kontakt mit den Farmern her, besuchen sie auch teilweise. Wir waren in Indonesien, Vietnam, haben dort schon Plantagen besucht, wo wir Kaffee herbeziehen. Ja, und dann überlegen wir uns, welche Zielgruppe wollen wir ansprechen, was soll der Kaffee ja am Ende machen, soll es ein Filter sein, soll es ein Espresso sein, soll er kräftig sein, soll er mild sein. Ja, und dann setzen wir das an unserer Röstmaschine um, die vor allem jetzt durch die technischen Sachen uns natürlich vieles ermöglicht, dass wir auch die Qualität gleichbleibend lassen können, ohne dabei den Charakter von der Handarbeit zu verlieren.
0: Zusätzlich sind Workshops und Veranstaltungen vorgesehen, die den Gästen das Handwerk näher bringen sollen. Neben Kaffeespezialitäten soll es auch Bagels, Kuchen, Waffeln sowie vegetarische und vegane Speisen geben.
1: Wir bieten alles aus unserem eigenen Betrieb an, wie Blondies, Brownies, Kuchen, Franzbrötchen. Es wird Softdrinks geben, es wird Mocktails geben, es wird alles Mögliche, was man in unserem Kosmos bisher schon probieren kann. Dort oben auch in abgespeckter bzw. bewusst verkleinerter Variante geben. Es wird kein Frühstück geben, das ist immer viel Frage. Das ist in der Burgstraße sehr beliebt, wird es aber oben auf dem Brocken nicht geben.
0: Für das Unternehmen ist das Projekt eine besondere Herausforderung. Denn Wetter, Logistik und die Versorgung auf dem Brocken gelten als aufwendig.
1: Also wir haben alle Spaß miteinander zu arbeiten. Ich freue mich auch jedes Mal, wenn ich an der Siebträgermaschine stehen darf, mit dem Team zusammen zu arbeiten. Und dann fühlt es sich teilweise gar nicht so extrem stressig und nach Arbeit an. Natürlich spielt auch der Feiertag eine Rolle. Wir schauen, dass wir da vernünftige Modelle auch für den Brocken machen. Es wird zum Beispiel die Hin- und Rückfahrt, die beginnt in Wernigerode bei uns im Neustadter Ring. Dort entsteht zukünftig auch noch eine Rösterei. Von dort aus fangen die Mitarbeiter an und fahren halt von dort gemeinsam hoch und fahren auch gemeinsam runter. Und dann macht es halt viel das Team und das Drumherum, dass alles reibungslos funktioniert und dass man auch einfach Spaß an der Arbeit hat. Das ist das A und O. Wer keinen Spaß bei der Arbeit hat, wird es auf Dauer auch nicht machen.
0: Die Arbeiten für den Umbau laufen bereits. Entstehen soll die neue Rösterei in einer ehemaligen Werkstatt auf dem Brockenplateau.
1: Die Brockenrösterei wird quasi ein zweiter Röstereistandort. Also unsere Hauptrösterei ist auch in Wernigerode. Deswegen rechnen wir da oben mit 3 bis 4 Kräften, die gleichzeitig arbeiten werden. Wir haben einen Röstmeister, das wird aber auch zukünftig noch ausgebaut, dass wir dort mehrere haben. Dann wird einmal oben geröstet, wird einmal in Wernigerode geröstet. Und dadurch muss man das Ganze so als eines sehen, weil es ist eine unterschiedliche Filiale zwar, aber es ist das gleiche Team und da sind es dann insgesamt zu 7 Leute.
0: Noch in diesem Jahr soll dann planmäßig die Eröffnung Deutschlands höchstgelegener Rösterei stattfinden.

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0: Der Mittwochvormittag ist leicht bewölkt mit Sonne und Temperaturen um 18 Grad. Zum Mittag scheint die Sonne mit vereinzelt etwas Wolken. Der Abend bringt noch einmal Sonne mit etwas Wolken und Temperaturen um 19 Grad. In der Nacht ist es leicht bewölkt. Der Donnerstag wird sonnig mit etwas Wolken und Temperaturen um 18 Grad.
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1: Pfingsten zählt zu den drei größten Festen im christlichen Jahreskalender. Doch reichen seine kulturellen Wurzeln, genau wie bei Weihnachten und Ostern, viel weiter in die Vergangenheit zurück. So vermischen sich Jahrtausende alte Traditionen der Vertreibung des Winters und des Herbeisehnens des Frühlings mit christlicher Symbolik. Diese ursprüngliche Bedeutung des Pfingstfestes steht in unterschiedlicher Ausgestaltung im Zentrum der Aktivitäten der zahlreichen Pfingstvereine der Mansfelder Region. Die Vereine aus Alsdorf, Blankenheim, Hergesdorf und Kreisfeld in der Verbandsgemeinde Mansfelder Grund-Helbra haben ihre jahrhundertealten Pfingstbräuche als immaterielles Kulturerbe der UNESCO eingereicht und wurden 2018 in das Verzeichnis aufgenommen. Anerkennung auch für die Bedeutung ihrer Arbeit und die Verwurzelung mit der lokalen Bevölkerung. Gemeinsam ist allen Pfingstgesellschaften, dass sowohl Mitglieder der jüngeren wie auch der älteren Generation engagiert sind. In den Monaten vor Pfingsten bereiten alle Vereine ihre jeweiligen Pfingsttanz vor. Das Nähen der traditionellen Kleidung, das Falten der Schleifen und Wickeln der Girlanden, das Bestellen von Maien beim Förster und die Planungen der Festlichkeiten sind stets Gemeinschaftsaktivitäten. Los geht es mit dem Austragen der Maien im Ort am Pfingstsamstag. Die Pfingstburschen ziehen in Begleitung einer Kapelle von Haus zu Haus, um die Bürger mit der Maie und einem Ständchen zu erfreuen. Diese danken es ihnen, wie man sieht.

Der Abend steht dann ganz im Zeichen des traditionellen Schürzenballs. Der Pfingstsonntag beginnt mit einem zünftigen Frühschoppen, gefolgt von einem nachmittäglichen Festumzug mit peitschenknallenden Läufern im Ort. Am Pfingstmontag findet schon ab dem frühen Morgen die traditionelle Waldpartie statt. Gemeinsam mit den Pfingstburschen geht es in den Wald.

Eine besondere Spielart dabei ist das sogenannte Dreckschweinfest, das seit etwa 400 Jahren in der Region belegt ist und am intensivsten in Kreisfeld, Hagesdorf und seit einigen Jahren in Annarode gefeiert wird. Die Rollen sind dabei klar verteilt. Verkleidete und bemalte Dreckschweine verkörpern den Winter. Sie suhlen sich in einem Schlammloch. Hell gekleidete Läufer stellen den Sommer dar. Ihre Aufgabe ist es, mit ihren Peitschen die Dreckschweine zu vertreiben, die immer wieder zurück in den Schlamm wollen. Am Ende siegt der Sommer über den Winter, die Dreckschweine werden vertrieben. Aber da sprechen die Bilder am besten für sich.

0: Oder die Ziegelröder organisieren ein großes Familienfest mit zahlreichen Attraktionen für Groß und Klein auf der Wasserwiese.
1: Lasst uns sparen, ich brauch keine Meisen, doch nicht.

0: Träume.
1: Wir lieben einfach nur Pfingsten. Wir lieben den Pfingstanz in Sierra Rota.
2: Genau.
1: Das ist genau unser Ding.
2: Super geil.
1: Stimmt's? Das ist einfach nur super geil.
3: Flanieren am Stadthafen. Die Zukunft der Hafenpromenade.
4: Musik, Hafenflair und jede Menge Informationen zur Zukunft direkt an der Elbe. Beim Flanieren am Stadthafen konnten sich Besucher am vergangenen Wochenende über die Entwicklung der neuen Hafenpromenade in Lutherstadt Wittenberg informieren. Die Stadt hat im Rahmen des Tages der Städtebauförderung eingeladen. Und viele Interessierte nutzen die Gelegenheit, um sich direkt vor Ort ein Bild vom aktuellen Bauvorschritt zu machen. Zwischen Elbe, alten Hafenanlagen und neuer Promenade entsteht hier in den kommenden Jahren ein völlig neuer Freizeitbereich. Ziel ist es, die Innenstadt stärker mit dem Wasser zu verbinden. Mit Aufenthaltsflächen, Spielmöglichkeiten,

0: Möglichkeiten und neuen Wegen für Fußgänger und Radfahrer.
1: Wir stehen hier an der Hafenpromenade und im Hintergrund sehen wir unsere Terrasse West, wie wir sie benennen. Auf der anderen Seite kommt die Terrasse Ost, der Promenadenplatz, der noch im Bau ist. Und ja, wir haben letztendlich, wollen wir unsere Außenbereiche bis an die Kernstadt Anna am Elbufer vorbeibringen, dass wir hier wasserseitig auch den Elberadweg langlaufen lassen. Und als Grundlage dafür haben wir dieses Freiraumkonzept Hafenpromenade geschaffen, 21 auch durch unseren Stadtrat beschlossen. Ja, und unser Ziel ist es hier auch jährlich eine Veranstaltung stattfinden zu lassen, um unsere Bürger auch tatsächlich mal dieses Feeling hier am Wasser erleben zu lassen, was man ja so in der Kernstadt nicht unbedingt wahrnimmt.
0: Noch ist vieles Baustelle, doch die Planungen gehen Schritt für Schritt voran. Besonders Familien sollen künftig profitieren. Direkt an der Promenade entsteht aktuell ein großer Spielplatz mit maritimen Charakter.
2: Es wird ein großes Spielboot, also das ist eine Anlehnung an diese alten Kähne, die hier früher die Elbe hoch und runter gefahren sind, sogenannte Katzbuckelkähne. Und die wurden eben damals so bezeichnet, weil die Silhouette eben so ein bisschen zeigt, so ein bisschen, die waren so ein bisschen gekrümmt und so ist das angelegt. So war der Entwurf von einem Planungsbüro und so, da wollen wir eben hin, weil wir eben hier die Elbe haben und dass wir das so ein bisschen anlehnen. Ja, das ist schon ein sehr komplexes Spielgerät mit vielen Sachen, wo Kinder jetzt zum Beispiel so an Ketten irgendwelche Eimer hochziehen können oder sowas. Also es wird schon mit Sonnensegel noch für als Sonnenschutz und sowas. Also es werden viele Spiele angeboten sind. Und ansonsten entsteht noch ein Hafensofa. Das ist dann quasi vis-à-vis zu dem Spielschiff. Das ist dann auf der anderen Seite des Radweges, damit man sich da hinsetzen kann, relaxen kann und auch Richtung Schutzhafen gucken kann, was wir hier vorfinden.
0: Auch der Elbe-Radweg wird im Zuge der Arbeiten ausgebaut. Gleichzeitig sollen historische Elemente des alten Hafens erhalten bleiben.
2: Die Besonderheit ist hier, wir haben hier eine alte Bestandsgleisanlage von, war ja mal ehemals Industrielände. Und diese Gleisanlage bleibt doch so im Bestand bestehen, wird jetzt eingepflastert. Also werden Läufer reingesetzt und dann entstehen da zwei Asphaltbänder, eins vom Fußweg, also fußläufig und dann für die Radfahrer, weil wir sind ja hier auf dem Elbradweg.
0: Neben Freizeit und Erholung spielt auch das Thema Wohnen eine große Rolle. Direkt am Stadthafen plant die VIVOG ein neues Mehrfamilienhaus mit Blick auf die Elbe. Das Interesse daran ist offenbar schon jetzt enorm.
3: Das Interesse an diesem Neubauvorhaben ist sehr groß. Wir haben schon über 150 Interessenten auf unserer Warteliste. Die haben wir auch alle aktiv zu der heutigen Veranstaltung eingeladen, weil unser Flyer ganz neu gedruckt ist und wir heute das erste Mal die Grundrisse wirklich mit ein paar Maßen auch bekannt geben. Und die Veranstaltung startete ja 13 Uhr, jetzt ist es 14.30 Uhr und ich hatte bisher dauerhaft zu tun, also es reicht. Nicht ab.
0: Geplant sind 26 Mietwohnungen mit 2 bis 4 Zimmern. Der Baustart erfolgte bereits im März. Die Fertigstellung ist für Ende 2027 vorgesehen.
3: Wir haben 2 bis 4 Raumwohnungen. Die kleinste Wohnung hat ca. 65 Quadratmeter, die größte Wohnung hat 116 Quadratmeter.
0: Bis die komplette Verbindung zwischen Stadthafen und Altstadt fertig ist, wird allerdings noch einige Zeit vergehen. Doch die Richtung ist klar. Mehr Aufenthaltsqualität, mehr Grün und ein neues Leben am Wasser.
1: Wir sind jetzt so, denke ich, im ersten Drittel. 2 Drittel bis zur Kernstadt liegen noch vor uns. Dieses Jahr zum Ende soll ja noch unser Spielplatz fertig werden. Und ja, dann müssen wir erstmal wieder weitere Fördermittel akquirieren. Und kann ich noch keine bestimmte Zeit sagen, aber wir sind dran, dass wir da wirklich zügig voranschreiten. Und was ich vielleicht noch ergänzend sagen muss, das sind ja unsere ersten Bauabschnitte, dass wir hier unsere Hochwasserschutzmauer gebaut haben. Das ist diese rote Mauer mit dem wasserseitigen Elberadweg. Ja, der nächste Baustein jetzt der Spielplatz. Und dann wird sich auch ein Teilbereich erstmal in der Erweiterung, also Verbreiterung,

0: des Weges widerspiegeln und dann immer noch so Teilbereiche mit anschließen.
1: Mit Musik, Gesprächen und direktem Blick auf die Elbe wurde heute also nicht nur gefeiert, sondern auch ein Blick in die Zukunft geworfen. Die Hafenpromenade soll in den kommenden Jahren zu einem neuen Treffpunkt für Wittenberger und Gäste werden. Mitten zwischen Stadt und Fluss.
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0: Der Mittwochvormittag ist leicht bewölkt mit Sonne und Temperaturen um 18 Grad. Zum Mittag scheint die Sonne mit vereinzelt etwas Wolken. Der Abend bringt noch einmal Sonne mit etwas Wolken und Temperaturen um 19 Grad. In der Nacht ist es leicht bewölkt. Der Donnerstag wird sonnig mit etwas Wolken und Temperaturen um 18 Grad.
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2: Wir sagen nämlich ganz frei raus, dass es nicht normal ist, dass wir in einem Land leben, wo wir unsere eigene Heimat inzwischen nicht mehr wiedererkennen. Wir sagen ganz frei raus, dass es nicht normal ist, dass wir in einem Land leben, wo man einmal im Jahr sein Geschlecht ändern kann. Und dass es nicht normal ist, dass wir in einem Land leben, wo man ins Gefängnis gehen muss, wenn man seine GEZ nicht bezahlt. Das ist nicht normal, das darf nicht normal werden und das werden wir rückabwickeln, meine sehr geehrten Damen und Herren.
3: Entertainment oder Politik? Die Bürgerdialoge der AfD in Sachsen-Anhalt. So ganz normal sind die Bürgerdialogveranstaltungen der AfD in Sachsen-Anhalt auch nicht. Bereits seit Wochen tourt der Ministerpräsidentenkandidat Ulrich Siegmund durch das Land und füllt jede Turnhalle. Auch in Halberstadt war das so. Eine Stimmung, die bei vielen anderen Parteien nur mit den legendären Aschermittwoch-Veranstaltungen in Bierzelten und Gasthäusern vergleichbar ist. Bei der AfD scheint das ganze Jahr Aschermittwoch zu sein. Der Saal mit einem Fassungsvermögen für 300 Gäste wurde bereits vor Wochen angemietet und erwies sich als zu klein. Bereits vor dem offiziellen Einlassbeginn entstanden vor dem Gästehaus Spiegelsberge lange Schlangen. Mehr als 200 Besucher mussten letztendlich vertröstet werden. Parteichef Ulrich Siegmund hielt später noch draußen eine kurze Rede, damit diese Besucher nicht umsonst gekommen waren. Auch die Gegenseite hatte sich mit einer großen Gegendemonstration angemeldet, daher war auch die Polizeipräsenz entsprechend.
4: Entschuldigung, Herr Nazi, für dich statt Wein und Schnaps, nur ein freundschaftlicher Fußtritt und ein liebgemeinter Klaps.
3: Letztendlich waren aber nur rund 50 Aktivisten gekommen, um gegen die rechte Partei zu demonstrieren. Im Saal war die Stimmung deutlich besser. Ministerpräsidentenkandidat Ulrich Siegmund begrüßte jeden einzelnen Besucher persönlich und vermittelte ihnen das Gefühl, dazuzugehören. Derzeit sind Veranstaltungen der AfD ein Massenphänomen, das sich die etablierten Parteien im Land, aber auch im Bundestag nicht erklären können. Außer Verboten und Ausgrenzung fällt ihnen derzeit nicht viel ein. Das wiederum erhöht den Frust der Wähler und bringt Stimmen für die Alternative für Deutschland. Was aber macht die AfD richtig und die anderen falsch, um auch die letzte Dorfkneipe mit Wählern zu füllen? Als erstes wäre da, die Stimmung zu nennen, denn wie bei einer guten Unterhaltungsshow wird das Publikum erst einmal durch kurze und klare Slogans aufgeheizt. In Halberstadt übernahm das der innenpolitische Sprecher der AfD-Fraktion im Landtag von Sachsen-Anhalt, Matthias Büttner.
5: Stichwort innere Sicherheit. Wenn ich mir zum Beispiel Orte wie den Hasselbachplatz in Magdeburg angucke, wo ich selber mich schon nicht mehr hintraue, obwohl ich mehrmals die Woche Sport treibe. Aber was willst du machen, wenn du größeren Arabergruppen gegenüberstehst, die deine blonde Frau oder blonde Freundin anpfeifen oder Katzengeräusche machen? Das ist mir selbst schon passiert. Da kannst du nichts machen. Die pfeifen dreimal und dann kommen noch 10 weitere aus den Seitenstraßen. Das sind Zustände, die wir uns hätten nicht vorstellen können. Der Hasselbachplatz ist einer der unsichersten Orte in Mitteldeutschland geworden. Das hat diese Landesregierung zu verantworten. Und was passiert? Nichts passiert. 3 Afghanen wurden dieses Jahr aus den Haftanstalten von Sachsen-Anhalt abgeschoben. 3. Und 1 Syrer. Also straffällig, das war's. Mehr passiert nicht. Und ich sage euch, wenn wir hier an eine Regierung kommen, dann werden wir alles in unserer Macht Stehende tun, um diese Leute wieder zurück nach Hause zu schicken. Allein schon, weil sie massiv viel Geld verschlingen und weil sie für die Unsicherheit in unserem Land verantwortlich sind. Damit muss endlich Schluss sein, liebe Freunde.
3: Mit solchen Sprüchen zieht man schnell die Blicke des Verfassungsschutzes auf sich, der die Partei in Sachsen-Anhalt als gesichert rechtsextrem eingestuft hat. Auch gegenüber dem amtierenden Ministerpräsidenten Sven Schulze äußerte sich der innenpolitische Sprecher der AfD, Matthias Büttner, wenig diplomatisch.
5: Und es geht dabei nicht nur um Sachsen-Anhalt, so wie viele mal glauben. Und der Ministerpräsident dieses Landes, der, ich sag mal, mit unlauteren Mitteln Ministerpräsident geworden

0: die AfD verhindern, nicht nur verhindern, er könnte die AfD halbieren. Liebe Freunde, wenn in Sachsen-Anhalt im September die AfD stärkste Kraft wird und regiert, dann haben wir nicht nur einen neuen Ministerpräsidenten, der Ulrich Siegmund heißt, sondern die Ära Merz ist endlich beendet.
1: Mit solch verbalen Angriffen findet man sicherlich innerhalb der CDU keine neuen Freunde. Nach rund 30 Minuten kam die Veranstaltung dann zu ihrem Höhepunkt. Wie ein siegreicher Matador zog Ulrich Siegmund unter lautem Jubel in das Gästehaus Spiegelsberge ein. Und hier war es dann auch klar zu sehen. Die AfD hat keine Wähler, sondern eher wie in einem Fußballverein Fans. Mit so einem Gegner hatten es die etablierten Parteien bisher noch nie zu tun, weswegen auch die Bekämpfung der rechten Partei allen sichtbar schwerfällt. Teilweise konnte man den Eindruck gewinnen, man wäre auf einer Kaffeefahrt und würde gleich von einem engagierten Motivationskünstler Heizdecken verkauft bekommen. Eins muss man wirklich zugeben, der Shootingstar der AfD, Ulrich Siegmund, besitzt alle Fähigkeiten, die ein guter Entertainer braucht. Er hat Charisma, sieht gut aus und kann einen ganzen Saal zum Toben bringen. Diese Eigenschaften haben die meisten Abgeordneten nicht.
0: Aber das ist heute noch mal was Besonderes. Das sind die Bilder, die Deutschland braucht. Das ist die politische Wende. Wir holen uns in der Hand.
1: Die meisten Parteiveranstaltungen sind eher langweilig, weil es um politische Inhalte geht und Sachfragen diskutiert werden. Bei der AfD ist es hingegen gut gemachtes Entertainment wie in einer erfolgreichen Fernsehshow.
0: Aber ihr seid ja heute mit einem speziellen Anspruch hergekommen. Und deswegen würde ich erstmal gerne fragen, wer ist denn heute, und bitte mal ehrlich die Hand hoch, wer ist denn heute zum ersten Mal in seinem Leben auf einer AfD-Veranstaltung? Also sag mal, 80%, herzlich willkommen, ihr habt alles richtig gemacht. Aber ich sag's ganz frei aus, dieses Bild hier, das ist die einzig richtige Antwort des Volkes auf diese kaputte Politik in diesem Land. Wir haben die Nase voll und wir werden uns dagegen.
1: Das erste Ziel als Ministerpräsident, das Ulrich Siegmund immer wieder erwähnt, ist die Kündigung des Rundfunkstaatsvertrages. Auch deswegen, weil es sich derzeit in der Praxis tatsächlich auch am einfachsten umsetzen lässt, sollte die AfD eine absolute Mehrheit erreichen. Wenn der Vertrag noch in diesem Jahr gekündigt wird und es keine erfolgreichen juristischen Rechtsmittel dagegen gibt, wären die Gebührenzahler Sachsen-Anhalts am 01.01.2029 von der jetzigen GEZ-Gebühr befreit. Es gab immer wieder viele Versuche, den öffentlich-rechtlichen Rundfunk zu reformieren, doch nichts hat funktioniert. Die mit über 8,4 Milliarden Euro Zwangsgebühren ausgestatteten Sendeanstalten haben ihr Programm in den letzten Jahren immer weiter nach links verschoben. Hinzu kommen völlig überzogene Gehälter und Pensionszahlungen für ihre Mitarbeiter und Moderatoren, während die Programminhalte immer schlechter werden.
0: Eine Botschaft, die ich Ihnen heute mit auf den Weg geben möchte. Wir sind jetzt an einem Punkt, wo die mit ihren ganzen Spielchen einfach am Ende sind. Sie sind am Ende ihrer Märchen, ihrer Lügen, die über viele Jahre und Jahrzehnte leider Gottes verfangen haben, weil wir auch eine mediale Desinformation in diesem Land haben, eine vierte Gewalt, auf die leider immer noch viel zu viele reinfallen. Sie machen das nicht, sie möchten sich eine eigene Meinung bilden und sie machen sich ein eigenes Bild und sie durchschauen, was hier passiert. Aktuell machen es noch nicht alle. Und deswegen sage ich etwas vorab, was höchstwahrscheinlich heute als Frage gekommen wäre, was ist denn eure erste Amtshandlung? Und ich bin jemand, der nicht gerne an Symptomen rumspielt, sondern Ursachen bekämpfen möchte. Und diese mediale Ursache ist in dieser vierten Gewalt oder mündet in dieser vierten Gewalt. Und deswegen sage ich ganz frei raus, selbstverständlich ist die erste Amtshandlung, der erste Schritt weg mit dieser Rundfunkzwangsabgabe, Kündigung des Medienstaatsvertrages hier in Sachsen-Anhalt.
1: Viele Wähler und Wählerinnen würden sich vermutlich gern mal eine Zusammenarbeit zwischen der AfD und der CDU wünschen.

0: Denn die dauerhaften Zwangskoalitionen in Deutschland haben viele Menschen desillusioniert. Von einer Koalition sind beide Parteien aber noch Lichtjahre entfernt. Derzeit würde sich die CDU von der AfD auch in keinem Fall tolerieren lassen. Dazu müssten die Kandidaten der AfD ihre rechte Ecke verlassen und sich mehr der CDU annähern. Auch der Landtagsabgeordnete und Chef der AfD im Harzkreis, Christian Hecht, hält derzeit nichts von Annäherungsversuchen. Besonders bei den Themen Verteidigung, Europäische Union, NATO, Ukraine-Krieg und Energieversorgung liegen die beiden konservativen Parteien unüberbrückbar auseinander.
1: Jetzt ist es ja so, dass die AfD am rechten Rand steht. Die CDU steht eigentlich in der Mitte. Muss sich die AfD nicht ein bisschen zur CDU hinbewegen, um tolerierungsfähig zu werden?
2: Nein. Also die CDU steht nicht in der Mitte, sondern die CDU steht ganz, ganz weit links. Die CDU ist keine Konservative.
1: Ja, vielleicht einige Teile, aber gerade in Sachsen-Anhalt stehen doch mehr in der Mitte.
2: Die CDU-Politik, gerade in Sachsen-Anhalt merke ich das ja im Landtag, wo die Mehrheiten der CDU stehen. Da gibt es natürlich auch klassische konservative CDU-Politiker, die kommen aber in dieser links ausgerichteten CDU nicht zum Tragen mit ihren Bedenken, mit ihren Positionen. Die werden gnadenlos an den Rand gedrückt, weil die Politik von Merz, unserem Lügenkanzler, ganz eindeutig, auch jetzt gerade wieder auf dem Treffen beim DGB hat das nochmal wiederholt, es wird keine Zusammenarbeit mit der AfD geben. Mit der CDU, die Herr Merz verkörpert, wird die AfD auch nicht zusammenarbeiten wollen. Weil die Politik, die dahinter steht, das ist genau die Politik, die wir beenden wollen.
0: Am 6. September 2026 sind Landtagswahlen in Sachsen-Anhalt. Ob es die wichtigsten Wahlen werden, die je in Sachsen-Anhalt stattgefunden haben, kann niemand vorhersehen. Eins kann man allerdings mit Sicherheit schon sagen: Diese Wahl wird definitiv eine der spannendsten aller Zeiten werden.
3: Weg, schreiben wir Geschichte, und das bestärkt mich, dass wir auf dem richtigen Kurs sind. Und alles Weitere, das besprechen wir sehr gerne heute Abend. Dafür sind wir ja da, dafür stehen wir in Rede und Antwort. Das machen wir ja gerade in ganz Sachsen-Anhalt, teilweise 3-4 Mal die Woche. Aber es macht wahnsinnigen Spaß und es zeigt, dass wir auf dem richtigen Weg sind. Und deswegen möchte ich so schließen, wie ich angefangen habe. Wir sind auf dem richtigen Weg. Die Zeit, sie ist für uns. Die Zeit ist für die Alternative für Deutschland. Und ich möchte heute mit einem Zitat schließen, was ich aktuell, das sage ich immer noch mal wieder, ich weiß, es sind Kameras, filmt das ruhig, was ich auf jedem Bürgerdialog aktuell, auf jeder Veranstaltung sagen werde, bis zur Landtagswahl am 6.9. Und ich werde es weiter sagen, weil es alles auf den Punkt bringt, was hier gerade in diesem Land passiert. Ich bin Altmärker, ich komme aus Tangermünde. Otto von Bismarck war Altmärker. Und der hat gesagt, ein Gedanke, der richtig ist, kann auf Dauer nicht niedergelogen werden. Das passiert gerade. Ihr seid Teil dessen. Herzlich willkommen, Halberstadt. Auch einen schönen Abend. Dankeschön.
4: Jubiläum. Das Hugo-Junkers-Fest.
5: 100 Jahre Lufthansa konnte in diesem Jahr schon in Dessau, der Wiege der modernen Luftfahrt, gefeiert werden. Ein weiteres Jubiläum für Luftfahrtbegeisterte steht nun noch an. Vom 23. bis zum 25. Mai wird auf dem Dessauer Flugplatz das Hugo-Junkers-Fest zum 20. Mal veranstaltet. Die Stadtwerke Dessau und der Flugplatz-Stammtisch freuen sich wieder auf ein buntes Volksfest und zahlreiche fliegerische Highlights.
6: Also zum einen ist es natürlich wieder ein Fest für die ganze Familie und natürlich, was der Name schon sagt, Hugo Junkers ist der Mann des Flugsports, der Urvater der Fliegerei überhaupt. Natürlich mit hier, mit dem Standort Dessau, haben wir natürlich auch hier einen historischen Auftrag und den wollen wir erfüllen. Das heißt also, wir haben jede Menge fliegerische Aktivitäten beim 20. Hugo Junkers Fest. Wir haben Kunstflüge, wir haben Demonstrationsflüge und wir bieten natürlich jede Menge Rundflüge auch an und wir freuen uns auch auf viele Modellflugattraktionen, aber auch Segelflug mit dabei sein. Wir haben Tandemsprünge durch die Fallschirmspringer, die hier vor Ort sitzen. Also wir haben viel in der Luft, aber auch viel auf dem Festplatz zu bieten. Wir haben eine kleine Kirmes, also ein Rummelvergnügen wird da sein. Wir haben viele Händler, viele bekannte Gesichter, unter anderem die Dikita, der Behindertenverband, die DWG werden vor Ort sein, die Stadtwerke mit einem Präsentationsstand. Wir werden Händler dabei haben, die Spielwaren feil bieten. Wir haben aber auch ein schönes Festprogramm im Festzelt. Das heißt, wir sind Wind und Regen.

0: Regen- und sonnengeschützt auf jeden Fall unterwegs mit vielen Vereinen hier aus Dessau-Roßlau und der Umgebung.
1: Der soziale und gemeinschaftliche Aspekt des Fests ist den Organisatoren ganz wichtig und man ist immer sehr stolz darauf, so viele unterschiedliche Personen, Vereine und Organisationen dabei zusammenzubringen. Damit versucht man auch etwas in die Fußstapfen von Hugo Junkers zu treten.
2: Also von der Sache her gibt es so ein Grundkonzept, was uns von Anfang an in den 20 Jahren begleitet hat. Und das ist so eine Story, so eine Geschichte im Hintergrund, was Hugo Junkers und seine soziale Kompetenz betraf. Und er hatte damals, wenn er Lehrlinge aufnahm, immer ständig zwei Verträge auf dem Tisch. Das eine war ein Aufnahmeantrag für den Betriebssportverein und das andere war der Lehrvertrag. Beides bedingte einander. Warum? Junge Menschen oder Menschen, die generell in Strukturen von Sport und anderen Vereinselementen unterwegs sind, respektieren Regeln und Gemeinsamkeit und sind vor allen Dingen sehr engagiert, um sich zu beteiligen. Und das ist natürlich äußerst nützlich, sowohl im ehrenamtlichen Bereich als auch in dem Teil der jeweiligen Produktion. Früher hieß das Kollektiv. Heute heißt es Team. Und das ist auch das, was uns hier auszeichnet und was die Marke Hugo Junkers Fest in Dessau prägt. Und das ist der feine Unterschied zu Flugplatzfesten in anderen Regionen.
1: Für die Jubiläumsausgabe haben sich die Veranstalter zudem überlegt, die Festlichkeiten um einen Tag zu erweitern. In den vergangenen Jahren war am Pfingstmontag das meiste schon wieder vorbei, was man nun ändern will.
0: Also wir haben in diesem Jahr uns gedacht, okay, die Nachfrage war in den letzten Jahren an den Rundflügen so groß, dafür haben wir jetzt ein paar mehr Flugzeuge da, um vielleicht den Samstag und den Sonntag wirklich jedem das Gefühl zu geben oder beziehungsweise die Möglichkeit zu geben, hier einen Rundflug zu absolvieren. Und damit wir das auch alles schaffen, war der Montag immer so hinten dran und haben gesagt, den können wir eigentlich noch ein bisschen bespielen und haben gesagt, was braucht es dazu? Wir brauchen auf jeden Fall gastronomische Versorgung, die ist da. Was brauchen wir noch dazu? Die Rummelvergnügen, also die Schausteller werden auf jeden Fall den Montag auch noch da sein. Und wir haben auch ganz neu noch mit dabei einen Hobby-Kram- und Trödelmarkt, bei dem sich heute auch noch jeder anmelden kann auf der Seite www.flugplatz-dessau.de. Der Hobby- und Trödelmarkt übrigens von Samstag, den 23. bis Pfingstmontag, den 25. hier von 10 bis 17 Uhr.
1: Am Pfingstwochenende und dem Pfingstmontag wird man auf dem Dessauer Flugplatz also wieder zahlreiche Besucher begrüßen können, viele auch von weiter weg. Für Ralf Schönemann, Vorsitzender des Kultur- und Heimatvereins Klein-Kühnau, ist es wichtig zu betonen, dass auch alle Kühnauer recht herzlich eingeladen sind.
2: Dieses Hugo-Junkers-Fest ist auch ein Stadtteilfest zu 100%, wo Groß- und Kleinkühner im klassischen Sinne hier miteinander feiern und eine Tradition pflegen, die schon bemerkenswert ist und nicht nur national, sondern international von Bedeutung ist. Deshalb ist es unbedingt erforderlich, dass so viele wie möglich diese Veranstaltung vom 23. bis zum 25. Mai in diesem Jahr hier besuchen.
1: Der Eintritt für Erwachsene liegt beim diesjährigen Hugo-Junkers-Fest bei 5 Euro. Eine Eintrittskarte ist gültig für den Samstag und den Sonntag. Mit einem Ticket nimmt man dann auch automatisch am großen Gewinnspiel teil und bekommt eine 50%ige Ermäßigung auf den Eintritt ins Technikmuseum Hugo Junkers. Kinder bis 14 Jahre können kostenlos das Fest besuchen und am Montag ist der Eintritt frei. Parken ist am Festplatz möglich. Aber es fährt auch ein kostenloses Shuttle zwischen dem Hauptbahnhof und dem Flugplatz. Unter www.flugplatz-dessau.de/flugplatzfest gibt es einen kompletten Überblick über das umfangreiche Programm zum 20. Hugo-Junkers-Fest.
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0: Der Mittwochvormittag ist leicht bewölkt mit Sonne und Temperaturen um 18 Grad. Zum Mittag scheint die Sonne mit vereinzelt etwas Wolken. Der Abend bringt noch einmal Sonne mit etwas Wolken und Temperaturen um 19 Grad. In der Nacht ist es leicht bewölkt. Der Donnerstag wird sonnig mit etwas Wolken und Temperaturen um 18 Grad.
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Ja, nee, es gab schon. Ja.

0: Kaffeegenuss auf 1141 Höhenmetern. Brocken bekommt eigene Kaffeerösterei. Auf dem Harzer Brocken entsteht Deutschlands höchstgelegene Kaffeerösterei. Die Firma Lumas aus Wernigerode plant einen Kaffee mit eigener Rösterei auf rund 1140 Höhenmetern.
1: Die Idee ist entstanden durch die Ausschreibung. Wir haben uns überlegt, der Brocken, so ein wunderschöner Ort, der jetzt irgendwie so ein bisschen verändert wird. Wir wollen Teil davon werden. Wir möchten einfach Teil davon werden, dass der Harz etwas jünger wird, vielleicht auch ein bisschen moderner wird, ohne Tradition aufzugeben. Und dadurch ist so die Idee entstanden. Und dann die Höhe, dann haben wir geguckt, ist es die höchste Rösterei Deutschlands, wenn man es da machen würde? Ja. Das war natürlich ein Argument für den Landkreis, auch nochmal zu sagen, das Projekt wird umgesetzt. Genau, und so ist die Idee entstanden und alles Weitere ist dann durch die Gespräche mit Mitarbeitern, durch die Gespräche mit dem Landkreis entstanden. Wir haben ein Objekt gefunden, das stand von vornherein gar nicht klar, wo überhaupt was möglich wäre, ob es überhaupt möglich ist. Und ja, heute stehen wir hier und reden genau über das Projekt.
0: Im Halberstädter Landratsamt wurde der Pachtvertrag von Landrat Thomas Balzerowski vorgestellt und gemeinsam mit Lumas Geschäftsführer Luran Engelhardt unterschrieben. Geplant ist auf dem Brocken eine gläserne Rösterei mit Kaffee und dazugehörigem Shop. Besucher können dort künftig live erleben, wie Kaffee geröstet wird.
1: Wir beziehen unseren Kaffee von Bauern direkt. Das nennt sich ein sogenannter Direct Trade. Also das bedeutet, wir gucken bewusst, aus welchem Land wollen wir einen Kaffee holen, stellen dann den Kontakt mit den Farmern her, besuchen sie auch teilweise. Wir waren in Indonesien, Vietnam, haben dort schon Plantagen besucht, wo wir Kaffee herbeziehen. Ja, und dann überlegen wir uns, welche Zielgruppe wollen wir ansprechen, was soll der Kaffee ja am Ende machen, soll es ein Filter sein, soll es ein Espresso sein, soll er kräftig sein, soll er mild sein. Ja, und dann setzen wir das an unserer Röstmaschine um, die vor allem jetzt durch die technischen Sachen uns natürlich vieles ermöglicht, dass wir auch die Qualität gleichbleibend lassen können, ohne dabei den Charakter von der Handarbeit zu verlieren.
0: Zusätzlich sind Workshops und Veranstaltungen vorgesehen, die den Gästen das Handwerk näher bringen sollen. Neben Kaffeespezialitäten soll es auch Bagels, Kuchen, Waffeln sowie vegetarische und vegane Speisen geben.
1: Wir bieten alles aus unserem eigenen Betrieb an, wie Blondies, Brownies, Kuchen, Franzbrötchen. Es wird Softdrinks geben, es wird Mocktails geben, es wird alles Mögliche, was man in unserem Kosmos bisher schon probieren kann. Dort oben auch in abgespeckter bzw. bewusst verkleinerter Variante geben. Es wird kein Frühstück geben, das ist immer viel Frage. Das ist in der Burgstraße sehr beliebt, wird es aber oben auf dem Brocken nicht geben.
0: Für das Unternehmen ist das Projekt eine besondere Herausforderung. Denn Wetter, Logistik und die Versorgung auf dem Brocken gelten als aufwendig.
1: Also wir haben alle Spaß miteinander zu arbeiten. Ich freue mich auch jedes Mal, wenn ich an der Siebträgermaschine stehen darf, mit dem Team zusammen zu arbeiten. Und dann fühlt es sich teilweise gar nicht so extrem stressig und nach Arbeit an. Natürlich spielt auch der Feiertag eine Rolle. Wir schauen, dass wir da vernünftige Modelle auch für den Brocken machen. Es wird zum Beispiel die Hin- und Rückfahrt, die beginnt in Wernigerode bei uns im Neustadter Ring. Dort entsteht zukünftig auch noch eine Rösterei. Von dort aus fangen die Mitarbeiter an und fahren halt von dort gemeinsam hoch und fahren auch gemeinsam runter. Und dann macht es halt viel das Team und das Drumherum, dass alles reibungslos funktioniert und dass man auch einfach Spaß an der Arbeit hat. Das ist das A und O. Wer keinen Spaß bei der Arbeit hat, wird das auf Dauer auch nicht machen.
0: Die Arbeiten für den Umbau laufen bereits. Entstehen soll die neue Rösterei in einer ehemaligen Werkstatt auf dem Brockenplateau.
1: Die Brockenrösterei wird quasi ein zweiter Röstereistandort. Also unsere Hauptrösterei ist auch in Wernigerode. Deswegen rechnen wir da oben mit 3 bis 4 Kräften, die gleichzeitig arbeiten werden. Wir haben einen Röstmeister, das wird aber auch zukünftig noch

0: ausgebaut, dass wir dort mehrere haben. Genau, dann wird einmal oben geröstet, wird einmal in Wernigerode geröstet. Und dadurch muss man das Ganze so als eines sehen, weil es ist eine unterschiedliche Filiale zwar, aber es ist das gleiche Team und da sind es dann insgesamt zu 7 Leute.
1: Noch in diesem Jahr soll dann planmäßig die Eröffnung Deutschlands höchstgelegener Rösterei stattfinden.

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0: Der Mittwochvormittag ist leicht bewölkt mit Sonne und Temperaturen um 18 Grad. Zum Mittag scheint die Sonne mit vereinzelt etwas Wolken. Der Abend bringt noch einmal Sonne mit etwas Wolken und Temperaturen um 19 Grad. In der Nacht ist es leicht bewölkt. Der Donnerstag wird sonnig mit etwas Wolken und Temperaturen um 18 Grad.
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1: Pfingsten zählt zu den drei größten Festen im christlichen Jahreskalender. Doch reichen seine kulturellen Wurzeln, genau wie bei Weihnachten und Ostern, viel weiter in die Vergangenheit zurück. So vermischen sich Jahrtausende alte Traditionen der Vertreibung des Winters und des Herbeisehnens des Frühlings mit christlicher Symbolik. Diese ursprüngliche Bedeutung des Pfingstfestes steht in unterschiedlicher Ausgestaltung im Zentrum der Aktivitäten der zahlreichen Pfingstvereine der Mansfelder Region. Die Vereine aus Alsdorf, Blankenheim, Hergesdorf und Kreisfeld in der Verbandsgemeinde Mansfelder Grundhelbra haben ihre jahrhundertealten Pfingstbräuche als immaterielles Kulturerbe der UNESCO eingereicht und wurden 2018 in das Verzeichnis aufgenommen. Anerkennung auch für die Bedeutung ihrer Arbeit und die Verwurzelung mit der lokalen Bevölkerung. Gemeinsam ist allen Pfingstgesellschaften, dass sowohl Mitglieder der jüngeren wie auch der älteren Generation engagiert sind. In den Monaten vor Pfingsten bereiten alle Vereine ihre jeweiligen Pfingsttanz vor. Das Nähen der traditionellen Kleidung, das Falten der Schleifen und Wickeln der Girlanden, das Bestellen von Maien beim Förster und die Planungen der Festlichkeiten sind stets Gemeinschaftsaktivitäten. Los geht es mit dem Austragen der Maien im Ort am Pfingstsamstag. Die Pfingstburschen ziehen in Begleitung einer Kapelle von Haus zu Haus, um die Bürger mit der Maie und einem Ständchen zu erfreuen. Diese danken es ihnen, wie man sieht.

Der Abend steht dann ganz im Zeichen des traditionellen Schürzenballs. Der Pfingstsonntag beginnt mit einem zünftigen Frühschoppen, gefolgt von einem nachmittäglichen Festumzug mit peitschenknallenden Läufern im Ort. Am Pfingstmontag findet schon ab dem frühen Morgen die traditionelle Waldpartie statt. Gemeinsam mit den Pfingstburschen geht es in den Wald.

Eine besondere Spielart dabei ist das sogenannte Dreckschweinfest, das seit etwa 400 Jahren in der Region belegt ist und am intensivsten in Kreisfeld, Hergesdorf und seit einigen Jahren in Annarode gefeiert wird. Die Rollen sind dabei klar verteilt. Verkleidete und bemalte Dreckschweine verkörpern den Winter. Sie suhlen sich in einem Schlammloch. Hell gekleidete Läufer stellen den Sommer dar. Ihre Aufgabe ist es, mit ihren Peitschen die Dreckschweine zu vertreiben, die immer wieder zurück in den Schlamm wollen. Am Ende siegt der Sommer über den Winter, die Dreckschweine werden vertrieben. Aber da sprechen die Bilder am besten für sich.

0: Oder die Ziegelröder organisieren ein großes Familienfest mit zahlreichen Attraktionen für Groß und Klein auf der Wasserwiese.
1: Lacht und spart, ich brauch keine Leichen, doch nicht.

0: Träume.
1: Wir lieben einfach nur Pfingsten. Wir lieben den Pfingsttanz in Sierra Rota.
2: Genau.
1: Das ist genau unser Ding.
2: Super geil.
1: Stimmt, das ist einfach nur super geil.
3: Flanieren am Stadthafen. Die Zukunft der Hafenpromenade.
4: Musik, Hafenflair und jede Menge Informationen zur Zukunft direkt an der Elbe. Beim Flanieren am Stadthafen konnten sich Besucher am vergangenen Wochenende über die Entwicklung der neuen Hafenpromenade in Lutherstadt-Wittenberg informieren. Die Stadt hat im Rahmen des Tages der Städtebauförderung eingeladen. Und viele Interessierte nutzen die Gelegenheit, um sich direkt vor Ort ein Bild vom aktuellen Bauvorschritt zu machen. Zwischen Elbe, alten Hafenanlagen und neuer Promenade entsteht hier in den kommenden Jahren ein völlig neuer Freizeitbereich. Ziel ist es, die Innenstadt stärker mit dem Wasser zu verbinden. Mit Aufenthaltsflächen, Spielmöglichkeiten und neuen Wegen für Fußgänger und Radfahrer.
5: Wir stehen hier an der Hafenpromenade und im Hintergrund sehen wir unsere Terrasse West, wie wir sie benennen. Auf der anderen Seite kommt die Terrasse Ost, der Promenadenplatz, der noch im Bau ist. Und ja, wir haben letztendlich, wollen wir unsere Außenbereiche bis an die Kernstadt Anna am Elbufer vorbeibringen, dass wir hier wasserseitig auch den Elberadweg langlaufen lassen. Und als Grundlage dafür haben wir dieses

0: Freiraumkonzept, Hafenpromenade geschaffen, 21 auch durch unseren Stadtrat beschlossen. Ja, und unser Ziel ist es hier auch jährlich eine Veranstaltung stattfinden zu lassen, um unsere Bürger auch tatsächlich mal dieses Feeling hier am Wasser erleben zu lassen, was man ja so in der Kernstadt nicht unbedingt wahrnimmt.
1: Noch ist vieles Baustelle, doch die Planungen gehen Schritt für Schritt voran. Besonders Familien sollen künftig profitieren. Direkt an der Promenade entsteht aktuell ein großer Spielplatz mit maritimen Charakter.
2: Es wird ein großes Spielboot, also es ist eine Anlehnung an diese alten Kähne, die hier früher die Elbe hoch und runter gefahren sind, sogenannte Katzbuckelkähne. Und die wurden eben damals so bezeichnet, weil die Silhouette eben so ein bisschen zeigt, so ein bisschen, die waren so ein bisschen gekrümmt. Und so ist das angelegt. So war der Entwurf von einem Planungsbüro und so, da wollen wir eben hin, weil wir eben hier die Elbe haben und dass wir das so ein bisschen anlehnen. Ja, das ist schon ein sehr komplexes Spielgerät mit vielen Sachen, wo Kinder jetzt zum Beispiel so an Ketten irgendwelche Eimer hochziehen können oder sowas. Also es wird schon mit Sonnensegel noch für als Sonnenschutz und sowas. Also es werden viele Spieleangebote sind. Und ansonsten entsteht noch ein Hafensofa. Das ist dann quasi vis-à-vis zu dem Spielschiff. Das ist dann auf der anderen Seite des Radweges, damit man sich da hinsetzen kann, relaxen kann und auch Richtung Schutzhafen gucken kann, was wir hier vorfinden.
1: Auch der Elbe-Radweg wird im Zuge der Arbeiten ausgebaut. Gleichzeitig sollen historische Elemente des alten Hafens erhalten bleiben.
2: Die Besonderheit ist hier, wir haben hier eine alte Bestandsgleisanlage von, war ja mal ehemals Industrielände. Und diese Gleisanlage bleibt doch so im Bestand bestehen, wird jetzt eingepflastert. Also werden Läufer reingesetzt und dann entstehen da zwei Asphaltbänder, eins vom Fußweg, also fußläufig, und dann für die Radfahrer. Weil wir sind ja hier auf dem Elbradweg.
1: Neben Freizeit und Erholung spielt auch das Thema Wohnen eine große Rolle. Direkt am Stadthafen plant die VIVOG ein neues Mehrfamilienhaus mit Blick auf die Elbe. Das Interesse daran ist offenbar schon jetzt enorm.
3: Das Interesse an diesem Neubauvorhaben ist sehr groß. Wir haben schon über 150 Interessenten auf unserer Warteliste. Die haben wir auch alle aktiv zu der heutigen Veranstaltung eingeladen, weil unser Flyer ganz neu gedruckt ist und wir heute das erste Mal die Grundrisse wirklich mit ein paar Maßen auch bekannt geben. Und die Veranstaltung startete ja 13 Uhr, jetzt ist es 14.30 Uhr und ich hatte bisher dauerhaft zu tun, also es reicht nicht ab.
1: Geplant sind 26 Mietwohnungen mit 2 bis 4 Zimmern. Der Baustart erfolgte bereits im März. Die Fertigstellung ist für Ende 2027 vorgesehen.
3: Wir haben 2 bis 4 Raumwohnungen. Die kleinste Wohnung hat ca. 65 Quadratmeter, die größte Wohnung hat 116 Quadratmeter.
1: Bis die komplette Verbindung zwischen Stadthafen und Altstadt fertig ist, wird allerdings noch einige Zeit vergehen. Doch die Richtung ist klar. Mehr Aufenthaltsqualität, mehr Grün und ein neues Leben am Wasser.
0: Wir sind jetzt so, denke ich, im ersten Drittel. 2 Drittel bis zur Kernstadt liegen noch vor uns. Dieses Jahr zum Ende soll ja noch unser Spielplatz fertig werden. Und ja, dann müssen wir erstmal wieder weitere Fördermittel akquirieren. Und kann ich noch keine bestimmte Zeit sagen, aber wir sind dran, dass wir da wirklich zügig voranschreiten. Und was ich vielleicht noch ergänzend sagen muss, das sind ja unsere ersten Bauabschnitte, dass wir hier unsere Hochwasserschutzmauer gebaut haben. Das ist diese rote Mauer mit dem wasserseitigen Elberadweg. Ja, der nächste Baustein jetzt der Spielplatz. Und dann wird sich auch ein Teilbereich erstmal in der Erweiterung, also Verbreiterung des Weges widerspiegeln und dann immer noch so Teilbereiche mit anschließen.
1: Mit Musik, Gesprächen und direktem Blick auf die Elbe wurde heute also nicht nur gefeiert, sondern auch ein Blick in die Zukunft geworfen. Die Hafenpromenade soll in den kommenden Jahren zu einem neuen Treffpunkt für Wittenberger und Gäste werden. Mitten zwischen Stadt und Fluss.

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0: Der Mittwochvormittag ist leicht bewölkt mit Sonne und Temperaturen um 18 Grad. Zum Mittag scheint die Sonne mit vereinzelt etwas Wolken. Der Abend bringt noch einmal Sonne mit etwas Wolken und Temperaturen um 19 Grad. In der Nacht ist es leicht bewölkt. Der Donnerstag wird sonnig mit etwas Wolken und Temperaturen um 18 Grad.
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2: Wir sagen nämlich ganz frei raus, dass es nicht normal ist, dass wir in einem Land leben, wo wir unsere eigene Heimat inzwischen nicht mehr wiedererkennen. Wir sagen ganz frei raus, dass es nicht normal ist, dass wir in einem Land leben, wo man einmal im Jahr sein Geschlecht ändern kann. Und dass es nicht normal ist, dass wir in einem Land leben, wo man ins Gefängnis gehen muss, wenn man seine GEZ nicht bezahlt. Das ist nicht normal, das darf nicht normal werden und das werden wir rückabwickeln, meine sehr geehrten Damen und Herren.
3: Entertainment oder Politik? Die Bürgerdialoge der AfD in Sachsen-Anhalt. So ganz normal sind die Bürgerdialogveranstaltungen der AfD in Sachsen-Anhalt auch nicht. Bereits seit Wochen tourt der Ministerpräsidentenkandidat Ulrich Siegmund durch das Land und füllt jede Turnhalle. Auch in Halberstadt war das so. Eine Stimmung, die bei vielen anderen Parteien nur mit den legendären Aschermittwoch-Veranstaltungen in Bierzelten und Gasthäusern vergleichbar ist. Bei der AfD scheint das ganze Jahr Aschermittwoch zu sein. Der Saal mit einem Fassungsvermögen für 300 Gäste wurde bereits vor Wochen angemietet und erwies sich als zu klein. Bereits vor dem offiziellen Einlassbeginn entstanden vor dem Gästehaus Spiegelsberge lange Schlangen. Mehr als 200 Besucher mussten letztendlich vertröstet werden. Parteichef Ulrich Siegmund hielt später noch draußen eine kurze Rede, damit diese Besucher nicht umsonst gekommen waren. Auch die Gegenseite hatte sich mit einer großen Gegendemonstration angemeldet, daher war auch die Polizeipräsenz entsprechend.
4: Entschuldigung, Herr Nazi, hör dich statt Wein und Schnaps! Nur ein freundschaftlicher Fußtritt und ein liebgemeinter Klaps.
3: Letztendlich waren aber nur rund 50 Aktivisten gekommen, um gegen die rechte Partei zu demonstrieren. Im Saal war die Stimmung deutlich besser. Ministerpräsidentenkandidat Ulrich Siegmund begrüßte jeden einzelnen Besucher persönlich und vermittelte ihnen das Gefühl, dazuzugehören. Derzeit sind Veranstaltungen der AfD ein Massenphänomen, das sich die etablierten Parteien im Land, aber auch im Bundestag nicht erklären können. Außer Verboten und Ausgrenzung fällt ihnen derzeit nicht viel ein. Das wiederum erhöht den Frust der Wähler und bringt Stimmen für die Alternative für Deutschland. Was aber macht die AfD richtig und die anderen falsch, um auch die letzte Dorfkneipe mit Wählern zu füllen? Als erstes wäre da, die Stimmung zu nennen, denn wie bei einer guten Unterhaltungsshow wird das Publikum erst einmal durch kurze und klare Slogans aufgeheizt. In Halberstadt übernahm das der innenpolitische Sprecher der AfD-Fraktion im Landtag von Sachsen-Anhalt, Matthias Büttner.
5: Stichwort innere Sicherheit. Wenn ich mir zum Beispiel Orte wie den Hasselbachplatz in Magdeburg angucke, wo ich selber mich schon nicht mehr hintraue, obwohl ich mehrmals die Woche Sport treibe. Aber was willst du machen, wenn du größeren Arabergruppen gegenüberstehst, die deine blonde Frau oder blonde Freundin anpfeifen oder Katzengeräusche machen? Das ist mir selbst schon passiert. Da kannst du nichts machen. Die pfeifen dreimal und dann kommen noch 10 weitere aus den Seitenstraßen. Das sind Zustände, die wir uns hätten nicht vorstellen können. Der Hasselbachplatz ist einer der unsichersten Orte in Mitteldeutschland geworden. Das hat diese Landesregierung zu verantworten. Und was passiert? Nichts passiert. 3 Afghanen wurden dieses Jahr aus den Haftanstalten von Sachsen-Anhalt abgeschoben. 3. Und 1 Syrer. Also straffällig. Das war's. Mehr passiert nicht. Und ich sage euch, wenn wir hier an die Regierung kommen, dann werden wir alles in unserer Macht Stehende tun, um diese Leute wieder zurück nach Hause zu schicken. Allein schon, weil sie massiv viel Geld verschlingen. Und weil sie für die Unsicherheit in unserem Land verantwortlich sind. Damit muss endlich Schluss sein, liebe Freunde.
3: Mit solchen Sprüchen zieht man schnell die Blicke des Verfassungsschutzes auf sich, der die Partei in Sachsen-Anhalt als gesichert rechtsextrem eingestuft hat. Auch gegenüber dem amtierenden Ministerpräsidenten Sven Schulze äußerte sich der innenpolitische Sprecher der AfD, Matthias Büttner, wenig diplomatisch.
5: Und es geht dabei nicht nur um Sachsen-Anhalt, so wie viele morgen glauben. Und der Ministerpräsident dieses Landes, der, ich sag mal, mit unlauteren Mitteln Ministerpräsident geworden ist und vorher Wirtschaftsminister war, der wird ja nicht müde dabei, den Menschen zu erklären, weil er schon weiß, was die Stunde geschlagen hat, dass die Wahl in Sachsen-Anhalt ja nichts mit der Bundespolitik zu tun hätte. Und dass hier gewählt wird, weil wir unser Land voranbringen wollen und der Bund dabei gar keine Rolle spielt. Aber liebe Freunde, jeder weiß doch, was passiert, wenn die AfD hier in Sachsen-Anhalt so stark wird, dass sie allein regieren kann. Denn jeder weiß, dass Friedrich Merz denn dafür verantwortlich gemacht wird, derjenige, der sich hingestellt hat und behauptet hat, er könnte

0: Und hier war es dann auch klar zu sehen. Die AfD hat keine Wähler, sondern eher wie in einem Fußballverein Fans. Mit so einem Gegner hatten es die etablierten Parteien bisher noch nie zu tun, weswegen auch die Bekämpfung der rechten Partei allen sichtbar schwerfällt. Teilweise konnte man den Eindruck gewinnen, man wäre auf einer Kaffeefahrt und würde gleich von einem engagierten Motivationskünstler Heizdecken verkauft bekommen. Eins muss man wirklich zugeben, der Shootingstar der AfD, Ulrich Siegmund, besitzt alle Fähigkeiten, die ein guter Entertainer braucht. Er hat Charisma, sieht gut aus und kann einen ganzen Saal zum Toben bringen. Diese Eigenschaften haben die meisten Abgeordneten nicht.
1: Aber das ist heute noch mal was Besonderes. Das sind die Bilder, die Deutschland braucht. Das ist die politische Wende. Wir holen es unser Land zurück. Danke.
0: Die meisten Parteiveranstaltungen sind eher langweilig, weil es um politische Inhalte geht und Sachfragen diskutiert werden. Bei der AfD ist es hingegen gut gemachtes Entertainment, wie in einer erfolgreichen Fernsehshow.
1: Aber ihr seid ja heute mit einem speziellen Anspruch hergekommen. Und deswegen würde ich erst mal gerne fragen, wer ist denn heute, und bitte mal ehrlich die Hand hoch, wer ist denn heute zum ersten Mal in seinem Leben auf einer AfD-Veranstaltung? Also mal 80%, herzlich willkommen, ihr habt alles richtig gemacht. Aber ich sag's ganz frei raus, dieses Bild hier, das ist die einzig richtige Antwort des Volkes auf diese kaputte Politik in diesem Land. Wir haben die Nase voll.
0: Das erste Ziel als Ministerpräsident, das Ulrich Siegmund immer wieder erwähnt, ist die Kündigung des Rundfunkstaatsvertrages. Auch deswegen, weil es sich derzeit in der Praxis tatsächlich auch am einfachsten umsetzen lässt, sollte die AfD eine absolute Mehrheit erreichen. Wenn der Vertrag noch in diesem Jahr gekündigt wird und es keine erfolgreichen juristischen Rechtsmittel dagegen gibt, wären die Gebührenzahler Sachsen-Anhalts am 01.01.2029 von der jetzigen GEZ-Gebühr befreit. Es gab immer wieder viele Versuche, den öffentlich-rechtlichen Rundfunk zu reformieren, doch nichts hat funktioniert. Die mit über 8,4 Milliarden Euro Zwangsgebühren ausgestatteten Sendeanstalten haben ihr Programm in den letzten Jahren immer weiter nach links verschoben. Hinzu kommen völlig überzogene Gehälter und Pensionszahlungen für ihre Mitarbeiter und Moderatoren, während die Programminhalte immer schlechter werden.
1: Botschaft, die ich Ihnen heute mit auf den Weg geben möchte. Wir sind jetzt an einem Punkt, wo die mit ihren ganzen Spielchen einfach am Ende sind. Sie sind am Ende ihrer Märchen, ihrer Lügen, die über viele Jahre und Jahrzehnte leider Gottes verfangen haben, weil wir auch eine mediale Desinformation in diesem Land haben, eine vierte Gewalt, auf die leider immer noch viel zu viele reinfallen. Sie machen das nicht. Sie möchten sich eine eigene Meinung bilden und sie machen sich ein eigenes Bild und sie durchschauen, was hier passiert. Aktuell machen es noch nicht alle. Und deswegen sage ich etwas vorab, was höchstwahrscheinlich heute sonst als Frage gekommen wäre. Was ist denn eure erste Amtshandlung? Und ich bin jemand, der nicht gerne an Symptomen rumspielt, sondern Ursachen bekämpfen möchte. Und diese mediale Ursache ist in dieser vierten Gewalt, oder mündet in dieser vierten Gewalt. Und deswegen sage ich ganz frei raus, selbstverständlich ist die erste Amtshandlung der erste Schritt weg mit dieser Rundfunkzwangsabgabe, Kündigung des Medienstaatsvertrages hier in Sachsen-Anhalt.
0: Viele Wähler und Wählerinnen würden sich vermutlich gern mal eine Zusammenarbeit zwischen der AfD und der CDU wünschen. Denn die dauerhaften Zwangskoalitionen in Deutschland haben viele Menschen desillusioniert. Von einer Koalition sind beide Parteien aber noch Lichtjahre entfernt. Derzeit würde sich die CDU von der AfD auch in keinem Fall tolerieren lassen. Dazu müssten die Kandidaten der AfD ihre rechte Ecke verlassen und sich mehr der CDU annähern. Auch der Landtagsabgeordnete und Chef der AfD im Harzkreis, Christian Hecht, hält derzeit nichts von Annäherungsversuchen. Besonders bei den Themen Verteidigung, Europäische Union, NATO,

0: Ukraine-Krieg und Energieversorgung liegen die beiden konservativen Parteien unüberbrückbar auseinander.
1: Jetzt ist es ja so, dass die AfD am rechten Rand steht. Die CDU steht eigentlich in der Mitte. Muss ich die AfD nicht ein bisschen zur CDU hinbewegen, um tolerierungsfähig zu werden?
2: Nein. Also die CDU steht nicht in der Mitte, sondern die CDU steht ganz, ganz weit links. Die CDU ist keine Konservative.
1: Ja, vielleicht einige Teile, aber gerade in Sachsen-Anhalt stehen noch mehr in der Mitte.
2: Die CDU-Politik, also gerade in Sachsen-Anhalt merke ich das ja im Landtag, wo die Mehrheiten der CDU stehen. Da gibt es natürlich auch klassische konservative CDU-Politiker, die kommen aber in dieser links ausgerichteten CDU nicht zum Tragen mit ihren Bedenken, mit ihren Positionen. Die werden gnadenlos an den Rand gedrückt, weil die Politik von Merz, unserem Lügenkanzler, ganz eindeutig, auch jetzt gerade wieder auf dem Treffen beim DGB hat das nochmal wiederholt, es wird keine Zusammenarbeit mit der AfD geben. Mit der CDU, die Herr Merz verkörpert, wird die AfD auch nicht zusammenarbeiten wollen. Weil die Politik, die dahinter steht, das ist genau die Politik, die wir beenden wollen.
0: Am 6. September 2026 sind Landtagswahlen in Sachsen-Anhalt. Ob es die wichtigsten Wahlen werden, die je in Sachsen-Anhalt stattgefunden haben, kann niemand vorhersehen. Eins kann man allerdings mit Sicherheit schon sagen: Diese Wahl wird definitiv eine der spannendsten aller Zeiten werden.
3: Weg, schreiben wir Geschichte, und das bestärkt mich, dass wir auf dem richtigen Kurs sind. Und alles Weitere, das besprechen wir sehr gerne heute Abend. Dafür sind wir hier da, dafür stehen wir in Rede und Antwort. Das machen wir ja gerade in ganz Sachsen-Anhalt, teilweise 3-4 Mal die Woche. Aber es macht wahnsinnigen Spaß. Und es zeigt, dass wir auf dem richtigen Weg sind. Und deswegen möchte ich so schließen, wie ich angefangen habe. Wir sind auf dem richtigen Weg. Die Zeit, sie ist für uns. Die Zeit ist für die Alternative für Deutschland. Und ich möchte heute mit einem Zitat schließen, was ich aktuell, das sage ich immer und immer wieder, ich weiß, diese Kameras filmen das ruhig, was ich auf jedem Bürgerdialog aktuell, auf jeder Veranstaltung sagen werde, bis zur Landtagswahl am 6.9. Und ich werde es weiter sagen, weil es alles auf den Punkt bringt, was hier gerade in diesem Land passiert. Ich bin Altmärker, ich komme aus Tangermünde. Otto von Bismarck war Altmärker und der hat gesagt, ein Gedanke, der richtig ist, kann auf Dauer nicht niedergelogen werden. Das passiert gerade, ihr seid Teil dessen. Herzlich willkommen, Halberstadt, auch einen schönen Abend.
4: Jubiläum, das Hugo Junkers-Fest.
5: 100 Jahre Lufthansa konnte in diesem Jahr schon in Dessau, der Wiege der modernen Luftfahrt, gefeiert werden. Ein weiteres Jubiläum für Luftfahrtbegeisterte steht nun noch an. Vom 23. bis zum 25. Mai wird auf dem Dessauer Flugplatz das Hugo-Junkers-Fest zum 20. Mal veranstaltet. Die Stadtwerke Dessau und der Flugplatz-Stammtisch freuen sich wieder auf ein Bundesvolksfest und zahlreiche fliegerische Highlights.
6: Also zum einen ist es natürlich wieder ein Fest für die ganze Familie und natürlich, was der Name schon sagt, Hugo Junkers ist der Mann des Flugsports, der Urvater der Fliegerei überhaupt. Natürlich mit hier, mit dem Standort Dessau, haben wir natürlich auch hier einen historischen Auftrag und den wollen wir erfüllen. Das heißt also, wir haben jede Menge fliegerische Aktivitäten beim 20. Hugo Junkers Fest. Wir haben Kunstflüge, wir haben Demonstrationsflüge und wir bieten natürlich jede Menge Rundflüge auch an und wir freuen uns auch viele Modellflugattraktionen, aber auch Segelflug mit dabei sein. Wir haben Tandemsprünge durch die Fallschirmspringer, die hier vor Ort sitzen. Also wir haben viel in der Luft, aber auch viel auf dem Festplatz zu bieten. Wir haben eine kleine Kirmes, also ein Rummelvergnügen wird da sein. Wir haben viele Händler, viele bekannte Gesichter, unter anderem die Dikita, der Behindertenverband, die DWG werden vor Ort sein, die Stadtwerke mit einem Präsentationsstand. Wir werden Händler dabei haben, die Spielwaren feilbieten. Wir haben aber auch ein schönes Festprogramm im Fest. Das heißt, wir sind Wind und Regen und sonnengeschützt auf jeden Fall unterwegs mit vielen Vereinen hier aus Dessau-Roßlau und der Umgebung.
5: Der soziale und gemeinschaftliche Aspekt des Fests ist den Organisatoren ganz wichtig und man ist immer sehr stolz darauf, so viele unterschiedliche Personen, Vereine und Organisationen dabei zusammenzubringen. Damit versucht man auch etwas in die Fußstapfen von Hugo Junkers zu treten.
7: Also von der Sache her gibt es so ein Grundkonzept, was uns von Anfang an in den 20 Jahren begleitet hat. Und das ist so eine Story, so eine Geschichte im Hintergrund, was Hugo Junkers und seine soziale Kompetenz betraf. Und

0: Und er hatte damals, wenn er Lehrlinge aufnahm, immer ständig zwei Verträge auf dem Tisch. Das eine war ein Aufnahmeantrag für den Betriebssportverein und das andere war der Lehrvertrag. Beides bedingte einander. Warum? Junge Menschen oder Menschen, die generell in Strukturen von Sport und anderen Vereinselementen unterwegs sind, respektieren Regeln und Gemeinsamkeit und sind vor allen Dingen sehr engagiert, um sich zu beteiligen. Und das ist natürlich äußerst nützlich, sowohl im ehrenamtlichen Bereich als auch in dem Teil der jeweiligen Produktion. Früher hieß das Kollektiv, heute heißt es Team. Und das ist auch das, was uns hier auszeichnet und was die Marke Hugo Junkers Fest in Dessau prägt. Und das ist der feine Unterschied zu Flugplatzfesten in anderen Regionen.
1: Für die Jubiläumsausgabe haben sich die Veranstalter zudem überlegt, die Festlichkeiten um einen Tag zu erweitern. In den vergangenen Jahren war am Pfingstmontag das meiste schon wieder vorbei, was man nun ändern will.
2: Also wir haben in diesem Jahr uns gedacht, okay, die Nachfrage war in den letzten Jahren an den Rundflügen so groß, dafür haben wir jetzt ein paar mehr Flugzeuge da, um vielleicht den Samstag und den Sonntag wirklich jedem das Gefühl zu geben oder beziehungsweise die Möglichkeit zu geben, hier einen Rundflug zu absolvieren. Und damit wir das auch alles schaffen, war der Montag immer so hinten dran und haben gesagt, den können wir eigentlich noch ein bisschen bespielen und haben gesagt, was braucht's dazu? Wir brauchen auf jeden Fall gastronomische Versorgung, die ist da. Was brauchen wir noch dazu? Die Rummelvergnügen, also die Schausteller werden auf jeden Fall den Montag auch noch da sein. Und wir haben auch ganz neu noch mit dabei einen Hobby-Kram- und Trödelmarkt, bei dem sich heute auch noch jeder anmelden kann auf der Seite www.flugplatz-dessau.de. Der Hobby- und Trödelmarkt übrigens von Samstag, den 23. bis Pfingstmontag, den 25. hier von 10 bis 17 Uhr.
1: Am Pfingstwochenende und dem Pfingstmontag wird man auf dem Dessauer Flugplatz also wieder zahlreiche Besucher begrüßen können, viele auch von weiter weg. Für Ralf Schönemann, Vorsitzender des Kultur- und Heimatvereins Klein-Kühnau, ist es wichtig zu betonen, dass auch alle Kühnauer recht herzlich eingeladen sind.
0: Dieses Hugo-Junkers-Fest ist auch ein Stadtteilfest zu 100%, wo Groß- und Kleinkühner im klassischen Sinne hier miteinander feiern und eine Tradition pflegen, die schon bemerkenswert ist und nicht nur national, sondern international von Bedeutung ist. Deshalb ist es unbedingt erforderlich, dass so viele wie möglich diese Veranstaltung vom 23. bis zum 25. Mai in diesem Jahr hier besuchen.
1: Der Eintritt für Erwachsene liegt beim diesjährigen Hugo-Junkers-Fest bei 5 Euro. Eine Eintrittskarte ist gültig für den Samstag und den Sonntag. Mit einem Ticket nimmt man dann auch automatisch am großen Gewinnspiel teil und bekommt eine 50%ige Ermäßigung auf den Eintritt ins Technikmuseum Hugo Junkers. Kinder bis 14 Jahre können kostenlos das Fest besuchen und am Montag ist der Eintritt frei. Parken ist am Festplatz möglich. Aber es fährt auch ein kostenloses Shuttle zwischen dem Hauptbahnhof und dem Flugplatz. Unter www.flugplatz-dessau.de/flugplatzfest gibt es einen kompletten Überblick über das umfangreiche Programm zum 20. Hugo-Junkers-Fest.
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0: Der Mittwochvormittag ist leicht bewölkt mit Sonne und Temperaturen um 18 Grad. Zum Mittag scheint die Sonne mit vereinzelt etwas Wolken. Der Abend bringt noch einmal Sonne mit etwas Wolken und Temperaturen um 19 Grad. In der Nacht ist es leicht bewölkt. Der Donnerstag wird sonnig mit etwas Wolken und Temperaturen um 18 Grad.
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0: Ja.
1: Ja, nee, es gab schon. Ja.